0: empfohlen, die betroffenen Bereiche zu verlassen. Eine Notunterkunft ist im Bürgercasino Imgenbroich eingerichtet. Die A2 Dortmund-Hannover ist zwischen Lünen-Süd und Kamenberg-Kamen nach einem Unfall in beiden Richtungen gesperrt. Die Umleitung führt sie über die U42, U65a. Zwei Meldungen noch. Die A61 Mönchengladbach-Venlo ist zwischen Kreuz Mönchengladbach und Mackenstein in beiden Richtungen wegen Brückenarbeiten noch bis 5 Uhr gesperrt. Und Berlin, die A111, ist stadteinwärts wegen einer Ölspur zwischen Schulzendorfer Straße und Weidmannsluster Damm gesperrt. Ihnen eine gute Fahrt, kommen Sie gut an Ihr Ziel.
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0: Und die kommt von NDR Info in Hamburg. Ich bin Simeon Laux und begleite Sie noch bis 6 Uhr durch diese Nacht. Die extreme Hitze in Deutschland hat in diesem Jahr schon viele Menschen das Leben gekostet. Von mindestens 12.500 Hitzetoten spricht das Robert-Koch-Institut. Entsprechend laut wird der Ruf nach besseren Schutzmaßnahmen. Jetzt wollen führende Ministerinnen und Minister der SPD mit einem Aktionsprogramm für mehr Hitzeschutz und Anpassung gegen die Klimakrise sorgen. Und dafür sogar das Grundgesetz ändern. Umweltverbände begrüßen den Vorstoß. Der Koalitionspartner, die Union, bleibt allerdings zurückhaltend. Nicole Markwald hat sich die Pläne der SPD angeschaut.
2: 4 Seiten Papier, 1 Dutzend Maßnahmen. Darunter zum Beispiel Änderungen im Bauplanungsrecht oder Maßnahmen zum Schutz von Beschäftigten gegen die extremen Temperaturen. Vorschläge für einen vorausschauenden Umgang mit Hitze, Niedrigwasser und anderen Folgen des Klimawandels steht über dem Papier, das am Wochenende bekannt wurde. Beschlossen haben es die sozialdemokratischen Ministerinnen und Minister für Finanzen, Soziales und Arbeit, Bauen und Entwicklung unter Federführung des Umweltressorts. SPD-Chef und Vizekanzler Lars Klingbeil fordert den Koalitionspartner zu einem gemeinsamen Vorgehen auf. Es gehe darum, den Klimawandel wirklich anzugehen, sagte er am Rande einer Veranstaltung in Rheinland-Pfalz.
3: Das ist keine Eintagsfliege, sondern ein Thema, um das wir uns immer kümmern müssen. Und da wollen wir jetzt mehr Druck machen.
2: Die Sozialdemokraten fordern auch, die Gemeinschaftsaufgabe Klimaanpassung und Naturschutz noch in dieser Wahlperiode im Grundgesetz zu verankern. Dann nämlich könnte die Bundesregierung Städten und Gemeinden auch außerhalb einzelner Förderprogramme finanziell unter die Arme greifen. Der Regierungspartner der SPD, die Union, zeigt sich skeptisch. Der stellvertretende Vorsitzende der CDU-CSU-Fraktion Klaus Mack erklärte:
4: Der Weg der Union ist ja zunächst einmal, dass wir überlegen, macht es Sinn, diese Gemeinschaftsaufgabe, die dort vorgeschlagen wurde, die ja ein Prüfauftrag zunächst mal ist, bringt die praktisch mehr Wirkung als das, was wir bisher haben? Und das ist eigentlich die entscheidende Frage, die wir uns stellen müssen.
2: Man könne schon jetzt unbürokratisch und praxisnah helfen. Die Länder hätten ja zum Beispiel Mittel aus dem Sondervermögen Infrastruktur. Dazu kommt eine erhebliche Hürde. Für eine Änderung im Grundgesetz braucht es eine Zweidrittelmehrheit im Bundestag. Grünen-Fraktionschefin Katharina Dröge erinnert im Deutschlandfunk:
5: Wir haben das schon in der letzten Legislaturperiode gefordert. Das braucht dafür eine Grundgesetzänderung. Und damals hätte es die CDU aus der Opposition heraus gebraucht. Die war nicht bereit mitzumachen.
2: Soll heißen, schön und gut, was die SPD sich da überlegt hat. Aussicht auf Erfolg mit diesem Regierungspartner sieht die Grünen-Politikerin nicht. Ohnehin hält Dröge die Ankündigung von Finanzminister Klingbeil für scheinheilig. Klimaschutz habe einen schweren Stand in der Koalition.
5: Zweckentfremdet Gelder im Klima- und Transformationsfonds, die für Klimaschutz da sind, das ist die Realität, an der man Lars Klingbeil messen muss. Und das andere sind bislang leere Worte.
2: Die SPD-Ministerinnen und Minister sehen ihr Papier als ersten Schritt. Sie wollen sich damit bei der anstehenden Klausur mit der Union Ende August befassen. Greenpeace forderte, die Klimakrise gehöre ins Zentrum der Kabinettsklausur. Viele Verbände begrüßen den SPD-Vorstoß. Es seien wichtige und überfällige Schritte, um Deutschland besser auf Hitze, Dürre, Niedrigwasser und andere Klimafolgen vorzubereiten, heißt es vom Naturschutzbund Deutschland. Die Deutsche Umwelthilfe mahnt, es dürfe aber nicht beim nächsten Lippenbekenntnis bleiben.
0: Ein Bericht von Nicole Markwald war das.
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0: Hitze, Dürre, Waldbrände. Ja, die Folgen des Klimawandels, die sind längst Alltag, auch hier bei uns in Deutschland. Wer aber verhindern will, dass die Klimaanpassung nur ein Sommerthema bleibt, der sollte sie als Gemeinschaftsaufgabe von Bund und Ländern im Grundgesetz verankern. Das meint zumindest Dietrich Karl Meurer aus dem ARD-Hauptstadtstudio.
6: Dieser Sommer zeigt, worum es geht. Tausende Hitzetote, Waldbrände, ausgetrocknete Böden, historisch niedrige Flusspegel und drohende Ernteausfälle. Die Folgen des Klimawandels sind nicht mehr Zukunftsmusik, sie sind Gegenwart. Wenn jetzt darüber diskutiert wird, Klimaanpassung als Gemeinschaftsaufgabe von Bund und Ländern im Grundgesetz zu verankern, dann klingt das nach Aktionismus. Kaum wird ein Problem akut, schon wird über eine Verfassungsänderung nachgedacht. Nur, es spricht einiges dafür. Die aktuellen Hitzeschutzpläne können nur kurzfristig helfen. Die eigentliche Herausforderung ist größer. Städte müssen widerstandsfähiger werden, Wasserreserven gesichert und Wälder an ein trockeneres Klima angepasst werden. Das ist eine Aufgabe für Jahrzehnte. Eine Verankerung im Grundgesetz würde dafür sorgen, dass sie dauerhaft ernst genommen wird. Die Folgen des Klimawandels machen nicht an Ländergrenzen Halt. Was lokal umgesetzt wird, ist längst eine nationale Herausforderung. Deshalb sollten Bund und Länder gemeinsam Verantwortung übernehmen. Und schließlich die Frage des Geldes. Viele Kommunen können die nötigen Investitionen nicht allein stemmen. Eine Grundgesetzänderung würde die Voraussetzung schaffen, damit der Bund dauerhaft mitfinanzieren kann. Natürlich haben die Kritiker recht. Nicht jede politische Aufgabe gehört ins Grundgesetz. Doch die Anpassung an den Klimawandel darf nicht davon abhängen, wie reich eine Kommune ist oder wer gerade auf Landesebene regiert. Klimaanpassung ist zu groß, zu teuer und zu langfristig, um vom politischen Willen einzelner Landesregierungen oder der Finanzkraft einzelner Kommunen abzuhängen. Genau deshalb gehört sie ins Grundgesetz.
7: Die Meinung unseres Korrespondenten im ARD-Hauptstadtstudio Dietrich Karlmeurer. Ja, und wir bleiben noch bei diesem Thema. Wenn es um den Klimawandel geht, dann zählen nicht nur Fakten. Oft sind es Geschichten, Mythen, die unseren Blick auf die Realität prägen. Unser neuer Podcast Reich, das Geschäft mit dem Zweifel, zeigt, wie Lobbyisten, PR-Strategen und Interessenverbände diese Macht von Narrativen, also von Erzählungen nutzen, um Zweifel zu säen, etwa an wissenschaftlichen Erkenntnissen. Aber lässt sich daraus auch etwas für eine bessere Klimakommunikation lernen? Können wir von Lobbyistinnen und Lobbyisten lernen, über das Klima zu sprechen? Katja Evers aus der ARD-Klimaredaktion hat nachgefragt.
8: Die Aufnahme ist alt und klingt entsprechend. Doch dieser Satz von Lobbyist Rick Berman, von Kritikern Dr. Evil genannt, ist so etwas wie sein Erfolgsrezept.
9: Because the tie basically ensures its status quo.
8: Für Berman muss nicht jeder überzeugt werden. Wenn etwas unklar ist, halten wir am Status quo fest, sagt er. Es reicht also, Zweifel zu säen. Dann bleibt am Ende vieles beim Alten. Seit Ende der 1980er Jahre gibt es auch beim Klima Narrative, die genau das erreichen sollen. Und manche dieser Erzählungen halten sich erstaunlich hartnäckig.
10: Man kann dasselbe 100-mal widerlegen und es kommt immer wieder,
8: sagt etwa der Potsdamer Klimaforscher Stefan Ramsdorf. Dabei ist die Faktenlage eindeutig.
10: Als ich angefangen habe, Anfang der 90er, hätte ich mir das nie vorstellen können, dass die Fakten so klar auf dem Tisch liegen und die Politik nicht entschlossen handelt.
8: Wenn Fakten allein oft nicht reichen, braucht Wissenschaft dann bessere Wege, um sich verständlich zu machen, mehr Geschichten, um Zweifel zu zerstreuen? Dass Geschichten eingängiger sind als Fakten, ist gut belegt. Sie schaffen das, was Armin Falk, Professor für Volkswirtschaftslehre an der Universität Bonn, als Gedächtnisanker bezeichnet.
11: Dass Geschichten eben Informationen mit konkreten Personen, Handlungen und vor allem auch Ursache-Wirkung-Mechanismen verbinden.
8: Gute Geschichten sind konkret, emotional anschlussfähig und plausibel.
11: Das Problem ist ein bisschen, dass Wissenschaft natürlich es schwerer hat mit so Geschichten. Und sobald man sich der Realität nähert, sobald man sich dem wissenschaftlich nähert, wird es eben sehr schnell sehr kompliziert.
8: Forschung arbeitet mit Unsicherheiten, Wahrscheinlichkeiten und Differenzierungen. Weder konkret noch emotional. Trotzdem kann Wissenschaft von der Wirkmacht guter Geschichten lernen. Nicht indem Forschende ihre Gefühle in den Mittelpunkt stellen.
11: Für mich persönlich eher unangenehm,
8: sagt Falk. Aber greifbarer machen geht.
11: Man könnte zum Beispiel statt nur einen Durchschnitt zu sagen, also angenommen, nehmen wir mal eine durchschnittliche Person, geben wir der einen Namen und sagen wir mal, dann würde für diese Person Folgendes gelten, dann ist es vielleicht einfacher schon, wenn man das so runterbricht, als zu sagen, ja gut, der Durchschnitt zeigt eben Folgendes.
8: Und Nähe schaffen, zum Beispiel dort, wo Menschen die Folgen selbst beobachten können.
11: Guck dir den Rhein an, ja, ich wohne in Bonn, also es ist wirklich dramatisch, also ich habe den Rhein so auch, glaube ich, noch nie gesehen. es ist sehr heiß, wir reden über über 10.000 Hitzetote und so weiter. Auf einmal gibt es all diese Geschichten und dann ist es plausibel.
8: Wenn Menschen solche Veränderungen erleben, werden abstrakte Themen plötzlich konkret. In Sachen Klima sollen Geschichten aber nicht nur verständlich machen, sondern oft auch aktivieren. Angst ist aber nicht der richtige Weg, meint Falk. Zum einen, weil sie Menschen lähmen kann, zum anderen, weil viele sich ungern moralisch bevormunden lassen.
11: Deswegen glaube ich, ist eine Klimakommunikation, die das Positive sieht, die sich vorstellt zum Beispiel, in welcher Welt könnten wir leben oder wäre es nicht schön, wenn wir zum Beispiel nicht mehr jetzt von diesem Erdöl abhängig sind, wäre es nicht schön, wenn die Flüsse im Sommer nicht so trocken laufen. Also positive Bilder setzen, ich glaube, dass das viel häufiger verfängt als dieser ewige Katastrophendiskurs.
8: Und dabei können die Fakten helfen. Armin Falk hat gemeinsam mit anderen Forschenden Menschen in 125 Ländern befragt. Das Ergebnis:
11: In jedem der Länder ist die Zustimmung für den Klimawandel was zu tun, deutlich höher, als die Leute selber glauben.
8: Eine Erkenntnis, die zeigt, wie leicht unsere Wahrnehmung von der Realität abweichen kann. Und vielleicht ist das genau die Aufgabe guter Geschichten, nicht neue Zweifel zu säen, sondern Fehlwahrnehmungen zu korrigieren und sichtbar zu machen, was längst da ist.
11: Die Welt ist eigentlich de facto weiter, als sie von sich selber glaubt.
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7: Israels Minister für Innere Sicherheit und Polizeiangelegenheiten, der verurteilte Rechtsextremist Itamar Ben-Gvir, will, dass die israelische Armee im Gazastreifen deutlich mehr Menschen gezielt tötet. Er sprach in einem Podcast davon, dass man jeden Tag 30 oder 40 solcher Tötungen durchführen solle. Der rechtsextreme Politiker, der auch Teil des israelischen Sicherheitskabinetts ist, sagte, Zitat, es gebe im Gazastreifen Menschen, die es nicht verdient hätten zu leben. Jan-Christoph Kitzler berichtet aus Tel Aviv.
12: Rom Braslavski ist in Israel eine bekannte Persönlichkeit. Er wurde als Teil des Sicherheitsteams beim Nova Musikfestival von Terroristen am 7. Oktober 2023 in den Gazastreifen verschleppt. 737 Tage war er Gefangener der Hamas. Er war unter den letzten Geiseln, die freigelassen wurden. Viele Menschen im Land haben Anteil genommen an seinem Schicksal. Immer wieder hat der 22-Jährige seitdem über seine psychischen Probleme berichtet und zur Verarbeitung des Furchtbaren, das er erlebt hat, gehört nun offenbar auch ein Podcast, den er hostet und der 8. Oktober heißt. Gast in der ersten Folge war Israels rechtsextremer Minister für nationale Sicherheit Itamar Ben-Gvir. Er ist einer der größten Befürworter der Ausweitung der Todesstrafe in Israel. Das mit Regierungsmehrheit beschlossene Gesetz sieht die Tötung von Hamas-Terroristen vor. Und Rom Braslavski richtete an Ben-Gvir, der in Israel unter anderem für die Polizei und die Gefängnisse zuständig ist, die Frage, ob er verurteilte Hamas-Terroristen persönlich töten dürfe. Er könne bei Hinrichtungen dabei sein, sagte Ben-Gvir. Und dann sprachen die beiden über den Gazastreifen. In meiner Vorstellung gehört ganz Gaza uns, so Ben-Gvir. Amen, sagt Rom Braslavski. Siedlungen nicht nur in Gaza würden die Ausreise von Palästinensern beschleunigen, so Ben-Gvir weiter. Und was die Terroristen angehe, keine Ausreise, jeder Einzelne müsse getötet werden. Es gebe übrigens auch weibliche Terroristen in Gaza. Rom Braslavski pflichtet dem bei. Voll, voll, voll, sagt er. Er stünde 100% dahinter. Das, was Itamar Ben-Gvir dann über den Gazastreifen sagt, hat weniger in Israel als im Ausland für einen Aufschrei gesorgt. Unsere Wiederherstellung ist ihre Zerstörung. Die Leute reden und es ist kein Geheimnis. Ich bin anderer Meinung als der Premierminister. Ich denke, wir müssen im Gazastreifen gezielte Tötungen durchführen, jede Nacht 30, 40 ausschalten. Nicht nur diejenigen, die uns jetzt gefährden. Nein, dort gibt es Leute, die keine menschlichen Wesen sind. Sie sollten nicht leben. Sie sind keine Menschen. Ich mache Ihnen ein Kompliment, wenn ich Sie als Menschen bezeichne. Diese Aussagen sind zum einen durch den Wahlkampf in Israel zu erklären. Ben-Gvir kämpft mit möglichst radikalen Aussagen um Stimmen im rechten Lager. Laut Prognosen könnte er damit bei der Parlamentswahl am 7. Oktober Erfolg haben. Andererseits setzt der Minister in seinem Kompetenzbereich Politiken durch, die israelische NGOs als entmenschlicht kritisieren. Zum Beispiel verschärfte Haftbedingungen in israelischen Gefängnissen. Ben-Gvir sitzt zwar im israelischen Sicherheitskabinett, aber befiehlt keine Angriffe im Gazastreifen. Dort gehen die Tötungen allerdings auch in den letzten Tagen weiter. Seit dem 10. Oktober, dem Inkrafttreten der Waffenruhe, sind bei israelischen Angriffen laut palästinensischen Quellen fast 1.300 Menschen getötet worden, darunter viele Frauen und Kinder. Israelische Medien haben berichtet, dass die Armee eine Art Liste abarbeiten würde mit dem Ziel, jeden am Terror des 7. Oktober 2023 Beteiligten zu töten.
7: US-Präsident Donald Trump stellt überraschend eine der wichtigsten Militärübungen mit Südkorea in Frage. Nur Stunden vor Beginn der Übung ordnete er an, das gemeinsame Manöver deutlich zu verkleinern. Die Begründung des US-Präsidenten? Die Übung sei teuer und ein feindseliges Signal an Nordkorea. In Seoul wirft das die Frage auf, wie verlässlich der wichtigste Verbündete noch ist. Johannes Edelhoff mit den Einzelheiten.
13: Seit heute trainieren amerikanische und südkoreanische Soldaten gemeinsam für einen möglichen Angriff aus Nordkorea. Ulchi Freedom Shield heißt die große Militärübung. Rund 18.000 südkoreanische Soldaten sind dabei. Doch nur Stunden vor Beginn stellt US-Präsident Donald Trump das Manöver plötzlich in Frage. Auf Truth Social schreibt er, die Übungen seien teuer und sendeten ein feindseliges Signal an Nordkorea. Schließlich habe er ein sehr gutes Verhältnis zum Machthaber Kim Jong-un. Deshalb solle das US-Militär die Übung deutlich verkleinern. Dabei soll das Manöver gerade auf eine veränderte Bedrohung aus Nordkorea vorbereiten. Drohnen, Cyberangriffe, gestörtes GPS. US-Militärsprecher Ryan Donald hatte die Wichtigkeit der Übung erst vor wenigen Tagen betont.
14: DPRK-Soldaten haben deployed and fought in Ukraine.
13: Nordkoreanische Soldaten sind in der Ukraine eingesetzt worden und haben dort gekämpft. Die Erfahrung, die sie dort gesammelt haben, haben sie mit nach Nordkorea zurückgebracht. Das verändert die Fähigkeiten Nordkoreas und unser Training trägt dieser Bedrohung Rechnung.
14: Our training accounts for that threat.
13: Nordkoreas Armee lernt also dazu. Und genau darauf wollen sich die USA und Südkorea vorbereiten. Warum Trump ausgerechnet jetzt die Übung verkleinern will, könnte mit Kim Jong-un zu tun haben. Trump versucht schon länger, wieder mit ihm ins Gespräch zu kommen. Jenny Town vom Korea Institute 38 North.
15: It's very clear that
16: Es ist sehr deutlich, dass Donald Trump Kim Jong-un treffen will, seit er für seine zweite Amtszeit ins Amt zurückgekehrt ist. Er hat schon mehrfach versucht, neue Gespräche mit Kim anzustoßen. Die Art, wie er diesen Schritt formuliert hat, könnte darauf hindeuten, dass er damit eine diplomatische Öffnung schaffen will.
13: Also weniger Militärübung als Signal an Kim, in der Hoffnung auf neue Gespräche. Das hat Trump schon einmal versucht. 2018 ließ er die gemeinsame Übung aussetzen. Der große Durchbruch beim nordkoreanischen Atomprogramm blieb trotzdem aus. Und diesmal gibt es noch nicht einmal Verhandlungen. Kim hat sich bislang nicht auf neue Gespräche eingelassen. In Seoul reagiert die Regierung trotzdem auffallend vorsichtig. Antworten aus der Politik gibt es bisher nicht. Die Übung selbst läuft laut dem südkoreanischen Verteidigungsministerium zunächst wie geplant. Aber Trump schickt gleichzeitig noch eine andere Botschaft nach Seoul. In demselben Post beschwert er sich darüber, dass Südkorea die USA im Konflikt mit dem Iran nicht unterstützt hätte.
16: Wir befinden uns derzeit nicht in einer Verhandlungsphase und es ist völlig unklar, was eigentlich der wirkliche Grund hinter all dem war. Es gibt hier also viele widersprüchliche Signale.
15: So there's a lot of mixed messaging here.
13: Für Südkorea bedeutet das alles vor allem Unsicherheit. Sind die USA in der Zukunft noch ein verlässlicher Partner oder muss Südkorea neue Sicherheitsbündnisse anstreben?
7: Wählen gehen, das ist für Menschen ohne festen Wohnsitz gar nicht so einfach. Denn wer keine Meldeadresse hat, wird nicht automatisch ins Wahlverzeichnis aufgenommen. So etwa auch zehntausende wohnungslose Menschen in Berlin. Das Recht zu wählen haben sie aber trotzdem. In der Hauptstadt wird in 5 Wochen ein neues Abgeordnetenhaus gewählt. Und um diese Menschen für die Wahl erreichen zu können, gehen das Bezirksamt in Berlin-Pankow und die Diakonie jetzt einen ungewöhnlichen Weg. Pauline Pieper hat sich das Pilotprojekt angeschaut.
17: Wie üblich am Montagmorgen wird in der Immanuel-Beratung in Prenzlauer Berg Kaffee und Frühstück an wohnungslose Menschen ausgegeben. Ungewöhnlich allerdings, heute sind hier auch eine Wahlkabine und eine Wahlurne aufgebaut. Wer keine Meldeadresse hat und trotzdem wählen will, muss eigentlich persönlich ins Wahlamt kommen, erklärt Marc Albrecht, Leiter des Bezirkswahlamts Pankow.
18: Das ist natürlich mit Hürden verbunden, mit Hemmschwellen verbunden, das sind weite Wege. Und deshalb haben wir uns gedacht, wir gehen zu den Menschen und machen diese Identifikation einfach hier vor Ort.
17: Janis aus Lettland nimmt das Angebot am Morgen an. Um ins Wahlverzeichnis aufgenommen zu werden, muss er eidesstattlich erklären, wo er in der Nacht vom 15. auf den 16. August geschlafen hat, der Stichtag für die Wahl am 20. September. Die Mitarbeiter des Wahlamtes helfen beim Ausfüllen des Antrags.
19: Wo haben Sie übernachtet?
20: Schlafen?
19: Genau.
20: Greifswalder Straße.
19: Hausnummer?
20: Elbenhof.
17: Janis wird ins Pankower Wahlverzeichnis aufgenommen und kann als EU-Bürger zwar nicht das Abgeordnetenhaus wählen, aber bei der Wahl der Bezirksverordnetenversammlung abstimmen. Es ist seine erste Wahl in Berlin nach 10 Jahren. Bei vergangenen Wahlen hätte nur eine geringe zweistellige Zahl an Wohnungslosen sich im Wahlamt Pankow ins Wahlverzeichnis aufnehmen lassen, sagt Wahlamtsleiter Albrecht. In ganz Berlin seien es wenige Hunderte. Und das bei rund 60.000 wohnungslosen Menschen in der Stadt. Die Hürden seien hoch, erklärt Uwe Mertens von der Union für Obdachlosenrechte.
3: Die größte Schwierigkeit ist tatsächlich, dass man keine Meldeanschrift hat, keine Poststelle, wo man die Post hinbekommen kann, dass man grundsätzlich einfach aus der Welt geschleudert worden ist und gar nicht mehr weiß, wie kann ich dieses auch wahrnehmen.
17: Viele wohnungslose Menschen würden nicht wählen, weil das Prozedere zu kompliziert und aufwendig sei, sagt Simona Barak, Leiterin der Immanuel-Beratung. Sie freut sich über das Pilotprojekt.
21: Also ich finde, das ist wichtig, dass man die Menschen sieht, dass die Menschen das Gefühl haben, sie sind wichtig und dass man so eine Aktion macht, dass quasi das Wahlamt zu den Menschen kommt. Das ist ja auch eine Wertschätzung.
17: Nach etwa 2 Stunden haben am Vormittag in Prenzlauer Berg 3 Personen gewählt. Wahlamtsleiter Marc Albrecht ist zufrieden.
22: Losgelöst davon, wie viele Menschen jetzt wirklich aktiv wählen konnten, merken wir auf jeden Fall, dass ein Interesse da ist. Wir Informationen weitergeben können, dass die Menschen es gut annehmen. Die sind gefühlt sehr froh darüber, dass es diese Möglichkeit gibt. Viele von denen äußern auch, dass sie lange nicht gewählt haben oder in Deutschland vielleicht überhaupt noch nicht. Und das war es auf jeden Fall schon wert.
17: Noch bis zum 28. August können sich Personen ohne Meldeadresse ins Wahlverzeichnis eintragen lassen.
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24: Mit Marcel Stober. Die Reit-WM in Aachen hat gerade mal ein bisschen Pause. Die erste Woche ist rum und Deutschland führt nach den Wettbewerben in Dressur, Vielseitigkeit und Voltigieren die Nationenwertung an mit 5x Gold, 1x Silber und 5x Bronze. Die Reiterinnen und Reiter und ihre Pferde haben also einiges geleistet, aber vielleicht ist das ja gar nicht alles nur Können. Vielleicht steckt da ja noch ein bisschen mehr dahinter. Vielleicht ist der ein oder andere Glücksbringer am Sattel nicht ganz unschuldig an diesen 11 deutschen Medaillen. Silke Oettershagen hat in Aachen bei Profi- und Freizeitreitern nachgefragt.
25: Wenn bei der Reit-WM mehr als 800 Teilnehmer an den Start gehen, haben viele ihre ganz persönlichen Glücksbringer dabei. Vielleicht ein Hufeisen, einen kleinen Symbolstein oder ein Stofftier. So wie Dressurreiter Raphael Netz. Mit einem gehäkelten Glücksbringer ist er mit der deutschen Dressurmannschaft zum Gold geritten.
26: Meine Mutter war so frei und hat der gesamten deutschen Equipe kleine gehäkelte Pferde geschenkt, selbst gehäkelte Pferde. Und da hat jeder seinen Sportpartner als Mini-Glücksbringer geschenkt bekommen und auch, glaube ich, dabei gehabt.
25: Bis ins Detail hat seine Mutter die Pferde nachgehäkelt. Jedes Tier in seiner unterschiedlichen Größe und mit liebevollen Besonderheiten wie den Blässen, dem andersfarbigen Fell auf der Stirn von Pferden. Raphael Netz Pferd, der eher zierliche Wallach Camelot, war auch das kleinste Häkelpferd. Raphaels Mutter findet dazu auch immer wieder 4-blättrige Kleeblätter, die ihrem Sohn im Dressurviereck Glück bringen sollen.
26: Ich kriege seit mehreren Jahren vor jedem großen Start ein 4-blättriges Kleeblatt geschenkt. Und die sind alle in meiner Brusttasche vom Frack. Und ich scherze schon immer, das ist meine Salattasche, weil wenn man die einmal aufmacht und reinguckt, sind da natürlich 20, 30 4-blättrige Kleeblätter drin. Und das ist eigentlich eine unheimlich schöne Sache und auch ein gutes Gefühl und das ist natürlich auch schon zu einem richtigen Ritual geworden.
25: Aber nicht nur ein frisch gebackener Dressurweltmeister, sondern auch junge Hobbyreiterinnen und Reiter haben oft ihren kleinen, emotionalen Steigbügel dabei. So wie Fiona Liebenau.
27: Wenn ich das Turnier habe, dann bin ich nicht so aufgeregt, wenn er dabei ist. Ich habe es auch beim Trainieren, also immer am Sattel.
25: In den weißen Zelten der großen WM-Shoppingmeile kann man sich direkt vor Ort mit frischen Glücksbringern eindecken. Wie im Verkaufszelt von Anne Wangerin.
28: Das ist ein ganz großer Trend und Glück kann doch auch einfach jeder gebrauchen und ein Hufeisen eignet sich doch da perfekt.
25: Das Glück gibt es bei dieser Reit-WM auch zum Anfassen, Knuddeln und für Selfies. Im blauen Plüschkostüm stapft eine menschengroße Eule über das WM-Gelände. Die Eule heißt Hedi und ist das Maskottchen der Städteregion Aachen. Zur Freude der Besucher und als freundliche Motivationshilfe für die WM-Teilnehmer.
26: Wenn wir mal einen Reiter treffen, gehen wir natürlich auch zu denen, unterhalten uns auch mal kurz und wünschen natürlich auch immer viel Glück.
25: Ob man dran glaubt oder nicht, Glücksbringer geben ein gutes Gefühl und tun einfach gut. Den Reitern, aber auch den Pferden, sagt Dressur-Mannschaftsweltmeister Raphael Netz.
26: Da gehören natürlich auch so Aspekte dazu wie Aufregung oder auch die Kulisse etc. Und wenn man selber als Reiter da so ein bisschen geerdet oder auch ein bisschen abgeholt ist durch so kleine Gesten, das merken die Pferde natürlich auch sofort.
25: Na dann wünschen auch wir den 2- und 4-beinigen Sportlern bei der Reit-WM in Aachen noch viel Glück für die 2. WM-Woche.
24: Und weiter geht's dann bei der WM unter anderem mit dem Springreiten. Die deutschen Männer sind Titelverteidiger bei der Hockey-WM und im zweiten Gruppenspiel ging es gegen Belgien, Gastgeber und Weltranglistenerster. Aber Deutschland hat die Partie mit 1:0 gewonnen, ist damit jetzt schon eine Runde weiter. Die deutschen Frauen verloren zuvor gegen Argentinien mit 2:3. Rückkehr in die Fußball-Bundesliga. Der frühere Nationalstürmer Niklas Füllkrug kehrt zurück und zwar zu Werder Bremen. Nach übereinstimmenden Medienberichten wird er für ein Jahr von West Ham United ausgeliehen, wo es für ihn nicht so lief. Für sein drittes Engagement in Bremen würde er auch weniger Gehalt als in London in Kauf nehmen.
7: Der Sport war das mit Marcel Stober. Seit 20 Jahren gibt das Informationsfreiheitsgesetz Bürgerinnen und Bürgern Zugang zu Informationen von Bundesbehörden. Jetzt will die Bundesregierung das Gesetz aber reformieren und begründet das mit Bürokratieabbau. Was könnte das für die Informationsfreiheit hier bei uns in Deutschland bedeuten? Das schauen wir uns gleich an nach den Nachrichten.

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1: Um 2.30 Uhr mit Ronald Lessig. Im belgischen Naturschutzgebiet Hohes Venn kämpfen Feuerwehrleute weiter gegen die Brände. Aus dem deutschen Grenzgebiet hieß es am Abend, die Brandlinie sei mehr als 2 Kilometer entfernt. Ein Sprecher der Feuerwehr Monschau bezeichnete die Situation als relativ entspannt. Dennoch würden die Einsatzkräfte von Feuerwehrtechnischem Hilfswerk und Polizei die ganze Nacht über im Einsatz sein. Zuvor hatten etwa 30 Anwohner aus einem Ortsteil von Monschau ihre Wohnungen verlassen müssen. Sie können immer noch nicht zurück. Der Waldbrand im Hohen Venn ist einer der größten in der belgischen Geschichte. Etwa 3000 Hektar Fläche wurden innerhalb weniger Tage zerstört. Da der Boden aus Torf besteht, ist die Bekämpfung besonders schwierig. In Russland darf die Antikriegspartei Jabloko nicht bei der Parlamentswahl antreten. Das oberste Gericht hat den Einspruch gegen ein entsprechendes Urteil abgewiesen. Aus Köln Björn Blaschke.
2: Vor einer Woche hatte das Gericht dem Antrag einer kremlnahen nationalistischen Partei stattgegeben, nämlich Jabloka von der Duma-Wahl kommenden Monat auszuschließen. Das Argument, Jabloka habe sich zahlreicher Gesetzesverstöße schuldig gemacht, darunter Urheberrechtsverletzungen, Unterstützung aus dem Westen und undurchsichtige Finanzierung. Vor allem aber ist Jabloka die einzige Partei, die offen Russlands Krieg gegen die Ukraine ablehnt. Deshalb hat wohl auch niemand in Russland erwartet, dass Jabloka das erstinstanzliche Urteil erfolgreich anfechten würde.
1: Auf Teile der Berliner Senatsverwaltung ist ein Hackerangriff erfolgt. Betroffen sind laut der Senatskanzlei die Verwaltung für Stadtentwicklung, Bauen und Wohnen sowie die Verwaltung für Mobilität, Verkehr, Umwelt und Klima. Beide Stellen wurden demnach schon am Freitag aus Sicherheitsgründen vom Landesnetz abgetrennt, um weiteren Schaden abzuwenden. Das Landeskriminalamt, die Staatsanwaltschaft Berlin und das Bundesamt für Sicherheit in der Informationstechnik untersuchen den Vorfall. Die Gewerkschaft Verdi hat zu Warnstreiks an 6 deutschen Seehäfen aufgerufen. Betroffen sind Hamburg, Bremerhaven und Bremen sowie Wilhelmshaven, Emden und Brake. Laut Verdi soll der Warnstreik bis zum Abend dauern. Hintergrund sind die laufenden Tarifverhandlungen. Die Gewerkschaft fordert für die etwa 11.000 Beschäftigten der deutschen Seehäfen 8,2% mehr Geld. Die Arbeitgeber hatten zuletzt ein Plus von 5,1% angeboten. Das Wetter in Deutschland: häufig trocken, von Westen später Regen, im Südosten anhaltender Regen bei 17 bis 8 Grad. Tagsüber Schauer und Gewitter, auch trockene Phasen bei bis zu 17 Grad im Erzgebirge und 30 Grad am Oberrhein. Am Mittwoch viel Regen, später trocken, 19 bis 30 Grad. Am Donnerstag Schauer oder Gewitter, gebietsweise freundlich, 20 bis 27 Grad. Das waren die Nachrichten.
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3: Und los geht's mit einer amtlichen Gefahrenmitteilung. Wegen aktueller Waldbrände in Belgien, in Teilen von Rheinland-Pfalz, Baden-Württemberg, Nordrhein-Westfalen, Hessen und dem Saarland kann es zu Rauchbildung und Brandgeruch kommen. Halten Sie Fenster und Türen dort geschlossen und schalten Sie Klima- sowie Lüftungsanlagen aus. Den Einwohnern der Monschauer Ortsteile Plattefenn, Leiloch und Kaltenherberg wird weiterhin empfohlen, die betroffenen Bereiche zu verlassen. Eine Notunterkunft ist im Bürgercasino Imgenbroich eingerichtet. Die A2 Dortmund-Hannover ist zwischen Lünen-Süd und Kamenberg-Kamen nach einem Unfall in beiden Richtungen gesperrt. Die Umleitung führt sie über die U42 U65A. 2 Meldungen noch. Die A61 Mönchengladbach-Venlo ist zwischen Kreuz Mönchengladbach und Mackenstein in beiden Richtungen wegen Brückenarbeiten bis 5 Uhr gesperrt. Und in Berlin die A111, die ist stadteinwärts wegen einer Ölspur zwischen Schulzendorfer Straße und Weidmannsluster Damm gesperrt. Ihnen eine gute Fahrt, womöglich kommen Sie gut an Ihr Ziel.
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3: Mit Simeon Laux, hallo. Seit 20 Jahren ermöglicht das Informationsfreiheitsgesetz natürlichen und juristischen Personen, Informationen von Bundesbehörden zu bekommen. Für solche Anfragen gibt es aktuell keine großen Hürden. Durch das Gesetz wurde zum Beispiel der Mautskandal des ehemaligen CSU-Ministers Andreas Scheuer aufgedeckt. Die Bundesregierung, die plant jetzt allerdings, das IFG zu reformieren. Als Argument wird der Bürokratieabbau angeführt. Aber sind diese Änderungen politisch realistisch und rechtlich möglich? Ist Bürokratieabbau wichtiger als umfassende Informationsfreiheit? Darum geht es in der aktuellen Folge des Podcasts Die JustizreporterInnen. Heute mit Birgit Radatz und Philipp Nickert.
4: Du erinnerst dich doch bestimmt noch an die Maskendeals von Jens Spahn.
5: Ja klar, da fällt mir die Corona-Pandemie ein. Da hat doch das Bundesgesundheitsministerium unnötig viele Corona-Schutzmasken beschafft.
4: Ja genau, richtig, so war das damals. Und viele Dokumente zu diesen Deals, die mussten damals vom Ministerium an Frag den Staat herausgegeben werden. Und das Ministerium hat es natürlich nicht freiwillig gemacht, sondern Frag den Staat hat das von dir genannte Informationsfreiheitsgesetz genutzt. Und das erlaubt es eben Personen, aber auch Vereinen wie beispielsweise Frag den Staat, Dokumente aus allen möglichen Bundesbehörden zu bekommen.
5: Aber in den letzten Wochen gab es jetzt keinen neuen Skandal, der durch das Informationsfreiheitsgesetz aufgedeckt wurde in den Medien, sondern es gab eine Diskussion über sehr umstrittene Änderungen des Informationsfreiheitsgesetzes, oder?
4: Ja genau, also vor kurzem hat ja die Bundesregierung ihren 34-Punkte-Plan vorgestellt und darin nehmen sie sich auch vor, dieses Gesetz zu reformieren. Der Hauptgrund ist, dass sie Bürokratie abbauen wollen und deswegen dürfen ab jetzt nur noch natürliche Personen Anfragen stellen, aber nicht juristische Personen. Das wären also beispielsweise Medienhäuser, NGOs oder aber auch Vereine. Außerdem gibt es momentan eine Höchstgrenze von 500 Euro für Anfragen nach dem IFG und das soll jetzt auch aufgehoben werden und das Verfahren soll kostendeckend gestaltet werden. Das heißt, dass die Anfragen unbegrenzt teuer werden können, nämlich so teuer, wie es für die Behörde ist, diese Anfrage zu bearbeiten. Und besonders, wenn wir jetzt an die Maskendeals denken, die du vorher erwähnt hast, das waren richtig viele Dokumente, richtig viele verschiedene Sachen, die die Behörden da rauskramen mussten. Und solche Anfragen könnten dann nach den Änderungen schnell mal im 10.000-Euro-Bereich landen. Und eine weitere wichtige Änderung ist, dass die Antragsteller jetzt ein besonderes Interesse nachweisen müssen. Und ein internes Dokument vom Innenministerium hat jetzt auch noch gezeigt, dass sie die Bundesbeauftragte für Informationsfreiheit streichen wollen. Die ist momentan dafür verantwortlich, andere Behörden und deren Umsetzung des IFG zu kontrollieren.
5: Das klingt jetzt nach ganz schön vielen, ganz schön erheblichen Änderungen. Besonders für Journalistinnen und Journalisten erschwert das die Arbeit ja schon sehr, oder?
4: Ja, auf jeden Fall. Und deshalb kritisieren Verbände wie Frag den Staat, Abgeordnetenwatch, Lobby Control oder auch der Deutsche Journalistenverband diese geplanten Änderungen sehr, sehr scharf. Die haben zum Beispiel einen offenen Brief geschrieben mit 130 weiteren Verbänden und in dem sprechen sie sogar vom Ende der Informationsfreiheit. Und Arne Semsrott, der Gründer von Frag den Staat, der sagt dazu:
6: Wenn das Innenministerium, wenn die Bundesregierung mit ihren Vorhaben durchkommen, dann ist das Informationsfreiheitsgesetz faktisch abgeschafft, denn es gibt so viele geplante Einschränkungen, sei es beim Kreis der Anspruchsberechtigten, sei es bei zusätzlichen Ausnahmen, sei es, dass Frag den Staat ausgeschaltet werden soll als Mittlerorganisation, dann kann fast niemand überhaupt noch Infos bekommen, dann ist das IFG quasi tot und wir wehren uns deswegen auch mit allen Möglichkeiten, die wir haben dagegen. Wir wollen dafür sorgen, dass es Frag den Staat und dieses demokratische Grundrecht auf Informationsfreiheit weitergibt. Und ich glaube, der große Zuspruch aus der Bevölkerung zeigt jetzt auch, dass wir das alle nicht widerspruchslos hinnehmen werden.
5: Also glücklich hören die sich alle überhaupt nicht an. Aber warum macht das die Bundesregierung denn? Die riskieren damit ja die Wut von ziemlich vielen Medien.
4: Ja, total. Aber die Bundesregierung, die hat sich ja als ganz großes Ziel am Anfang ihrer Regierungszeit den Bürokratieabbau gesetzt. Und das Informationsgesetz wurde allein von der Plattform Frag den Staat letztes Jahr über 5000 Mal genutzt. Und das muss natürlich alles von den Ämtern bearbeitet werden. Und diese Kapazitäten, die dadurch frei werden sollen, dass jetzt weniger Anfragen kommen, die möchte die Regierung anderweitig nutzen. Und außerdem sieht sie eine Bedrohung, wenn möglicherweise sicherheitsrelevante Inhalte durch das IFG veröffentlicht werden. Die Kritiker sehen darin aber einen Versuch, unliebsame Berichterstattung zu erschweren. Ein Regierungssprecher hat uns beispielsweise gesagt, Ziel ist, das Informationsfreiheitsgesetz weiterzuentwickeln, praktikabler zu gestalten und an aktuelle Herausforderungen, insbesondere die stark veränderte Sicherheitslage, anzupassen. Weiter sagt er uns, dass, Zitat, der verfassungsrechtlich garantierte Auskunftsanspruch der Presse selbstverständlich unberührt bleibt.
5: Okay, das wird man dann sehen. Das haben wir von der Bundesregierung vorher so angefragt, dieses Statement. Das ist ja schon ein sehr polarisierendes Thema. Wir sehen auf jeden Fall, man ist sich da sehr uneinig. Deswegen ist es super, dass wir heute nicht alleine über dieses Thema sprechen müssen, sondern einen Experten dabei haben. Wir sprechen jetzt mit Professor Dr. Dr. Maximilian Pichel. Er ist Professor für Recht der sozialen Arbeit mit Schwerpunkt Demokratie, Partizipation und Rechtsstaatlichkeit an der Frankfurt University of Applied Sciences. Er betreibt gemeinsam mit Frag den Staat das Forschungsprojekt Rechtskämpfe um Informationsfreiheit. Hallo, Herr Professor Pichel, schön, dass Sie mit dabei sind.
7: Gerne.
5: Herr Pichel, nochmal von vorne zur Einordnung. Was ist das Informationsfreiheitsgesetz denn genau und was hat es für eine Bedeutung?
7: Das Informationsfreiheitsgesetz ermöglicht Bürgerinnen voraussetzungslos bei Behörden amtliche Informationen zu erfragen. Und das müssen jetzt nicht nur Informationen sein, die die Bürgerinnen jetzt unmittelbar selbst betreffen. Das können auch Informationen sein zum Regierungshandeln, zu behördlichen Entscheidungen, um auch diese Entscheidungen besser nachvollziehen zu können. Und dieses IFG wurde 2006 geschaffen, ist also mittlerweile 20 Jahre alt. Und das war damals auch eine Besonderheit, weil in aller Regel werden Gesetze ja mittlerweile von der Bundesregierung, von Ministerien vorgeschlagen und dann in den parlamentarischen Prozess gegeben. Und als das IFG damals geschaffen wurde, das kam wirklich aus der Mitte des Parlamentes heraus, war also ein Parlamentsgesetz, um dann eben die Möglichkeit zu schaffen, dass also auch die Bürgerinnen und Bürger und auch andere Personen die Möglichkeit haben, die Regierung und die Behörden auch zu kontrollieren. Und das hat sich in den letzten 20 Jahren zu einer durchaus wichtigen demokratischen Ressource der Regierungs- und Behördenkontrolle entwickelt.
4: Sie haben jetzt angesprochen, es kam aus der Mitte des Bundestags. Wir haben also einen direkten Bezug zur Demokratie. Was würden Sie denn sagen, warum ist dieses IFG so wichtig für unsere Demokratie?
7: Das IFG ist deswegen wichtig, weil wir haben es mit einem asymmetrischen Machtungleichgewicht zu tun, was die Informationen anbelangt zwischen den Bürgerinnen und auf der einen Seite und den Behörden und der Verwaltung auf der anderen Seite. Das ist ein Problem, was in der Soziologie, in der Politikwissenschaft, in der Rechtswissenschaft eigentlich schon seit Jahrhunderten gewälzt wird. Schon der berühmte Soziologe Max Weber hatte gesagt, dass die Behörden immer die Möglichkeit haben, durch ihr Fach- und Dienstwissen einen massiven Informationsvorsprung zu haben, den nicht einmal Abgeordnete restlos einholen können. Und das verschafft Behörden und Regierungen in unserem System auch so eine große Macht, ja, weil sie eben auch Wissen und Informationen kontrollieren können. Und deswegen hat sich in unserer parlamentarischen Demokratie sukzessive ganz viele Mittel entwickelt, um auch an Informationen heranzukommen. Es gibt den Anspruch der Presse, ja, dass Regierungsmitglieder ihnen auch antworten müssen, wenn sie Anfragen stellen. Es gibt Informationsrechte der Abgeordneten im Parlament und dann eben seit 20 Jahren das IFG, was es eben auch Bürgerinnen, Nichtregierungsorganisationen, aber eben auch Journalistinnen ermöglicht, an dieses Wissen heranzukommen. Und dieses Wissen ist deswegen so wichtig, weil es auch die Nachvollziehbarkeit von behördlichen Entscheidungen transparent macht und man dann eben auch die Möglichkeit hat, Informationen zu haben, die auch für eine demokratische Auseinandersetzung ja relevant sind. Man will ja eigentlich wissen, über was streite ich hier eigentlich und wer hat eigentlich welche Verantwortung für eine bestimmte Entscheidung auf welche Art und Weise auch zu tragen.
5: Jetzt gibt es ja Änderungen oder sind Änderungen geplant durch die Bundesregierung. Können Sie uns sagen, welche Änderungen konkret geplant sind und was das dann bedeutet für eben die Transparenz staatlichen Handelns?
7: Ja, also wenn man nochmal zurückblickt, als die CDU, CSU und SPD letztes Jahr Koalitionsverhandlungen gehabt haben, da gab es schon mal so einen Vorstoß, da gab es schon mal so ein paar Informationen aus diesen Verhandlungen, dass auch geplant war, das IFG möglicherweise komplett abzuschaffen. Und das ist dann damals nicht passiert. Man hatte in den Koalitionsvertrag reingeschrieben, die sehr kryptische Formulierung, man möchte das Informationsfreiheitsgesetz mit einem Mehrwert für Bürgerinnen und Verwaltung weiterentwickeln. Was das genau heißt, weiß man jetzt nicht so ganz genau. Und jetzt, über ein Jahr später, in dem Koalitionsausschusspapier von Anfang Juli, stand dann unter der Überschrift Bürokratieabbau auf einmal ganz viele Änderungen am Informationsfreiheitsgesetz, die man so vielleicht gar nicht hat kommen sehen. Geplant ist beispielsweise, die Auskunftsrechte nach dem IFG auf natürliche Personen zu fokussieren. Und das hieße dann, dass beispielsweise Medienhäuser selber nicht mehr solche Informationsfreiheitsanfragen stellen können. Dass auch NGOs, ja, wie Greenpeace, Amnesty International oder die für das IFG sehr wichtige Transparenzplattform Frag den Staat auch eigentlich keine Anfragen mehr stellen können. Und dann sollen diese natürlichen Personen auch nur dann Informationen erfragen dürfen, wenn sie ein sogenanntes berechtigtes Interesse haben. Und was das genau bedeutet, das ist dann ein sehr unbestimmter Rechtsbegriff. Das ist dann erstmal etwas unklar. Und das kann auch sein, dass die Behörden das in der Praxis auch restriktiv auslegen. Das kennen wir schon ein bisschen aus Bayern. Da gibt es auch so ein berechtigtes Interesse. Und da sehen wir auch schon restriktive, ja, Behördentendenzen auf Landesebene, wo man eben diese Information auch oft, ja, unter den Deckel hält. Und das bedeutet aber, wir bekommen durch diese Änderungen eine zentrale Trendwende im Informationsfreiheitsrecht, denn die Darlegungslast verändert sich. Aktuell ist der Staat rechenschaftspflichtig. Der muss sagen, warum er eine bestimmte Information nicht freigibt. Der muss das begründen. Mit dieser Änderung wären auf einmal die Bürgerinnen darlegungslastpflichtig. Die müssten also genau begründen, warum sie eine bestimmte Information haben wollen. Und das bedeutet, da dreht man eigentlich, ja, sozusagen dieses Instrument um und entledigt den Staat auch gewissermaßen seiner Rechenschaftspflicht. Das ist ein, ja, zentrales Element, was da angestrebt wird. Es gibt aber noch weitere, über die wir sprechen können.
4: Wir haben ja jetzt schon gesehen, dass diese Änderungen auf jeden Fall die journalistische Arbeit deutlich erschweren können. Gerade weil es jetzt da ganz schön viel Kritik gibt. Sie haben gerade Frag den Staat angesprochen, die sich stark gegen diese Änderungen wehren. Es gibt in der Zivilgesellschaft bei Journalisten ganz viel Kritik an diesem Gesetz. Was denken Sie, wie realistisch ist es denn, dass dieses Gesetz, so wie es jetzt geplant wird, tatsächlich auch geändert wird?
7: Genau, also ich war tatsächlich auch überrascht davon, welchen öffentlichen Gegenwind es zu diesen Änderungen gab, weil in diesem Papier des Koalitionsausschusses sind ja ganz viele, ja, auch Verschärfungen drin, auch im Sozialstaatsbereich beispielsweise. Aber insbesondere diese Regelung zum IFG hat auch nochmal eine sehr große Öffentlichkeit erreicht. Und das zeigt, glaube ich, auch, wie wichtig viele Akteure dieses IFG in der Praxis wahrnehmen. Das waren eben NGOs, das waren eben auch viele Journalistenverbände wie das Netzwerk Recherche, die sagen, das ist für ihre Arbeit unglaublich wichtig. Weil man muss sich klar machen, der übliche Presseauskunftsanspruch, der führt nicht dazu, dass man Einblick in Akten bekommt. Und das ist das Zentrale beim Informationsfreiheitsgesetz. Man bekommt Originalakten, originalamtliche Informationen zur Verfügung gestellt, um in denen zu recherchieren und behördliche Entscheidungen nachvollziehen zu können. Und das geht mit dem normalen Presseauskunftsanspruch nicht. Und deswegen gab es da auch sehr viel Kritik und Empörung von Seiten von Journalistinnen. Es gab jetzt auch schon in der SPD sehr viele kritische Stimmen, die gesagt haben, mit der SPD-Bundestagsfraktion ist das nicht zu machen, diese weitreichenden Änderungen. Und jetzt muss man schauen, wie wird sich dieser öffentliche Druck, der da jetzt entstanden ist, mit auch Petitionen mit über 600.000 Menschen, die sich gegen diese Verschärfungen richten, wie überträgt er sich jetzt in die Verhandlungen, in den parlamentarischen Prozess und wenn eben das zuständige Ministerium da einen Vorschlag erarbeitet? Und ich denke schon, dass es da eine Möglichkeit gibt, dass dieser zivilgesellschaftliche Protest auch dazu führen kann, dass diese Änderungen vom Tisch genommen werden. Es kann aber auch sein, dass einzelne Verschärfungen dann doch durchgesetzt werden und man mit so einem Kuhhandel im Endeffekt rausgeht und das IFG dann trotzdem am Ende abgeschwächt wird.
5: Jetzt haben wir ja einerseits die politische Ebene, die Sie auch hier schon mit in die Betrachtung einbezogen haben. Es stellen sich aber auch die Frage, wie das Ganze rechtlich aussieht. Artikel 5 unseres Grundgesetzes garantiert ja auch die Informationsfreiheit. Uns hat ein Pressesprecher der Bundesregierung, die wir auch angefragt hatten, gesagt, dass, Zitat, der verfassungsrechtlich garantierte Auskunftsanspruch der Presse selbstverständlich unberührt bleibt. Was denken Sie dazu? Ist die Änderung verfassungsrechtlich problematisch?
7: Also wir haben auf jeden Fall in diesen Änderungen verfassungsrechtlich relevante Aspekte, die auch sehr schwierig sein werden. Ich möchte einen Aspekt da mal betonen, die Koalition, die überlegt beispielsweise diesen Auskunftsanspruch auf europäische Unionsbürgerinnen und Deutsche zu beschränken. Und dann sollen eben Drittstaatlerinnen ausgeschlossen werden. Also Menschen, die hier leben, die hier Aufenthaltsrechte haben, die hier arbeiten, die auch von Behördenentscheidungen betroffen sind. Und das erscheint mir nicht vereinbar mit Artikel 3 Absatz 1 Grundgesetz, also der Gleichheit der Menschen vor dem Gesetz. Denn ich kann aus diesem Papier bisher nicht rauslesen, welche Begründungen es dafür geben soll, diese Gruppe von Personen einfach mal von der Informationsfreiheit auszuschließen. Das scheint mir sachlich nicht gerechtfertigt zu sein und deswegen auch willkürlich und damit auch verfassungsrechtlich nicht haltbar.
4: Ja, das IFG, das hat ja auch einige politische Skandale ans Licht gebracht, die wir sonst vielleicht gar nicht oder zumindest nicht in der Ausführlichkeit mitbekommen hätten. Da wären beispielsweise die Maskendeals von Jens Spahn, die Maut von Andreas Scheuer oder auch die Korruptionsvorwürfe gegen Philipp Amthor. Jetzt ist es so, und der Gedanke liegt ja auch nahe, viele unterstellen der Regierung, insbesondere dem Innenministerium, dass die Änderungen ein gezielter Angriff auf die Informations- und Pressefreiheit seien und dass der Bürokratieabbau, den die Regierung ja in den Vordergrund stellt, gar nicht so sehr im Vordergrund steht, sondern eher das Interesse daran, unbeobachtet und ungestört handeln zu können und mögliche Skandale geheim zu halten. Was heißt das denn, dass es viele Menschen glauben, für das Vertrauen der Gesellschaft in Staat und staatliche Institutionen?
7: Ja, genau. Ich möchte das vielleicht mal einordnen in so eine größere Entwicklung, die man an diesem ganzen Papier auch sehen kann. Also es gab ja auch so Änderungen, dass gesagt wird, die Krankschreibung muss ab dem ersten Tag erfolgen. Da spricht ja auch ein staatliches Misstrauen gegenüber den Bürgerinnen und Bürgern heraus. Und was wir schon so ein bisschen sehen können, ist, dass man so Ansätze hat von einem autoritären Staatsumbau. Und das bedeutet, dass man Handlungsmöglichkeiten der Zivilgesellschaft und der Bürgerinnen begrenzt. Es werden ja beispielsweise auch Klagerechte von Umweltverbänden eingeschränkt. Es werden bestimmte Klagemöglichkeiten eingeschränkt im Asylbereich, im sozialrechtlichen Bereich. Und das führt insgesamt dazu, dass man möchte, dass staatliche Behörden unbeeinflusster von den Bürgerinnen und Bürgern ihre politischen Agenden durchsetzen können. Und diese Angriffe auf das IFG fallen, glaube ich, in so eine größere Entwicklung hinein. Und da darf man aber eben auch genau nicht unterschätzen, was Sie gesagt haben. Es gibt natürlich auch eine große Relevanz, dass Menschen behördliche Entscheidungen nachvollziehen wollen und dass man nicht den Eindruck hat, die Mächtigen wollen irgendwie vertuschen, was sie tun. Also bei diesen IFG-Anfragen ging es ja auch oft um Korruptionsfälle, die ans Tageslicht befördert wurden. Und das ist natürlich auch für die Demokratie fatal, wenn jetzt staatliche Behörden hier den Eindruck eben erwecken durch diese Angriffe auf das IFG, dass man hier eben ganz viel nicht an die Öffentlichkeit bringen möchte. Und das erschüttert dann auch Vertrauen in staatliche Institutionen genau zu einem Zeitpunkt, wo wir es ja in den sozialen Medien, in der Öffentlichkeit massiv zu tun haben mit Fake News, mit polarisierten Positionen, mit einer Verzerrung von Informationen. Die Informationsfreiheit hat eine eminent wichtige demokratische Funktion. Denn auf der einen Seite ist sie sehr zentral für die demokratische Rechenschaftspflicht. Die verantwortlichen Ministerinnen und Minister im Staat müssen auch wissen, dass ihr Handeln kontrolliert wird, dass sie nicht einfach alles machen können, dass sie nicht fernab von Recht und Gesetz handeln dürfen. Das ist ganz zentral. Und die andere demokratische Funktion der Informationsfreiheit ist, dass Falschbehauptungen, Fake News, Informationsverzerrungen entgegengewirkt wird. Und das trägt natürlich auch dazu bei, dass demokratische Diskussionen überhaupt möglich werden. Und von daher kann man diese Informationsfreiheit als wichtige demokratische Ressource meines Erachtens nicht einfach so unter Bürokratieabbau subsumieren, weil es eben auch nicht dazu führt, dass für die Bürgerinnen und Bürger da wirklich ein Mehrwert entsteht, wie das der Koalitionsvertrag eigentlich mal versprochen hatte.
5: Jetzt hätte ich zum Schluss noch mal von Ihnen gerne zusammengefasst, wenn diese Änderungen des IFG jetzt so kommen, was hat das für Auswirkungen? Kann die Regierung jetzt einfach alles geheim halten? Wird es vielleicht mehr Paywalls und höhere Kosten bei den Medien geben, um die höheren Kosten der Informationsbeschaffung wieder reinzuholen?
7: Wir haben schon in den letzten Jahren eine eher restriktivere Tendenz in der Informationsfreiheit gehabt. Behörden haben jetzt schon angefangen, unter dem Vorzeichen geopolitischer Konflikte und Angriffe auf kritische Infrastruktur Informationen vorzuenthalten, Informationen als Verschlusssachen einzustufen. Und da gibt es viele Auseinandersetzungen vor den Gerichten, um diese Informationen wieder herauszugewinnen. Und von daher haben wir sowieso schon eine etwas restriktivere Tendenz und auf der Landesebene wurden Informationsfreiheitsgesetze jetzt gerade auch schon abgeschwächt, wie in Berlin Und da zeigt sich auch schon, dass Informationen viel, viel restriktiver behandelt werden und kaum noch herausgegeben werden. Wenn diese Ideen des Koalitionsausschusses jetzt Realität werden, wird das Informationsfreiheitsgesetz de facto abgeschafft. Denn es steht dann nur noch auf dem Papier, aber wird keine Wirksamkeit mehr entfalten. Wir werden dann, wie das die Bundesdatenschutz- und Informationsfreiheitsbeauftragte Specht-Riemenschneider gesagt hat, eine Zwei-Klassen-Informationsfreiheit haben. Denn da werden auch neue Gebühren eingezogen. Das heißt, nur noch die, die es sich leisten können, werden Informationsfreiheitsanfragen stellen. Und die, die nicht mehr als 500 Euro ausgeben wollen, im schlimmsten Falle, die werden darauf verzichten. Wir werden nicht mehr zivilgesellschaftliche Akteure haben, die diese Informationsfreiheit nutzen können. Und die auch wichtig sind, weil einzelne Bürgerinnen und Bürger gar nicht die Möglichkeit haben, im Alltag so lange dran zu bleiben an solchen aufwendigen Verfahren. Da braucht es auch zivilgesellschaftliche Akteure, die das tun können, und eine Presse, die das tun kann. Und von daher laufen wir hier wirklich Gefahr, im 20. Jahr des Bestehens des IFG es im Endeffekt totlaufen zu lassen.
4: Ja, Sie haben jetzt angesprochen, eine letzte Frage noch, dass die Informationsfreiheit elementar wichtig ist für den demokratischen Diskurs und dass im Endeffekt die Menschen nicht darauf verzichten können, Informationen zu bekommen. Jetzt ist es so, wir haben vor der Sendung einen O-Ton bekommen von Arne Semsrott und der hat uns Folgendes gesagt.
6: Sollte Frag den Staat nicht mehr wie bisher IFG-Anfragen vermitteln können, dann müssen wir umsteigen. Dann wird es garantiert mehr Leaks geben. Das heißt, wenn reguläre Wege fehlen, dass Informationen an die Öffentlichkeit kommen, dann müssen eben irreguläre Wege gestärkt werden.
4: Ja, man kann das jetzt als Blick in die Glaskugel interpretieren oder direkt als Drohung. Jetzt wäre die Frage, was glauben Sie, wie realistisch ist es denn, dass es jetzt massenweise Leaks geben wird, die natürlich auch keine Kontrolle, keine Ausnahmetatbestände wie das aktuelle IFG haben? Und was würde das im Endeffekt für die Demokratie und für die Sicherheit des Staates bedeuten?
7: Also in staatlichen Konstellationen, wo es wenige Informationsfreiheitsrechte gibt, kommt es ja immer wieder auch zu solchen Leaks. Und wir haben auch jetzt schon natürlich Leaks aus Behörden, um Informationen ans Licht der Öffentlichkeit zu bringen. Also das ist jetzt vielleicht auch nicht was ganz Neues, aber es kann natürlich sein, wir haben jetzt mit dem Informationsfreiheitsgesetz im Endeffekt ein reguliertes Verfahren, in dem zivilgesellschaftliche Akteure, Bürgerinnen und der Staat miteinander in Kommunikation treten und versuchen, die über diese Preisgabe von Informationen zu verhandeln. Und das ist ein Verfahren, in dem eben unterschiedliche Interessen austariert werden. Und das ist schon mal ein Mehrwert für sich. Und deswegen ist es, glaube ich, wirklich auch ein Problem für demokratische Verfahrensweisen, wenn dann so eine Verhandlungsarena im Endeffekt geschlossen wird.
8: Sagt Maximilian Pichel. Er ist Professor an der Frankfurt University of Applied Sciences und leitet seit 2025 gemeinsam mit Frag den Staat das Projekt Rechtskämpfe um Informationsfreiheit. Und das war der Podcast Die JustizreporterInnen mit Birgit Radatz und Philipp Nickert. 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
1: Um 3 Uhr mit Ronald Lessig. Im belgischen Naturschutzgebiet Hohes Venn kämpfen Feuerwehrleute weiter gegen die Brände. Aus dem deutschen Grenzgebiet hieß es am Abend, die Brandlinie sei mehr als 2 Kilometer entfernt. Aus der Nachrichtenredaktion Konstanze Semidey.
2: Laut Feuerwehr Monschau ist die Situation dort derzeit relativ entspannt. Ein Sprecher sagte, man sei vor die Lage gekommen. Dennoch würden die Einsatzkräfte von Feuerwehr, Technischem Hilfswerk und Polizei die ganze Nacht über im Einsatz sein. Zuvor hatten etwa 30 Anwohner aus einem Ortsteil von Monschau ihre Wohnungen verlassen müssen. Sie können auch immer noch nicht zurück. Der Waldbrand im Hohen Venn ist einer der größten in der belgischen Geschichte. Etwa 3000 Hektar Fläche wurden innerhalb weniger Tage zerstört. Da der Boden aus Torf besteht, ist die Bekämpfung des Feuers besonders schwierig.
1: In Thüringen bröckelt die sogenannte Brombeer-Koalition. 2 Landtagsabgeordnete des BSW haben dem Regierungsbündnis mit CDU und SPD ihre Unterstützung entzogen. Aus der Nachrichtenredaktion Jonas Valentin Weber.
3: Anke Wirsing und Sven Künzel erklärten am späten Abend, dass sie Ministerpräsident Vogt nicht mehr mittragen. Damit kamen sie einer Forderung des Bundesvorstands nach. Dieser hatte vorgeschlagen, den CDU-Politiker durch einen überparteilichen Ministerpräsidenten zu ersetzen. Die übrige BSW-Fraktion hatte vorher dafür gestimmt, die Regierungszusammenarbeit mit CDU und SPD fortzusetzen. Bisher kam die Brombeer-Koalition schon nur auf 44 von 88 Sitzen im Erfurter Landtag. Hintergrund ist, dass die TU Chemnitz Vogt seinen Doktortitel entzogen hatte. Ihm wird vorgehalten, unsauber gearbeitet zu haben.
1: In London haben tausende Menschen an einer Mahnwache für den verstorbenen Cambridge-Professor Jason Arday teilgenommen. Aufgerufen hatte eine Antirassismus-Organisation. Jason Arday hatte als jüngster schwarzer Professor in der Geschichte der Elite-Uni für Aufmerksamkeit gesorgt. Nachdem zahlreiche Medien über Plagiatsvorwürfe berichtet hatten, war der 41-Jährige zurückgetreten. Am Freitag wurde er tot aufgefunden. Die Familie und auch der Kanzler der Uni Cambridge sprachen von einer rassistischen Hetzjagd. Gut 2 Wochen nach Kritik an FIFA-Präsident Infantino hat sich der Fußballweltverband von seinem Betriebsdirektor Kevin Lamour getrennt. Offiziell bedankte sich die FIFA für die 2-jährigen Dienste. Ansonsten werde zum Thema kein weiterer Kommentar abgegeben. Lamour hatte sich mit einem offenen Brief gegen das Vorhaben Infantinos gestellt, Anteile an der Fußball-WM und anderen Turnieren an Investoren zu verkaufen. Nach massivem Widerstand hat Infantino seine Investorenpläne inzwischen verworfen. Das waren die Nachrichten. Das Wetter in Deutschland. Tagsüber Schauer und einzelne Gewitter, auch trockene und freundliche Phasen, bei 17 Grad im Erzgebirge und 30 Grad am Oberrhein. Am Mittwoch viel Regen, später trocken, 19 bis 30 Grad. Es ist 3.03 Uhr.
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4: Und los geht's mit einer amtlichen Gefahrenmitteilung. Wegen aktueller Waldbrände in Belgien, in Teilen von Rheinland-Pfalz, Baden-Württemberg, Nordrhein-Westfalen, Hessen und dem Saarland kann es zu Rauchbildung und Brandgeruch kommen. Halten Sie dort Fenster und Türen geschlossen und schalten Sie Klima- und Lüftungsanlagen aus. Den Einwohnern der Monschauer Ortsteile Plattefenn, Leiloch und Kalter Herberg wird weiterhin empfohlen, die betroffenen Bereiche zu verlassen. Eine Notunterkunft ist im Bürgercasino Imgenbroich eingerichtet. Die A2 Dortmund-Hannover ist zwischen Lünen-Süd und Kamenberg-Kamen nach einem Unfall in beiden Richtungen gesperrt. Die Umleitung führt sie über die U42, U65a. Die A8 Salzburg Richtung München ist zwischen Anger und Neukirchen nach einem Unfall gesperrt. Die Umleitung dort über die U4. 2 Meldungen noch. Die A61 Mönchengladbach-Venlo ist zwischen Kreuz Mönchengladbach und Mackenstein in beiden Richtungen wegen Brückenarbeiten noch bis 5 Uhr gesperrt. Und die A111 in Berlin ist stadteinwärts wegen einer Ölspur zwischen Schulzendorfer Straße und Weidmannsluster Damm gesperrt. Ihnen, wo es geht, eine gute Fahrt.
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4: Und die kommt vom Norddeutschen Rundfunk aus Hamburg. Ich bin Simeon Laux. Hallo. Seit Tagen kämpfen Einsatzkräfte gegen einen der größten Waldbrände in der Geschichte Belgiens. Im

0: Naturschutzgebiet Hohes Venn. Sie haben es gerade auch in den Nachrichten gehört. Dort direkt an der Grenze zu Deutschland. Rund 3000 Hektar sind inzwischen betroffen. Zuletzt kamen die Flammen bis auf 300 Meter an die deutsche Grenze heran. Im Eifelort Monschau, dort mussten rund 30 Menschen vorsorglich ihre Häuser verlassen. Zwar hat leichter Regen die Lage vor Ort etwas entspannt, Entwarnung gibt es aber immer noch nicht. Gestern war der belgische König vor Ort, um sich ein Bild von der Lage zu machen. Sabrina Fritz.
1: Der belgische König Philipp besuchte die Einsatzzentrale in Fottem. Er dankte den Rettungskräften und sprach vom größten Brand, den Belgien je erlebt hat.
2: Ich danke Ihnen für all die Arbeit, die Sie leisten. Ich hoffe, dass wir bald den Brandherd finden, das Ausmaß der Schäden erfassen und die richtigen Schlüsse daraus ziehen können.
1: Doch die Brandbekämpfung in dem riesigen, ausgetrockneten Moorgebiet ist extrem schwierig. Viele Feuer glimmen weiter unter der Erde und sind damit unsichtbar. Sie können jederzeit wieder ausbrechen. Die Gefahr bleibe über Wochen bestehen, so Experten. Um die Feuer in dem trockenen Moorboden zu löschen, bräuchte es jetzt eine Woche Landregen, heißt es aus der Region. Immerhin hat es in der Nacht und am Morgen kräftig geregnet. Aber das Wasser auf dem glühend heißen Waldboden sorgte für neue Probleme für die Rettungskräfte, wie ein Feuerwehrmann in den belgischen Medien berichtet. Wegen des Regens steigt jetzt auch viel Rauch auf. Die Sicht ist deshalb sehr schlecht. Die Flammen brennen im Moment sehr tief im Boden. Das ist das Schwierigste, denn sie reichen 1 bis 2 Meter tief und man kann unter der Erde nichts sehen. Der Rauch macht sich auch immer noch in der deutschen Grenzstadt Monschau bemerkbar. Allerdings hat sich dort die Lage etwas beruhigt. Der Ort ist nicht mehr direkt von den Flammen bedroht. Dampfende Erde, viel Rauch, umgestürzte Bäume, glimmender Torf. Die Bedingungen für die Feuerwehrkräfte sind extrem anstrengend. Nach 3 Tagen im Dauereinsatz seien viele erschöpft. Marc Gilbert vom Königlich-Belgischen Feuerwehrverband fordert eine europäische Feuerwehrflotte. Derzeit seien nur 6000 Kräfte aktiv, das Doppelte stünde an Freiwilligen gegenüber, doch diese würden auch von ihren Arbeitgebern gebraucht. Immerhin haben Deutschland und die Niederlande Löschhubschrauber geschickt. Die Bilder der Einsatzkräfte in der endlos dampfenden Moorlandschaft, umgeben von abgebrannten Baumstümpfen, erinnern an einen Katastrophenfilm. Das Hohe Venn ist einer der größten Moorlandschaften Europas. An vielen Stellen wurde das Moor aber getrocknet, um Torf zu gewinnen oder Bäume zu pflanzen. Der Brand sei jetzt schon eine gewaltige Umweltkatastrophe für Belgien, so Nicolas Huyen, ein Sprecher für die Region.
3: Oui, c'est la plus grande catastrophe écologique en termes de feux de forêt, ça c'est clair pour la Belgique.
1: Immer wieder gab es von Umweltverbänden Kritik an der Austrocknung. Moore sind in der Regel feucht und brennen wenig. Doch das Moor sei entwässert worden, um dort Fichtenholz anzulegen. Auch in Deutschland wächst die Bedeutung der Moore. Die deutsche Bundesregierung will den Moorbesitzern 1,3 Milliarden Euro zahlen, um ihre ausgetrockneten Moore wieder unter Wasser zu setzen. Die Europäische Union hat dieser Beihilfe im April zugestimmt.
0: Ja, und wir haben es gerade gehört, der belgische König, der spricht vom größten Waldbrand, den sein Land je erlebt hat. Und auch hier bei uns in Deutschland hat es in den vergangenen Tagen an mehreren Stellen gebrannt, besonders heftig im Hürtgenwald in der Eifel. Zurückbleiben verkohlte Flächen. Aber was passiert mit einem Wald nach solch einem Feuer? Und wie schnell kann sich die Natur erholen und welche Schäden bleiben? Darüber hat meine Kollegin Barbara Piroth vom Hessischen Rundfunk mit Nina Grieshammer gesprochen, Beraterin für Wald und Umweltpolitik. Und sie hat sie zunächst gefragt, wie schnell sich die Natur von einem solchen Brand erholen kann.
4: Das kommt wirklich immer auf die Fläche selbst drauf an und wie stark der Brand tatsächlich war. Die beiden Brände, die Sie jetzt beschrieben haben, sind natürlich extrem. Ich kenne die Situation vor Ort nicht. Was man sagen kann, der Wald ist immer erstmal Wald. Und er wird auch als Wald wiederkommen, sei es die äußeren Faktoren sind nicht zu extrem. Wald ist ein komplexes Ökosystem, dessen eigener Zustand spielt eine Rolle, aber eben auch das Feuer selbst und die äußeren Einflüsse nach dem Brand.
5: Zum Beispiel dann, dass da ja auch schweres Gerät im Einsatz war oder dass Chemikalien möglicherweise im Löschwasser waren? Oder was meinen Sie mit externen Faktoren?
4: Ja, schweres Gerät verursacht immer Bodenschäden oder mechanische Schäden oder Erosionsrinnen. Das ist ein Problem, aber wir müssen einerseits natürlich auch löschen. Auf der anderen Seite meine ich aber, wie sehen denn die Wetterlagen und auch das Klima der Zukunft aus? Also bleibt es so trocken und dürr, wie wir es jetzt gerade die letzten Wochen hatten? Wie wird das nächste Frühjahr aussehen? Wie sieht der Winter aus? Welche Niederschläge gibt es? Das Ökosystem Wald ist von sich aus ja kühl und dunkel und feucht. Wenn wir jetzt diese extremen Sommer haben wie dieses Jahr, dann trocknet der Wald aus. Und haben wir auch einen trockenen Winter und ein trockenes Frühjahr, dann tut der Wald sich natürlich schwer mit der eigenen Verjüngung. Oder auch wenn die Förster und Försterinnen sich entscheiden würden zu pflanzen, dann tun sich auch diese jungen Pflanzen schwer, überhaupt gut wachsen zu können.
5: Jetzt haben Sie gesagt, das kann sehr unterschiedlich lange dauern, bis diese Flächen sich wieder regenerieren und zu einem Biotop werden. Was ist denn da so eine ungefähre Zeitspanne?
4: Wald ist ein langsames System. Also denken Sie an die Eichen, die können mehrere hundert Jahre alt werden. Es gibt Bäume, die wachsen sehr, sehr langsam und es gibt Bäume, Gott sei Dank, die wachsen schneller, wie Pionierbaumarten, die Birke, die Kiefer, die Asper, die Weibe. Um nur ein paar zu nennen, die können, sage ich mal, schon einen Meter oder mehr machen im Jahr, je nach Standort. Aber wenn Sie einen alten Wald im Kopf haben, dann wird das Jahrzehnte dauern, bis der wieder so ist, wie Sie ihn kannten vor dem Brand.
5: Nach Vulkanausbrüchen, da wird manchmal gesagt, das ist sogar sehr fruchtbar dann der Boden und mitten aus dem Nichts quasi bricht sich dann wieder Leben Bahn und es wachsen Pflanzen. Ist das vergleichbar mit der Situation nach Feuern im Wald?
4: Anders ist es schon, aber ich kann sagen, wenn Sie zum Beispiel ein schwaches Bodenfeuer haben, zum Beispiel in einem Kieferwald, dann weiß man, wenn das Feuer nur am Boden bleibt und klein und schwach ist, dass danach mehr biologische Vielfalt kommt als davor. Und es gibt auch Ökosysteme, die brauchen sogar Feuer, weil es viele Arten gibt, die von Feuer abhängig sind. Wir wissen aber auch, dass wir in einer Dimension angekommen ist, die aus diesen natürlichen Feuern ausgebrochen ist. Es ist viel extremer, die Feuer sind intensiver und auch heißer. Und je größer und je intensiver das Feuer ist, desto mehr zerstört es vom Wald, aber eben auch vom Waldboden. Und dann ist die Regeneration natürlich auch schwieriger, beziehungsweise man braucht mehr Zeit, damit der Wald sich wieder erholen kann. Auch kommt es wirklich auf die Größe drauf an, wie groß ist die Fläche, die abgebrannt ist. Habe ich dort noch alte Bäume, die stehen geblieben sind? Ist es eine Hanglage? Kann es zur Erosion kommen? Ja oder nein? Also es gibt keine pauschale Antwort.
5: Jetzt könnte man ja sagen, in der Brache liegt vielleicht auch eine Chance. Also wenn erstmal so viel abgebrannt ist und man aufforsten muss, dann kann man Wälder ja resilienter machen gegen Waldbrände durch besondere Aufforstungen. Was würden Sie da als Waldexpertin raten? Was würden Sie jetzt mit diesen abgebrannten Flächen machen?
4: Eigentlich habe ich drei Antworten. Bei den abgebrannten Flächen würde ich sagen, so viel stehen lassen an Strukturen wie möglich. Dort, wo noch stabile Baumstrukturen vorhanden sind, stehen lassen, nicht alles abräumen. Denn diese Baumstrukturen, ich habe es vorhin schon gesagt, zum einen können sie Samenbäume sein, zum anderen sind sie, wenn es starkes Totholz ist, wie man in der Fachsprache sagt, sind sie Schattenspender, sie speichern auch noch Feuchtigkeit. Ich habe einen Schattenverlauf und dadurch schaffe ich vielfältige Strukturen. Das ist gut auch für sogenannte Schattbaumarten, die später kommen. Ich habe immer noch einen Puffer, damit die Flächen nicht zu heiß und zu kalt werden. Meine zweite Antwort wäre, die Wälder, die wir jetzt haben, wir müssen die schonend bewirtschaften, das Kronendach geschlossen lassen, auch einen anderen Umgang mit Wasser lernen, Wasser wirklich in den Wald wieder leiten. Das kann man in der Wegeplanung machen. Man kann aber auch Moore wieder vernässen, Entwässerungsgräben aktiv schließen oder eben nicht mehr pflegen. Alles, was Wasser in den Wald bringt, unterstützen. Und ich, als Gesellschaft ist es ganz dringend nötig, dass wir die Katastrophe als Chance begreifen jetzt und wach werden, denn über 90% der Brände sind menschenverursacht. Einmal direkt sind wir Brandentzünder und Entzünderinnen. Aber auch durch die starke Erderhitzung, die wir dieses Jahr ja alle gespürt haben, tragen wir auch dazu bei, dass ganze Landschaften austrocknen. Und wir brauchen einen anderen Umgang mit der Klimakrise und auch einen anderen Umgang mit unseren Wäldern und auch mit der wichtigen Ressource Wasser.
0: Sagt die Waldexpertin Nina Grieshammer im Gespräch mit Barbara Piroth vom Hessischen Rundfunk.
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0: In Moskau fand vor dem obersten Gerichtshof Russlands eine Anhörung des Chefs der liberalen Antikriegspartei Jabloka statt. Nikolai Rybakov hatte Berufung eingelegt. Dagegen, dass Jabloka von der für September geplanten Wahl zur Staatsduma ausgeschlossen worden war. Dabei bleibt es, entschied das Gericht nun. Björn Blaschke.
7: Von Anfang an sah es nicht gut aus für die Jabloka-Partei. Vor dem obersten Gericht waren zahlreiche Sicherheitskräfte im Einsatz und führten Leute aus dem Jabloka-Umfeld ab. Sie wollten sich versammeln, um die Partei zu unterstützen. Eine Frau, gefilmt vom unabhängigen Sender Sota Vision, während sie abgeführt wurde. Sie ruft nach Kirill Goncharov, dem Vorsitzenden des Jabloka-Verbandes Moskau. Goncharov seinerseits spricht in den Aufnahmen in sein Mobiltelefon, sagt, angeblich wolle die Polizei die Papiere der Leute prüfen. Aber es sei offensichtlich, dass die Beamten sich bestimmte Personen heraussuchten und sie festnehmen. Mehr als 60 Menschen sollen auf diese Weise von der Polizei zumindest zeitweilig mitgenommen worden sein. Das war vor dem Gebäude des obersten Gerichts. In den Verhandlungssaal durften keine Jabloka-Anhänger, allerdings erhielten Medienschaffende Zutritt. Sie durften den Parteivorsitzenden Nikolai Rybakov filmen, auch seine Kritik am Vorgehen der Polizei. Es gibt keine andere Möglichkeit, als das als Einschüchterung zu beschreiben. Nun zu den Entscheidungen, die der oberste Gerichtshof treffen wird, denn die Entscheidung geht sicherlich weit darüber hinaus. Russlands oberster Gerichtshof hatte vor einer Woche dem Antrag der kremlnahen Partei Rodina stattgegeben, dem Antrag auf Ausschluss der Jabloka-Partei von der Duma-Wahl Ende kommenden Monats. Das Argument, Jabloka habe sich zahlreicher Gesetzesverstöße schuldig gemacht, darunter Urheberrechtsverletzungen, Unterstützung aus dem Westen und undurchsichtige Finanzierung. Vor allem aber ist Jabloka die einzige Partei, die offen Russlands Krieg gegen die Ukraine ablehnt. Und damit die Politik von Kreml-Chef Wladimir Putin. Deshalb hat wohl auch niemand in Russland erwartet, dass Jabloka das erstinstanzliche Urteil erfolgreich anfechten würde. Schließlich blieb das oberste Gericht denn auch bei dem Beschluss. Es wies alle Einwände ab. Jabloka darf nicht zur Duma-Wahl antreten. Kirill Goncharov, Vorsitzender des Jabloka-Verbandes Moskau, bewertet das mit klaren Worten. Vielleicht ist das für irgendwen erfreulich, aber insgesamt leidet die Institution Duma, denn heute schlagen sie auf Jabloka ein. Doch in Wirklichkeit ist das der Kollaps des Wahlsystems in Russland. Er wird ab morgen eintreten. In einem anderen Verfahren tagte in Pskow im Nordwesten Russlands ein Gericht gegen den Jabloka-Politiker Lew Schlossberg. Der Vorwurf, der Publizist und Verleger habe die Streitkräfte der Russischen Föderation verunglimpft und Falschnachrichten verbreitet. Schlossberg wurde dafür zu 11 Jahren und einem Monat Straflager verurteilt. Keinen Kriegsgegner können diese jüngsten politischen Urteile optimistisch stimmen. Und dennoch schrieben Jabloka-Anhänger mit Kreide auf den Bürgersteig vor dem Gebäude des Innenministeriums: Russland wird aus seinem Schlummer erwachen.
0: Ein Bericht von Björn Blaschke war das. Lernen hält fit, auch im Ruhestand. Und viele Seniorinnen und Senioren, die haben Lust, sich noch einmal geistig herauszufordern. Sie besuchen zum Beispiel Vorlesungen oder nutzen spezielle Studienangebote für Ältere. Vor genau 20 Jahren wurde in Nordrhein-Westfalen die bundesweit erste reine Seniorenuniversität eröffnet. Inzwischen gibt es ähnliche Angebote auch an anderen Orten, etwa in Frankfurt. Und genau dort hat Ursula Meyer eine Rentnerin getroffen, die noch einmal zur Studentin geworden ist.
8: Die 72 Jahre alte Frankfurterin Brigitte Bosing ist wissbegierig. Kein Wunder also, dass sie es nach ihrer Zeit als Redakteurin im Ruhestand nicht lange daheim auf ihrem Sofa ausgehalten hat.
9: Dann merkte ich doch irgendwann, als ich mich dann so einigermaßen erholt hatte, irgendwie, ich brauche ein bisschen Futter für mein Gehirn. Ich brauche irgendwie mal wieder mich umschauen.
8: Und zwar bei der Universität des dritten Lebensalters in Frankfurt. Es handelt sich um einen gemeinnützigen Verein, der eng mit der Goethe-Universität Frankfurt kooperiert und auf dem Campus seine Präsenzveranstaltungen abhält. Darüber hinaus wird online etliches angeboten. Von Filmwissenschaft bis Archäologie fand die Frankfurterin viel Interessantes. Im Alter zu studieren kann die 72-Jährige nur empfehlen.
9: Ich habe im Gegenteil das Gefühl, es hat mich jünger eigentlich gemacht, ja, weil ich so mitkriege, was läuft, aber ohne diesen Druck von der Arbeitsstruktur.
8: Während Jüngere oft auf einen Beruf hin studieren müssten, habe sie ihr Studium als Hobby betrachtet. Einen Abschluss gibt es an der Universität des dritten Lebensalters nicht. Sie setzt im Übrigen auch keinerlei Abschlüsse voraus, ist also für alle offen. Das Interesse an der Einrichtung sei über die Jahre gewachsen. Zuletzt hätten sich dort pro Semester rund 3000 Menschen eingeschrieben, erzählt Maite Zimmermann, die die Geschäftsstelle des Vereins dahinter leitet.
10: Man kann bei uns 16 Fachgebiete studieren. Die beliebtesten sind klassischerweise Kunstgeschichte, Geschichte, Philosophie. Aber wir haben auch eine starke Nachfrage nach den MINT-Fächern.
8: Oft würden sich die Älteren für ganz neue Themen begeistern, suchten ein Kontrastprogramm zu früheren Studien oder ihrer Arbeit. Laut Zimmermann können sie aus bis zu 120 Veranstaltungen auswählen und müssen dafür pro Semester 175 Euro zahlen. Das Angebot reicht von Vorlesungen über Seminare bis hin zur Forschung. Manche Studierende seien dabei sehr gewissenhaft, meint Zimmermann.
10: Die haben zu Teilen eigene studentische Arbeitsgruppen gegründet, in denen sie sich ohne Dozierenden selbstständig in bestimmte Themenbereiche einarbeiten, Vortragsreihen entwickeln, Forschungsprojekte über Jahre durchführen.
8: Neben der reinen Lehre geht es vielen auch um den Kontakt mit anderen. Sie suchen den Austausch nicht nur mit Gleichaltrigen, sondern auch mit Jüngeren. Zwar sind die Lehrveranstaltungen an sich vor allem für Senioren gedacht, meint Maite Zimmermann, aber außerhalb gäbe es die ersten Tandems zwischen Jung und Alt, dank eines neuen Projekts.
10: Dieses Projekt JOLT ist von jungen Studierenden gegründet worden, die sich sehr gefreut haben, als sie auf uns gestoßen sind, weil wir so viele ältere Menschen haben, die nachfragen und die bereit sind und die Lust haben, dass wir eine ganz fruchtbare Zusammenarbeit gestartet haben.
8: Neben dem Austausch zwischen den Generationen sei ein weiteres Ziel, etwas gegen die Einsamkeit von Älteren wie auch Jüngeren zu unternehmen. Auch so kann das lebenslange Lernen also das eigene Leben bereichern.
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0: Heute vor 50 Jahren zündete sich der evangelische Pfarrer Oskar Büsewitz in der DDR selbst an. Er protestierte damit gegen die Diskriminierung von Christen durch das SED-Regime. Finny Anton mit einem Porträt und den Erinnerungen von Büsewitz' Ehefrau.
11: Ja, am Morgen des 18. August stand mein Mann außergewöhnlich früh auf. Er ging dann in den Garten und schnitt fast alle Rosen ab, verteilte sie in der Wohnung in Vasen und auch im Treppenhaus. Ich wunderte mich darüber, aber ich fragte ihn nicht, weil er gerne für Überraschungen sorgte.
12: Oskar Büsewitz fährt an diesem Morgen mit seinem Wartburg zur Michaeliskirche in Zeitz. Dort angekommen, befestigt er auf dem Autodach zwei Transparente mit den Worten:
13: Funkspruch an alle. Die Kirche klagt den Kommunismus an. Wegen Unterdrückung in Schulen, an Kindern und Jugendlichen.
12: Der evangelische Pfarrer trägt einen schwarzen Talar. Aus seinem Auto holt er eine große Milchkanne, gefüllt mit Benzin. Er übergießt seine Kleidung damit und zündet sich selbst an.
14: Ich sah den brennenden Menschen auf uns zukommen und ich schrie: Willi, schnell, dort brennt der Mensch!
12: Was treibt den Pfarrer an, sich selbst umzubringen? Oskar Büsewitz ist kein konventioneller Pfarrer. Er setzt sich besonders für Kinder ein, baut einen Spielplatz und plant Kinderfeste, die teils beliebter sind als FDJ-Treffen. Und Büsewitz klagt das SED-Regime an, christliche Kinder zu benachteiligen. DDR-Funktionäre fordern Büsewitz' Versetzung und selbst die Kirchenleitung empfiehlt dem Pfarrer, in den Westen zu gehen. In einem Abschiedsbrief schreibt er:
13: Wahrheit und Lüge stehen nebeneinander.
12: Nachdem sich Büsewitz in Zeitz selbst anzündet, kommt er mit schweren Verletzungen ins Krankenhaus. Niemand darf ihn besuchen. 4 Tage später stirbt er. Die SED will die Selbstverbrennung zuerst verheimlichen. Doch als die Tat in Westdeutschland Schlagzeilen macht, erscheinen auch in den DDR-Staatsmedien Artikel. Darin wird Büsewitz als geisteskranker Psychopath mit pädophilen Neigungen dargestellt. Daraufhin ist der Widerstand groß. Die Kirche distanziert sich von den Darstellungen. Tausende Bürger schreiben Protestbriefe an die DDR-Zeitungen. Alle verurteilen die Verunglimpfung des Pfarrers. Es entsteht eine Opposition aus Volk und Kirche. Für viele Christen in der DDR wird der Pfarrer zur Symbolfigur des Widerstandes. Grund dafür war seine Selbstverbrennung am 18. August 1976. Das war heute vor 50 Jahren.
0: Der Stichtag war das von Finny Anton.
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15: mit Marcel Stober. 21 Medaillen holte das deutsche Team bei den jetzt zu Ende gegangenen Leichtathletik-Europameisterschaften. Platz 3 im Medaillenspiegel, ein wirklich gutes Ergebnis. Aber zwei dieser Medaillen stechen halt noch ein bisschen hervor, weil sie eben vergänglich sein könnten. Sprinter Owen Anser soll nach dem Willen der nationalen Anti-Doping-Agentur schließlich gesperrt werden, wegen eines mutmaßlich verweigerten Dopingtests. Er wehrt sich dagegen und sportlich holte er Gold über 200 Meter und Bronze über 100 bei der EM. Die Gefahr besteht aber weiter, dass diese Medaillen irgendwann wieder weg sind. Jens Gideon.
16: Owen Anser hat sich via Social Media mit einer Liebeserklärung von der Stadt seiner größten sportlichen Erfolge verabschiedet. Birmingham, du hast mein Herz erobert, schreibt er dort vor der Rückkehr nach Hamburg. In seiner Heimat trifft er dann endlich auch seinen Sohn wieder, mit dem er bisher noch gar nicht richtig über die großen Erfolge hat sprechen können.
17: Der Kleine ist 3 und er mag es nicht so gerne zu telefonieren, egal mit wem.
16: Es soll gefeiert werden in Hamburg, aber genau dort werden für den 25-jährigen Europameister auch die Gedankenspiele um seine Zukunft beginnen.
17: Ich habe jetzt die Goldmedaille, ich lasse mich feiern, und die Bronzemedaille auch. Ich bin mega happy, aber über andere Sachen denke ich gerade gar nicht mehr.
16: Owen Anser hofft, dass er seine Medaillen von Birmingham behalten darf. Das juristische Tauziehen nach dem angeblich verweigerten Dopingtest vom 9. Juli läuft bereits. Der 25-Jährige hat schon angedeutet, die von der nationalen Anti-Doping-Agentur NADA geforderte Sperre von 4 Jahren nicht zu akzeptieren. Offiziell ist dieser Schritt allerdings noch nicht.
17: Also mein Anwalt und ich wissen, was wir machen und das wird dann veröffentlicht, wenn es soweit ist.
16: Owen Anser ist in Birmingham als ein Mensch aufgetreten, der fest davon überzeugt ist, unschuldig zu sein. Angst, dass ihm seine größten Erfolge aberkannt werden könnten, hat er nicht.
17: Gar nicht. Also ich habe ein super Team hinter mir, die kämpfen bis zum Ende. Und ich auch natürlich. Und am Ende des dann wird entschieden, was dabei rauskommt.
16: Zum Team hinter Anser gehört vor allem Trainer Sebastian Bayer.
18: Ja, ich glaube, für Owen ist halt sehr, sehr wichtig, dass er Leute hinter sich stehen hat, denen er vertraut, wo er weiß, dass sie auf seiner Seite sind und mit ihm diesen Weg gehen. Und ich glaube, das war für ihn sehr, sehr wichtig.
16: Es gibt keinen festen Zeitplan für den juristischen Weg zum Gold. Und solange das Urteil nicht feststeht, läuft Owen Anser bis zum Saisonende weiter. Und das geht als Europameister natürlich noch besser als vorher, sagt jedenfalls sein Trainer Sebastian Bayer.
18: Weil die meisten großen Wettkämpfe, gerade die Diamond Leagues und sowas, die warten natürlich diese Europameisterschaften hier ab. Aber ich glaube, die Chancen stehen ganz gut, dass man ihn noch ein, zwei Mal auf der Bahn dann sehen wird.
16: Laufen gegen die Ungewissheit. Laufen gegen die Angst vor dem Karriereende. Laufen, bis es vielleicht nicht mehr geht, für Owen Anser.
15: Die Männer und Frauen tragen aktuell ihre Weltmeisterschaften im Hockey aus. Die deutschen Teams spielen im belgischen Wavre und hatten nun am 2. Spieltag jeweils ihre wohl schwierigsten Gruppengegner vor sich. Wie es gelaufen ist, berichtet Christina Schröder und sie beginnt mit den Männern.
19: Weltmeister Deutschland und Gastgeber Belgien lieferten den 10.000 Zuschauern im Flutlicht erhellten Hockeystadion das ersehnte Topspiel. Hart umkämpfte Duelle, hohe technische Finesse. Lediglich die Torchancen waren rar, beide Teams verteidigten höchst diszipliniert. Die zweite Hälfte begann wie die erste, bis Deutschland die erste Strafecke zog und Torschütze Jakob Briller souverän verwandelte. Im Schlussviertel erhöhten die Gastgeber den Druck noch einmal, doch das verjüngte deutsche Team strotzte vor Selbstbewusstsein, wehrte noch in der letzten Sekunde eine Strafecke der Gastgeber ab. Mit dem Sieg stehen die Honamas schon vor dem letzten Gruppenspiel gegen Frankreich in der Hauptrunde. Zuvor hatten die Danas eine schmerzliche Niederlage gegen den Vize-Weltmeister Argentinien einstecken müssen. Die junge DAB-Auswahl zeigte sich trotz frühem Rückstand kämpferisch und auf Augenhöhe mit den routinierten Las Leonas. Im letzten Viertel starteten die deutschen Hockeyfrauen eine eindrucksvolle Aufholjagd, doch Argentinien erhöhte per Strafecke zum Endstand.
15: Weiter geht es am Mittwoch für die beiden Teams. Die deutschen Frauen treffen auf die USA, die Männer auf Frankreich.
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20: Um 3.28 Uhr mit Ronald Lessig. Der Waldbrand im belgischen Naturschutzgebiet Hohes Venn breitet sich derzeit nicht weiter in Richtung der Grenze zu Deutschland aus. Im nahegelegenen Monschau hat sich die Lage der Feuerwehr zufolge entspannt. Weil es mehr Wind geben soll, bleibe man aber sehr vorsichtig. Weil es heute extrem starken Rauch gab, sind die Bewohner gebeten worden, in ihren Häusern zu bleiben. Jan Koch berichtet aus Monschau, wie es nun weitergeht.
2: Die Feuerwehr hier geht davon aus, dass sie sich noch Tage, wenn nicht sogar wochenlang in Bereitschaft halten muss. Und das will sie auch, denn man weiß eben, dass so ein Moorbrand, wie er gerade in Belgien eben wütet, das kann laut Experten sehr lange dauern, eben wochenlang. Aber die Feuerwehr hier ist gut aufgestellt. Sie geht jetzt in den Mehrfachbetrieb bzw. in den Mehrschichtbetrieb und ist auf Alarmbereitschaft.
20: In Thüringen haben zwei Abgeordnete des BSW der gemeinsamen Regierungskoalition mit CDU und SPD ihre Unterstützung entzogen. Anke Wirsing und Sven Künzel erklärten, sie trügen Ministerpräsident Vogt nicht mehr mit. Der CDU-Politiker stehe somit aktuell nur noch einer Minderheitsregierung vor, hieß es. Die sogenannte Brombeer-Koalition hatte bisher 44 von 88 Sitzen. Vorher hatten sich die anderen BSW-Abgeordneten für einen Verbleib in der Koalition ausgesprochen und sich damit der Forderung des Bundesvorstandes widersetzt, Vogt nicht weiter zu unterstützen. Hintergrund der Forderung ist der Entzug von Vogts Doktortitel durch die TU Chemnitz. In den Gesprächen über einen Friedensplan für den Gazastreifen gibt es nach wie vor keinen Durchbruch. Der US-Sondergesandte Kushner kam am Mittag mit Israels Ministerpräsident Netanyahu zusammen. Anschließend war zwar von der Bildung zweier Arbeitsgruppen die Rede. Netanyahu wolle aber weder die Angriffe im Gazastreifen einstellen, noch die israelische Armee zurückziehen. Gleichzeitig lehnt es die Hamas bisher ab, ihre Waffen abzugeben. Die in vielen Bundesländern ausgesetzten Sonntagsfahrverbote für Lkw führen bislang nicht dazu, dass deutlich mehr Lastwagen auf den Straßen unterwegs sind. Die zusätzlichen Möglichkeiten würden in der Branche nur in überschaubarem Umfang genutzt, sagte der Vorstandssprecher des Bundesverbandes Güterkraftverkehr und Logistik Engelhardt der Rheinischen Post. Nach seinen Worten verschafft das ausgesetzte Fahrverbot den Firmen zwar mehr Flexibilität, um dringende Transporte vorzuziehen, allerdings gäbe es jetzt ja nicht einfach mehr Lkw-Fahrer oder zusätzliche Lenkzeiten. Das Wetter in Deutschland. Tagsüber Schauer oder Gewitter, auch trockene und freundliche Phasen bei bis zu 17 Grad im Erzgebirge und 30 Grad am Oberrhein. Am Mittwoch viel Regen, später zeitweise trocken bei 19 bis 30 Grad. Am Donnerstag Schauer oder Gewitter, gebietsweise freundlich, 20 bis 27 Grad. Das waren die Nachrichten.
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21: Und es geht los mit einer amtlichen Gefahrenmitteilung wegen aktueller Waldbrände in Belgien, in Teilen von Rheinland-Pfalz, Baden-Württemberg, Nordrhein-Westfalen, Hessen und dem Saarland kann es zu Rauchbildung und Brandgeruch kommen. Halten Sie Fenster und Türen dort geschlossen und schalten Sie Klima- sowie Lüftungsanlagen aus. Den Einwohnern der Monschauer Ortsteile Plattefen, Leiloch und Kalter Herberg wird weiterhin empfohlen, die betroffenen Bereiche zu verlassen. Eine Notunterkunft ist im Bürgercasino eingerichtet. Die A2 Dortmund-Hannover ist zwischen Dünen-Süd und Kamenberg-Kamen nach einem Unfall in beiden Richtungen gesperrt. Eine Umleitung führt sie über die U42 U65A. Die A8 Salzburg Richtung München ist zwischen Anger und Neukirchen nach einem Unfall gesperrt. Die Umleitung dort führt sie über die U4. Die A66 Fulda Richtung Frankfurt ist zwischen Neuhof Nord und Neuhof Süd wegen einer Person im Tunnel gesperrt. Ihnen, wo es geht, eine gute Fahrt, kommen Sie gut an Ihr Ziel.
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21: Mit Simeon Laux, hallo. In 3 Wochen schauen alle nach Sachsen-Anhalt. Kann die AfD nach der Landtagswahl dort alleine regieren? Und wenn nicht, kriegen die anderen eine Koalition gegen die AfD hin? Oder gibt es eine Partei, die Ulrich Siegmund zur Macht verhilft? Hier kommt das BSW ins Spiel, die Partei von Sarah Wagenknecht. Darüber spricht jetzt Sally Kaya mit Frank Eichmann und Demian von Osten im Podcast Berlin Code.
22: Bekommt Deutschland erstmals einen Ministerpräsidenten der AfD aus einem rechtsextremen Landesverband? Die Antwort darauf bekommen wir in 3 Wochen, wenn Sachsen-Anhalt einen neuen Landtag gewählt hat. Und schon jetzt zeichnet sich ab, die AfD braucht dafür nicht unbedingt die absolute Mehrheit. Sollte das BSW nämlich in den Landtag kommen, will die Partei von Sarah Wagenknecht einen AfD-Ministerpräsidenten zumindest nicht verhindern.
23: Na, ich halte ja diese ganze Brandmauer-Rhetorik für völlig bescheuert.
1: Hey, hier ist der Berlin-Code, euer Politik-Podcast aus dem ARD-Hauptstadtstudio. Ich bin Sally Kaya. Wir zeichnen diese Folge am Montagmittag auf. Und diesmal schauen wir in den Osten der Republik und darauf, wie die Bundesparteien auf den letzten Metern des Wahlkampfes in Sachsen-Anhalt mitmischen. Und das mache ich nicht alleine. Nein, das mache ich mit den beiden Korrespondenten aus dem ARD-Hauptstadtstudio. Frank Eichmann, hallo Frank.
3: Hallo.
1: Und Demian von Osten ist da. Hi.
3: Hallo.
1: Lass uns mal erstmal auf die Ausgangslage schauen, also auf die aktuellen Umfragen. Infratest sieht die AfD bei 41%, die CDU bei 24%, die Linke bei 13%, die SPD bei 7%, die Grünen bei 5% und das BSW bei 4%. Wobei andere Umfragen sehen die Grünen draußen, das BSW drin. Was glaubt ihr denn, könnte die AfD die absolute Mehrheit erreichen, Demian?
3: Also mein Geschichtslehrer hat immer gesagt, wer glauben will, soll in die Kirche gehen. Deswegen, ich glaube, wir müssen uns einfach die realistischen Szenarien anschauen. Und es gibt zwei Szenarien, die besonders realistisch sind. Das ist entweder eine absolute Mehrheit für die AfD. Das ist ein realistisches Szenario. Niemand kann heute verlässlich sagen, das wird kommen oder das wird nicht kommen. Und das zweite realistische Szenario ist, dass die AfD zwar stärkste Partei wird, aber nicht die absolute Mehrheit hat. Das hängt vor allen Dingen davon ab, wie viele Parteien es in den Landtag schaffen. Es gibt mehrere Parteien, die um die 5%-Hürde sind und jetzt in Umfragen stehen. Und das wird die große Frage sein. Je weniger Parteien im Landtag sind, umso mehr ist die Wahrscheinlichkeit hoch, dass die AfD eine absolute Mehrheit schaffen könnte.
1: Um nochmal auf den gleichen Stand zu kommen, absolute Mehrheit heißt was?
3: Absolute Mehrheit der Sitze im Landtag. Und es gibt ja die 5%-Hürde. Das heißt, Parteien, die weniger als 5% haben, die bekommen keinen Sitz im Landtag. Dadurch können bestimmte Stimmen entfallen sozusagen. Also die werden zwar mitgezählt, aber sie haben keine Auswirkung darauf, dass eine Partei dann auch Sitze im Landtag bekommt. Und davon hängt eben ab, wie viele Parteien am Ende im Landtag sind. Und davon hängt auch ab, wie viele Sitze im Landtag reichen, um eine absolute Mehrheit zu haben.
4: Okay. Du hast ja gerade diese Umfrage vorgelesen von Infratest DIMAP. Und selbst wenn man die mal nimmt, kommt man darauf, das sind ja nur 94% der Stimmen. Das heißt, da fehlen schon mal 6%. Jetzt nehmen wir mal an, die Grünen kommen nicht rein, das BSW kommt nicht rein, die sind beide so um die 5%. 10 weitere Prozentpunkte, die da fehlen. Bei der SPD, die ist zurzeit drin, aber auch die könnte rausfallen. Und dann wären wir bei 84% der Wählerstimmen, die wirklich zählen. Und so kommt man dann darauf, dass du letztlich mit 41, 42, 43% die absolute Mehrheit im Landtag holen kannst.
3: Und immer wieder wichtig zu sagen, es sind Umfragen. Es kann sich in den letzten Wochen bis zur Wahl immer noch etwas ändern. Die Menschen entscheiden sich kurzfristig oder viele entscheiden sich immer mehr kurzfristiger als in früheren Zeiten. Das heißt, es ist auch schwer vorherzusagen.
1: Das BSW könnte ja auch, obwohl gar nicht sicher ist, ob sie reinkommen, eine wichtige Rolle spielen. Hören wir mal, was Sarah Wagenknecht, die Parteigründerin, sagt. Das ist jetzt zwar schon vom Februar, ist aber immer noch aktuell.
5: Man kann eine Partei, die so stark ist und im Osten teilweise jetzt 30-40% Ergebnisse in Umfragen hat, nicht einfach ignorieren und an den Rand drängen. Das ist absurd. Und man macht sie übrigens auch immer stärker dadurch.
1: Findet ihr, sie hat da einen Punkt mit dem, was sie sagt?
3: Also sie sagt zwar Partei, aber es geht natürlich um die Menschen, die dahinter stehen. 40% oder 41%, das sind also alles Menschen, die mit teilnehmen in dem demokratischen Prozess. Und deswegen würde ich sagen, da hat sie einen Punkt, dass das natürlich Wählerstimmen sind, die sich wünschen, dass ihre Stimme Berücksichtigung findet.
4: Auf der anderen Seite ist es natürlich die Entscheidung der jeweiligen Parteien, mit wem sie koalieren können, wollen nach der Wahl. Und es gibt eben diese Brandmauer. Die AfD ist in Sachsen-Anhalt vom Landesamt für Verfassungsschutz als gesichert rechtsextrem eingestuft worden. Und deshalb argumentieren die Parteien, das ist eine Entscheidung gegen diese Partei, nicht gegen die Menschen. Wählen kann ich ja letztlich, wen ich will. Aber insofern ist die Antwort auf deine Frage ein klassisches Jein. Natürlich muss man diese Menschen irgendwie versuchen, in den demokratischen Diskurs zu bekommen. Aber es gibt keine Pflicht der Parteien, mit der AfD zusammenzugehen, der anderen Parteien. Letztlich ist das, was wir heute vermuten. Mal angenommen, es wird eine Minderheitsregierung geben, dann werden da ganz neue Debatten darum geführt werden. Und hier hat das BSW so ein interessantes Alleinstellungsmerkmal, das dieses Bündnis Sarah Wagenknecht für sich gefunden hat, nämlich diesen interessanten Gedanken, alles hängt von uns ab. Wir haben da eine Idee, wie man künftig Regierung in Sachsen-Anhalt bilden kann und danach vielleicht auch in anderen Ostländern, in denen es auch sehr knapp ist. Und deswegen braucht es uns. Das heißt, das ist im Grunde ein Argument, das auch sicherstellen soll, wählt uns mindestens die 50.000, die man braucht für die 5% ungefähr, damit wir dann die wichtigen Entscheidungen treffen können. Und dann wäre die Brandmauer, wie man sie heute kennt, womöglich Geschichte.
1: Das BSW könnte der AfD zur Macht verhelfen, aber ist das realistisch?
4: Ja.
1: Ja?
4: Also, das Wichtige ist beim BSW in Sachsen-Anhalt, erstmal muss die 5%-Hürde genommen werden. Das ist momentan wirklich überhaupt nicht sicher. Und das BSW versucht das, indem es so eine Argumentation aufgreift von Sarah Wagenknecht, übrigens nicht Parteichefin, sondern sie ist die Chefin der Grundwertekommission. Die Parteichefs sind eher unbekannt, nicht bei BSW-Mitglieder zumindest, aber Sarah Wagenknecht argumentiert, lass uns doch was ganz anderes versuchen. Und zwar folgendes, wir wollen gar nicht wieder mit den Parteigrenzen und Ministerpräsidenten, der die Mehrheit hat oder so, wir machen eine sogenannte Expertenregierung. Und das bedeutet, der zukünftige Ministerpräsident, das wird eine anerkannte öffentliche Persönlichkeit, idealerweise aus Sachsen-Anhalt. Und der wird dann mit einer Minderheit regieren und sich von Entscheidung zu Entscheidung die Mehrheit suchen. Diese Expertenregierung oder Kompetenzkabinett hat Sarah Wagenknecht das mal genannt. Das würden wir unterstützen und mit unserem 5%-Anteil im Landtag könnten wir das womöglich auch. Wenn das aber nicht klappen sollte, es wird ja 3 Wahlgänge geben. Im letzten Wahlgang hat Sarah Wagenknecht gesagt, wir würden uns enthalten, auch wenn der AfD-Spitzenkandidat Siegmund antritt. Und dann würde er mit der einfachen Mehrheit der Mitglieder Ministerpräsident werden können.
1: Na gut, jetzt ist es aber eine Idee einfach, die sie hatte mit dem überparteilichen Ministerpräsidenten. Geht das einfach so?
3: Natürlich geht das. Und es ist auch gar nicht so ganz unwahrscheinlich, dass wir in einer solchen Lage sind. Wenn wir nochmal an die Szenarien denken, dann ist ja das Szenario, dass die AfD, wenn die AfD nicht die absolute Mehrheit erreicht, dann steht man vor der Frage, wie bildet man jetzt eine Regierung? Und dann müssten sich alle anderen Parteien, die im Landtag sind, dann zusammentun. Und da hat die CDU insbesondere ein Problem mit der Linken. Mhm. Denn das ist eigentlich aus CDU-Sicht nicht vorstellbar, mit der Linken eine Koalition zu vereinbaren. Also müsste man womöglich mit wechselnden Mehrheiten regieren. Und warum muss das ein Ministerpräsident dann von der CDU sein? Also es ist nicht ausgeschlossen, dass das jemand ganz anderes ist. Natürlich würde die CDU versuchen, das für sich zu reklamieren. Aber es dürfte eine sehr schwierige Regierungsbildung sein in diesem Fall.
4: Im konkreten Fall hinge das tatsächlich von der AfD ab, denn die wäre ja die mit Abstand stärkste Fraktion und müsste sagen, jawohl, sind wir dabei. Gar nicht Ulrich Siegmund, unser Kandidat, sondern irgendjemand soll das machen aus unserem Land. Wenn man die BSW-Politiker fragt, sag doch mal irgendeinen Namen, irgendeine Person, wer könnte das denn jetzt wohl sein? Welcher Mensch in Sachsen-Anhalt oder aus dem Osten oder überhaupt welcher deutsche Staatsbürger könnte denn da in Frage kommen, dann nennen sie keinen Namen mit dem Argument, dann wäre der verbrannt. Okay, ich habe bis heute keinen Namen gehört. Und dann müsste man eben eine Mehrheit für den finden. Das heißt, die Mehrheit BSW, AfD, womöglich auch von einer anderen Partei, müsste dann sagen, okay, aber dann müsste sich dieser Ministerpräsident eine Regierung zusammenbauen und dann müsste die eben mit den Schwierigkeiten, die man so hat, ohne wirklich klare Parteizugehörigkeiten zu haben, Mehrheiten suchen. Das wäre sicherlich interessant, wäre nicht ganz einfach, aber es fehlt erstens, wie gesagt, die 5% für das BSW und zweitens, dass die anderen sagen, okay, lass es uns versuchen. Und danach sieht es zurzeit nicht aus.
1: Jetzt haben wir viel Sarah Wagenknecht gehört, über das BSW gesprochen, aber was sagt denn eigentlich die AfD dazu? Jetzt in diesem Fall Ulrich Siegmund, das ist der Spitzenkandidat.
7: Wie soll ich denn ohne eine Mehrheit im Parlament eine vernünftige Regierung hier über 5 Jahre gewährleisten, insbesondere die erste AfD-geführte Regierung? Das muss stabil sein. Ich muss mich auf eine stabile Mannschaft auch in Krisenzeiten verlassen können. Und dazu brauche ich die absolute Mehrheit.
1: Okay, heißt jetzt Thema erledigt, oder was?
3: Naja, was soll er sagen im Wahlkampf? Natürlich will er eine absolute Mehrheit erreichen, weil er dann durchregieren könnte. Das ist nicht sicher, dass das klappt. Aber seine Hoffnung ist, dass in den letzten Wochen eben noch viele Menschen sich dann doch entscheiden, ihn zu wählen. Er bräuchte sicherlich noch mehr Prozentpunkte, als die Umfragen gerade hergeben.
1: Okay, aus Sachsen-Anhalt von der AfD, nein danke. Gleichzeitig aber kommt aus Thüringen ein Angebot an Wagenknecht und das vom AfD-Chef Björn Höcke.
8: Sehr geehrte Frau Wagenknecht, Sie kommentieren durchaus des Öfteren klug das Zeitgeschehen. Sie reden viel von der Seitenlinie, wenn man so will. Schreiten Sie doch mal zur Tat. Übernehmen Sie staatspolitische Verantwortung. Und beweisen Sie den Thüringern, beweisen Sie den Sachsen-Anhaltern, dass das BSW doch keine Kartellpartei ist. Werden Sie Ministerpräsidentin des Freistaats Thüringen. Ich reiche Ihnen die Hand.
1: Höcke reicht Wagenknecht die Hand. Jetzt sind wir also in Thüringen, das müssen wir einmal ganz kurz erklären. Warum sollte denn Wagenknecht da Ministerpräsidentin werden?
4: Ja, das ist jetzt ein bisschen über Bande gespielt, aber sicher sehr geschickt von Björn Höcke, der da auch einen Gedanken von Sarah Wagenknecht aufgreift. In Thüringen gibt es einen Ministerpräsidenten der CDU, der regiert da mit der SPD und dem BSW. Und er hat eine Doktorarbeit geschrieben, und zwar 2008, ich habe es mir aufgeschrieben, der amerikanische Präsidentschaftswahlkampf George W. Bush gegen John Kerry. Und das ist ihm dann 2008 auch verliehen worden, die Doktorwürde. Mhm. Dann gab es eine Anzeige, und zwar habe er plagiiert, das ist geprüft worden. Und die TU Chemnitz hat gesagt, ja, in der Tat, wir erkennen dir den Doktortitel ab. Er hat sich dagegen gestellt, das ist aber von der TU Chemnitz dann noch einmal bekräftigt worden. Die haben gesagt, ja, wir stehen dazu. Jetzt läuft gerade wieder eine Klage, und zwar vor dem Verwaltungsgericht Chemnitz. Es ist also offen, ob er den Doktortitel abgeben muss oder nicht. Aber das Problem ist, dass es in der Vergangenheit öfter Politiker, Politikerinnen gegeben hat, denen wurde wegen so einer Aberkennung, weil sie da betrogen haben, ihr Job letztlich genommen. Sie mussten zurücktreten. Und das sagen jetzt Björn Höcke und das sagt auch Sarah Wagenknecht. Wenn man ehrlich sein will, wenn man glaubwürdig sein will, dann kann doch dieser Mario Vogt von der CDU nicht weiter Ministerpräsident bleiben. Und da muss doch auch das BSW, das ja dort in Thüringen mit der CDU, wie gesagt, mitregiert, da raus. Und man muss sofort jemanden da als neuen Ministerpräsidenten wählen. Und da hat dann Björn Höcke Sarah Wagenknecht eleganterweise vorgeschlagen. Ein, muss man sagen, tatsächlich vergiftetes Angebot, aber das geht darauf zurück, dass Sarah Wagenknecht ja vor einigen Wochen, ungefähr vor 2 Monaten, von sich aus angeboten hat, ich würde gerne mal mit Alice Weidel, der AfD-Chefin, reden, irgendwo auf dem Marktplatz in Magdeburg in Schwerin, kommentiert oder moderiert von jemandem, der unparteiisch ist, und dann können wir mal unsere Gedanken austauschen. Das hat jetzt Björn Höcke aufgegriffen.
1: Jetzt hat ja passenderweise Wagenknecht auch darauf reagiert und hat ein Video gemacht. Wir hören mal rein.
9: Hallo, Herr Höcke. Sie haben mir vor einigen Tagen ein Angebot gemacht. Nun zugegeben, das war ein bisschen tricky, weil Sie ja wissen, dass ich aufgrund der speziellen Situation im Thüringer BSW im Landtag gar keine Mehrheit hätte. Nur, Herr Höcke, wir reden gerade viel übereinander. Warum reden wir eigentlich nicht mal miteinander? Dann lassen Sie uns über politische Verantwortung reden. Herr Höcke, fassen Sie sich ein Herz. Gerade Sie, der Sie so viel Wert auf Männlichkeit legen, wollen doch sicher nicht als Feigling dastehen.
1: Ich finde das irgendwie alles so ein bisschen albern, diese Ansprechhaltung, so pathetisch. Irgendwie hat es so ein bisschen was ganz komisch Flirtiges, was ich irgendwie ein bisschen absurd finde. Was soll das alles?
4: Ich hätte es jetzt theatralisch genannt. Ne? Man merkt, es ist so einstudiert, es ist gescriptet, sie hat sich darauf vorbereitet, das ist nicht sehr spontan, aber so ist Sarah Wagenknecht. Mhm. In der Sache ist es aber so, dass man sagen muss, ihr eigener Landesverband in Thüringen, mit dem kann Sarah Wagenknecht herzlich wenig anfangen. Das ist ein großes Problem. Deswegen sagt sie auch, das ist doch ein Angebot, Herr Höcke, das ist tricky, das kann ich doch gar nicht annehmen. Aber warum macht sie das, hast du gefragt. Mhm. Und ich denke, die Antwort heißt 5% in Sachsen-Anhalt. Das steht für sie auf dem Spiel, nachdem sie äußerst knapp bei der Bundestagswahl gescheitert ist. Wenn das auch wieder äußerst knapp nicht funktionieren sollte in Sachsen-Anhalt, das ist das Bundesland, wo das BSW die mit Abstand größte Unterstützung in allen Bundesländern bei der Wählerschaft gefunden hat. Wenn das schief geht, dann ist die Zukunft einigermaßen düster für das BSW. Und dann nutzt man Aufmerksamkeit, die man bekommen kann. Und schon wenn man darüber redet, Björn Höcke trifft Sarah Wagenknecht auf dem Marktplatz und die reden mal über Dinge, dann hat sie natürlich wahnsinnig viel Presse.
1: Über das Thema Rente müssen wir auch in dieser Folge sprechen. Rente mit 63. Es gab eine Rentenkommission und die schlägt vor, dass es diese Rente nicht mehr geben soll, ohne Abschläge. Sven Schulze, der CDU-Ministerpräsident von Sachsen-Anhalt, sagt jetzt, das geht so nicht, obwohl er die Rentenkommission erst gelobt hat. Jetzt klingt er so.
10: Der 45 Jahre hier eingezahlt hat, Das muss gerade bei den Menschen hier in Ostdeutschland auch honoriert werden. Und deswegen setze ich mich für die Menschen ja ein, auch gern mit Gegenwind aus Berlin. Aber meine Aufgabe ist es nicht, Berlin zu gefallen. Meine Aufgabe ist es, sich für die Themen der Menschen einzusetzen, auch bei der Rente.
1: Frank, warum ist das so ein großes Thema im Osten?
4: Wieder interessant, dass sich da ein CDU-Politiker absetzt von der Bundespolitik und der letztlicher eigenen Regierung. Es waren drei Ostministerpräsidenten, aber Sven Schulz in Sachsen-Anhalt hat das Thema eben ganz nach oben gezogen. Und das ganz offensichtlich, weil er gemerkt hat, diese Rente mit 63, das ist ein extrem wichtiges und sensibles Thema. Übrigens, wenn man durch Sachsen-Anhalt fährt, dann sieht man zum Beispiel vom BSW Plakate K.O. für Rentenkürzer. Ja, das ist so eines der am meisten verbreiteten von der vom BSW, wenn ich es richtig gesehen habe, aber das ist nur ein Eindruck von mir. Das Entscheidende ist, im Osten nehmen noch mehr Menschen nach 45 Beitragsjahren, die sie in die Rentenkasse gezahlt haben, diese sogenannte Rente mit 63, die man bekommt inzwischen ab 64,5, in Anspruch. Und das ist deshalb so, weil einerseits mehr Menschen als im Westen 45 Beitragsjahre zusammenbekommen. Die haben früher angefangen zu arbeiten. Mehr Frauen. In der DDR haben traditionell mehr Frauen gearbeitet, als es im Westen war. Und es gab da weniger Brüche in der Arbeitsbiografie. Also Brüche im Sinne von, du hast mal längere Zeit nicht gearbeitet oder das gewechselt. Also da lohnt es sich eher. Und das zeigt die Statistik, 33% der Älteren nehmen diese Rente mit 63 im Osten in Anspruch, 33%. Im Westen sind es doch auffällig weniger, nämlich nur 28. Also ein wichtiges Thema. Und da ist dann natürlich das Gefühl, hier wird mir etwas weggenommen, etwas, das kommt wahnsinnig schlecht an. Und da hat letztlich der CDU-Ministerpräsident eine Art Notbremse gezogen mit seinen Amtskollegen und gesagt, geht nicht, müssen wir stoppen, muss irgendwas passieren. Wichtig, wir reden hier über ein Vorhaben, das es letztlich noch gar nicht gibt. Die Rentenkommission hat diese Idee vorgeschlagen. Jetzt aber muss erstmal das Gesetz geschrieben werden. Das muss in den Bundestag verabschiedet werden. Und da mahnen eben diese Politiker, wie der CDU-Ministerpräsident, denkt an den Osten und fasst die Rente mit 63 nicht an. Gegenargument, das noch ganz kurz von der Rentenkommission. Wenn man damit anfängt, dann werden viele andere dieser 33 Vorschläge, die wir gemacht haben, von anderen Interessengruppen angefasst. Dann räumen die das ab und dann fällt das ganze Ding auseinander. Also auch das wird ein interessanter Herbst.
1: Anfang September wählt Sachsen-Anhalt dann zwei Wochen später, die Minister es gerade auch gesagt, Mecklenburg-Vorpommern und Berlin. Jetzt hört man immer wieder, die Wahlen sind ja schon gelaufen. Glaubt ihr das auch oder bewegt sich da noch was?
3: Wer sagt, die Wahlen sind schon gelaufen?
1: Hört man immer wieder. Du sagst aber, nee, da kann sich noch was verändern, ne?
3: Alle Wahlen sind sehr spannend.
4: Mhm. Nein, genau so ist es. Also die Wahl, die ist absolut spannend. Und es gibt ja sogar zwei gegenläufige Effekte. Das gibt ja diesen Bandwagon-Effekt, wo man sagt, jawohl, man schließt sich immer der Mehrheit an, spricht für die AfD. Gibt aber auch diesen Underdog-Effekt, wenn man da zu viel auf diesen einen setzt, von dem zu viel hört und die anderen tun einem fast schon leid. Oder man glaubt, wenn ich denen helfe, dann ist das vielleicht eine gute Sache. Dann pusht das vielleicht die kleineren Parteien, weil man diese Notwendigkeit erkennt. Also da ist überhaupt noch nichts gelaufen, sehen wir auch daran, dass Sachsen-Anhalt zurzeit nicht nur von uns, sondern auch von Politikern, auch Spitzenpolitikern, doch recht engmaschig bereist wird, um noch von jeweils der eigenen Politik zu überzeugen und auch zu zeigen, ey, ihr seid wichtig für uns, auch wenn ihr uns das nicht glaubt.
1: Jetzt wird auch noch viel diskutiert über den Spiegel, darüber wollen wir auch noch sprechen. Die Kollegen haben da eine Titelgeschichte über Ulrich Siegmund geschrieben. Der AfD-Spitzenkandidat ist da auf der Titelseite mit der Überschrift »Der gefährlichste Mann Deutschlands«. Was habt ihr gedacht, als ihr das gesehen habt, Demian?
3: Ich weiß gar nicht, ob ich da so viel gedacht habe, aber ich habe mit sehr großem Interesse verfolgt, wie sich das Ganze dann weiterentwickelt hat. Nämlich der Spitzenkandidat der AfD, Ulrich Siegmund, hat diesen Spiegeltitel zu eigenen PR-Zwecken genommen und signiert. Und was auch damit zusammenfällt an diesem Wochenende, ist ein sehr ausführliches, in Anführungszeichen, Interview, vielleicht eher Gespräch, was er auf einem Kanal gegeben hat, der durchaus der AfD sehr nahe steht. Und dieses Interview hat dort bereits ein Millionenpublikum erreicht. Ich glaube, das sind so zwei Elemente, die in einem Wahlkampf, wie wir ihn gerade haben, womöglich am Ende eine Rolle spielen können, weil die AfD es deutlich besser schafft als die anderen Parteien, ein Publikum in den sozialen Netzwerken zu erreichen, weil sie eine viel größere Reichweite sich über die Jahre aufgebaut haben und weil ihre sehr zugespitzten, vielleicht manchmal auch zu zugespitzten Inhalte von den Algorithmen noch weiter gepusht werden. Das ist etwas, was, glaube ich, sich sehr unterscheidet zu Wahlkämpfen von vor vielleicht 5 oder 10 Jahren, auch weil sich die Art und Weise, wie die Menschen sich informieren, sehr geändert hat. Bei denjenigen bis 50 beispielsweise informieren sich genauso viele Menschen über lineare Fernsehsendungen wie über YouTube und Co. Und das hat eben eine große Auswirkung auch auf das, was die Menschen wahrnehmen und wen sie wahrnehmen. Und dieses Gespräch beispielsweise, das ist nicht besonders kritisch geführt worden. Also das sind, es war im Prinzip eine Art Präsentationsfläche für den AfD-Spitzenkandidaten.
4: Was die Spiegelüberschrift angeht, der gefährlichste Mann Deutschlands. Ich denke, einerseits ist das eine Überschrift, die ist natürlich genauso wie eine Überschrift zu sein hat oder ein Titel zu sein hat. Ne? Es macht neugierig, es enthält den Kern, es ist konkret, es ist spannend und im besten Fall kauft man sich dann womöglich die Zeitung oder liest sie online, blättert sie auf und liest sich eine durchaus sehr lesenswerte Geschichte durch über den AfD-Spitzenkandidaten Siegmund und wer so hinter ihm steht und ihn womöglich da auch motiviert. Auf der anderen Seite, und das erleben wir auch häufiger bei Parteien, die nicht so agieren, wie man es sich wünscht, hat hier auch der Spiegel wieder mal der AfD eine Steilvorlage hingelegt. Oder, das Bild hört man ja häufiger, leider in der vergangenen Zeit, leider, wenn man dem kritisch gegenübersteht, da ist wieder mal der AfD so ein Elfmeter hingelegt worden, da erscheint ein Titel und man tritt einfach dann dagegen in Gestalt von Ulrich Siegmund und kauft sich das und signiert das. Und vielleicht hätte man das einpreisen und sich auch denken können und eine andere Überschrift finden können. Ja, das ist so ein bisschen so das Ambivalente, das Unentschiedene. Ne? Also eine Überschrift, die ich da setze, die wird in einem sehr polarisierten Wahlkampf natürlich wahrgenommen und genutzt. Und dann müssen sich die Blattmacher eben fragen, trotzdem richtig oder nicht. Aber die Frage geht natürlich an die.
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11: Standpunkte.
21: Jeder 10. junge Erwachsene in Deutschland war im vergangenen Jahr nicht in Arbeit, Ausbildung oder Studium. Laut dem Statistischen Bundesamt steigt bei den 20- bis 24-Jährigen der Anteil ohne Tätigkeit. Das Handelsblatt aus Düsseldorf kritisiert, dass viel über die Rente diskutiert wird, aber die Gruppe der Jungen völlig unter dem Radar bleibt.
12: Wenn sich gut jeder 10. junge Mensch weder in Ausbildung befindet, noch einen Job hat, ist das nicht nur sozialer Sprengstoff. Es ist auch eine Wachstumsbremse. Um es zugespitzt auszudrücken, Deutschland verblödet sich arm. Dabei ist es doch eine Binsenweisheit, dass Bildung in einem rohstoffarmen Land die wichtigste Ressource ist. Deshalb sind die aktuellen Zahlen des Statistischen Bundesamts auch so erschreckend. Da tröstet es wenig, dass Deutschland in der Europäischen Union im Mittelfeld liegt.
21: Die Welt aus Berlin blickt darauf, dass nur jeder 4. der beschäftigungslosen jungen Leute überhaupt einen Job sucht. Die Autorin meint, dass viele junge Migranten nur schwer auf dem Arbeitsmarkt Fuß fassten, obwohl Arbeitskräfte gesucht würden.
12: Ein Grund, warum dennoch etliche das Nichtstun präferieren, wurzelt im Sozialstaat, der ihnen dieses Leben ermöglicht. Bei jungen Frauen rangiert die Kinderbetreuung als Begründung ganz oben, warum man dem Arbeitsmarkt nicht zur Verfügung steht. Das wachsende Problem der erwerbsfernen Jugend hat jedoch noch andere Facetten. Immer mehr Heranwachsende leiden unter Ängsten, Depressionen und anderen psychischen Erkrankungen. Spätfolgen der krassen Einschränkungen während der Corona-Pandemie und übermäßiger Gebrauch von digitalen Medien setzen der heutigen Jugend zu.
21: Und die Frankfurter Allgemeine Zeitung schreibt, dass die Jugendarbeitslosigkeit in Deutschland seit Beginn der Wirtschaftskrise um 1/3 gestiegen sei.
12: Überdies gibt es immer mehr Jugendliche, die oft nach einem Schulabbruch im Niemandsland zwischen Bildungs- und Arbeitswelt stecken bleiben. Dass heute mehr als jeder 10. in so ein Abseits gerät, hat enorme Folgekosten. Je mehr Ältere in Rente gehen, desto mehr käme es auf den Nachwuchs an. Doch Es fehlt an schlüssiger Politik. Wer, wie heute selbst Teile der CDU, Betriebe mit Strafgebühren namens Ausbildungsumlage bedroht, wenn sie keine Azubis finden, versteht den ökonomischen Kern des Problems nicht.
0: Das waren die Standpunkte, diesmal zusammengestellt von Simone Kienzle.

Die extreme Hitze in Deutschland hat in diesem Jahr bereits tausende Menschen das Leben gekostet. Mehr als 12.000 Hitzetote zählt das Robert-Koch-Institut. SPD-Ministerinnen und Minister fordern deshalb deutlich mehr Schutz und wollen das sogar im Grundgesetz verankern. Was dahinter steckt, das ist gleich eines unserer Themen hier.

0: Dobrindt und Bundesforschungsministerin Bär erwartet. Was das neue Zentrum leisten soll, berichtet Birte Sönnigsen in Berlin.
1: Hier soll neue Drohnentechnik erforscht und entwickelt werden und am Flughafen Magdeburg-Kochstedt auch direkt in der Praxis getestet werden. Ziel ist es, mit der rasanten technischen Entwicklung im Bereich der Drohnen mitzuhalten. Unterschiedliche Drohnentypen mit Sensoren zu erkennen, wird immer komplizierter. Und KI-gesteuerte Drohnen können inzwischen auch Ziele ansteuern, selbst wenn man versucht, sie mit einem Störsender davon abzuhalten. Das Zentrum soll also dabei helfen, dass Deutschland beim technischen Wettrüsten mit Drohnen mithalten kann.
0: In Belgien, nahe der deutschen Grenze, kämpft die Feuerwehr weiter gegen die verheerenden Feuer im Naturschutzgebiet Hohes Venn. Auch etwa 240 deutsche Einsatzkräfte sind in mehreren Schichten im Einsatz. Die Brandlinie sei gut 2 Kilometer von der Grenze entfernt, hieß es zuletzt von der Feuerwehr der Stadt Monschau in Nordrhein-Westfalen. Weil der Wind wieder zunehmen soll, werde engmaschig kontrolliert. In Thüringen bröckelt die sogenannte Brombeer-Koalition. 2 Landtagsabgeordnete des BSW haben dem Regierungsbündnis mit CDU und SPD ihre Unterstützung entzogen. Aus der Nachrichtenredaktion Jonas Valentin Weber.
2: Anke Wirsing und Sven Künzel erklärten am späten Abend, dass sie Ministerpräsident Vogt nicht mehr mittragen. Damit kamen sie einer Forderung des Bundesvorstands nach. Dieser hatte vorgeschlagen, den CDU-Politiker durch einen überparteilichen Ministerpräsidenten zu ersetzen. Die übrige BSW-Fraktion hatte vorher dafür gestimmt, die Regierungszusammenarbeit mit CDU und SPD fortzusetzen. Bisher kam die Brombeer-Koalition schon nur auf 44 von 88 Sitzen im Erfurter Landtag. Hintergrund ist, dass die TU Chemnitz Vogt seinen Doktortitel entzogen hatte. Ihm wird vorgehalten, unsauber gearbeitet zu haben.
0: In London haben tausende Menschen an einer Mahnwache für den verstorbenen Cambridge-Professor Jason Erday teilgenommen. Aufgerufen hatte eine Antirassismus-Organisation. Jason Erday hatte als jüngster schwarzer Professor in der Geschichte der Elite-Uni für Aufmerksamkeit gesorgt. Nachdem zahlreiche Medien über Plagiatsvorwürfe berichtet hatten, war der 41-Jährige zurückgetreten. Am Freitag wurde er tot aufgefunden. Die Familie und auch der Kanzler der Uni Cambridge sprachen von einer rassistischen Hetzjagd. Das waren die Nachrichten. Das Wetter in Deutschland. Tagsüber Schauer und Gewitter, auch trockene und freundliche Phasen bei bis zu 17 Grad im Erzgebirge und 30 Grad am Oberrhein. Am Mittwoch viel Regen, später trocken 19 bis 30 Grad. Am Donnerstag Schauer bis 27 Grad. Es ist 4.03 Uhr.
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4: Und los geht's zunächst mit einer amtlichen Gefahrenmitteilung wegen aktueller Waldbrände in Belgien. In Teilen von Rheinland-Pfalz, Baden-Württemberg, Nordrhein-Westfalen, Hessen und dem Saarland kann es zu Rauchbildung und Brandgeruch kommen. Halten Sie Fenster und Türen geschlossen und schalten Sie Klima- und Lüftungsanlagen aus. Den Einwohnern der Monschauer Ortsteile Plattefenn, Leiloch und Kaltenherberg wird weiterhin empfohlen, die betroffenen Bereiche zu verlassen. Eine Notunterkunft ist im Bürgercasino Imgenbroich eingerichtet. Und noch 3 Meldungen von den Straßen. Die A2 Dortmund-Hannover ist zwischen Lünen-Süd und Kamenberg-Kamen nach einem Unfall in beiden Richtungen gesperrt. Die Umleitung führt sie über die U42 U65A. Die A61 Mönchengladbach-Venlo ist zwischen Kreuz Mönchengladbach und Mackenstein in beiden Richtungen wegen Brückenarbeiten noch bis 5 Uhr gesperrt. Und in Berlin ist die A111 stadteinwärts wegen einer Ölspur zwischen Schulzendorfer Straße und Weidmannslusterdamm gesperrt. Ihnen eine gute Fahrt, kommen Sie gut an Ihr Ziel.
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4: Und die kommt von NDR Info in Hamburg. Ich bin Simeon Laux und begleite Sie noch bis 6 Uhr durch diese Nacht. Die extreme Hitze in Deutschland hat in diesem Jahr schon viele Menschen das Leben gekostet. Von mindestens 12.500 Hitzetoten spricht das Robert-Koch-Institut. Entsprechend laut wird der Ruf nach besseren Schutzmaßnahmen. Jetzt wollen führende Ministerinnen und Minister der SPD mit einem Aktionsprogramm für mehr Hitzeschutz und Anpassung gegen die Klimakrise sorgen und das sogar im Grundgesetz verankern. Umweltverbände, die begrüßen den Vorstoß. Der Koalitionspartner, die Union, bleibt allerdings zurückhaltend. Nicole Markwald hat sich die Pläne der SPD angeschaut.
5: 4 Seiten Papier, 1 Dutzend Maßnahmen. Darunter zum Beispiel Änderungen im Bauplanungsrecht oder Maßnahmen zum Schutz von Beschäftigten gegen die extremen Temperaturen. Vorschläge für einen vorausschauenden Umgang mit Hitze.

0: Niedrigwasser und anderen Folgen des Klimawandels steht über dem Papier, das am Wochenende bekannt wurde. Beschlossen haben es die sozialdemokratischen Ministerinnen und Minister für Finanzen, Soziales und Arbeit, Bauen und Entwicklung unter Federführung des Umweltressorts. SPD-Chef und Vizekanzler Lars Klingbeil fordert den Koalitionspartner zu einem gemeinsamen Vorgehen auf. Es gehe darum, den Klimawandel wirklich anzugehen, sagte er am Rande einer Veranstaltung in Rheinland-Pfalz.
1: Das ist keine Eintagsfliege, sondern ein Thema, um das wir uns immer kümmern müssen. Und da wollen wir jetzt mehr Druck machen.
0: Die Sozialdemokraten fordern auch, die Gemeinschaftsaufgabe Klimaanpassung und Naturschutz noch in dieser Wahlperiode im Grundgesetz zu verankern. Dann nämlich könnte die Bundesregierung Städten und Gemeinden auch außerhalb einzelner Förderprogramme finanziell unter die Arme greifen. Der Regierungspartner der SPD, die Union, zeigt sich skeptisch. Der stellvertretende Vorsitzende der CDU-CSU-Fraktion Klaus Mack erklärte:
2: Der Weg der Union ist ja zunächst einmal, dass wir überlegen, macht es Sinn, diese Gemeinschaftsaufgabe, die dort vorgeschlagen wurde, die ja ein Prüfauftrag zunächst mal ist, bringt die praktisch mehr Wirkung als das, was wir bisher haben? Und das ist eigentlich die entscheidende Frage, die wir uns stellen müssen.
0: Man könne schon jetzt unbürokratisch und praxisnah helfen. Die Länder hätten ja zum Beispiel Mittel aus dem Sondervermögen Infrastruktur. Dazu kommt eine erhebliche Hürde. Für eine Änderung im Grundgesetz braucht es eine Zweidrittelmehrheit im Bundestag. Grünen-Fraktionschefin Katharina Dröge erinnert im Deutschlandfunk:
3: Wir haben das schon in der letzten Legislaturperiode gefordert. Das braucht dafür eine Grundgesetzänderung. Und damals hätte es die CDU aus der Opposition herausgebraucht. Die war nicht bereit mitzumachen.
0: Soll heißen, schön und gut, was die SPD sich da überlegt hat. Aussicht auf Erfolg mit diesem Regierungspartner sieht die Grünen-Politikerin nicht. Ohnehin hält Dröge die Ankündigung von Finanzminister Klingbeil für scheinheilig. Klimaschutz habe einen schweren Stand in der Koalition.
3: Zweckentfremdet Gelder im Klima- und Transformationsfonds, die für Klimaschutz da sind, das ist die Realität, an der man Lars Klingbeil messen muss. Und das andere sind bislang leere Worte.
0: Die SPD-Ministerinnen und Minister sehen ihr Papier als ersten Schritt. Sie wollen sich damit bei der anstehenden Klausur mit der Union Ende August befassen. Greenpeace forderte, die Klimakrise gehöre ins Zentrum der Kabinettsklausur. Viele Verbände begrüßen den SPD-Vorstoß. Es seien wichtige und überfällige Schritte, um Deutschland besser auf Hitze, Dürre, Niedrigwasser und andere Klimafolgen vorzubereiten, heißt es vom Naturschutzbund Deutschland. Die Deutsche Umwelthilfe mahnt, es dürfe aber nicht beim nächsten Lippenbekenntnis bleiben.
4: Die Meinung. Hitze, Dürre, Waldbrände. Die Folgen des Klimawandels, die sind längst Alltag, auch hier bei uns in Deutschland. Wer verhindern will, dass Klimaanpassung nur ein Sommerthema bleibt, der sollte sie als Gemeinschaftsaufgabe von Bund und Ländern im Grundgesetz verankern. Das meint Dietrich Karl Meurer aus dem ARD-Hauptstadtstudio.
5: Dieser Sommer zeigt, worum es geht. Tausende Hitzetote, Waldbrände, ausgetrocknete Böden, historisch niedrige Flusspegel und drohende Ernteausfälle. Die Folgen des Klimawandels sind nicht mehr nur Zukunftsmusik, sie sind Gegenwart. Wenn jetzt darüber diskutiert wird, Klimaanpassung als Gemeinschaftsaufgabe von Bund und Ländern im Grundgesetz zu verankern, dann klingt das nach Aktionismus. Kaum wird ein Problem akut, schon wird über eine Verfassungsänderung nachgedacht. Nur, es spricht einiges dafür. Die aktuellen Hitzeschutzpläne können nur kurzfristig helfen. Die eigentliche Herausforderung ist größer. Städte müssen widerstandsfähiger werden, Wasserreserven gesichert und Wälder an ein trockeneres Klima angepasst werden. Es geht um entsiegelte Plätze, mehr Stadtgrün, Wassermanagement, aber auch um Hochwasserschutz. Das alles passiert nicht in wenigen Jahren. Das ist eine Aufgabe für Jahrzehnte. Eine Verankerung im Grundgesetz würde dafür sorgen, dass sie dauerhaft ernst genommen wird. Wer Straßen umbaut, Wasserinfrastruktur modernisiert oder Wälder klimafest macht, plant nicht bis zur nächsten Wahl, sondern für die nächsten Generationen. Genau deshalb reicht Politik von Förderperiode zu Förderperiode nicht aus. Die Folgen des Klimawandels machen nicht an Ländergrenzen Halt. Sie sind längst eine nationale Herausforderung. Deshalb sollten Bund und Länder gemeinsam Verantwortung übernehmen. Wasserknappheit, Dürre, Waldbrände oder Hochwasser betreffen zwar Regionen unterschiedlich stark, doch sie betreffen das ganze Land. Wer Klimaanpassung allein zur Aufgabe der Länder erklärt, behandelt ein nationales Problem wie eine lokale Verwaltungsfrage. Und schließlich die Frage des Geldes. Viele Kommunen können die nötigen Investitionen nicht allein stemmen. Eine Grundgesetzänderung würde die Voraussetzung schaffen, damit der Bund dauerhaft mitfinanzieren kann. Genau darin liegt ihr vielleicht größter Nutzen. Denn wer den Städten und Gemeinden immer neue Anpassungsaufgaben überträgt, muss auch erklären, wie sie bezahlt werden sollen. Natürlich haben die Kritiker recht. Nicht jede politische Aufgabe gehört ins Grundgesetz. Mehr Gemeinschaftsaufgaben bedeuten mehr Abstimmung zwischen Bund und Ländern. Es besteht die Gefahr zusätzlicher Bürokratie und niemand will, dass der Bund immer stärker in Länderaufgaben hineinregiert. Doch diese Einwände sprechen eher für eine kluge Ausgestaltung als gegen die Grundidee. Die Anpassung an den Klimawandel darf nicht davon abhängen, wie reich eine Kommune ist oder wer gerade auf Landesebene regiert. Was die eine Landesregierung entschlossen angeht, könnte eine andere aufschieben. Eine Gemeinschaftsaufgabe würde dafür sorgen, dass Klimaanpassung überall mit vergleichbarer Verbindlichkeit angegangen wird. Klimaanpassung ist zu groß, zu teuer und zu langfristig, um vom politischen Willen einzelner Landesregierungen oder der Finanzkraft einzelner Kommunen abzuhängen. Genau deshalb gehört sie ins Grundgesetz.
4: Die Meinung unseres Korrespondenten im ARD-Hauptstadtstudio Dietrich Kallmeurer. Ja, und beängstigende Bilder, die haben uns am Wochenende auch aus der Nordeifel erreicht. Dort wütete der bislang größte Waldbrand in der Geschichte Nordrhein-Westfalens. Und nur wenige Kilometer entfernt brannte es auch im Hohen Venn, kurz hinter der belgischen Grenze. Gestern gab es dann zumindest etwas bessere Nachrichten. Der Kampf gegen die Flammen zeigt offenbar Wirkung. Wie die Lage inzwischen aussieht, Sophia Naim berichtet aus Aachen.
6: In einigen Teilen des riesigen Gebiets ist das Feuer unter Kontrolle, hat der Gouverneur der zuständigen Provinz mitgeteilt. Die Einsatzkräfte tun weiterhin alles, um den Brand in dem Naturschutzgebiet in den Griff zu bekommen. Vom Boden aus ist das wegen der großen Moorflächen nicht immer möglich. Deswegen gibt es internationale Unterstützung aus der Luft mit Helikoptern und Löschflugzeugen. Seit heute beteiligt sich auch die Bundeswehr mit 2 Hubschraubern. Mit jedem einzelnen Flug können damit 2000 Liter Löschwasser abgelassen werden. In der deutschen Stadt Monschau an der belgischen Grenze wurden gestern Abend 2 Straßenzüge evakuiert. Wann die Bewohner in ihre Häuser zurückkehren können, ist noch unklar, so Philipp Krüger, Einsatzleiter der Feuerwehr Monschau.
7: Wir halten auf jeden Fall die Evakuierung aufrecht aktuell noch. Zurzeit fahren wir wieder mehrfach erkunden, um die Lage genauer einschätzen zu können und werden uns mit diesem Wissen dann neu beraten.
6: In Kalter Herberg, einem Ortsteil von Monschau, ziehen unterdessen dicke Rauchwolken zwischen den Fachwerkhäusern durch. Das Atmen wird schwieriger, beißender Gestank. Experten raten dringend, FFP2-Schutzmasken zu tragen. So auch der Waldbrandexperte vom Deutschen Feuerwehrverband Ulrich Cimolino.
8: Es brennt weiterhin im Boden und damit entsteht natürlich Kohlenmonoxid. Kohlenmonoxid breitet sich bei der Boden nah aus, kann sich in Senken sammeln und das ist eine latente Gefahr für den Menschen, weil das halt ein Atemgift ist.
6: Er sieht auch noch andere Problematiken.
8: Das zweite Problem ist halt Freisetzung von Rauch, der auch nicht ganz gesund ist. Das dritte Problem ist, wenn man über diese Flächen geht, kann es sein, dass sich in diesen Böden Brandschächte gebildet haben, so eine Art Kamine. Und da kann man einbrechen.
6: Der Brand in Hürtgenwald im Kreis Düren, etwa 45 Kilometer Luftlinie entfernt, ist mittlerweile unter Kontrolle. Es gibt keine offenen Flammen mehr, aber die Feuerwehr ist noch beschäftigt mit dem Löschen von Brandnestern. In dem Ortsteil Gai sind alle evakuierten Bewohner mittlerweile zurück. Sie sind den zahlreichen Helfern dankbar, so auch diese Anwohnerin.
9: Die sind für uns einfach unsere Helden. Zum Beispiel unsere Nachbarin, sie sind 2 freiwillige Feuerwehrinnen. Sie haben 48 Stunden gearbeitet und das war Wahnsinn, was sie gemacht haben. Alle Leute haben geholfen, sie haben Wasser gebracht, die Bauer, das war wirklich Hammer.
6: Die Hilfsbereitschaft aus der Bevölkerung ist groß. Viele Menschen fragen derzeit bei der Gemeinde Hürtgenwald an, wohin sie Geld spenden können. Deshalb hat die Gemeinde zusammen mit dem Kreis Düren ein Spendenkonto eingerichtet.
4: Sophia Naim war das zur Waldbrandlage bei Monschau und bei Hürtgenwald in NRW. Und wir werfen an dieser Stelle einen Blick auf das Wetter in Deutschland. Heute wird es vor allem im Westen nass mit Schauern und vereinzelt auch Gewittern. Östlich der Elbe und ganz im Südwesten zeigt sich dagegen öfter mal die Sonne. Im Osten bleibt es bis zum Abend meist trocken. Dazu 17 Grad im Erzgebirge und bis zu 30 Grad am Oberrhein. Der Wind kann zeitweise böig auffrischen. Und so sieht es aktuell in Deutschland aus. In Aachen 16 Grad und bedeckt. Bedeckt auch in Bremen bei 13 Grad. Im Harz beim Brocken 8 Grad bei Nebel und in Stuttgart sind es derzeit 18 Grad und ebenfalls bedeckt. Und die Aussichten? Am Mittwoch bleibt es wechselhaft und häufig nass. Später wird es im Norden freundlicher, südlich der Donau oft heiter, 19 bis 30 Grad. Am Donnerstag wieder Schauer, im Norden und Süden teils Gewitter, zwischendurch aber auch freundliche Phasen, 20 bis 27 Grad. Und am Freitag gibt es im Nordwesten und in der Südhälfte Schauer, Regen und Gewitter. Sonst zeigt sich zeitweise die Sonne, 18 bis 26 Grad. Und jetzt ist es gleich 14.16 Uhr.
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4: Israels Minister für innere Sicherheit und Polizeiangelegenheiten, der verurteilte Rechtsextremist Itamar Ben-Gvir, will, dass die israelische Armee im Gazastreifen deutlich mehr Menschen gezielt tötet. Er sprach in einem Podcast davon, dass man jeden Tag 30 oder 40 solcher Tötungen durchführen solle. Der rechtsextreme Politiker, der auch Teil des israelischen Sicherheitskabinetts ist, sagt, es gebe, Zitat, im Gazastreifen Menschen, die es nicht verdient hätten zu leben. Jan-Christoph Kitzler berichtet aus Tel Aviv.
11: Rom Braslavski ist in Israel eine bekannte Persönlichkeit. Er wurde als Teil des Sicherheitsteams beim Nova Musikfestival von Terroristen am 7. Oktober 2023 in den Gazastreifen verschleppt. 737 Tage war er Gefangener der Hamas. Er war unter den letzten Geiseln, die freigelassen wurden. Viele Menschen im Land haben Anteil genommen an seinem Schicksal. Immer wieder hat der 22-Jährige seitdem über seine psychischen Probleme berichtet und zur Verarbeitung des Furchtbaren, das er erlebt hat, gehört nun offenbar auch ein Podcast, den er hostet und der 8. Oktober heißt. Gast in der ersten Folge war Israels rechtsextremer Minister für nationale Sicherheit Itamar Ben-Gvir. Er ist einer der größten Befürworter der Ausweitung der Todesstrafe in Israel. Das mit Regierungsmehrheit beschlossene Gesetz sieht die Tötung von Hamas-Terroristen vor. Und Rom Braslavski richtete an Ben-Gvir, der in Israel unter anderem für die Polizei und die Gefängnisse zuständig ist, die Frage, ob er verurteilte Hamas-Terroristen persönlich töten dürfe. Er könne bei Hinrichtungen dabei sein, sagte Ben-Gvir. Und dann sprachen die beiden über den Gazastreifen. In meiner Vorstellung gehört ganz Gaza uns, so Ben-Gvir. Amen, sagt Rom Braslavski. Siedlungen nicht nur in Gaza würden die Ausreise von Palästinensern beschleunigen, so Ben-Gvir weiter. Und was die Terroristen angehe, keine Ausreise, jeder Einzelne müsse getötet werden. Es gebe übrigens auch weibliche Terroristen in Gaza. Rom Braslavski pflichtet dem bei. Voll, voll, voll, sagt er. Er stünde 100% dahinter. Das, was Itamar Ben-Gvir dann über den Gazastreifen sagt, hat weniger in Israel als im Ausland für einen Aufschrei gesorgt. Unsere Wiederherstellung ist ihre Zerstörung. Die Leute reden und es ist kein Geheimnis. Ich bin anderer Meinung als der Premierminister. Ich denke, wir müssen im Gazastreifen gezielte Tötungen durchführen, jede Nacht 30, 40 ausschalten. Nicht nur diejenigen, die uns jetzt gefährden. Nein, dort gibt es Leute, die keine menschlichen Wesen sind. Sie sollten nicht leben. Sie sind keine Menschen. Ich mache Ihnen ein Kompliment, wenn ich Sie als Menschen bezeichne. Diese Aussagen sind zum einen durch den Wahlkampf in Israel zu erklären. Ben-Gvir kämpft mit möglichst radikalen Aussagen um Stimmen im rechten Lager. Laut Prognosen könnte er damit bei der Parlamentswahl am 7. Oktober Erfolg haben. Andererseits setzt der Minister in seinem Kompetenzbereich Politiken durch, die israelische NGOs als entmenschlicht kritisieren. Zum Beispiel verschärfte Haftbedingungen in israelischen Gefängnissen. Ben-Gvir sitzt zwar im israelischen Sicherheitskabinett, aber befiehlt keine Angriffe im Gazastreifen. Dort gehen die Tötungen allerdings auch in den letzten Tagen weiter. Seit dem 10. Oktober, dem Inkrafttreten der Waffenruhe, sind bei israelischen Angriffen laut palästinensischen Quellen fast 1.300 Menschen getötet worden, darunter viele Frauen und Kinder. Israelische Medien haben berichtet, dass die Armee eine Art Liste abarbeiten würde mit dem Ziel, jeden am Terror des 7. Oktober 2023 Beteiligten zu töten.
4: US-Präsident Donald Trump stellt überraschend eine der wichtigsten Militärübungen mit Südkorea in Frage. Nur Stunden vor Beginn der Übung ordnete er an, das gemeinsame Manöver deutlich zu verkleinern. Die Begründung des US-Präsidenten? Die Übung sei teuer und ein feindseliges Signal an Nordkorea. In Seoul wirft das die Frage auf, wie verlässlich der wichtigste Verbündete noch ist. Johannes Edelhoff mit den Einzelheiten.
12: Seit heute trainieren amerikanische und südkoreanische Soldaten gemeinsam für einen möglichen Angriff aus Nordkorea. Ulchi Freedom Shield heißt die große Militärübung. Rund 18.000 südkoreanische Soldaten sind dabei. Doch nur Stunden vor Beginn stellt US-Präsident Donald Trump das Manöver plötzlich in Frage. Auf Truth Social schreibt er, die Übungen seien teuer und sendeten ein feindseliges Signal an Nordkorea. Schließlich habe er ein sehr gutes Verhältnis zum Machthaber Kim Jong-un. Deshalb solle das US-Militär die Übung deutlich verkleinern. Dabei soll das Manöver gerade auf eine veränderte Bedrohung aus Nordkorea vorbereiten. Drohnen, Cyberangriffe, gestörtes GPS. US-Militärsprecher Ryan Donald hatte die Wichtigkeit der Übung erst vor wenigen Tagen betont. Nordkoreanische Soldaten sind in der Ukraine eingesetzt worden und haben dort gekämpft. Die Erfahrung, die sie dort gesammelt haben, haben sie mit nach Nordkorea zurückgebracht. Das verändert die Fähigkeiten Nordkoreas und unser Training trägt dieser Bedrohung Rechnung.
13: Our training accounts for that threat.
12: Nordkoreas Armee lernt also dazu. Und genau darauf wollen sich die USA und Südkorea vorbereiten. Warum Trump ausgerechnet jetzt die Übung verkleinern will, könnte mit Kim Jong-un zu tun haben. Trump versucht schon länger, wieder mit ihm ins Gespräch zu kommen. Jenny Town vom Korea Institute 38 North.
14: It's very clear that
15: Es ist sehr deutlich, dass Donald Trump Kim Jong-un treffen will, seit er für seine zweite Amtszeit ins Amt zurückgekehrt ist. Er hat schon mehrfach versucht, neue Gespräche mit Kim anzustoßen. Die Art, wie er diesen Schritt formuliert hat, könnte darauf hindeuten, dass er damit eine diplomatische Öffnung schaffen will.
12: Also weniger Militärübung als Signal an Kim, in der Hoffnung auf neue Gespräche. Das hat Trump schon einmal versucht. 2018 ließ er die gemeinsame Übung aussetzen. Der große Durchbruch beim nordkoreanischen Atomprogramm blieb trotzdem aus. Und diesmal gibt es noch nicht einmal Verhandlungen. Kim hat sich bislang nicht auf neue Gespräche eingelassen. In Seoul reagiert die Regierung trotzdem auffallend vorsichtig. Antworten aus der Politik gibt es bisher nicht. Die Übung selbst läuft laut dem südkoreanischen Verteidigungsministerium zunächst wie geplant. Aber Trump schickt gleichzeitig noch eine andere Botschaft nach Seoul. In demselben Post beschwert er sich darüber, dass Südkorea die USA im Konflikt mit dem Iran nicht unterstützt hätte.
15: Wir befinden uns derzeit nicht in einer Verhandlungsphase und es ist völlig unklar, was eigentlich der wirkliche Grund hinter all dem war. Es gibt hier also viele widersprüchliche Signale.
12: Für Südkorea bedeutet das alles vor allem Unsicherheit. Sind die USA in der Zukunft noch ein verlässlicher Partner oder muss Südkorea neue Sicherheitsbündnisse anstreben?
4: Es gibt jetzt einen weiteren Tunnel unter der Elbe, allerdings nicht für Autos und Lkw, sondern für Stromkabel. Eines der wichtigsten Infrastrukturprojekte in Deutschland, die Stromtrasse Südlink. Der neue Tunnel zur Unterquerung der Elbe wird zwischen Wewelsfleth in Schleswig-Holstein und Wischhafen in Niedersachsen ist nun fertiggestellt. Die Elbquerung gilt als Meilenstein für dieses Projekt. Die Stromautobahn soll von Schleswig-Holstein über Niedersachsen und Thüringen bis nach Bayern und Baden-Württemberg laufen. Gestern waren Schleswig-Holsteins Ministerpräsident Daniel Günther von der CDU und Christian Meyer, der niedersächsische Umweltminister von den Grünen, vor Ort. Und jetzt sehe ich gerade, dass wir im ARD-Verkehrsservice einen Falschfahrer haben, und zwar auf der B51. A43 Osnabrück-Münster zwischen der Auffahrt Weseler Straße und Kreuz Münster Süd kommt Ihnen ein Falschfahrer entgegen. Fahren Sie äußerst rechts und überholen Sie nicht. Ich wiederhole nochmal, auf der B51 A43 Osnabrück-Münster zwischen Auffahrt Weseler Straße und Kreuz Münster Süd. Dort ist ein Falschfahrer unterwegs. Vorsicht in beiden Richtungen. Und bei uns nun der Bericht zum symbolischen Tunneldurchschlag der Südlink-Elbquerung von Jörn Pietschke.
16: Ein Countdown, eine stilisierte Tunnelbohrmaschine auf einer Leinwand, dahinter der Tunnel in blaues Licht getaucht. Dann verschwindet die Leinwand und Ina Kamps vom Südlink-Betreiber Tennet, Schleswig-Holsteins Ministerpräsident Daniel Günther und Niedersachsens Umweltminister Christian Mayer schaufeln einen kleinen Sandhaufen in einen Transportbehälter. So wurde heute der Tunneldurchbruch 40 Meter tief unter den Wischhafener Weiden inszeniert. Für Umweltminister Mayer ist der Elbling-Tunnel auch ein Durchbruch für die Energiewende. Mit konkreten Vorteilen für die Stromkunden in Deutschland.
17: Er hat davon eine Senkung der Strompreise, weil wir unseren vielen Windstrom, den wir auf See und im Norden produzieren, in den Süden leiten können und dort Kohle- und Gaskraftwerke ersetzt werden und wir ihn gut nutzen können. Und damit tragen wir zur Senkung der Strompreise in ganz Deutschland bei. Und wir haben ein Stück mehr Sicherheit, weil mit dem Windstrom in den Süden kommt auch Sonnenstrom mal in den Norden. Also wir helfen uns gegenseitig und haben eine immer stärkere, auf heimischen erneuerbaren Energien basierende, günstige Energieversorgung.
16: 150 Arbeitskräfte haben die Tunnelbohrmaschine Elser 1,5 Jahre lang im Schichtbetrieb rund um die Uhr vorangetrieben. 5,2 Kilometer unter der Elbe hindurch. Der Elbtunnel, sagt Minister Mayer heute, war das schwerste Stück der mehr als 700 Kilometer langen Stromautobahn Südlink, die ab 2028 Windstrom in der Größenordnung, wie sie 4 Atomkraftwerke produzieren könnten, von Nord nach Süd bringt.
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19: Mit Marcel Stober. Die Reit-WM in Aachen hat gerade mal ein bisschen Pause. Die erste Woche ist rum und Deutschland führt nach den Wettbewerben in Dressur, Vielseitigkeit und Voltigieren die Nationenwertung an mit 5-mal Gold, 1-mal Silber und 5-mal Bronze. Die Reiterinnen und Reiter und ihre Pferde haben also einiges geleistet, aber vielleicht ist das ja gar nicht alles nur Können. Vielleicht steckt da ja noch ein bisschen mehr dahinter. Vielleicht ist der ein oder andere Glücksbringer am Sattel nicht ganz unschuldig an diesen 11 deutschen Medaillen. Silke Oettershagen hat in Aachen bei Profi- und Freizeitreitern nachgefragt.
20: Wenn bei der Reit-WM mehr als 800 Teilnehmer an den Start gehen, haben viele ihre ganz persönlichen Glücksbringer dabei. Vielleicht ein Hufeisen, einen kleinen Symbolstein oder ein Stofftier. So wie Dressurreiter Raphael Netz. Mit einem gehäkelten Glücksbringer ist er mit der deutschen Dressurmannschaft zum Gold geritten.
21: Meine Mutter war so frei und hat der gesamten deutschen Equipe kleine gehäkelte Pferde geschenkt, selbst gehäkelte Pferde. Und da hat jeder seinen Sportpartner als Mini-Glücksbringer geschenkt bekommen und auch, glaube ich, dabei gehabt.
20: Bis ins Detail hat seine Mutter die Pferde nachgehäkelt. Jedes Tier in seiner unterschiedlichen Größe und mit liebevollen Besonderheiten wie den Blässen, dem andersfarbigen Fell auf der Stirn von Pferden. Raphael Netz' Pferd, der eher zierliche Wallach Camelot, war auch das kleinste Häkelpferd. Raphaels Mutter findet dazu auch immer wieder vierblättrige Kleeblätter, die ihrem Sohn im Dressurviereck Glück bringen sollen.
21: Ich kriege seit mehreren Jahren vor jedem großen Start ein vierblättriges Kleeblatt geschenkt. Und die sind alle in meiner Brusttasche vom Frack. Und ich scherze schon immer, das ist meine Salattasche, weil wenn man die einmal aufmacht und reinguckt, sind da natürlich 20, 30 vierblättrige Kleeblätter drin. Und das ist eigentlich eine unheimlich schöne Sache und auch ein gutes Gefühl und das ist natürlich auch schon zu einem richtigen Ritual geworden.
20: Aber nicht nur ein frisch gebackener Dressurweltmeister, sondern auch junge Hobbyreiterinnen und Reiter haben oft ihren kleinen, emotionalen Steigbügel dabei. So wie Fiona Liebenau.
22: Wenn ich das Turnier habe, dann bin ich nicht so aufgeregt, wenn er dabei ist. Ich habe es auch beim Trainieren, also immer am Sattel.
20: In den weißen Zelten der großen WM-Shoppingmeile kann man sich direkt vor Ort mit frischen Glücksbringern eindecken. Wie im Verkaufszelt von Anne Wangerin.
23: Das ist ein ganz großer Trend und Glück kann doch auch einfach jeder gebrauchen und ein Hufeisen eignet sich doch da perfekt.
20: Das Glück gibt es bei dieser Reit-WM auch zum Anfassen, Knuddeln und für Selfies. Im blauen Plüschkostüm stapft eine menschengroße Eule über das WM-Gelände. Die Eule heißt Hedi und ist das Maskottchen der Städteregion Aachen. Zur Freude der Besucher und als freundliche Motivationshilfe für die WM-Teilnehmer.
21: Wenn wir mal einen Reiter treffen, gehen wir natürlich auch zu denen, unterhalten uns auch mal kurz und wünschen natürlich auch immer viel Glück.
20: Ob man dran glaubt oder nicht, Glücksbringer geben ein gutes Gefühl und tun einfach gut. Den Reitern, aber auch den Pferden, sagt Dressur-Mannschaftsweltmeister Raphael Netz.
21: Da gehören natürlich auch so Aspekte dazu wie Aufregung oder auch die Kulisse etc. Und wenn man selber als Reiter da so ein bisschen geerdet oder auch ein bisschen abgeholt ist durch so kleine Gesten, das merken die Pferde natürlich auch sofort.
20: Na dann wünschen auch wir den 2- und 4-beinigen Sportlern bei der Reit-WM in Aachen noch viel Glück für die zweite WM-Woche.
19: Und weiter geht's dann bei der WM unter anderem mit dem Springreiten. Die deutschen Männer sind Titelverteidiger bei der Hockey-WM und im zweiten Gruppenspiel ging es gegen Belgien, Gastgeber und Weltranglistenerster. Aber Deutschland hat die Partie mit 1:0 gewonnen, ist damit jetzt schon eine Runde weiter. Die deutschen Frauen verloren zuvor gegen Argentinien mit 2:3. Rückkehr in die Fußball-Bundesliga. Der frühere Nationalstürmer Niklas Füllkrug kehrt zurück und zwar zu Werder Bremen. Nach übereinstimmenden Medienberichten wird er für ein Jahr von West Ham United ausgeliehen, wo es für ihn nicht so lief. Für sein drittes Engagement in Bremen würde er auch weniger Gehalt als in London in Kauf nehmen.
4: Und das war der Sport mit Marcel Stober.
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1: Um 4.30 Uhr mit Ronald Lessig. In Sachsen-Anhalt eröffnet die Bundesregierung heute ein Zentrum für Drohnensicherheit. Auf dem Flugplatz Kochstedt sollen neue Modelle getestet und zugelassen werden. Auch das Deutsche Zentrum für Luft- und Raumfahrt ist mit seiner Braunschweiger Niederlassung beteiligt. Aus Kochstedt Max Hensch.
2: Den Flughafen am 1000-Seelen-Ort Kochstedt in Sachsen-Anhalt gibt es mittlerweile seit fast 70 Jahren. Das Deutsche Zentrum für Luft- und Raumfahrt, kurz DLR, übernahm den Standort und baute dort ein nationales Erprobungszentrum für unbemannte Luftfahrsysteme, also Drohnen, auf, etwa zur Waldbranderkennung oder für Medikamententransporte. Kochstedt ist aber längst auch zu einem Standort für Drohnenabwehr geworden. Erst kürzlich testeten Polizeibeamte verschiedene Systeme. Als Reaktion auf die wachsende Bedrohung, etwa nach dem Fund einer sprengstoffbeladenen Drohne am Flughafen Leipzig-Halle, entsteht nun ein neues Technologiezentrum für Drohnensicherheit.
1: In den Gesprächen über einen Friedensplan für den Gazastreifen gibt es nach wie vor keinen Durchbruch. Der US-Sondergesandte Kushner kam am Mittag mit Israels Ministerpräsident Netanyahu zusammen. Anschließend war zwar von der Bildung zweier Arbeitsgruppen die Rede, Netanyahu wolle aber weder die Angriffe im Gazastreifen einstellen, noch die israelische Armee zurückziehen. Gleichzeitig lehnt es die Hamas bisher ab, ihre Waffen abzugeben. Der von der US-Regierung gestützte Friedensplan sieht langfristig eine palästinensische Selbstverwaltung des Gazastreifens vor. In Russland darf die Antikriegspartei Jablaka nicht bei der Parlamentswahl antreten. Das oberste Gericht hat den Einspruch gegen ein entsprechendes Urteil abgewiesen. Aus Köln Björn Blaschke.
3: Vor einer Woche hatte das Gericht dem Antrag einer kremlnahen nationalistischen Partei stattgegeben, nämlich Jablaka von der Duma-Wahl kommenden Monat auszuschließen. Das Argument, Jablaka habe sich zahlreicher Gesetzesverstöße schuldig gemacht, darunter Urheberrechtsverletzungen, Unterstützung aus dem Westen und undurchsichtige Finanzierung. Vor allem aber ist Jablaka die einzige Partei, die offen Russlands Krieg gegen die Ukraine ablehnt. Deshalb hat wohl auch niemand in Russland erwartet, dass Jablaka das erstinstanzliche Urteil erfolgreich anfechten würde.
1: Auf Teile der Berliner Senatsverwaltung ist ein Hackerangriff erfolgt. Betroffen sind laut Senatskanzlei die Verwaltung für Stadtentwicklung, Bauen und Wohnen sowie die Verwaltung für Mobilität, Verkehr, Umwelt und Klimaschutz. Beide Stellen wurden demnach schon am Freitag aus Sicherheitsgründen vom Landesnetz abgetrennt, um weiteren Schaden abzuwenden. Das Landeskriminalamt, die Staatsanwaltschaft Berlin und das Bundesamt für Sicherheit in der Informationstechnik untersuchen den Vorfall. Das Wetter in Deutschland. Tagsüber Schauer oder Gewitter, auch trockene Phasen bei bis zu 17 Grad im Erzgebirge und 30 Grad am Oberrhein. Am Mittwoch viel Regen, später trocken bei 19 bis 30 Grad. Und am Donnerstag Schauer oder Gewitter, gebietsweise freundlich, 20 bis 27 Grad. Das waren die Nachrichten.
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4: Ja, und los geht's zunächst mit dem Falschfahrer, der nach wie vor auf der B51 A43 zwischen Osnabrück und Münster unterwegs ist. Dort zwischen der Auffahrt Weseler Straße und Kreuz Münster Süd kommt Ihnen ein Falschfahrer entgegen. Fahren Sie äußerst rechts und überholen Sie nicht. Auf der B51 A43 Osnabrück Münster zwischen der Auffahrt Weseler Straße und Kreuz Münster Süd ist ein Falschfahrer unterwegs. Vorsicht also dort in beiden Richtungen. Und eine amtliche Gefahrenmitteilung wegen aktueller Waldbrände in Belgien. Teilen von Rheinland-Pfalz, Baden-Württemberg, Nordrhein-Westfalen, Hessen und dem Saarland. Dort kann es zu Rauchbildung und Brandgeruch kommen. Halten Sie Fenster und Türen geschlossen und schalten Sie Klima- als auch Lüftungsanlagen aus. Den Einwohnern der Monschauer Ortsteile Platte-Venn, Leiloch und Kalter Herberg wird weiterhin empfohlen, die betroffenen Bereiche zu verlassen. Eine Notunterkunft ist im Bürgercasino Imgenbroich eingerichtet. Und letzte Meldung, die A2 Dortmund-Hannover ist zwischen Lünen-Süd und Kamenberg-Kamen nach einem Unfall in beiden Richtungen gesperrt. Die Umleitung führt Sie über die U42, U65A. Ihnen eine gute Fahrt, kommen Sie gut an Ihr Ziel.
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4: Mit Simeon Laux, hallo. Die Zahl der Verkehrstoten ist 2025 in Deutschland gestiegen und auch die Aggressivität im Straßenverkehr nimmt zu. Zu diesem Ergebnis kommt jetzt eine Untersuchung der Unfallforscher der deutschen Versicherungswirtschaft, die gestern vorgestellt wurde. Warum werden Autofahrer, Radfahrer und auch andere Verkehrsteilnehmer immer rücksichtsloser? Was sind die Ursachen und vor allem, was könnte diese Entwicklung bremsen? Sven Kästner aus der ARD Wissensredaktion.
0: Hupen, Drängeln, Ausbremsen oder riskantes Einscheren. Der Straßenverkehr wird aggressiver. Zu diesem Ergebnis kommt eine neue Ausgabe der Langzeitbefragung zum Verkehrsklima.
5: Der Befund unserer neuen Studie aus 2026 zeigt, dass das Klima auf den Straßen Deutschlands deutlich rauer geworden ist. Wir haben inzwischen 23 Werte, die wir de facto für Aggression ermitteln. Und es sind fast alle schlechter geworden, manche sogar deutlich.
0: Christine Zeidler leitet die Unfallforschung beim Gesamtverband der deutschen Versicherungswirtschaft. Seit 2010 befragt der Verband etwa 2000 Menschen zu deren Haltungen und Werten im Straßenverkehr. Schon seit 10 Jahren beobachten die Unfallforscher, dass aggressives Fahrverhalten zunimmt.
5: Die Entwicklung der Aggressionswerte, die sehen wir sowohl bei den Radfahrenden als auch bei den Autofahrenden mit steigender Tendenz. Das heißt, die unterscheiden sich nicht stark. Beim Autofahrer sagt tatsächlich jeder Zweite, dass er sich sofort abreagieren muss, wenn er sich im Straßenverkehr von anderen geärgert fühlt.
0: Wobei die meisten Befragten andere aggressiver als sich selbst einschätzen und auch Regelverstöße eher bei anderen als sich selbst ausmachen.
5: Rotlichtverstoß zum Beispiel, wissen wir, bei Autofahrern ist ungefähr 50-50. Also die Hälfte sagt, mache ich schon mal, die andere Hälfte sagt, mache ich nie. Aber über 90% beobachten das bei anderen. Nur 30% räumen ein, dass sie die Geschwindigkeit überschreiten. Aber auch hier die Fremdeinschätzung ganz anders. Fast 80% beobachten das bei anderen Verkehrsteilnehmenden.
0: Beobachtete Regelverstöße bei anderen können eigenes aggressives Verhalten auslösen. Unfallforscher wie Kirstin Zeidler vermuten, dass die Spaltung der Gesellschaft auch die Aggressionen im Verkehr verstärken. Verkehrspsychologe Josef Krems von der TU Chemnitz hält das allerdings für Spekulation. Wissenschaftlich gut untersucht sei dagegen Aggression aus Frust.
7: Ein Faktor, aus dem Aggression entsteht, ist sicherlich, dass die Leute bestimmte Ziele haben, die erreichen sie nicht, weil zum Beispiel die Fahrspur blockiert ist. Und aus dem Ärger heraus kann dann auch aggressives Fahrverhalten entstehen. Wahrscheinlich der häufigste Fall, den wir haben. Dazu kommt dann auch häufig noch Zeitdruck und so fort.
0: Manche Menschen verstoßen gegen Regeln und überholen zum Beispiel auf der Autobahn rechts, weil sie es als vorrangig einschätzen, ihr Ziel pünktlich zu erreichen. Ebenso kann ein ärgerliches Telefonat während der Fahrt die Ursache für einen aggressiven Fahrstil sein. So individuell wie die Ursachen sind auch Schritte hin zu entspannterem Verkehr. Lernen, die eigenen Emotionen besser zu regulieren zum Beispiel.
7: Selbstinstruktion, Entspannung, kognitive Neubewertung. Also das kann man lernen und versuchen dann in der Verkehrssituation entsprechend gelassen dann zu reagieren. Ein anderer Punkt, der hier auch wichtig ist, wir unterstellen gelegentlich anderen Verkehrsteilnehmern, das tut er, um mich zu ärgern. Ich könnte auch das interpretieren als, der hat mich nicht gesehen oder ist halt noch Anfängerfahrer. Diese Attributionsprozesse zu verändern, das ist auch etwas, was auf dieser individuellen Ebene ansetzt.
0: Unfallforscher Siegfried Bockmann von der Björn-Steiger-Stiftung beobachtet steigende Aggressivität und Regelverstöße ebenfalls seit Jahren. Er warnt vor einem Dominoeffekt.
18: Dass natürlich viele Leute sich sagen, ich bin letztlich der Einzige, der sich hier immer freundlich und zurückhaltend verhält, dann führt das natürlich auch zu so einem Ketteneffekt, dass irgendwann mehr und mehr Leute sagen, also dann mache ich das auch. Und dann ist natürlich insbesondere die Polizei gefragt, dass wir entsprechende Delikte dann auch aufdecken und entsprechend ahnden.
0: Nach Einschätzung der Unfallforschung können auch mehr Verkehrsüberwachung und empfindliche Strafen dabei helfen, aggressives Fahren einzudämmen.
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4: Die angeblich sicherste Währung der Welt erfährt gerade wieder einen massiven Wertzuwachs. Das Gold. Die Feinunze wird aktuell für knapp 4.400 US-Dollar gehandelt, nachdem es ja zu Jahresbeginn einen regelrechten Absturz beim Goldpreis gegeben hatte. Mein NDR-Kollege Stefan Schlag hat darüber mit Markus Plettendorf aus der NDR-Wirtschaftsredaktion gesprochen. Und er wollte zunächst von ihm wissen, warum sich Gold gerade wieder so stark verteuert.
6: Krisenzeiten haben den Goldkurs ja schon immer beflügelt. Und schauen wir jetzt mal auf den Krieg mit dem Iran, auf den andauernden Ukraine-Krieg, die schwelenden Annexionsdrohungen Chinas in Richtung Taiwan. Das bringt Menschen dazu, ihr Geld in vermeintlich sichere und stabile Werte zu investieren, in Gold.
8: Jetzt dauert die Auseinandersetzung zwischen dem Iran und den USA ja schon einige Monate und auch durch die Straße von Hormuz fahren nicht erst seit gestern kaum Schiffe. Vielmehr hat der Goldpreis zu Beginn des Kriegs ja sogar nachgegeben. Das erklärt also den aktuellen Preisanstieg nicht wirklich.
6: Ja, stimmt. Infolge des Iran-Kriegs sind weltweit die Energiepreise aber angestiegen. Und steigende Energiepreise treiben im Regelfall die Inflation, worauf die Notenbanken dann mit höheren Zinsen reagieren. Wenn es jetzt am Kapitalmarkt höhere Zinsen gibt, dann geben vor allem die institutionellen Anleger ihr Geld lieber dahin, weil Gold eben keine Zinsen bringt. Und genau das ist passiert. Es gibt noch einen zweiten Punkt. Der Goldpreis, der kannte ja bis Jahresbeginn nur eine Richtung nach oben. Die Feinunze kostete bis zu 5.600 US-Dollar. Und bei dem Rekordhoch haben dann viele Investoren die Gunst der Stunde genutzt, verkauft und die Gewinne mitgenommen. Das sind jetzt mal Erklärungsansätze für diesen Kursrutsch. Dass es jetzt gerade wieder deutlich nach oben geht mit dem Goldpreis, dafür sind auch die USA ein Stück weit verantwortlich.
8: Inwiefern? Die Inflation in den USA ist doch höher als gewünscht. Die Notenbank könnte damit die Zinsen anheben und Anleihen damit noch attraktiver machen als Gold.
6: Ja, setzt aber voraus, dass Anleger Vertrauen in US-Staatsanleihen bzw. sogar den US-Dollar als Leitwährung haben. Und dieses Vertrauen, das bröckelt gerade.
8: Wegen der extrem hohen Staatsverschuldung der USA oder gibt es noch einen aktuellen Anlass?
6: Ja, den gibt es und der hat auch mit den US-Schulden zu tun. Japan ist einer der größten Gläubiger der überschuldeten USA und kürzlich ist die japanische Währung Yen gegenüber dem Dollar auf ein historisches Tief abgestürzt. Daraufhin haben die USA gemeinsam mit Japan milliardenschwere Stützungskäufe an den Devisenmärkten getätigt, um zu verhindern, dass Japan US-Staatsanleihen verkauft, um die eigene Währung zu stabilisieren. Analysten sehen darin jetzt den Versuch, Turbulenzen am US-Anleihemarkt zu verhindern, denn ein massiver Verkauf von US-Staatsanleihen durch Japan könnte deren Kurse drücken und damit die Renditen und letztlich die Finanzierungskosten der USA noch weiter erhöhen. Das Signal allerdings, das man mit diesen Hilfsmaßnahmen an die Welt gesandt hat, das ist fatal und nährt eben die Sorge hinsichtlich der langfristigen Stabilität der Leitwährung des US-Dollar. Großanleger und vor allem andere weltweite Zentralbanken fragen sich zunehmend, wie sicher ist der Dollar eigentlich noch? Und die Antwort für viele lautet im Moment, wir schichten lieber um in Gold.
8: Das heißt, Gold ist nicht nur eine vermeintlich krisensichere Kapitalanlage für Privatanleger, sondern die zunehmend auch als Absicherung gegen eine aktuelle Währungskrise beim Dollar?
6: Ja, exakt. Das Vertrauen in Papierwährungen schwindet. Die Intervention beim Yen hat dann noch mal ein bisschen wie so ein Brandbeschleuniger gewirkt. Aber du hast recht, wenn du vermeintlich krisensicher sagst. Denn der Goldpreis, der ist extrem volatil. Wer zum Höchstpreis von fast 5.600 Dollar eingestiegen ist, Gold gekauft hat, der hat Stand heute fast ein Viertel seines Geldes verloren. Wer vor 5 Jahren Gold und Anfang des Jahres verkauft hat, der hat sein Geld weit mehr als verdoppelt. Da sind dann schon mal Kursschwankungen von 15% innerhalb nur eines Monats drin.
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4: Die Lage beim Waldbrand im Hohenfenn an der deutsch-belgischen Grenze, die bleibt angespannt. Auch der Regen gestern hat daran wenig geändert. Rund 3000 Hektar Vegetation sind seit Freitag verbrannt. Schon jetzt ist es der größte Waldbrand in der jüngeren Geschichte Belgiens. Aufatmen dagegen im Hürtgenwald in der Eifel. Dort wütete zuletzt der bislang größte Waldbrand in der Geschichte Nordrhein-Westfalens. Wie die dramatischen Tage vor Ort erlebt wurden, das hat der Biologe und Wanderführer Gotthard Kirch im Gespräch mit meinem WDR-Kollegen Ralf Erdenberger geschildert.
9: Ja, geht mir ans Herz und ich bin so ein bisschen bedröppelt und das macht sich auch in der, im Freundeskreis, in der Nachbarschaft, macht sich das schon bemerkbar. Musste gestern eine lange geplante begleiteten Gang, also eine Führung durch den Nationalpark, absagen, weil es einfach keine Freude gemacht hätte. Und von mir mal dieser eine halbe Satz, der tief empfundene Dank an alle, die da helfen und die sich da einsetzen, dieses Feuer in den Griff zu bekommen.
11: Es hätte wahrscheinlich nicht nur keine Freude gemacht, sondern es wäre zum Teil auch gefährlich gewesen. Es gibt ja auch noch zusätzlich zu den Flammen die Rauchentwicklung. Mhm. Gucken wir zunächst mal in den Wald, der vor dem Wochenende vor allen Dingen die Schlagzeilen gemacht hat, der Hürtgenwald. Mhm. Das hat sich ja übers Wochenende zum Glück gut entwickelt, aber trotzdem ist eine unglaubliche Fläche auch vernichtet worden. Die NRW-Landwirtschaftsministerin Silke Gorissen hat von einem Ausmaß gesprochen, mit dem wir so noch niemals etwas zu tun hatten in Jahrzehnten. Es handelt sich um ein historisches Maximum. Aus Ihrer Sicht, auch als Biologe, was bedeutet der Brand für den Hürtgenwald? Wie schlimm ist das, was passiert ist?
9: Also muss unterschieden werden zwischen den bodennahen Bränden, die da aufgeflammt sind, und den Wipfelbränden. Also die Wipfelbrände sind die Brände, die die Bäume im Wesentlichen zerstören. Die Bodenbrände geben den Bäumen eine Chance, auch wieder hochzukommen, auch wieder zu gesunden. Insgesamt, wenn man sich die Bilder anschaut, habe ich den Eindruck, dass es viele Fichtenbestände sind, die da in Brand geraten sind. Und das ist so eine Thematik, die uns ja auch schon lange begleitet. Sind die Fichten, abgesehen davon, dass sie wertvolles Holz produzieren, sind die noch im Rheinland, sind die in der Eifel noch die richtige Baumart, um damit zu hantieren? Im Nationalpark wird der Prozess ja umgedreht und da werden die Laubbäume befördert und gefördert. Die Bilder im Hürtgenwald zeigen, die gerade so Drohnenaufnahmen, die man sehen konnte, dass im Wesentlichen Fichtenwälder betroffen sind.
11: Höre ich bei aller Katastrophe da eine Chance, die Sie wittern, um zu sagen, jetzt müssten wir diesen Wald klimawandelfest gestalten?
9: Also ich denke, dass alle Förster, die da oben zu tun haben und Verantwortung haben, das sowieso immer im Sinn und im Blick haben. Die Zeiten, wo es nur um Bauholzgewinnung geht, die sind, glaube ich, auch in der Eifel vorbei. Die Chance besteht jetzt, neu zu denken und es neu anzugehen. Ja, das stimmt.
11: Aber es wird doch Generationen dauern. Bäume wachsen langsam und wir brauchen doch jeden Baum auch. Jeder hat gemerkt in diesem Sommer, wie unterschiedlich das Mikroklima schon ist, wenn man unter einem Baum steht oder nicht.
9: Ja, das ist dieses Naturerlebnis, zu Fuß oder mit dem Fahrrad durch einen Buchenwald im Nationalpark zu fahren. Also das ist kühl und das ist angenehm, wenn es auf der Lichtung und im Freien dann stickig und heiß ist. Aber diesen Effekt kriegt man mit einer Fichte in einer Monokultur nicht so richtig hin.
11: Was bedeutet dieser Wald für die Menschen vor Ort, auch von ihrer Identität her? Denn da ist ja eine Menge Geschichte und das wurde natürlich auch spürbar und auch gefährlich für die Einsatzkräfte, als dann die erste Munition detonierte, die da immer noch aus dem Weltkrieg liegt.
9: Ja. Also ich habe die Berichte natürlich sehr intensiv verfolgt. Es wurde an wenigen Stellen von Explosionen oder von Knallgeräuschen berichtet. Und das hieß für alle, die da oben arbeiten und Bescheid wissen, da ist Weltkriegsmunition, also Munition, die da seit 82 Jahren liegt, die ist da hochgegangen. Der Hürtgenwald hat seinen Namen aus der Phase 1944-45. Die Amerikaner mussten dieses Kampfgebiet irgendwie beschreiben, haben den Ort Hürtgen genommen und haben Hürtgen Forest draus gemacht. Und diese Region, die da oben betroffen ist im Moment, die ist eine der wesentlichen Gedenk- und Erinnerungsorte, was das Ende des Zweiten Weltkriegs angeht.
11: Und ist dieser Gedenkort jetzt praktisch abgebrannt?
9: Nein. Wenn ich das richtig sehe, ist das in der Nähe von zwei Dörfern, nämlich von Gai, Das ist das Dorf, was evakuiert war und von Großhau alles passiert. Das ist ein Schlachtgebiet gewesen von etwa 8 Kilometern Umfang. Der Hürtgenwald setzt sich aber in Richtung Westen und vor allen Dingen dann Richtung Süden weiter fort. Also die Wanderwege, die wir damals als Tourismusorganisation dort organisiert haben, da ist einer am Rande betroffen, der sogenannte Hemingway Trail. Die anderen Wanderwege, die dieses Thema der Schlacht um den Hürtgenwald betreffen und die wir entwickelt haben, die sind nicht betroffen. Man ist im Moment betroffen, weil man nicht mehr dahin kann, wenn ich das richtig sehe. Also man kommt weder mit dem Auto noch mit dem Bus dorthin. Aber das wird ja innerhalb von einigen Tagen, denke ich, auch anders sein und besser werden.
11: Sie haben ja eben gesagt, dass die Ereignisse, die zu diesem Gedenken auch geführt haben, jetzt über 80 Jahre zurückliegen und trotzdem haben wir immer noch Munition darin. Mhm. Ich habe gesagt, das war für die Einsatzkräfte eine zusätzliche Gefahr. Es gibt Menschen, die sagen, ich verstehe das nicht, warum da immer noch Munition liegt und warum sie nicht längst geborgen worden ist.
9: Ja, dafür ist die Menge der Munition, die da damals gebraucht, verschossen und dann eben nicht hochgegangen ist, viel zu groß und das Gelände ist auch viel zu groß. Ich bin sehr sicher, dass die Einsatzkräfte, gerade die Feuerwehrleute, sehr genau Bescheid wissen, wo sie da sind und was sie da machen. Aber es gibt eben die klare Ansage, wir kennen bei weitem nicht jeden Ort, wo noch eine Handgranate liegt, die seit 80 Jahren da liegt, unter einer Baumwurzel oder in einem neuen Wald, der da seit 70 Jahren steht. Das ist nicht zu kontrollieren und auch nicht zu bergen. Und deswegen gibt es die Gefahr, dass das dann auch in so einem Ereignis hochgeht. Und da können die Menschen, die da helfen und arbeiten, auch mit umgehen.
11: Ich habe das Gefühl, dass die Menschen, die dort helfen und arbeiten, auch eine sehr enge Verbindung haben zu diesem Ort. Das ist beim Hohenfenn nicht anders. Es gab zwar viele Einsatzkräfte, die auch von außen gekommen sind, auch aus Skandinavien, aber die Menschen vor Ort scheinen gut vernetzt und gut zusammenzuhalten. Wie nehmen Sie das wahr?
9: Ja, das sind die Eifler. Wenn es ernst wird, dann halten und stehen die zusammen. Ist sicher so. Ich würde aber auch sagen, dass die Dinge, die in den letzten 25, 30 Jahren in der Eifel passiert sind, die Gründung des Nationalparks, die Aufarbeitung, die wissenschaftliche und gute Aufarbeitung der Geschichte der Region, der Nordeifel, dass die dazu beigetragen haben, so ein Gefühl des Zusammenstehens und des Stolzes auf seine Heimat zu entwickeln. Und da sehe ich die Hürtgenwalder, ich kenne ja aus den Bildern zum Teil die Landwirte, die da mit den großen Wasserfahrzeugen hin und her fahren. Das ist für die eine Ehrensache und die helfen und helfen sich dabei natürlich selber, weil sie an den Rändern dieser Wälder, die da in Flammen stehen, auch leben und arbeiten.
11: Nun lebt die Eifel aber auch vom Tourismus und vom Wert dieser Natur, die ja unwiederbringlich jetzt auch in Teilen verloren ist. Was bedeutet denn dieser Verlust?
9: Ja, also ich war natürlich noch nicht da, weil man da nicht hin kann und darf. Aber es ist von 300 Hektar die Rede. Das sind 400 Fußballfelder. Die Eifel ist größer als 400 Fußballfelder. Und die Möglichkeiten, in den nächsten Tagen auch wieder dorthin zu gelangen und auch die Wege der Erinnerungskultur zu laufen, die bleiben bestehen. Es ist, was das angeht, dann ein lokales Ereignis, wo wir natürlich auch als Touristiker der Region aufpassen müssen, da jetzt keinen Katastrophentourismus draus zu entwickeln. Es wird von vielen Stellen aus die Möglichkeit geben, da reinzugucken, aber mehr muss es dann auch nicht sein. Und ansonsten gibt es zum Beispiel auf dem Kall Trail oder auf dem Ochsenkopf Trail gibt es Möglichkeiten, auf diesen Themen sich zu bewegen und auch Natur und Geschichte zu erleben.
4: Das war Gotthard Kirch. Er ist Biologe und Wanderführer und ausgewiesener Naturkenner in der Eifel in Nordrhein-Westfalen.
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4: Es gibt Musik, die gute Laune macht. Und dann gibt es Jungle. Das Londoner Trio hat ein ganz besonderes Talent dafür, Groove, Soul, Disco und elektronische Sounds so miteinander zu verbinden, dass man sich der Musik kaum entziehen kann. Jetzt erscheint das fünfte Album, Sunshine. Und der Titel, der ist Programm, allerdings nicht ganz ohne Schatten. Das weiß Florian Schmidt, der das Album bereits gehört hat. Carry on.
12: Sekunden Jungle. Und man ist eigentlich schon mittendrin. Ein treibender Beat, ein unwiderstehlicher Hook, dazu diese Mischung aus Soul und elektronischem Pop, die die Band seit Jahren so unverwechselbar macht. Carry On war die erste Single aus Sunshine. Eine Art Jungle-Folk-Song mit einem etwas traurigeren emotionalen Kern. Es geht um Liebeskummer, darum Vertrauen wieder aufzubauen und sich selbst Mut zu machen. Was Jungle auf Sunshine besonders gut können, ist dieses Gespür für Melodien, die sich sofort festsetzen. Und die Produktion ist so detailreich, dass man auch beim fünften Hören noch neue kleine Sounds entdeckt. Manchmal erinnern die gepitchten Stimmen und Samples, die federnden Beats und die Art, wie die einzelnen Elemente ineinander greifen, ein bisschen an The Avalanches. Aber Jungle kopieren niemanden. Sie haben längst ihren eigenen Kosmos entwickelt. Und dieser Kosmos ist auf Sunshine ziemlich sonnig. Co-Gründer Tom McFarland, der Jungle 2013 zusammen mit Josh J. Lloyd Watson gegründet hat, beschreibt das Album so.
13: Sunshine fühlt sich sehr entspannt an. Es ist immer noch groovig, beschwingt und lebendig. Aber ja, eher wie eine brasilianische Strandbar.
12: The Wave ist tatsächlich stark von brasilianischer Musik der 60er und 70er Jahre inspiriert. Und trotzdem, ganz ohne Melancholie, kommt die Sonne bei Jungle nicht aus. Sunshine handelt auch von Beziehungen, von Distanz, Bedauern, Hoffnung und der Sehnsucht nach einer besseren Zeit. McFarland spricht von Erinnerungen an längst vergangene Sommer, die ein Leben lang bleiben. Gerade weil diese Momente eben nicht zurückkommen. Das Schöne daran hat immer auch etwas Wehmütiges. Bei Heavy on Soul wird dieser Schatten deutlicher. Die Streicher geben dem Song eine fast cineastische, schwebende Qualität. Aber selbst hier bleibt Jungle dem Groove treu. Denn die Euphorie überwiegt auf Sunshine, ganz eindeutig. Someday, Somewhere ist dafür ein wunderbares Beispiel. Ein Song über die Hoffnung, dass irgendwo, irgendwann etwas Besseres kommt. Someday, somewhere, I guess I'll fall into your heart. Ein bisschen Sehnsucht, ein bisschen Flucht. Und vor allem dieses typische Jungle-Gefühl von gleichzeitiger Schwermut und Leichtigkeit. 11 Songs, kein wirklicher Ausfall, unglaublich eingängig produziert und trotzdem abwechslungsreich genug, dass es nie langweilig wird.

0: Musik vom Album Sunshine des Londoner Trios Jungle. Florian Schmidt hat uns das Album vorgestellt.
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Drohnen sind längst mehr als ein militärisches Thema. Auch in Deutschland können sie zum Sicherheitsrisiko werden. Doch wer muss eigentlich handeln, wenn eine gefährliche Drohne auftaucht, etwa über einem Flughafen? Und wie lässt sie sich überhaupt erkennen und abwehren? Wir schauen gleich auf Zuständigkeiten, Technik und auf ein neues Forschungszentrum für Drohnensicherheit in Sachsen-Anhalt. Das gleich hier nach den Nachrichten.

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1: Um 5 Uhr mit Ronald Lessig. Beim Deutschen Zentrum für Luft- und Raumfahrt in Kochstedt in Sachsen-Anhalt wird heute ein neues Technologiezentrum zur Drohnensicherheit eingeweiht. Zur Eröffnung werden unter anderem Bundesinnenminister

0: dass Deutschland beim technischen Wettrüsten mit Drohnen mithalten kann.
1: In Belgien nahe der deutschen Grenze kämpft die Feuerwehr weiter gegen die verheerenden Feuer im Naturschutzgebiet Hohes Venn. Auch etwa 240 deutsche Einsatzkräfte sind in mehreren Schichten im Einsatz. Die Brandlinie sei gut 2 Kilometer von der Grenze entfernt, hieß es zuletzt von der Feuerwehr der Stadt Monschau in Nordrhein-Westfalen. Weil der Wind wieder zunehmen soll, werde engmaschig kontrolliert. In Thüringen bröckelt die sogenannte Brombeerkoalition. 2 Landtagsabgeordnete des BSW haben dem Regierungsbündnis mit CDU und SPD ihre Unterstützung entzogen. Aus der Nachrichtenredaktion Jonas Valentin Weber.
2: Anke Wirsing und Sven Künzel erklärten am späten Abend, dass sie Ministerpräsident Vogt nicht mehr mittragen. Damit kamen sie einer Forderung des Bundesvorstands nach. Dieser hatte vorgeschlagen, den CDU-Politiker durch einen überparteilichen Ministerpräsidenten zu ersetzen. Die übrige BSW-Fraktion hatte vorher dafür gestimmt, die Regierungszusammenarbeit mit CDU und SPD fortzusetzen. Bisher kam die Brombeer-Koalition schon nur auf 44 von 88 Sitzen im Erfurter Landtag. Hintergrund ist, dass die TU Chemnitz Vogt seinen Doktortitel entzogen hatte. Ihm wird vorgehalten, unsauber gearbeitet zu haben.
1: Gut 2 Wochen nach Kritik an FIFA-Präsident Infantino hat sich der Fußball-Weltverband von seinem Betriebsdirektor Kevin Lamour getrennt. Offiziell bedankte sich die FIFA für die 2-jährigen Dienste. Ansonsten werde zum Thema kein weiterer Kommentar abgegeben. Lamour hatte sich mit einem offenen Brief gegen das Vorhaben Infantinos gestellt, Anteile an der Fußball-WM und anderen Turnieren an Investoren zu verkaufen. Nach massivem Widerstand hat Infantino seine Investorenpläne verworfen. Das waren die Nachrichten. Das Wetter in Deutschland. Tagsüber Schauer und Gewitter, auch trockene und freundliche Phasen bei bis zu 17 Grad im Erzgebirge und 30 Grad am Oberrhein. Am Mittwoch viel Regen, später trocken, 19 bis 30 Grad. Am Donnerstag Schauer, teilweise Gewitter, aber auch freundlich bis 27 Grad. Es ist 5.03 Uhr.
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4: Und los geht's zunächst mit einer Entwarnung auf der B51 A43 Osnabrück-Münster. Dort ist mittlerweile kein Falschfahrer mehr unterwegs zwischen der Auffahrt Weseler Straße und Kreuz Münster Süd. Eine amtliche Gefahrenmitteilung wegen aktueller Waldbrände in Belgien, in Teilen von Rheinland-Pfalz, Baden-Württemberg, Nordrhein-Westfalen, Hessen und dem Saarland kann es zu Rauchbildung und Brandgeruch kommen. Halten Sie Fenster und Türen dort geschlossen und schalten Sie Klima- und Lüftungsanlagen aus. Den Einwohnern der Monschau Ortsteile Plattefenn, Leiloch und Kalter Herberg wird weiterhin empfohlen, die betroffenen Bereiche zu verlassen. Eine Notunterkunft ist im Bürgercasino Imgenbroich eingerichtet. Und ein Blick auf die Straßen. Die A2 Dortmund-Hannover ist zwischen Lünen-Süd und Kamenberg-Kamen nach einem Unfall in beiden Richtungen gesperrt. Die Umleitung führt sie über die U42 U65A. Die A7 Würzburg Richtung Ulm ist zwischen Gollhofen und Uffenheim-Langensteinach wegen einer Unfallaufnahme gesperrt. Und 2 Meldungen noch. Die A61 Mönchengladbach-Venlo ist zwischen Kreuz Mönchengladbach und Mackenstein in beiden Richtungen wegen Brückenarbeiten bis 5 Uhr gesperrt, beziehungsweise jetzt nicht mehr gesperrt. Und in Berlin die A111 ist stadteinwärts wegen einer Ölspur zwischen Schulzendorfer Straße und Weidmannsluster Damm gesperrt. Ihnen eine gute Fahrt. Kommen Sie gut an.
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4: Und die kommt von NDR Info aus Hamburg. Ich bin Simeon Laux. Einen schönen guten Morgen. Drohnen haben militärisch eine ganz neue Bedeutung erhalten, was besonders im Ukraine-Krieg zu beobachten ist. Aber Drohnen sind auch hier bei uns in Deutschland zu einer Gefahr geworden, wie zuletzt der Vorfall am Leipziger Flughafen gezeigt hat. Die Bundesregierung, die will nun besser auf solche Bedrohungen vorbereitet sein. Aber wer ist da eigentlich für was zuständig? Birte Sönnigsen sortiert das für uns.
0: Es gibt in Deutschland nicht die eine Behörde, die sich um die Gefahr durch Drohnen kümmert. Wer dafür zuständig ist, Drohnen zu erkennen und abzuwehren, hängt davon ab, wo eine Drohne auftaucht und welches Ziel sie haben könnte. Dann ist entweder die jeweilige Landespolizei, die Bundespolizei oder die Bundeswehr verantwortlich. Um die verschiedenen Stellen besser zu koordinieren, hat die Bundesregierung mehrere gemeinsame Zentren geschaffen. Dazu gehört zum Beispiel das gemeinsame Drohnenabwehrzentrum, kurz GEDAZ. Dort erstellen Bund und Länder gemeinsam Lagebilder, koordinieren Maßnahmen und bewerten die Vorfälle. Eigene Einsatzkräfte

0: Kräfte hat das GEDAZ allerdings nicht. Es bleiben die jeweiligen Einsatzkräfte vor Ort zuständig. Eine weitere Koordinierungsstelle ist das GATS-Hybrid, das gemeinsame Zentrum zur Abwehr hybrider Bedrohungen. Dieses Zentrum beschäftigt sich nicht nur mit Drohnen, sondern auch mit Spionage, Cyberangriffen oder Desinformationskampagnen. Hier arbeiten Polizeibehörden, Nachrichtendienste und weitere Sicherheitsbehörden zusammen, um Muster und größere Zusammenhänge hinter möglichen Angriffen frühzeitig zu erkennen und bestenfalls Gegenmaßnahmen einzuleiten. Neu hinzu kommt jetzt das Technologiezentrum für Drohnensicherheit in Sachsen-Anhalt. Das wird gemeinsam vom Deutschen Zentrum für Luft- und Raumfahrt mit dem Bundesinnen- und dem Bundesforschungsministerium aufgebaut. Hier soll neue Drohnentechnik erforscht und entwickelt werden und am Flughafen Magdeburg-Kochstedt auch direkt in der Praxis getestet werden. Ziel ist es, mit der rasanten technischen Entwicklung im Bereich der Drohnen mitzuhalten. Unterschiedliche Drohnentypen mit Sensoren zu erkennen, wird immer komplizierter. Und KI-gesteuerte Drohnen können inzwischen auch Ziele ansteuern, selbst wenn man versucht, sie mit einem Störsender davon abzuhalten. Das Zentrum soll also dabei helfen, dass Deutschland beim technischen Wettrüsten mit Drohnen mithalten kann.
1: Ja, und eine Frage, die dieses Zentrum auch beschäftigen wird, ist, wie lassen sich gefährliche Drohnen erkennen und abwehren? Genau daran soll eben künftig in Kochstedt in Sachsen-Anhalt geforscht werden. Dort eröffnet die Bundesregierung heute ein neues Technologiezentrum für Drohnensicherheit. CSU-Innenminister Alexander Dobrindt wird die Anlage einweihen. Neue Technologien sollen dort unter realistischen Bedingungen getestet werden, etwa zum Schutz von Flughäfen, von Industrie- und auch Militäranlagen. Was der neue Standort konkret leisten soll und warum er gebraucht wird, das weiß Max Hensch.
2: Orten stören, abfangen. Die tägliche Aufgabe am Flughafen Kochstedt in Sachsen-Anhalt. Das Gelände liegt etwas verloren in der Provinz südlich von Magdeburg. Seit 2019 wird hier an Drohnen geforscht. Zunächst zur Erkennung von Waldbränden oder zum Transport von Medikamenten. Nun immer stärker auch für das Militär. Johann Dauer ist Abteilungsleiter für Drohnen beim Deutschen Zentrum für Luft- und Raumfahrt, kurz DLR.
3: Es fängt an bei der Detektion, dann darum, dass wenn man eine Drohne detektiert hat, die eigentlich nichts dort zu suchen hat, wo man sich jetzt hier gerade befindet, dass man verifiziert, okay, es ist eine Drohne, die hier wieder rechtlich betrieben wird. Und dann löst man über ein Lagebild eine Gegenmaßnahme aus. Das können zum Beispiel Jägerdrohnen sein oder auch das Fälschen von GPS-Informationen, sodass man den Gegner entweder zum Absturz bringt, ihn einfängt, für eine Forensik bereitstellt oder sicher zum Landen bringt.
2: Ursprünglich war der Flughafen von Kochstedt ein sowjetischer Militärstützpunkt im geteilten Deutschland. Mitte der 1990er Jahre begann die Umstellung zum Urlaubsflughafen, etwa in Richtung Spanien. Doch das Projekt scheiterte mehrfach, zuletzt in den 2010er Jahren, als Ryanair Verbindungen etwa nach Barcelona oder London angeboten hatte. Die lange Landebahn und die intakten Gebäude in Kochstedt bieten den Forschern jedoch nun die gewünschten Bedingungen, um mittlerweile immer relevantere Szenarien wie Drohnenangriffe auf Flughäfen zu simulieren. Dafür wurde extra eine sogenannte Geozone von 16 mal 5 Kilometern rund um den Standort eingerichtet, erklärt die DLR-Vorstandsvorsitzende Anke Kaiser-Pyzalla.
4: Die Geozone bedeutet, dass wir hier mit wesentlich weniger Bürokratieaufwand Drohnenexperimente machen können. Das ist ein großer Vertrauensbeweis und wir freuen uns, dass damit diejenigen, die es hier nutzen, also beispielsweise Unternehmen, aber auch die Behörden und natürlich auch wir als DLR, eben unsere Experimente, aber auch zum Beispiel gemeinsame Projekte wirklich schnell in die Umsetzung bringen können und dafür auch nicht fürchterlich viel Papier brauchen.
2: Dass der Flughafen Kochstedt nun zum deutschen Technologiezentrum für Drohnensicherheit ausgebaut wird, scheint fast logisch. Mehr als ein Dutzend Einrichtungen forschen hier bereits. Quasi im Wochentakt laufen Tests erst kürzlich probierten Polizeibeamte Abwehrsysteme aus. Und die rasante Entwicklung der Angriffsdrohnen mit Wärmebild, Glasfaser und Sprengladungen, etwa im Ukraine-Krieg oder an der Straße von Hormuz, bringen die Bundesregierung nun dazu, weiter in eigene Strukturen zu investieren. Flugzeuge können übrigens weiterhin in Kochstedt landen. Auch die Bundeswehr nutzte das DLR-Gelände im Juni für Flug- und Systemtests bei Transportflugzeugen.
1: Ja, und wir blicken nun nach Thüringen. Die dortige Landespolitik, die ist ja immer für Turbulenzen gut. Das hat sich in den vergangenen Jahren immer mal wieder gezeigt. So auch wieder in den letzten Tagen. Fast schon ultimativ hat die Bundesspitze des BSW um Gründerin Sarah Wagenknecht die Thüringer Parteikollegen aufgefordert, die Regierung um Ministerpräsident Mario Vogt zu verlassen. Gründe dafür sind eine allgemeine Unzufriedenheit über die Koalition, zuletzt aber vor allem die Plagiatsaffäre des CDU-Ministerpräsidenten. Gestern haben die BSW-Abgeordneten in Erfurt über den Verbleib in der sogenannten Brombeer-Koalition diskutiert und eine eindeutige Entscheidung getroffen. Peter Sommer.
5: Mit dem Bekenntnis zur Koalition handele man im Wählerauftrag. Nur der zähle, nicht irgendeine Parteiraison, hatten führende Vertreter des BSW schon vor der Sitzung gesagt. Und in diesem Sinne wollte auch die BSW-Landesvorsitzende und Finanzministerin Katja Wolf das Votum der Abgeordneten verstanden wissen.
6: Wir sind der Überzeugung, dass wir mit unserer Arbeit in den letzten 2 Jahren im Thüringer Landtag und auch in der Landesregierung Maßgebliches bewirkt haben, viele Punkte umgesetzt haben aus dem Regierungsvertrag, aber auch noch das eine oder andere offen ist, was wir entsprechend weiterführen wollen. Und ich freue mich, dies mit einer sehr starken Rückendeckung der Fraktion auch weiter tun zu können.
5: Somit bleiben auch die 3 BSW-Minister weiter in der Landesregierung. Wird der Friede lange halten? Das ist mehr als fraglich. Der Druck aus Berlin bleibt hoch. Von Sanktionen gegen die Thüringer Parteikollegen ist die Rede, gar vom Ausschluss des gesamten Landesverbands. Und auch an der Thüringer BSW-Basis regt sich zumindest vereinzelt Kritik an der Regierungsbeteiligung. Mehrere Kreisverbände fordern deshalb einen Sonderparteitag, der über den Verbleib in der Regierung entscheiden soll. Der Co-Vorsitzende Gernot Süßmuth hält das grundsätzlich für eine gute Idee.
7: Ich glaube auch, dass man eine gewisse Klarheit erzielt über die Meinungen in der Partei und dazu ist ein Sonderparteitag wirklich genau das richtige Gremium.
5: Gleichzeitig soll auch die Hand nach Berlin ausgestreckt bleiben, hieß es heute. Man wolle mit den Parteispitzen um Sarah Wagenknecht im Gespräch bleiben und eine offene Debatte führen. Auf jeden Fall habe man sie schon mal zum Sommerfest der Fraktion morgen nach Erfurt eingeladen. Eine Antwort aus Berlin habe es bis jetzt nicht gegeben.
1: Peter Sommer über den Verbleib des BSW in der Thüringer Regierungskoalition.

Ja, und wir werfen an dieser Stelle einen Blick auf das Wetter in Deutschland. Heute wird es vor allem im Westen nass mit Schauern und vereinzelt auch Gewittern. Östlich der Elbe und ganz im Südwesten zeigt sich dagegen öfter mal die Sonne. Im Osten bleibt es bis zum Abend meist trocken, dazu 17 Grad im Erzgebirge und bis zu 30 Grad am Oberrhein. Der Wind kann zeitweise böig auffrischen. Und so sieht es aktuell in Deutschland aus. In Berlin 14 Grad und wolkig. In Rostock ist es bedeckt bei 16 Grad. In Frankfurt am Main ebenfalls bedeckt 17 Grad und an der Zugspitze knackige 2 Grad bei Nebel. Und die Aussichten für die kommenden Tage. Am Mittwoch bleibt es wechselhaft und häufig nass. Später wird es im Norden freundlicher. Südlich der Donau oft heiter, dort 19 oder insgesamt 19 bis 30 Grad. Am Donnerstag wieder Schauer, im Norden und Süden teils Gewitter. Zwischendurch aber auch freundliche Phasen, 20 bis 27 Grad. Und auch der Blick auf den Freitag. Am Freitag gibt es im Nordwesten und in der Südhälfte Schauer, Regen und Gewitter. Sonst zeigt sich zeitweise die Sonne, 18 bis 26 Grad. Soweit also der Blick aufs Wetter für die kommenden Tage. Und jetzt der Blick auf die Uhr. Es ist 5:14 Uhr.

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1: In Moskau fand vor dem obersten Gerichtshof Russlands eine Anhörung des Chefs der liberalen Antikriegspartei Jabloka statt. Nikolai Rybakov hatte Berufung eingelegt. Dagegen, dass Jabloka von der für September geplanten Wahl zur Staatsduma ausgeschlossen worden war. Dabei bleibt es, das entschied jetzt das Gericht. Björn Blaschke.
2: Von Anfang an sah es nicht gut aus für die Jabloka-Partei. Vor dem obersten Gericht waren zahlreiche Sicherheitskräfte im Einsatz und führten Leute aus dem Jabloka-Umfeld ab. Sie wollten sich versammeln, um die Partei zu unterstützen. Eine Frau, gefilmt vom unabhängigen Sender SOTA Vision, während sie abgeführt wurde. Sie ruft nach Kirill Goncharov, dem Vorsitzenden des Jabloka-Verbandes Moskau. Goncharov seinerseits spricht in den Aufnahmen in sein Mobiltelefon, sagt, angeblich wolle die Polizei die Papiere der Leute prüfen. Aber es sei offensichtlich, dass die Beamten sich bestimmte Personen heraussuchten und sie festnehmen. Mehr als 60 Menschen sollen auf diese Weise von der Polizei zumindest zeitweilig mitgenommen worden sein. Das war vor dem Gebäude des obersten Gerichts. In den Verhandlungssaal durften keine Jabloka-Anhänger, allerdings erhielten Medienschaffende Zutritt. Sie durften den Parteivorsitzenden Nikolai Rybakov filmen, auch seine Kritik am Vorgehen der Polizei. Es gibt keine andere Möglichkeit, als das als Einschüchterung zu beschreiben. Nun zu den Entscheidungen, die der oberste Gerichtshof treffen wird, denn die Entscheidung geht sicherlich weit darüber hinaus. Russlands oberster Gerichtshof hatte vor einer Woche dem Antrag der kremlnahen Partei Rodina stattgegeben, dem Antrag auf Ausschluss der Jabloka-Partei von der Duma-Wahl Ende kommenden Monats. Das Argument, Jabloka habe sich zahlreicher Gesetzesverstöße schuldig gemacht, darunter Urheberrechtsverletzungen, Unterstützung aus dem Westen und undurchsichtige Finanzierung. Vor allem aber ist Jabloka die einzige Partei, die offen Russlands Krieg gegen die Ukraine ablehnt. Und damit die Politik von Kreml-Chef Wladimir Putin. Deshalb hat wohl auch niemand in Russland erwartet, dass Jabloka das erstinstanzliche Urteil erfolgreich anfechten würde. Schließlich blieb das oberste Gericht denn auch bei dem Beschluss. Es wies alle Einwände ab. Jabloka darf nicht zur Duma-Wahl antreten. Kirill Goncharov, Vorsitzender des Jabloka-Verbandes Moskau, bewertet das mit klaren Worten. Vielleicht ist das für irgendwen erfreulich, aber insgesamt leidet die Institution Duma, denn heute schlagen sie auf Jabloka ein. Doch in Wirklichkeit ist das der Kollaps des Wahlsystems in Russland. Er wird ab morgen eintreten. In einem anderen Verfahren tagte in Pskow im Nordwesten Russlands ein Gericht gegen den Jabloka-Politiker Lev Schlossberg. Der Vorwurf, der Publizist und Verleger habe die Streitkräfte der Russischen Föderation verunglimpft und Falschnachrichten verbreitet. Schlossberg wurde dafür zu 11 Jahren und einem Monat Straflager verurteilt. Keinen Kriegsgegner können diese jüngsten politischen Urteile optimistisch stimmen. Und dennoch schrieben Jabloka-Anhänger mit Kreide auf den Bürgersteig vor dem Gebäude des Innenministeriums, Russland wird aus seinem Schlummer erwachen.
1: Die Zahl von Migranten und Geflüchteten, die Deutschland freiwillig wieder verlassen, die steigt. Im ersten Halbjahr sind insgesamt mehr als 9000 Menschen im Rahmen von Rückkehrprogrammen in ihre Heimatländer zurückgekehrt. Das sind fast 2000 Menschen mehr als im Vergleichszeitraum vor einem Jahr. Das Bundesamt für Migration und Flüchtlinge hat diese Zahlen veröffentlicht. Zuerst hatte die Funke Mediengruppe darüber berichtet. Markus Sambale aus dem ARD Hauptstadtstudio erklärt uns, wie diese staatlichen Rückkehrförderprogramme funktionieren.
3: Die Bundesregierung sieht die staatlichen Rückkehrprogramme als wichtigen Baustein der angekündigten sogenannten Migrationswende. Es geht vor allem um Asylsuchende, deren Anträge abgelehnt wurden, die keine Bleibeperspektive in Deutschland haben, die ausreisepflichtig sind. Ihnen droht die Abschiebung. Daneben versuchen Bund und Länder aber auch, diese Menschen mit Geld und organisatorischer Hilfe zur freiwilligen Ausreise zu bewegen. Der Begriff freiwillig ist dabei umstritten, steht doch immer der Druck dahinter, Deutschland verlassen zu müssen. Der Bund informiert über die Ausreiseprogramme online in mehreren Sprachen. Dazu kommen Beratungsstellen, in denen sich Geflüchtete informieren können. Der Staat unterstützt die Menschen dabei, Reisedokumente zu beschaffen. Er übernimmt Kosten für Flug-, Bahn- oder Bustickets, zahlt in vielen Fällen eine sogenannte Starthilfe. Für Erwachsene bis zu 1.000 Euro, für Kinder bis zu 500 Euro. Auch wenn also einige Kosten entstehen, für den Staat sind solche geförderten Ausreisen meist viel günstiger als Abschiebungen. Denn die sind mit langwierigen Verfahren an Behörden und Gerichten verbunden. Dazu kommt eine aufwendige Begleitung durch Sicherheitskräfte. Laut Ausländerzentralregister sind insgesamt knapp 60.000 Menschen unmittelbar ausreisepflichtig. Abgeschoben wurden in der ersten Jahreshälfte etwa 19.000 Menschen. Rund 9.300 gingen im Rahmen der Rückkehrprogramme in ihre Heimat zurück. Ein Grund dafür, dass die sogenannten freiwilligen Ausreisen zuletzt gestiegen sind: Seit dem vergangenen Jahr können auch Syrerinnen und Syrer wieder Hilfsgelder für eine Rückkehr in ihr Heimatland beantragen.
1: Wählen gehen, das ist für Menschen ohne festen Wohnsitz gar nicht so einfach. Denn wer keine Meldeadresse hat, wird nicht automatisch ins Wahlverzeichnis aufgenommen. So etwa auch zehntausende wohnungslose Menschen in Berlin. Das Recht zu wählen haben sie aber trotzdem. In der Hauptstadt wird in 5 Wochen ein neues Abgeordnetenhaus gewählt. Und um diese Menschen für die Wahl erreichen zu können, gehen das Bezirksamt in Berlin-Pankow und die Diakonie jetzt einen ungewöhnlichen Weg. Pauline Pieper hat sich das Pilotprojekt angeschaut.
4: Wie üblich am Montagmorgen wird in der Immanuel-Beratung in Prenzlauer Berg Kaffee und Frühstück an wohnungslose Menschen ausgegeben. Ungewöhnlich allerdings, heute sind hier auch eine Wahlkabine und eine Wahlurne aufgebaut. Wer keine Meldeadresse hat und trotzdem wählen will, muss eigentlich persönlich ins Wahlamt kommen, erklärt Marc Albrecht, Leiter des Bezirkswahlamts Pankow.
5: Das ist natürlich mit Hürden verbunden, mit Hemmschwellen verbunden, das sind weite Wege. Und deshalb haben wir uns gedacht, wir gehen zu den Menschen und machen diese Identifikation einfach hier vor Ort.
4: Janis aus Lettland nimmt das Angebot am Morgen an. Um ins Wahlverzeichnis aufgenommen zu werden, muss er eidesstattlich erklären, wo er in der Nacht vom 15. auf den 16. August geschlafen hat. Der Stichtag für die Wahl am 20. September. Die Mitarbeiter des Wahlamtes helfen beim Ausfüllen des Antrags.
6: Wo haben Sie übernachtet?
7: Schlafen?
6: Genau.
7: Greifswalder Straße.
6: Hausnummer?
7: S-Bahnhof.
4: Janis wird ins Pankower Wahlverzeichnis aufgenommen und kann als EU-Bürger zwar nicht das Abgeordnetenhaus wählen, aber bei der Wahl der Bezirksverordnetenversammlung abstimmen. Es ist seine erste Wahl in Berlin nach 10 Jahren. Bei vergangenen Wahlen hätte nur eine geringe zweistellige Zahl an Wohnungslosen sich im Wahlamt Pankow ins Wahlverzeichnis aufnehmen lassen, sagt Wahlamtsleiter Albrecht. In ganz Berlin seien es wenige Hunderte. Und das bei rund 60.000 wohnungslosen Menschen in der Stadt. Die Hürden seien hoch, erklärt Uwe Mertens von der Union für Obdachlosenrechte.
8: Die größte Schwierigkeit ist tatsächlich, dass man keine Meldeanschrift hat, keine Poststelle, wo man die Post hinbekommen kann, dass man grundsätzlich einfach aus der Welt geschleudert worden ist und gar nicht mehr weiß, wie kann ich dieses auch wahrnehmen.
4: Viele wohnungslose Menschen würden nicht wählen, weil das Prozedere zu kompliziert und aufwendig sei, sagt Simona Barak, Leiterin der Immanuel-Beratung. Sie freut sich über das Pilotprojekt.
9: Ich finde, das ist wichtig, dass man die Menschen sieht, dass die Menschen das Gefühl haben, sie sind wichtig und dass man so eine Aktion macht, dass quasi das Wahlamt zu den Menschen kommt. Das ist ja auch eine Wertschätzung.
4: Nach etwa 2 Stunden haben am Vormittag in Prenzlauer Berg 3 Personen gewählt. Wahlamtsleiter Marc Albrecht ist zufrieden.
5: Losgelöst davon, wie viele Menschen jetzt wirklich aktiv wählen konnten, merken wir auf jeden Fall, dass ein Interesse da ist. Wir Informationen weitergeben können, dass die Menschen es gut annehmen. Die sind gefühlt sehr froh darüber, dass es diese Möglichkeit gibt. Viele von denen äußern auch, dass sie lange nicht gewählt haben oder in Deutschland vielleicht überhaupt noch nicht. Und das war es auf jeden Fall schon wert.
4: Noch bis zum 28. August können sich Personen ohne Meldeadresse ins Wahlverzeichnis eintragen lassen.
0: Sport.
10: Mit Marcel Stober. 21 Medaillen holte das deutsche Team bei den jetzt zu Ende gegangenen Leichtathletik-Europameisterschaften. Platz 3 im Medaillenspiegel, ein wirklich gutes Ergebnis. Aber 2 dieser Medaillen stechen halt noch ein bisschen hervor, weil sie eben vergänglich sein könnten. Sprinter Owen Anser soll nach dem Willen der nationalen Anti-Doping-Agentur schließlich gesperrt werden, wegen eines mutmaßlich verweigerten Dopingtests. Er wehrt sich dagegen und sportlich holte er Gold über 200 Meter und Bronze über 100 bei der EM. Die Gefahr besteht aber weiter, dass diese Medaillen irgendwann wieder weg sind. Jens Gideon.
11: Owen Anser hat sich via Social Media mit einer Liebeserklärung von der Stadt seiner größten sportlichen Erfolge verabschiedet. Birmingham, du hast mein Herz erobert, schreibt er dort vor der Rückkehr nach Hamburg. In seiner Heimat trifft er dann endlich auch seinen Sohn wieder, mit dem er bisher noch gar nicht richtig über die großen Erfolge hat sprechen können.
12: Der Kleine ist 3 und er mag sich so gerne zu telefonieren, egal mit wem.
11: Es soll gefeiert werden in Hamburg, aber genau dort werden für den 25-jährigen Europameister auch die Gedankenspiele um seine Zukunft beginnen.
12: Ich habe jetzt die Goldmedaille, ich lass mich feiern, und die Bronzemedaille auch. Ich bin mega happy, aber über andere Sachen denke ich gerade gar nicht nach.
11: Owen Unser hofft, dass er seine Medaillen von Birmingham behalten darf. Das juristische Tauziehen nach dem angeblich verweigerten Dopingtest vom 9. Juli läuft bereits. Der 25-Jährige hat schon angedeutet, die von der nationalen Anti-Doping-Agentur NADA geforderte Sperre von 4 Jahren nicht zu akzeptieren. Offiziell ist dieser Schritt allerdings noch nicht.
12: Also mein Anwalt und ich wissen, was wir machen und das wird dann veröffentlicht, wenn es soweit ist.
11: Owen Unser ist in Birmingham als ein Mensch aufgetreten, der fest davon überzeugt ist, unschuldig zu sein. Angst, dass ihm seine größten Erfolge aberkannt werden könnten, hat er nicht.
12: Gar nicht. Also ich habe ein super Team hinter mir, die kämpfen bis zum Ende. Und ich auch natürlich. Und am Ende des dann wird entschieden, was dabei rauskommt.
11: Zum Team hinter Unser gehört vor allem Trainer Sebastian Bayer.
13: Ja, ich glaube, für Owen ist halt sehr, sehr wichtig, dass er Leute hinter sich stehen hat, denen er vertraut, wo er weiß, dass sie auf seiner Seite sind und mit ihm diesen Weg gehen. Und ich glaube, das war für ihn sehr, sehr wichtig.
11: Es gibt keinen festen Zeitplan für den juristischen Weg zum Gold. Und solange das Urteil nicht feststeht, läuft Owen Unser bis zum Saisonende weiter. Und das geht als Europameister natürlich noch besser als vorher, sagt jedenfalls sein Trainer Sebastian Bayer.
13: Weil die meisten großen Wettkämpfe, gerade die Diamond Leagues und sowas, die warten natürlich diese Europameisterschaften hier ab. Aber ich glaube, die Chancen stehen ganz gut, dass man ihn noch 1-2 Mal auf der Bahn dann sehen wird.
11: Laufen gegen die Ungewissheit. Laufen gegen die Angst vor dem Karriereende. Laufen, bis es vielleicht nicht mehr geht, für Owen Unser.
10: Die Männer und Frauen tragen aktuell ihre Weltmeisterschaften im Hockey aus. Die deutschen Teams spielen im belgischen Wavre und hatten nun am 2. Spieltag jeweils ihre wohl schwierigsten Gruppengegner vor sich. Wie es gelaufen ist, berichtet Christina Schröder und sie beginnt mit den Männern.
14: Weltmeister Deutschland und Gastgeber Belgien lieferten den 10.000 Zuschauern im Flutlicht erhellten Hockeystadion das ersehnte Topspiel. Hart umkämpfte Duelle, hohe technische Finesse. Lediglich die Torchancen waren rar, beide Teams verteidigten höchst diszipliniert. Die zweite Hälfte begann wie die erste, bis Deutschland die erste Strafecke zog und Torschütze Jakob Briller souverän verwandelte. Im Schlussviertel erhöhten die Gastgeber den Druck noch einmal, doch das verjüngte deutsche Team strotzte vor Selbstbewusstsein, wehrte noch in der letzten Sekunde eine Strafecke der Gastgeber ab. Mit dem Sieg stehen die Honamas schon vor dem letzten Gruppenspiel gegen Frankreich in der Hauptrunde. Zuvor hatten die Danas eine schmerzliche Niederlage gegen den Vize-Weltmeister Argentinien einstecken müssen. Die junge DAB-Auswahl zeigte sich trotz frühem Rückstand kämpferisch und auf Augenhöhe mit den routinierten Las Leonas. Im letzten Viertel starteten die deutschen Hockeyfrauen eine eindrucksvolle Aufholjagd, doch Argentinien erhöhte per Strafecke zum Endstand.
10: Weiter geht es am Mittwoch für die beiden Teams. Die deutschen Frauen treffen auf die USA, die Männer auf Frankreich.
1: Der Sport war das mit Marcel Stober. 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
15: Was braucht es, damit die Offshore-Windkraft zum Erfolg wird?
1: Hier geht es nicht nur um Worte, sondern um Taten.
15: Also 64 Windräder in diesem riesigen Format, Eiffelturmgröße. Das heißt ja dann, dieser eine Windpark allein, der wird Strom für mehr als 1 Million Haushalte liefern.
1: Wir zeigen, wo es noch hapert.
15: Windparks in der deutschen Nord- und Ostsee zu bauen, erscheint im Moment allen in der Branche wirtschaftlich riskant. Und das wiederum gefährdet die Energiewende.
16: Windparks auf See bekommen schon seit ein paar Jahren keine staatliche Vergütung mehr für Strom.
1: Und welche Ideen könnten helfen?
17: Dänemark beispielsweise hat schon gesagt, wir haben Windgebiete, die können genutzt werden für Windanlagen. Wir brauchen aber den Strom gar nicht. Viel kleineres Land, deutlich mehr Zugang zu Ost- und Nordsee. In den Niederlanden ist es nicht viel anders. Da kann also Deutschland aus Dänemark, aus den Niederlanden echt profitieren.
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18: Start-ups in Ostdeutschland gezielt stärken. Das will die Bundesregierung. Dazu treffen der Finanzminister und die Ostbeauftragte heute Vertreterinnen und Vertreter der Branche. Was sie vorhaben, das ist gleich unser Thema.

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1: Um 5.30 Uhr mit Ronald Lessig. In Sachsen-Anhalt eröffnet die Bundesregierung heute ein Zentrum für Drohnensicherheit. Auf dem Flugplatz Kochstedt sollen neue Modelle getestet und zugelassen werden. Auch das Deutsche Zentrum für Luft- und Raumfahrt ist mit seiner Braunschweiger Niederlassung beteiligt. Aus Kochstedt, Max Hensch.
2: Den Flughafen am 1000-Seelen-Ort Kochstedt in Sachsen-Anhalt gibt es mittlerweile seit fast 70 Jahren. Das Deutsche Zentrum für Luft- und Raumfahrt, kurz DLR, übernahm den Standort und baute dort ein nationales Erprobungszentrum für unbemannte Luftfahrsysteme, also Drohnen, auf, etwa zur Waldbranderkennung oder für Medikamententransporte. Kochstedt ist aber längst auch zu einem Standort für Drohnenabwehr geworden. Erst kürzlich testeten Polizeibeamte verschiedene Systeme. Als Reaktion auf die wachsende Bedrohung, etwa nach dem Fund einer sprengstoffbeladenen Drohne am Flughafen Leipzig-Halle, entsteht nun ein neues Technologiezentrum für Drohnensicherheit.
1: Aus der Ukraine werden wieder russische Angriffe gemeldet. Nach Angaben der Militärverwaltung wurden in der Region Saporischschja 2 Menschen getötet, als eine Drohne auf eine Kleingartenanlage stürzte. Außerdem sei in Teilen des Gebietes der Strom ausgefallen. In der Hafenstadt Odessa soll es infolge russischer Attacken mehrere Verletzte geben. Dort seien unter anderem ein Restaurant und Wohnhäuser getroffen worden. Der Deutsche Bauernverband stellt heute seine Bilanz der Ernte in diesem Sommer vor. Angesichts anhaltender Trockenheit und Hitze rechnet der Verband mit erheblichen Einbußen, etwa bei Getreide, Kartoffeln und Gemüse. Aus der Nachrichtenredaktion Astrid Rolle.
3: Vor allem in Süddeutschland ist es nach Branchenangaben zu größeren Schäden gekommen, die sogar zu totalen Ertragsausfällen führen könnten. Teilweise gibt es auch Engpässe bei Tierfutter. Bauernpräsident Ruckwied hatte angesichts der Lage erst vor wenigen Tagen Unterstützung durch die Politik gefordert. Bundeslandwirtschaftsminister Rainer stellte staatliche Hilfen für die Bauern in Aussicht. Wenn die amtlichen Erntedaten vorliegen, werde man sehen, wie groß der Schaden tatsächlich ist. Dann werde die Regierung gemeinsam mit den Ländern die notwendigen Schritte auf den Weg bringen, so Rainer.
1: Die in vielen Bundesländern ausgesetzten Sonntagsfahrverbote für Lkw führen bisher nicht dazu, dass deutlich mehr Lastwagen auf den Straßen unterwegs sind. Die zusätzlichen Möglichkeiten würden in der Branche nur in überschaubarem Umfang genutzt, sagte der Vorstandssprecher des Bundesverbandes Güter, Kraftverkehr und Logistik Engelhardt der Rheinischen Post. Nach seinen Worten verschafft das ausgesetzte Fahrverbot den Firmen zwar mehr Flexibilität, um dringende Transporte vorzuziehen, allerdings gäbe es jetzt ja nicht einfach mehr Lkw-Fahrer oder zusätzliche Lenkzeiten. Das Wetter in Deutschland. Tagsüber Schauer oder Gewitter, auch trockene und freundliche Phasen, bei bis zu 17 Grad im Erzgebirge und bis 30 Grad am Oberrhein. Am Mittwoch viel Regen, später trocken, bei 19 bis 30 Grad. Und am Donnerstag Schauer oder Gewitter, gebietsweise auch freundlich, 20 bis 27 Grad. Das waren die Nachrichten.
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4: Und los geht's zunächst mit einer amtlichen Gefahrenmitteilung. Wegen aktueller Waldbrände in Belgien und in Teilen von Rheinland-Pfalz, Baden-Württemberg, Nordrhein-Westfalen, Hessen und dem Saarland kann es zu Rauchbildung und Brandgeruch kommen. Halten Sie Fenster und Türen geschlossen und schalten Sie Klima- und Lüftungsanlagen aus. Den Einwohnern der Monschauer Ortsteile Plattefenn, Leiloch und Kalter Herberg wird weiterhin empfohlen, die betroffenen Bereiche zu verlassen. Eine Notunterkunft ist im Bürgercasino Imgenbroich eingerichtet. Und der Blick auf die Straßen, die A1 Saarbrücken-Trier. Am Kreuz Saarbrücken sind die Überleitungen zur A8 Richtung Pirmasens wegen Reinigungsarbeiten gesperrt. Außerdem ist auf der A8 zwischen dem Kreuz Saarbrücken und Merchweiler die rechte Spur gesperrt, bis voraussichtlich Donnerstag 5.30 Uhr. Die A2 Dortmund-Hannover ist zwischen Lünen-Süd und Kamenberg-Kamen nach einem Unfall in beiden Richtungen gesperrt. Die Umleitung führt sie dort über die U42 U65A. Die A7 Würzburg Richtung Ulm ist zwischen Gollhofen und Uffenheim-Langensteinach wegen einer Unfallaufnahme gesperrt. Wer sich auskennt, sollte das Gebiet meiden. Zwei Meldungen noch. Die A61 Mönchengladbach-Venlo ist zwischen Kreuz Mönchengladbach und Mackenstein in beiden Richtungen wegen Brückenarbeiten gesperrt. Und in Berlin ist die A111 stadteinwärts wegen einer Ölspur zwischen Schulzendorfer Straße und Weidmannsluster Damm gesperrt. Ihnen eine gute Fahrt. Kommen Sie gut an Ihr Ziel.
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4: Mit Simeon Laux. Guten Morgen. Start-ups, also junge, frische Unternehmen, die sich in Deutschland gründen, die will die Bundesregierung unterstützen. Dafür hat sie schon im Juli eine Strategie verabschiedet. Und jetzt, kurz vor den Landtagswahlen im Osten, lenkt sie den Blick gezielt auf die Start-ups dort. Finanzminister Lars Klingbeil und die Ostbeauftragte der Bundesregierung, Elisabeth Kaiser, beide von der SPD, haben dazu Branchenvertreterinnen und Vertreter aus Ostdeutschland eingeladen. Lissy Kaufmann.
5: An den Erfolg glauben und groß denken. Das tun die Start-up-Gründerinnen und Gründer, die an diesem Mittag ins Finanzministerium nach Berlin gekommen sind. Und das tut auch die Frau, die sie eingeladen hat, die Ostbeauftragte der Bundesregierung, Elisabeth Kaiser von der SPD.
6: Mein Ziel, das ist ganz klar, das ist nicht ganz klein, dass eines der nächsten DAX-Unternehmen aus Ostdeutschland kommt. Das wäre doch super.
5: Super wäre das, so ein ostdeutsches DAX-Unternehmen. Doch die gebürtige Thüringerin Elisabeth Kaiser, die als Ostbeauftragte im Finanzministerium angesiedelt ist, weiß, man muss klein anfangen. Als Start-up zum Beispiel. Und genau da beginnt das Problem.
6: Auch zu meinem großen Bedauern wird in Ostdeutschland im Durchschnitt immer noch seltener gegründet als in Westdeutschland.
5: Das SPD-geführte Finanzministerium möchte das ändern und hat deshalb ostdeutsche Branchenvertreter eingeladen, um zu reden. Gerade jetzt, kurz vor den Wahlen im Osten, in Sachsen-Anhalt, Mecklenburg-Vorpommern und Berlin. Es klingt nach Wahlkampf, meint auch Wirtschaftsexperte Klaus-Heiner Röhl vom Institut der Deutschen Wirtschaft und findet es trotzdem nicht verkehrt.
7: Also es ist schon eine gute Idee, dass man vielleicht auch die speziellen Probleme dort sich mal anhört. Auch wenn man akzeptiert, dass das jetzt wahrscheinlich Wahlkampf ist, dass man es genau jetzt macht.
5: Das Ohr am Osten in Wahlkampfzeiten. Was also sind die Probleme für Startups dort? Antworten hat Hans Elstner, ein Gründer aus Jena, der ins Finanzministerium gekommen ist. Er sagt, Ideen sind im Osten genügend vorhanden.
8: Es mangelt an Anschluss. Es mangelt an Anschluss an Kapitalgeber und an große Kunden. Die sitzen eben nicht in den neuen Bundesländern.
5: Elstners Unternehmen Rooms baut digitale Zwillinge, vor allem für Industrieprodukte, um die in 3D zu veranschaulichen. 35 Mitarbeiter hat sein Unternehmen mittlerweile.
8: Wir hatten das große Glück, dass wir mit der IFA, der Internationalen Funkausstellung, einen ersten sehr, sehr großen Kunden während der Pandemie gewinnen konnten. Und das hat uns geholfen. Oft ist der große Kunde, ein staatlicher oder wirtschaftlich großer Kunde, ein wichtiger Schlüssel als Referenz. Und darüber hinaus haben wir unseren Großteil des Kapitals dann in München gefunden von einem Investor.
5: Ein Investor in München. Auf solche privaten Investitionen setzt auch Finanzminister Lars Klingbeil. Er sieht noch viel Potenzial, etwa auf deutschen Sparkonten. Dort schlummerten derzeit nämlich 3,6 Billionen Euro.
9: Wenn man nur einen Teil davon nutzen könnte, damit sie investieren können und damit hier auch Geld mobilisiert wird, dann könnten wir eine ganze Reihe von neuen Arbeitsplätzen und auch Unternehmen schaffen.
5: Klingbeils Hoffnung geht noch weiter. Er sieht in Startups eine Chance für Deutschland, in Zeiten internationaler Krisen unabhängiger und resilienter zu werden in manchen Bereichen.
9: Das ist der Verteidigungsbereich, das ist die Energieversorgung, aber es gibt viele andere Bereiche, künstliche Intelligenz, Daten.
5: Kann der Osten da mitwirken? Gar ein neues Startup-Zentrum Deutschlands werden? Wirtschaftsexperte Klaus-Heiner Röhl vom Institut der Deutschen Wirtschaft sagt, ein neues Startup-Ökosystem zu schaffen, wie in Berlin oder München, das dauert schon mal 20 Jahre. Effektiver wäre es, sich zum Beispiel ans Berliner Startup-System dranzuhängen. Das hieße, sich dort besser zu vernetzen und so vielleicht künftig auch schneller an Kapital zu kommen.
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4: Wegen trockener Haut oder einfach für ein wohliges Gefühl. Nach dem Duschen oder Baden verwenden viele Menschen gerne Bodylotions. Vielleicht gehören ja auch Sie dazu. In der Drogerie gibt es jedenfalls eine große Auswahl zu ganz unterschiedlichen Preisen. Einige dieser Produkte haben sich Saskia Engels und Wiebke Nielsen genauer angesehen und sind der Frage nachgegangen, ob die günstigen Produkte mit den teuren mithalten können und wie es eigentlich um die Inhaltsstoffe steht.
10: Viele Verbraucherinnen und Verbraucher haben eine klare Vorstellung davon, wofür sie Bodylotions nehmen und was ihnen dabei wichtig ist.
11: Nehme ich jedes Mal nach dem Duschen.
12: Wenn die Beine ganz schlimm trocken sind.
13: Das brauche ich gelegentlich im Winter mal, wenn die Haut sehr austrocknet.
14: Wenn ich mich eincreme, dann achte ich drauf, dass es relativ schnell einzieht.
10: Wie machen sich aber die ausgewählten Bodylotions auf der Haut? In unserer Stichprobe unter anderem die DM-Eigenmarke Balea für 95 Cent pro 400 Milliliter. Kosmetikwissenschaftlerin Maike Streker findet:
15: Obwohl im ersten Moment recht reichhaltig, zieht sie aber gut weg. Also ich finde sie sehr angenehm von der Konsistenz.
10: Das teuerste Produkt in der Stichprobe ist von Biotherm aus der Parfümerie für 23,99 Euro pro 400 Milliliter. Das Produkt enthält Silikone. Maike Streker weiß warum.
15: Silikone haben grundsätzlich eine ganz schöne Eigenschaft, dass sie sich gut anfühlen und die Haut ein Stück weit deckeln, sodass die Feuchtigkeit von innen nicht nach außen treten kann, sie aber absolut nicht nachhaltig sind.
10: Denn Silikone sind Kunststoffe. Nicht so gut zieht die Bodylotion von Lidl für 1,95 Euro pro 400 Milliliter ein, findet die Kosmetikwissenschaftlerin.
15: Es bleibt so ein bisschen oberflächlich drauf liegen.
10: Auch das Markenprodukt von Nivea für 4,15 Euro pro 400 Milliliter zieht nicht gut ein, sagt die Expertin. Dafür enthält es Hyaluronsäure, die Fältchen mindert, aber...
15: Nur man darf nicht erwarten, dass sie die Fältchen wegbügelt. Sie hat einen Booster-Effekt, also gerade so Trockenheitsfältchen um die Augen. Wenn man dort Hyaluronsäure aufträgt, dann sind die kurzzeitig weg. Nachhaltig wirkt es nicht, also es bügelt keine Fältchen aus.
10: Neben der Hyaluronsäure enthält die Nivea Body Lotion allerdings auch krebserregende Bestandteile aus Mineralöl, sogenannte MOA-Verbindungen. Lebensmittelchemikerin Monika Dust.
16: Die MOA-Verbindungen stehen in Verdacht, krebserregend zu sein. Und deshalb möchte man sie natürlicherweise erstmal nicht in seinen Kosmetikprodukten finden.
10: Bei Nivea sind es 610 Milligramm MOA pro Kilogramm Bodylotion. Laut Monika Dust kein ganz kleiner Wert.
16: Paraffinöle werden ja aus Mineralölen hergestellt. Und wenn man sie nicht richtig aufreinigt, sind auch die MOA-Verbindungen noch drin am Ende im Produkt.
10: Laut Nivea beinhaltet die MOA-Gruppe auch zahlreiche Verbindungen, die nicht mit gesundheitlichen Risiken in Verbindung gebracht werden. Herstellerfirma Beiersdorf schreibt, die nachgewiesene Menge an MOA entspricht diesen unkritischen aromatischen Verbindungen. Biotherm verwendet ebenfalls Mineralöle. Hier wurden die kritischen MOA-Verbindungen allerdings nicht gefunden, so Lebensmittelchemikerin Monika Dust.
16: Was zeigt, dass es technisch ja auch möglich ist, Paraffinöle einzusetzen ohne MOA.
10: Gemäß Bundesamt für Risikobewertung
17: müssen die potenziell krebserregenden aromatischen Bestandteile durch spezielle Raffinations- und Reinigungsschritte so weit wie möglich herausgefiltert werden.
10: Bei sorgfältiger Herstellung sind sie dann nicht mehr in der Kosmetik zu finden. In den Bodylotions von DM und Lidl waren übrigens nur unbedenkliche Spuren von Mineralöl enthalten. Die beiden Produkte punkten also nicht nur mit dem günstigen Preis.
4: Herzlich willkommen, hieß es gestern für neue Erstklässlerinnen und Erstklässler in Sachsen und Handy weg für viele Kinder und Jugendliche mehr. Bisher galt das Handyverbot dort bereits an Grundschulen, ab heute aber auch bis zur 8. Klasse an Oberschulen und an Gymnasien. Smartphones, Tablets und Smartwatches müssen also ab sofort ausgeschaltet, weggepackt oder bei der Lehrerin abgegeben werden. So hat es der Kultusminister Konrad Clemens von der CDU entschieden. Das sorgt für ungeahnte Einigkeit bei Schülervertretung und Lehrergewerkschaft. Beide Seiten sehen das Ganze nämlich ziemlich kritisch. Christian Erl.
18: Für Sachsens Kultusminister Konrad Clemens von der CDU ist der Zweck des Handyverbots offensichtlich. Er will Schulleitungen, Lehrkräften und auch Eltern den Rücken stärken und verbindliche Regeln schaffen.
19: Bis zu einem Alter von 13, 14 ist es ungesund, zu viel das Handy zu nutzen. Wir sehen es bei der Konzentrationsfähigkeit, bei der Bewegungsfähigkeit. Handys, Social Media, das schadet den Jugendlichen, wenn es zu viel genutzt wird. Deswegen klare Regel, Handy weg bis zur 8. in der Schule in Sachsen.
18: Das gilt auch für die Unterrichtspausen. Doch gerade in denen brauchen die Schüler das private Smartphone oder Tablet häufiger, sagt die Vorsitzende des Landesschülerrats Sachsen, Lina C.
20: In der Schule schaue ich drauf, okay, wo habe ich gerade als nächstes Unterricht und muss meinen Stundenplan raussuchen, wenn Lehrkräfte einfach nicht ansprechbar sind. Oder natürlich auch, wenn ich irgendwie gerade was raussuchen muss für eine Aufgabe und keine Tablets zur Verfügung stehen, wie mache ich das ansonsten?
18: Das erweiterte Handyverbot bedeutet deshalb vor allem eins: mehr Umstände. Ein pauschales Verbot verhindere, dass Schüler aktiv lernen, mit digitalen Geräten vernünftig umzugehen, findet Lina C. Sie verweist zudem auf Probleme an den Schulen, die aus Sicht des Sächsischen Schülerrats dringender wären: Lehrkräftemangel, Unterrichtsausfall, fehlendes WLAN. Auch Burkhard Naumann, Landesvorsitzender der Bildungsgewerkschaft GEW, zeigte sich im Gespräch mit MDR Aktuell vergangene Woche nicht überzeugt vom Handyverbot per Erlass.
2: Man braucht einen klaren Umgang damit, sonst sind Lehrkräfte, und das wird auch an einigen Schulen ab nächster Woche so sein, die ganze Zeit damit beschäftigt, durchzusetzen, zu kontrollieren, zu sanktionieren. Und das hilft eben dann ehrlicherweise auch nicht für das Zusammenleben an der Schule.
18: Neu sei das Thema an den Schulen ohnehin nicht, so Naumann. Viele hätten den Umgang mit Handys längst selbst geregelt. Statt Vorschriften von oben zu geben, brauche jede Lösung eine gewachsene Schulkultur, die Eltern, Schüler und Lehrer einbindet. Sachsens Kultusminister Konrad Clemens sieht die Umsetzung hingegen unproblematisch. Das zeige das Handyverbot an Grundschulen seit Anfang des Jahres.
19: Die Umsetzung eines Handyverbots klappt gut. Viele Schulen haben ja bereits freiwillige Regelungen, haben sich dazu verständigt. Das wird jetzt auch bei den weiterführenden Schulen der Fall sein. Wir haben bisher keine Anzeichen, dass das irgendwie nicht klappt.
18: Wie unterschiedlich die drei CDU-Landesbildungsminister in Mitteldeutschland mit dem Thema Handyverbot umgehen, zeigt der Blick über Sachsens Grenzen. Während Thüringen Handys sogar bis Klasse 9 per Gesetz verbietet, um einen gesunden Umgang mit den Geräten zu fördern, wie es heißt, hat sich Sachsen-Anhalt mit genau dem gleichen Argument gegen ein Verbot entschieden.

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1: Vor kurzem war Charlie Hübner noch als zweifelhafter Held vom Bahnhof Friedrichstraße im Kino zu sehen. Jetzt spielt er die Hauptrolle in der nächsten skurrilen DDR-Geschichte, Spaziergang nach Syrakus, basiert auf einem 1995 erschienenen Roman. Hübner hat ihn damals als Student schon verschlungen, später wiederentdeckt und Regisseur Lars Jessen als Filmstoff vorgeschlagen. Der fand die Idee gut, aber natürlich nur mit Charlie Hübner in der Hauptrolle. Walli Müller hat sich die Verfilmung angeschaut.
2: Es gibt ein reales Vorbild für den Helden dieser Geschichte, Klaus Müller. Im Roman wie im Film aber heißt er Paul Gompitz. Nickelbrille, Rauschebart, der intellektuelle Typ, dem das Studium jedoch verwehrt blieb. Paul ist beruflich Kellner, privat Bücherwurm, Hobbyphilosoph, Romantiker. Sein Idol, der Schriftsteller Johann Gottfried Säume, der 1801 zu Fuß von Sachsen bis Sizilien wanderte.
3: Säume hat sich einfach seine Freiheit genommen. Hat sich nicht beirren lassen. Ich dachte mir, das mache ich auch.
2: Das Problem ist nur, Paul wohnt 1982 in der DDR. Italienreisen sind staatlich nicht vorgesehen, Sturköpfe wie Gompitz ebenso wenig.
3: Ich wollte mir das nicht verbieten lassen. Einmal Italien sehen, erleben, genießen. Aber dann wieder zurück in die Heimat.
2: Der Spaziergang nach Syrakus ist ein verfilmter Schelmenroman, in dem der Held nun Jahre seines Lebens in das Ausklügeln von Fluchtplänen steckt, inklusive gerissener Westmarktbeschaffung und autodidaktischem Segelkurs. Alles hinter dem Rücken der Ehefrau, die er zwar aufrichtig liebt, aber schützen muss.
4: Und brüht es was aus?
3: Ich würde gern mit dir nach Italien wandern.
4: Wenn du mir die richtigen Schuhe besorgst?
2: Dass es in der DDR überhaupt solche Querköpfe gab, hätten manche im Westen vielleicht gar nicht vermutet. Charlie Hübner aber, der 1972 in Neustrelitz geboren wurde, kennt Typen wie Paul Gompitz noch aus seiner eigenen Kindheit und Jugend.
3: Wir haben die dann so die Renegaten genannt, also die gegen das System waren, aber auf gar keinen Fall die DDR verlassen wollten. Das war so eine Revolte im System, das bezog sich noch auf Biermann und die Punker haben das dann so ein bisschen mit übernommen. Wir wollen immer artig sein, denn nur so hat man uns gerne und solche Texte. Ne? Das habe ich ja als Teenager aufgesogen wie sonst was. Mich hat diese Position interessiert, dass man bleibt und dagegen ist.
2: Letztlich, davon ist Hübner überzeugt, hat dieser Geist, den auch Paul Gompitz in sich trägt, den Boden für die friedliche Revolution bereitet.
3: Der Sinn des Lebens ist die Freiheit, auszubrechen, wenn man eingesperrt ist, nicht aufzugeben, bis man draußen ist.
2: Nun ist Pauls Flucht schon eine Herausforderung, die geplante Wiederkehr aber eine noch viel größere. Das macht die Geschichte so kurios. Er will ja dringend zu seiner Frau zurück, die von Charlie Hübners Frau im echten Leben, Lina Beckmann, gespielt wird. Es gibt wunderbar lakonische Dialoge zwischen den beiden.
4: Paul, du machst keinen Mist.
3: Nee. Von Anfang an mögen wir das einfach, zusammen zu spielen. Und ich habe mich richtig gefreut, dass Lars sie besetzen wollte, weil ich mich das natürlich nicht trauen würde, sie vorzuschlagen.
2: Regisseur Lars Jessen bringt als Schleswig-Holsteiner zwar keine Ostbiografie mit, aber genügend Offenheit für einen differenzierten Blick nach nebenan und Fingerspitzengefühl bei der Inszenierung des Alltags dort. Zur Wahrheit gehört für ihn,
5: dass man auch in der DDR auch gut leben konnte, dass man dort eine Heimat hatte und eine Zugehörigkeit, auch eine Schönheit in der Natur wie die Ostsee. Das sind ja alles Dinge, die nichts mit Unrechtsstaat oder Diktatur zu tun haben, sondern Lebensrealitäten sind und waren von Menschen. Und davon zu erzählen, mit all der Poesie, die das auch hat, das ist mein Ziel mit diesem Film.
2: Charlie Hübner findet den Stoff gerade jetzt aber auch wieder politisch aktuell, angesichts der Renaissance autokratischer Systeme in vielen Regionen der Welt.
3: Da hast du ja in der DDR ganz viele kleine Geschichten, womit du dieses Prinzip seelisch und philosophisch erzählen kannst. Also hier einer, der seine Heimat liebt, aber als innere Person sagt, ich lasse mir noch nicht vorschreiben, wo ich Urlaub mache.
2: Paul Gompitz ist die perfekte Rolle für Charlie Hübner, der die ruhig konzentrierte Beharrlichkeit dieses tragikomischen Helden so überzeugend verkörpern kann. Der Spaziergang nach Syrakus mit ihm ist ein Kinoglücksfall.
1: Spaziergang nach Syrakus kommt am Donnerstag in die Kinos.
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1: Jeder 10. junge Erwachsene in Deutschland war im vergangenen Jahr nicht in Arbeit, Ausbildung oder Studium. Laut dem Statistischen Bundesamt steigt bei den 20- bis 24-Jährigen der Anteil ohne Tätigkeit. Das Handelsblatt aus Düsseldorf kritisiert, dass viel über die Rente diskutiert wird, aber die Gruppe der Jungen völlig unter dem Radar bleibt.
6: Wenn sich gut jeder 10. junge Mensch weder in Ausbildung befindet, noch einen Job hat, ist das nicht nur sozialer Sprengstoff. Es ist auch eine Wachstumsbremse. Um es zugespitzt auszudrücken, Deutschland verblödet sich arm. Dabei ist es doch eine Binsenweisheit, dass Bildung in einem rohstoffarmen Land die wichtigste Ressource ist. Deshalb sind die aktuellen Zahlen des Statistischen Bundesamts auch so erschreckend. Da tröstet es wenig, dass Deutschland in der Europäischen Union im Mittelfeld liegt.
1: Die Welt aus Berlin blickt darauf, dass nur jeder vierte der beschäftigungslosen jungen Leute überhaupt einen Job sucht. Die Autorin meint, dass viele junge Migranten nur schwer auf dem Arbeitsmarkt Fuß fassten, obwohl Arbeitskräfte gesucht würden.
6: Ein Grund, warum dennoch etliche das Nichtstun präferieren, wurzelt im Sozialstaat, der ihnen dieses Leben ermöglicht. Bei jungen Frauen rangiert die Kinderbetreuung als Begründung ganz oben, warum man dem Arbeitsmarkt nicht zur Verfügung steht. Das wachsende Problem der erwerbsfernen Jugend hat jedoch noch andere Facetten. Immer mehr Heranwachsende leiden unter Ängsten, Depressionen und anderen psychischen Erkrankungen. Spätfolgen der krassen Einschränkungen während der Corona-Pandemie und übermäßiger Gebrauch von digitalen Medien setzen der heutigen Jugend zu.
1: Die Frankfurter Allgemeine Zeitung schreibt, dass die Jugendarbeitslosigkeit in Deutschland seit Beginn der Wirtschaftskrise um ein Drittel gestiegen sei.
6: Überdies gibt es immer mehr Jugendliche, die oft nach einem Schulabbruch im Niemandsland zwischen Bildungs- und Arbeitswelt stecken bleiben. Dass heute mehr als jeder Zehnte in so ein Abseits gerät, hat enorme Folgekosten. Je mehr Ältere in Rente gehen, desto mehr käme es auf den Nachwuchs an. Doch es fehlt an schlüssiger Politik. Wer, wie heute selbst Teile der CDU, Betriebe mit Strafgebühren namens Ausbildungsumlage bedroht, wenn sie keine Azubis finden, versteht den ökonomischen Kern des Problems nicht.
1: Ein weiteres Thema in vielen Medien ist der Streit im BSW. Gründerin Wagenknecht hatte die Fraktion in Thüringen aufgefordert, die Koalition mit CDU und SPD aufzugeben. 13 von 15 Abgeordneten dort haben sich aber entschieden, in der Regierung zu bleiben. Der Reutlinger Generalanzeiger sieht das BSW nun nach einem Raketenstart auf dem Weg in die Bedeutungslosigkeit der Splitterparteien.
6: Die Tragik Wagenknechts ist, dass sie zwar immer eine begnadete Oppositionsrednerin war, die den Finger in tatsächliche und vermeintliche Wunden legen konnte. Für wirkliche Veränderungen braucht es aber Regierungen mit stabilen und verlässlichen Partnern und Kompromissbereitschaft. Daran ist Wagenknecht bisher immer gescheitert. Und daran wird voraussichtlich auch jede Regierung scheitern, die sich auf BSW und AfD stützt. Denn beide Parteien funktionieren bisher ausschließlich in der Opposition.
1: Der Kölner Stadtanzeiger kritisiert ein destruktives Verhalten Wagenknechts. Das BSW sei für manche Ostdeutsche eine Hoffnung gewesen.
6: Das Thüringer BSW versuchte, jenen eine Alternative zu bieten, die keine Rechtsextremen wählen wollen, und will zugleich pragmatisch sein. Doch Stabilität ist für BSW-Gründerin Wagenknecht uninteressant. CDU und SPD sind für sie Kartellparteien, also nicht weniger schlimm als Björn Höcke, Chef der rechtsextremistischen Thüringer AfD. Dass sie mit ihm paktieren will, um neue Ministerpräsidenten in Thüringen und Sachsen-Anhalt zu wählen, offenbart eine Mischung aus Panik, Machtanspruch und Skrupellosigkeit.
1: Und das waren die Standpunkte, zusammengestellt diesmal von Simone Kienzler.
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8: There's a place for us, somewhere a place for us. So beginnt das vielleicht schönste und gleichzeitig traurigste Liebesduett des 20. Jahrhunderts. Somewhere aus der West Side Story, komponiert von Leonard Bernstein. Toni und Maria sind verliebt. Aber sie dürfen es nicht sein, sie stammen aus verfeindeten Familien, gehören zu verfeindeten Gangs. So träumen die beiden sich weg, an einen anderen Ort, in eine andere Zeit. An einen Platz, wo ihre Liebe erlaubt wäre. In der Westside Story stehen sich zwei Jugendbanden im New York der 50er Jahre unversöhnlich gegenüber. Die einen stammen aus weißen Familien, die dort seit Jahrzehnten lebten, die anderen Zuwanderer aus Puerto Rico. Es ist ein ganz konkreter, realer Rahmen für eine universelle Erfahrung. Es sind uralte Motive, die hier verhandelt werden. Stolz, verletzte Ehre, die Angst vor dem Fremden. Und mittendrin nun Toni und Maria. Verbotene Liebe. Zu anderen Zeiten und in anderen Geschichten heißen sie Pyramus und Thisbe, Romeo und Julia, Tristan und Isolde. Immer endet es in einer Tragödie, einem Scherbenhaufen mit Tod und so viel Leid. Es ist eine uralte Geschichte und doch schafft es Leonard Bernstein, sie durch seine Musik neu zu erzählen. Seine Lieder machen die Zerrissenheit hörbar. Harte, kantige Rhythmen, 12-Tonelemente wechseln sich ab mit eingängigen, zärtlichen Melodien. Mit jedem Rhythmuswechsel spüre ich diese Zerrissenheit. Es zieht mich hinein in die Geschichte. Sie ist zeitlos. Noch heute leiden Menschen, weil sie auf der falschen Seite einer Grenze stehen, die irgendwer irgendwann gezogen hat. Jesus hat sein Leben lang solche Grenzen überschritten. Er setzte sich zu denen, die als falsch galten, an den falschen Tisch, auf die falsche Seite. Nicht, weil ihm alles gleich gewesen wäre, nein, Jesus sah den Menschen und nicht eine Kategorie oder Gruppenzugehörigkeit. Die West Side Story endet ohne Hoffnung. Der Ort, von dem die beiden Liebenden singen, bleibt ein Traum. Doch als Christ halte ich an der Hoffnung fest, dass das irgendwo auch ein Versprechen bleibt. Es gibt den Ort, an dem die Streitigkeiten nichtig werden. In der Bibel klingt das so: Gott wird abwischen alle Tränen von ihren Augen und der Tod wird nicht mehr sein, noch Leid, noch Geschrei, noch Schmerz. Denn siehe, ich mache alles neu.
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1: Um 6 Uhr mit Claudia Drews. Beim Deutschen Zentrum für Luft- und Raumfahrt in Kochstedt in Sachsen-Anhalt wird heute ein neues Technologiezentrum zur Drohnensicherheit eingeweiht. Zur Eröffnung werden unter anderem Bundesinnenminister Dobrindt und Forschungsministerin Beer erwartet. Was das neue Zentrum leisten soll, berichtet Birte Sönnigsen in Berlin.
2: Hier sollen neue Technologien erforscht und entwickelt und dann auch unter realistischen Bedingungen erprobt werden. Da geht es also auch gezielt darum, Abwehrmöglichkeiten für neueste Drohnentechnik zu verbessern. Denn Drohnen haben sich auch durch den Krieg Russlands gegen die Ukraine extrem weiterentwickelt. Sie können inzwischen teilweise Abwehrsysteme überwinden. Es wird auch immer komplizierter, die unterschiedlichen Drohnentypen durch Sensoren zu erkennen.

0: Zuletzt von der Feuerwehr der Stadt Monschau in Nordrhein-Westfalen. Weil der Wind wieder zunehmen soll, werde engmaschig kontrolliert. Auf belgischer Seite haben die Feuer bislang etwa 3000 Hektar Fläche zerstört. An 6 deutschen Seehäfen hat in der Nacht ein 24-stündiger Warnstreik begonnen. Dazu aufgerufen hat die Gewerkschaft Verdi. Betroffen sind Hamburg, Bremerhaven und Bremen sowie Wilhelmshaven, Emden und Brake. Aus Hamburg, Reinhard Postelt.
1: Auf der Elbe sah man die Wirkung des angekündigten Warnstreiks schon gestern. Kaum ein Frachtschiff fuhr abends in Hamburgs Hafen, um nicht 24 Stunden festzusitzen. Nur 2 große Containerschiffe liefen noch ein, die COSCO Denmark und die Houston Express. Die Terminals der Hala und von Eurogate liegen weitgehend still, viele Containerbrücken sind hochgeklappt. Die Warnstreikenden wollen auf einer Kundgebung gegen das Angebot des Zentralverbands der deutschen Seehafenbetriebe ZDS protestieren. Es sieht vor, 5,1% mehr Lohn plus 300 Euro Urlaubsgeld bei 19 Monaten Laufzeit. Verdi fordert 8,2% mehr bei einer Laufzeit von 12 Monaten. Der ZDS hatte erklärt, sein Angebot sei besser als die Tarifabschlüsse der Chemie und des Groß- und Außenhandels. Verdi verkenne die wirtschaftliche Realität.
0: In Thüringen bröckelt die sogenannte Brombeer-Koalition. 2 Landtagsabgeordnete des BSW haben dem Regierungsbündnis mit CDU und SPD ihre Unterstützung entzogen. Aus der NDR-Nachrichtenredaktion Jonas Valentin Weber.
2: Anke Wirsing und Sven Künzel erklärten am späten Abend, dass sie Ministerpräsident Vogt nicht mehr mittragen. Damit kamen sie einer Forderung des Bundesvorstands nach. Dieser hatte vorgeschlagen, den CDU-Politiker durch einen überparteilichen Ministerpräsidenten zu ersetzen. Die übrige BSW-Fraktion hatte vorher dafür gestimmt, die Regierungszusammenarbeit mit CDU und SPD fortzusetzen. Bisher kam die Brombeer-Koalition schon nur auf 44 von 88 Sitzen im Erfurter Landtag. Hintergrund ist, dass die TU Chemnitz Vogt seinen Doktortitel entzogen hatte. Ihm wird vorgehalten, unsauber gearbeitet zu haben.
0: Das Stuttgarter Oberlandesgericht will heute das Urteil gegen 3 junge Männer verkünden, die als Agenten im Auftrag Russlands gearbeitet haben sollen. Den Ukrainern wird vorgeworfen, Anschläge auf den Güterverkehr in Deutschland vorbereitet zu haben. Aus Stuttgart, Stefanie Reinhardt.
3: Die Bundesanwaltschaft wirft den 3 Ukrainern vor, als Agenten im Auftrag eines russischen Nachrichtendienstes von Köln aus 2 Pakete mit Autoteilen und GPS-Trackern in Richtung Ukraine geschickt zu haben. Damit sollten Versandrouten und Transportabläufe des ukrainischen Paketdienstes Nova Post ausgekundschaftet werden. Später sollten auf diese Weise Pakete mit Brandsätzen verschickt werden, so die Bundesanwaltschaft. Die zentrale Frage: Wussten die Männer, dass sie für einen russischen Nachrichtendienst arbeiteten? Die Angeklagten hatten die Vorwürfe bestritten.
0: Und das waren die Nachrichten.
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5: Anfangs etwas Sonne, dann von Westen her leichter, später schauerartiger Regen, vor allem im Westen und Süden Niedersachsens bei 18 bis 21 Grad. Morgen dann zeitweise stark bewölkt, wieder schauerartiger, gewittriger Regen. Abends von Westen her wieder freundlicher, 19 bis 23 Grad. Donnerstag daneben etwas Sonne, häufig Schauer und vereinzelt Gewitter bei 20 bis 24 Grad. 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Es liegen keine Meldungen vor bisher an diesem Dienstag, an dem Sie NDR Info hören. Ich bin Stefan Schlag. Guten Morgen. Ja, was genau steckt denn nun hinter den Aussagen von Donald Trump? Der US-Präsident will die gemeinsamen Militärübungen mit Südkorea künftig deutlich zurückfahren. Als Grund nennt er die mangelnde Unterstützung Südkoreas im Konflikt mit dem Iran. Und einen Kurs der Besänftigung gegenüber Nordkorea soll auch einer der Gründe sein. Aber was bezweckt er genau damit? Vor allem seine freundlichen Worte über Kim Jong-un haben in Washington Irritationen ausgelöst. Aus den USA, Carsten Küntop.
6: Unter US-Präsident Donald Trump ein Freund oder Verbündeter Amerikas zu sein, ist nicht einfach. Diese Erfahrung macht nun Südkorea. Vor Journalisten im Oval Office beschwert sich Trump, Seoul habe es abgelehnt, den USA beim Krieg gegen den Iran beizustehen. Und das, obwohl knapp 29.000 US-Soldaten in Südkorea stationiert seien zum Schutz des Landes.
7: Wenn Sie jemanden fragen, möchten Sie uns helfen, und dann heißt es nein, danke, aber dabei beschützen wir Sie vor einem anderen Land, was Milliarden Dollar kostet, genauso wie im Fall der NATO.
6: Trumps Wende stößt in Washington auf viel Unverständnis. Schließlich hatten Vertreter seiner Regierung Südkorea bis jetzt als einen mustergültigen Verbündeten dargestellt,

0: der viel Geld in die Verteidigung stecke. Bruce Klingner ist Korea-Experte bei der Mansfield Foundation, einer Denkfabrik in Washington.
1: Es ist ein dreifacher Fehler. Erstens schwächt es die Abschreckungskraft der Verbündeten angesichts der wachsenden Bedrohung durch nordkoreanische Atomraketen und konventionelle Waffen. Zweitens bestraft es einen treuen Verbündeten dafür, dass er sich weigert, sich Trumps gescheitertem Krieg gegen den Iran anzuschließen. Drittens bedeutet es eine Beschwichtigung eines despotischen Diktators.
0: Trumps freundliche Worte über Nordkoreas Herrscher, Gordon Sondland, beunruhigen sie nicht. Sondland diente während Trumps erster Amtszeit als US-Botschafter bei der EU und sagt bei CNN:
2: He's trying to keep very, very hostile regimes.
1: Er versucht, sehr, sehr feindselige Regime wie Nordkorea in Schach zu halten, indem er ihnen zumindest immer wieder Friedensangebote unterbreitet, ohne dabei militärisch auch nur im Geringsten nachzugeben. Er versucht lediglich, etwas freundliche Rhetorik ins Spiel zu bringen.
0: Bereits in seiner ersten Amtszeit verfolgte Trump einen ungewöhnlichen Kurs gegenüber Nordkorea. Zuerst gab es eine Periode wüster Beschimpfungen und Drohungen. Trump nannte Kim Jong-un und das Raketenmännchen, Kim Trump, einen geistig verwirrten Greis. Dann Tauwetter. Dreimal trifft der US-Präsident den nordkoreanischen Diktator in den Jahren 2018 und 2019. Zuerst in Singapur, dann in Hanoi und schließlich in der demilitarisierten Zone zwischen Nord- und Südkorea. Im September 2018 berichtet Trump seinen Anhängern bei einer Veranstaltung in West Virginia:
3: And we'll go back and forth and then we fell in love, okay? No, really. He wrote me beautiful letters. And they're great letters. We fell in love.
0: Irgendwann hätten er und Kim sich ineinander verliebt, sagt Trump. Kim habe ihm wunderschöne, großartige Briefe geschrieben. Der Journalist Bob Woodward darf später 25 dieser Briefe lesen und daraus zitieren. So schrieb der Nordkoreaner an den US-Amerikaner im Dezember 2018 nach dem ersten Gipfeltreffen:
1: Selbst heute noch kann ich diesen historischen Moment nicht vergessen, als ich an diesem wunderschönen und heiligen Ort fest die Hand Eurer Exzellenz hielt, während die ganze Welt mit großem Interesse und der Hoffnung zusah, die Ehre dieses Tages noch einmal zu erleben.
0: Doch Trumps Kalkül scheitert. Kim rüstet weiter auf mit Nuklearwaffen und ballistischen Raketen. Eine Forscherin vom Wilson Center, einem Institut in Washington, stellt zum Ende von Trumps Amtszeit fest, bei seiner Nordkorea-Politik bleibe dem Präsidenten nicht viel mehr als eine Schublade schmeichlerischer Briefe.
4: Aus Washington berichtete unser Korrespondent Carsten Kühntop.
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4: In Kiel beginnen heute die Tarifverhandlungen für die Beschäftigten der kommunalen Busbetriebe in Schleswig-Holstein. Verdi fordert für die rund 1.800 Mitarbeiter der städtischen Busunternehmen in Kiel, Neumünster, Lübeck und Flensburg unter anderem 6,5% mehr Geld. Christian Nagel berichtet.
6: Die Gewerkschaft begründet die Forderung unter anderem mit gestiegenen Lebenshaltungskosten. Gewerkschaftsmitglieder sollen zudem eine Sonderzahlung von 650 Euro von den Unternehmen erhalten. Der Kommunale Arbeitgeberverband hält die Forderungen für überhöht und verweist zum Beispiel auf die gestiegenen Energiekosten für die Busbetriebe. Eine Einmalzahlung nur an Verdi-Mitglieder ist nach Angaben eines Sprechers rechtlich nicht möglich. Beide Seiten erwarten schwierige Gespräche, sodass Warnstreiks im kommunalen Busgewerbe, also bei etwa einem Drittel aller Busverbindungen in Schleswig-Holstein, in den kommenden Wochen nicht ausgeschlossen sind.
4: In Mecklenburg-Vorpommern ist die Vorsitzende der Landtagsfraktion Bündnis 90 Die Grünen, Konstanze Oelrich, mit sofortiger Wirkung von ihrem Amt zurückgetreten. Sie reagiert damit auf Vorwürfe, einen Mitarbeiter belästigt zu haben. Ingo Bötig.
7: Oelrich sagte auf NDR-Nachfrage, der Rücktritt sei kein Eingeständnis. Sie wolle aber ihre Fraktion, ihre Familie und sich selbst vor weiteren Verletzungen schützen. Ein ehemaliger Mitarbeiter der Landtagsfraktion hatte ihr verbale sexuelle Belästigung vorgeworfen. Sie habe mehrfach gegen seinen Willen Liebes- und Gefühlsbekundungen geäußert. Oelrich erklärte dazu, dass die gegen sie erhobenen Vorwürfe bereits in einem unabhängigen Verfahren geprüft und als unbegründet zurückgewiesen worden seien. Die Amtsgeschäfte übernimmt nach NDR-Informationen vorläufig ihr bisheriger Stellvertreter Harald Tape. Bis zur Neuwahl, wahrscheinlich schon in den kommenden Tagen.
4: In der Region Osnabrück haben mehr als 4.600 Menschen keine eigene Wohnung. Darauf hat der bundesweit tätige Verein wohnungsloser Menschen hingewiesen. Der Vorsitzende Frank Kruse unterstrich im Interview mit dem NDR vor allem die Situation von wohnungslosen Familien.
8: Das hat natürlich Auswirkungen auf die Kinder, auf die Möglichkeit, Freunde einzuladen, Freunde zu haben. Und dann kommt es dann noch dazu, dass das Jugendamt dann aufmerksam wird und guckt, ob die aus Sicht des Jugendamtes das Kindeswohl gefährdet ist. Und das führt dazu, dass ganz häufig vorwiegend kleine Kinder entzogen werden und in Pflegefamilien gegeben werden. Und dieses Wissen darum führt dann dazu, dass Familien sich gar nicht hilfesuchend an die Gemeinde oder irgendjemand wenden, sondern dann in verdeckter Obdachlosigkeit leben.
4: Frank Kruse, Vorsitzender des Vereins Selbstvertretung wohnungsloser Menschen. Mehr als 4.000 Hamburger Kinder brauchen eine Schulbegleitung, also Unterstützung, um gut lernen zu können. Aber manchen Schulen wird für das kommende Jahr ein Großteil der Begleitungen gestrichen. Und viele Familien wissen laut Elternvertretern immer noch nicht, ob ihr Kind überhaupt Betreuung erhalten wird. Jenny Witt.
9: Viele Kinder mit Behinderungen oder problematischem Verhalten brauchen eine Schulbegleitung, um zu lernen, im sozialen Umgang oder auch, um in der Schule essen zu können. Das kostete zuletzt 40 Millionen Euro jährlich. Kurz vor den Sommerferien kündigte Bildungssenatorin Xenia Bekeres einschränkende Maßnahmen an. Deren Auswirkungen werden jetzt klar. Mehrere Schulen berichten NDR 90,3 auf Anfrage, dass ihre Begleitungsstunden um mehr als die Hälfte gekürzt worden sind. Eine hatte vergangenes Jahr 700 Stunden, jetzt sind es nur noch 200. Keine der Schulen will genannt werden. Auch Familien berichten von Kürzungen, sagt der Kreiselternrat Sonderschulen. Andere hätten bislang noch nichts gehört, obwohl das Schuljahr am Donnerstag beginnt. Es sei eine teils chaotische und intransparente Lage. Die Bildungsbehörde wollte sich bis zur heutigen Landespressekonferenz nicht weiter äußern.
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4: Ja, und nah dran an Ihren Fragen und Themen unsere Reporterinnen und Reporter in den Regionalstudios im Norden, ob nun in Osnabrück, Heide oder Greifswald. Wir sind da für Sie vor Ort. Und in der kommenden Viertelstunde sind wir unter anderem in Kochstedt in Sachsen-Anhalt. Dort wird ein neues Zentrum zur Drohnensicherheit eingeweiht. Wie wird die Drohnenabwehr in Deutschland künftig koordiniert? Darum geht es bei uns nach dem Sport und dem kurzen Überblick. Wer auch das Thema für Sie hat um 6.15 Uhr.
15: In Sachsen-Anhalt soll künftig erforscht werden, wie sich Drohnen besser erkennen und abwehren lassen. Dazu wird am Standort des Deutschen Zentrums für Luft- und Raumfahrt in Kochstedt das neue Technologiezentrum Drohnensicherheit eröffnet. Auch Forscher am Standort Braunschweig werden eingebunden. Ziel ist, neue Technologien zu entwickeln und unter realistischen Bedingungen zu erproben. Das Zentrum ist Teil einer Strategie zur Drohnenabwehr, die Bundesinnenminister Dobrindt mit seinen Länderkollegen vereinbart hat. In Belgien kämpft die Feuerwehr weiter gegen die verheerenden Feuer im Naturschutzgebiet Hohes Venn. Auch etwa 240 deutsche Einsatzkräfte sind in mehreren Schichten im Einsatz. Die Brandlinie sei gut 2 Kilometer von der Grenze entfernt, hieß es zuletzt von der Feuerwehr der Stadt Monschau in Nordrhein-Westfalen. Weil der Wind wieder zunehmen soll, werde engmaschig kontrolliert. Auf belgischer Seite haben die Feuer bislang etwa 3000 Hektar Fläche zerstört. Da der Boden aus Torf besteht, sind die Löscharbeiten schwierig. Der Deutsche Bauernverband stellt heute eine Bilanz der schwierigen Ernte in diesem Sommer vor. Angesichts wochenlanger Trockenheit und Hitze zeichnen sich deutliche Einbußen bei Getreide und Raps ab. Erwartet werden unterdurchschnittliche Ergebnisse. Vor allem in Süddeutschland kam es nach Branchenangaben zu größeren Schäden, die zu totalen Ertragsausfällen führen könnten. Zudem gibt es auch Engpässe bei Tierfutter. Das Wetter in Norddeutschland. Anfangs etwas Sonne, dann von Westen her leichter und später schauerartiger Regen. 18 bis 21 Grad. Soweit der Überblick. Zurück zu Stefan Schlag.
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4: Deutschland gegen Belgien. Dieses Duell war bei der Hockey-Weltmeisterschaft vor 3 Jahren noch das Finale. Die deutschen Männer gewannen damals und auch gestern waren sie bei der aktuellen Weltmeisterschaft gegen die Belgier erfolgreich, Michael Augustin.
13: Ja, Deutschland hat gegen den WM-Gastgeber mit 1:0 gewonnen. Der zweite Sieg im zweiten Gruppenspiel und der bedeutet, dass die deutschen Männer schon jetzt sicher in der Zwischenrunde sind. Christina Schröder.
16: Weltmeister Deutschland und Gastgeber Belgien lieferten den 10.000 Zuschauern im Flutlicht erhellten Hockeystadion das ersehnte Topspiel. Hart umkämpfte Duelle, hohe technische Finesse. Lediglich die Torchancen waren rar, beide Teams verteidigten höchst diszipliniert. Die zweite Hälfte begann wie die erste, bis Deutschland die erste Strafecke zog und Torschütze Jakob Briller souverän verwandelte. Im Schlussviertel erhöhten die Gastgeber den Druck noch einmal, doch das verjüngte deutsche Team strotzte vor Selbstbewusstsein, wehrte noch in der letzten Sekunde eine Strafecke der Gastgeber ab. Mit dem Sieg stehen die Honamas schon vor dem letzten Gruppenspiel gegen Frankreich in der Hauptrunde. Zuvor hatten die Danas eine schmerzliche Niederlage gegen den Vize-Weltmeister Argentinien einstecken müssen. Die junge DAB-Auswahl zeigte sich trotz frühem Rückstand kämpferisch und auf Augenhöhe mit den routinierten Las Leonas. Im letzten Viertel starteten die deutschen Hockeyfrauen eine eindrucksvolle Aufholjagd, doch Argentinien erhöhte per Strafecke zum Endstand. Nach dieser Niederlage und dem Auftaktsieg gegen Schottland muss Deutschland im letzten Vorrundenspiel gegen die USA gewinnen, um noch in die Hauptrunde einzuziehen.
13: Und dieses letzte Vorrundenspiel beginnt morgen um 14 Uhr. Gewonnen hat Tennisprofi Alexander Zverev und zwar beim Turnier in Cincinnati. Zverev hat sich gegen den Franzosen Terence Admann durchgesetzt. Überzeugend war sein Auftritt allerdings nicht. Aus den USA Heiko Olderb.
17: Das Ergebnis stimmte, die Leistung von Alexander Zverev hingegen wieder einmal nicht. Mit einem Arbeitssieg mühte sich der topgesetzte Hamburger in Cincinnati ins Achtelfinale. 7:6, 7:6 hieß es nach 2 Stunden und 9 Minuten gegen den ziemlich unbekannten Franzosen Terence Admann. Bei 26 Grad Celsius und einer Luftfeuchtigkeit von 83% fand Zverev gegen den heißspornigen Linkshänder nie richtig seinen Rhythmus. Jeden Punkt musste er sich hart erkämpfen, wirkte keineswegs souverän und strahlte auch von seiner Körpersprache her keinerlei Selbstbewusstsein aus. Der French Open Champion und Wimbledon-Finalist suchte auf Nordamerikas Hartplätzen weiterhin seine Form. Weniger als 2 Wochen bleiben ihm noch bis zum Beginn der US Open.
13: In etwas weniger als 2 Wochen beginnt auch die neue Saison in der Fußball-Bundesliga und Werder Bremen arbeitet an einer spektakulären Rückholaktion. Der ehemalige Nationalstürmer Niklas Füllkrug steht kurz davor, zum 3. Mal nach Bremen zu wechseln. Marcel Stober.
18: Füllkrug soll für 1 Jahr ausgeliehen werden von West Ham United. Dort hat er noch 2 Jahre lang Vertrag, doch weder bei den Londonern noch bei der AC Mailand, wohin er im Januar ausgeliehen wurde, konnte sich Füllkrug durchsetzen. In Bremen sah das ganz anders aus. Dort begann die Profikarriere des gebürtigen Hannoveraners. Mit Werder Bremen stieg Füllkrug in die Bundesliga auf, wurde dort Torschützenkönig und Nationalspieler. Heute soll er in Bremen den Medizincheck absolvieren. Für sein mittlerweile 3. Engagement bei Werder würde der 33-Jährige auch weniger Gehalt in Kauf nehmen. Bereits offiziell ist die Rückkehr von Ehren Dingci nach Bremen. Er wird vom SC Freiburg für 1 Jahr ausgeliehen. Wegen muskulärer Probleme könnte er aber die ersten 1-2 Spiele verpassen.
13: Also auch das Pokalspiel am Sonnabend am Hamburger Millerntor gegen den Lüneburger SK Hansa.
4: Und soweit Michael Augustin heute früh mit dem Sport. Drohnen haben militärisch ja eine ganz neue Bedeutung bekommen, was besonders im Ukraine-Krieg ja zu beobachten ist. Aber Drohnen sind auch in Deutschland zu einer Gefahr geworden, wie zuletzt der Vorfall am Leipziger Flughafen gezeigt hat. Die Bundesregierung will nun besser auf solche Bedrohungen vorbereitet sein. Aber wer ist da eigentlich Wofür zuständig? Bitte Sönnigsen.
19: Es gibt in Deutschland nicht die eine Behörde, die sich um die Gefahr durch Drohnen kümmert. Wer dafür zuständig ist, Drohnen zu erkennen und abzuwehren, hängt davon ab, wo eine Drohne auftaucht und welches Ziel sie haben könnte. Dann ist entweder die jeweilige Landespolizei, die Bundespolizei oder die Bundeswehr verantwortlich. Um die verschiedenen Stellen besser zu koordinieren, hat die Bundesregierung mehrere gemeinsame Zentren geschaffen. Dazu gehört zum Beispiel das gemeinsame Drohnenabwehrzentrum, kurz GDAZ. Dort erstellen Bund und Länder gemeinsam Lagebilder, koordinieren Maßnahmen und bewerten die Vorfälle. Eigene Einsatzkräfte hat das GDAZ allerdings nicht. Es bleiben die jeweiligen Einsatzkräfte vor Ort zuständig. Eine weitere Koordinierungsstelle ist das GATS Hybrid, das gemeinsame Zentrum zur Abwehr hybrider Bedrohungen. Dieses Zentrum beschäftigt sich nicht nur mit Drohnen, sondern auch mit Spionage, Cyberangriffen oder Desinformationskampagnen. Hier arbeiten Polizeibehörden, Nachrichtendienste und weitere Sicherheitsbehörden zusammen, um Muster und größere Zusammenhänge hinter möglichen Angriffen frühzeitig zu erkennen und bestenfalls Gegenmaßnahmen einzuleiten. Neu hinzu kommt jetzt das Technologiezentrum für Drohnensicherheit in Sachsen-Anhalt. Das wird gemeinsam vom Deutschen Zentrum für Luft- und Raumfahrt mit dem Bundesinnen- und dem Bundesforschungsministerium aufgebaut. Hier soll neue Drohnentechnik erforscht und entwickelt werden und am Flughafen Magdeburg-Kochstedt auch direkt in der Praxis getestet werden. Ziel ist es, mit der rasanten technischen Entwicklung im Bereich der Drohnen mitzuhalten. Unterschiedliche Drohnentypen mit Sensoren zu erkennen, wird immer komplizierter. Und KI-gesteuerte Drohnen können inzwischen auch Ziele ansteuern, selbst wenn man versucht, sie mit einem Störsender davon abzuhalten. Das Zentrum soll also dabei helfen, dass Deutschland beim technischen Wettrüsten mit Drohnen mithalten kann.
4: Soweit aus Berlin, Birte Sönnigsen. Und wir wollen das nochmal vertiefen. Innenminister Dobrindt wird heute diese neue Forschungsanlage für Drohnensicherheit in Sachsen-Anhalt einweihen. Ja, aber was dann? Was kann dieser Testflughafen in Kochstedt, was andere Einrichtungen des Bundes offenbar nicht können? Max Hensch berichtet.
20: Orten stören, abfangen. Die tägliche Aufgabe am Flughafen Kochstedt in Sachsen-Anhalt. Das Gelände liegt etwas verloren in der Provinz südlich von Magdeburg. Seit 2019 wird hier an Drohnen geforscht. Zunächst zur Erkennung von Waldbränden oder zum Transport von Medikamenten. Nun immer stärker auch für das Militär. Johann Dauer ist Abteilungsleiter für Drohnen beim Deutschen Zentrum für Luft- und Raumfahrt, kurz DLR.
21: Es fängt an bei der Detektion, dann darum, dass wenn man eine Drohne detektiert hat, die eigentlich nichts dort zu suchen hat, wo man sich jetzt hier gerade befindet, dass man verifiziert, okay, es ist eine Drohne, die hier widerrechtlich betrieben wird. Und dann löst man über ein Lagebild eine Gegenmaßnahme aus. Das können zum Beispiel Jägerdrohnen sein oder auch das Fälschen von GPS-Informationen, sodass man den Gegner entweder zum Absturz bringt, ihn einfängt, für eine Forensik bereitstellt oder sicher zum Landen bringt.
20: Ursprünglich war der Flughafen von Kochstedt ein sowjetischer Militärstützpunkt im geteilten Deutschland. Mitte der 1990er Jahre begann die Umstellung zum Urlaubsflughafen, etwa in Richtung Spanien. Doch das Projekt scheiterte mehrfach, zuletzt in den 2010er Jahren, als Ryanair Verbindungen etwa nach Barcelona oder London angeboten hatte. Die lange Landebahn und die intakten Gebäude in Kochstedt bieten den Forschern jedoch nun die gewünschten Bedingungen, um mittlerweile immer relevantere Szenarien wie Drohnenangriffe auf Flughäfen zu simulieren. Dafür wurde extra eine sogenannte Geozone von 16 mal 5 Kilometern rund um den Standort eingerichtet, erklärt die DLR-Vorstandsvorsitzende Anke Kaiser-Pyzalla.
22: Die Geozone bedeutet, dass wir hier mit wesentlich weniger Bürokratieaufwand Drohnenexperimente machen können. Das ist ein großer Vertrauensbeweis und wir freuen uns, dass damit diejenigen, die es hier nutzen, also beispielsweise Unternehmen, aber auch die Behörden und natürlich auch wir als DLR, eben unsere Experimente, aber auch zum Beispiel gemeinsame Projekte wirklich schnell in die Umsetzung bringen können und dafür auch nicht fürchterlich viel Papier brauchen.
20: Dass der Flughafen Kochstedt nun zum Deutschen Technologiezentrum für Drohnensicherheit ausgebaut wird, scheint fast logisch. Mehr als ein Dutzend Einrichtungen forschen hier bereits. Quasi im Wochentakt laufen Tests erst kürzlich probierten Polizeibeamte Abwehrsysteme aus. Und die rasante Entwicklung der Angriffsdrohnen mit Wärmebild, Glasfaser und Sprengladungen, etwa im Ukraine-Krieg oder an der Straße von Hormuz, bringen die Bundesregierung nun dazu, weiter in eigene Strukturen zu investieren. Flugzeuge können übrigens weiterhin in Kochstedt landen. Auch die Die Bundeswehr nutzte das DLR-Gelände im Juni für Flug- und Systemtests bei Transportflugzeugen.
4: Das neue Zentrum zur Drohnensicherheit in Kochstedt. Max Hensch berichtete.
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4: Jeder 10. junge Erwachsene in Deutschland war im vergangenen Jahr nicht in Arbeit, Ausbildung oder Studium. Laut dem Statistischen Bundesamt steigt bei den 20- bis 24-Jährigen der Anteil ohne Tätigkeit. Das Handelsblatt aus Düsseldorf kritisiert, dass viel über die Rente diskutiert wird, aber die Gruppe der Jungen völlig unter dem Radar bleibt.
1: Wenn sich gut jeder 10. junge Mensch weder in Ausbildung befindet, noch einen Job hat, ist das nicht nur sozialer Sprengstoff. Es ist auch eine Wachstumsbremse. Um es zugespitzt auszudrücken, Deutschland verblödet sich arm. Dabei ist es doch eine Binsenweisheit, dass Bildung in einem rohstoffarmen Land die wichtigste Ressource ist. Deshalb sind die aktuellen Zahlen des Statistischen Bundesamts auch so erschreckend. Da tröstet es wenig, dass Deutschland in der Europäischen Union im Mittelfeld liegt.
4: Die Welt aus Berlin blickt darauf, dass nur jeder 4. der beschäftigungslosen jungen Leute überhaupt einen Job sucht. Die Autorin meint, dass viele junge Migranten nur schwer auf dem Arbeitsmarkt Fuß fassten, obwohl Arbeitskräfte gesucht würden.
1: Ein Grund, warum dennoch etliche das Nichtstun präferieren, wurzelt im Sozialstaat, der ihnen dieses Leben ermöglicht. Bei jungen Frauen rangiert die Kinderbetreuung als Begründung ganz oben, warum man dem Arbeitsmarkt nicht zur Verfügung steht. Das wachsende Problem der erwerbsfernen Jugend hat jedoch noch andere Facetten. Immer mehr Heranwachsende leiden unter Ängsten, Depressionen und anderen psychischen Erkrankungen. Spätfolgen der krassen Einschränkungen während der Corona-Pandemie und übermäßiger Gebrauch von digitalen Medien setzen der heutigen Jugend zu.
4: Die Frankfurter Allgemeine Zeitung schreibt, dass die Jugendarbeitslosigkeit in Deutschland seit Beginn der Wirtschaftskrise um ein Drittel gestiegen sei.
1: Überdies gibt es immer mehr Jugendliche, die oft nach einem Schulabbruch im Niemandsland zwischen Bildungs- und Arbeitswelt stecken bleiben. Dass heute mehr als jeder 10. in so ein Abseits gerät, hat enorme Folgekosten. Je mehr Ältere in Rente gehen, desto mehr käme es auf den Nachwuchs an. Doch es fehlt an schlüssiger Politik. Wer, wie heute selbst Teile der CDU, Betriebe mit Strafgebühren namens Ausbildungsumlage bedroht, wenn sie keine Azubis finden, versteht den ökonomischen Kern des Problems nicht.
4: Ein weiteres Thema in vielen Medien ist der Streit im BSW. Gründerin Wagenknecht hatte die Fraktion in Thüringen aufgefordert, die Koalition mit CDU und SPD aufzugeben. 13 von 15 Abgeordneten dort haben sich aber entschieden, in der Regierung zu bleiben. Der Reutlinger Generalanzeiger sieht das BSW nun nach einem Raketenstart auf dem Weg in die Bedeutungslosigkeit der Splitterparteien.
1: Die Tragik Wagenknechts ist, dass sie zwar immer eine begnadete Oppositionsrednerin war, die den Finger in tatsächliche und vermeintliche Wunden legen konnte. Für wirkliche Veränderungen braucht es aber Regierungen mit stabilen und verlässlichen Partnern und Kompromissbereitschaft. Daran ist Wagenknecht bisher immer gescheitert. Und daran wird voraussichtlich auch jede Regierung scheitern, die sich auf BSW und AfD stützt. Denn beide Parteien funktionieren bisher ausschließlich in der Opposition.
4: Der Kölner Stadtanzeiger kritisiert ein destruktives Verhalten Wagenknechts. Das BSW sei für manche Ostdeutsche eine Hoffnung gewesen.
1: Das Thüringer BSW versuchte, jenen eine Alternative zu bieten, die keine Rechtsextremen wählen wollen, und will zugleich pragmatisch sein. Doch Stabilität ist für BSW-Gründerin Wagenknecht uninteressant. CDU und SPD sind für sie Kartellparteien, also nicht weniger schlimm als Björn Höcke, Chef der rechtsextremistischen Thüringer AfD. Dass sie mit ihm paktieren will, um neue Ministerpräsidenten in Thüringen und Sachsen-Anhalt zu wählen, offenbart eine Mischung aus Panik, Machtanspruch und Skrupellosigkeit.
4: Das waren die Standpunkte, zusammengestellt hat sie Simone Kienzle.
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15: Um 6.30 Uhr mit Claudia Drews. Die Abwehrmöglichkeiten gegen Drohnen in Deutschland sollen verbessert werden. Die Bundesregierung eröffnet heute in Kochstedt in Sachsen-Anhalt das Technologiezentrum Drohnensicherheit. Aus der NDR-Nachrichtenredaktion Tabea Tschöpe.
0: Anlass für den neuen Standort ist der Vorfall am Flughafen Leipzig-Halle Anfang des Monats. Dort war in der Nähe von ukrainischen Transportflugzeugen eine Drohne mit hochexplosivem Sprengstoff entdeckt worden. Ein Busfahrer soll sie mit einem Fußtritt zu Boden gebracht haben. Innenminister Dobrindt hatte im Anschluss mit seinen Länderkollegen über bessere Abwehrmöglichkeiten von Drohnen gesprochen und das neue Zentrum in Kochstedt als Teil einer neuen Strategie festgelegt. Unter Federführung des Deutschen Zentrums für Luft- und Raumfahrt sollen innovative Technologien weiterentwickelt werden. Auch Forscher aus Braunschweig arbeiten mit. Dass das neue Zentrum im kleinen Ort Kochstedt entsteht, hat gute Gründe. An dem Flughafen dort sind schon seit 7 Jahren Drohnenforscher aktiv. Bundeswehr und Polizei nutzen den Standort fast im Wochentakt für Tests mit Drohnen.
15: Der Waldbrand im belgischen Naturschutzgebiet Hohes Venn nahe der Grenze zu Deutschland ist nach wie vor nicht vollständig unter Kontrolle. Ein Feuerwehrsprecher der Grenzstadt Monschau sagte, die Lage habe sich über Nacht kaum verändert. Aus Monschau, Michaela Hase.
2: Nach Wettervorhersagen war zunächst befürchtet worden, dass der Wind drehen könnte und die Flammen dann auf einen Bereich von Monschau-Kalter Herberg zutreiben könnte, der ganz nah an der belgischen Grenze liegt. Bislang ist das aber ausgeblieben. Sicherheitshalber hat die Feuerwehr das Gebiet trotzdem schon bewässert. In Monschau-Kalter Herberg waren vorgestern 2 Straßenzüge evakuiert worden. Wann die Bewohner in ihre Häuser zurückkehren können, ist nach wie vor noch unklar. Gute Nachrichten gibt es von belgischer Seite. Seit gestern Abend dürfen die Menschen in dem belgischen Dorf Surbrot in ihre Häuser zurück und die Erleichterung ist bei vielen groß. Die Einsatzkräfte im Hohen Venn tun weiterhin alles, um den Brand in dem Naturschutzgebiet in den Griff zu bekommen. Er ist aber nach wie vor nicht komplett unter Kontrolle.
15: Die Gewerkschaft Verdi hat an 6 deutschen Seehäfen zu einem 24-stündigen Warnstreik aufgerufen. Hintergrund sind die laufenden Tarifverhandlungen. Betroffen sind Hamburg, Bremerhaven und Bremen sowie Wilhelmshaven, Emden und Brake. Aus Bremen, Peter Behrendt.
3: Die ersten legten bereits am Abend mit Beginn der Nachtschicht die Arbeit nieder, unter anderem am Autoterminal in Bremerhaven. Dort ist für den Morgen eine Demo geplant, eine weitere soll es um 15 Uhr geben. Grund für den Warnstreik: Verdi lehnt ein Angebot der Arbeitgeber als nicht ausreichend ab. Die Gewerkschaft fordert für die rund 11.000 Beschäftigten in den Seehäfen 8,2% höhere Stundenlöhne bei einer Laufzeit von nur 12 Monaten. Die Arbeitgeber hatten zuletzt 5,2% bei einer Laufzeit von 19 Monaten angeboten.
15: Israels rechtsextremer Polizeiminister Ben-Gvir hat mit seinen jüngsten Äußerungen international Empörung ausgelöst. Er rief zu gezielten Tötungen von Menschen im Gazastreifen auf. Auch deutsche Außenpolitiker reagierten mit scharfer Kritik. Aus Berlin, Eva Huber.
23: Menschenverachtend nannte der außenpolitische Sprecher der Unionsfraktion Jürgen Hart die Aussagen des israelischen Polizeiministers. Die EU solle ihn sanktionieren, als Zeichen dafür, dass Menschenwürde und Menschenrechte weltweit gelten, sagte der CDU-Politiker dem Nachrichtenportal Politico. Die linken Politikerin Lea Reisner forderte von der Bundesregierung, alle Waffenexporte nach Israel zu stoppen. Itamar Ben-Gvir hatte in einem Podcast davon gesprochen, dass man im Gazastreifen gezielte Tötungen durchführen und, Zitat, jede Nacht 30, 40 Menschen entfernen sollte. Dabei gehe es nicht nur um Palästinenser, die eine unmittelbare Gefahr darstellen, sondern es gebe im Gazastreifen Menschen, die es nicht verdient hätten zu leben, sagte der israelische Polizeiminister.
15: In London haben tausende Menschen an einer Mahnwache für den verstorbenen Cambridge-Professor Jason Arday teilgenommen. Aufgerufen hatte eine Antirassismusorganisation. Arday hatte als jüngster schwarzer Professor in der Geschichte der Elite-Uni für Aufmerksamkeit gesorgt. In den vergangenen Wochen wurden jedoch Plagiatsvorwürfe und Zweifel an Ardays Lebensgeschichte laut. Anfang August war er von seinem Posten zurückgetreten. Am vergangenen Freitag wurde er tot in seiner Wohnung aufgefunden. Die Teilnehmer der Mahnwache forderten unter anderem eine staatliche Untersuchung des Falls. Bundesentwicklungsministerin Alabali Radovan ist für 3 Tage in Indonesien. Ziel der Reise gemeinsam mit Wirtschaftsvertretern ist laut Ministerium, neue Partnerschaften anzustoßen und deutschen Unternehmen den Zugang zum indonesischen Markt zu erleichtern. Aus Jakarta, Anna Lou Beckmann.
6: Indonesien ist mit mehr als 280 Millionen Einwohnern das viertbevölkerungsreichste Land der Welt und die größte Volkswirtschaft Südostasiens. Das Land wächst wirtschaftlich und wird als Absatzmarkt immer wichtiger. Seit Jahrzehnten arbeiten Deutschland und Indonesien entwicklungspolitisch zusammen. Die drei Kernthemen dabei sind die Förderung von erneuerbaren Energien, eine nachhaltige Stadtentwicklung und der Schutz von Wäldern. Die Reform der deutschen Entwicklungspolitik sieht vor, dass die deutsche Wirtschaft in neun sogenannten Fokusländern eng eingebunden wird. Indonesien ist eines dieser Fokusländer. Laut Bundesentwicklungsministerin Alabali Radovan würden beide Seiten davon profitieren. Auf dem Programm ihrer dreitägigen Reise stehen Gespräche mit der indonesischen Regierung und Wirtschaftsvertretern.
15: Und das waren die Nachrichten.
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4: Ja, anfangs etwas Sonne, dann von Westen her leichter, später auch schauerartiger Regen, vor allem im Westen und Süden Niedersachsens. Maximal 18 bis 21 Grad heute. Morgen dann zeitweise stark bewölkt, wieder doch teils schauerartiger Regen, abends von Westen her wieder freundlich, aber 19 bis 23 Grad. Und Donnerstag daneben etwas Sonne, häufig Schauer und vereinzelt Gewitter bei 20 bis 24 Grad. Noch ein Blick auf Freitag, wechselhaft eher, aber auch mal freundlich, 20 bis 24 Grad. NDR Info, der Verkehrsservice, mit einer Meldung: die A24 Hamburg Richtung Berlin ist zwischen Hamburg-Horn und Jenfeld nach einem Unfall gesperrt. Sie hören NDR Info, ich bin Stefan Schlag. Guten Morgen.
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4: Knappes Futter, mickrige Ernte. Welche Folgen hat der trockene Sommer für Landwirte und Verbraucher? Das ist unser NDR-Info-Thema heute früh. Bevor wir gleich über diese Folgen sprechen, wollen wir uns noch mal etwas näher anschauen, warum denn nun ausgerechnet das Futter für die Tiere in der Landwirtschaft so knapp zu werden droht. Das liegt unter anderem am Mais. Der wird eigentlich Mitte oder Ende September geerntet, aber das Wetter hat die Pflanzen teilweise so stark belastet, dass sie schon jetzt notgeerntet werden. Unser Reporter Andi Gerwelmeier hat einen betroffenen Milchbauern in der niedersächsischen Grafschaft Bentheim besucht.
7: Mit dem Futterschieber drückt Landwirt Gerd Ruhschulte die Mais-Silage im Stall zu seinen Milchkühen.
8: Die Ernte ist halt mindestens ein Drittel weniger. Und das sind Mengen, die sicherlich irgendwo fehlen und anderweitig kompensiert werden müssen durch Zukauf oder durch Verschiebung der Futterration in höhere Grasanteile zum Beispiel, die zum Glück dieses Jahr auch wohl vorhanden wären.
7: Das Futter ist zwar noch nicht knapp, aber die eigene Ernte wird für seine Tiere nicht reichen. Mehr als 60 Hektar Mais stehen noch auf seinen Feldern. Der 46-Jährige musste schon 4 Hektar ernten. Viel zu früh.
8: Die waren wirklich notreif, sagen wir es mal so. Der Mais war 1,60 Meter hoch. Die Kolbenausbildung war bescheiden bis maximal mittelmäßig.
7: Wir stehen auf einem seiner Maisfelder, direkt vor seinem Hof in Ohne in der Grafschaft Bentheim. Der 1,90 Meter Mann ist nur ein bisschen kleiner als die Pflanzen mit den grünen, fasrigen Blättern. In guten Jahren kann der Mais bis zu 4 Meter hoch wachsen. Je größer, desto mehr Masse. Noch wichtiger ist aber die Stärke in den Maiskörnern. Der Bauer entblättert einen Kolben und bricht ihn durch.
8: Aufgrund der Wetterbedingungen, des fehlenden Regens, ist der Kolben nicht komplett voll geworden nach oben hin. Heißt, es sind nicht alle möglichen Körner befruchtet worden.
7: Weniger Menge und schlechtere Qualität. Beides muss irgendwie ausgeglichen werden. Denn nur wenn seine 200 Milchkühe richtig und gut gefüttert werden, bringen sie entsprechende Milchmengen. Bis zu 3 Tonnen Futtermais braucht er jedes Jahr für seine Tiere. Mit dem Feldhäcksler werden Pflanzen samt Kolben zerkleinert und dann in großen Silos luftdicht gelagert. Nach 4 bis 6 Wochen entsteht daraus dann die Mais-Silage. Die ist länger haltbar und durch das Gären besser verdaulich für die Kühe. Die Futterfräse gräbt sich in die fertige Silage und die landet dann in einem großen Futtermischer. Mit der Landmaschine werden mehrere Futterarten gemixt und dann direkt im Kuhstall verteilt. Wir nehmen eine Handvoll aus dem Silo. Es ist feucht und riecht säuerlich.
8: Die Pflanzen, die auf eine gewisse Länge möglichst homogen zerkleinert werden, plus der Kolben, sprich die Körner, in dem Häcksel gut verteilt sind. Daran kann man eben auch erkennen, ob es eine gute oder eher schlechte Maissilage ist. Wenn man sehr viel Kornanteil in dem Häckselgut sieht, dann ist es eigentlich schon optisch schon ein gutes Zeichen.
7: So gut wird die diesjährige Ernte definitiv nicht ausfallen. Es war in den letzten Wochen einfach viel zu trocken. Und das hat die Landwirte stark beschäftigt.
8: Es war oft Regen gemeldet, aber wenn es soweit war, ist eigentlich nie welcher gekommen. Man tauscht sich aus mit Kollegen und jede freie Minute, die man hat, dann automatisch zieht man das Handy wieder raus und guckt, ob nicht doch noch irgendwo Regen kommt oder ob der gemeldete Regen wirklich kommt oder in der Menge kommt oder doch nicht mehr kommt.
7: Größer wird der Mais nicht mehr, aber die Stärke in der Frucht, also in den Körnern, kann sich durch den Regen jetzt noch entwickeln. Das erhöht immerhin noch die Qualität. Milchlandwirt Gerd Ruhschulte aus Ohne in der Grafschaft Bentheim weiß aber auch, dass er das Wetter nicht beeinflussen kann.
8: Die Landwirtschaft lebt mit dem Wetter, dem sind wir uns auch bewusst. Es gibt gute Jahre bis Rekordjahre, es gibt auch schlechte Jahre. Man weiß damit zu leben, das ist halt das Wetterrisiko und auch das berufliche Risiko, das man kennt und das man auch irgendwo eingeht und eingegangen ist.
4: Ja, das berufliche Risiko der Landwirte. Also die Bauern im Norden, die haben schon zu kämpfen mit der Trockenheit in diesem Sommer. Und im Rahmen unseres Themas heute früh wollen wir da jetzt auch auf die wirtschaftlichen Folgen schauen, auf die Folgen für die Verbraucher. Jörg Seißelberg, mein Kollege aus der NDR Info-Wirtschaftsredaktion, jetzt bei mir im Studio. Jörg, sind denn die Folgen der Trockenheit auch schon im Supermarkt spürbar?
9: Ja, beim Fleisch schon etwas, beim Gemüse ebenfalls. Rindfleisch zum Beispiel kostet an der Supermarkttheke im Durchschnitt fast 5% mehr als vor einem Jahr, 2% mehr als vor einem Monat, sagt die Statistik der Agrarmarktinformationsgesellschaft, die monatlich die Entwicklung der Lebensmittelpreise in Deutschland beobachtet. Und diese Preissteigerungen dürften noch nicht das Ende der Fahnenstange sein. Voll zu spüren bekommen wir das wahrscheinlich erst ab Herbst. Dann schlägt so richtig durch, dass Futtermittel, unter anderem Mais, wie gehört, durch die Trockenheit knapp und damit teurer geworden sind. Und das wird dann wahrscheinlich auch auf die Preise des Fleisches nochmal wieder durchschlagen.
4: Und derzeit wird Fleisch durch die Bank teurer?
9: Nein, die durchschnittliche Preissteigerung ist vor allem getrieben vom sogenannten Edelfleisch, wie Steaks und Filets, die von Jungbullen stammen, sogar günstiger geworden ist dagegen Hackfleisch, weil vor allem in Süddeutschland derzeit vermehrt Milchkühe zum Schlachten gebracht werden, weil die Weiden trocken sind und das Futter teuer.
4: Wie sieht es denn bei Milch und Butter aus?
9: Im Moment für die Verbraucher doch entspannt, aber auch hier gilt, spätestens im Herbst könnte es einen Preissprung geben, weil die Kühe durch die Trockenheit weniger Milch geben, weniger Milch auf dem Markt ist und erste Molkereien beginnen jetzt damit, den Bauern höhere Preise zu zahlen und diese Preiserhöhung wird dann wahrscheinlich früher oder später an die Verbraucher weitergegeben.
4: Und was ist mit Obst und Gemüse?
9: Gemüse ist im Schnitt für die Verbraucher bereits deutlich teurer. Die Preise sind im Juli um 4,5% gestiegen. Preistreiber sind, wenig überraschend, alle Sorten, die viel Wasser brauchen. Salat beispielsweise kostet jetzt 20-50% mehr als im Vorjahr. Auch Gurken sind teilweise über 20% teurer. Paprika ist ebenfalls ein kleiner Luxus geworden. Bei diesem wasserdurstigen Gemüse gäbe es enorme Preissteigerungen, sagt die Agrarmarktinformationsgesellschaft.
4: Und wo hält sich der Preisanstieg in Grenzen?
9: Bei allem, was Sonne liebt, das heißt Tomaten, Zucchini, Auberginen beispielsweise. Hier gibt es aufgrund des heißen Sommers sogar sinkende Preise. Also wer mediterrane Küche mag, der macht im Moment auch preismäßig alles richtig.
4: Kann man seinen Speiseplan anpassen dann, ne? Zu Hause, wenn man nicht so viel ausgeben will. Aber wir in Norddeutschland, wir gucken natürlich auch mal über die Kartoffeln. Lass uns mal über die reden. Wie sieht es bei den Kartoffeln aus?
9: Ja, nicht so toll. Die Kartoffel ist mit ihren flachen Wurzeln eine Pflanze, die besonders leidet unter der Trockenheit. Die Ernte fällt in diesem Jahr wohl deutlich geringer aus und im Durchschnitt sind die Kartoffeln dann auch kleiner als gewohnt. Fun Fact dazu, Tiefkühlpommes könnten im nächsten Jahr nicht nur teurer, sondern auch kürzer werden.
4: Also, es wird bei einigen Lebensmitteln teurer für die Verbraucher und du hast gesagt, so richtig wird das dann wahrscheinlich erst in den kommenden Monaten zu spüren sein. Wie groß könnten die Preissprünge denn ausfallen?
9: Das kann man noch nicht in Zahlen fassen. Das wäre unseriös, weil ja auch immer die Preispolitik der Supermarktketten da sehr stark mit reinspielt. Und da mahnt die Verbraucherschutzorganisation Foodwatch, genau hinzuschauen. Die Befürchtung ist, dass, weil ja jetzt alle mit Preiserhöhungen irgendwie rechnen, nochmal der eine oder andere Cent extra draufgeschlagen wird. Deswegen erneuert Foodwatch die Forderung, die Regierung müsse endlich eine Preisbeobachtungsstelle einrichten, die Preisentwicklungen im Lebensmittelbereich kontrolliert, damit man gegen ungerechtfertigte Preissteigerungen vorgehen kann.
4: Soweit Informationen von Jörg Seiselberg aus unserer NDR-Info-Wirtschaftsredaktion. Der trockene Sommer und die Folgen für die Landwirte und auch die Verbraucher. Unser NDR-Info-Thema heute früh und am Vormittag wird ja auch der Deutsche Bauernverband seine Erntebilanz offiziell vorstellen. In der nächsten Viertelstunde sind wir verabredet mit unserer Korrespondentin im ARD-Studio Brüssel, denn es geht um den Moor- und Waldbrand im deutsch-belgischen Grenzgebiet. Wie kommen die Einsatzkräfte dort voran? Das kann sie uns dann beschreiben. Das Wichtigste jetzt erstmal in Kürze um 6.45 Uhr.
15: In Sachsen-Anhalt wird am Vormittag ein neues Forschungszentrum zur Drohnenabwehr eröffnet. Angesiedelt ist es beim Deutschen Zentrum für Luft- und Raumfahrt in Kochstedt. Auch Forscher am Standort Braunschweig sollen eng mitarbeiten. Zur Eröffnung werden unter anderem Bundesinnenminister Dobrindt und Bundesforschungsministerin Bär in Sachsen-Anhalt erwartet. Drohnen sind in den vergangenen Jahren immer mehr zum Sicherheitsrisiko geworden. Zuletzt hatte am Flughafen Leipzig-Halle eine mit Sprengstoff bestückte Drohne für Aufsehen gesorgt. Die in vielen Bundesländern ausgesetzten Sonntagsfahrverbote für Lkw führen bislang nicht zu deutlich mehr Lastwagen auf den Straßen. Die zusätzlichen Möglichkeiten würden in der Branche nur in überschaubarem Umfang genutzt, sagte der Vorstandssprecher des Bundesverbands Güterkraftverkehr und Logistik Engelhardt der Rheinischen Post. Nach seinen Worten verschafft das ausgesetzte Fahrverbot den Firmen zwar mehr Flexibilität, um dringende Transporte vorzuziehen. Allerdings gäbe es dadurch ja nicht mehr Lkw-Fahrer oder zusätzliche Lenkzeiten. Das Oberlandesgericht Stuttgart will am Vormittag das Urteil gegen drei junge Männer verkünden, die im Auftrag Russlands Anschläge in Deutschland vorbereitet haben sollen. Die Bundesanwaltschaft legt den Ukrainern Agententätigkeit im Auftrag eines russischen Nachrichtendienstes zur Last. Die drei Männer waren im Mai vergangenen Jahres in Köln, Konstanz sowie in der Schweiz festgenommen worden. Ermittlungen der Bundesanwaltschaft zufolge sollen sie Teil eines Sabotageplans gewesen sein, der auf Transportwege eines Paketdienstleisters zielte. Das Wetter in Norddeutschland. Anfangs etwas Sonne, dann von Westen her leichter, später schauerartiger Regen. Maximal 18 bis 21 Grad heute. Das war der Überblick. Zurück zu Stefan Schlack.
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4: Bakterien können für uns Menschen bedrohlich sein und uns schwer krank machen. Aber unser Immunsystem schützt uns vor vielen dieser potenziellen Infektionen, beispielsweise mit den sogenannten Bakteriophagen. Das sind winzig kleine Viren, die darauf spezialisiert sind, bestimmte Bakterien zu vernichten. Übersetzt bedeutet ihr Name Bakterienfresser. Jetzt ist es einem kalifornischen Forschungsteam gelungen, solche Bakteriophagen mit Hilfe von KI, von künstlicher Intelligenz, zu designen. Veröffentlicht wurde dieses Ergebnis im Fachblatt sein. Was das bedeutet, dazu Daniela Remus.
10: Bakteriophagen haben erstaunliche Superheldenkräfte. Wie Superman und Co. bekämpfen sie bakterielle Infektionen. Aber nicht selten gelingt es den Bakterien, diesen Angriff abzuwehren, indem sie resistent werden gegen die Bakteriophagen. Deshalb verfolgen Forschende die Idee, diese Miniviren so zu verändern, dass sie den Resistenzen der Bakterien ein Schnippchen schlagen und sie dennoch vernichten können. Diesem Ziel sind die Wissenschaftlerinnen und Wissenschaftler der Stanford University mit ihrer Forschung jetzt einen bedeutenden Schritt näher gekommen. Ihnen ist es gelungen, mit Hilfe von KI-Modellen das Genom, umgangssprachlich das Erbgut, natürlich vorkommender Phagen so zu optimieren, dass sie die Resistenz von E. coli-Bakterien überwinden konnten.
11: Die Herstellung synthetischer Phagengenome, das ist sicherlich nicht neu, aber die vollständige Zusammensetzung eines Phagengenoms, was gar nicht so groß ist, um die 5400 Nukleotide, also Bausteine der DNA-Moleküle. Darin liegt die Innovation, sich auf ein komplettes Genom zu stützen. Tatsächlich im Labor versucht zu zeigen, dass die Viren, Bakteriophagen, vermehrungsfähig sind.
10: Erklärt der Mikrobiologe Dr. Mirko Himmel vom Institut für Pflanzenwissenschaften und Mikrobiologie der Universität Hamburg. Grundlage für die Erstellung der synthetischen Phagen war die Nutzung von zwei KI-Sprachmodellen. Die Forschenden trainierten sie mit den Daten von über 14.000 natürlich vorkommenden Phagen. Die KI schlug mehrere tausend neue Genome vor, die die Wissenschaftler in einem aufwendigen Prozess im Labor testeten. Am Ende erhielten sie 16 synthetische Phagen, die in der Lage waren, die Resistenz der E. coli-Bakterien zu bezwingen. Ein überraschendes Ergebnis, sagt der Biologe und Biowissenschaftler Dr. Harald König vom Institut für Technikfolgenabschätzung am Karlsruher Institut für Technologie.
12: Was dieses Paper zeigt, ist eigentlich, dass ein Virus aufgrund von einer Designvorlage vom existierenden Virus quasi entworfen werden kann, die sich aber noch ganz, ganz eng an dieser vorgegebenen Designvorlage des natürlichen Virus orientieren.
10: Die neuen, von der KI entwickelten Phagen seien also zufällig entstanden, betont Harald König, nicht das Ergebnis eines gezielten Vorgehens. Das sei die gute Nachricht. Dennoch berge dieser Forschungsschritt die Gefahr einer Dual-Use-Anwendung, also einer missbräuchlichen Nutzung der Forschung, um Menschen existenziell zu bedrohen oder zu töten, beispielsweise in einem Krieg.
12: Zentrale Befürchtung oder ein zentraler Punkt der internationalen Sicherheitsdiskussion ist eben, dass befürchtet wird, dass über solche KI-Modelle, dass man irgendwann eben Erreger, vor allem eben pandemische Viren, eventuell verändern könnte, sodass sie noch gefährlicher werden, weniger gut auf Maßnahmen ansprechen, mit denen man die bekämpfen könnte oder das Immunsystem umgehen könnten.
10: Noch sei das mit den gängigen KI-Modellen nicht möglich, so Harald König, auch weil die meisten Krankheitserreger viel komplexer aufgebaut sind als die für dieses Experiment genutzten Phagen. Aber in Zukunft sei das durchaus vorstellbar. Dieser Ansicht ist auch Mirko Himmel, der die Arbeitsgruppe Molekulare Infektionsmechanismen pathogener Mikroorganismen an der Uni Hamburg leitet.
11: Hier fehlt also etwas. Wir haben die Deklaration des Weltärztebundes, Helsinki-Deklaration. Und sowas ist in den Naturwissenschaften bisher noch nicht vollumfänglich etabliert. Das wäre also ein Weg, den die Wissenschaftsgemeinschaften gehen können. Und ein weiterer Weg wäre tatsächlich über internationale Verträge, Forschung in vielen Technologiefeldern, wenn nicht allen, zu regulieren, um den Missbrauch möglichst zu erschweren.
10: Aber das sei eine echte Gratwanderung. Die Freiheit der Forschung nicht zu beschneiden und trotzdem deren Missbrauch zu verhindern. Und in der gegenwärtigen weltpolitischen Lage sei das noch einmal schwieriger, die verschiedenen forschungspolitischen Interessen in internationalen Verträgen, Absprachen und Moratorien zusammenzubringen.
4: KI-Modelle und Bakteriophagen, soweit Daniela Remus. Uhr an diesem Dienstag. Im belgischen Naturschutzgebiet Hohes Venn dauert der Kampf gegen die Flächenbrände an. Beteiligt sind auch deutsche Einsatzkräfte, die von der Eifelstadt Monschau aus agieren. Mit rund 3000 Hektar Fläche handelt es sich um einen der größten Waldbrände in der Geschichte Belgiens. Ausgerechnet im Hohen Venn, das als einzigartige Hochmoor- und Sumpflandschaft gilt, die Brandbekämpfung dort entsprechend schwierig. Sabrina Fritz im ARD-Studio in Brüssel. Haben die Einsatzkräfte die Brände inzwischen komplett unter Kontrolle?
14: Nein, also komplett haben sie noch nicht unter Kontrolle. Man muss sagen, in der Nacht hat sich die Lage etwas stabilisiert. Das heißt, keine neuen Großbrände. Aber die Einsatzkräfte, die sich zu Wort gemeldet haben, haben immer wieder gesagt, das dauert jetzt noch einige Tage, bis wir sicher davon ausgehen können, dass eben keine Großbrände mehr entstehen. Die Lage dort ist einfach sehr schwierig, weil das Feuer vor allem auch unter der Erde lodert. Es ist ein Hochmoor, es ist entwässert, es ist sehr trocken da. Das heißt, vor allem unter der Erde ist das brennbare Material und das ist für die Feuerwehrkräfte eben sehr schwierig zu sehen, wo kommt wieder was hoch, wo sind noch Flammen, die gelöscht werden müssen, und das macht die Situation dort eben so schwierig.
4: Wie sind denn die Wetterprognosen? Regen würde helfen, Wind dagegen nicht.
14: Ja, genau, also Wind ist heute auf jeden Fall ein großes Thema. Ich kann mir vorstellen, dass der ein oder andere Feuerwehr wenn man mal den Finger in die Luft hält und guckt, wo kommt der Wind her. Es kann eben heute noch mal mehr Wind geben. Klar kennt man, dann werden die Flammen noch mal angefacht und könnten eben auch noch mal gegen Richtung Deutschland sich ausbreiten. Das ist derzeit nicht der Fall. Also der Brandherd von der deutschen Grenze ist so ungefähr 2 Kilometer entfernt. Das ist natürlich schon ein Puffer. Ja, und mit dem Regen ist es auch nicht so einfach, weil es hat ja gestern geregnet und das war einerseits gut, weil dann eben Brände gelöscht wurden. Aber man kann sich vorstellen, dann ist dieser Regen auf diesen glühend heißen Torfboden gefallen und hat dann sehr, sehr viel Rauch verursacht. Das war für die Einsatzkräfte sehr anstrengend. Da konnten Hubschrauber nicht gut fliegen. Und jetzt dieser nasse Matschboden ist auch für die schweren Löschfahrzeuge schwer zu bewältigen. Also alles ist nicht ganz so einfach dort, aber grundsätzlich ist man für Regen schon dankbar.
4: Was hat denn überhaupt zu diesen Bränden geführt in diesem Naturschutzgebiet? Was sagen da die Brandermittler?
14: Ja, also da weiß man noch gar nichts. Die Ermittlungen wurden eben aufgenommen. Aber es ist eben, wie gesagt, so, dieses Gebiet, die Moore, die wurden eben über die letzten Jahre zum Teil eben ausgetrocknet. Man hat dort Torf gewonnen, man konnte aufforsten. Und das hat eben wie überall jetzt, wo wir es erlebt haben, in den Brandgebieten dafür gesorgt, dass der Boden sehr trocken war. Ja, und dann reicht ein Funke, ein Feuer, was immer. Also das muss jetzt auch keine Brandstiftung bewusst gewesen sein. Aber wie gesagt, dazu gibt es noch überhaupt keine Informationen.
4: Wie lange wird es denn vermutlich dauern, in diesem torfigen Gebiet jedes Feuer zu löschen?
14: Monate. Also die Einsatzkräfte haben gestern gesagt, Wochen bis Monate, bis man sicher sein kann, dass eben unter der Erde da nichts mehr schwelt und lodert und wieder auflodern kann. Das ist eben ganz schwierig. Es ist natürlich auch ein riesiges Gebiet. 3000 Quadratkilometer kann man sich vorstellen. Also da fährt man schon mal, oder 3000 Hektar, 30 Quadratkilometer, so rum. Das heißt, man fährt mal 30 Kilometer in die eine Richtung, 30 in die andere, das ist schon wirklich ein großes Gebiet, das die Feuerwehrkräfte und die Einsatzkräfte da im Blick haben müssen. Das ist zum Teil eben nur aus der Luft möglich. Und insofern, ja, wird man das ganze Gebiet jetzt noch über Wochen und Monate sehr genau beobachten.
4: Und wie lange wird die Natur vermutlich brauchen, um sich zu erholen?
14: Also, das kann ich gar nicht sagen. Ich kann nur sagen, wenn man diese Bilder sieht, das sieht wirklich wie nach einer Apokalypse aus, weil eben jetzt über diesem Moorlandschaft der ganze Rauch, der weiße Nebel wabert. Man sieht abgebrannte Baumstümpfe, umgefallene, abgebrannte Bäume. Und bis sich das wieder erholt hat, also ich kann mir das gar nicht vorstellen, wie lange das dauert, aber ich denke, da reden wir von Jahren.
4: Soweit Informationen live aus dem ARD-Studio Brüssel von Sabrina Fritz. Also die Löscharbeiten in Belgien im Naturschutzgebiet Hohes Venn dauern weiter an.

gleich bei uns alles Wichtige zusammengefasst in den Nachrichten um 7. Und danach schauen wir auf die Drohnenabwehr in Deutschland. Heute wird ja in Sachsen-Anhalt ein entsprechendes neues Drohnenabwehrzentrum eröffnet vom Bundesinnenminister. Da geht es auch darauf zu reagieren, was wir zuletzt erlebt haben in Leipzig bei diesem Drohnenvorfall. Und wir sind mal der Frage nachgegangen, wie es um die Drohnenabwehr an norddeutschen Flughäfen steht. Unser Reporter hat das getan und seinen Bericht hören Sie nach den Nachrichten hier auf NDR Info.

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1: Um 7 Uhr mit Claudia Drews. Beim Deutschen Zentrum für Luft- und Raumfahrt in Kochstedt in Sachsen-Anhalt wird heute ein neues Technologiezentrum zur Drohnensicherheit eingeweiht. Zur Eröffnung werden unter anderem Bundesinnenminister Dobrindt und Forschungsministerin Bär erwartet. Was das neue Zentrum leisten soll, berichtet Birte Sönnigsen in Berlin.
2: Hier sollen neue Technologien erforscht und entwickelt und dann auch unter realistischen Bedingungen erprobt werden. Da geht es also auch gezielt darum, Abwehrmöglichkeiten für neueste Drohnentechnik zu verbessern. Denn Drohnen haben sich auch durch den Krieg Russlands gegen die Ukraine extrem weiterentwickelt. Sie können inzwischen teilweise Abwehrsysteme überwinden. Es wird auch immer komplizierter, die unterschiedlichen Drohnentypen durch Sensoren zu erkennen. Das hatte der Innenminister Alexander Dobrindt ja nach dem Anschlag auf den Leipziger Flughafen auch angedeutet. Da hat er gesagt, diese Drohne sei gezielt so konzipiert gewesen, dass sie bestehende Drohnenabwehrmaßnahmen hätte umgehen können. Er spricht denn da auch von einem technischen Wettrüsten. Und um dabei Schritt halten zu können, soll eben dieses neue Forschungszentrum helfen.
1: In Belgien, nahe der deutschen Grenze, kämpft die Feuerwehr weiter gegen die verheerenden Feuer im Naturschutzgebiet Hohes Venn. Auch etwa 240 deutsche Einsatzkräfte sind in mehreren Schichten im Einsatz. Die Brandlinie sei gut 2 Kilometer von der Grenze entfernt, hieß es.

0: Abend, dass sie Ministerpräsident Vogt nicht mehr mittragen. Damit kamen sie einer Forderung des Bundesvorstands nach. Dieser hatte vorgeschlagen, den CDU-Politiker durch einen überparteilichen Ministerpräsidenten zu ersetzen. Die übrige BSW-Fraktion hatte vorher dafür gestimmt, die Regierungszusammenarbeit mit CDU und SPD fortzusetzen. Bisher kam die Brombeer-Koalition schon nur auf 44 von 88 Sitzen im Erfurter Landtag. Hintergrund ist, dass die TU Chemnitz Vogt seinen Doktortitel entzogen hatte. Ihm wird vorgehalten, unsauber gearbeitet zu haben.
1: An 6 deutschen Seehäfen hat in der Nacht ein 24-stündiger Warnstreik begonnen. Dazu aufgerufen hat die Gewerkschaft Verdi. Betroffen sind Hamburg, Bremerhaven und Bremen sowie Wilhelmshaven, Emden und Brake. Hintergrund sind die laufenden Tarifverhandlungen. Verdi fordert für die etwa 11.000 Beschäftigten der deutschen Seehäfen 8,2% mehr Geld. Die Arbeitgeber hatten zuletzt ein Plus von 5,1% geboten. Am Oberlandesgericht in Stuttgart wird heute ein Urteil im Prozess gegen 3 junge Ukrainer erwartet, die den russischen Geheimdienst unterstützt haben sollen. Als sogenannte Wegwerfagenten sollen sie im Frühjahr 2025 Transportwege für Paketbomben erkundet haben. Aus Stuttgart, Sissi Hertneck.
2: Die 3 Angeklagten sollen laut der Bundesanwaltschaft von Köln aus 2 Pakete mit Autoteilen und GPS-Trackern in Richtung Ukraine geschickt haben. Der Auftrag dazu soll von einem russischen Nachrichtendienst gekommen sein. Das Ziel sei es gewesen, herauszufinden, wie der ukrainische Paketdienst Nova Post arbeitet und wie dessen Versandrouten aussehen. Später sollten dann mit diesem Wissen Brandsätze verschickt werden, um entweder in Deutschland oder in der Ukraine möglichst großen Schaden anzurichten. Entscheidend für das heutige Urteil ist die Frage, ob die Männer wussten, dass sie für einen russischen Nachrichtendienst gearbeitet haben.
1: Gut 2 Wochen nach der Kritik an FIFA-Präsident Infantino hat sich der Fußballweltverband von seinem Betriebsdirektor Kevin Lamour getrennt. Offiziell bedankte sich die FIFA für die 2-jährigen Dienste. Ansonsten werde zum Thema kein weiterer Kommentar abgegeben. Lamour hatte sich mit einem offenen Brief gegen das Vorhaben Infantinos gestellt, Anteile an der Fußball-WM und anderen Turnieren an Investoren zu verkaufen. Nach massivem Widerstand weltweit hat Infantino seine Pläne inzwischen verworfen. Das waren die Nachrichten.
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4: Anfangs etwas Sonne, dann von Westen her leichter, später schauerartiger Regen, vor allem im Westen und Süden Niedersachsens, maximal 18 bis 21 Grad. Morgen dann zeitweise stark bewölkt, wieder mit schauerartigem, teils gewittrigem Regen. Abends von Westen her wieder freundlicher, bei 19 bis 23 Grad. Am Donnerstag neben etwas Sonne, häufig Schauer und vereinzelt Gewitter, bei 20 bis 24 Grad. Ende Info der Verkehrsservice A1 Osnabrück Richtung Bremen zwischen Bremen-Brinkum und Arsten 3 Kilometer stockender Verkehr. A7 Flensburg Richtung Hamburg zwischen Hamburg-Stelling und Bahrenfeld 3 Kilometer stockender Verkehr. Und die A24 Hamburg Richtung Berlin ist zwischen Hamburg-Horn und Jentfeld nach einem Unfall gesperrt. Sie hören Ende Info, ich bin Stefan Schlag, guten Morgen. Jetzt haben wir es 6 Minuten nach 7.
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4: Wie lassen sich gefährliche Drohnen besser erkennen und abwehren? In Sachsen-Anhalt wird am Vormittag ein neues Forschungszentrum für Drohnensicherheit eröffnet, das sich dieser Frage widmen soll. Am Standort des Deutschen Zentrums für Luft- und Raumfahrt in Kochstedt soll neue Technik entwickelt und erprobt werden. Zur Eröffnung wird Bundesinnenminister Dobrindt erwartet. Seine niedersächsische Kollegin Behrens hatte nach dem Drohnenvorfall in Leipzig vor 2 Wochen am Flughafen von einer neuen Dimension der Gefährdungslage gesprochen. Wie gut sind Flughäfen im Norden geschützt? Ole Gömmel hat mit der Polizei und weiteren Experten gesprochen.
5: Seit es Drohnen gibt, gibt es das Problem, dass sie eine Gefahr sind. Die Regierung und auch das Innenministerium hat das lange Zeit einfach ignoriert. Wir hätten das Ganze vor vielen, vielen Jahren adressieren müssen. Das wäre der beste Zeitpunkt gewesen. Der zweitbeste ist jetzt. Und immerhin wird man langsam wach.
6: Sagt Manuel Artuk. Beim Think Tank AG Kritis hat er sich auf den Schutz kritischer Infrastruktur spezialisiert. Allein bis Juni dieses Jahres hat die deutsche Flugsicherung 10 Drohnenflüge am Hamburger Flughafen registriert. In Hannover waren es 13. Wer die Drohnen gesteuert hat, ist noch nicht bekannt. Anfang vergangener Woche ein erneuter Vorfall. Wegen einer Drohnen

0: Sichtung musste der Flugverkehr am Airport Hannover für 2 Stunden gestoppt werden. Die Abwehr solcher Überflüge gestaltet sich schwierig, sagt Christian Tobias Gerlach vom Landesverband der Deutschen Polizeigewerkschaft in Niedersachsen.
1: Wir haben in der Polizei eigene Drohnengruppen. Die kennen sich mit Drohnen aus. Die kennen sich mit der Funktionsweise der Drohnen aus. Aber Drohnen zu erkennen, dann zu verfolgen, abzuwehren, das sind völlig unterschiedliche Fähigkeiten.
0: In Hannover wurde die Drohne nach Informationen des Magazins Der Spiegel von Mitarbeitern des Flughafens bemerkt. Warngeräte der Polizei, die sie hätten orten sollen, schlugen nicht an.
1: Wenn Menschen eine Drohne sehen und die vorhandenen technischen Systeme, die aber offensichtlich gar nicht erfassen können, dann haben wir nach unserem Erachten ein Ausstattungs- und Systemproblem.
0: Wegen der jüngsten Vorfälle und auch um in Zukunft besser vorbereitet zu sein, brauche es andauernde Forschung im Bereich der Sicherheitstechnik, findet Manuel Artuk von der AG Kritis.
2: Im Endeffekt ist das vergleichbar mit einem Katz-und-Maus-Spiel. Die Drohnenhersteller verändern irgendwas und dann muss man natürlich auch in der Abwehr die Veränderungen berücksichtigen.
0: Besser koordiniert werden soll das unter dem Dach des 2025 gegründeten gemeinsamen Drohnenabwehrzentrum von Bund und Ländern, kurz GEDATS. Nach Angaben des Innenministeriums eine zentrale Plattform zur Bündelung der deutschen Drohnenabwehrkompetenzen, technologieoffen und zukunftsorientiert. Was visionär klingt, ist laut Artuk aktuell aber noch wenig effizient.
2: Also Stand heute ist das alles eher Symbolik. Diese ganzen Zentren und Arbeitskreise sitzen eben zusammen und debattieren. Da sitzen aber insbesondere Hersteller und gewinnorientierte Unternehmen dran und sagen, wie können wir da Geld verdienen vom Staat.
0: Der Bund scheint spätestens nach dem Vorfall in Leipzig bereit, mehr Geld in die Drohnensicherheit zu investieren. Wenn man Aufträge aber vorschnell an private Anbieter verteilt, berge dies laut Artuk auch Gefahren.
2: Was man aktuell sieht, ist, dass sehr, sehr viele Hersteller nach Deutschland kommen und sagen, hier sind unsere Produkte, die könnt ihr auch sehr gerne günstig testen. Und das ist eine sehr gefährliche Entwicklung, dass man vollständig abhängig von dem wird, was eigentlich nicht zielführend ist.
0: Für Experte Artuk liegt der Schlüssel zu mehr Sicherheit in der Aufstockung von Personal und europäischen Drohnenherstellern, die ihre Produktion stärker an den technischen Bedürfnissen der Einsatzkräfte ausrichten. Auch Polizeigewerkschaftler Gerlach hofft in dieser Hinsicht auf Besserung.
1: Also wir brauchen unseres Erachtens erstmal einen Schluss mit dem Flickenteppich. Wir brauchen gemeinsame Standards, kompatible Systeme, abgestimmte Beschaffung, dann gemeinsames Lagebild. Wir sind bei der Drohnenabwehr noch lange nicht da, wo wir eigentlich stehen müssten.
3: Drohnenabwehr an norddeutschen Flughäfen und wo noch einiges getan werden muss. Soweit der Bericht von Ole Gömmel. Seit gestern Abend wird der Hamburger Hafen bestreikt. Damit will die Gewerkschaft Verdi ihre Forderung nach 8,2% mehr Lohn durchsetzen. Auch an 5 weiteren Häfen laufen 24-stündige Warnstreiks. Reinhard Postelt.
4: Auf der Elbe sah man die Wirkung des angekündigten Warnstreiks schon gestern. Kaum ein Frachtschiff fuhr abends in Hamburgs Hafen, um nicht 24 Stunden festzusitzen. Nur 2 große Containerschiffe liefen noch ein, die COSCO Denmark und die Houston Express. Die Terminals der Hala und von Eurogate liegen weitgehend still. Viele Containerbrücken sind hochgeklappt. Die Warnstreikenden wollen auf einer Kundgebung um 10.30 Uhr gegen das Angebot des Zentralverbands der deutschen Seehafenbetriebe ZDS protestieren. Es sieht vor, 5,1% mehr Lohn plus 300 Euro Urlaubsgeld bei 19 Monaten Laufzeit. Verdi fordert 8,2% mehr bei einer Laufzeit von 12 Monaten. Der ZDS hatte erklärt, sein Angebot sei besser als die Tarifabschlüsse der Chemie und des Groß- und Außenhandels. Verdi verkenne die wirtschaftliche Realität.
3: In Niedersachsen haben die Verwaltungsgerichte in Lüneburg und Oldenburg die Eilanträge der AfD-Politiker Bothe und Sichert gegen den Ausschluss von den Landratswahlen abgelehnt. Beide wollten erreichen, doch noch zur Wahl am 13. September zugelassen zu werden. Bothe im Landkreis Lüneburg und Sichert im Kreis Friesland. Zuvor hatten die Wahlausschüsse in beiden Landkreisen die AfD-Politiker nicht zugelassen, weil es Zweifel gab, dass sie jederzeit für die freiheitliche demokratische Grundordnung eintreten würden. Bothe und Sichert können noch vor das Oberverwaltungsgericht ziehen. Vor einer Moschee in Rostock ist ein Schweinekopf abgelegt worden. Diese Geste soll in der Regel Muslime in ihrer Würde verletzen und ihr religiöses Zentrum entwürdigen. Nun ermittelt der Staatsschutz. Einzelheiten von Ramon Gavin.
5: Beschimpfung von Bekenntnissen, Religionsgemeinschaften und Weltanschauungsvereinigungen, das ist eine Straftat nach § 166 des Strafgesetzbuches. Nach Angaben der Polizei lag der Schweinekopf am Samstagmorgen am Eingang des islamischen Kulturzentrums im Rostocker Stadtteil Teutenwinkel. Wer ihn dort abgelegt hat, ist bislang unklar. Die Kriminalpolizei ermittelt jetzt und sucht nach Zeugen, die gesehen haben, wann, wie und von wem der Schweinekopf abgelegt wurde. Nach bisherigen Ermittlungen soll die Tat in der Zeit zwischen Freitagnachmittag gegen 14.30 Uhr und Samstagmorgen 8.30 Uhr geschehen sein. Hinweise nimmt der Kriminaldauerdienst in Rostock entgegen.
3: Viele Hamburgerinnen und Hamburger werden in den kommenden Tagen Post von der Stadtentwicklungsbehörde bekommen. Hintergrund ist eine Befragung zum energetischen Zustand von Wohngebäuden. Insgesamt werden 45.000 Eigentümer befragt. Hanna Freitag.
6: Welche Heizung steht im Keller? Ist eine Solaranlage auf dem Dach? Oder wie viel Energie verbraucht das Haus? Das und mehr möchte die Stadtentwicklungsbehörde in 25 Fragen von Hamburger Hauseigentümern wissen. Wer keine Post bekommt, kann trotzdem mitmachen und den Fragebogen online ausfüllen. Die Stadt will herausfinden, wie es energetisch um Hamburgs Wohnhäuser steht und wo sie noch besser fördern und beraten muss. Stadtentwicklungssenatorin Karin Pein bittet alle Angeschriebenen um Antwort. Pflicht ist es aber nicht. Schon vor 5 Jahren gab es eine solche Umfrage. Sie war die Datengrundlage für ein umfassendes Gutachten dazu, wie klimaneutrales Wohnen bis 2045 möglich ist. Mit der jetzigen Neuauflage der Befragung soll geschaut werden, was sich in den vergangenen Jahren geändert hat. Wer mitmachen will, hat bis voraussichtlich Mitte September Zeit dafür.
3: Mehr heiße Tage, weniger Regen und dazu noch Starkwetterereignisse. Der Klimawandel und die Folgen könnten dafür sorgen, dass der Brandkrustenpilz in Zukunft mehr Bäume befällt, sagen die Landesforsten in Schleswig-Holstein. Der Pilz gehört demnach zu den gefährlichsten holzzersetzenden Pilzen für Laubbäume, vor allem im städtischen Bereich. Einzelheiten von Angelina Zirzi.
7: Laubbäume in Städten müssen nach Angaben der Landesforsten ohnehin viele negative Einflüsse aushalten, weil sie beispielsweise Abgasen ausgesetzt und dicht umgeben von Asphalt oder Pflastersteinen sind. Das stresst die Bäume und wenn dann noch Klimaeinflüsse dazukommen, dann sind sie noch geschwächter und anfälliger für den Brandkrustenpilz. Er sorgt dafür, dass der Baum von innen abstirbt, während die Krone weiter grün bleibt. Die Bundesforschungseinrichtung Julius-Kühn-Institut bestätigt die Prognose der Landesforsten und empfiehlt deshalb, Bäume regelmäßig zu kontrollieren. Um zu verhindern, dass betroffene Bäume plötzlich umfallen, werden sie in Städten rechtzeitig gefällt. In den vergangenen 5 Jahren waren das allein in Kiel und Lübeck rund 100 Bäume.
3: Und soweit Informationen aus Norddeutschland kompakt zusammengefasst. Der trockene Sommer macht vielen Landwirten zu schaffen, vor allem im Süden Deutschlands. Der Deutsche Bauernverband legt ja heute die Erntebilanz für dieses Jahr vor. Unser NDR-Info-Thema heute früh und wir wollen in der kommenden Viertelstunde mal darauf eingehen, wie die Lage im Norden ist. Unser Reporter hat sich in Schleswig-Holstein unter Landwirten umgehört. Das Wichtigste jetzt in Kürze, 7.15 Uhr.
8: In Sachsen-Anhalt soll künftig erforscht werden, wie sich Drohnen besser erkennen und abwehren lassen. Dazu wird am Standort des Deutschen Zentrums für Luft- und Raumfahrt in Kochstedt das neue Technologiezentrum Drohnensicherheit eröffnet. Auch Forscher am Standort Braunschweig werden eingebunden. Ziel ist, neue Technologien zu entwickeln und unter realistischen Bedingungen zu erproben. Das Zentrum ist Teil einer Strategie zur Drohnenabwehr, die Bundesinnenminister Dobrindt mit seinen Länderkollegen vereinbart hat. In Belgien kämpft die Feuerwehr weiter gegen die verheerenden Feuer im Naturschutzgebiet Hohes Venn. Auch etwa 240 deutsche Einsatzkräfte sind in mehreren Schichten im Einsatz. Die Brandlinie sei gut 2 Kilometer von der Grenze entfernt, hieß es zuletzt von der Feuerwehr der Stadt Monschau in Nordrhein-Westfalen. Auf belgischer Seite haben die Feuer bislang etwa 3000 Hektar Fläche zerstört. Da der Boden aus Torf besteht, sind die Löscharbeiten schwierig. Bei russischen Angriffen auf die Ukraine sind gestern Abend mehrere Menschen getötet oder verletzt worden. In Saporischschja starben nach Angaben der regionalen Militärverwaltung ein Mann und eine Frau bei einem Drohnenangriff auf eine Kleingartenanlage. Aus der südukrainischen Hafenstadt Odessa meldeten die Behörden mindestens 9 Verletzte. Im Gegenzug hat die ukrainische Armee die Region Moskau in der Nacht mit mehr als 600 Drohnen angegriffen. Bürgermeister Sobjanin teilte mit, es seien mehrere Menschen verletzt und Häuser zerstört worden. Das Wetter in Norddeutschland. Zunächst etwas Sonne, dann von Westen später schauerartiger Regen und maximal 18 bis 21 Grad. Soweit der Überblick. Zurück zu Stefan Schlag.
3: Tja, Hauptsache regnet.
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3: Zweites Gruppenspiel, zweiter Sieg. Die deutsche Hockeynationalmannschaft der Männer ist bei der Weltmeisterschaft in Belgien und den Niederlanden schon jetzt in die Zwischenrunde eingezogen. Michael Augustin.
10: Ja, Deutschland hat gegen Co-Gastgeber Belgien mit 1:0 gewonnen, wie ja auch schon vor 3 Jahren im Finale der letzten WM. Und damit haben die Deutschen schon mal ihr Zwischenziel erreicht. Frage an unsere Reporterin Christina Schröder. Warum sind die Gruppenspiele bei dieser WM so wichtig?
11: Das hat mit dem neuen Modus zu tun. Bei dieser WM gibt es erstmals 3 Phasen, Vorrunde, Hauptrunde und K.O.-Spiele. Die jeweils Vorrundenersten qualifizieren sich für die Hauptrunde und bilden mit 2 weiteren Teams eine neue Gruppe. Dabei wird das Ergebnis gegen den bereits aus der Vorrunde bekannten Gegner übernommen. Für die deutschen Hockeymänner bedeutet das konkret, mit dem 1:0 gegen Belgien am 2. Vorrundenspiel steht Deutschland nicht nur vorzeitig in der Hauptrunde, das Ergebnis könnte dort dann auch von Bedeutung sein. Denn aktuell belegt der Weltmeister Platz 1 in der Gruppe B, gefolgt vom Gastgeber Belgien. Zum Abschluss der Vorrunde geht es für die DRB-Männer noch gegen Frankreich, das bisher noch nicht gewinnen konnte, genau wie Malaysia, gegen das Deutschland zum Auftakt siegte. Den deutschen Hockeyfrauen droht hingegen das frühe Vorrunden aus. Nach dem Auftaktsieg gegen Schottland und einer schmerzlichen Niederlage gegen Argentinien müssen die Danas im letzten Gruppenspiel gegen die USA gewinnen, um weiterzukommen. Sollten sie nur Platz 3 oder 4 belegen, folgen nur noch Platzierungsspiele.
10: Ja, umso wichtiger wird das letzte Gruppenspiel morgen Nachmittag gegen die USA. In den USA beginnen in 12 Tagen die US Open, das 4. und letzte Tennis-Grand-Slam-Turnier in diesem Jahr. Alexander Zverev bereitet sich in Cincinnati auf einen der letzten Saisonhöhepunkte in New York vor. Dort hat er gegen den eher unbekannten Franzosen Terence Abmann das Achtelfinale erreicht. Beobachtet von unserem Reporter Heiko Oldop in den USA. Heiko, wie gut ist Zverev in Form?
12: Überhaupt nicht gut. In Cincinnati hat Alexander Zverev zwar sein Drittrundenduell gegen den Franzosen Terence Abmann 7 zu 6 gewonnen und steht somit im Achtelfinale. Aber die Leistung, die war wieder einmal erschreckend schwach. Das war jetzt sein 3. Match nach Wimbledon und Zverev, der kommt nach wie vor auf Nordamerikas Hartplätzen nicht klar. Kein Rhythmus, kein druckvolles Spiel, keine Souveränität. Stattdessen viele fragende Blicke. Das haben wir genauso schon bei seiner Auftaktniederlage in Montreal gesehen und auch bei seinem Kampf- und Krampferfolg zum Turnierstart in Cincinnati. Aufgrund der Weltranglistenposition ist Zverev zwar die Nummer 1 der Setzliste, doch wie ein Turnierfavorit wirkt er keinesfalls und man muss mittlerweile durchaus die Frage stellen, ob die Zeit ausreicht, um bis zu den US Open noch in Topform zu kommen.
10: Von seiner Topform ist auch Niklas Füllkrug weit entfernt und deshalb ergibt sich für Werder Bremen die Chance, den ehemaligen Fußballnationalstürmer zurückzuholen. Heute soll Füllkrug zum Medizincheck nach Bremen kommen und könnte dann von West Ham United ausgeliehen werden. Es wäre sein 3. Wechsel zu Werder und nicht die einzige Rückholaktion. Die Bremer haben nämlich auch Erin Dingschi ausgeliehen. Axel Posizki berichtet.
13: Seit Tagen wurde spekuliert, jetzt ist der Wechsel des gebürtigen Bremers perfekt. Erin Dingschi hat den Medizincheck erfolgreich absolviert, laboriert zurzeit aber noch an muskulären Problemen, so dass er erst in der nächsten Woche in das Mannschaftstraining einsteigen kann. Der Stürmer kommt vom Bundesliga-Konkurrenten Freiburg und soll Werder durch seine Schnelligkeit mehr Durchschlagskraft in der Offensive geben. Vor 2 Jahren wechselte Dingschi für eine festgeschriebene Ablösesumme von 5 Millionen Euro in den Breisgau, wo er sich aber nicht durchsetzen konnte. Zuvor war er an Heidenheim ausgeliehen, wo er durch starke Leistungen auf sich aufmerksam machte.
10: Borussia Dortmund hat seine Offensive mit 2 neuen Spielern verstärkt, mit dem Niederländer Joey Fährmann und dem Griechen Giannis Konstantelias. Die Fans seines Clubs PAOK Saloniki hatten noch vor der Geschäftsstelle protestiert, um den Wechsel zu verhindern. Allerdings vergeblich.
3: Und soweit Michael Augustin. Der Bauernverband legt am Vormittag die Erntebilanz dieses Sommers vor. Wegen der anhaltenden Trockenheit machen sich die Landwirte auf erhebliche Einbußen gefasst. Teils drohen sogar Totalausfälle, besonders im Süden Deutschlands. Knappes Futter, mickrige Ernte, welche Folgen hat der trockene Sommer für Landwirte und Verbraucher? Unser NDR-Info-Thema heute früh. Unser Reporter Thorsten Philips hat sich in Schleswig-Holstein, wo es ja nicht ganz so trocken war wie im Süden, auf den Weg gemacht und hat mit Landwirten über ihre Situation gesprochen.
14: Ein abgeerntetes, braunes Getreidefeld mit hellen Stoppeln in Behlendorf im Kreis Herzogtum Lauenburg. Landwirt Johannes Langhans bearbeitet den ausgetrockneten Boden mit einer Kurzscheibenegge.
15: Die arbeitet im Horizont etwa von 5 cm und die schneidet mehr oder weniger die Wurzeln und Stoppelreste ab, legt sie wieder oben auf den Boden, dann werden sie angedrückt, damit das Bodenwasser nicht nach oben so wegverdunstet.
14: Die Trockenheit war für die Ernte gut, da die Getreidefrüchte weniger Feuchtigkeit enthalten. So konnte Johannes Langhans leichter ernten und muss weniger Geld für das Trocknen im Silo bezahlen. Für Mais und Zuckerrüben sieht es hingegen schlecht aus. Diese sollen erst noch geerntet werden.
15: Ein Sandboden, der ist jetzt mehr oder weniger ausgelaugt, also der ist trocken. Und da fängt dieser Abreifeprozess an. Und der ist dann nachher auch unwiederbringlich. Also wenn der Mais jetzt anfängt, Stresshormone sozusagen auszuschütten, dann reift er ab. Das ist Trockenstress. Und bei einer Zuckerrübe kann man immer noch mal sagen, wenn es später dann noch mal wieder regnet, kann sie sich etwas regenerieren. Aber trotzdem hat sie auch hohe Ertragsverluste.
14: Auch Landwirt Andreas Löding aus Buchholz bei Ratzeburg macht die Hitze zu schaffen. Seine Freiland-Himbeeren sind dem Wetter schutzlos ausgeliefert.
16: Natürlich werden unsere Himbeeren im Moment bewässert. Wir haben hier sehr sparsames Tropfbewässerungssystem, wo wirklich in jede einzelne Pflanze so ein kleiner sogenannter Spaghetti-Tropfer hineingesteckt ist, dass jede Pflanze einzeln versorgt wird. Und die bekommen jetzt auch zweimal am Tag etwas Wasser. Nicht zu viel. Wir arbeiten hier ja ganz bewusst mit den Folien, um die Verdunstung zu unterdrücken und Unkrautwuchs zu verhindern. Dadurch ist das eine sehr, sehr sparsame Form der Bewässerung. Aber nichtsdestotrotz braucht die Himbeere im Moment bei diesen hohen Verdunstungsraten natürlich jeden Tag etwas Wasser.
14: An der Westküste Schleswig-Holsteins gab es in den vergangenen Wochen immer wieder Niederschläge. Auch im mittleren Teil. Dennoch ist Klaus-Peter Lucht, der Vorsitzende des Bauernverbandes Schleswig-Holstein, besorgt. Durch die ausbleibenden Niederschläge sind die Weizen- und Gerstenerträge im Norden teilweise um 10-20% zurückgegangen.
17: Also auch diese heißen Tage mit fast 35 Grad haben dazu geführt, dass gerade auf den Bergkuppen in Ostholstein der Weizen verbrannt ist. Und das ist natürlich dann auch, den kannst du sofort anfangen zu dreschen und er wächst nicht weiter.
14: Während Schleswig-Holsteins Landwirte bisher mit einem blauen Auge davongekommen sind, sieht es in anderen Regionen Deutschlands, vor allem im Süden, deutlich schlechter aus. Johannes Langhans aus Behlendorf steht auch mit Kollegen dort in Kontakt.
15: Ja, ich sag mal, als Landwirt ist man eine große Familie. Also die Welt oder Deutschland ist ein Dorf. Also ich sag mal, jeder kennt irgendwelche Landwirte in Süddeutschland und man kommuniziert eben halt über auch Social Media und kriegt das ja auch mit. Das sind schon ganz bittere Situationen. Süddeutschland erntet irgendwie im Schnitt 20% weniger. Das ist regional ja auch immer kleinräumig unterschiedlich. Aber was man da mitkriegt, das ist schon heftig.
3: Die Situation der Landwirte in Schleswig-Holstein, soweit Thorsten Philips.
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3: Jeder 10. junge Erwachsene in Deutschland war im vergangenen Jahr nicht in Arbeit, Ausbildung oder Studium. Laut dem Statistischen Bundesamt steigt bei den 20- bis 24-Jährigen der Anteil ohne Tätigkeit. Das Handelsblatt aus Düsseldorf kritisiert, dass viel über die Rente diskutiert werde, aber die Gruppe der Jungen völlig unter dem Radar bleibe.
18: Wenn sich gut jeder 10. junge Mensch weder in Ausbildung befindet, noch einen Job hat, ist das nicht nur sozialer Sprengstoff. Es ist auch eine Wachstumsbremse. Um es zugespitzt auszudrücken, Deutschland verblödet sich arm. Dabei ist es doch eine Binsenweisheit, dass Bildung in einem rohstoffarmen Land die wichtigste Ressource ist. Deshalb sind die aktuellen Zahlen des Statistischen Bundesamts auch so erschreckend. Da tröstet es wenig, dass Deutschland in der Europäischen Union im Mittelfeld liegt.
3: Die Welt aus Berlin blickt darauf, dass nur jeder vierte der beschäftigungslosen jungen Leute überhaupt einen Job sucht. Die Autorin meint, dass viele junge Migranten nur schwer auf dem Arbeitsmarkt Fuß fassten, obwohl Arbeitskräfte gesucht würden.
18: Ein Grund, warum dennoch etliche das Nichtstun präferieren, wurzelt im Sozialstaat, der ihnen dieses Leben ermöglicht. Bei jungen Frauen rangiert die Kinderbetreuung als Begründung ganz oben, warum man dem Arbeitsmarkt nicht zur Verfügung steht. Das wachsende Problem der erwerbsfernen Jugend hat jedoch noch andere Facetten. Immer mehr Heranwachsende leiden unter Ängsten, Depressionen und anderen psychischen Erkrankungen. Spätfolgen der krassen Einschränkungen während der Corona-Pandemie und übermäßiger Gebrauch von digitalen Medien setzen der heutigen Jugend zu.
3: Die Frankfurter Allgemeine Zeitung schreibt, dass die Jugendarbeitslosigkeit in Deutschland seit Beginn der Wirtschaftskrise um ein Drittel gestiegen sei.
18: Überdies gibt es immer mehr Jugendliche, die oft nach einem Schulabbruch im Niemandsland zwischen Bildungs- und Arbeitswelt stecken bleiben. Dass heute mehr als jeder Zehnte in so ein Abseits gerät, hat enorme Folgekosten. Je mehr Ältere in Rente gehen, desto mehr käme es auf den Nachwuchs an. Doch es fehlt an schlüssiger Politik. Wer, wie heute selbst Teile der CDU, Betriebe mit Strafgebühren namens Ausbildungsumlage bedroht, wenn sie keine Azubis finden, versteht den ökonomischen Kern des Problems nicht.
3: Ein weiteres Thema in vielen Medien ist der Streit im BSW. Gründerin Wagenknecht hatte die Fraktion in Thüringen aufgefordert, die Koalition mit CDU und SPD aufzugeben. 13 von 15 Abgeordneten dort haben sich aber entschieden, in der Regierung zu bleiben. Der Reutlinger Generalanzeiger sieht das BSW nun nach einem Raketenstart auf dem Weg in die Bedeutungslosigkeit der Splitterparteien.
18: Die Tragik Wagenknechts ist, dass sie zwar immer eine begnadete Oppositionsrednerin war, die den Finger in tatsächliche und vermeintliche Wunden legen konnte. Für wirkliche Veränderungen braucht es aber Regierungen mit stabilen und verlässlichen Partnern und Kompromissbereitschaft. Daran ist Wagenknecht bisher immer gescheitert. Und daran wird voraussichtlich auch jede Regierung scheitern, die sich auf BSW und AfD stützt. Denn beide Parteien funktionieren bisher ausschließlich in der Opposition.
3: Der Kölner Stadtanzeiger kritisiert ein destruktives Verhalten Wagenknechts. Das BSW sei für manche Ostdeutsche eine Hoffnung gewesen.
18: Das Thüringer BSW versuchte, jenen eine Alternative zu bieten, die keine Rechtsextremen wählen wollen, und will zugleich pragmatisch sein. Doch Stabilität ist für BSW-Gründerin Wagenknecht uninteressant. CDU und SPD sind für sie Kartellparteien, also nicht weniger schlimm als Björn Höcke, Chef der rechtsextremistischen Thüringer AfD. Dass sie mit ihm paktieren will, um neue Ministerpräsidenten in Thüringen und Sachsen-Anhalt zu wählen, offenbart eine Mischung aus Panik, Machtanspruch und Skrupellosigkeit.
3: Das waren die Standpunkte, zusammengestellt hat sie Simone Kienzle.
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8: Um 7.30 Uhr mit Claudia Drews. In Sachsen-Anhalt eröffnet die Bundesregierung heute ein Zentrum für Drohnensicherheit. Auf dem Flugplatz Kochstedt sollen neue Modelle getestet und zugelassen werden. Auch das Deutsche Zentrum für Luft- und Raumfahrt ist mit seiner Braunschweiger Niederlassung beteiligt. Aus Kochstedt, Max Hensch.
19: Den Flughafen am 1000-Seelen-Ort Kochstedt in Sachsen-Anhalt gibt es mittlerweile seit fast 70 Jahren. Nach der Wiedervereinigung scheiterten mehrere Versuche, den Flughafen mit Urlaubsflügen rentabel zu machen. 2016 folgte die Schließung. Einen neuen Weg schlug der Flughafen Kochstedt drei Jahre später ein. Das Deutsche Zentrum für Luft- und Raumfahrt, kurz DLR, übernahm den Standort und baute dort ein nationales Erprobungszentrum für unbemannte Luftfahrsysteme, also Drohnen, auf, etwa zur Waldbranderkennung oder für Medikamententransporte. Kochstedt ist aber längst auch zu einem Standort für Drohnenabwehr geworden. Erst kürzlich testeten Polizeibeamte verschiedene Systeme. Als Reaktion auf die wachsende Bedrohung, etwa nach dem Fund einer sprengstoffbeladenen Drohne am Flughafen Leipzig-Halle, entsteht nun ein neues Technologiezentrum für Drohnensicherheit.
8: Im belgischen Naturschutzgebiet Hohes Venn kämpft die Feuerwehr weiterhin gegen die großen Flächenbrände an. Beteiligt sind auch deutsche Einsatzkräfte, die von der Eifelstadt Monschau aus agieren. Sabrina Fritz in Brüssel fasst die aktuelle Lage zusammen.
20: Die Lage ist weitgehend stabil, das heißt, es gibt keine neuen Großbrände und das Feuer breitet sich nicht weiter Richtung Deutschland aus. Ob das so bleibt, das hängt heute vor allem vom Wind ab. Da werden die Einsatzkräfte öfter mal den Finger in die Luft halten und schauen, aus welcher Richtung kommt der Wind und ist er wieder stärker geworden. Das könnte die Lage dann noch mal verändern. Und auch der Regen ist wichtig. Man hofft, dass es heute weiter regnet. Das sorgt einerseits dafür, dass eben Feuer gelöscht werden. Auf der anderen Seite erschwert es aber die Arbeit der Rettungskräfte, weil die Straßen eben sehr matschig und schwer passierbar sind.
8: Das BSW in Thüringen will seinen Streit über eine Regierungsbeteiligung auf einem Sonderparteitag klären. Das hat der Landesvorstand der Partei gestern Abend beschlossen. Außerdem sprach er sich dafür aus, in Thüringen weiter mit CDU und SPD zu regieren. Hintergrund ist ein Streit zwischen dem Landes- und dem Bundesvorstand des BSW. Nach dem Entzug des Doktortitels von Ministerpräsident Vogt hatte der Bundesvorstand gefordert, aus der Regierungskoalition auszusteigen. 2 von 15 BSW-Abgeordneten kündigten daraufhin an, dem nachzukommen. Der Deutsche Bauernverband stellt heute seine Bilanz der Ernte in diesem Sommer vor. Angesichts anhaltender Trockenheit und Hitze rechnet der Verband mit teils erheblichen Einbußen, etwa bei Getreide, Kartoffeln und Gemüse. Aus der NDR-Nachrichtenredaktion Astrid Rolle.
21: Vor allem in Süddeutschland ist es nach Branchenangaben zu größeren Schäden gekommen, die sogar zu totalen Ertragsausfällen führen könnten. Teilweise gibt es auch Engpässe bei Tierfutter. Bauernpräsident Ruckwied hatte angesichts der Lage erst vor wenigen Tagen Unterstützung durch die Politik gefordert. Bundeslandwirtschaftsminister Rainer stellte staatliche Hilfen für die Bauern in Aussicht. Wenn die amtlichen Erntedaten vorliegen, werde man sehen, wie groß der Schaden tatsächlich ist. Dann werde die Regierung gemeinsam mit den Ländern die notwendigen Schritte auf den Weg bringen, so Rainer.
8: Welche Folgen hat der dürre Sommer für Landwirte und Verbraucher? Das ist heute unser NDR-Info-Thema und in gut 10 Minuten wollen wir darüber mit dem Vorsitzenden des Landwirtschaftsausschusses im Bundestag, Färber, sprechen. Die Ukraine hat erneut hunderte Drohnen Richtung Moskau geschickt. Laut der russischen Nachrichtenagentur TASS handelte es sich um die heftigste Attacke seit 2 Jahren. Bürgermeister Sobjanin sprach von mehr als 600 Drohnen. Die meisten seien schon im Anflug auf die Hauptstadtregion abgewehrt worden. Mehrere Menschen sollen verletzt worden sein. Als Reaktion auf den russischen Angriffskrieg setzt die Ukraine inzwischen nahezu täglich hunderte Drohnen gegen Ziele in Russland ein. Ebenso halten die russischen Attacken an. Am Abend meldete die Ukraine mehrere Tote und Verletzte. Demnach standen unter anderem die Städte Saporischschja und Odessa unter Beschuss. Mehr als 30 Jahre nach dem Mord an einer Studentin in Koblenz beginnt heute der Prozess gegen einen 81-Jährigen. Der Mann soll die US-Amerikanerin Amy Lopez im September 1994 vergewaltigt und umgebracht haben. Wie die Ermittler den Mann nach so langer Zeit auf die Spur kamen, berichtet Andreas Krisam aus Mainz.
22: Das ist modernster Kriminaltechnologie zu verdanken. Immer wieder haben die Ermittler DNA-Material verglichen, aber erst in den vergangenen Jahren ist es gelungen, dass sich Spuren an der Innenseite von Amys Jeans mit der DNA des Festgenommenen nachweisen ließen. Die Spuren gab es immer wieder, sie ließen sich aber nicht eindeutig zuordnen. Erst Spuren späterer Speicheltests, unter anderem von dem mutmaßlichen Täter, passten mit den DNA-Partikeln zusammen. Der 81-Jährige lebte schon mehrere Jahre in einem Koblenzer Seniorenheim. Dort ließ er sich auch widerstandslos festnehmen, hat aber laut leitendem Oberstaatsanwalt noch keine Aussagen zum Tatgeschehen gemacht. Die Staatsanwaltschaft hat den Mann wegen Mordes angeklagt.
8: Und das waren die Nachrichten.
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3: Anfangs etwas Sonne, dann von Westen her leichter, später auch schauerartiger Regen, vor allem im Westen und Süden Niedersachsens, maximal 18 bis 21 Grad. Morgen dann zeitweise stark bewölkt, wieder schauerartiger, teils auch gewittriger Regen. Abends von Westen her wieder freundlicher, 19 bis 23 Grad, am Donnerstag daneben Sonne, häufig Schauer und vereinzelt Gewitter bei 20 bis 24 Grad. Ende Info der Verkehrsservice, Stau oder stockender Verkehr ab 3 Kilometer Länge. A1 Osnabrück Richtung Bremen, zwischen Bremen-Brinkum und Arsten 4 Kilometer Stau. Die A24 Hamburg Richtung Berlin ist zwischen Hamburg-Horn und Jenfeld nach einem Unfall gesperrt. A27 Bremen Richtung Bremerhaven zwischen Bremerhaven Süd und Geestemünde 3 Kilometer stockender Verkehr. Und A270 Blumenthal Richtung Ilpol zwischen Bremen-Fegesack Mitte und der B74 Bremen Nord 4 Kilometer stockender Verkehr. An diesem Dienstag, ich bin Stefan Schlag, guten Morgen. Knochenschrauben oder Platten kommen täglich in vielen Krankenhäusern zum Einsatz. In einigen Fällen kommt das Metall, das den Knochen zusammengehalten hat, dann hinterher wieder raus. Und das bedeutet ja eine zweite Operation, zweite Narkose, zweiter Schnitt und damit natürlich auch ein zweites Infektionsrisiko. Solche Operationen sind anstrengend und belastend für Patienten, zudem auch teuer fürs Gesundheitssystem. Aber es gibt eine Lösung dafür. Abbaubare Implantate aus Magnesium. Wann die zum Einsatz kommen und wie der Stand der Forschung ist, dazu Melanie Stinn aus der Redaktion ARD Gesund.
0: Wer nach einem Unfall eine Schraube oder eine Platte braucht, bekommt meist ein Implantat aus Titan, um den Knochen bis zur Heilung zu stabilisieren. Ob dieses Implantat im Körper bleibt oder wieder raus muss, das ist in Deutschland nicht klar geregelt. Viele Implantate würden also wieder entfernt, obwohl es medizinisch dafür keinen Grund gäbe, sagt Johannes Keller, Professor für Unfallchirurgie am Universitätsklinikum Hamburg-Eppendorf. Auch, weil es Kassenleistung sei.
1: Wir klären die Patienten auf, dass die Implantate prinzipiell für immer im Körper verbleiben können. Aber unterbewusst bleibt es wahrscheinlich doch bei den meisten Patienten so bestehen. Sie haben lieber das Gefühl, das möchte ich besser raushaben. Das ist interessant, dass in anderen Ländern, beispielsweise in den USA, wird das von den Kassen in der Regel nicht übernommen. Und da verbleiben viel mehr Implantate in den Körpern der Patienten als bei uns hier in Europa oder Deutschland insbesondere.
0: Es gibt aber auch Fälle, wo das Implantat tatsächlich wieder raus muss, weil es Schmerzen verursacht oder beim Bewegen stört. Und auch bei Kindern, deren Knochen ja noch wachsen, darf das Material nicht im Körper bleiben. Für genau diese Fälle könnten Implantate aus Magnesium die bessere Lösung sein. Magnesium kommt auch natürlich im Körper vor. Deshalb können solche Implantate einfach mit der Zeit abgebaut werden. Professorin Berit Zeller-Plumhof und ihr Team am Helmholtz-Zentrum Herion in Geesthacht forschen dazu.
2: Magnesium hat sehr, sehr viele Vorteile. Es ist zum einen entzündungshemmend. Das kann ein Vorteil für die Heilung des Gewebes sein, sodass es schneller heilt idealerweise. Dann gibt es die Eigenschaft, dass Magnesium wirklich die Knochenneubildung fördert. Also das heißt, es sind wirklich deswegen bioaktive Eigenschaften, die das Magnesium hat.
0: Das bestätigt auch Unfallchirurg Johannes Keller. Dass Magnesiumimplantate trotz ihres großen Potenzials in vielen OPs noch nicht regelmäßig eingesetzt werden, hat aus seiner Sicht damit zu tun, dass es noch zu viele offene Fragen gibt.
1: Wir haben noch keine abschließenden klinischen Daten, die uns genau zeigen, welcher Bruch, welche Verletzung kann mit welchem Magnesiumimplantat bestmöglich versorgt werden. Das ist aktuell noch immer die individuelle Entscheidung des Chirurgen, in Rücksprache natürlich mit dem Patienten, ob das eine Option ist. Aber es gibt da keine leitlinienkonforme Behandlung mit diesen neuartigen Implantaten bislang.
0: Materialforscherin Berit Zeller-Plumhof und ihr Team sind dabei, ein paar Datenlücken zu schließen. So wollen sie den Zeitpunkt, zu dem das Implantat sich auflöst, künftig noch individueller steuern können. Unterschiede bei der genauen Lebensdauer des Implantats lassen sich zum Beispiel mit verschiedenen Legierungen herstellen.
2: Wir tun eben auch noch sogenannte Legierungselemente in das Metallgemisch dazu. Und auch die können dann wieder sogenannte bioaktive Eigenschaften haben, wie Silber, was antimikrobiell wirken kann. Ganz viel Calcium und Zink, weil da auch das sind Elemente, die schon im Körper vorhanden sind. Das wird viel untersucht.
0: Damit Patientinnen und Patienten in Zukunft also möglichst individuell versorgt werden können, experimentieren die Wissenschaftler und Wissenschaftlerinnen am Helmholtz-Zentrum Herion viel mit Hilfe von künstlicher Intelligenz und speziellen Fertigungsverfahren, zum Beispiel 3D-Drucken. Bis es soweit ist und Magnesiumimplantate für eine breitere Bevölkerungsschicht zur Verfügung stehen, sollte man sich gut informieren, wenn man ein Knochenimplantat bekommt. Denn auch die herkömmlichen Implantate können, zumindest bei Erwachsenen, oft ein Leben lang problemlos im Körper bleiben.
3: Soweit der Bericht von Melanie Stinn, innovative Knochenimplantate aus Magnesium.
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3: Viele sehen ja diesen trockenen Sommer als Beleg dafür, wie die Folgen des Klimawandels zu spüren sind. Die zunehmende Hitze macht vielen Menschen zu schaffen. Flüsse trocknen aus, das Risiko für Waldbrände steigt. Ursache sind Treibhausgase, die vor allem durch das Verbrennen von Kohle, Öl und Gas entstehen. Ursache für den menschengemachten Klimawandel. Auch für die Produktion von Düngemitteln für die Landwirtschaft wird noch viel Erdgas eingesetzt. Doch rein technisch könnte man Dünger auch klimafreundlich herstellen. Oder Lamprecht.
4: Landwirtin Anna-Katharina Voges steht neben ihrem Weizenfeld im Nordosten von Leipzig. Es ist Ende Juli. Hinter ihr fährt der Mähdrescher die Ernte ein. Trotz Hitze ist Voges in diesem Jahr zufrieden mit ihren Erträgen.
5: Wir haben vor allen Dingen gute Proteingehalte. Wir messen da über 13%. Das ist wichtig für die Backeigenschaft. Und die Körner sind auch ausreichend groß. Das ist wiederum wichtig für die Mehlausbeute in der Mühle.
4: Für die hohen Erträge sorgt in der konventionellen Landwirtschaft auch der Einsatz von Industriedünger. Denn der versorgt die Pflanzen passgenauer mit Nährstoffen wie Stickstoff als zum Beispiel Gülle oder Kompost. Für die Herstellung von synthetischem Dünger werden allerdings große Mengen Erdgas eingesetzt. Das schade dem Klima, räumt auch Landwirtin Voges ein.
5: Weizenanbau trägt insofern zu CO2-Emissionen bei, als dass die Herstellung des Düngers, die wir für den Weizenanbau benötigen, CO2 emittiert. Und dieses CO2 wird im weiteren Kreislauf nicht wieder gebunden, sondern ist einfach freigesetzt in der Atmosphäre.
4: Grundsätzlich könnte man das klimaschädliche Erdgas in der Düngerproduktion auch ersetzen, erklärt Frank Parmann, Geschäftsführer des Rostocker Werks des norwegischen Chemiekonzerns Yara. Dafür müsste man den wichtigsten Ausgangsstoff des Düngers, das Ammoniak, statt aus Erdgas auf der Basis von grünem Wasserstoff herstellen, so Parmann.
6: Der nächste Schritt wäre es eben halt, sogenannten Grünammoniak herzustellen, wo der Wasserstoff über eine Elektrolyse gewonnen wird. Und diese Elektrolyseanlagen müssten dann mit elektrischer Energie versorgt werden, die aus erneuerbaren Energien kommt, wie Sonne, Wind oder Wasserkraft.
4: Der Düngemittelhersteller Yara testet das klimafreundliche Verfahren bereits in einer Pilotanlage in Norwegen. In größeren Mengen werde der grüne Dünger aber bisher nicht vertrieben, so Yara-Geschäftsführer Parmann. Die Investitionen in nötige Produktionsanlagen rechneten sich bisher nicht.
6: Es ist sehr kostenintensiv. Wir brauchen auch sehr viel erneuerbare Energien. Und so eine große Menge erneuerbare Energien haben wir in Europa, in Deutschland im Moment noch nicht, um den Bedarf zu decken.
4: Düngerhersteller Yara fordert deshalb, mehr für den Hochlauf von grünem Wasserstoff zu tun und die Klimapolitik fortzusetzen, nicht abzuschwächen. Doch die EU-Kommission möchte den Absatz von herkömmlichen Dünger nun sogar fördern, auch wenn der klimaschädlich ist. Denn dessen Preise sind durch den Iran-Krieg gestiegen. Landwirtinnen und Landwirte sollen deshalb beim Düngerkauf unterstützt werden. Landwirtin Voges hält es dagegen für sinnvoller, alles dafür zu tun, schneller unabhängiger vom Gas zu werden, erneuerbare Energien auszubauen, um kostengünstig grünen Dünger herzustellen.
5: Was ich mir nicht wünsche und was ich nicht hilfreich finde, wenn einfach nur mit Hilfspaketen und mit Fördermaßnahmen reagiert wird, damit, wenn ich es mal so platt formulieren darf, wird das Problem nur zugeschüttet, aber nicht gelöst.
4: Klimaschutz ist für Landwirtin Voges jedenfalls alternativlos, gerade wenn man in Generationen denke. Denn von den Folgen der Erderwärmung, wie zunehmende Hitze und Starkregen, ist die Landwirtschaft auch immer stärker selbst betroffen.
3: Und den Film dazu sehen Sie heute Abend im NDR Fernsehen, 21.15 Uhr in der Sendung Panorama 3. Wir befassen uns ja heute im NDR Info Thema heute früh mit der Ernte, die ja laut Bauernverband nicht so doll ausfällt wegen des trockenen Sommers, gerade im Süden Deutschlands. Der Bauernverband will heute seine Erntebilanz offiziell vorstellen. Wir sind gleich verabredet mit dem Vorsitzenden des Ausschusses für Landwirtschaft, Ernährung und Heimat. Das ist der CDU-Politiker Hermann Färber zum Interview. Vorher gibt es das Wichtigste in Kürze um 7.45 Uhr.
8: In Sachsen-Anhalt wird am Vormittag ein neues Forschungszentrum zur Drohnenabwehr eröffnet. Angesiedelt ist es beim Deutschen Zentrum für Luft- und Raumfahrt in Kochstedt. Auch Forscher am Standort Braunschweig sollen eng mitarbeiten. Zur Eröffnung werden unter anderem Bundesinnenminister Dobrindt und Bundesforschungsministerin Bär in Sachsen-Anhalt erwartet. Drohnen sind in den vergangenen Jahren immer mehr zum Sicherheitsrisiko geworden. Zuletzt hatte am Flughafen Leipzig-Halle eine mit Sprengstoff bestückte Drohne für Aufsehen gesorgt. Das Oberlandesgericht Stuttgart will am Vormittag das Urteil gegen drei junge Männer verkünden, die im Auftrag Russlands Anschläge in Deutschland vorbereitet haben sollen. Die Bundesanwaltschaft legt den Ukrainern Agententätigkeit im Auftrag eines russischen Nachrichtendienstes zur Last. Die drei Männer waren im Mai vergangenen Jahres in Köln, in Konstanz sowie in der Schweiz festgenommen worden. Ermittlungen der Bundesanwaltschaft zufolge sollen sie Teil eines Sabotageplans gewesen sein, der auf Transportwege eines Paketdienstleisters zielte. In der Nacht hat an sechs deutschen Seehäfen ein 24-stündiger Warnstreik der Gewerkschaft Verdi begonnen. Betroffen sind Hamburg, Bremerhaven und Bremen sowie Wilhelmshaven, Emden und Brake. Hintergrund sind die laufenden Tarifverhandlungen. Die Gewerkschaft fordert für die etwa 11.000 Beschäftigten der deutschen Seehäfen 8,2% mehr Geld. Die Arbeitgeber hatten zuletzt ein Plus von 5,1% geboten. Das Wetter in Norddeutschland, anfangs etwas Sonne, dann von Westen her Regen, maximal 18 bis 21 Grad heute. Soweit der Überblick, zurück zu Stefan Schlag.
3: Dieser Sommer trocken und heiß, was besonders die Landwirte spüren. Heute will der Bauernverband seine Erntebilanz offiziell vorstellen, die in diesem Jahr wohl alles andere als gut ausfällt. Vor allem in südlichen Regionen befürchten die Höfe teils einen kompletten Ertragsausfall. Unser NDR-Info-Thema heute früh: knappes Futter, mickrige Ernte. Welche Folgen hat der trockene Sommer für Landwirte und Verbraucher? Ich begrüße jetzt den CDU-Bundestagsabgeordneten Hermann Färber. Er ist Vorsitzender des Ausschusses für Landwirtschaft, Ernährung und Heimat und er ist selbst Landwirt. Guten Morgen, Herr Färber.
7: Guten Morgen, Herr Schlag.
3: Haben Sie denn schon vergleichbare Sommer mit einer solchen Trockenheit erlebt?
7: Also ich habe das einmal erlebt im Jahr 2003, da war es aber nicht so trocken, wie es dieses Jahr war. Also es war auch schlimm, aber war nicht so schlimm wie dieses Jahr.
3: Auf welchen Feldern wird die Ernte besonders schlecht ausfallen?
7: Na, insbesondere auf flachgründigen Böden, wo wenig Wasserhaltevermögen da ist, auf sehr viel Grünland, wo über die Hälfte des Jahresertrages fehlen wird und da, wo es natürlich wenig geregnet hat.
3: Der Bauernverband fordert wegen der angespannten Situation vieler Höfe erneut Soforthilfen der Politik. Was können Sie anbieten?
7: Nun, wir müssen jetzt mal schauen, wie die Bilanz ausfällt. Und dann müssen die Länder, die ja teilweise ihrerseits schon aktiv geworden sind, die werden im September entsprechende Anträge auch im Bundesrat stellen. Dann müsste der Bund die nationale Katastrophe feststellen. Dann kann der Bund auch handeln.
3: Welche Kriterien gelten denn dafür, die nationale Katastrophe festzustellen?
7: Da gibt es keine festen Kriterien, das muss man einfach schauen, weil eine Katastrophe kann man nicht planen, die kann man jetzt auch nicht in feste Parameter fassen.
3: Wann sehen Sie denn den Bund in der Pflicht?
7: Also ich glaube, der Bund wird hier nicht drum rumkommen, auch unterstützend einzugreifen. Dazu ist das Ausmaß doch zu groß. Da kann man die Länder auch nicht allein lassen. Man muss natürlich schauen, was man alles machen kann. Wenn ich jetzt gerade mal an die Rinderhalter denke, wo das Futter einfach fehlt, man kann es nicht regnen lassen, da muss wachsen. Das heißt, wir müssen alles nutzen dürfen. Also die Rinderhalter müssen alles Futter nutzen dürfen. Das heißt, Futter geeignet ist, sprich auch Aufwüchse von stillgelegten Flächen.
3: Wie könnten denn Landwirte besser gewappnet sein für solche Situationen, für solche Ertragsausfälle? Also wäre es sinnvoll, vorzusorgen?
7: Nun, viele Landwirte haben einen geringen Futtervorrat für einige Wochen oder vielleicht auch Monate sicherlich angelegt, haben das in der Hinterhand. Das wird aber nicht ausreichen. Wir brauchen für die Landwirte eine steuerliche Risikoausgleichsrücklage, dass sie in guten Jahren Rücklagen, finanzielle Rücklagen bilden können, damit sie in solchen Dürrejahren dann entsprechend auch Futterzukäufe machen können. Landwirtschaft darf man nicht immer nur von einem Jahr zum anderen betrachten, sondern muss man über längere Zeiträume betrachten.
3: Diese finanziellen Rücklagen, wie könnten die dann genau gebildet werden?
7: Indem letztendlich solche Rücklagen in guten Jahren steuerfrei gebildet werden können. Wenn die Landwirte ein gutes Jahr haben, dann bezahlen sie einen großen Teil des Ertrags dann in Form von Steuern an den Staat oder sie müssen investieren, so wie das jeder andere Betrieb ja auch muss. Und wenn man da die Möglichkeit schaffen würde, für solche Extremjahre Rücklagen bilden zu können, dann wäre da schon viel geholfen. Das hilft aber jetzt nicht im Moment. die Rücklagen müssen ja vorher gebildet werden. Das heißt, für dieses Jahr helfen die uns jetzt nichts, aber wir müssen das trotzdem angehen, dass kommende Jahre da besser abgefedert werden können.
3: Das ist genau der Punkt. Die Bauern fordern da auch Soforthilfe. Bauernpräsident Ruckwied, der hat unter anderem ins Spiel gebracht, Steuern auf Diesel deutlich zu senken. Bis mindestens Ende November würden Sie da mitgehen?
7: Nun, der Ruckwied ist ein Praktiker, ein erfahrener Praktiker und ein kluger Mann. Jetzt geht es natürlich insbesondere darum, dass man auch sehr zielgerichtet helfen kann. Und da muss man schauen, ob das eine Option wäre. Muss auch im Rahmen der vorhandenen Möglichkeiten schauen. Aber ich glaube, jetzt ist es dringender notwendig, dass man als erstes mal die Futterhilfen organisiert, dass man schaut, wo ist Futter überhaupt auf dem Markt vorhanden und wie kann das dahin transportiert werden. Wo es gebraucht wird, ist eine Kostenübernahme möglich, sind da Futterkostenzuschüsse möglich. Das sind jetzt, glaube ich, die ersten Dinge, die man klären muss. Und die weitere Verbilligung des Diesels, das ist ein größeres Thema. Da muss auch der Spielraum vorhanden sein.
3: Den es wahrscheinlich im Moment nicht gibt. Es wird ja auch darüber gesprochen, dass solche Sommer, solche trockenen Sommer häufiger vorkommen werden. Wie könnte sich denn die Landwirtschaft besser darauf einstellen?
7: Nun, die Landwirtschaft ist mit vielen Vorgaben und Auflagen eigentlich an Händen und an Füßen gefesselt. Die haben nicht arg viele Möglichkeiten, sich da besser drauf einzustellen. Man sollte wieder den Landwirten ein bisschen mehr Freiheit lassen für ihre individuellen Entscheidungen. Ich denke da speziell, wenn ich die Maisäcker anschaue bei uns in der Region, die jetzt auch beginnen zu verdorren, teilweise hängen die Kolben schon nach unten, was ein Zeichen von starker Trockenheit ist. Da sehe ich natürlich die Sünden der letzten europäischen Agrarreform, wo man die Winterfurche in großen Teilen, gerade in Mittelgebirgslagen, eingeschränkt hat, wo man das ins Frühjahr verlagert hat, was einen enormen Wasserverlust bedeutet. Solche Dinge müssen künftig natürlich verschwinden. Die Winterfurche ist ein wassersparendes Element und deshalb müssen wir da wieder ein bisschen mehr auf die Praktiker hören und müssen denen die Fesseln ein bisschen abnehmen.
3: Das sagt der CDU-Bundestagsabgeordnete Hermann Färber, ist auch Vorsitzender des Ausschusses für Landwirtschaft, Ernährung und Heimat bei uns heute früh hier in unserem NDR-Info. Thema knappes Futter, mickrige Ernte. Welche Folgen hat der trockene Sommer für Landwirte und Verbraucher? Der Bauernverband stellt dir heute seine Erntebilanz vor.
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3: Vor kurzem war Charlie Hübner als zweifelhafter Held vom Bahnhof Friedrichstraße im Kino zu sehen. Jetzt spielt er die Hauptrolle in der nächsten skurrilen DDR-Geschichte. Spaziergang nach Syrakus, basiert auf einem 1995 erschienenen Roman. Hübner hat ihn damals als Student schon verschlungen, später wiederentdeckt und Regisseur Lars Jessen hat Filmstoff vorgeschlagen. Der fand die Idee gut, aber natürlich nur mit Charlie Hübner in der Hauptrolle. Walli Müller hat sich die Verfilmung angeschaut.
11: Es gibt ein reales Vorbild für den Helden dieser Geschichte, Klaus Müller. Im Roman wie im Film aber heißt er Paul Gompitz. Nickelbrille, Rauschebart, der intellektuelle Typ, dem das Studium jedoch verwehrt blieb. Paul ist beruflich Kellner, privat Bücherwurm, Hobbyphilosoph, Romantiker. Sein Idol, der Schriftsteller Johann Gottfried Säume, der 1801 zu Fuß von Sachsen bis Sizilien wanderte.
12: Säume hat sich einfach seine Freiheit genommen, hat sich nicht beirren lassen. Und er hat darüber ein Buch geschrieben, Spaziergang nach Syrakus. Ich dachte mir, das mache ich auch.
11: Das Problem ist nur, Paul wohnt 1982 in der DDR. Italienreisen sind staatlich nicht vorgesehen, Sturköpfe wie Gompitz ebenso wenig.
12: Ich wollte mir das nicht verbieten lassen. Einmal Italien sehen, erleben, genießen. Aber dann wieder zurück in die Heimat.
11: Der Spaziergang nach Syrakus ist ein verfilmter Schelmenroman, in dem der Held nun Jahre seines Lebens in das Ausklügeln von Fluchtplänen steckt, inklusive gerissener Westmarktbeschaffung und autodidaktischem Segelkurs. Alles hinter dem Rücken der Ehefrau, die er zwar aufrichtig liebt, aber schützen muss.
13: Du brütest was aus.
12: Ich würde gern mit dir nach Italien wandern.
13: Wenn du mir die richtigen Schuhe besorgst.
11: Dass es in der DDR überhaupt solche Querköpfe gab, hätten manche im Westen vielleicht gar nicht vermutet. Charlie Hübner aber, der 1972 in Neustrelitz geboren wurde, kennt Typen wie Paul Gompitz noch aus seiner eigenen Kindheit und Jugend.
10: Wir haben die dann so die Renegaten genannt. Also die gegen das System waren, aber auf gar keinen Fall die DDR verlassen wollten. Das war so eine Revolte im System. Das bezog sich noch auf Biermann. Und die Punker haben das dann so ein bisschen mit übernommen. Wir wollen immer artig sein, denn nur so hat man uns gerne und solche Texte, ne? Das habe ich ja als Teenager aufgesogen wie sonst was. Mich hat diese Position interessiert, dass man bleibt und dagegen ist.
11: Letztlich, davon ist Hübner überzeugt, hat dieser Geist, den auch Paul Gompitz in sich trägt, den Boden für die friedliche Revolution bereitet.
16: Der Sinn des Lebens ist die Freiheit, auszubrechen, wenn man eingesperrt ist, nicht aufzugeben, bis man draußen ist.
11: Nun ist Pauls Flucht schon eine Herausforderung, die geplante Wiederkehr aber eine noch viel größere. Das macht die Geschichte so kurios. Er will ja dringend zu seiner Frau zurück, die von Charlie Hübners Frau im echten Leben, Lina Beckmann, gespielt wird. Es gibt wunderbar lakonische Dialoge zwischen den beiden.
17: Paul, du machst keinen Mist.
10: Nee, von Anfang an mögen wir das einfach zusammenzuspielen. Und ich habe mich richtig gefreut, dass Lars sie besetzen wollte, weil ich mich das natürlich nicht trauen würde, sie vorzuschlagen.
11: Regisseur Lars Jessen bringt als Schleswig-Holsteiner zwar keine Ostbiografie mit, aber genügend Offenheit für einen differenzierten Blick nach nebenan und Fingerspitzengefühl bei der Inszenierung des Alltags dort. Zur Wahrheit gehört für ihn,
23: dass man auch in der DDR auch gut leben konnte, dass man dort eine Heimat hatte und eine Zugehörigkeit, auch eine Schönheit in der Natur wie die Ostsee. Das sind ja alles Dinge, die nichts mit Unrechtsstaat oder Diktatur zu tun haben, sondern Lebensrealitäten sind und waren von Menschen. Und davon zu erzählen, mit all der Poesie, die das auch hat, das ist mein Ziel mit diesem Film.
11: Charlie Hübner findet den Stoff gerade jetzt aber auch wieder politisch aktuell, angesichts der Renaissance autokratischer Systeme in vielen Regionen der Welt.
10: Da hast du ja in der DDR ganz viele kleine Geschichten, womit du dieses Prinzip seelisch und philosophisch erzählen kannst. Also hier einer, der seine Heimat liebt, aber als innere Person sagt, ich lasse mir noch nicht vorschreiben, wo ich Urlaub mache. Weil irgendwelche Hirnis meinen, sie dürfen bestimmen, wie ich zu leben habe.
11: Er selbst war 17, als die Mauer fiel, musste nicht mehr zur Volksarmee, sondern durfte gleich Italien und den Rest der Welt für sich entdecken.
10: Ich bin als Wesen so gepolt, dass ich immer losziehen will. Andere sind das gar nicht so, die sind geblieben. Aber trotzdem hat man erstmal diese Befreiung von so einer Last, von so einem schleichenden UFO, was permanent irgendwie so über dir schwebt und dein Denken manipulieren will, dass das weg war. Perfektes Alter.
11: Und Paul Gompitz ist die perfekte Rolle für Charlie Hübner, der das Fernweh so gut nachempfinden kann und die ruhig konzentrierte Beharrlichkeit dieses tragikomischen Helden so überzeugend verkörpert. Wenn Paul zum ersten Mal im Leben echten Parmesan kosten darf, muss man ein Taschentuch bereithalten. So rührend ist die Szene. Der Spaziergang nach Syrakus mit ihm, ein Kinoglücksfall.
3: Spaziergang nach Syrakus kommt am Donnerstag in die Kinos.

Im belgischen Naturschutzgebiet Hohes Venn dauert der Kampf gegen die Flächenbrände an. Beteiligt auch deutsche Einsatzkräfte, die von der Eifelstadt Monschau aus agieren und versuchen, das Feuer fernzuhalten von der Stadt. Wie schwierig es ist, in Belgien vorzugehen, in diesem Hochmoor- und Sumpfgebiet, das schildert uns unsere Korrespondentin nach den Nachrichten hier auf NDR Info.

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1: Um 8 Uhr mit Claudia Drews. Die Abwehrmöglichkeiten gegen Drohnen in Deutschland sollen verbessert werden. Die Bundesregierung eröffnet heute in Kochstedt in Sachsen-Anhalt das Technologiezentrum Drohnensicherheit. Aus der NDR-Nachrichtenredaktion Tabea Tschirpe.
2: Anlass für den neuen Standort ist der Vorfall am Flughafen Leipzig-Halle Anfang des Monats. Dort war in der Nähe von ukrainischen Transportflugzeugen eine Drohne mit hochexplosivem Sprengstoff entdeckt worden. Ein Busfahrer soll sie mit einem Fußtritt zu Boden gebracht haben. Innenminister Dobrindt hatte im Anschluss mit seinen Länderkollegen über bessere Abwehrmöglichkeiten von Drohnen gesprochen und das neue Zentrum in Kochstedt als Teil einer neuen Strategie festgelegt. Unter Federführung des Deutschen Zentrums für Luft- und Raumfahrt sollen innovative Technologien weiterentwickelt werden. Auch Forscher aus Braunschweig arbeiten mit. Dass das neue Zentrum im kleinen Ort Kochstedt entsteht, hat gute Gründe. An dem Flughafen dort sind schon seit 7 Jahren Drohnenforscher aktiv. Bundeswehr und Polizei nutzen den Standort fast im Wochentakt für Tests mit Drohnen.
1: In Belgien, nahe der deutschen Grenze, kämpft die Feuerwehr weiter gegen die verheerenden Feuer im Naturschutzgebiet Hohes Venn. Auch etwa 240 deutsche Einsatzkräfte sind in mehreren Schichten im Einsatz. Die Brandlinie sei gut 2 Kilometer von der Grenze entfernt, hieß es zuletzt von der Feuerwehr der Stadt Monschau in Nordrhein-Westfalen. Weil der Wind wieder zunehmen soll, werde engmaschig kontrolliert. Auch können die etwa 30 vorsorglich in Sicherheit gebrachten Anwohner aus einem Ortsteil von Monschau noch nicht zurück in ihre Wohnungen. An 6 deutschen Seehäfen hat in der Nacht ein 24-stündiger Warnstreik begonnen. Dazu aufgerufen hat die Gewerkschaft Verdi. Betroffen sind Hamburg, Bremerhaven und Bremen sowie Wilhelmshaven, Emden und Brake. Aus Hamburg, Reinhard Postelt.
3: Auf der Elbe sah man die Wirkung des angekündigten Warnstreiks schon gestern. Kaum ein Frachtschiff fuhr abends in Hamburgs Hafen, um nicht 24 Stunden festzusitzen. Nur 2 große Containerschiffe liefen noch.

0: Israels rechtsextremer Polizeiminister Ben-Gvir hat mit seinen jüngsten Äußerungen international Empörung ausgelöst. Er rief zu gezielten Tötungen von Menschen im Gazastreifen auf. Auch deutsche Außenpolitiker reagierten mit scharfer Kritik. Aus Berlin, Eva Huber.
1: Menschenverachtend nannte der außenpolitische Sprecher der Unionsfraktion Jürgen Hart die Aussagen des israelischen Polizeiministers. Die EU solle ihn sanktionieren, als Zeichen dafür, dass Menschenwürde und Menschenrechte weltweit gelten, sagte der CDU-Politiker dem Nachrichtenportal Politico. Ähnlich äußerten sich die außenpolitischen Sprecher von SPD und Grünen im Bundestag gegenüber dem Deutschlandfunk. Die linken Politikerin Lea Reisner forderte von der Bundesregierung, alle Waffenexporte nach Israel zu stoppen.
0: Bundesentwicklungsministerin Alabali Radovan ist für 3 Tage in Indonesien. Ziel der Reise, gemeinsam mit Wirtschaftsvertretern, ist laut Ministerium, neue Partnerschaften anzustoßen und deutschen Unternehmen den Zugang zum indonesischen Markt zu erleichtern. Aus Jakarta, Annalu Beckmann.
2: Indonesien ist mit mehr als 280 Millionen Einwohnern das 4. bevölkerungsreichste Land der Welt und die größte Volkswirtschaft Südostasiens. Das Land wächst wirtschaftlich und wird als Absatzmarkt immer wichtiger. Seit Jahrzehnten arbeiten Deutschland und Indonesien entwicklungspolitisch zusammen. Die 3 Kernthemen dabei sind die Förderung von erneuerbaren Energien, eine nachhaltige Stadtentwicklung und der Schutz von Wäldern. Die Reform der deutschen Entwicklungspolitik sieht vor, dass die deutsche Wirtschaft in 9 sogenannten Fokusländern eng eingebunden wird. Indonesien ist eines dieser Fokusländer. Laut Bundesentwicklungsministerin Alabali Radovan würden beide Seiten davon profitieren. Auf dem Programm ihrer 3-tägigen Reise stehen Gespräche mit der indonesischen Regierung und Wirtschaftsvertretern.
0: Und das waren die Nachrichten.
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4: Anfangs etwas Sonne, dann von Westen her leichter, später schauerartiger Regen, vor allem im Westen und Süden Niedersachsens bei 18 bis 21 Grad. Morgen zeitweise stark bewölkt, wieder schauerartiger, teils auch gewittriger Regen. Abends von Westen her dann wieder freundlicher bei 19 bis 23 Grad. Am Donnerstag daneben etwas Sonne, häufig Schauer und vereinzelt Gewitter bei 20 bis 24 Grad. 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Stau oder stockender Verkehr ab 3 Kilometer Länge. A1 Osnabrück Richtung Bremen zwischen Dreieck Stur und Bremen-Arsten 5 Kilometer Stau. A2 Hannover Richtung Dortmund zwischen Hannover-Herrenhausen und Wunstorf-Lute 4 Kilometer stockender Verkehr. Die A24 Hamburg Richtung Berlin ist zwischen Hamburg-Hauen und Jenfeld nach einem Unfall gesperrt. Und A27 Bremen Richtung Bremerhaven zwischen Bremerhaven-Süd und Geestemünde 3 Kilometer stockender Verkehr. 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Hallo, schönen guten Morgen. Im belgischen Naturschutzgebiet Hohes Venn dauert der Kampf gegen die Flächenbrände an. Beteiligt auch deutsche Einsatzkräfte, die von der Eifelstadt Monschau aus ja agieren. Mit rund 3000 Hektar Fläche handelt es sich um einen der größten Waldbrände in der Geschichte Belgiens und ausgerechnet im Hohen Venn, das als einzigartige Hochmoor- und Sumpflandschaft gilt. Die Brandbekämpfung dort besonders schwierig. Ich habe heute früh mit meiner Kollegin Sabrina Fritzemer, die Studie Brüssel, gesprochen und sie gefragt, haben die Einsatzkräfte die Brände inzwischen komplett unter Kontrolle?
5: Nein, also komplett haben sie sie noch nicht unter Kontrolle. Man muss sagen, in der Nacht hat sich die Lage etwas stabilisiert. Das heißt, keine neuen Großbrände. Aber die Einsatzkräfte, die sich zu Wort gemeldet haben, haben immer wieder gesagt, das dauert jetzt noch einige Tage, bis wir sicher davon ausgehen können, dass eben keine Großbrände mehr entstehen. Die Lage dort ist einfach sehr schwierig, weil das Feuer vor allem auch unter der Erde lodert. Es ist ein Hochmoor, es ist entwässert, es ist sehr trocken da. Das heißt, vor allem unter der Erde ist das brennbare Material und das ist für die Feuerwehrkräfte eben sehr schwierig zu sehen, wo kommt wieder was hoch, wo sind noch Flammen, die gelöscht werden müssen, und das macht die Situation dort ebenso schwierig.
4: Wie sind denn die Wetterprognosen? Regen würde helfen, Wind dagegen nicht.
5: Ja, genau. Also Wind ist heute auf jeden Fall ein großes Thema. Ich kann mir vorstellen, dass der ein oder andere Feuerwehrmann mal den Finger in die Luft hält und guckt, wo kommt der Wind her. Es kann eben heute noch mal mehr Wind geben. Klar werden die Flammen noch mal angefacht und könnten eben auch noch mal gegen Richtung Deutschland sich ausbreiten. Das ist derzeit nicht der Fall. Also der Brandherd von der deutschen Grenze ist so ungefähr 2 Kilometer entfernt. Das ist natürlich schon ein Puffer. Ja, und mit dem Regen ist es auch nicht so einfach.

0: Einfach weil es hat ja gestern geregnet und das war einerseits gut, weil dann eben Brände gelöscht wurden. Aber man kann sich vorstellen, dann ist dieser Regen auf diesen glühend heißen Torfboden gefallen und hat dann sehr, sehr viel Rauch verursacht. Das war für die Einsatzkräfte sehr anstrengend. Da konnten Hubschrauber nicht gut fliegen. Und jetzt dieser nasse Matschboden ist auch für die schweren Löschfahrzeuge schwer zu bewältigen. Also alles. Es ist nicht ganz so einfach dort, aber grundsätzlich ist man für Regen schon dankbar.
1: Was hat denn überhaupt zu diesen Bränden geführt in diesem Naturschutzgebiet? Was sagen da die Brandermittler?
0: Ja, also da weiß man noch gar nichts. Die Ermittlungen wurden eben aufgenommen. Aber es ist eben, wie gesagt, so, dieses Gebiet, die Moore, die wurden eben über die letzten Jahre zum Teil eben ausgetrocknet. Man hat dort Torf gewonnen, man konnte aufforsten. Und das hat eben wie überall jetzt, wo wir es erlebt haben, in den Brandgebieten dafür gesorgt, dass der Boden sehr trocken war. Ja, und dann reicht ein Funke, ein Feuer, was immer. Also das muss jetzt auch keine Brandstiftung bewusst gewesen sein. Aber wie gesagt, dazu gibt es noch überhaupt keine Informationen.
1: Wie lange wird es denn vermutlich dauern, in diesem torfigen Gebiet jedes Feuer zu löschen?
0: Monate. Also die Einsatzkräfte haben gestern gesagt, Wochen bis Monate, bis man sicher sein kann, dass eben unter der Erde da nichts mehr schwelt und wieder auflodern kann. Das ist eben ganz schwierig. Es ist natürlich auch ein riesiges Gebiet, 3000 Hektar, 30 Quadratkilometer. Das heißt, man fährt mal 30 Kilometer in die eine Richtung, 30 in die andere. Das ist schon wirklich ein großes Gebiet, das die Feuerwehrkräfte und die Einsatzkräfte da im Gebiet Blick haben müssen. Das ist zum Teil eben nur aus der Luft möglich. Und insofern, ja, wird man das ganze Gebiet jetzt noch über Wochen und Monate sehr genau beobachten.
1: Und wie lange wird die Natur vermutlich brauchen, um sich zu erholen?
0: Also, das kann ich gar nicht sagen. Ich kann nur sagen, wenn man diese Bilder sieht, das sieht wirklich wie nach einer Apokalypse aus, weil eben jetzt über diesem Moorlandschaft der ganze Rauch, der weiße Nebel wabert. Man sieht abgebrannte Baumstümpfe, umgefallene, abgebrannte Bäume. Und bis sich das wieder erholt hat, also ich kann mir das gar nicht vorstellen, wie lange das dauert, aber ich denke, da reden wir von Jahren.
1: Im belgischen Naturschutzgebiet Hohesfenn dauert der Kampf gegen die Flächenbrände an. Soweit Sabrina Fritz, unsere Korrespondentin im ARD-Studio Brüssel.
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1: Gesunkene Temperaturen und Regenschauer verschaffen Niedersachsen gerade eine Verschnaufpause von der Trockenheit. Doch die immer wiederkehrende Hitze der vergangenen Wochen hat vor allem den Wäldern im Land zugesetzt. In welchem Zustand sich die Waldgebiete zwischen Harz und Küste befinden, beschreibt Bertil Starke.
3: Die Bäume seien gestresst, heißt es von den Landesforsten. Und auch das niedersächsische Landwirtschaftsministerium bezeichnet die Lage als angespannt. Die Fachleute warnen aber vor Panikmache, denn besorgniserregend sei der Zustand nicht, stellt die Landwirtschaftskammer klar. Die allermeisten Baumarten hätten Wurzeln, die vergleichsweise tief ins Erdreich gingen. Deswegen könnten sie Wasser aus tieferen Bodenschichten nutzen. Nach den Dürrejahren, vor allem 2018 und 2019, sind die Wasserspeicher dort aufgefüllt, ergänzen die Landesforsten. Entwarnen wollen die Experten grundsätzlich aber nicht. Vor allem der Nordosten Niedersachsens war in den letzten Jahren vom Trockenstress betroffen. Wenn es regnet, können die sandigen Böden dort das Wasser nicht gut auffangen. Die Folge ist eine erhöhte Waldbrandgefahr.
1: In Beutzenburg im Landkreis Ludwigslust-Parchim hat es in der Nacht in einer Lagerhalle gebrannt. Die Feuerwehr rückte mit mehreren Dutzend Kräften an. Fabian Weishaupt.
4: Gegen 23.30 Uhr meldeten Anwohner den Brand in der Lagerhalle der ehemaligen Fliesenwerke. Laut Feuerwehrleitstelle hatte aus noch unbekannter Ursache eine Zwischendecke Feuer gefangen. Die Feuerwehr Beutzenburg rückte mit 23 Einsatzkräften aus und löschte die Flammen. Der Einsatz dauerte fast 4 Stunden. Verletzt wurde durch das Feuer niemand. Ein 10x15 Meter großer Teil der Lagerhalle brannte komplett aus. Der Schaden wird auf 75.000 Euro geschätzt. Jetzt gibt es eine Brandwache und der Kriminaldauerdienst ermittelt, wie es zu dem Lagerhallenbrand kommen konnte.
1: Olaf Scholz' Zweitwohnung in Hamburg-Altona ist dem Bund der Steuerzahler weiterhin ein Dorn im Auge. Nach Kritik am massiven Personalaufwand für die Überwachung der Wohnung soll sie noch weiter nachgerüstet werden. Spezielle Sicherheitsfenster, die bereits vor 5 Jahren beschafft wurden, werden erst jetzt offenbar mit großem Aufwand eingebaut. Frau Kereinig.
5: Warum jetzt, will Sascha Mummenhoff vom Bund der Steuerzahler wissen. Wer hat das entschieden und vor allem, wer zahlt das? Verschlusssache, heißt es dazu von der zuständigen Verwaltung des Bundestages. Schließlich ginge es um Schutzmaßnahmen an einem privaten Wohnsitz, in dem Olaf Scholz übrigens nur zur Miete wohnt. Ursprünglich hatte wohl das Bundeskanzleramt die Fenstersicherung der Wohnung geplant. Als Scholz dann nur noch einfacher SPD-Bundestagsabgeordneter wurde, wechselte die Zuständigkeit und das verzögerte offenbar den Einbau der schusssicheren Fenster. Der Bund der Steuerzahler vergleicht die Maßnahme mit dem Umbau der Villa von CDU-Ex-Bürgermeister Christoph Ahlhaus. Der hatte für Aufsehen gesorgt, weil die millionenteure Sicherung aus Steuergeldern gezahlt wurde. Jetzt bestätigt die Polizei, dass Scholz' Wohnhaus in Altona Ende August für Bauarbeiten eingerüstet wird. Der Einbau der Spezialfenster ist nämlich kompliziert und muss auch noch extra abgesichert werden. Das Geld dafür liege bereit, heißt es von der Pressestelle des Bundestages. Es kommt aus Haushaltsmitteln des Bundes.
1: Im Prozess um einen Überfall auf ein Kieler Juweliergeschäft ist ein Urteil gegen einen der beiden Täter gefallen. Das Jugendstrafgericht in Kiel verurteilte den heute 19-Jährigen wegen besonders schweren Raubes und gefährlicher Körperverletzung. Thomas Wirtang.
6: 2 Jahre auf Bewährung nach Jugendstrafrecht, so lautet das Urteil. Der damals 18-Jährige habe im Prozess Reue gezeigt und das wurde laut Gericht strafmildernd berücksichtigt. Außerdem entschuldigte er sich bei dem Opfer und gestand die Tat bereits beim Prozessauftakt. Das Urteil liegt unter der Forderung der Staatsanwaltschaft, die wollte eine Gefängnisstrafe erreichen. Ob sie Rechtsmittel einlegen wird, ist noch offen. Bei dem Überfall im November vergangenen Jahres in Kiel-Gaarden hatte der Täter gemeinsam mit einem Komplizen Schmuck im Wert von rund 200.000 Euro gestohlen. Dabei bedrohte das Duo den Juwelier mit einer Waffe, der Mann wurde dabei verletzt. Der 19-Jährige wurde nach 4 Monaten auf der Flucht in Köln festgenommen. Nach dem anderen Täter fahndet die Polizei noch.
1: Informationen aus Norddeutschland kompakt zusammengefasst. Der Deutsche Bauernverband rechnet aufgrund der anhaltenden Trockenheit in diesem Jahr mit erheblichen Ernteeinbußen bis hin zum Totalausfall für einige Höfe, vor allem in Süddeutschland. Wie kann sich die Landwirtschaft anpassen an solche Sommer? Denn die nächste Dürre kommt bestimmt. Wir sind mit einer Expertin vom Thünen-Institut verabredet in 5 Minuten hier auf NDR Info. Vorher hören Sie die Sportinformationen bei uns und den kurzen Überblick 8.15 Uhr.
7: In Sachsen-Anhalt soll künftig erforscht werden, wie sich Drohnen besser erkennen und abwehren lassen. Dazu wird am Standort des Deutschen Zentrums für Luft- und Raumfahrt in Kochstedt das neue Technologiezentrum Drohnensicherheit eröffnet. Auch Forscher am Standort Braunschweig werden eingebunden. Ziel ist, neue Technologien zu entwickeln und unter realistischen Bedingungen zu erproben. Das Zentrum ist Teil einer Strategie zur Drohnenabwehr, die Bundesinnenminister Dobrindt mit seinen Länderkollegen vereinbart hat. Das BSW will seine interne Auseinandersetzung um die Regierungsbeteiligung in Thüringen auf einem Sonderparteitag klären. 2 der insgesamt 15 BSW-Landtagsabgeordneten haben angekündigt, einem Beschluss des Bundesvorstands zu folgen und Thüringens Ministerpräsident Vogt nicht länger zu unterstützen. Dadurch würde die sogenannte Brombeer-Koalition im Landtag nur noch eine Minderheit stellen. Hintergrund ist ein Richtungsstreit. BSW-Gründerin Wagenknecht vertritt das Modell eines überparteilichen Regierungschefs, der auch unter Einbeziehung der AfD mit wechselnden Mehrheiten regieren könnte. Bei russischen Angriffen auf die Ukraine sind gestern Abend mehrere Menschen getötet oder verletzt worden. In Saporischschja starben nach Angaben der regionalen Militärverwaltung ein Mann und eine Frau bei einem Drohnenangriff auf eine Kleingartenanlage. Aus der südukrainischen Hafenstadt Odessa meldeten die Behörden mindestens 9 Verletzte. Im Gegenzug hat die ukrainische Armee die Region Moskau in der Nacht mit mehr als 600 Drohnen angegriffen. Bürgermeister Sobjanin teilte mit, es seien mehrere Menschen verletzt worden. Das Wetter in Norddeutschland. Anfangs Sonne, dann von Westen her leichter, später schauerartiger Regen. Maximal 18 bis 21 Grad heute. Das war der Überblick. Zurück zu Stefan Schlag.
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1: Bei der Hockey-Weltmeisterschaft in Belgien und den Niederlanden haben die deutschen Männer auch ihr 2. Spiel gewonnen, und zwar gegen einen der Gastgeber, Michael Augustin.
8: Ja, gegen Belgien. Wieder mal gegen Belgien, wie schon vor 3 Jahren im WM-Finale, als sich die Deutschen knapp durchgesetzt hatten. So auch gestern Abend mit 1:0. Christina Schröder.
9: Weltmeister Deutschland und Gastgeber Belgien lieferten den 10.000 Zuschauern im Flutlicht erhellten Hockeystadion das ersehnte Topspiel. Hart umkämpfte Duelle, hohe technische Finesse. Lediglich die Torchancen waren rar, beide Teams verteidigten höchst diszipliniert. Die zweite Hälfte begann wie die erste, bis Deutschland die erste Strafecke zog und Torschütze Jakob Briller souverän verwandelte. Im Schlussviertel erhöhten die Gastgeber den Druck noch einmal, doch das verjüngte deutsche Team strotzte vor Selbstbewusstsein, wehrte noch in der letzten Sekunde eine Strafecke der Gastgeber ab. Mit dem Sieg stehen die Honamas schon vor dem letzten Gruppenspiel gegen Frankreich in der Hauptrunde. Zuvor hatten die Danas eine schmerzliche Niederlage gegen den Vize-Weltmeister Argentinien einstecken müssen. Die junge DAB-Auswahl zeigte sich trotz frühem Rückstand kämpferisch und auf Augenhöhe mit den routinierten Las Leonas. Im letzten Viertel starteten die deutschen Hockeyfrauen eine eindrucksvolle Aufholjagd, doch Argentinien erhöhte per Strafecke zum Endstand. Nach dieser Niederlage und dem Auftaktsieg gegen Schottland muss Deutschland im letzten Vorrundenspiel gegen die USA gewinnen, um noch in die Hauptrunde einzuziehen.
8: Und dieses letzte Vorrundenspiel beginnt morgen um 14 Uhr. Erfolgreich war Tennisprofi Alexander Zverev, und zwar beim Turnier in Cincinnati. Zverev hat sich gegen den Franzosen Terence Adman durchgesetzt und sich dabei sehr schwer getan. Aus den USA Heiko Olderb.
10: Das Ergebnis stimmte, die Leistung von Alexander Zverev hingegen wieder einmal nicht. Mit einem Arbeitssieg mühte sich der topgesetzte Hamburger in Cincinnati ins Achtelfinale. 7:6 hieß es nach 2 Stunden und 9 Minuten gegen den ziemlich unbekannten Franzosen Terence Adman. Bei 26 Grad Celsius und einer Luftfeuchtigkeit von 83% fand Zverev gegen den heißspornigen Linkshänder nie richtig seinen Rhythmus. Jeden Punkt musste er sich hart erkämpfen, wirkte keineswegs souverän und strahlte auch von seiner Körpersprache her keinerlei Selbstbewusstsein aus. Der French Open Champion und Wimbledon-Finalist suchte auf Nordamerikas Hartplätzen weiterhin seine Form. Weniger als 2 Wochen bleiben ihm noch bis zum Beginn der US Open.
8: Ja, und nicht mal mehr 2 Wochen, dann beginnt auch die neue Saison in der Fußball-Bundesliga. Und Werder Bremen versucht, die guten alten Zeiten wieder zu beleben. Die Bremer sind dabei, den ehemaligen Nationalstürmer Niklas Füllkrug zurückzuholen. Es wäre sein 3. Wechsel zu Werder. Marcel Stober.
11: Füllkrug soll für 1 Jahr ausgeliehen werden von West Ham United. Dort hat er noch 2 Jahre lang Vertrag, doch weder bei den Londonern noch bei der AC Mailand, wohin er im Januar ausgeliehen wurde, konnte sich Füllkrug durchsetzen. In Bremen sah das ganz anders aus. Dort begann die Profikarriere des gebürtigen Hannoveraners. Mit Werder Bremen stieg Füllkrug in die Bundesliga auf, wurde dort Torschützenkönig und Nationalspieler. Heute soll er in Bremen den Medizincheck absolvieren. Für sein mittlerweile 3. Engagement bei Werder würde der 33-Jährige auch weniger Gehalt in Kauf nehmen. Bereits offiziell ist die Rückkehr von Eren Dingci nach Bremen. Er wird vom SC Freiburg für 1 Jahr ausgeliehen. Wegen muskulärer Probleme könnte er aber die ersten 1-2 Spiele verpassen.
8: Also auch das Pokalspiel am Sonnabend am Hamburger Millerntor gegen den Lüneburger SK Hansa.
1: Und so weiter Sport mit Michael Augustin. Uhr an diesem Dienstag. Der Deutsche Bauernverband rechnet ja aufgrund der anhaltenden Trockenheit in diesem Jahr mit erheblichen Ernteeinbußen bis hin zum Totalausfall für einige Höfe. Vor allem im Süden Deutschlands. Bauernpräsident Ruckwied geht von einer unterdurchschnittlichen Ernte bei Getreide etwa aus, insbesondere auch beim Weizen und auch bei Raps. Heute wird dann ja die offizielle Erntebilanz vorgestellt am Vormittag. Unser NDR-Info-Thema heute früh: knappes Futter, mickrige Ernte. Welche Folgen hat der trockene Sommer für Landwirte und Verbraucher? Wir haben da ja schon unsere Reporter gehört, auch aus dem Norden Deutschlands, wo es ja nicht ganz so schlimm ist wie im Süden. Das Thünen-Institut in Braunschweig ist eine Bundesforschungseinrichtung, die sich mit Fragen rund um Landwirtschaft, Ernährung, Forstwirtschaft, Fischerei und ländliche Räume beschäftigt. Und dort befasst sich Mareike Söder mit Klimafolgen für die Landwirtschaft, insbesondere mit dem Einfluss von Extremwetterlagen. Guten Morgen, Frau Söder.
12: Guten Morgen.
1: Trockene Sommer gab es doch schon immer. Wie ist denn dieser einzuordnen?
12: Ja, trockene Sommer gab es schon immer. Wir sehen aber durchaus, dass trockene Jahre im Klimawandel zunehmen. Und auch die Klimaprognosen sagen uns, dass trockene Jahre und auch besonders heiße Jahre zunehmen im Klimawandel. Und wir sehen eben, wie Sie eben schon gesagt haben, dass es regional sehr trocken ist, vor allen Dingen im Süden Deutschland, aber auch in Teilen Ostdeutschlands, im im Südwesten und sodass wir dort Zustände haben, die zum Teil vergleichbar sind, auch mit der Dürre von 2018. Wir aber zumindest, was die aktuellen Prognosen angeht, in den Ernteschäden, dass diese weniger großflächig ausfallen, weil eben vor allen Dingen der Norden Deutschlands nicht so stark betroffen ist.
1: Ist es eigentlich Trockenheit oder spricht man da schon von Dürre in diesem Sommer?
12: Ja, für die Landwirtschaft ist ja immer relevant, wie das tatsächliche pflanzenverfügbare Wasser aussieht und nicht wie ja, relativ ein Jahr trocken ist zu Niederschlägen, die wir in vergangenen Jahren hatten, so dass es ja für die einzelne Produktion dann auf die tatsächliche Trockenheit im Boden ankommt. Und bei Dürre ist es dann eher die Bewertung, ist diese Trockenheit besonders langanhaltend. Da gibt es auch unterschiedliche Definitionen, ab wann man dann von Dürre sprechen kann.
1: Müssen wir uns darauf einstellen, dass es regional diese Unterschiede noch stärker geben wird in der Zukunft, die Sie auch schon angesprochen haben? Auf der einen Seite wirklich total trocken, also kann man schon von Dürre sprechen, auf der anderen Seite eben nicht und dass gar nicht so viel dazwischen liegt?
12: Ja, es ist einmal so, dass wir eben auch ja, unterschiedliche lokale Begebenheiten haben, vom Boden zum Beispiel. Also wie gut kann der Boden Wasser halten? Ein sandiger Boden, vor allen Dingen in Ostdeutschland, kann eben nicht so gut Wasser halten wie ein Boden in anderen Bereichen, der einen höheren Humusgehalt zum Beispiel hat. Sodass es deswegen einfach schon unterschiedliche Voraussetzungen gibt, auch wie mit Trockenheit umgegangen werden kann. Und dann sind es natürlich dann die jährlichen Bedingungen, die einfach auch sehr unterschiedlich ausfallen können und wo es zumindest für Einzeljahre auch schwieriger wird, vorherzusagen, wie denn die Bedingungen sein werden, mit entsprechenden Herausforderungen dann natürlich auch für die Landwirte vorzuplanen. Für ein bestimmtes Jahr, weil einfach die Bedingungen unvorhersehbarer werden.
1: Es wird ja gerade viel darüber gesprochen, dass es nun darum gehen muss, sich an den Klimawandel anzupassen, also mit den Folgen des Klimawandels besser fertig zu werden. Welche Möglichkeiten sehen Sie da für die Landwirtschaft?
12: Also man muss natürlich dazu sagen, Klimaanpassung ist nicht was, was nächstes Jahr fertig ist, sondern ist einfach ein kontinuierlicher Prozess, der natürlich auch schon läuft. Und man muss da eben auch sehen, dass es unterschiedliche regionale Bedingungen gibt und unterschiedliche Betriebsstrukturen. Aber grundsätzlich ist es immer gut, sich um den Boden zu kümmern, den Boden nachhaltig zu bewirtschaften, dass er eben möglichst lange Wasser halten kann und auch Starkregen möglichst gut aufnehmen kann. Also zum Beispiel durch eine kontinuierliche Bodenbedeckung oder den Anbau von Zwischenfrüchten, entsprechende Erosionsschutzmaßnahmen. Dann können Landwirtinnen und Landwirte auch schauen, wie ist meine Kulturartenwahl und meine Sortenwahl, kann ich da schauen, dass ich die Bedingungen im Klimawandel besser ausnutzen kann. Das heißt also, die Wachstumsperiode, die im Jahr früher beginnt und Kulturarten und Sorten, die eben mit Trockenheit und Hitze besser zurechtkommen. Aber eben auch, und das sieht man dieses Jahr eben ganz besonders, auch ein Risikomanagement im Betrieb. Also kann ich über Kultur- und Sortenwahl eine Risikostreuung hinbekommen, kann ich aber mich auch gegen Ernteausfälle und fatale Betriebsergebnisse absichern, Beispiel über Versicherungen und andere Risikomanagementmaßnahmen.
1: Da will ich mal an einem Punkt einhaken. Wird es durch den Klimawandel mittel- oder langfristig gar nicht mehr möglich sein, auf deutschen Äckern bestimmte Pflanzen anzubauen oder geht das zu weit?
12: Das würde ich aus momentaner Sicht so nicht pauschal sagen. Wir sehen aber, dass grundsätzlich Kulturarten, die früh im Jahr in die Wachstumsperiode kommen und dadurch die Feuchte aus dem Winter eher ausnutzen können und durch kritische Pflanzen eben schon durch sind, wenn es heiß und trocken wird, besser mit den allgemeinen Trends zurechtkommen. Und das sind dann vor allen Dingen die Wintergetreidearten. Das sieht man ja auch an den Ertragsprognosen für dieses Jahr. Aber so pauschal würde ich das nicht sagen.
1: Mareike Söder war das vom Thüneninstitut in Braunschweig. Sie befasst sich mit Klimafolgen für die Landwirtschaft, insbesondere mit dem Einfluss von extremen Wetterlagen.
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1: Jeder zehnte junge Erwachsene in Deutschland war im vergangenen Jahr nicht in Arbeit, Ausbildung oder Studium. Laut dem Statistischen Bundesamt steigt bei den 20- bis 24-Jährigen der Anteil ohne Tätigkeit. Das Handelsblatt aus Düsseldorf kritisiert, dass viel über die Rente diskutiert werde, aber die Gruppe der Jungen völlig unter dem Radar bleibe.
13: Wenn sich gut jeder zehnte junge Mensch weder in Ausbildung befindet, noch einen Job hat, ist das nicht nur sozialer Sprengstoff. Es ist auch eine Wachstumsbremse. Um es zugespitzt auszudrücken, Deutschland verblödet sich arm. Dabei ist es doch eine Binsenweisheit, dass Bildung in einem rohstoffarmen Land die wichtigste Ressource ist. Deshalb sind die aktuellen Zahlen des Statistischen Bundesamts auch so erschreckend. Da tröstet es wenig, dass Deutschland in der Europäischen Union im Mittelfeld liegt.
1: Die Welt aus Berlin blickt darauf, dass nur jeder vierte der beschäftigungslosen jungen Leute überhaupt einen Job sucht. Die Autorin meint, dass viele junge Migranten nur schwer auf dem Arbeitsmarkt Fuß fassten, obwohl Arbeitskräfte gesucht würden.
13: Ein Grund, warum dennoch etliche das Nichtstun präferieren, wurzelt im Sozialstaat, der ihnen dieses Leben ermöglicht. Bei jungen Frauen rangiert die Kinderbetreuung als Begründung ganz oben, warum man dem Arbeitsmarkt nicht zur Verfügung steht. Das wachsende Problem der erwerbsfernen Jugend hat jedoch noch andere Facetten. Immer mehr Heranwachsende leiden unter Ängsten, Depressionen und anderen psychischen Erkrankungen. Spätfolgen der krassen Einschränkungen während der Corona-Pandemie und übermäßiger Gebrauch von digitalen Medien setzen der heutigen Jugend zu.
1: Ein weiteres Thema in vielen Medien ist der Streit im BSW. Gründerin Wagenknecht hatte die Fraktion in Thüringen aufgefordert, die Koalition mit CDU und SPD aufzugeben. 13 von 15 Abgeordneten dort haben sich aber entschieden, in der Regierung zu bleiben. Der Reutlinger Generalanzeiger sieht das BSW nun nach einem Raketenstart auf dem Weg in die Bedeutungslosigkeit der Splitterparteien.
13: Die Tragik Wagenknechts ist, dass sie zwar immer eine begnadete Oppositionsrednerin war, die den Finger in tatsächliche und vermeintliche Wunden legen konnte. Für wirkliche Veränderungen braucht es aber Regierungen mit stabilen und verlässlichen Partnern und Kompromissbereitschaft. Daran ist Wagenknecht bisher immer gescheitert. Und daran wird voraussichtlich auch jede Regierung scheitern, die sich auf BSW und AfD stützt. Denn beide Parteien funktionieren bisher ausschließlich in der Opposition.
1: Und der Kölner Stadtanzeiger kritisiert ein destruktives Verhalten Wagenknechts. Das BSW sei für manche Ostdeutsche eine Hoffnung gewesen.
13: Das Thüringer BSW versuchte, jenen eine Alternative zu bieten, die keine Rechtsextremen wählen wollen, und will zugleich pragmatisch sein. Doch Stabilität ist für BSW-Gründerin Wagenknecht uninteressant. CDU und SPD sind für sie Kartellparteien, also nicht weniger schlimm als Björn Höcke, Chef der rechtsextremistischen Thüringer AfD. Dass sie mit ihm paktieren will, um neue Ministerpräsidenten in Thüringen und Sachsen-Anhalt zu wählen, offenbart eine Mischung aus Panik, Machtanspruch und Skrupellosigkeit.
1: Das waren die Standpunkte, zusammengestellt von Simone Kinzle.
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7: Um 8.31 Uhr mit Claudia Drews. In Kochstedt in Sachsen-Anhalt wird heute ein neues Technologiezentrum Drohnensicherheit eingeweiht. Unter Federführung des Deutschen Zentrums für Luft- und Raumfahrt in Braunschweig sollen dort innovative Technologien erforscht, entwickelt und erprobt werden, die der gezielten Abwehr von Drohnen dienen. Solche unbemannten Flugkörper sind in den vergangenen Jahren immer mehr zum Sicherheitsrisiko geworden. Zuletzt hatte am Flughafen Leipzig-Halle eine mit Sprengstoff bestückte Drohne für Aufsehen gesorgt. Zur Einweihung des Technologiezentrums werden am Vormittag unter anderem Bundesinnenminister Dobrindt und Forschungsministerin Bär in Kochstedt erwartet. Der Waldbrand im belgischen Naturschutzgebiet Hohes Venn nahe der Grenze zu Deutschland ist nach wie vor nicht vollständig unter Kontrolle. Ein Feuerwehrsprecher der Grenzstadt Monschau sagte, die Lage habe sich über Nacht kaum verändert. Aus Monschau, Michaela Hase.
14: Nach Wettervorhersagen war zunächst befürchtet worden, dass der Wind drehen könnte und die Flammen dann auf einen Bereich von Monschau-Kalter Herberg zutreiben könnte, der ganz nah an der belgischen Grenze liegt. Bislang ist das aber ausgeblieben. Sicherheitshalber hat die Feuerwehr das Gebiet trotzdem schon bewässert. In Monschau-Kalter Herberg waren vorgestern 2 Straßenzüge evakuiert worden. Wann die Bewohner in ihre Häuser zurückkehren können, ist nach wie vor noch unklar. Gute Nachrichten gibt es von belgischer Seite. Seit gestern Abend dürfen die Menschen in dem belgischen Dorf Surbrot in ihre Häuser zurück und die Erleichterung ist bei vielen groß. Die Einsatzkräfte im Hohenfern tun weiterhin alles, um den Brand in dem Naturschutzgebiet in den Griff zu bekommen. Er ist aber nach wie vor nicht komplett unter Kontrolle.
7: Die Gewerkschaft Verdi hat an 6 deutschen Seehäfen zu einem Warnstreik aufgerufen. Hintergrund sind die laufenden Tarifverhandlungen. Der Warnstreik soll 24 Stunden dauern. Aus Bremen, Peter Behrendt.
15: An dem 24-stündigen Warnstreik beteiligen sich die Beschäftigten in den Häfen Bremen, Bremerhaven, Hamburg, Wilhelmshaven, Emden und Brake. Die ersten legten bereits am Abend mit Beginn der Nachtschicht die Arbeit nieder, unter anderem am Autoterminal in Bremerhaven. Dort ist für den Morgen eine Demo geplant, eine weitere soll es um 15 Uhr geben. Grund für den Warnstreik: Verdi lehnt ein Angebot der Arbeitgeber als nicht ausreichend ab. Die Gewerkschaft fordert für die rund 11.000 Beschäftigten in den Seehäfen 8,2% höhere Stundenlöhne bei einer Laufzeit von nur 12 Monaten. Die Arbeitgeber hatten zuletzt 5,2% bei einer Laufzeit von 19 Monaten angeboten. Zudem unter anderem 300 Euro mehr Urlaubsgeld. Verdi teilte mit, eine Laufzeit von mehr als 1,5 Jahren sei vielen Beschäftigten zu lang.
7: In Thüringen bröckelt die sogenannte Brombeer-Koalition. 2 Landtagsabgeordnete des BSW haben dem Regierungsbündnis mit CDU und SPD ihre Unterstützung entzogen. Aus der NDR-Nachrichtenredaktion Jonas Valentin Weber.
16: Anke Wirsing und Sven Künzel erklärten am späten Abend, dass sie Ministerpräsident Vogt nicht mehr mittragen. Damit kamen sie einer Forderung des Bundesvorstands nach. Dieser hatte vorgeschlagen, den CDU-Politiker durch einen überparteilichen Ministerpräsidenten zu ersetzen. Die übrige BSW-Fraktion hatte vorher dafür gestimmt, die Regierungszusammenarbeit mit CDU und SPD fortzusetzen. Bisher kam die Brombeer-Koalition schon nur auf 44 von 88 Sitzen im Erfurter Landtag. Hintergrund ist, dass die TU Chemnitz Vogt seinen Doktortitel entzogen hatte. Ihm wird vorgehalten, unsauber gearbeitet zu haben.
7: Das Stuttgarter Oberlandesgericht will heute das Urteil gegen 3 junge Männer verkünden, die als Agenten im Auftrag Russlands gearbeitet haben sollen. Den Ukrainern wird vorgeworfen, Anschläge auf den Güterverkehr in Deutschland vorbereitet zu haben. Aus Stuttgart, Stefanie Reinhardt.
17: Die Bundesanwaltschaft wirft den 3 Ukrainern vor, als Agenten im Auftrag eines russischen Nachrichtendienstes von Köln aus 2 Pakete mit Autoteilen und GPS-Trackern in Richtung Ukraine geschickt zu haben. Damit sollten Versandrouten und Transportabläufe des ukrainischen Paketdienstes Nova Post ausgekundschaftet werden. Später sollten auf diese Weise Pakete mit Brandsätzen verschickt werden, so die Bundesanwaltschaft. Die zentrale Frage: Wussten die Männer, dass sie für einen russischen Nachrichtendienst arbeiteten? Die Angeklagten hatten die Vorwürfe bestritten.
7: In der Straße von Hormus hat es erneut einen bewaffneten Zwischenfall gegeben. Nach Angaben der britischen Seeschifffahrtsbehörde wurde ein Schiff in der Meerenge von einem Projektil getroffen. Es gäbe ein Opfer unter der Besatzung und Schäden im Maschinenraum, teilte die Behörde mit. Von wem das Projektil abgefeuert wurde, ist unklar. Der Schiffsverkehr durch die Straße von Hormus ist seit Beginn des Krieges zwischen den USA und dem Iran stark beeinträchtigt. Derzeit passieren täglich nur einige wenige Schiffe die Meerenge. Vor dem Krieg waren es mehr als 130. In London haben tausende Menschen an einer Mahnwache für den verstorbenen Cambridge-Professor Jason Arday teilgenommen. Aufgerufen hatte eine Antirassismus-Organisation. Arday hatte als jüngster schwarzer Professor in der Geschichte der Elite-Uni für Aufmerksamkeit gesorgt. In den vergangenen Wochen wurden jedoch Plagiatsvorwürfe und Zweifel an Ardays Lebensgeschichte laut. Anfang August war er von seinem Posten zurückgetreten. Am vergangenen Freitag wurde er tot in seiner Wohnung aufgefunden. Die Teilnehmer der Mahnwache forderten unter anderem eine staatliche Untersuchung des Falls. Und das waren die Nachrichten.
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1: Anfangs etwas Sonne, dann von Westen her leichter, später schauerartiger Regen, vor allem im Westen und Süden Niedersachsens bei 18 bis 21 Grad. Morgen dann zeitweise stark bewölkt, wieder mit schauerartigem Regen, abends von Westen her wieder freundlicher, 19 bis 23 Grad. Der Donnerstag dann bringt etwas Sonne, häufig aber auch Schauer und vereinzelt Gewitter, 20 bis 24 Grad. NDR Info der Verkehrsservice, Stau oder stockender Verkehr ab 3 Kilometer Länge. A1 Osnabrück Richtung Bremen zwischen Dreieck Stur und Bremen-Arsten 5 Kilometer Stau. A7 Hannover Richtung Flensburg zwischen Hamburg-Hausbruch und dem Elbtunnel 4 Kilometer stockender Verkehr. A27 Bremen Richtung Bremerhaven zwischen Bremerhaven Süd und Geestemünde 3 Kilometer stockender Verkehr. Und die A352 Richtung A7 ist zwischen Langenhagen-Kaltenweide und dem Dreieck Hannover Nord wegen Bauarbeiten gesperrt bis ca. 9.30 Uhr. 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Guten Morgen.
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1: Knappes Futter, mickrige Ernte. Welche Folgen hat der trockene Sommer für Landwirte und Verbraucher? Das ist unser NDR-Info-Thema heute früh. Bevor wir gleich über diese wirtschaftlichen Folgen sprechen, wollen wir uns etwas näher anschauen, warum denn nun ausgerechnet das Futter für die Tiere in der Landwirtschaft so knapp zu werden droht. Das liegt unter anderem am Mais. Der wird eigentlich Mitte oder Ende September geerntet, aber das Wetter hat die Pflanzen teilweise so stark belastet, dass sie jetzt schon notgeerntet werden. Unser Reporter Andi Gervelmeier hat einen betroffenen Milchbauern in der niedersächsischen Grafschaft Bentheim besucht.
18: Mit dem Futterschieber drückt Landwirt Gerd Ruhschulte die Mais-Silage im Stall zu seinen Milchkühen.
19: Die Ernte ist halt mindestens ein Drittel weniger. Und das sind Mengen, die sicherlich irgendwo fehlen und anderweitig kompensiert werden müssen durch Zukauf oder durch Verschiebung der Futterration in höhere Grasanteile zum Beispiel, die zum Glück dieses Jahr auch wohl vorhanden wären.
18: Das Futter ist zwar noch nicht knapp, aber die eigene Ernte wird für seine Tiere nicht reichen. Mehr als 60 Hektar Mais stehen noch auf seinen Feldern. Der 46-Jährige musste schon 4 Hektar ernten. Viel zu früh.
19: Die waren wirklich notreif, sagen wir es mal so. Der Mais war 1,60 Meter hoch. Die Kolbenausbildung war bescheiden bis maximal mittelmäßig.
18: Wir stehen auf einem seiner Maisfelder, direkt vor seinem Hof in Ohne in der Grafschaft Bentheim. Der 1,90 Meter Mann ist nur ein bisschen kleiner als die Pflanzen mit den grünen, fasrigen Blättern. In guten Jahren kann der Mais bis zu 4 Meter hoch wachsen. Je größer, desto mehr Masse. Noch wichtiger ist aber die Stärke in den Maiskörnern. Der Bauer entblättert einen Kolben und bricht ihn durch.
19: Aufgrund der Wetterbedingungen des fehlenden Regens ist der Kolben nicht komplett voll geworden nach oben hin. Heißt, es sind nicht alle möglichen Körner befruchtet worden.
18: Weniger Menge und schlechtere Qualität. Beides muss irgendwie ausgeglichen werden. Denn nur wenn seine 200 Milchkühe richtig und gut gefüttert werden, bringen sie entsprechende Milchmengen. Bis zu 3 Tonnen Futtermais braucht er jedes Jahr für seine Tiere. Mit dem Feldhäcksler werden Pflanzen samt Kolben zerkleinert und dann in großen Silos luftdicht gelagert. Nach 4 bis 6 Wochen entsteht daraus dann die Mais-Silage. Die ist länger haltbar und durch das Gären besser verdaulich für die Kühe. Die Futterfräse gräbt sich in die fertige Silage und die landet dann in einem großen Futtermischer. Mit der Landmaschine werden mehrere Futterarten gemixt und dann direkt im Kuhstall verteilt. Wir nehmen eine Handvoll aus dem Silo. Es ist feucht und riecht säuerlich.
19: Die Pflanzen, die auf eine gewisse Länge möglichst homogen zerkleinert werden, plus der Kolben, sprich die Körner, in dem Häcksel gut verteilt sind. Daran kann man im Moment auch erkennen, ob es eine gute oder eher schlechte Mais-Silage ist. Wenn man sehr viel Kornanteil in dem Häckselgut sieht, dann ist es eigentlich schon optisch schon ein gutes Zeichen.
18: So gut wird die diesjährige Ernte definitiv nicht ausfallen. Es war in den letzten Wochen einfach viel zu trocken. Und das hat die Landwirte stark beschäftigt.
19: Es war oft Regen gemeldet, aber wenn es soweit war, ist eigentlich nie welcher gekommen. Man tauscht sich aus mit Kollegen und jede freie Minute, die man hat, dann automatisch zieht man das Handy wieder raus und guckt, ob nicht doch noch irgendwo Regen kommt oder ob der gemeldete Regen wirklich kommt oder in der Menge kommt oder doch nicht mehr kommt.
18: Größer wird der Mais nicht mehr, aber die Stärke in der Frucht, also in den Körnern, kann sich durch den Regen jetzt noch entwickeln. Das erhöht immerhin noch die Qualität. Milchlandwirt Gerd Ruhschulte aus Ohne in der Grafschaft Bentheim weiß aber auch, dass er das Wetter nicht beeinflussen kann.
19: Die Landwirtschaft lebt mit dem Wetter, dem sind wir uns auch bewusst. Es gibt gute Jahre bis Rekordjahre, es gibt auch schlechte Jahre. Man weiß damit zu leben, das ist halt das Wetterrisiko und auch das berufliche Risiko, das man kennt und das man auch irgendwo eingeht und eingegangen ist.
1: Ja, das sagt dieser Landwirt aus der Grafschaft Bentheim. Also, auch die Bauern im Norden haben zu kämpfen mit der Trockenheit in diesem Sommer, nicht so stark wie im Süden, aber schon. Und im Zuge unseres Themas heute früh wollen wir jetzt auch schauen, welche Folgen das für uns Verbraucher hat. Auch Landwirtschaftsminister Alois Rainer hat sich dazu im Morgenmagazin von ARD und ZDF geäußert. Und er hat sich optimistisch gezeigt in Sachen Preisentwicklung. Das hörte sich dann so an.
20: Ich gehe nicht davon aus, dass es sofort teurer wird, weil die Lebensmittelpreise hängen auch noch von vielen anderen Faktoren ab. Von der Lieferkette, vom Transport, von der Erzeugung. Also denke nicht, dass es sofort teurer wird.
1: Bei mir im Studio jetzt mein Kollege Jörg Seißelberg aus der ND Info Wirtschaftsredaktion. Jörg, also der Landwirtschaftsminister, der glaubt erstmal nicht, dass die Preise für Lebensmittel durch die Trockenheit schnell steigen werden. Wie schätzt du das ein? Hat er recht?
21: Also recht hat er dahingehend, dass die höheren Kosten für die Bauern immer nur ein Faktor sind, wenn es darum geht, wie sich die Lebensmittelpreise entwickeln. Andere Punkte wie Transport hat Rainer genannt, auch die Preispolitik der Supermarktketten spielt damit rein. Aber wenn wir uns aktuell die Preise für die Verbraucher anschauen, dann sind da schon erste Reaktionen auf die Trockenheit zu sehen. Gemüse beispielsweise ist allein im Juli um 4,5% teurer geworden, sagt die Agrarmarktinformationsgesellschaft, die monatlich die Entwicklung der Lebensmittelpreise in Deutschland beobachtet. Und Preistreiber dabei sind, wenig überraschend, alle Sorten, die viel Wasser brauchen. Salat beispielsweise kostet jetzt 20-50% mehr als im Vorjahr. Auch Gurken sind teilweise über 20% teurer. Und Paprika ist ebenfalls ein kleiner Luxus geworden. Bei diesem wasserdurstigen Gemüse, sagt die Agrarmarktinformationsgesellschaft, gäbe es enorme Preissteigerungen.
1: Gibt es denn noch Gemüse, das nicht teurer geworden ist?
21: Ja, keinen Preisanstieg gibt es bei allem, was Sonne liebt. Das heißt Tomaten, Zucchini, Auberginen beispielsweise, sie sind aufgrund des heißen Sommers derzeit sogar etwas billiger. Also wer die mediterrane Küche mag, der macht im Moment auch preismäßig alles richtig.
1: Und wie ist die Situation beim Fleisch?
21: Also Rindfleisch an der Supermarkttheke kostet im Durchschnitt fast 5% mehr als vor einem Jahr, 2% mehr als vor einem Monat. Auch diese Zahlen aus dem AEG-Preismonitoring und diese Teuerungen dürften noch nicht das Ende der Fahnenstange sein. Voll zu spüren bekommen wir das nicht sofort, sondern wahrscheinlich erst ab Herbst. Da schlägt dann so richtig durch. Das Futtermittel, unter anderem Mais, wie in der Reportage aus Niedersachsen gehört, durch die Trockenheit knapp und damit teuer geworden ist. Und das dürfte sich dann auch auf die Fleischpreise auswirken.
1: Also das heißt, Fleisch wird durch die Bank teurer?
21: Nein, die durchschnittliche Preissteigerung bislang ist getrieben vor allem vom sogenannten Edelfleisch wie Steaks und Filets, die von Jungbullen stammen. Sogar günstiger geworden ist dagegen Hackfleisch, weil vor allem in Süddeutschland derzeit vermehrt Milchkühe früher zum Schlachten gebracht werden, weil die Weiden trocken sind und das Futter teuer.
1: Bei vielen gehört zum Einkauf immer Milch und Butter. Wie sieht es denn da aus?
21: Da ist die Situation im Moment entspannt für die Verbraucher. Aber auch hier gilt, spätestens im Herbst könnte es da einen Preissprung geben, weil die Kühe durch die Trockenheit weniger Milch geben, ist weniger auf dem Markt. Und erste Molkereien beginnen derzeit damit, den Bauern höhere Preise zu zahlen. Und diese Preiserhöhungen werden dann wahrscheinlich auch an die Verbraucher weitergegeben.
1: In Norddeutschland geht ja nichts ohne Kartoffeln. Wie sieht es denn bei den Kartoffeln aus?
21: Ja, nicht so toll. Die Kartoffeln mit ihren flachen Wurzeln leiden enorm unter der Trockenheit. Die Ernte fällt in diesem Jahr wohl geringer aus. Und im Durchschnitt sind die Kartoffeln dann auch vermutlich geringer als gewohnt. Fun Fact dazu, Tiefkühlpommes könnten im nächsten Jahr nicht nur teurer, sondern auch kürzer werden.
1: Damit kann man umgehen, denke ich. Also, bei einigen Lebensmitteln, da wird es teurer für die Verbraucher. Und du hast gesagt, so richtig wird das wahrscheinlich erst in den kommenden Monaten zu spüren sein. Also wie groß könnten die Preissprünge denn ausfallen? Lässt sich dazu was sagen?
21: Nein, das kann man noch nicht in Zahlen fassen. Das wäre unseriös, weil da ja auch immer die erwähnte Preispolitik der Supermarktketten mit reinspielt. Und da mahnt die Verbraucherschutzorganisation Foodwatch genau hinzuschauen in den nächsten Monaten. Die Befürchtung ist, dass, weil so oder so ja alle mit Preiserhöhungen rechnen, nochmal der eine oder andere Cent extra draufgeschlagen wird. Deswegen erneuert Foodwatch die Forderung, die Regierung müsse endlich eine Preisbeobachtungsstelle einrichten, die Preisentwicklungen im Lebensmittelbereich kontrolliert, damit man gegen ungerechtfertigte Preissteigerungen vorgehen kann.
1: Soweit Jörg Seißelberg aus der NDR Info Wirtschaftsredaktion. Wie soll künftig die Drohnenabwehr in Deutschland koordiniert werden? Heute soll es ein neues Zentrum geben in Kochstedt in Sachsen-Anhalt. Darum geht es gleich und auch danach ausführlich. Der Kurzüberblick um 8.47 Uhr.
7: In Sachsen-Anhalt wird am Vormittag ein neues Forschungszentrum zur Drohnenabwehr eröffnet. Angesiedelt ist es beim Deutschen Zentrum für Luft- und Raumfahrt in Kochstedt. Auch Forscher am Standort Braunschweig sollen eng mitarbeiten. Zur Eröffnung werden unter anderem Bundesinnenminister Dobrindt und Bundesforschungsministerin Bär erwartet. Drohnen sind in den vergangenen Jahren immer mehr zum Sicherheitsrisiko geworden. Zuletzt hatte am Flughafen Leipzig-Halle eine mit Sprengstoff bestückte Drohne für Aufsehen gesorgt. Unterstützt von leichtem Nieselregen kämpfen die Einsatzkräfte im Naturschutzgebiet Hohes Venn weiter gegen einen der größten Waldbrände der belgischen Geschichte. Anders als gestern befürchtet, gibt es bisher keinen ungünstigen West- oder Südwestwind, der das Feuer Richtung deutsche Grenze treiben könnte. Mit Tagesanbruch wurden die Löscharbeiten wieder verstärkt und auch wieder Hubschrauber eingesetzt. Das Oberlandesgericht Stuttgart will am Vormittag das Urteil gegen drei junge Männer verkünden, die im Auftrag Russlands Anschläge in Deutschland vorbereitet haben sollen. Die Bundesanwaltschaft legt den Ukrainern Agententätigkeit im Auftrag eines russischen Nachrichtendienstes zur Last. Die drei Männer waren im Mai vergangenen Jahres in Köln, in Konstanz sowie in der Schweiz festgenommen worden. Ermittlungen der Bundesanwaltschaft zufolge sollen sie Teil eines Sabotageplans gewesen sein, der auf Transportwege eines Paketdienstleisters zielte. Das Wetter in Norddeutschland. Anfangs etwas Sonne, dann von Westen her Regen. Maximal 18 bis 21 Grad heute. Soweit der Überblick. Zurück zu Stefan Schlag.
1: Drohnen haben ja militärisch eine ganz neue Bedeutung bekommen, was besonders im Ukraine-Krieg ja zu beobachten ist. Aber Drohnen sind auch in Deutschland zu einer Gefahr geworden, wie zuletzt der Vorfall am Leipziger Flughafen gezeigt hat. Die Bundesregierung will nun besser auf solche Bedrohungen vorbereitet sein. Aber wer ist da eigentlich wofür zuständig? Birte Sönnigsen.
0: Es gibt in Deutschland nicht die eine Behörde, die sich um die Gefahr durch Drohnen kümmert. Wer dafür zuständig ist, Drohnen zu erkennen und abzuwehren, hängt davon ab, wo eine Drohne auftaucht und welches Ziel sie haben könnte. Dann ist entweder die jeweilige Landespolizei, die Bundespolizei oder die Bundeswehr verantwortlich. Um die verschiedenen Stellen besser zu koordinieren, hat die Bundesregierung mehrere gemeinsame Zentren geschaffen. Dazu gehört zum Beispiel das gemeinsame Drohnenabwehrzentrum, kurz GDAZ. Dort erstellen Bund und Länder gemeinsam Lagebilder, koordinieren Maßnahmen und bewerten die Vorfälle. Eigene Einsatzkräfte hat das GDAZ allerdings nicht. Es bleiben die jeweiligen Einsatzkräfte vor Ort zuständig. Eine weitere Koordinierungsstelle ist das GATS Hybrid, das gemeinsame Zentrum zur Abwehr hybrider Bedrohungen. Dieses Zentrum beschäftigt sich nicht nur mit Drohnen, sondern auch mit Spionage, Cyberangriffen oder Desinformationskampagnen. Hier arbeiten Polizeibehörden, Nachrichtendienste und weitere Sicherheitsbehörden zusammen, um Muster und größere Zusammenhänge hinter möglichen Angriffen frühzeitig zu erkennen und bestenfalls Gegenmaßnahmen einzuleiten. Neu hinzu kommt jetzt das Technologiezentrum für Drohnensicherheit in Sachsen-Anhalt. Das wird gemeinsam vom Deutschen Zentrum für Luft- und Raumfahrt mit dem Bundesinnen- und dem Bundesforschungsministerium aufgebaut. Hier soll neue Drohnentechnik erforscht und entwickelt werden und am Flughafen Magdeburg-Kochstedt auch direkt in der Praxis getestet werden. Ziel ist es, mit der rasanten technischen Entwicklung im Bereich der Drohnen mitzuhalten. Unterschiedliche Drohnentypen mit Sensoren zu erkennen, wird immer komplizierter. Und KI-gesteuerte Drohnen können inzwischen auch Ziele ansteuern, selbst wenn man versucht, sie mit einem Störsender davon abzuhalten. Das Zentrum soll also dabei helfen, dass Deutschland beim technischen Wettrüsten mit Drohnen mithalten kann.
1: Und Innenminister Dobrindt wird diese neue Forschungsanlage für Drohnensicherheit in Sachsen-Anhalt heute einweihen. Ja, und dann, was kann denn dieser Testflughafen in Kochstedt, was andere Einrichtungen des Bundes nicht können? Max Hensch dazu.
3: Orten stören, abfangen. Die tägliche Aufgabe am Flughafen Kochstedt in Sachsen-Anhalt. Das Gelände liegt etwas verloren in der Provinz südlich von Magdeburg. Seit 2019 wird hier an Drohnen geforscht. Zunächst zur Erkennung von Waldbränden oder zum Transport von Medikamenten. Nun immer stärker auch für das Militär. Johann Dauer ist Abteilungsleiter für Drohnen beim Deutschen Zentrum für Luft- und Raumfahrt, kurz DLR.
4: Es fängt an bei der Detektion, dann darum, dass wenn man eine Drohne detektiert hat, die eigentlich nichts dort zu suchen hat, wo man sich jetzt hier gerade befindet, dass man verifiziert, okay, es ist eine Drohne, die hier widerrechtlich betrieben wird. Und dann löst man über ein Lagebild eine Gegenmaßnahme aus. Das können zum Beispiel Jägerdrohnen sein oder auch das Fälschen von GPS-Informationen, sodass man den Gegner entweder zum Absturz bringt, ihn einfängt, für eine Forensik bereitstellt oder sicher zum Landen bringt.
3: Ursprünglich war der Flughafen von Kochstedt ein sowjetischer Militärstützpunkt im geteilten Deutschland. Mitte der 1990er Jahre begann die Umstellung zum Urlaubsflughafen, etwa in Richtung Spanien. Doch das Projekt scheiterte mehrfach, zuletzt in den 2010er Jahren, als Ryanair Verbindungen etwa nach Barcelona oder London angeboten hatte. Die lange Landebahn und die intakten Gebäude in Kochstedt bieten den Forschern jedoch nun die gewünschten Bedingungen, um mittlerweile immer relevantere Szenarien wie Drohnenangriffe auf Flughäfen zu simulieren. Dafür wurde extra eine sogenannte Geozone von 16 mal 5 Kilometern rund um den Standort eingerichtet, erklärt die DLR-Vorstandsvorsitzende Anke Kaiser-Pyzalla.
22: Die Geozone bedeutet, dass wir hier mit wesentlich weniger Bürokratieaufwand Drohnenexperimente machen können. Das ist ein großer Vertrauensbeweis und wir freuen uns, dass damit diejenigen, die es hier nutzen, also beispielsweise Unternehmen, aber auch die Behörden und natürlich auch wir als DLR, eben unsere Experimente, aber auch zum Beispiel gemeinsame Projekte wirklich schnell in die Umsetzung bringen können und dafür auch nicht fürchterlich viel Papier brauchen.
3: Dass der Flughafen Kochstedt nun zum deutschen Technologiezentrum für Drohnensicherheit ausgebaut wird, scheint fast logisch. Mehr als ein Dutzend Einrichtungen forschen hier bereits. Quasi im Wochentakt laufen Tests erst kürzlich probierten Polizeibeamte Abwehrsysteme aus. Und die rasante Entwicklung der Angriffsdrohnen mit Wärmebild, Glasfaser und Sprengladungen, etwa im Ukraine-Krieg oder an der Straße von Hormuz, bringen die Bundesregierung nun dazu, weiter in eigene Strukturen zu investieren. Flugzeuge können übrigens weiterhin in Kochstedt landen. Auch die Bundeswehr nutzte das DLR-Gelände im Juni für Flug- und Systemtests bei Transportflugzeugen.
1: Das Zentrum zur Drohnensicherheit in Kochstedt, vorgestellt von Max Hensch.
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1: Bakterien können für uns Menschen bedrohlich sein und uns schwer krank machen. Aber unser Immunsystem schützt vor vielen dieser potenziellen Infektionen, beispielsweise mit den sogenannten Bakteriophagen. Das sind winzig kleine Viren, die darauf spezialisiert sind, bestimmte Bakterien zu vernichten. Übersetzt bedeutet ihr Name deshalb auch Bakterienfresser. Jetzt ist es einem kalifornischen Forschungsteam gelungen, solche Bakteriophagen mit Hilfe von künstlicher Intelligenz zu designen. Veröffentlicht wurde dieses Ergebnis im Fachblatt Science. Was das bedeutet, dazu Daniela Remus.
23: Bakteriophagen haben erstaunliche Superheldenkräfte. Wie Superman und Co. bekämpfen sie bakterielle Infektionen. Aber nicht selten gelingt es den Bakterien, diesen Angriff abzuwehren, indem sie resistent werden gegen die Bakteriophagen. Deshalb verfolgen Forschende die Idee, diese Miniviren so zu verändern, dass sie den Resistenzen der Bakterien ein Schnippchen schlagen und sie dennoch vernichten können. Diesem Ziel sind die Wissenschaftlerinnen und Wissenschaftler der Stanford University mit ihrer Forschung jetzt einen bedeutenden Schritt näher gekommen. Ihnen ist es gelungen, mit Hilfe von KI-Modellen das Genom, umgangssprachlich das Erbgut, natürlich vorkommender Phagen so zu optimieren, dass sie die Resistenz von E. coli-Bakterien überwinden konnten.
24: Die Herstellung synthetischer Phagengenome, das ist sicherlich nicht neu, aber die vollständige Zusammensetzung eines Phagengenoms, was gar nicht so groß ist, um die 5400 Nukleotide, also Bausteine der DNA-Moleküle. Darin liegt die Innovation, sich auf ein komplettes Genom zu stützen. Tatsächlich im Laborversuch zu zeigen, dass die Viren, Bakteriophagen, vermehrungsfähig sind.
23: Erklärt der Mikrobiologe Dr. Mirko Himmel vom Institut für Pflanzenwissenschaften und Mikrobiologie der Universität Hamburg. Grundlage für die Erstellung der synthetischen Phagen war die Nutzung von zwei KI-Sprachmodellen. Die Forschenden trainierten sie mit den Daten von über 14.000 natürlich vorkommenden Phagen. Die KI schlug mehrere tausend neue Genome vor, die die Wissenschaftler in einem aufwendigen Prozess im Labor testeten. Am Ende erhielten sie 16 synthetische Phagen, die in der Lage waren, die Resistenz der E. coli-Bakterien zu bezwingen. Ein überraschendes Ergebnis, sagt der Biologe und Biowissenschaftler Dr. Harald König vom Institut für Technikfolgenabschätzung am Karlsruher Institut für Technologie.
5: Was dieses Paper zeigt, ist eigentlich, dass ein Virus aufgrund von einer Designvorlage vom existierenden Virus quasi entworfen werden kann, die sich aber noch ganz, ganz eng an dieser vorgegebenen Designvorlage des natürlichen Virus orientieren.
23: Die neuen, von der KI entwickelten Phagen seien also zufällig entstanden, betont Harald König, nicht das Ergebnis eines gezielten Vorgehens. Das sei die gute Nachricht. Dennoch berge dieser Forschungsschritt die Gefahr einer Dual-Use-Anwendung, also einer missbräuchlichen Nutzung der Forschung, um Menschen existenziell zu bedrohen oder zu töten, beispielsweise in einem Krieg. Noch sei das mit den gängigen KI-Modellen nicht möglich, so Harald König, auch weil die meisten Krankheitserreger viel komplexer aufgebaut sind als die für dieses Experiment genutzten Phagen.
1: Soweit Daniela Remus.
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1: Gleich bei uns um 9 die Nachrichten und danach führt sie dann mein Kollege Sebastian Ottowitz durch das Programm und soweit NDR Info an diesem Dienstag mit Stefan Schlag.
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10: Um 9 Uhr mit Milat Kupay. Die Abwehrmöglichkeiten gegen Drohnen in Deutschland sollen verbessert werden. Die Bundesregierung eröffnet heute in Kochstedt in Sachsen-Anhalt das Technologiezentrum Drohnensicherheit. Aus der NDR-Nachrichtenredaktion Tabea Tschöpe.
11: Anlass für den neuen Standort ist der Vorfall am Flughafen Leipzig-Halle Anfang des Monats. Dort war in der Nähe von ukrainischen Transportflugzeugen eine Drohne mit hochexplosivem Sprengstoff entdeckt worden. Ein Busfahrer soll sie mit einem Fußtritt zu Boden gebracht haben. Innenminister Dobrindt hatte im Anschluss mit seinen Länderkollegen über bessere Abwehrmöglichkeiten von Drohnen gesprochen und das neue Zentrum in Kochstedt als Teil einer neuen Strategie festgelegt. Unter Federführung des Deutschen Zentrums für Luft- und Raumfahrt sollen innovative Technologien weiterentwickelt werden. Auch Forscher aus Braunschweig arbeiten mit.
10: In Belgien, nahe der deutschen Grenze, kämpft die Feuerwehr weiter gegen die verheerenden Feuer im Naturschutzgebiet Hohes Venn. Auch etwa 240 deutsche Einsatzkräfte sind in mehreren Schichten im Einsatz. Die Brandlinie sei gut 2 Kilometer von der Grenze entfernt, hieß es zuletzt von der Feuerwehr in der Stadt Monschau in Nordrhein-Westfalen. Weil der Wind wieder zunehmen soll, werde engmaschig kontrolliert. Ein Warnstreik legt derzeit 6 deutsche Seehäfen lahm. Im Hamburger Hafen startet in diesen Minuten ein Demonstrationszug der Mitarbeiter. Aus der NDR-Nachrichtenredaktion Christiane Rüther.
11: In Hamburg betrifft der Warnstreik die vier großen Containerterminals des Hafens. Zu den Arbeitsniederlegungen aufgerufen hat die Gewerkschaft Verdi, und zwar nicht nur die Mitarbeiter des Hamburger Hafens, sondern auch die in Bremerhaven und Bremen sowie in Wilhelmshaven, Emden und Brakem. Hintergrund sind die laufenden Tarifverhandlungen für die rund 11.000 Beschäftigten. Die Gewerkschaft hatte das bisherige Angebot des Arbeitgeberverbands am vergangenen Freitag abgelehnt. Verdi stützte sich bei dieser Entscheidung auf eine Befragung unter den Beschäftigten. Demnach hält die Mehrheit das Angebot für nicht ausreichend. Die Arbeitgeber bieten bislang einen Anstieg der Löhne um 5,1%. Verdi fordert 8,2% mehr. Verhandlungsführerin Krisch sprach mit Blick auf den Warnstreik von einem Signal an die Arbeitgeber, dass man es ernst meine mit der Tarifforderung.
10: Der Deutsche Bauernverband stellt heute seine Bilanz der Ernte in diesem Sommer vor. Angesichts anhaltender Trockenheit und Hitze rechnet der Verband mit teils erheblichen Einbußen, etwa bei Getreide, Kartoffeln und Gemüse. Aus der NDR-Nachrichtenredaktion Astrid Rolle.
8: Vor allem in Süddeutschland ist es nach Branchenangaben zu größeren Schäden gekommen, die sogar zu totalen Ertragsausfällen führen könnten.

0: rief zu gezielten Tötungen von Menschen im Gazastreifen auf. Auch deutsche Außenpolitiker reagierten mit scharfer Kritik. Aus Berlin Eva Huber.
1: Menschenverachtend nannte der außenpolitische Sprecher der Unionsfraktion Jürgen Hart die Aussagen des israelischen Polizeiministers. Die EU solle ihn sanktionieren, als Zeichen dafür, dass Menschenwürde und Menschenrechte weltweit gelten, sagte der CDU-Politiker dem Nachrichtenportal Politico. Ähnlich äußerten sich die außenpolitischen Sprecher von SPD und Grünen im Bundestag gegenüber dem Deutschlandfunk. Die linken Politikerin Lea Reisner forderte von der Bundesregierung, alle Waffenexporte nach Israel zu stoppen.
0: Gut zwei Wochen nach Kritik an FIFA-Präsident Infantino hat sich der Fußball-Weltverband von seinem Betriebsdirektor Kevin Lamour getrennt. Offiziell bedankte sich die FIFA für die zweijährigen Dienste. Ansonsten werde zum Thema kein weiterer Kommentar abgegeben. Lamour hatte sich mit einem offenen Brief gegen das Vorhaben Infantinos gestellt, Anteile an der Fußball-WM und anderen Turnieren an Investoren zu verkaufen. Nach massivem Widerstand weltweit hat Infantino seine Pläne inzwischen verworfen. Das waren die Nachrichten.
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3: Heute erstmal ein bisschen Sonne, später zieht dann von Westen aber Regen rein. Der kann später auch kräftige Schauer mit sich bringen. Die Höchstwerte heute 18 bis 21 Grad. Morgen zeitweise stark bewölkt, teils auch wieder mit Schauern, teils auch mit gewittrigem Regen. Abends dann aber von Westen her wieder freundlicher. Die Höchstwerte morgen 19 bis 23 Grad. Am Donnerstag dann 20 bis 24 Grad, dazu Sonne, aber auch häufig Schauer und vereinzelt Gewitter. 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Stau oder stockender Verkehr ab 3 Kilometern. A1 Osnabrück Richtung Bremen zwischen Dreieckstur und Bremen-Arsten. 5 Kilometer stockender Verkehr. A7 Hannover Richtung Flensburg zwischen Hamburg-Hausbruch und dem Elbtunnel. 4 Kilometer stockend. Dann A215 Neumünster Richtung Kiel zwischen Blumenthal und Kreuz Kiel West. 3 Kilometer stockender Verkehr. Und die A352 Richtung A7 ist zwischen Langenhagen-Kaltenweide und Dreieck Hannover Nord wegen Bauarbeiten noch eine knappe halbe Stunde gesperrt. Es staut sich. 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Mit Anfang 40 Professor sein an einer Elite-Universität, das ist eine Karriere für viele aus dem Bilderbuch. Jason Ardai hat das geschafft. Er war der jüngste schwarze Professor an der britischen Elite-Uni Cambridge. Aber vor 3 Jahren, im Sommer 2023, da kamen dann Vorwürfe auf. Es gab plötzlich Zweifel an seinen Angaben im Lebenslauf, auch Plagiatsvorwürfe in mehreren Medien. Ardai trat mit 41 Jahren von seinem Professorenposten zurück. Das war die Vorgeschichte, mit der er in den Schlagzeilen war. Schlagzeilen, die den Wissenschaftler extrem belastet haben. Vor wenigen Tagen wurde der Soziologe tot aufgefunden. Das hat viele Menschen in London aufgewühlt und gestern Abend auf die Straße getrieben. Franziska Hoppen hat mit vielen von ihnen gesprochen.
4: Mehrere tausend Menschen sind am Abend auf dem Trafalgar Square in London zusammengekommen für eine Mahnwache für den verstorbenen ehemaligen Cambridge-Professor Jason Ardai. Viele, aber nicht alle, sind schwarze Briten. Sie haben Blumen dabei und Plakate, darauf eine klare Botschaft, die Medien seien verantwortlich für den Tod des 41-Jährigen, der am Freitag leblos in seiner Wohnung gefunden wurde. Auf der Bühne verschiedene Redner, auch Lord Simon Woolley, Direktor eines der Colleges der Cambridge-Universität. Neben ihm steht die Labour-Abgeordnete Diane Abbott.
5: This time, last week, I was with Jason.
4: Letzte Woche um diese Zeit war ich bei Jason. Wir wussten, er leidet, dass er sich von diesen tollwütigen Wölfen gejagt fühlte. Er hielt Dianas Hände und sagte, ich liebe dich, aber sie haben mich zu Tode gejagt und ich sehe keinen Ausweg. Die Teilnehmenden waren gebeten worden, der Presse an diesem Abend keine Interviews zu geben. Eine Frau will der ARD dann aber doch erklären, warum ihr diese Mahnwache wichtig sei. Sharon Frese. Wenn man Vergleiche mit Fehlern anderer Wissenschaftler anstellt, die vielleicht nicht dieselbe Hautfarbe haben, scheint die Kritik nicht ganz so zu sein. Wir hören nicht einmal davon. Wir hören nichts von den groben Verfehlungen einiger Wissenschaftler aus bestimmten Kulturen.

0: kulturellen Gruppen. Eine Analyse der Medienbeobachtungsstelle News Corp hatte ergeben, dass in nur 22 Tagen 249 Artikel über Jason Ardaie erschienen waren, der Großteil nachdem er von seinem Posten als Professor zurückgetreten war. Freunde Ardaies, die bemerkt hatten, wie schlecht es ihm ging, hatten an die Medien appelliert, nicht weiter zu berichten, doch sie hätten immer weitergemacht, so Frese.
1: And when somebody cries out, please stop. I think we should listen to that. And he did cry out, please stop. And it simply continued.
0: Und dann meldet sich noch eine zweite Frau zu Wort, Shade. Auch sie sagt, die Presse habe sich so auf Ardaie fokussiert, weil er schwarz war.
2: It's about the black male.
0: Es geht um den schwarzen Mann, darum, wie er anders behandelt wird. Das reicht Generationen zurück. Die Art und Weise, wie wir gesehen werden, wie ein schwarzer Mann behandelt wird, ist ganz anders.
2: Is very differently.
0: Doch es stehen schwere Vorwürfe im Raum. Die Plagiatsvorwürfe hatte Ardaie zurückgewiesen, Fehler jedoch eingestanden. Aber auch viele Darstellungen über sein Leben sollen nicht der Wahrheit entsprechen. Aus seiner Biografie, die Ende des Monats in Großbritannien erscheint, sollen nach Medienberichten nachträglich Passagen gestrichen worden sein. Sie spreche sich ja nicht gegen eine Untersuchung aus, sagt Shade. Es sei richtig, Menschen zur Rechenschaft zu ziehen, aber sie sollten eben nicht gejagt werden.
2: Okay, we're not saying that people that shouldn't be held to account. But there's a difference between being held to account and a difference between what I'd describe as hounded.
3: Tausende Menschen kamen gestern zu einer Mahnwache in London für den verstorbenen Cambridge-Professor Jason Ardaie zusammen.
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3: In Kiel beginnen heute die Tarifverhandlungen für die Beschäftigten der kommunalen Busbetriebe in Schleswig-Holstein. Verdi fordert für die rund 1.800 Mitarbeiterinnen und Mitarbeiter der städtischen Busunternehmen in Kiel, Neumünster, Lübeck und Flensburg unter anderem 6,5% mehr Geld. Christian Hagel.
5: Die Gewerkschaft begründet die Forderung unter anderem mit gestiegenen Lebenshaltungskosten. Gewerkschaftsmitglieder sollen zudem eine Sonderzahlung von 650 Euro von den Unternehmen erhalten. Der Kommunale Arbeitgeberverband hält die Forderungen für überhöht und verweist zum Beispiel auf die gestiegenen Energiekosten für die Busbetriebe. Eine Einmalzahlung nur an Verdi-Mitglieder ist nach Angaben eines Sprechers rechtlich nicht möglich. Beide Seiten erwarten schwierige Gespräche, sodass Warnstreiks im kommunalen Busgewerbe, also bei etwa einem Drittel aller Busverbindungen in Schleswig-Holstein, in den kommenden Wochen nicht ausgeschlossen sind.
3: In der Region Osnabrück haben mehr als 4.600 Menschen keine eigene Wohnung. Darauf hat der bundesweit tätige Verein wohnungsloser Menschen hingewiesen. Der Vorsitzende Frank Kruse unterstrich im Interview mit dem NDR vor allem die Situation von wohnungslosen Familien.
6: Das hat natürlich Auswirkungen auf die Kinder, auf die Möglichkeit, Freunde einzuladen, Freunde zu haben. Und dann kommt es dann noch dazu, dass das Jugendamt dann aufmerksam wird und guckt, ob die aus Sicht des Jugendamtes das Kindeswohl gefährdet ist. Und das führt dazu, dass ganz häufig vorwiegend kleine Kinder entzogen werden und in Pflegefamilien gegeben werden. Und dieses Wissen darum führt dann dazu, dass Familien sich gar nicht hilfesuchend an die Gemeinde oder irgendjemand wenden, sondern dann in verdeckter Obdachlosigkeit leben.
3: Frank Kruse, Vorsitzender des Vereins Selbstvertretung wohnungsloser Menschen. In Middelburg in Ostholstein gibt es ab heute keine Klinik für Geriatrie mehr. Der Gesundheitsversorger Ameos hatte bereits im Frühjahr angekündigt, dass er den kleinen Standort schließen und in das Ameos-Krankenhaus in Oldenburg in Holstein verlegen will. Inga Wonnemann.
7: Bereits seit letzter Woche läuft laut Ameos der Umzug von Middelburg nach Oldenburg in Holstein. Heute sollen die letzten noch verbliebenen Patienten der Fachklinik für Geriatrie in das rund 25 Kilometer entfernte Krankenhaus verlegt werden. Laut Ameos bleiben die rund 50 Behandlungsplätze erhalten. Auch die 150 Mitarbeitenden sollen in Oldenburg oder an anderen Standorten übernommen werden. Ameos will so seine medizinischen Leistungen bündeln. Auch die Schmerzmedizin des Standorts Fehmarn soll nach Oldenburg ziehen. Ostholsteins Landrat Timo Gartz hatte im Frühjahr die späte Kommunikation scharf kritisiert. Durch ein Kommunikationsforum habe sich der Austausch aber deutlich verbessert.
3: Das war Aktuelles aus Norddeutschland hier auf NDR Info immer gegen 10 nach.
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3: Am Wochenende sind die Radprofis durch Hamburg gerast bei den Cyclassics. Jedes Jahr ein fester Bestandteil im Radsportkalender. Genauso wie die Deutschlandtour. Die beginnt morgen. Da schauen wir gleich mal voraus. Davor hat Milad Kupay einen aktuellen Überblick für uns mit einer wichtigen Eröffnung heute.
11: Und zwar in Sachsen-Anhalt. Dort soll künftig erforscht werden, wie sich Drohnen besser erkennen und abwehren lassen. Dazu wird am Standort des Deutschen Zentrums für Luft- und Raumfahrt in Kochstedt das neue Technologiezentrum Drohnensicherheit eröffnet. Auch Forscher am Standort Braunschweig werden eingebunden. Ziel ist, neue Technologien zu entwickeln und unter realistischen Bedingungen zu erproben. Das Zentrum ist Teil einer Strategie zur Drohnenabwehr, die Bundesinnenminister Dobrindt mit seinen Länderkollegen vereinbart hat. Bundesumweltminister Schneider ist zu einem mehrtägigen Besuch in der Ukraine eingetroffen. Der SPD-Politiker will in Kiew Vertreter der ukrainischen Regierung, der Zivilgesellschaft und der Wirtschaft treffen. Im Zentrum der Gespräche steht laut Ministerium der Wiederaufbau der zerstörten Infrastruktur. Schneider werde sich zudem über die Lage ukrainischer Kernkraftwerke informieren, darunter auch über den Reaktor in Tschernobyl. Der Minister wird von Unternehmensvertretern begleitet, deren Firmen auf klimafreundliche Technologien spezialisiert sind. Der Deutsche Bauernverband stellt heute eine Bilanz der schwierigen Ernte in diesem Sommer vor. Angesichts wochenlanger Trockenheit und Hitze zeichnen sich deutliche Einbußen bei Getreide und Raps ab. Erwartet werden unterdurchschnittliche Ergebnisse. Vor allem in Süddeutschland kam es nach Branchenangaben zu größeren Schäden, die zu totalen Ertragausfällen führen könnten. Zudem gibt es auch Engpässe bei Tierfutter. Und das Wetter in Norddeutschland. Anfangs etwas Sonne, dann von Westen her leichter, später schauerartiger Regen, maximal 18 bis 21 Grad. Das war der kurze Überblick. Weiter geht's zu Sebastian Ottowitz.
3: Vielen Dank. 9.16 Uhr.
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3: Zweites Gruppenspiel, zweiter Sieg. Es läuft für die deutsche Hockey-Nationalmannschaft der Männer bei der WM in Belgien und den Niederlanden. Das Team ist jetzt schon in die Zwischenrunde eingezogen. Michael Augustin.
12: Ja, Deutschland hat gegen Co-Gastgeber Belgien mit 1:0 gewonnen, wie ja auch schon vor 3 Jahren im Finale der letzten WM. Weltmeister Deutschland ist also vorzeitig weiter. Die deutschen Frauen dagegen noch nicht. Sie haben knapp mit 2:3 gegen Argentinien verloren und müssen morgen im letzten Gruppenspiel gegen die USA gewinnen, um die Zwischenrunde zu erreichen. 742 Kilometer in 5 Tagen durch 4 Bundesländer. Morgen beginnt die Deutschland-Tour, das wichtigste deutsche Etappenrennen im Radsport. Startschuss ist in Bad Orb in Hessen. Holger Gerska berichtet.
13: Angeführt wird die Startliste durch den Drittplatzierten der diesjährigen Tour de France, den Mexikaner Isaac del Toro. Doch selten waren es die ganz großen Namen, die Deutschlands einziges großes Etappenrennen gewinnen konnten. Offen war es eigentlich fast immer bis zum Schluss. Auch diesmal erwartet der für die Streckenführung zuständige Rennleiter Fabian Wegmann eine Entscheidung frühestens am vorletzten Tag.
14: Die dritte Etappe ist mit einer der schwersten, geht zweimal über den Kalmit und danach bei Dürkheim haben wir 2 Runden mit einem extrem steilen, schweren Anstieg auch nochmal. Also ja, wenn einer die richtigen Beine hat, kann er auf jeden Fall den Unterschied machen.
13: Aber auch am Sonntag in Heilbronn lässt sich ganz am Ende der rund 750 Kilometer noch was an der Gesamtwertung drehen. Der Freitag in Offenbach an der Queich dürfte den den Sprintern gehören. Während die Etappe nach Schwäbisch Hall am Donnerstag mit einem Klassikerprofil und über 200 Kilometern ziemlich offen ist. Los geht's aber mit einem Prologzeitfahren in Bad Orb, einem Heilbad im Spessart. Das war die Idee der Deutschlandtour-Chefin Maren Hopf.
10: Man hat natürlich schon irgendwie so ein bisschen die Idee, wo möchte man lang, wo geht's hin. Man hat vielleicht schon einen Etappenort, das ist dann irgendwie ein Anknüpfungspunkt. Schwäbisch Hall stand schon sehr, sehr früh fest. Und dann haben wir im Umkreis geguckt, normalerweise immer so 150 Kilometer voneinander entfernt sollten die Etappenorte sein. Ja, und dann haben wir bei Bad Orb angefragt. Die haben Triathlon, wir wussten, die sind sportaffin und die haben sofort gesagt, ja, das machen wir.
13: Es sind Ideen, die bei den Profis aus aller Welt gut ankommen. Die Deutschlandtour hat einen guten Ruf, bestätigte am Sonntagabend auch Michael Hessmann im Sportschau Tourfunk-Podcast. Der Tour de France erfahrene Freiburger fährt für die spanische Movistar-Mannschaft.
15: Es gibt schon andere Rennen, was Transfers angeht und ich habe das mir jetzt schon mal angeschaut. Sehr angenehm. Deswegen sind eigentlich viele Fahrer, auch ja, Hotels, irgendwie alles ein guter Standard, freuen sich eigentlich einfach darauf. Und tatsächlich auch wegen der ZuschauerInnen, weil es einfach mittlerweile eine sehr attraktive Veranstaltung geworden ist.
13: Auch weil es namhafte deutsche Starter gibt. Der Tour de France-Dritte des vergangenen Jahres, Florian Lippowitz, erholt sich zwar noch von seinem schweren Sturz im Juli in Frankreich, aber Nils Pohle, der Deutschland-Toursieger von 2021, ist ebenso dabei wie Georg Zimmermann, der am 1. Mai den deutschen Klassiker Eschborn-Frankfurt gewonnen hat, oder Maximilian Schachmann. Viele gehen mit ähnlichen Ambitionen in ihre heimatliche Landesrundfahrt wie Michael Hessmann.
15: Ich kriege auch vom Team so ein bisschen die Freiheit, jetzt gar nicht um jetzt ein ganz tolles, super, kein Druck, aber einfach so, habe schon Lust auf die Deutschlandtour. Also ich freue mich an sich einfach drauf und möchte einfach ein bisschen vielleicht ausprobieren. Und das war schon ein Ziel von mir.
13: Und so verspricht es eine enge, eine spannende Rundfahrt zu werden. Vielleicht auch mit Überraschungen, in jedem Fall vor einer tollen Kulisse.
12: Live zu sehen auch bei ARD und ZDF. Die ARD zeigt die Etappen 1 und 3. Endlich einen Grand-Slam-Titel gewinnen. Dieses Ziel hat Tennisprofi Alexander Zverev Anfang Juni erreicht. 12 Tage noch, dann beginnt das letzte große Turnier des Jahres. Die US Open in New York. Zverev bereitet sich in Cincinnati auf dieses Turnier vor und hat dort nach einem knappen Zweisatzsieg gegen den Franzosen Terence Abmann das Achtelfinale erreicht. Beobachtet von unserem Reporter Heiko Oldöp in den USA. Wie gut ist Zverev in Form?
16: Überhaupt nicht gut. In Cincinnati hat Alexander Zverev zwar sein Drittrundenduell gegen den Franzosen Terence Adman 7 zu 6 gewonnen und steht somit im Achtelfinale. Aber die Leistung, die war wieder einmal erschreckend schwach. Das war jetzt sein drittes Match nach Wimbledon und Zverev, der kommt nach wie vor auf Nordamerikas Hartplätzen nicht klar. Kein Rhythmus, kein druckvolles Spiel, keine Souveränität. Stattdessen viele fragende Blicke. Das haben wir genauso schon bei seiner Auftaktniederlage in Montreal gesehen und auch bei seinem Kampf- und Krampferfolg zum Turnierstart in Cincinnati. Aufgrund der Weltranglistenposition ist Zverev zwar die Nummer 1 der Setzliste, doch wie ein Turnierfavorit wirkt er keinesfalls und man muss mittlerweile durchaus die Frage stellen, ob die Zeit ausreicht, um bis zu den US Open noch in Topform zu kommen.
12: Seine beste Form hat Fußballer Niklas Füllkrug schon lange nicht mehr. Sein Verein West Ham United will ihn loswerden und sein Ex-Club Werder Bremen will ihn zum dritten Mal verpflichten. Heute soll Füllkrug in Bremen den Medizincheck durchführen und dann könnte er ausgeliehen werden. So wie gestern schon Erin Dingschi vom SC Freiburg, auch er ein ehemaliger Bremer, der jetzt wieder zurück ist.
17: Michael Augustin aus unserer Sportredaktion.
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17: Und da geht's heute um einen heftigen Eingriff im Leben einer Frau, körperlich wie psychisch. Nämlich der, wenn die Gebärmutter vollständig oder teilweise entfernt wird. Diese Operation gehört zu den häufigsten gynäkologischen Eingriffen. Zum Beispiel bei starken Schmerzen durch Myome oder Endometriose, bei starken Blutungen oder auch bei Krebs der Gebärmutter oder Eierstöcke. Es gibt aber durchaus Behandlungsalternativen. Sibylle Seitz erklärt uns das am Beispiel dieser Frau.
18: Mehr als 10 Jahre plagt sich Anelka Abdalian jeden Zyklus wieder mit massiven Blutungen aufgrund einer sich stark aufbauenden Gebärmutterschleimhaut. Das bringt die Berlinerin in höchst unangenehme Situationen.
19: Das Schlimmste war, als ich mit Kolleginnen irgendwo hin musste, im Auto saß hinten. Wir sind gerade hier losgefahren und auf einmal lief es einfach nur noch. Das war wie ein Blutsturz.
18: Ein schleichender Prozess, der sich immer mehr verschlimmerte. Erst nach Jahren sucht Anelka Abdalian schließlich Rat bei ihrer Frauenärztin.
19: Das kam so sehr plötzlich, der Vorschlag, dass ich mir doch die Gebärmutter einfach rausnehmen lassen kann. Dann hätte ich gar keine Probleme mehr. Genau, das kam sehr plötzlich und als einzige Option. So hat sich das für mich angefühlt. Das haben viele Frauen. Dann nimmt man sich halt die Gebärmutter raus und dann wäre das Thema erledigt.
18: Die 53-Jährige wechselt die Ärztin und erfährt von der Endometrium-Ablation mit der Goldnetz-Methode. Professor Mandy Mangler, Chefärztin der Gynäkologie am Auguste-Viktoria-Klinikum in Berlin.
20: Da wird durch die Vagina ein Instrument eingebracht und das hat ein kleines Goldnetz vorne dran. Und dieses Goldnetz schmiegt sich an die Schleimhaut an und dann wird es erhitzt und es verödet die Schleimhaut. Die verödete Schleimhaut wird vom Körper abgebaut und ein Teil umgebaut auch, aber sie bleibt einfach im Körper.
18: Diese Methode eignet sich aber nicht für Frauen mit großer Gebärmutter oder Kinderwunsch. Bei Anelka Abdalian sind die Beschwerden schon beim nächsten Zyklus weg. Und das Wichtigste?
19: Ich habe meine Gebärmutter behalten. Das ist mir wichtig gewesen und das merke ich jetzt auch.
18: Marikel macht ein Myom Probleme. Myome sind gutartige Muskelknoten in oder an der Gebärmutter. Viele Frauen merken sie gar nicht. Sie können aber auch starke Blutungen oder Druckbeschwerden auslösen. Bei der gebürtigen Ästin drückt es massiv auf die Blase. Ihre Ärztin macht ihr einen radikalen Vorschlag.
21: Meine Frauenärztin sagte mir, es geht nur, dass man die ganze Gebärmutter entfernt. Für mich kam das nicht in Frage. Ich möchte das, wenn es anders geht, das nicht entbehren.
18: In vielen Fällen geht es anders. Doch oft werden Frauen zu Alternativen gar nicht beraten. Laut Robert-Koch-Institut lebt etwa jede sechste Frau in Deutschland ohne Gebärmutter. Bei mehr als 80% der Frauen erfolgt die Gebärmutterentfernung aufgrund gutartiger Beschwerden. Marikel holt sich eine Zweitmeinung in der Berliner Charité ein. Aufgrund der Größe ihres Myoms von fast 10 cm Durchmesser wird bei ihr eine Myom-Embolisation durchgeführt. Dafür führt Radiologe Dr. Dirk Schnapp auf, über die Leiste einen hauchdünnen Katheter ein.
22: Wir werden dann in die eigentlichen Arteria uterina, das sind die Gebärmutterarterien, hineingehen, dort kleine Kügelchen hineinspritzen und so das Myom von der Blutversorgung kappen. Das sind kleine Kunststoffkügelchen, die sind so einen halben Millimeter ungefähr groß. Die bleiben dann dort innerhalb der Gebärmutterwand stecken und sorgen dafür, dass kein Blut mehr zum Myom fließt.
18: Nach 20 Minuten hat Marikel alles überstanden. Den Erfolg spürt sie schon wenige Tage später.
21: Ich merke eine deutliche Verbesserung. Ich habe keinen Druck mehr auf der Blase. Ich kann Museen besuchen. Ich freue mich riesig. Für mich war das die richtige Entscheidung.
18: Manchmal ist eine Gebärmutterentfernung auch die einzige Option bei einer Krebserkrankung oder starker Senkung der Gebärmutter. Wichtig ist es aber, sich über mögliche Alternativen zu informieren.
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3: Jeder 10. junge Erwachsene in Deutschland war im vergangenen Jahr nicht in Arbeit, Ausbildung oder Studium. Laut dem Statistischen Bundesamt steigt bei den 20- bis 24-Jährigen der Anteil ohne Tätigkeit. Das Handelsblatt aus Düsseldorf kritisiert, dass viel über die Rente diskutiert wird, aber die Gruppe der Jungen völlig unter dem Radar bleibt.
23: Wenn sich gut jeder 10. junge Mensch weder in Ausbildung befindet, noch einen Job hat, ist das nicht nur sozialer Sprengstoff. Es ist auch eine Wachstumsbremse. Um es zugespitzt auszudrücken, Deutschland verblödet sich arm. Dabei ist es doch eine Binsenweisheit, dass Bildung in einem rohstoffarmen Land die wichtigste Ressource ist. Deshalb sind die aktuellen Zahlen des Statistischen Bundesamts auch so erschreckend. Da tröstet es wenig, dass Deutschland in der Europäischen Union im Mittelfeld liegt.
3: Die Welt aus Berlin blickt darauf, dass nur jeder 4. der beschäftigungslosen jungen Leute überhaupt einen Job sucht. Die Autorin meint, dass viele junge Migranten nur schwer auf dem Arbeitsmarkt Fuß fassen, obwohl Arbeitskräfte gesucht würden.
23: Ein Grund, warum dennoch etliche das Nichtstun präferieren, wurzelt im Sozialstaat, der ihnen dieses Leben ermöglicht. Bei jungen Frauen rangiert die Kinderbetreuung als Begründung ganz oben, warum man dem Arbeitsmarkt nicht zur Verfügung steht. Das wachsende Problem der erwerbsfernen Jugend hat jedoch noch andere Facetten. Immer mehr Heranwachsende leiden unter Ängsten, Depressionen und anderen psychischen Erkrankungen. Spätfolgen der krassen Einschränkungen während der Corona-Pandemie und übermäßiger Gebrauch von digitalen Medien setzen der heutigen Jugend zu.
3: Ein weiteres Thema in vielen Medien ist der Streit im BSW. Gründerin Wagenknecht hatte die Fraktion in Thüringen aufgefordert, die Koalition mit CDU und SPD aufzugeben. 13 von 15 Abgeordneten dort haben sich aber entschieden, in der Regierung zu bleiben. Der Reutlinger Generalanzeiger sieht das BSW jetzt nach einem Raketenstart auf dem Weg in die Bedeutungslosigkeit der Splitterparteien.
23: Die Tragik Wagenknechts ist, dass sie zwar immer eine begnadete Oppositionsrednerin war, die den Finger in tatsächliche und vermeintliche Wunden legen konnte. Für wirkliche Veränderungen braucht es aber Regierungen mit stabilen und verlässlichen Partnern und Kompromissbereitschaft. Daran ist Wagenknecht bisher immer gescheitert. Und daran wird voraussichtlich auch jede Regierung scheitern, die sich auf BSW und AfD stützt. Denn beide Parteien funktionieren bisher ausschließlich in der Opposition.
3: Und der Kölner Stadtanzeiger kritisiert ein destruktives Verhalten Wagenknechts. Das BSW sei für manche Ostdeutsche eine Hoffnung gewesen.
23: Das Thüringer BSW versuchte, jenen eine Alternative zu bieten, die keine Rechtsextremen wählen wollen, und will zugleich pragmatisch sein. Doch Stabilität ist für BSW-Gründerin Wagenknecht uninteressant. CDU und SPD sind für sie Kartellparteien, also nicht weniger schlimm als Björn Höcke, Chef der rechtsextremistischen Thüringer AfD. Dass sie mit ihm paktieren will, um neue Ministerpräsidenten in Thüringen und Sachsen-Anhalt zu wählen, offenbart eine Mischung aus Panik, Machtanspruch und Skrupellosigkeit.
3: Das waren unsere Standpunkte. Simone Kienzler hat sie heute zusammengestellt.
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11: Um 9.30 Uhr mit Milat Kupay. Beim Deutschen Zentrum für Luft- und Raumfahrt in Kochstedt in Sachsen-Anhalt wird heute ein neues Technologiezentrum zur Drohnensicherheit eingeweiht. Zur Eröffnung werden unter anderem Bundesinnenminister Dobrindt und Forschungsministerin Beer erwartet. Was das neue Zentrum leisten soll, berichtet Hauptstadtkorrespondentin Birte Sönnigsen.
1: Hier soll neue Drohnentechnik erforscht und entwickelt werden und am Flughafen Magdeburg-Kochstedt auch direkt in der Praxis getestet werden. Ziel ist es, mit der rasanten technischen Entwicklung im Bereich der Drohnen mitzuhalten. Unterschiedliche Drohnentypen mit Sensoren zu erkennen, wird immer komplizierter. Und KI-gesteuerte Drohnen können inzwischen auch Ziele ansteuern, selbst wenn man versucht, sie mit einem Störsender davon abzuhalten. Das Zentrum soll also dabei helfen, dass Deutschland beim technischen Wettrüsten mit Drohnen mithalten kann.
11: In Belgien kämpfen die Einsatzkräfte weiter gegen die Brände im Naturschutzgebiet Hohes Venn. Auch deutsche Feuerwehrleute sind vor Ort im Einsatz. Warum die Lage so schwierig ist und was jetzt geplant ist, fasst René Pascal Otto aus der NDR-Nachrichtenredaktion zusammen.
2: Da geht's vor allem ums Wetter. Es ist so, dass man da zum einen Regen erwartet. Das könnte den Einsatzkräften in die Hände spielen und bei den Löscharbeiten weiterhelfen. Die Brände haben sich ja zuletzt schon nicht mehr so stark ausgebreitet. Auf der anderen Seite gibt's aber auch die Sorge, dass der Wind wieder zunimmt. Das könnte das Ganze dann wieder schwieriger machen. Und selbst wenn man die Brände da unter Kontrolle bringt, der Innenminister sagt, dass man dann erstmal das ganze Gebiet unter Wasser setzen muss, damit die Feuer nicht wieder aufflammen. Also eine schwierige und angespannte Lage. Deswegen dürfen die Anwohner in Monschau auf der deutschen Seite auch noch nicht wieder zurück in ihre Häuser und Wohnungen.
11: An 6 deutschen Seehäfen hat in der Nacht ein 24-stündiger Warnstreik begonnen. Dazu aufgerufen hat die Gewerkschaft Verdi. Betroffen sind Hamburg, Bremerhaven und Bremen sowie Wilhelmshaven, Emden und Brake. Hintergrund sind die laufenden Tarifverhandlungen. Verdi fordert für die etwa 11.000 Beschäftigten der deutschen Seehäfen 8,2% mehr Geld. Die Arbeitgeber hatten zuletzt ein Plus von 5,1% geboten. Der Bauernverband stellt am Vormittag Erntebilanz offiziell vor. Wegen der Hitze und Trockenheit der vergangenen Wochen drohen Ausfälle bei Getreide und Raps. Der Verband fordert daher finanzielle Unterstützung. Der Vorsitzende des Landeswirtschaftsausschusses im Bundestag, Färber, hat auf NDR Info erläutert, was die Politik den Landwirten überhaupt anbieten kann.
0: Wir müssen jetzt mal schauen, wie die Bilanz ausfällt, und dann müssen die Länder, die ja teilweise ihrerseits schon aktiv geworden sind, die werden im September entsprechende Anträge auch im Bundesrat stellen, dann müsste der Bund die nationale Katastrophe feststellen, dann kann der Bund auch handeln. Dazu ist das Ausmaß doch zu groß, da kann man die Länder auch nicht allein lassen. Wenn ich jetzt gerade mal an die Rinderhalter denke, wo das Futter einfach fehlt, die Rinderhalter müssen alles Futter nutzen dürfen, das als Futter geeignet ist, sprich auch Aufwüchse von stillgelegten Flächen.
11: Der Vorsitzende des Landeswirtschaftsausschusses im Bundestag, Färber, auf NDR Info. Das BSW in Thüringen will seinen Streit über eine Regierungsbeteiligung auf einem Sonderparteitag klären. Das hat der Landesvorstand der Partei gestern Abend beschlossen. Außerdem sprach er sich dafür aus, in Thüringen weiter mit CDU und SPD zu regieren. Hintergrund ist ein Streit zwischen dem Landes- und dem Bundesvorstand des BSW. Nach dem Entzug des Doktortitels von Ministerpräsident Vogt hatte der Bundesvorstand gefordert, aus der Regierungskoalition auszusteigen. 2 von 15 BSW-Abgeordneten kündigten daraufhin an, dem nachzukommen. Bundesumweltminister Schneider ist zu einem mehrtägigen Besuch in der Ukraine eingetroffen. In Kiew spricht der SPD-Politiker mit Vertretern der Regierung, der Wirtschaft und der Zivilgesellschaft. Aus Kiew Dominik Hebestreit.
5: Begleitet wird der SPD-Politiker von Wirtschaftsvertretern aus der Greentech-Branche. Es geht darum zu sondieren, wie deutsche Unternehmen das Land beim Wiederaufbau von Gebäuden und der Energieinfrastruktur unterstützen können. Schneider wird sich auch über den Zustand am Kernkraftwerk Tschernobyl informieren. Vor etwa 1,5 Jahren hatten russische Drohnen die Schutzhülle über der Anlage beschädigt. Ohne eine Sanierung droht Radioaktivität bei dem 1986 havarierten Reaktor auszutreten. Ein Neubau des Schutzmantels wird mit mindestens 500 Millionen Euro beziffert. Für die Finanzierung ist die Ukraine auf internationale Finanzhilfe angewiesen.
11: Mehr als 3 Jahrzehnte nach dem Mord an einer jungen US-Amerikanerin in Koblenz beginnt heute der Prozess gegen einen 81-Jährigen. Die Staatsanwaltschaft wirft dem Mann vor, die Studentin im September 1994 ermordet zu haben. Aus Mainz, Andreas Kriesam.
6: Jahrzehntelang ermittelten die Behörden in diesem Cold Case, dem ungelösten Fall. Der Vater und der Bruder der Ermordeten setzten sogar das FBI ein. Hohe Summen zur Ergreifung des Täters wurden ausgesetzt. Bis sich nach verbesserten kriminaltechnischen Möglichkeiten neue Methoden ergaben, Vergleiche von Speicheltests des Angeklagten mit DNA-Spuren von Amy führten zu einem Treffer. Dieser ist nach Angaben des leitenden Oberstaatsanwalts eindeutig dem 81-Jährigen zuzuordnen. Dem Festgenommenen wird vorgeworfen, die damals 24-jährige Amy Lopez vergewaltigt und getötet zu haben.
11: Das waren die Nachrichten.
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17: Aktuell kann die Sonne noch ein bisschen durchkommen, aber nachher zieht dann doch wieder Regen auf von West nach Ost. Der kann später auch kräftige Schauer bringen, vor allem im Westen und im Süden von Niedersachsen. Die Höchstwerte heute 18 bis 21 Grad. Morgen dann 19 bis 23 Grad, dazu viele Wolken, teils auch wieder schauerartiger oder gewitteriger Regen. Erst abends wird es von Westen her freundlicher. Und am Donnerstag dann, neben ein bisschen Sonne, häufig auch Schauer und vereinzelt Gewitter. 20 bis 24 Grad. 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Stau oder stockender Verkehr ab 3 Kilometern. A1 Lübeck Richtung Hamburg, zwischen Hamburg-Morfleth und Dreieck Norderelbe, 4 Kilometer stockender Verkehr. A1 Osnabrück Richtung Bremen zwischen Bremen-Brinkum und Arsten, 3 Kilometer Stau. Und die A352 Richtung A7 ist zwischen Langenhagen-Kaltenweide und Dreieck Hannover Nord wegen Bauarbeiten jetzt doch noch bis etwa 10 Uhr gesperrt. Es staut sich hier. NDR Info um 9.37 Uhr mit Sebastian Ottowitz. Der Bauernverband legt jetzt am Vormittag seine Erntebilanz für diesen Sommer vor. Wegen der Trockenheit machen sich die Landwirtinnen und Landwirte auf erhebliche Einbußen gefasst. Teils drohen sogar Totalausfälle, besonders im Süden von Deutschland. Ja, und hier bei uns im Norden?
7: In Schleswig-Holstein war es ja nicht ganz so trocken wie im Süden. Unser Reporter Thorsten Philips hat sich auf den Weg gemacht und mit Landwirten und Landwirtinnen über die Situation gesprochen.
8: Ein abgeerntetes, braunes Getreidefeld mit hellen Stoppeln in Behlendorf im Kreis Herzogtum Lauenburg. Landwirt Johannes Langhans bearbeitet den ausgetrockneten Boden mit einer Kurzscheibenegge.
9: Die arbeitet im Horizont etwa von 5 cm und die schneidet mehr oder weniger die Wurzeln und Stoppelreste ab, legt sie wieder oben auf den Boden, dann werden sie angedrückt, damit das Bodenwasser nicht nach oben so weg verdunstet.
8: Die Trockenheit war für die Ernte gut, da die Getreidefrüchte weniger Feuchtigkeit enthalten. So konnte Johannes Langhans leichter ernten und muss weniger Geld für das Trocknen im Silo bezahlen. Für Mais und Zuckerrüben sieht es hingegen schlecht aus. Diese sollen erst noch geerntet werden.
9: Ein Sandboden, der ist jetzt mehr oder weniger ausgelaugt, also der ist trocken. Und da fängt dieser Abreifeprozess an. Und der ist dann nachher auch unwiederbringlich. Also wenn der Mais jetzt anfängt, Stresshormone sozusagen auszuschütten, dann reift er ab. Das ist Trockenstress. Und bei einer Zuckerrübe kann man immer noch mal sagen, wenn es später dann noch mal wieder regnet, kann sie sich etwas regenerieren. Aber trotzdem hat sie auch hohe Ertragsverluste.
8: Auch Landwirt Andreas Löding aus Buchholz bei Ratzeburg macht die Hitze zu schaffen. Seine Freilandhimbeeren sind dem Wetter schutzlos ausgeliefert.
14: Natürlich werden unsere Himbeeren im Moment bewässert. Wir haben hier sehr sparsames Tropfbewässerungssystem, wo wirklich in jede einzelne Pflanze so ein kleiner sogenannter Spaghetti-Tropfer hineingesteckt ist, dass jede Pflanze einzeln versorgt wird. Und die bekommen jetzt auch zweimal am Tag etwas Wasser. Nicht zu viel. Wir arbeiten hier ja ganz bewusst mit den Folien, um die Verdunstung zu unterdrücken und Unkrautwuchs zu verhindern. Dadurch ist das eine sehr, sehr sparsame Form der Bewässerung. Aber nichtsdestotrotz braucht die Himbeere im Moment bei diesen hohen Verdunstungsraten natürlich jeden Tag etwas Wasser.
8: An der Westküste Schleswig-Holsteins gab es in den vergangenen Wochen immer wieder Niederschläge, auch im mittleren Teil. Dennoch ist Klaus-Peter Lucht, der Vorsitzende des Bauernverbandes Schleswig-Holstein, besorgt. Durch die ausbleibenden Niederschläge sind die Weizen- und Gerstenerträge im Norden teilweise um 10-20% zurückgegangen.
24: Also auch diese heißen Tage mit fast 35 Grad haben dazu geführt, dass gerade auf den Bergkuppen in Ostholstein der Weizen verbrannt ist. Und das ist natürlich dann auch, den kannst du sofort anfangen zu dreschen und er wächst nicht weiter.
8: Während Schleswig-Holsteins Landwirte bisher mit einem blauen Auge davongekommen sind, sieht es in anderen Regionen Deutschlands, vor allem im Süden, deutlich schlechter aus. Johannes Langhans aus Behlendorf steht auch mit Kollegen dort in Kontakt.
9: Ja, ich sag mal, als Landwirt ist man eine große Familie. Also die Welt oder Deutschland ist ein Dorf. Also ich sag mal, jeder kennt irgendwelche Landwirte in Süddeutschland und man kommuniziert eben halt über auch Social Media und kriegt das ja auch mit. Das sind schon ganz bittere Situationen. Süddeutschland erntet irgendwie im Schnitt 20% weniger. Das ist regional ja auch immer kleinräumig unterschiedlich. Aber was man da mitkriegt, das ist schon heftig.
7: Die Herausforderungen für die Landwirtschaft bei uns im Norden. Thorsten Philips hat Stimmen in Schleswig-Holstein gesammelt.
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7: Bundesfinanzminister Klingbeil hat steuerliche Erleichterungen für Start-ups in Aussicht gestellt. Die Bundesregierung wolle dafür sorgen, dass mehr privates Kapital in junge, innovative Unternehmen fließe. Allerdings sind die Details noch offen. Der SPD-Politiker und die Ostbeauftragte der Bundesregierung Kaiser, beide von der SPD, hatten sich gestern im Finanzministerium mit Branchenvertretern aus Ostdeutschland getroffen. Lissi Kaufmann.
25: An den Erfolg glauben und groß denken. Das tun die Start-up-Gründerinnen und Gründer, die an diesem Mittag ins Finanzministerium nach Berlin gekommen sind. Und das tut auch die Frau, die sie eingeladen hat, die Ostbeauftragte der Bundesregierung, Elisabeth Kaiser von der SPD.
26: Mein Ziel, das ist ganz klar, das ist nicht ganz klein, dass eines der nächsten DAX-Unternehmen aus Ostdeutschland kommt. Das wäre doch super.
25: Super wäre das, so ein ostdeutsches DAX-Unternehmen. Doch die gebürtige Thüringerin Elisabeth Kaiser, die als Ostbeauftragte im Finanzministerium angesiedelt ist, weiß, man muss klein anfangen. Als Start-up zum Beispiel. Und genau da beginnt das Problem.
26: Auch zu meinem großen Bedauern wird in Ostdeutschland im Durchschnitt immer noch seltener gegründet als in Westdeutschland.
25: Das SPD-geführte Finanzministerium möchte das ändern und hat deshalb ostdeutsche Branchenvertreter eingeladen, um zu reden. Gerade jetzt, kurz vor den Wahlen im Osten, in Sachsen-Anhalt, Mecklenburg-Vorpommern und Berlin. Es klingt nach Wahlkampf, meint auch Wirtschaftsexperte Klaus-Heiner Röhl vom Institut der Deutschen Wirtschaft und findet es trotzdem nicht verkehrt.
10: Also es ist schon eine gute Idee, dass man vielleicht auch die speziellen Probleme dort sich mal anhört. Auch wenn man akzeptiert, dass das jetzt wahrscheinlich Wahlkampf ist, dass man es genau jetzt macht.
25: Das Ohr am Osten in Wahlkampfzeiten. Was also sind die Probleme für Startups dort? Antworten hat Hans Elstner, ein Gründer aus Jena, der ins Finanzministerium gekommen ist. Er sagt, Ideen sind im Osten genügend vorhanden.
12: Es mangelt an Anschluss. Es mangelt an Anschluss an Kapitalgeber und an große Kunden. Die sitzen eben nicht in den neuen Bundesländern.
25: Elstners Unternehmen Rooms baut digitale Zwillinge, vor allem für Industrieprodukte, um die in 3D zu veranschaulichen. 35 Mitarbeiter hat sein Unternehmen mittlerweile.
12: Wir hatten das große Glück, dass wir mit der IFA, der Internationalen Funkausstellung, einen ersten sehr, sehr großen Kunden während der Pandemie gewinnen konnten. Und das hat uns geholfen. Oft ist der große Kunde, ein staatlicher oder wirtschaftlich großer Kunde, ein wichtiger Schlüssel als Referenz. Und darüber hinaus haben wir unseren Großteil des Kapitals dann in München gefunden von einem Investor.
25: Ein Investor in München. Auf solche privaten Investitionen setzt auch Finanzminister Lars Klingbeil. Er sieht noch viel Potenzial, etwa auf deutschen Sparkonten. Dort schlummerten derzeit nämlich 3,6 Billionen Euro.
13: Wenn man nur einen Teil davon nutzen könnte, damit Sie investieren können und damit hier auch Geld mobilisiert wird, dann könnten wir eine ganze Reihe von neuen Arbeitsplätzen und auch Unternehmen schaffen.
25: Klingbeils Hoffnung geht noch weiter. Er sieht in Startups eine Chance für Deutschland, in Zeiten internationaler Krisen unabhängiger und resilienter zu werden in manchen Bereichen.
13: Das ist der Verteidigungsbereich, das ist die Energieversorgung, aber es gibt viele andere Bereiche, künstliche Intelligenz, Daten.
25: Kann der Osten da mitwirken, gar ein neues Startup-Zentrum Deutschlands werden? Wirtschaftsexperte Klaus-Heiner Röhl vom Institut der Deutschen Wirtschaft sagt, ein neues Startup-Ökosystem zu schaffen, wie in Berlin oder München, das dauert schon mal 20 Jahre. Effektiver wäre es, sich zum Beispiel ans Berliner Startup-System dranzuhängen. Das hieße, sich dort besser zu vernetzen und so vielleicht künftig auch schneller an Kapital zu kommen.
7: Lissi Kaufmann berichtete. Wie steht's um die Perspektiven der jungen Menschen bei uns in Deutschland? Nicht so gut. Zu dieser Einschätzung könnte man nach der Meldung gestern kommen. 10% der Menschen zwischen 20 und 24 sind nicht berufstätig und sind auch nicht in einer Ausbildung. Was ist mit ihnen? Was sind die Gründe und wie ist ein Weg zurück? Dazu gleich ein Interview. Davor der Überblick mit Milad Kupay um 9.45 Uhr.
11: In Sachsen-Anhalt wird am Vormittag ein neues Forschungszentrum zur Drohnenabwehr eröffnet. Angesiedelt ist es beim Deutschen Zentrum für Luft- und Raumfahrt in Kochstedt. Auch Forscher am Standort Braunschweig sollen eng mitarbeiten. An der Eröffnung werden unter anderem Bundesinnenminister Dobrindt und Bundesforschungsministerin Beer in Sachsen-Anhalt teilnehmen. Drohnen sind in den vergangenen Jahren immer mehr zum Sicherheitsrisiko geworden. Zuletzt hatte am Flughafen Leipzig-Halle eine mit Sprengstoff bestückte Drohne für Aufsehen gesorgt. Bei einem russischen Raketenangriff sind im Nordosten der Ukraine nach Behördenangaben mindestens 10 Menschen getötet worden. Dem zuständigen Gouverneur zufolge wurden zudem 8 Menschen verletzt. Die Rettungskräfte seien weiter im Einsatz. Russland greift die Ukraine seit Februar 2022 fast täglich mit Drohnen und Raketen an. Die Ukraine reagiert seit einigen Monaten mit Luftangriffen bis weit im Landesinneren Russlands. In der vergangenen Nacht wurde die Region Moskau mit mehr als 600 Drohnen angegriffen. In der Nacht hat an 6 deutschen Seehäfen ein 24-stündiger Warnstreik der Gewerkschaft Verdi begonnen. Betroffen sind Hamburg, Bremerhaven und Bremen sowie Wilhelmshaven, Emden und Brake. Hintergrund sind die laufenden Tarifverhandlungen. Die Gewerkschaft fordert für die etwa 11.000 Beschäftigten der deutschen Seehäfen 8,2% mehr Geld. Die Arbeitgeber hatten zuletzt ein Plus von 5,1% geboten. Das Wetter in Norddeutschland. Anfangs etwas Sonne, dann von Westen her leichter, später schauerartiger Regen, maximal 18 bis 21 Grad. Das war der kurze Überblick. Zurück zu Sebastian Ottowitz.
7: Vielen Dank. Das ist eine ganz entscheidende Phase für viele Menschen in ihrem Leben. Wie war das denn bei Ihnen oder wie ist das bei Ihnen so im Alter von 20 bis 24 Jahren? Da fällt oft die Entscheidung für das Studienfach oder es ist der Einstieg ins Berufsleben oder der Abschluss der Ausbildung steht an. Aber aktuelle Zahlen zeigen, jeder und jede Zehnte Anfang 20 steht da, ohne Job, studiert nicht und macht auch gerade keine Ausbildung, ist also schlicht ohne Beschäftigung. Das hat das Statistische Bundesamt für das vergangene Jahr festgestellt. 10%, ein Wert unter EU-Durchschnitt, ja. Trotzdem ist der Anteil der jungen Menschen, die nicht arbeiten oder sich weiterbilden, zuletzt kontinuierlich gestiegen. Fragen wir nach Ursachen und Folgen bei Pascal Hess vom Institut für Arbeitsmarkt- und Berufsforschung von der Bundesagentur für Arbeit. Dort forscht er unter anderem zum Übergang von der Schule in den Arbeits- und Ausbildungsmarkt. Schönen guten Tag, Herr Hess.
15: Guten Morgen.
7: Der Wert ist gestiegen. Was sind die Ursachen?
15: Ja, also zunächst muss man schon festhalten, dass der Wert, der höchste Wert ist, den wir eigentlich in den letzten 10 Jahren gemessen haben. Die Ursachen sind meiner Meinung nach aktuell die gesamtwirtschaftliche Entwicklung. Also wir sehen auch generell im Arbeitsmarkt eine relativ hohe Zahl an Arbeitslosigkeit. Menschen, die jetzt arbeitslos sind, die kommen schlechter in Beschäftigung. Und gleichzeitig haben wir das Problem, dass wir auf dem Ausbildungsmarkt viele Bewerber haben, die jahrelang keinen Ausbildungsplatz bekommen. Und die schleppen sich dann quasi in ihre 20er, ohne eine Ausbildung gemacht zu haben. Und wenn es dann wirtschaftlich nicht so gut läuft, dann sind das natürlich die Ersten, die dann keinen Job finden, beziehungsweise auch entlassen werden. Und das sehen wir dann auch eben in diesen 10%.
7: Also das heißt, der Einstieg ins Berufsleben klappt nicht, weniger das Bleiben im Beruf?
15: Also aktuell ist es beides. Vor so ab 2022 sieht man vor allem bei den Berufseinsteigern starke Probleme. Mittlerweile ist es auch dort angekommen, wo Personen bereits beschäftigt waren, nämlich bei den Kündigungen. Und wenn man aber dann gekündigt wurde, dann hat man es eben deutlich schwerer, wieder in Beschäftigung zu kommen.
7: Wenn wir uns das jetzt mal vor Augen führen, 20 bis 24 Jahre, das ist ja die Gruppe, wenn wir da ein paar Jahre zurückrechnen, als diese Gruppe 14 bis 18 Jahre alt war, also die Zeit, in der viele ihre berufliche Perspektive entwickeln, damals hat die Corona-Pandemie unser Leben bestimmt. Ist die Entwicklung jetzt also auch eine Folge davon?
15: Ja, also das kann durchaus sein. Die Corona-Pandemie hat natürlich alles disruptiv verändert. Von der Berufsorientierung bis hin zum Berufseinstieg. Die Studienwahl hat sich verändert. Es gab ja in 2020 auch deutlich weniger ausgeschriebene Ausbildungsstellen. Es gab viel Unsicherheit unter den Jugendlichen. Und das kann natürlich dann auch eben Folge der Covid-Pandemie sein, die sich dann aber eigentlich über die nächsten Jahre, dann hat sich das eigentlich auch wieder beruhigt. Und jetzt sehen wir halt wieder den Anstieg in dieser sogenannten Need-Quote bei diesen 10%. Mhm. Also es ist jetzt nicht kausal auf die Covid-Pandemie zurückzuführen, aber so ein gewisser Teil kann schon auch davon kommen.
7: Mhm. Fehlt es den jungen Menschen vielleicht auch schlicht an Orientierung, an einer helfenden Hand in diesen Zeiten, die viele vielleicht auch einfach überfordert oder überfordern? So viele Eindrücke, so viele Möglichkeiten, aber eben auch so viele Krisen und Herausforderungen, wie wir im Moment erleben.
15: Ja, das sehen wir eigentlich in allen unseren IAB-Studien aktuell, dass vor allem auch die Jugendlichen, die einen Hauptschulabschluss oder Realschulabschluss machen, dass die sich schwer tun, wirklich eine Entscheidung zu treffen. Und die fühlen sich dann auch so ein bisschen orientierungslos oder sie haben Schwierigkeiten, sich selbst zu orientieren in dieser Welt, die jetzt ja auch von Krieg und KI geprägt wird. Und das kann schon auch dazu führen, dass man sich orientierungslos fühlt. Gleichzeitig muss man natürlich auch sagen, dass die jetzt 20- bis 24-Jährigen, die da von der Studie, die da in der Studie gezählt werden, dass die natürlich auch, dass sie sozusagen ihr Leben auch in die eigene Hand nehmen müssen. und dagegen auch was tun können.
7: Was können Betroffene denn konkret tun?
15: Also ich würde den Betroffenen immer konkret raten, immer in Bewegung zu bleiben, immer irgendwas zu tun. Also es gibt ja auch teilweise Personen in dieser Gruppe, die begründet nicht arbeiten oder nicht in Ausbildung sind, zum Beispiel wegen familiären Pausen. Aber der Rest, die können sich natürlich weiterbilden. Sie können auch eine Ausbildung starten. Wenn die Ausbildung, die sie begonnen oder abgeschlossen haben, zu ihnen nicht passt, dann können sie natürlich auch Umschulungen machen. Und immer im Kontakt bleiben mit Betrieben, auch gerne mit Praktika. Es gibt genug Möglichkeiten, wirklich da aktiv zu werden. Und die Betroffenen müssen da auch aktiv werden, tatsächlich.
7: Jetzt ist das ja diese Statistik in einer Zeit, wo wir doch in fast allen Branchen dringend Fachkräfte suchen und gleichzeitig so viele junge Leute, die beschäftigungslos sind. Wie groß kann dieses Problem noch werden?
15: Also Fachkräftemangel betrifft ja hauptsächlich bestimmte Branchen, bestimmte Berufe und nicht unbedingt die Berufe, die die jungen Menschen wirklich machen wollen. Also vor allem im Handwerk hat man ja jahrelang einen Fachkräftemangel gehabt. Jetzt geht das Narrativ wieder ein bisschen in die andere Richtung durch künstliche Intelligenz. Jetzt hat das Handwerk wieder ein bisschen weniger Probleme, Fachkräfte zu finden beziehungsweise die Ausbildungsplätze zu besetzen. Aber in naher Zukunft werden so gut wie alle Berufe durch den demografischen Wandel sozusagen zu Mangelberufen werden. Und das ist ein riesiges Problem. Wenn wir jetzt die Potenziale nicht heben, dann haben wir in 10 Jahren das Problem, dass wir keine Fachkräfte haben.
7: Das Potenzial muss gehoben werden. Hat die Politik auch die Jungen zu wenig im Blick?
15: Ja, aber das ist ja ein längerfristiges Problem schon. Mhm. Wir machen zu wenig in der Schule. Die Universitäten haben Investitionsstau. Die jungen Menschen haben während der Corona-Pandemie wurden sie aus den Schulen ferngehalten, danach nicht wirklich unterstützt. Und das, also ja, es ist ein Investitionsproblem. Hm.
7: Sagt Pascal Hess vom Institut für Arbeitsmarkt und Berufsforschung der Bundesagentur für Arbeit. Ganz herzlichen Dank für Ihre Zeit.
15: Vielen Dank.
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7: Vor kurzem war Charlie Hübner als zweifelhafter Held vom Bahnhof Friedrichstraße im Kino zu sehen. Jetzt spielt er die Hauptrolle in der nächsten skurrilen DDR-Geschichte Spaziergang nach Syrakus, basiert auf einem 1995 erschienenen Roman. Hübner hat ihn damals als Student schon verschlungen, später wiederentdeckt und Regisseur Lars Jessen als Filmstoff vorgeschlagen. Der fand die Idee gut, aber natürlich nur mit Charlie Hübner in der Hauptrolle. Wally Müller hat sich die Verfilmung angesehen.
16: Es gibt ein reales Vorbild für den Helden dieser Geschichte, Klaus Müller. Im Roman wie im Film aber heißt er Paul Gompitz. Nickelbrille, Rauschebart, der intellektuelle Typ, dem das Studium jedoch verwehrt blieb. Paul ist beruflich Kellner, privat Bücherwurm, Hobbyphilosoph, Romantiker. Sein Idol, der Schriftsteller Johann Gottfried Säume, der 1801 zu Fuß von Sachsen bis Sizilien wanderte.
18: Säume hat sich einfach seine Freiheit genommen, hat sich nicht beirren lassen. Ich dachte mir, das mache ich auch.
16: Das Problem ist nur, Paul wohnt 1982 in der DDR. Italienreisen sind staatlich nicht vorgesehen, Sturköpfe wie Gompitz ebenso wenig.
18: Ich wollte mir das nicht verbieten lassen. Einmal Italien sehen, erleben, genießen. Aber dann wieder zurück in die Heimat.
16: Der Spaziergang nach Syrakus ist ein verfilmter Schelmenroman, in dem der Held nun Jahre seines Lebens in das Ausklügeln von Fluchtplänen steckt, inklusive gerissener Westmarktbeschaffung und autodidaktischem Segelkurs. Alles hinter dem Rücken der Ehefrau, die er zwar aufrichtig liebt, aber schützen muss.
19: Und brüht es was aus?
18: Ich würde gern mit dir nach Italien wandern.
19: Wenn du mir die richtigen Schuhe besorgst?
16: Dass es in der DDR überhaupt solche Querköpfe gab, Hätten manche im Westen vielleicht gar nicht vermutet. Charlie Hübner aber, der 1972 in Neustrelitz geboren wurde, kennt Typen wie Paul Gompitz noch aus seiner eigenen Kindheit und Jugend.
1: Wir haben die dann so die Renegaten genannt. Also die gegen das System waren, aber auf gar keinen Fall die DDR verlassen wollten. Das war so eine Revolte im System. Das bezog sich noch auf Biermann. Und die Punker haben das dann so ein bisschen mit übernommen. Wir wollen immer artig sein, denn nur so hat man uns gerne und solche Texte, ne? Das habe ich als Teenager aufgesungen wie sonst was. Mich hat diese Position interessiert, dass man bleibt und dagegen ist.
16: Letztlich, davon ist Hübner überzeugt, hat dieser Geist, den auch Paul Gompitz in sich trägt, den Boden für die friedliche Revolution bereitet.
18: Der Sinn des Lebens ist die Freiheit, auszubrechen, wenn man eingesperrt ist, nicht aufzugeben, bis man draußen ist.
16: Nun ist Pauls Flucht schon eine Herausforderung, die geplante Wiederkehr aber eine noch viel größere. Das macht die Geschichte so kurios. Er will ja dringend zu seiner Frau zurück, die von Charlie Hübners Frau im echten Leben, Lina Beckmann, gespielt wird. Es gibt wunderbar lakonische Dialoge zwischen den beiden.
19: Paul, du machst keinen Mist.
1: Nee. Von Anfang an mögen wir das einfach, zusammen zu spielen. Und ich habe mich richtig gefreut, dass Lars sie besetzen wollte, weil ich mich das natürlich nicht trauen würde, sie vorzuschlagen.
16: Regisseur Lars Jessen bringt als Schleswig-Holsteiner zwar keine Ostbiografie mit, aber genügend Offenheit für einen differenzierten Blick nach nebenan und Fingerspitzengefühl bei der Inszenierung des Alltags dort. Zur Wahrheit gehört für ihn,
2: dass man auch in der DDR auch gut leben konnte, dass man dort eine Heimat hatte und eine Zugehörigkeit, auch eine Schönheit in der Natur wie die Ostsee. Das sind ja alles Dinge, die nichts mit Unrechtsstaat oder Diktatur zu tun haben, sondern Lebensrealitäten sind und waren von Menschen. Und davon zu erzählen, mit all der Poesie, die das auch hat, das ist mein Ziel mit diesem Film.
16: Charlie Hübner findet den Stoff gerade jetzt aber auch wieder politisch aktuell, angesichts der Renaissance autokratischer Systeme in vielen Regionen der Welt.
1: Da hast du ja in der DDR ganz viele kleine Geschichten, womit du dieses Prinzip seelisch und philosophisch erzählen kannst. Also hier einer, der seine Heimat liebt, aber als innere Person sagt, ich lasse mir noch nicht vorschreiben, wo ich Urlaub mache.
16: Paul Gompitz ist die perfekte Rolle für Charlie Hübner, der die ruhig konzentrierte Beharrlichkeit dieses tragikomischen Helden so überzeugend verkörpern kann. Der Spaziergang nach Syrakus mit ihm ist ein Kinoglücksfall.
7: Spaziergang nach Syrakus kommt übermorgen, also am Donnerstag, in die Kinos.

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1: Um 10 Uhr mit Milad Kupay. In Sachsen-Anhalt eröffnet die Bundesregierung heute ein Zentrum für Drohnensicherheit. Auf dem Flugplatz Kochstedt sollen neue Modelle getestet und zugelassen werden. Auch das Deutsche Zentrum für Luft- und Raumfahrt ist mit seiner Braunschweiger Niederlassung beteiligt. Aus Kochstedt Max Hensch.
2: Den Flughafen am 1000-Seelen-Ort Kochstedt in Sachsen-Anhalt gibt es mittlerweile seit fast 70 Jahren. Das Deutsche Zentrum für Luft- und Raumfahrt, kurz DLR, übernahm den Standort und baute dort ein nationales Erprobungszentrum für unbemannte Luftfahrsysteme, also Drohnen, auf, etwa zur Waldbranderkennung oder für Medikamententransporte. Kochstedt ist aber längst auch zu einem Standort für Drohnenabwehr geworden. Erst kürzlich testeten Polizeibeamte verschiedene Systeme. Als Reaktion auf die wachsende Bedrohung, etwa nach dem Fund einer sprengstoffbeladenen Drohne am Flughafen Leipzig-Halle, entsteht nun ein neues Technologiezentrum für Drohnensicherheit.
1: Der Bauernverband stellt am Vormittag seine Erntebilanz vor. Er rechnet nach dem heißen und trockenen Sommer mit starken Einbußen. Bundeslandwirtschaftsminister Reiner geht aber von zunächst stabilen Preisen für die Verbraucher aus. Aus Berlin Eva Huber.
3: Dass wegen der Ernteeinbußen jetzt sofort auch Brot, Fleisch oder andere Lebensmittel teurer werden, davon geht Bundeslandwirtschaftsminister Alois Reiner nicht aus. Die Lebensmittelpreise hängen von vielen Faktoren ab, sagt der CSU-Politiker im Morgenmagazin von ARD und ZDF. Beim Brot zum Beispiel macht das Getreide nur einen sehr kleinen Teil der Kosten aus. Dazu kommen Kosten für Energie, fürs Personal, für den Transport. All das beeinflusst dann den Preis für die Verbraucherinnen und Verbraucher. Die Situation für die Landwirte habe er genau im Blick, sagt der Agrarminister und verspricht den Bauern, Zitat, so gut es geht und so schnell es geht, passgenaue Hilfe anzubieten. Dafür will er aber erstmal die amtlichen Erntedaten abwarten, die Ende August kommen sollen.
1: Die Gewerkschaft Verdi hat an 6 deutschen Seehäfen zu einem 24-stündigen Warnstreik aufgerufen. Hintergrund sind die laufenden Tarifverhandlungen. Betroffen sind Hamburg, Bremerhaven und Bremen sowie Wilhelmshaven, Emden und Brake. Aus Bremen Peter Behrendt.
4: Die ersten legten bereits am Abend mit Beginn der Nachtschicht die Arbeit nieder, unter anderem am Autoterminal in Bremerhaven. Dort ist für den Morgen eine Demo geplant, eine weitere soll es um 15 Uhr geben. Grund für den Warnstreik: Verdi lehnt ein Angebot der Arbeitgeber als nicht ausreichend ab. Die Gewerkschaft fordert für die rund 11.000 Beschäftigten in den Seehäfen 8,2% höhere Stundenlöhne bei einer Laufzeit von nur 12 Monaten. Die Arbeitgeber hatten zuletzt 5,2% bei einer Laufzeit von 19 Monaten angeboten.
1: Die Ukraine meldet mindestens 10 Tote bei einem russischen Raketenangriff im Nordosten des Landes. Die Region Charkiw stand demnach unter Beschuss. Es gebe auch mehrere Verletzte, hieß es vom Gouverneur. Bei dem Angriff seien unter anderem Wohnhäuser und ein Café getroffen worden. Die Ukraine hat wiederum erneut hunderte Drohnen Richtung Moskau geschickt. Laut der russischen Nachrichtenagentur TASS handelte es sich um die heftigste Attacke

0: GPS-Trackern in Richtung Ukraine geschickt haben. Der Auftrag dazu soll von einem russischen Nachrichtendienst gekommen sein. Das Ziel sei es gewesen, herauszufinden, wie der ukrainische Paketdienst Nova Post arbeitet und wie dessen Versandrouten aussehen. Später sollten dann mit diesem Wissen Brandsätze verschickt werden, um entweder in Deutschland oder in der Ukraine möglichst großen Schaden anzurichten. Entscheidend für das heutige Urteil ist die Frage, ob die Männer wussten, dass sie für einen russischen Nachrichtendienst gearbeitet haben.
1: Das waren die Nachrichten.
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3: Von Westen her zieht heute leichter und später dann schauerartiger Regen herein. Er trifft dann vor allem den Westen und den Süden Niedersachsens. Maximal 18 bis 21 Grad heute. Morgen dann zeitweise stark bewölkt, auch wieder schauerartiger Regen. Teils sind auch Gewitter möglich. Am Abend wird es dann vom Westen her aber auch wieder freundlicher, 19 bis 23 Grad. Der Donnerstag bringt Sonne, dazu aber auch Schauer und vereinzelt Gewitter, 20 bis 24 Grad. Und auch der Freitag wird wechselhaft mit freundlichen Abschnitten bei 20 bis 24 Grad. NDR Info ist hier mit dem Verkehrsservice, Stau oder stockender Verkehr ab 3 Kilometern. A1 Lübeck Richtung Hamburg zwischen Hamburg-Morfleth und Dreieck Norderelbe. Hier sind es 4 Kilometer stockender Verkehr. Und dann haben wir noch die A352 Richtung A7 zwischen Langenhagen-Kaltenweide und Dreieck Hannover-Nord. Bauarbeiten und deshalb ist die Autobahn hier derzeit noch gesperrt. Es staut sich.
4: In Eisenach in Thüringen zeigt sich, dass wirtschaftliche Entwicklung und Klimaschutz zusammengehen.
3: Ganz genau, das zeigt sich in Eisenach. Das hat uns unser Korrespondent Jakob Meyer gesagt. Aber vorher wollte ich Ihnen eigentlich noch erklären, worum es eigentlich geht hier bei uns heute auf NDR Info. Wir beschäftigen uns nämlich mit dem Dürresommer und seinen Folgen. In Berlin, da wird mittlerweile ja auch wieder mehr darüber diskutiert, wie man den Klima- und Hitzeschutz in Deutschland verbessern könnte. Bisher konnte man ja den Eindruck gewinnen, dass der Umwelt- und Klimaschutz bei der Bundesregierung zumindest nicht ganz oben auf der Prioritätenliste steht. Wirtschaft first, das war da immer wieder zu hören. Wie aber lassen sich Wirtschaftswachstum und Klimaschutz vereinbaren? Und jetzt hören wir ihn nochmal, Jakob Meyer, unseren Korrespondenten. Und wo beginnt er nochmal?
4: In Eisenach in Thüringen zeigt sich, dass wirtschaftliche Entwicklung und Klimaschutz zusammengehen. Der Automobilzulieferer Bosch macht es in seinem dortigen Werk mit 1800 Beschäftigten vor. Der Strom kommt überwiegend von Photovoltaikanlagen auf den Fabrikdächern.
5: An sonnenreichen Tagen können wir damit den gesamten Strombedarf unseres Werkes decken und zeitweise sogar überschüssige Energie erzeugen,
4: sagt der technische Werksleiter Pedro Pimenteo. Fürs Heizen und Kühlen setzt Bosch in Eisenach nicht mehr auf fossile Energie, sondern nutzt großenteils die in der Produktion entstehende Abwärme.
5: Durch die Umstellung auf Industriewärmepumpen konnten wir den Einsatz fossiler Energieträger deutlich reduzieren und unseren Gasbedarf am Standort um mehr als 90% senken.
4: Derzeit arbeiten sie in Eisenach außerdem an Speicherlösungen für Strom, Wärme und Kälte. Aber energieintensive Industriezweige wie Zement, Chemie oder Stahl tun sich besonders schwer, klimaneutral zu werden. Also unter dem Strich nicht mehr Treibhausgase auszustoßen, als eingespart werden. Deshalb setzen Stahlhersteller wie die Salzgitter AG auf grünen, also mit erneuerbaren Energien erzeugten Wasserstoff. Vorstandschef Gunnar Gröbler.
6: Förderung ist ein Thema, aber auch grundsätzlich Erhalt von Arbeitsplätzen, Erhalt von Grundstoffindustrie in Deutschland. Ich glaube auch, dass es für die Salzgitter AG ein Zukunftsprojekt ist, um uns gestärkt aus der Transformation herauskommen zu lassen.
4: Die Salzgitter AG hat gerade über ein Tochterunternehmen mit dem Energiedienstleister EWE eine langfristige Vereinbarung über die Lieferung von grünem Wasserstoff abgeschlossen. In der EU hat sich längst gezeigt, dass wirtschaftliches Wachstum und Klimaschutz vereinbar sind. Der Ausstoß klimaschädlicher Treibhausgase ist seit 1990 um ein Drittel gesunken, während die Wirtschaft um zwei Drittel gewachsen ist. Aber für Bundeskanzler und CDU-Chef Friedrich Merz steht Klimapolitik unter dem Vorbehalt, dass sie die Wirtschaft nicht einschränkt.
7: Ein Klimaschutz, der die industrielle Basis unseres Landes gefährdet oder gar zerstört, ein Klimaschutz, der den Wohlstand unseres Landes aufs Spiel setzt, der findet keine Akzeptanz.
4: Die schwarz-rote Bundesregierung fördert den Kauf von E-Autos mit einer Prämie, die besonders Haushalten mit kleineren Einkommen zugutekommen soll. Die Förderung von Solaranlagen auf dem Dach soll eingeschränkt, der Ausbau von Sonnen- und Windenergie besser auf den Netzausbau abgestimmt werden. Aber Fachleute verlangen nachdrücklich mehr Engagement von der Bundesregierung. Das im März vorgelegte Klimaschutzprogramm hält der Expertenrat für Klimaschutz.

0: Klimafragen für ungenügend, Ratsmitglied Julia Pongratz.
1: Wir empfehlen eine Einbettung der Klimaschutzpolitik in eine kohärente politische Gesamtstrategie, die insbesondere auch soziale Verteilungswirkungen und ökonomische Folgen bei der Programmgestaltung stärker in den Blick nimmt.
0: Wissenschaftliche Untersuchungen zeigen, es wird deutlich teurer, zu wenig gegen die Erderwärmung zu tun, als rechtzeitig Geld für wirksamen Klimaschutz auszugeben. Auch Bundesumweltminister Carsten Schneider betont mit Blick auf austrocknende Flüsse:
2: Jeder, der bisher behauptet hat, Klimaschutz schadet der Wirtschaft, erlebt heute, dass kein vorhandener Klimaschutz der Wirtschaft schadet. Jeder Tag kostet 500 Millionen Euro, fast 1,5 Milliarde geringere Wirtschaftsleistung.
0: Welche politischen Konsequenzen die Bundesregierung daraus zieht, ist allerdings noch offen.
3: Jakob Mayer aus Berlin.
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3: Wie lassen sich gefährliche Drohnen besser erkennen und abwehren? In Sachsen-Anhalt wird jetzt am Vormittag ein neues Forschungszentrum für Drohnensicherheit eröffnet, das sich dieser Frage widmen soll. Am Standort des Deutschen Zentrums für Luft- und Raumfahrt in Kochstedt soll neue Technik entwickelt und erprobt werden. Zur Eröffnung ist auch der Bundesinnenminister Dobrindt dabei. Seine niedersächsische Kollegin Behrens hatte nach dem Drohnenvorfall in Leipzig vor 2 Wochen von einer neuen Dimension der Gefährdungslage gesprochen. Wie gut sind die Flughäfen hier bei uns in Norddeutschland geschützt? Ole Gömmel hat mit der Polizei und weiteren Experten gesprochen.
5: Seit es Drohnen gibt, gibt es das Problem, dass sie eine Gefahr sind. Die Regierung und auch das Innenministerium hat das lange Zeit einfach ignoriert. Wir hätten das Ganze vor vielen, vielen Jahren adressieren müssen. Das wäre der beste Zeitpunkt gewesen. Der zweitbeste ist jetzt. Und immerhin wird man langsam wach,
6: sagt Manuel Artuk. Beim Think Tank AG Kritis hat er sich auf den Schutz kritischer Infrastruktur spezialisiert. Allein bis Juni dieses Jahres hat die deutsche Flugsicherung 10 Drohnenflüge am Hamburger Flughafen registriert. In Hannover waren es 13. Wer die Drohnen gesteuert hat, ist noch nicht bekannt. Anfang vergangener Woche ein erneuter Vorfall. Wegen einer Drohnensichtung musste der Flugverkehr am Airport Hannover für 2 Stunden gestoppt werden. Die Abwehr solcher Überflüge gestaltet sich schwierig, sagt Christian Tobias Gerlach vom Landesverband der Deutschen Polizeigewerkschaft in Niedersachsen.
7: Wir haben in der Polizei eigene Drohnengruppen. Die kennen sich mit Drohnen aus. Die kennen sich mit der Funktionsweise der Drohnen aus. Aber Drohnen zu erkennen, dann zu verfolgen, abzuwehren, das sind völlig unterschiedliche Fähigkeiten.
6: In Hannover wurde die Drohne nach Informationen des Magazins Der Spiegel von Mitarbeitern des Flughafens bemerkt. Warngeräte der Polizei, die sie hätten orten sollen, schlugen nicht an.
7: Wenn Menschen eine Drohne sehen und die vorhandenen technischen Systeme, die aber offensichtlich gar nicht erfassen können, dann haben wir nach unserem Erachten ein Ausstattungs- und Systemproblem.
6: Wegen der jüngsten Vorfälle und auch um in Zukunft besser vorbereitet zu sein, brauche es andauernde Forschung im Bereich der Sicherheitstechnik, findet Manuel Artuk von der AG Kritis.
5: Im Endeffekt ist das vergleichbar mit einem Katz-und-Maus-Spiel. Die Drohnenhersteller verändern irgendwas und dann muss man natürlich auch in der Abwehr die Veränderungen berücksichtigen.
6: Besser koordiniert werden soll das unter dem Dach des 2025 gegründeten gemeinsamen Drohnenabwehrzentrum von Bund und Ländern, kurz GEDATS. Nach Angaben des Innenministeriums eine zentrale Plattform zur Bündelung der deutschen Drohnenabwehrkompetenzen, technologieoffen und zukunftsorientiert. Was visionär klingt, ist laut Artuk aktuell aber noch wenig effizient.
5: Also Stand heute ist das alles eher Symbolik. Diese ganzen Zentren und Arbeitskreise sitzen eben zusammen und debattieren. Da sitzen aber insbesondere Hersteller und gewinnorientierte Unternehmen dran und sagen, wie können wir da Geld verdienen vom Staat.
6: Der Bund scheint spätestens nach dem Vorfall in Leipzig bereit, mehr Geld in die Drohnensicherheit zu investieren. Wenn man Aufträge aber vorschnell an private Anbieter verteilt, berge dies laut Artuk auch Gefahren.
5: Was man aktuell sieht, ist, dass sehr, sehr viele Hersteller nach Deutschland kommen und sagen, hier sind unsere Produkte, die könnt ihr auch sehr gerne günstig testen. Und das ist eine sehr gefährliche Entwicklung, dass man vollständig abhängig von dem wird, was eigentlich nicht zielführend ist.
6: Für Experte Artuk liegt der Schlüssel zu mehr Sicherheit in der Aufstockung von Personal und europäischen Drohnenherstellern, die ihre Produktion stärker an den technischen Bedürfnissen der Einsatzkräfte ausrichten. Auch Polizeigewerkschaftler Gerlach hofft in dieser Hinsicht auf Besserung.
7: Also wir brauchen unseres Erachtens erstmal einen Schluss mit dem Flickenteppich. Wir brauchen gemeinsame Standards, kompatible Systeme, abgestimmte Beschaffung, dann gemeinsames Lagebild. Wir sind bei der Drohnenabwehr noch lange nicht da, wo wir eigentlich stehen müssten.
3: Sagt Christian Tobias Gerlach vom Landesverband der Deutschen Polizeigewerkschaft in Niedersachsen. In 5 deutschen Seehäfen steht heute alles still. Es wird gestreikt. Betroffen sind Bremerhaven, Bremen, Wilhelmshaven, Emden, Brake und Hamburg. Im Hamburger Hafen marschieren die Beschäftigten heute für ihre Forderungen. Anna Rüther ist dabei.
4: 1.000, vielleicht 1.500 Hafenmitarbeiter und Arbeiterinnen ziehen durch den Hafen und sind laut. Hafen bleibt streikbereit, so schallt es über die Straßen. In orangenen Warnwesten mit Transparenten und Trillerpfeifen in den Händen laufen sie vom Burchardkai durch den Hafen wieder zurück zum Burchardkai zur Abschlusskundgebung. Ganz vorne mit dabei Verdi-Sprecher Adrian Wolf.
8: Die Hafenarbeiterinnen und Hafenarbeiter sind heute auf der Straße, weil in den Tarifverhandlungen sich herausgestellt hat, das Angebot vom Arbeitgeber ist nicht einigungsfähig. Die Mehrheit der Beschäftigten hat gesagt, sie wollen ein verbessertes Angebot.
4: Begonnen hat der 24-stündige Warnstreik bereits gestern mit Beginn der Nachtschicht. Und die Forderung der Verdi, die lautet, eine Erhöhung der Stundenlöhne um 8,2%, mindestens aber 2,50 Euro pro Stunde mehr bei einer Laufzeit von 12 Monaten.
3: Wer gedacht hat, nach der Fußball-WM hat dieser Sommer keine sportlichen Höhepunkte mehr zu bieten, der hat längst bemerkt, das war falsch. Leichtathletik-EM gerade zu Ende, Schwimm-EM auch. Es ist kein Ende in Sicht bei den großen internationalen Meisterschaften. Gerade geht es für die Hockey-Nationalteams um die Weltmeistertitel. Und da läuft es gut aus deutscher Sicht, zumindest mal für die Männer. In den Gruppenspielen läuft sogar ideal. Warum diese Spiele so wichtig sind, das hören wir gleich. Davor jetzt der Überblick mit Milat Kupay und da geht es nochmal um die Gefahr durch Drohnen.
9: In Sachsen-Anhalt wird künftig erforscht, wie sich Drohnen besser erkennen und abwehren lassen. An der Einweihung des neuen Zentrums Drohnensicherheit am Flughafen Magdeburg-Kochstedt nehmen unter anderem Bundesinnenminister Dobrindt und Raumfahrtministerin Baer teil. Unter Federführung des Deutschen Zentrums für Luft- und Raumfahrt sollen dort innovative Technologien für die Drohnensicherheit erforscht, entwickelt und unter realistischen Bedingungen erprobt werden. Bundesumweltminister Schneider ist zu einem mehrtägigen Besuch in der Ukraine eingetroffen. Der SPD-Politiker will in Kiew Vertreter der ukrainischen Regierung, der Zivilgesellschaft und der Wirtschaft treffen. Im Zentrum der Gespräche steht laut Ministerium der Wiederaufbau der zerstörten Infrastruktur. Schneider werde sich zudem über die Lage ukrainischer Kernkraftwerke informieren, darunter auch über den Reaktor in Tschernobyl. Der Minister wird von Unternehmensvertretern begleitet, deren Firmen auf klimafreundliche Technologien spezialisiert sind. Das BSW will seine interne Auseinandersetzung um die Regierungsbeteiligung in Thüringen auf einem Sonderparteitag klären. 2 der insgesamt 15 BSW-Landtagsabgeordneten haben angekündigt, einem Beschluss des Bundesvorstands zu folgen und Thüringens Ministerpräsident Vogt nicht länger zu unterstützen. Dadurch würde die sogenannte Brombeer-Koalition im Landtag nur noch eine Minderheit stellen. Hintergrund ist ein Richtungsstreit. BSW-Gründerin Wagenknecht vertritt das Modell eines überparteilichen Regierungschefs, der auch unter Einbeziehung der AfD mit wechselnden Mehrheiten regieren könnte. Und das Wetter in Norddeutschland. Anfangs etwas Sonne, dann von Westen her leichte, später schauerartige Regenfälle, maximal 18 bis 21 Grad. Das war der kurze Überblick. Zurück zu Sebastian Ottowitz.
3: Vielen Dank, Milat.
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3: Zweites Gruppenspiel, zweiter Sieg. Die deutschen Hockeyherren sind bei der WM in Belgien und den Niederlanden schon jetzt in die Zwischenrunde eingezogen. Michael Augustin.
11: Deutschland hat gegen Co-Gastgeber Belgien mit 1:0 gewonnen, wie ja auch schon vor 3 Jahren im Finale der letzten WM. Und damit haben die Deutschen schon mal ihr Zwischenziel erreicht. Frage an unsere Reporterin Christina Schröder. Warum sind diese Gruppenspiele bei dieser WM so wichtig?
12: Das hat mit dem neuen Modus zu tun. Bei dieser WM gibt es erstmals 3 Phasen, Vorrunde, Hauptrunde und K.O.-Spiele. Die jeweils Vorrundenersten qualifizieren sich für die Hauptrunde und bilden mit 2 weiteren Teams eine neue Gruppe. Dabei wird das Ergebnis gegen den bereits aus der Vorrunde bekannten Gegner übernommen. Für die deutschen Hockeymänner bedeutet das konkret, mit dem 1:0 gegen Belgien im 2. Vorrundenspiel steht Deutschland nicht nur vorzeitig in der Hauptrunde, das Ergebnis könnte dort dann auch von Bedeutung sein. Denn aktuell belegt der Weltmeister Platz 1 in der Gruppe B, gefolgt vom Gastgeber Belgien. Zum Abschluss der Vorrunde geht es für die DRB-Männer noch gegen Frankreich, das bisher noch nicht gewinnen konnte, genau wie Malaysia, gegen das Deutschland zum Auftakt siegte. Den deutschen Hockeyfrauen droht hingegen das frühe Vorrunden aus. Nach dem Auftaktsieg gegen Schottland und einer schmerzlichen Niederlage gegen Argentinien müssen die Danas im letzten Gruppenspiel gegen die USA gewinnen, um weiterzukommen. Sollten sie nur Platz 3 oder 4 belegen, folgen nur noch Platzierungsspiele.
11: Ja, umso wichtiger, wie gehört, das letzte Gruppenspiel dann morgen Nachmittag gegen die USA. Es scheint, als könnte ein neuer Massensport entstehen. Bei Hyrox-Events gehen in diesem Jahr weltweit 1,5 Millionen Sportler und Sportlerinnen an den Start. Der Hype um den Fitnesswettkampf kennt keine Grenzen, einige der Teilnehmenden ebenso wenig. Alexander Kops über eine Sportart, die scheinbar unaufhaltsam auf dem Vormarsch ist.
13: Sie sind völlig ausgepumpt, aber glücklich. Pushen sich alle ans Limit und darüber hinaus. Hyrox ist ein wirklich harter Sport und immer mehr suchen den Kick im Fitnesswettkampf. Es geht um eine Kombi aus Kraft und Ausdauer, 8 verschiedene Kraftstationen wie zentnerschwere Schlitten ziehen oder Medizinbälle hoch an eine Platte werfen, lassen die Muskeln brennen. Zwischendurch geht's mal für 1 Kilometer auf die Laufstrecke, allein oder im Team. Es geht um Zeit. Wer am schnellsten durchkommt, gewinnt. Der Hype ist riesig, gepusht durch Social Media. Jonas Köller, Medizininfluencer, kennt das Rezept.
14: Viele sehen es, das sieht spektakulär aus, sieht cool aus und vor allem sieht man, dass viele Leute fit werden.
15: Ich glaube sehr, dass die Grundidee von Hyrox, was mal als Wochenend-Event gestartet ist, sich entwickelt hat inzwischen zu der Logik, dass viele Leute das als ihre Sportart betrachten.
13: Sagt der Miterfinder Moritz Fürste, Hockey-Olympiasieger. Nach der Sportkarriere gründete er gemeinsam mit einem Partner Hyrox. Erwarteter Umsatz in diesem Jahr 200 Millionen Euro. 700 Teilnehmende beim ersten Event 2017 in Hamburg. Dieses Jahr ist der Andrang explodiert. Geschätzt 1,5 Millionen am Start bei mehr als 100 Events. Bei den Teilnehmenden geht es schnell in den roten Bereich. Die maximale Herzfrequenz ist bei jedem Menschen anders, kann bei bis zu 220 Schlägen pro Minute liegen. Nähert sie sich den 100%, dann wird es richtig intensiv. Eine echte Herausforderung für Körper und Herz. Sebastian Alsleben, Allgemeinmediziner und selbst Hyroxer, erklärt.
16: Das meiste Umfallen ist, dass man seinen Körper einfach überbelastet. Das heißt, wie gesagt, die Beine, ne, das ganze Blut versagt, der Kreislauf, du hast zu wenig Flüssigkeit zu dir genommen oder die Belastung ist einfach zu hoch für dich, es kommt nicht mehr genug Sauerstoff im Kopf an und dann kippst du dann um.
13: Es gab auch schon schwere Notfälle, letztes Jahr in Manchester. Herzinfarkt bei einem ambitionierten Athleten, sein Puls lag bei 220.
16: Das, was am meisten passiert, also wo die Leute auch wirklich dann, was wirklich lebensgefährlich ist, dieser plötzliche Herztod, ne? Dass du einfach irgendwie schon ein Risiko vorher hattest, weil dann begibst du deinen Körper in eine Extremsituation und dann, was dein Körper vielleicht normalerweise noch so gut schafft, das schafft er dann nicht mehr unter Extrembelastung und das kann dann wirklich lebensgefährlich sein.
13: In den Elite-Rennen starten die, die es richtig ernst meinen, trainiert wird unter Profibedingungen. Die Veranstalter wollen Hyrox auch gern bei Olympia sehen. Der erste Schritt ist getan. Der Welttriathlonverband hat Hyrox aufgenommen. Das freut auch Moritz Fürste.
15: Ich weiß, dass Hyrox absolut als Idee wird olympisch werden.
13: Die Entscheidung trifft das Internationale Olympische Komitee. Zu Hyrox konkret haben sich die Funktionäre noch nicht geäußert. Fest steht, der Hyrox-Hype ist noch lange nicht zu Ende.
11: Ja, und mehr zu diesem Thema gibt's auch im Internet zu sehen auf dem Sportschau-Channel bei YouTube. Und in Bremen, da ist Niklas Füllkrug zum Medizincheck eingetroffen. Sein aktueller Verein West Ham United will ihn loswerden und Werder Bremen will den ehemaligen Nationalstürmer verpflichten. Es wäre sein 3. Wechsel zu Werder. Gestern hatten die Bremer Erin Dingschi vom SC Freiburg ausgeliehen. Auch er ein ehemaliger Werder-Spieler.
3: Michael Augustin mit dem Sport heute Vormittag hier auf NDR Info. Dieser Sommer trocken und heiß, was besonders die Landwirtschaft natürlich spürt. Heute wird der Bauernverband seine Erntebilanz offiziell vorstellen, die in diesem Jahr alles andere als gut ausfällt. In südlichen Regionen befürchten die Höfe teils einen kompletten Ertragsausfall. Ja, welche Folgen hat dieser dürre Sommer mit knappem Futter und mickrigen Ernten für die Landwirtschaft, aber auch für uns Verbraucher? Mein Kollege Stefan Schlag hat darüber heute früh mit dem CDU-Bundestagsabgeordneten Hermann Färber gesprochen, Vorsitzender des Ausschusses für Landwirtschaft, Ernährung und Heimat. Und er ist auch selbst Landwirt. Hat er schon vergleichbare Sommer- und Ernteausfälle erlebt?
17: Also ich habe das einmal erlebt im Jahr 2003, da war es aber nicht so trocken, wie es dieses Jahr war. Also es war auch schlimm, aber war nicht so schlimm wie dieses Jahr.
18: Auf welchen Feldern wird die Ernte besonders schlecht ausfallen?
17: Na, insbesondere auf flachgründigen Böden, wo wenig Wasserhaltevermögen da ist, auf sehr viel Grünland, wo über die Hälfte des Jahresertrages fehlen wird und da, wo es natürlich wenig geregnet hat.
18: Der Bauernverband fordert wegen der angespannten Situation vieler Höfe erneut Soforthilfen der Politik. Was können Sie anbieten?
17: Wir müssen jetzt mal schauen, wie die Bilanz ausfällt, und dann müssen die Länder, die ja teilweise ihrerseits schon aktiv geworden sind, die werden im September entsprechende Anträge auch im Bundesrat stellen, dann müsste der Bund die nationale Katastrophe feststellen, dann kann der Bund auch handeln.
18: Welche Kriterien gelten denn dafür, die nationale Katastrophe festzustellen?
17: Da gibt es keine festen Kriterien, das muss man einfach schauen, weil eine Katastrophe kann man nicht planen, die kann man jetzt auch nicht in feste Parameter fassen.
18: Wann sehen Sie denn den Bund in der Pflicht?
17: Also ich glaube, der Bund wird hier nicht drumherum kommen, auch unterstützend einzugreifen. Dazu ist das Ausmaß doch zu groß. Da kann man die Länder auch nicht allein lassen. Man muss natürlich schauen, was man alles machen kann. Wenn ich jetzt gerade mal an die Rinderhalter denke, wo das Futter einfach fehlt, man kann es nicht regnen lassen, da muss wachsen. Das heißt, wir müssen alles nutzen dürfen. Also die Rinderhalter müssen alles Futter nutzen dürfen, das heißt, Futter geeignet ist, sprich auch Aufwüchse von stillgelegten Flächen.
18: Wie könnten denn Landwirte besser gewappnet sein für solche Situationen, für solche Ertragsausfälle? Also wäre es sinnvoll, vorzusorgen?
17: Nun, viele Landwirte haben einen geringen Futtervorrat für einige Wochen oder vielleicht auch Monate sicherlich angelegt, haben das in der Hinterhand. Das wird aber nicht ausreichen. Wir brauchen für die Landwirte eine steuerliche Risikoausgleichsrücklage, dass sie in guten Jahren Rücklagen, finanzielle Rücklagen bilden können, damit sie in solchen Dürrejahren dann entsprechend auch Futterzukäufe machen können. Landwirtschaft darf man nicht immer nur von einem Jahr zum anderen betrachten, sondern muss man über längere Zeiträume betrachten.
18: Diese finanziellen Rücklagen, wie könnten die dann genau gebildet werden?
17: Indem letztendlich solche Rücklagen in guten Jahren steuerfrei gebildet werden können. Wenn die Landwirte ein gutes Jahr haben, dann bezahlen sie einen großen Teil des Ertrags dann in Form von Steuern an den Staat, oder sie müssen investieren, so wie das jeder andere Betrieb ja auch muss. Und wenn man da die Möglichkeit schaffen würde, für solche Extremjahre Rücklagen bilden zu können, dann wäre da schon viel geholfen. Das hilft aber jetzt nicht im Moment. Die Rücklagen müssen ja vorher gebildet werden. Das heißt, für dieses Jahr helfen die uns jetzt nichts, aber wir müssen das trotzdem angehen, dass kommende Jahre da besser abgefedert werden können.
18: Das ist genau der Punkt. Die Bauern fordern da auch Soforthilfe. Bauernpräsident Ruckwied, der hat unter anderem ins Spiel gebracht, Steuern auf Diesel deutlich zu senken bis mindestens Ende November. Würden Sie da mitgehen?
17: Nun, der Herr Ruckwied ist ein Praktiker, ein erfahrener Praktiker und ein kluger Mann. Jetzt geht es natürlich insbesondere darum, dass man auch sehr zielgerichtet helfen kann. Und da muss man schauen, ob das eine Option wäre. Muss auch im Rahmen der vorhandenen Möglichkeiten schauen. Aber ich glaube, jetzt ist es dringender notwendig, dass man als erstes mal die Futterhilfen organisiert, dass man schaut, wo ist Futter überhaupt auf dem Markt vorhanden und wie kann das dahin transportiert werden, wo es gebraucht wird. Da ist eine Kostenübernahme möglich, sind da Futterkostenzuschüsse möglich. Das sind jetzt, glaube ich, die ersten Dinge, die man klären muss. Und die weitere Verbilligung des Diesels, das ist ein größeres Thema. Da muss auch der Spielraum vorhanden sein.
18: Den es wahrscheinlich im Moment nicht gibt. Es wird ja auch darüber gesprochen, dass solche trockenen Sommer häufiger vorkommen werden. Wie könnte sich denn die Landwirtschaft besser darauf einstellen?
17: Man sollte wieder den Landwirten ein bisschen mehr Freiheit lassen für ihre individuellen Entscheidungen. Ich denke da speziell, wenn ich die Maisäcker anschaue bei uns in der Region, die jetzt auch beginnen zu verdorren, teilweise hängen die Kolben schon nach unten, was ein Zeichen von starker Trockenheit ist. Da sehe ich natürlich die Sünden der letzten europäischen Agrarreform, wo man die Winterfurche in großen Teilen, gerade in Mittelgebirgslagen, eingeschränkt hat, wo man das ins Frühjahr verlagert hat, was einen enormen Wasserverlust bedeutet. Solche Dinge müssen künftig natürlich verschwinden. Die Winterfurche ist ein wassersparendes Element und deshalb müssen wir da wieder ein bisschen mehr auf die Praktiker hören und müssen denen die Fesseln ein bisschen abnehmen.
3: So sagt das der Landwirt und CDU-Bundestagsabgeordnete Hermann Färber. Er ist der Vorsitzende des Ausschusses für Landwirtschaft, Ernährung und Heimat.
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9: Um 10.29 Uhr mit Milat Kupay. Die Abwehrmöglichkeiten gegen Drohnen in Deutschland sollen verbessert werden. Die Bundesregierung eröffnet zur Stunde in Kochstedt in Sachsen-Anhalt das Technologiezentrum Drohnensicherheit. Aus der NDR-Nachrichtenredaktion Tabea Tschöpe.
19: Anlass für den neuen Standort ist der Vorfall am Flughafen Leipzig-Halle Anfang des Monats. Dort war in der Nähe von ukrainischen Transportflugzeugen eine Drohne mit hochexplosivem Sprengstoff entdeckt worden. Ein Busfahrer soll sie mit einem Fußtritt zu Boden gebracht haben. Innenminister Dobrindt hatte im Anschluss mit seinen Länderkollegen über bessere Abwehrmöglichkeiten von Drohnen gesprochen und das neue Zentrum in Kochstedt als Teil einer neuen Strategie festgelegt. Unter Federführung des Deutschen Zentrums für Luft- und Raumfahrt sollen innovative Technologien weiterentwickelt werden. Auch Forscher aus Braunschweig arbeiten mit. Dass das neue Zentrum im kleinen Ort Kochstedt entsteht, hat gute Gründe. An dem Flughafen dort sind schon seit 7 Jahren Drohnenforscher aktiv. Bundeswehr und Polizei nutzen den Standort fast im Wochentakt für Tests mit Drohnen.
9: Der Bauernverband legt in diesen Minuten in Berlin seine Erntebilanz für den Sommer vor. Weil es lange heiß und trocken war, verzeichnet der Verband teils deutliche Einbußen, zum Beispiel bei Getreide und Kartoffeln. Bundeslandwirtschaftsminister Reiner hat bereits staatliche Hilfen für die Bauern in Aussicht gestellt. Im Morgenmagazin von ARD und ZDF sagte er, dafür müssten aber erst die amtlichen Erntedaten Ende August abgewartet werden.
20: Wir brauchen belastbare Daten. Ohne belastbare Daten können wir schlecht Hilfe leisten. Mir ist es aber enorm wichtig, dass die landwirtschaftlichen Betriebe wissen, sie bleiben nicht alleine. Wir haben die Folgen der Dürre genau im Auge und werden, so gut es geht und so schnell es auch geht, passgenaue Hilfen anbieten.
9: Bundeslandwirtschaftsminister Reiner von der CSU. An der deutsch-belgischen Grenze kämpfen hunderte Feuerwehrleute weiter gegen den Waldbrand an. Am Morgen setzte Regen ein und es ist windstill. Das erleichtert die Löscharbeiten. Vor Ort sind auch etwa 240 deutsche Einsatzkräfte. Das Feuer ist rund 2,3 Kilometer von Monschau in Nordrhein-Westfalen entfernt. Der Waldbrand im Naturschutzgebiet Hohes Venn ist einer der größten in der belgischen Geschichte. Auch Teile des Torfmoores brennen. Da schweres Gerät im Boden versinken kann, sind vermehrt Löschhubschrauber im Einsatz. Ein Warnstreik legt derzeit 6 deutsche Seehäfen lahm. Im Hamburger Hafen startete heute früh ein Demonstrationszug der Mitarbeiter. In Kürze soll am Burchardkai eine Kundgebung beginnen. Aus der NDR-Nachrichtenredaktion Christiane Rüther.
21: In Hamburg betrifft der Warnstreik die 4 großen Containerterminals des Hafens, zu denen Arbeitsniederlegungen aufgerufen hat die Gewerkschaft Verdi, und zwar nicht nur die Mitarbeiter des Hamburger Hafens, sondern auch die in Bremerhaven und Bremen sowie in Wilhelmshaven, Emden und Brakem. Hintergrund sind die laufenden Tarifverhandlungen für die rund 11.000 Beschäftigten. Die Gewerkschaft hatte das bisherige Angebot des Arbeitgeberverbands am vergangenen Freitag abgelehnt. Verdi stützte sich bei dieser Entscheidung auf eine Befragung unter den Beschäftigten. Demnach hält die Mehrheit das Angebot für nicht ausreichend. Die Arbeitgeber bieten bislang einen Anstieg der Löhne um 5,1%. Verdi fordert 8,2% mehr. Verhandlungsführerin Krisch sprach mit Blick auf den Warnstreik von einem Signal an die Arbeitgeber, dass man es ernst meine mit der Tarifforderung.
9: In der Straße von Hormus hat es erneut einen bewaffneten Zwischenfall gegeben. Nach Angaben der britischen Seeschifffahrtsbehörde wurde ein Schiff in der Meerenge von einem Projektil getroffen. Es gebe Schäden im Maschinenraum und ein Opfer unter der Besatzung, teilte die Behörden mit. Von wem das Projektil abgefeuert wurde, ist unklar. Der Schiffsverkehr durch die Straße von Hormus ist seit Beginn des Krieges zwischen den USA und dem Iran stark beeinträchtigt. Derzeit passieren täglich nur einige wenige Schiffe die Meerenge. Vor dem Krieg waren es mehr als 130. Bundesumweltminister Schneider ist zu einem mehrtägigen Besuch in der Ukraine eingetroffen. In Kiew spricht er mit Vertretern aus Politik, Wirtschaft und Zivilgesellschaft über den Wiederaufbau des Landes. Begleitet wird der SPD-Politiker von Unternehmensvertretern, deren Firmen auf klimafreundliche Technologien spezialisiert sind. Schneider will sich auch über die Lage der ukrainischen Atomkraftwerke informieren, darunter Tschernobyl. Die Schutzhülle des Reaktors wurde im vergangenen Jahr durch einen Drohneneinschlag beschädigt. Die Reparatur soll mindestens 500 Millionen Euro kosten. Im Skandal um die Elsfleter Werft beginnt heute der Prozess gegen einen ehemaligen Vorstand. Die Werft war mit der Sanierung des Marine-Segelschulschiffs Gorch Fock beauftragt. Dabei waren die Kosten explodiert und Ungereimtheiten aufgefallen. Gerhard Snietjer in Oldenburg zu den Anklagepunkten.
1: Erstens spricht die Anklage von gewerbsmäßigem Betrug. Die von ihm geleitete Elsfleter Werft soll systematisch unzutreffende Abrechnungen erstellt haben, zulasten des Marinearsenals, und zwar mit dem Wissen des Angeklagten. Zweitens geht es um Vorteilsgewährung. Ein Kostenprüfer des Marinearsenals, der ja eigentlich eine Kontrollfunktion ausüben sollte, soll beide Augen zugedrückt haben. Dafür soll der Angeklagte ihm ein Darlehen von 400.000 Euro gewährt haben. Dritter Anklagepunkt ist schwere Untreue, das heißt unerlaubte Bankgeschäfte, eine lückenhafte Buchführung und eine Insolvenzverschleppung.
9: Das waren die Nachrichten.
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3: Heute erstmal immer mal wieder Sonne, dann kommen aber von Westen her Schauer auf. Die treffen dann vor allem den Westen und den Süden von Niedersachsen. Die Höchstwerte heute 18 bis 21 Grad. Morgen ist es überwiegend stark bewölkt. Auch schauerartiger Regen ist noch mit dabei. Auch Gewitter kann es geben. Von Westen her wird es dann am Abend wieder ein bisschen freundlicher. 19 bis 23 Grad. Und am Donnerstag erwarten wir ein bisschen Sonne, aber häufiger auch Schauer und vereinzelte Gewitter. 20 bis 24 Grad. NDR Info ist hier mit dem Verkehrsservice. A1 Lübeck Richtung Hamburg. Zwischen Hamburg-Billstedt und Dreieck Norderelbe 5 Kilometer stockender Verkehr. A1 Osnabrück Richtung Bremen. Zwischen Dreieck Stur und Bremen-Arsten 3 Kilometer stockend. Und A7 Hamburg Richtung Hannover. Im Dreieck Hannover-Nord ist die Überleitung zur A352 Richtung Hannover-West wegen einer Tagesbaustelle gesperrt. Das bis etwa 15 Uhr heute Nachmittag. 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Es ist jetzt 10.36 Uhr.
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3: Mit Stolz und großen Ankündigungen präsentierten vergangene Woche Innenminister Dobrindt und Kanzleramtschefin Warken das neue Geheimdienstgesetz, das vom Kabinett gebilligt wurde. Mehr Möglichkeiten und effektivere Maßnahmen sollen jetzt eine noch bessere Gefahrenabwehr gewährleisten. Was niemand ahnte und erst jetzt bekannt wurde: Der BND war bereits mit seinen neuen Befugnissen operativ sehr erfolgreich unterwegs.
2: Erster Lackmustest für den neuen Geheimdienst. Erst jetzt kam raus, die Sonne wurde erfolgreich, wenn auch nur kurz, beschattet.
22: All das, was zurzeit nur sehr eingeschränkt möglich ist, wird deutlich effektiver möglich sein.
2: Hybride Kriegsführung durch die Sonne, vulgo Klimawandel, bedroht mehr und mehr die innere Verfasstheit dieses Landes. Die Sonne als fremde Macht versucht alles, um unser Land zu dehydrieren. Dobrindt musste handeln.
22: Wir reden hier über Terrorismus. Wir reden hier über fremde Mächte.
2: Die Sonne als Terrorinstrument mit Verdunklungsgefahr. Endlich durfte der Geheimdienst so arbeiten, wie wir es von ihm künftig erwarten.
22: Wir starten eine neue Zeitrechnung für die Nachrichtendienste.
2: In einer Umlaufbahn brechenden Aktion stellte der neue Geheimdienst seine neuen operativen Fähigkeiten unter Beweis.
22: Aktive Schutzmaßnahmen, die es möglich machen, Tatmittel auch zu verfälschen, zu beeinträchtigen, unschädlich zu machen.
2: In diesem Fall waren die Tatmittel sogenannte Sonnenstrahlen, die eine unmittelbare Bedrohung für unser Land darstellten. Trockenheit, Brände, Hitze, Mörderhitze und gestrichene Flusskreuzfahrten. Dobrindt und der neue Geheimdienst mussten handeln, wenn auch noch nicht durchs Parlament legitimiert.
22: Wir reden hier darüber, dass wir unsere Gesellschaft schützen vor denjenigen, die dieser Gesellschaft massiven Schaden zufügen wollen.
2: Die Sonne unschädlich machen. Wenn auch nur für wenige Minuten, aber das ist ein Anfang. Ein verdeckter Hoffnungsschimmer im großen Universum geheimer Geheimdienstoperationen. Der Bundesinnenminister kann stolz sein auf den neuen, noch geheimeren BND, der eigentlich Kanzleramtschefin Waken gehört, die auf besondere Ziele hinweist.
0: Mehr Zugriffsmöglichkeiten auf IT-Systeme von intelligenten Haushaltsgeräten, wie zum Beispiel einem Kühlschrank, angefangen bis hin...
2: Psst, Frau Waken, nicht alles verraten. Also, der BND hat nicht nur Hitze, sondern auch die Kälte im Blick. Respekt. Und selbst von Kritikern war dieser Tage zu hören, wer in der Lage ist, die Sonne zu beschatten, braucht den Klimawandel nicht zu fürchten. Also eine Angst weniger. Danke Dobrindt, danke Waken, danke neuer BND.
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3: Die Folgen des Klimawandels sind in diesem Sommer besonders spürbar. Die zunehmende Hitze macht vielen Menschen zu schaffen, die Flüsse trocknen aus, das Risiko für Waldbrände steigt. Ursache sind Treibhausgase, die vor allem durch das Verbrennen von Kohle, Öl und Gas entstehen. Auch für die Produktion von Düngemitteln für die Landwirtschaft wird noch viel Erdgas eingesetzt. Aber rein technisch könnte man Dünger auch klimafreundlich herstellen. Oder Lambrecht?
5: Landwirtin Anna-Katharina Voges steht neben ihrem Weizenfeld im Nordosten von Leipzig. Es ist Ende Juli. Hinter ihr fährt der Mähdrescher die Ernte ein. Trotz Hitze ist Voges in diesem Jahr zufrieden mit ihren Erträgen.
6: Wir haben vor allen Dingen gute Proteingehalte. Wir messen da über 13%. Das ist wichtig für die Backeigenschaft. Und die Körner sind auch ausreichend groß. Das ist wiederum wichtig für die Mehlausbeute in der Mühle.
5: Für die hohen Erträge sorgt in der konventionellen Landwirtschaft auch der Einsatz von Industriedünger. Denn der versorgt die Pflanzen passgenauer mit Nährstoffen wie Stickstoff als zum Beispiel Gülle oder Kompost. Für die Herstellung von synthetischem Dünger werden allerdings große Mengen Erdgas eingesetzt. Das schade dem Klima, räumt auch Landwirtin Voges ein.
6: Weizenanbau trägt insofern zu CO2-Emissionen bei, als dass die Herstellung des Düngers, die wir für den Weizenanbau benötigen, CO2 emittiert. Und dieses CO2 wird im weiteren Kreislauf nicht wieder gebunden, sondern ist einfach freigesetzt in der Atmosphäre.
5: Grundsätzlich könnte man das klimaschädliche Erdgas in der Düngerproduktion auch ersetzen, erklärt Frank Parmann, Geschäftsführer des Rostocker Werks des norwegischen Chemiekonzerns Yara. Dafür müsste man den wichtigsten Ausgangsstoff des Düngers, das Ammoniak, statt aus Erdgas auf der Basis von grünem Wasserstoff herstellen, so Parmann.
23: Der nächste Schritt wäre es eben halt, sogenannten Grünammoniak herzustellen, wo der Wasserstoff über eine Elektrolyse gewonnen wird. Und diese Elektrolyseanlagen müssten dann mit elektrischer Energie versorgt werden, die aus erneuerbaren Energien kommt, wie Sonne, Wind oder Wasserkraft.
5: Der Düngemittelhersteller Yara testet das klimafreundliche Verfahren bereits in einer Pilotanlage in Norwegen. In größeren Mengen werde der grüne Dünger aber bisher nicht vertrieben, so Yara-Geschäftsführer Parmann. Die Investitionen in nötige Produktionsanlagen rechneten sich bisher nicht.
23: Es ist sehr kostenintensiv. Wir brauchen auch sehr viel erneuerbare Energien. Und so eine große Menge erneuerbare Energien haben wir in Europa, in Deutschland im Moment noch nicht, um den Bedarf zu decken.
5: Düngerhersteller Yara fordert deshalb, mehr für den Hochlauf von grünem Wasserstoff zu tun und die Klimapolitik fortzusetzen, nicht abzuschwächen. Doch die EU-Kommission möchte den Absatz von herkömmlichen Dünger nun sogar fördern, auch wenn der klimaschädlich ist. Denn dessen Preise sind durch den Iran-Krieg gestiegen. Landwirtinnen und Landwirte sollen deshalb beim Düngerkauf unterstützt werden. Landwirtin Voges hält es dagegen für sinnvoller, alles dafür zu tun, schneller unabhängiger vom Gas zu werden, erneuerbare Energien auszubauen, um kostengünstig grünen Dünger herzustellen.
6: Was ich mir nicht wünsche und was ich nicht hilfreich finde, wenn einfach nur mit Hilfspaketen und mit Fördermaßnahmen reagiert wird, damit, wenn ich es mal so platt formulieren darf, wird das Problem nur zugeschüttet, aber nicht gelöst.
5: Klimaschutz ist für Landwirtin Voges jedenfalls alternativlos, gerade wenn man in Generationen denke. Denn von den Folgen der Erderwärmung, wie zunehmende Hitze und Starkregen, ist die Landwirtschaft auch immer stärker selbst betroffen.
3: 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Donald Trump und Kim Jong-un, das sind zwei Männer, die schon in Trumps erster Amtszeit sich gerne zusammen haben fotografieren lassen. Gestern hat Trump noch mal betont, wie gut ihr Verhältnis ist. Gleichzeitig hat er Südkorea kritisiert. Was bedeutet das für das Land, das ja eigentlich ein enger Verbündeter ist? Dazu gleich ein Interview mit einem Korea-Experten. Nach dem Überblick und Milad Kupay und einer Eröffnung, die im Moment läuft.
9: Und zwar in Sachsen-Anhalt. Da wird zur Stunde ein neues Forschungszentrum zur Drohnenabwehr eröffnet. Angesiedelt ist es beim Deutschen Zentrum für Luft- und Raumfahrt am Flughafen Magdeburg-Kochstedt. Auch Forscher am Standort Braunschweig sollen eng mitarbeiten. Drohnen sind in den vergangenen Jahren immer mehr zum Sicherheitsrisiko geworden. Zuletzt hatte am Flughafen Leipzig-Halle eine mit Sprengstoff bestückte Drohne für Aufsehen gesorgt. Die Getreideernte in Deutschland wird in diesem Jahr besonders mager ausfallen. Der Deutsche Bauernverband rechnet in seiner heute veröffentlichten Erntebilanz mit einem bundesweiten Ertrag von weniger als 42 Millionen Tonnen Getreide. Das seien 7% weniger als im Vorjahr. Am schwersten hat es den Angaben zufolge den Winterraps getroffen, bei dem der Ertrag pro Hektar um 20% zurückging. Auch bei Kartoffeln und Zuckerrüben zeichnet sich bereits ein Unterdurchschnitt. Ergebnis ab. Ein junger Ukrainer ist wegen Agententätigkeit in Deutschland zu einer Haftstrafe verurteilt worden. Er soll laut Anklage im Auftrag Russlands Brandanschläge vorbereitet haben. Das Oberlandesgericht Stuttgart verhängte eine Freiheitsstrafe von 1 Jahr und 3 Monaten. 2 weitere ukrainische Angeklagte wurden freigesprochen. Und das Wetter in Norddeutschland. Anfangs etwas Sonne, dann von Westen her leichter, später schauerartiger Regen. Maximal 18 bis 21 Grad. Das war der kurze Überblick. Zurück zu Sebastian Ottowitz.
3: Vielen Dank. 10.46 Uhr. Jahr für Jahr mit Zehntausenden Soldaten aus Südkorea und den USA. Die beiden Länder haben auch gestern wieder, wie jedes Jahr, ein gemeinsames Militärmanöver gestartet. Beide Staaten sind enge Partner, politisch und militärisch. Die USA haben etwa 18.000 Soldaten in dem ostasiatischen Land stationiert. Man könnte meinen, da passt kein Blatt dazwischen. Der US-Präsident aber, der hat so ein Blatt. Darauf steht quasi seine Wut darüber, dass Südkorea die USA im Irankrieg nicht unterstützen würden. Darauf steht aber auch, dass Trump eine besondere Beziehung zu Nordkoreas Machthaber Kim Jong-un pflegt. Das Verhältnis sei sehr gut, so Trump gestern. Die Manöver mit Südkorea sollen künftig wesentlich reduziert werden. Was hat Trump da vor? Wie ist die Situation zwischen dem Norden und dem Süden auf der koreanischen Halbinsel? Darüber habe ich mit Erik Balbach gesprochen, Korea-Experte bei der Stiftung Wissenschaft und Politik. Er beschäftigt sich schon lange eben auch explizit mit Nordkorea. Trump betont jetzt die Nähe zu Kim Jong-un und verprellt gleichzeitig den engen Partner in Seoul. Warum?
4: Also wir wissen wirklich noch nicht genau, was der genaue Anlass war. Es könnte eine Art Bestrafung sein für Südkoreas Ablehnung der Beteiligung am Krieg gegen den Iran. Das könnte ein Teil sein, sozusagen das Signaling gegenüber Nordkorea, die ja jedes Jahr vor diesen Militärübungen scharfe Kritik daran üben. Und wir wissen, dass aus der Trump-Administration selbst heraus, dass Donald Trump die Beziehungen zu Nordkorea und zu Kim Jong-un sozusagen als unfinished business betrachtet. Und das könnte durchaus in diesem Zusammenhang stehen, dass man hier ein Opening sucht. Denn bisher hat Nordkorea allen Ouvertüren, allen Gesprächsangeboten aus dem Süden und den USA eine Absage erteilt.
3: Inwieweit ist das also auch der Versuch von Trump, Nordkorea zu besänftigen, weil er Kim Jong-un und sein Atomprogramm fürchtet?
4: Ich denke, es geht eher darum, die Gipfeldiplomatie von 2018-19 weiterzuführen. Wie gesagt, von Trumps innerem Kreis hört man, dass das etwas ist, was schon länger auf der Agenda steht, aber eben wegen geopolitischen Schwerpunktsetzungen bisher noch nicht zum Tragen kam. Aber wie gesagt, die Zeit ist eine ganz andere. Nordkorea von heute hat nichts mehr mit dem Nordkorea von 2018, 2019, also der Zeit der letzten Gipfeldiplomatie, zu tun.
7: Nordkoreas strategische Position hat sich enorm verbessert und das eines der zentralen Ziele, nämlich die Abschwächung des Sanktionsregimes, die früher immer sozusagen verbunden waren mit Denuklearisierungsverhandlungen mit den USA. Dieses Ziel hat man jetzt über die enge Kooperation mit Russland erreicht.
3: Nordkorea unterstützt Russland im Krieg gegen die Ukraine. Angeblich will Kim jetzt nochmal bis zu 50.000 zusätzliche Soldaten nach Russland schicken für den Krieg gegen die Ukraine. Können Sie uns das mal ein bisschen beschreiben? Wie mächtig ist Nordkorea insgesamt durch solche Verbindungen zu Russland, aber eben auch zu China in den vergangenen Jahren geworden?
7: Die strategische Position Nordkoreas sowohl für Russland, aber auch für China hat sich enorm verbessert. Der strategische Wert hat sich erhöht. Das sehen wir natürlich insbesondere über die Unterstützung Russlands in dessen Krieg gegen die Ukraine. Die jetzigen Meldungen sind bisher lediglich vom ukrainischen Geheimdienst. Wir haben noch keine Bestätigung anderer Dienste. Aber es würde eben dem Abkommen der beiden Länder, das zwischen Donald Trump und Wladimir Putin unterzeichnet wurde, entsprechen. Und es würde nicht überraschen, wenn es hier zu weiteren Truppenentsendungen kommt. Und das stärkt Nordkorea in vielerlei Hinsicht. Einmal natürlich wirtschaftlich. Es bringt dringend benötigte Finanzmittel durch den Verkauf von Waffen und die Entsendung von Soldaten. Es ist ein militärisch großer Gewinn für Nordkorea, denn Nordkoreas Waffen sind jetzt kriegsgetestet. Wir müssen davon ausgehen, dass Russland entsprechende Informationen über die Wirksamkeit eigener Raketen beispielsweise an Nordkorea zurückspielt, die dann versuchen werden, diese weiter zu perfektionieren. Und wir dürfen nicht vergessen, dass nordkoreanische Soldaten Kampferfahrungen in einem aktiven Kriegsgeschehen auch mit modernsten Mitteln, beispielsweise der drohnengestützten Kampfführung, Kriegsführung, dass man hier enorm viel Wissen jetzt in Nordkorea anhäuft. Und das ist natürlich sehr, sehr bedenklich.
3: Wie groß ist dadurch die Gefahr auch für Südkorea geworden? Droht da womöglich irgendwann der Angriff aus dem Norden?
7: Also für Südkorea hat sich die Gefahr natürlich weiter zugespitzt. Denn Nordkorea erhält aus Russland eben auch Unterstützung, so wie es aussieht, so wie verschiedene Geheimdienste berichten, in ganz sensiblen Bereichen, dem Ziel Nordkoreas, ein nuklearbetriebenes U-Boot zu entwickeln, aber auch die Perfektionierung seiner Interkontinentalraketentechnologie. All diese Dinge sind natürlich für Südkorea enorm bedenklich, verbunden mit dem gerade erwähnten Fakt, dass Nordkorea eben jetzt auch Erfahrungen sammelt in Kriegssituationen, die in Korea ähnlich zum Tragen kommen würden, beispielsweise dem drohnengestützten Kampf.
3: Und in dieser Situation kommen jetzt natürlich die USA wieder ins Spiel. Bisher ganz klar die Schutzmacht für Südkorea. Wie werden sich die USA da in Zukunft platzieren? Ist das denkbar, dass sich die Vereinigten Staaten tatsächlich als Schutzmacht für den Süden zurückziehen?
7: Also noch im Juli haben wir ja was ganz anderes von Donald Trump gehört, anlässlich des Jahrestages der Unterzeichnung des Waffenstillstandsabkommens auf der koreanischen Halbinsel hat er nochmal den Wert dieser Allianz betont. Jetzt hören wir andere Wortmeldungen aus den USA. Für Südkorea heißt das natürlich, eigene Lektionen daraus zu ziehen. Und heute hören wir ja bereits, dass Lee Jae-myung sich dafür einsetzt, noch stärker dafür einsetzen wird, jetzt die operative Einsatzführung im Kriegsfall in südkoreanische Hände zurückzubekommen. Das heißt, all diese Fragezeichen, größere und kleinere Fragezeichen, die hinter die Glaubwürdigkeit der Allianz mit den USA gesetzt werden, führen natürlich entsprechend zu Schritten in Südkorea, die eigene Verteidigung zu stärken. Und das befeuert sicherlich eben auch weiterhin die Debatte in Südkorea, wie es denn aussieht mit der Entwicklung eigener Atomwaffen in Südkorea, um das nukleare Gleichgewicht in Korea wiederherzustellen. Und das ist sicherlich nicht in unser aller Interesse.
3: Dass Südkorea aufrüstet, dürfte aber im Interesse der USA sein. Aber was ist das Interesse der USA im Umgang mit Nordkorea in dieser Situation? Ist das jetzt alles eine diplomatische Initiative von Donald Trump, um einen Krieg zwischen den beiden koreanischen Staaten zu verhindern? Oder wie müssen wir das interpretieren?
7: Also ich kann mir mit Verlaub nicht vorstellen, dass Donald Trump hier gerade die südkoreanischen Interessen primär im Blick hat. Hier geht es um US-Interessen. Und wie gesagt, Donald Trump möchte diese Frage, diese große Herausforderung. Nordkorea wollte ja schon in seiner ersten Amtszeit beilegen über diese Gipfeldiplomatie. Das Problem damals war gewesen, es gab die Gipfeldiplomatie und das ist sicherlich auch keine schlechte Idee im Umgang mit einem Land wie Nordkorea, das eben so zentralistisch gesteuert wird. Gleichzeitig ist es so, dass diese Gipfeldiplomatie eben unterfüttert werden muss von Arbeitsebenen, Gesprächen und das hatte nicht stattgefunden 2018, 2019 und deshalb ist dieser Prozess sehr schnell wieder kollabiert. Und wir sind am Ende da gelandet, wo wir jetzt sind. Wir dürfen nicht vergessen, dass das Scheitern der Verhandlungen von Hanoi eben zu einer völligen Revision der nordkoreanischen Außen- und Sicherheitspolitik geführt hat, zu einem Eingraben noch stärker in die eigene Nuklearisierung und zu einer direkten Verbindung auch des Besitzes von Nuklearwaffen mit der Strategie zum Regimeerhalt. Und das war alles ein Outcome auch der gescheiterten Verhandlungen von Hanoi. Und deshalb ist es natürlich so, dass Südkorea ebenfalls, die jetzige südkoreanische Regierung, möchte ebenfalls den Dialog mit Nordkorea. Die jetzigen Initiativen von Donald Trump deuten aber eher darauf hin, dass das ein Alleingang wird, nicht koordiniert mit Südkorea, nicht abgesprochen. Und entsprechend macht man sich in Seoul Sorgen, dass die eigenen Interessen eben hier überhaupt nicht berücksichtigt werden.
3: Das ist die Einschätzung von Erik Balbach, Korea-Experte bei der Stiftung Wissenschaft und Politik. 5:45 ist es jetzt.
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3: Wenn es um Psychiatrie im Film geht, denken viele wahrscheinlich zuallererst an Einer flog übers Kuckucksnest mit Jack Nicholson. Mehr als 50 Jahre ist Milos Formans Drama inzwischen alt und unser Blick auf psychische Erkrankungen hat sich seitdem grundlegend verändert. Auch die australische Serie Wakefield spielt in einer psychiatrischen Klinik. Sie nimmt sich viel Zeit für die Geschichten ihrer einzelnen Protagonisten, ist dabei aber auch durchaus spannend, findet Silke Lahmann-Lammert in ihren Mediathek-Tipps.
8: Gescheiteltes Haar, teures Jackett, perfekt sitzende Krawatte. Wie aus dem Ei gepellt, skypt Investmentbanker James mit Kunden in London.
12: Es geht um die Maximierung einer Kapitalanlage in einem dynamischen Umfeld. Gentlemen, ich rufe später zurück.
8: Nachdem er aufgelegt hat, senkt sich die Kamera und wir sehen die Pyjama-Hose unter seinem Blazer. James befindet sich auch nicht an der New Yorker Börse, sondern in Wakefield, einer psychiatrischen Klinik in New South Wales. Vor seinem Zusammenbruch war er tatsächlich Banker. Andere Patienten hingegen sind nicht die, für die sie sich halten.
14: Kümmern Sie sich nicht um ihn. Er denkt, er sei Harold Holt. Der Premierminister, der in den 60er Jahren verschwunden ist.
8: Es gibt viel zu lachen in Wakefield, aber die australische Serie macht sich nicht über die Patienten lustig, sondern erzählt voller Empathie, warum sie in der Klinik gelandet sind.
16: Wir haben alle mal beängstigende Gedanken. Der Trick ist, sich nicht von ihnen kontrollieren zu lassen.
8: Im Zentrum der Geschichte steht der Pfleger Nick, der mit Dämonen aus seiner eigenen Vergangenheit zu kämpfen hat. Eine boshafte Stationsschwester namens Linda gibt es auch.
24: Du hast mich für Mittwochabend eingeteilt. Du weißt, ich habe Tickets für ein Konzert. Das ist Absicht.
8: Aber, und das macht die Qualität der Serie aus, auch Linda ist eine vielschichtige Figur.
25: Versuchen wir doch, ein wenig Schärfe aus dem Gespräch zu nehmen, okay?
8: Mit Witz, Mitgefühl und gelegentlichen Stepptanzeinlagen erzählt Wakefield vom Alltag in der Psychiatrie. Unbedingt sehenswert. Alle 8 Folgen in der Arte Mediathek. Passend zur neuen Staffel der Serie Doppelhaushälfte eröffnet das ZDF einen Blick hinter die Kulissen.
26: Wahrscheinlich habe ich mehr von Andi, als mir lieb ist. Aber wir haben alle ein bisschen was von unseren Figuren, die wir hier spielen.
8: Sagt Milan Peschel, der den Berliner Kleinbürger Andi Knuppe verkörpert. Seines Zeichens Ehemann der geschäftstüchtigen Tracy Knuppe.
26: Das mag ich irgendwie an Andi, dass er so 1:1 immer und so pur ist. Also das Herz liegt ihm so quasi auf der Zunge irgendwie. Ja. Während sie ja total verschlagen ist. Ja. Also sie wittert ja überall in ihr Chef.
8: Minkai Fanti musste sich für ihre Rolle rosa Strähnchen färben und kreischend pinke Gelnägel aufkleben lassen.
27: Das ist auch eine Figur, die sich einen Scheißdreck schert, was andere denken. Im Gegensatz zu Minkai ist Tracy so, dass sie sich, das ist ihr total wurscht.
8: Backstage Doppelhaushälfte. Blick hinter den Gartenzaun.
1: Und für den Scheiß zahle ich GEZ? Oder was?
8: Das höchst amüsante Making-of zur neuen Staffel der Kultserie. Abrufbar im ZDF-Streaming-Portal. Deutschland in der Nachwendezeit. In einem Hotel lernt Jella, eine junge Frau aus der ostdeutschen Provinz, den Risiko-Investmentbanker Philipp kennen.
11: Was machen Sie denn hier?
13: Ich wohne hier. Im Hotel vorübergehend.
11: Probezeit?
8: Jella mit Nina Hoss und David Striesow in den Hauptrollen ist einer der Filme der Christian-Petzold-Reihe auf Arte. Der Regisseur, der für die psychologische Tiefenschärfe seiner Figuren bekannt ist, zählt international zu den erfolgreichsten deutschen Filmemachern.
11: Ich habe da noch eine Bitte, Jella. Ich habe da eine Sache, wo ich jemanden bräuchte, der mich begleitet.
8: Jella, Phoenix, Undine und drei weitere Filme von Christian Petzold noch bis Anfang November in der Mediathek von Arte.
3: Silke Lahmann-Lammert mit den aktuellen Tipps aus den Mediatheken.

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1: Um 11 Uhr mit Milat Kupay. Die deutschen Bauern müssen in diesem Jahr mit Ernteausfällen rechnen. Das hat der Präsident des Deutschen Bauernverbands Ruckwied bei der Vorstellung der Erntebilanz bekannt gegeben. Vor allem die Getreideernte war dieses Jahr enttäuschend. Rund 7% weniger konnten die Bauern auf den Feldern einholen. Besonders betroffen die Weizen- und Rapsernte. Dabei gab es klare regionale Unterschiede in Deutschland. Ruckwied spricht von einem Nord-Süd-Gefälle.
2: Die Ernteerträge im Süden, im Westen Deutschlands lagen deutlich unter denen beispielsweise im Norden Deutschlands. Im Süden Deutschlands ist es in vielen Regionen nach wie vor viel zu trocken. Und das zeichnet auch beispielsweise den fränkischen Teil Bayerns aus. Da zeigt der Mais einen ganz, ganz schlechten Zustand. Und insofern erwarten wir auch da Ertragseinbußen, manchen Standorten bis fast hin zum Totalausfall.
1: Der Präsident des Deutschen Bauernverbands Ruckwied. In Kochstedt in Sachsen-Anhalt wird zur Stunde ein neues Technologiezentrum Drohnensicherheit eingeweiht. Unter Federführung des Deutschen Zentrums für Luft- und Raumfahrt in Braunschweig sollen dort innovative Technologien erforscht, entwickelt und erprobt werden, die der gezielten Abwehr von Drohnen dienen. Solche unbemannten Flugkörper sind in den vergangenen Jahren immer mehr zum Sicherheitsrisiko geworden. Zuletzt hatte am Flughafen Leipzig-Halle eine mit Sprengstoff bestückte Drohne für Aufsehen gesorgt. Angesichts der zunehmenden Waldbrände fordert die Deutsche Feuerwehrgewerkschaft eine bessere Vorbereitung auf solche Situationen. Der Vorsitzende Meyer sagte im Morgenmagazin von ARD und ZDF, Bund und Länder müssten das nötige Budget zur Verfügung stellen, um einen vorbeugenden Brandschutz zu schaffen. Das Klima ändere sich, also müsse sich auch die Taktik und Vorbereitung ändern.
3: Die Schneisen, die jetzt geschlagen werden müssen mit großem Aufwand, könnten im Vorfeld schon angelegt werden. Dann sind geländegängige Fahrzeuge unheimlich wichtig. Die Wasserversorgung, die wir momentan nur sicherstellen können, weil Menschen aus dem landwirtschaftlichen Bereich uns hier massiv helfen. Die Lieferung von Wasser, solche Dinge müssten mit Depots angelegt werden und natürlich die persönliche Schutzausrüstung. Die Ausrüstung muss hier angepasst werden, sie muss leichter werden.
1: Der Vorsitzende der Deutschen Feuerwehrgewerkschaft Meyer. Im Hamburger Hafen wird gestreikt. Die Gewerkschaft Verdi hat zu Warnstreiks an insgesamt 6 Seehäfen aufgerufen. Betroffen sind neben Hamburg auch Bremerhaven, Bremen, Wilhelmshaven, Emden und Brake. Aus Hamburg Anna Rüther.
4: 1.000, vielleicht 1.500 Hafenmitarbeiter und Arbeiterinnen ziehen durch den Hafen und sind laut. In orangenen Warnwesten mit Transparenten und Trillerpfeifen in den Händen laufen sie vom Burchardkai durch den Hafen wieder zurück zum Burchardkai. Begonnen hat der 24-stündige Warnstreik bereits gestern mit Beginn der Nachtschicht. Die Forderung lautet eine Erhöhung der Stundenlöhne um 8,2%, mindestens aber 2,50 Euro pro Stunde mehr bei einer Laufzeit von 12 Monaten.
1: Bundesumweltminister Schneider ist zu einem mehrtägigen Besuch in der Ukraine eingetroffen. Nach politischen Gesprächen in Kiew reist der SPD-Politiker weiter zum ehemaligen Kernkraftwerk Tschernobyl. Aus Kiew, Dominik Hebestreit.
5: Zu Beginn seiner Reise wird Umweltminister Schneider am zentralen Michaelsplatz in Kiew an die gefallenen Soldaten erinnern. Anschließend trifft er mehrere ukrainische Regierungsmitglieder, darunter den Wirtschaftsminister. Begleitet wird der SPD-Politiker von Wirtschaftsvertretern aus der Green-Tech-Branche. Es

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1: Erst ein bisschen Sonne, dann ziehen von Westen her schauerartige Regen auf, vor allem den Westen und Süden Niedersachsens betreffen die. Maximal 18 bis 21 Grad. Morgen dann zeitweise stark bewölkt mit schauerartigem, teils gewittrigem Regen. Abends von Westen her dann wieder freundlicher, 19 bis 23 Grad. Das sind die Höchstwerte. Am Donnerstag ein bisschen Sonne, dazu häufiger aber auch Schauer und vereinzelt Gewitter. 20 bis 24 Grad. NDR Info ist hier mit dem Verkehrsservice A1 Lübeck Richtung Hamburg zwischen Hamburg-Morfleet und Dreieck Norderelbe. 5 Kilometer stockender Verkehr. Und A1 Osnabrück Richtung Bremen zwischen Dreieck Stur und Bremen-Arsten. 3 Kilometer stockend. NDR Info ist hier um 11:05 mit Sebastian Ottowitz. Ja, wir sind schon von einer Viertelstunde ein bisschen auf Spurensuche gegangen und haben uns diese Frage gestellt: Was genau will Donald Trump eigentlich? Es ist eine Frage, die wir uns häufiger stellen, jetzt ganz konkret. Es geht um die Ankündigung des US-Präsidenten. Er will die gemeinsamen Militärübungen mit Südkorea künftig deutlich zurückfahren. Als Grund nennt er die mangelnde Unterstützung Südkoreas im Konflikt mit dem Iran und einen Kurs der Besänftigung gegenüber Nordkorea. Aber was bezweckt er damit? Vor allem seine freundlichen Worte über Kim Jong-un haben in Washington Irritationen ausgelöst. Dazu jetzt Carsten Kühntop.
2: Unter US-Präsident Donald Trump ein Freund oder Verbündeter Amerikas zu sein, ist nicht einfach. Diese Erfahrung macht nun Südkorea. Vor Journalisten im Oval Office beschwert sich Trump, Seoul habe es abgelehnt, den USA beim Krieg gegen den Iran beizustehen. Und das, obwohl knapp 29.000 US-Soldaten in Südkorea stationiert seien zum Schutz des Landes.
3: Wenn Sie jemanden fragen, möchten Sie uns helfen? Und dann heißt es nein, danke. Aber dabei beschützen wir Sie vor einem anderen Land, was Milliarden Dollar kostet. Genauso wie im Fall der NATO.
2: Trumps Wende stößt in Washington auf viel Unverständnis. Schließlich hatten Vertreter seiner Regierung Südkorea bis jetzt als einen mustergültigen Verbündeten dargestellt, der viel Geld in die Verteidigung stecke. Bruce Klingner ist Korea-Experte bei der Mansfield Foundation, einer Denkfabrik in Washington.
3: Das ist ein dreifacher Fehler. Erstens schwächt es die Abschreckungskraft der Verbündeten angesichts der wachsenden Bedrohung durch nordkoreanische Atomraketen und konventionelle Waffen. Zweitens bestraft es einen treuen Verbündeten dafür, dass er sich weigert, sich Trumps gescheitertem Krieg gegen den Iran anzuschließen. Drittens bedeutet es eine Beschwichtigung eines despotischen Diktators.
2: Trumps freundliche Worte über Nordkoreas Herrscher, Gordon Sondland, beunruhigen sie nicht. Sondland diente während Trumps erster Amtszeit als US-Botschafter bei der EU und sagt bei CNN:
4: He's trying to keep very, very hostile regimes.
3: Er versucht, sehr, sehr feindselige Regime wie Nordkorea in Schach zu halten, indem er ihnen zumindest immer wieder Friedensangebote unterbreitet, ohne dabei militärisch auch nur im Geringsten nachzugeben. Er versucht lediglich, etwas freundliche Rhetorik ins Spiel zu bringen.
2: Bereits in seiner ersten Amtszeit verfolgte Trump einen ungewöhnlichen Kurs gegenüber Nordkorea. Zuerst gab es eine Periode wüster Beschimpfungen und Drohungen. Trump nannte Kim Jong-un das Raketenmännchen, Kim Trump einen geistig verwirrten Greis. Dann Tauwetter. Dreimal trifft der US-Präsident den nordkoreanischen Diktator in den Jahren 2018 und 2019. Zuerst in Singapur, dann in Hanoi und schließlich in der demilitarisierten Zone zwischen Nord- und Südkorea. Im September 2018 berichtet Trump seinen Anhängern bei einer Veranstaltung in West Virginia:
5: And we'll go back and forth and then we fell in love, okay? No, really. He wrote me beautiful letters. And they're great letters. We fell in love.
2: Irgendwann hätten er und Kim sich ineinander verliebt, sagt Trump. Kim habe ihm wunderschöne, großartige Briefe geschrieben. Der Journalist Bob Woodward darf später 25 dieser Briefe lesen und daraus zitieren. So schrieb der Nordkoreaner an den US-Amerikaner im Dezember 2018 nach dem ersten Gipfeltreffen:
3: Selbst heute noch kann ich diesen historischen Moment nicht vergessen, als ich an diesem wunderschönen und heiligen Ort fest die Hand Eurer Exzellenz hielt, während die ganze Welt mit großem Interesse und der Hoffnung zusah, die Ehre dieses Tages noch einmal zu erleben.
2: Doch Trumps Kalkül scheitert. Kim rüstet weiter

0: auf mit Nuklearwaffen und ballistischen Raketen. Eine Forscherin vom Wilson Center, einem Institut in Washington, stellt zum Ende von Trumps Amtszeit fest, bei seiner Nordkorea-Politik bleibe dem Präsidenten nicht viel mehr als eine Schublade schmeichlerischer Briefe.
1: Carsten Kühntop, unser Korrespondent in Washington.
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1: Gesunkene Temperaturen und Regenschauer verschaffen Niedersachsen gerade eine Verschnaufpause. Aber die immer wiederkehrende Hitze der vergangenen Wochen hat vor allem den Wäldern im Land zugesetzt. In welchem Zustand sich die Waldgebiete zwischen Harz und Küste befinden, das beschreibt Bertil Starke.
3: Die Bäume seien gestresst, heißt es von den Landesforsten. Und auch das niedersächsische Landwirtschaftsministerium bezeichnet die Lage als angespannt. Die Fachleute warnen aber vor Panikmache. Denn besorgniserregend sei der Zustand nicht, stellt die Landwirtschaftskammer klar. Die allermeisten Baumarten hätten Wurzeln, die vergleichsweise tief ins Erdreich gingen. Deswegen könnten sie Wasser aus tieferen Bodenschichten nutzen. Nach den Dürrejahren, vor allem 2018 und 2019, sind die Wasserspeicher dort aufgefüllt, ergänzen die Landesforsten. Entwarnen wollen die Experten grundsätzlich aber nicht. Vor allem der Nordosten Niedersachsens war in den letzten Jahren vom Trockenstress betroffen. Wenn es regnet, können die sandigen Böden dort das Wasser nicht gut auffangen. Die Folge ist eine erhöhte Waldbrandgefahr.
1: In Mecklenburg-Vorpommern ist die Vorsitzende der Landtagsfraktion von Bündnis 90 Die Grünen, Konstanze Öhrig, mit sofortiger Wirkung von ihrem Amt zurückgetreten. Sie reagiert damit auf Vorwürfe, einen Mitarbeiter belästigt zu haben. Jürgen Jakob Gericke.
4: Öhrig sagte auf NDR-Nachfrage, der Rücktritt sei kein Eingeständnis. Sie wolle aber ihre Fraktion, ihre Familie und sich selbst vor weiteren Verletzungen schützen. Ein ehemaliger Mitarbeiter der Landtagsfraktion hatte ihr verbale sexuelle Belästigung vorgeworfen. Sie habe mehrfach gegen seinen Willen Liebes- und Gefühlsbekundungen geäußert. Öhrig erklärte dazu, dass die gegen sie erhobenen Vorwürfe bereits in einem unabhängigen Verfahren geprüft und als unbegründet zurückgewiesen worden seien. Die Amtsgeschäfte übernimmt nach NDR-Informationen vorläufig ihr bisheriger Stellvertreter Harald Terpe. Bis zur Neuwahl wahrscheinlich schon in den kommenden Tagen.
1: Viele Hamburgerinnen und Hamburger werden in den kommenden Tagen Post bekommen, und zwar von der Stadtentwicklungsbehörde. Hintergrund ist eine Befragung zum energetischen Zustand von Wohngebäuden. Insgesamt werden 45.000 Eigentümerinnen und Eigentümer befragt.
5: Welche Heizung steht im Keller? Ist eine Solaranlage auf dem Dach? Oder wie viel Energie verbraucht das Haus? Das und mehr möchte die Stadtentwicklungsbehörde in 25 Fragen von Hamburger Hauseigentümern wissen. Wer keine Post bekommt, kann trotzdem mitmachen und den Fragebogen online ausfüllen. Die Stadt will herausfinden, wie es energetisch um Hamburgs Wohnhäuser steht und wo sie noch besser fördern und beraten muss. Stadtentwicklungssenatorin Karin Pein bittet alle Angeschriebenen um Antwort. Pflicht ist es aber nicht. Schon vor 5 Jahren gab es eine solche Umfrage. Sie war die Datengrundlage für ein umfassendes Gutachten dazu, wie klimaneutrales Wohnen bis 2045 möglich ist. Mit der jetzigen Neuauflage der Befragung soll geschaut werden, was sich in den vergangenen Jahren geändert hat. Wer mitmachen will, hat bis voraussichtlich Mitte September Zeit dafür.
1: Hanna Freitag berichtete. Im Prozess um einen Überfall auf ein Kieler Juweliergeschäft ist ein Urteil gegen einen der beiden Täter gefallen. Das Jugendschöffengericht in Kiel verurteilte den heute 19-Jährigen wegen besonders schweren Raubes und gefährlicher Körperverletzung. Thomas Viertang.
6: 2 Jahre auf Bewährung nach Jugendstrafrecht, so lautet das Urteil. Der damals 18-Jährige habe im Prozess Reue gezeigt und das wurde laut Gericht strafmildernd berücksichtigt. Außerdem entschuldigte er sich bei dem Opfer und gestand die Tat bereits beim Prozessauftakt. Das Urteil liegt unter der Forderung der Staatsanwaltschaft, die wollte eine Gefängnisstrafe erreichen. Ob sie Rechtsmittel einlegen wird, ist noch offen. Bei dem Überfall im November vergangenen Jahres in Kiel-Gaarden hatte der Täter gemeinsam mit einem Komplizen Schmuck im Wert von rund 200.000 Euro gestohlen. Dabei bedrohte das Duo den Juwelier mit einer Waffe, der Mann wurde dabei verletzt. Der 19-Jährige wurde nach 4 Monaten auf der Flucht in Köln festgenommen. Nach dem anderen Täter fahndet die Polizei noch.
1: Das war Aktuelles aus Norddeutschland. Gleich haben wir aber auch Neuigkeiten für Sie aus Norddeutschland, die vor allem die Fußballfans interessieren dürften, denn da kommt jemand voraussichtlich zurück nach Hause. Um wen es geht, hören Sie gleich bei uns. Davor hat Milad Kupay einen aktuellen Überblick für uns und die aktuelle Erntebilanz.
7: Die deutschen Landwirte haben wegen langer Trockenheit und Hitze in diesem Sommer eine insgesamt deutlich kleinere Ernte eingefahren. Wie der Bauernverband mitteilte, wird mit 7% Getreide weniger als im Vorjahr gerechnet. Dabei hätten sich aber enorme regionale Unterschiede gezeigt. Insbesondere in Süd- und Westdeutschland hätten fehlende Niederschläge sogar zu Missernten bei einzelnen Kulturen geführt. Der Standort habe in diesem Jahr in einem Maße über den Ernteertrag entschieden wie selten zuvor. In Sachsen-Anhalt wird künftig erforscht, wie sich Drohnen besser erkennen und abwehren lassen. An der Einweihung des neuen Zentrums Drohnensicherheit am Flughafen Magdeburg-Kochstedt nehmen unter anderem Bundesinnenminister Dobrindt und Raumfahrtministerin Beer teil. Unter Federführung des Deutschen Zentrums für Luft- und Raumfahrt sollen dort innovative Technologien für die Drohnensicherheit erforscht, entwickelt und unter realistischen Bedingungen erprobt werden. Bei einem russischen Raketenangriff sind im Nordosten der Ukraine nach Behördenangaben mindestens 10 Menschen getötet worden. Dem zuständigen Gouverneur zufolge wurden zudem 8 Menschen verletzt, die Rettungskräfte seien weiter im Einsatz. Russland greift die Ukraine seit Februar 2022 fast täglich mit Drohnen und Raketen an. Die Ukraine reagiert seit einigen Monaten mit Luftangriffen bis weit im Landesinneren Russlands. In der vergangenen Nacht wurde die Region Moskau mit mehr als 600 Drohnen angegriffen. Und das Wetter in Norddeutschland: anfangs etwas Sonne, dann von Westen her leichter, später schauerartiger Regen, maximal 18 bis 21 Grad. Und das war der kurze Überblick. Zurück zu Sebastian Ottowitz.
1: Vielen Dank, es ist 11.16 Uhr.
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1: Der Weg ist nicht weit für einige der besten Radprofis der Welt. Am Wochenende sind sie in und rund um Hamburg unterwegs gewesen bei den Cyclassics. Und für viele von ihnen geht es auch gleich hier in Deutschland weiter. Hendrik Lückhoff.
8: Und zwar bei der Deutschland-Tour. Morgen startet das größte Etappenrennen, das größte Radrennen Deutschlands. In den Norden kommt die Deutschland-Tour in diesem Jahr allerdings nicht. Los geht's morgen in Hessen, in Bad Orb. Insgesamt geht's dann an 5 Tagen über gut 700 Kilometer durch 4 Bundesländer. Und Holger Gerska blickt voraus.
9: Angeführt wird die Startliste durch den Drittplatzierten der diesjährigen Tour de France, den Mexikaner Isaac Del Toro. Doch selten waren es die ganz großen Namen, die Deutschlands einziges großes Etappenrennen gewinnen konnten. Offen war es eigentlich fast immer bis zum Schluss. Auch diesmal erwartet der für die Streckenführung zuständige Rennleiter Fabian Wegmann eine Entscheidung frühestens am vorletzten Tag.
10: Die dritte Etappe ist mit einer der schwersten, geht zweimal über den Kalmit und danach bei Dürkheim haben wir 2 Runden mit einem extrem steilen, schweren Anstieg auch nochmal. Also ja, wenn einer die richtigen Beine hat, kann er auf jeden Fall den Unterschied machen.
9: Aber auch am Sonntag in Heilbronn lässt sich ganz am Ende der rund 750 Kilometer noch was an der Gesamtwertung drehen. Der Freitag in Offenbach an der Queich dürfte den Sprintern gehören, während die Etappe nach Schwäbisch Hall am Donnerstag mit einem Klassikerprofil und über 200 Kilometern ziemlich offen ist. Los geht's aber mit einem Prologzeitfahren in Bad Orb, einem Heilbad im Spessart. Das war die Idee der Deutschland-Tour-Chefin Maren Hopf.
11: Man hat natürlich schon irgendwie so ein bisschen die Idee, wo möchte man lang, wo geht's hin. Man hat vielleicht schon einen Etappenort, das ist dann irgendwie ein Anknüpfungspunkt. Schwäbisch Hall stand schon sehr, sehr früh fest. Und dann haben wir im Umkreis geguckt, normalerweise immer so 150 Kilometer voneinander entfernt sollten die Etappenorte sein. Ja, und dann haben wir bei Bad Orb angefragt. Die haben Triathlon. Wir wussten, die sind sportaffin und die haben sofort gesagt, ja, das machen wir.
9: Es sind Ideen, die bei den Profis aus aller Welt gut ankommen. Die Deutschlandtour hat einen guten Ruf, bestätigte am Sonntagabend auch Michael Hessmann im Sportschau Tourfunk-Podcast. Der Tour de France erfahrene Freiburger fährt für die spanische Movistar-Mannschaft.
12: Es gibt schon andere Rennen, was Transfers angeht und ich habe das mir jetzt schon mal angeschaut. Sehr angenehm. Deswegen sind eigentlich viele Fahrer, auch ja, Hotels, irgendwie alles ein guter Standard, freuen sich eigentlich einfach da drauf. Und tatsächlich auch wegen der ZuschauerInnen, weil es einfach mittlerweile eine sehr attraktive Veranstaltung geworden ist.
9: Auch weil es namhafte deutsche Starter gibt. Der Tour de France Dritte des vergangenen Jahres, Florian Lipowitz, erholt sich zwar noch von seinem schweren Sturz im Juli in Frankreich, aber Nils Pohle, der Deutschland-Toursieger von 2021, ist ebenso dabei wie Georg Zimmermann, der am 1. Mai den deutschen Klassiker Eschborn-Frankfurt gewonnen hat, oder Maximilian Schachmann. Bayern. Viele gehen mit ähnlichen Ambitionen in ihre heimatliche Landesrundfahrt wie Michael Hessmann.
12: Ich kriege auch vom Team so ein bisschen die Freiheit, jetzt gar nicht um jetzt ein ganz tolles, super, kein Druck, aber einfach so, habe schon Lust auf die Deutschlandtour. Also ich freue mich an sich einfach drauf und möchte einfach ein bisschen vielleicht ausprobieren. Und das war schon ein Ziel von mir.
9: Und so verspricht es eine enge, eine spannende Rundfahrt zu werden. Vielleicht auch mit Überraschungen, in jedem Fall vor einer tollen Kulisse.
8: Und die Deutschlandtour gibt's ab morgen auch live bei ARD und ZDF zu sehen. Deutschlands bester Tennisprofi Alexander Zverev erlebt gerade das beste Jahr seiner Karriere mit seinem ersten Grand-Slam-Sieg bei den French Open in Paris. Danach ging's ja für Zverev in Wimbledon noch bis ins Finale. Aber nachdem es auf Sand und Rasen so gut lief für den Weltranglistenzweiten, läuft die Hartplatzsaison noch schleppend. Beim Masters in Montreal war er gleich in Runde 1 ausgeschieden und jetzt beim Masters in Cincinnati hat der Hamburger nur mit Ach und Krach das Achtelfinale erreicht. Aus den USA berichtet Heiko Olderb.
13: Das Ergebnis stimmte, die Leistung von Alexander Zverev hingegen wieder einmal nicht. Mit einem Arbeitssieg mühte sich der topgesetzte Hamburger in Cincinnati ins Achtelfinale. 7:6 hieß es nach 2 Stunden und 9 Minuten gegen den ziemlich unbekannten Franzosen Terence Hartmann. Bei 26 Grad Celsius und einer Luftfeuchtigkeit von 83% fand Zverev gegen den heißspornigen Linkshänder nie richtig seinen Rhythmus. Jeden Punkt musste er sich hart erkämpfen, wirkte keineswegs souverän und strahlte auch von seiner Körpersprache her keinerlei Selbstbewusstsein aus. Der French Open Champion und Wimbledon-Finalist suchte auf Nordamerikas Hartplätzen weiterhin seine Form. Weniger als 2 Wochen bleiben ihm noch bis zum Beginn der US Open.
8: Bei der Hockey-Weltmeisterschaft haben die deutschen Teams heute Pause. Die Männer als Titelverteidiger, die stehen ja nach dem zweiten Sieg im zweiten Vorrundenspiel gegen Co-Gastgeber Belgien schon vorzeitig in der Hauptrunde. Die deutschen Hockey-Frauen müssen dagegen noch ums Weiterkommen kämpfen nach der 2:3-Niederlage gestern gegen Argentinien. Zum Schluss noch ein Blick zum Fußball. Da wird die Rückkehr von Niklas Füllkrug zu Bundesligist Werder Bremen immer wahrscheinlicher. Der Stürmer ist am Vormittag in Bremen angekommen. Heute soll der Medizincheck anstehen. Werder will Füllkrug von West Ham United für 1 Jahr ausleihen. Noch steht der gebürtige Hannoveraner bei den Engländern unter Vertrag. Aber weder dort noch bei der AC Mailand, wo er bislang hinverliehen war, spielt er in den Planungen eine Rolle. Füllkrug begann seine Profikarriere in Bremen und spielte zuletzt von 2019 bis 2023 für die Grün-Weißen.
1: Hendrik Glückhoff aus unserer Sportredaktion.
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1: Und da geht es heute um einen heftigen Eingriff im Leben einer Frau, körperlich wie psychisch. Nämlich dann, wenn die Gebärmutter vollständig oder teilweise entfernt werden muss. Diese Operation gehört zu den häufigsten gynäkologischen Eingriffen, zum Beispiel bei starken Schmerzen durch Myome oder Endometriose, bei starken Blutungen oder auch bei Krebs der Gebärmutter oder Eierstöcke. Es gibt aber durchaus Behandlungsalternativen. Sibylle Seitz erklärt es uns am Beispiel dieser Frau.
14: Mehr als 10 Jahre plagt sich Anelka Abdalian jeden Zyklus wieder mit massiven Blutungen aufgrund einer sich stark aufbauenden Gebärmutterschleimhaut. Das bringt die Berlinerin in höchst unangenehme Situationen.
15: Das Schlimmste war, als ich mit Kolleginnen irgendwo hin musste, im Auto saß hinten. Wir sind gerade hier losgefahren und auf einmal lief es einfach nur noch. Das war wie ein Blutsturz.
14: Ein schleichender Prozess, der sich immer mehr verschlimmerte. Erst nach Jahren sucht Anelka Abdalian schließlich Rat bei ihrer Frauenärztin.
15: Das kam so sehr plötzlich, der Vorschlag, dass ich mir doch die Gebärmutter einfach rausnehmen lassen kann. Dann hätte ich gar keine Probleme mehr. Genau, das kam sehr plötzlich und als einzige Option. So hat sich das für mich angefühlt. Das haben viele Frauen. Dann nimmt man sich halt die Gebärmutter raus und dann wäre das Thema erledigt.
14: Die 53-Jährige wechselt die Ärztin und erfährt von der Endometrium-Ablation mit der Goldnetz-Methode. Professor Mandy Mangler, Chefärztin der Gynäkologie am Auguste-Viktoria-Klinikum in Berlin.
16: Da wird durch die Vagina ein Instrument eingebracht und das hat ein kleines Goldnetz vorne dran. Und dieses Goldnetz schmiegt sich an die Schleimhaut an und dann wird es erhitzt und es verödet die Schleimhaut. Die verödete Schleimhaut wird vom Körper abgebaut und ein Teil umgebaut auch, aber sie bleibt einfach im Körper.
14: Diese Methode eignet sich aber nicht für Frauen mit großer Gebärmutter oder Kinderwunsch. Bei Anelka Abdalian sind die Beschwerden schon beim nächsten Zyklus weg. Und das Wichtigste?
15: Ich habe meine Gebärmutter behalten. Das ist mir wichtig gewesen und das merke ich jetzt auch.
14: Marikel macht ein Myom Probleme. Myome sind gutartige Muskelknoten in oder an der Gebärmutter. Viele Frauen merken sie gar nicht. Sie können aber auch starke Blutungen oder Druckbeschwerden auslösen. Bei der gebürtigen Ästin drückt es massiv auf die Blase. Ihre Ärztin macht ihr einen radikalen Vorschlag.
17: Meine Frauenärztin sagte mir, es geht nur, dass man die ganze Gebärmutter entfernt. Für mich kam das nicht in Frage. Ich möchte das, wenn es anders geht, das nicht entbehren.
14: In vielen Fällen geht es anders. Doch oft werden Frauen zu Alternativen gar nicht beraten. Laut Robert-Koch-Institut lebt etwa jede sechste Frau in Deutschland ohne Gebärmutter. Bei mehr als 80% der Frauen erfolgt die Gebärmutterentfernung aufgrund gutartiger Beschwerden. Marikel holt sich eine Zweitmeinung in der Berliner Charité ein. Aufgrund der Größe ihres Myoms von fast 10 cm Durchmesser wird bei ihr eine Myom-Embolisation durchgeführt. Dafür führt Radiologe Dr. Dirk Schnapp auf über die Leiste einen hauchdünnen Katheter ein.
18: Wir werden dann in die eigentlichen Arteria uterina, das sind die Gebärmutterarterien, hineingehen, dort kleine Kügelchen hineinspritzen und so das Myom von der Blutversorgung kappen. Das sind kleine Kunststoffkügelchen, die sind so einen halben Millimeter ungefähr groß. Die bleiben dann dort innerhalb der Gebärmutterwand stecken und sorgen dafür, dass kein Blut mehr zum Myom fließt.
14: Nach 20 Minuten hat Marikel alles überstanden. Den Erfolg spürt sie schon wenige Tage später.
17: Ich merke eine deutliche Verbesserung. Ich habe keinen Druck mehr auf der Blase. Ich kann Museen besuchen. Ich freue mich riesig. Für mich war das die richtige Entscheidung.
14: Manchmal ist eine Gebärmutterentfernung auch die einzige Option bei einer Krebserkrankung oder starker Senkung der Gebärmutter. Wichtig ist es aber, sich über mögliche Alternativen zu informieren.
1: Alternativen zur Gebärmutterentfernung, ein wichtiges Thema heute Abend auch bei Visite im NDR Fernsehen, direkt nach der Tagesschau um 8. Und unter anderem geht es dann auch um Stress auf der Straße. Wut und Ärger im Verkehr, die erhöhen nämlich nicht nur das Unfallrisiko, sondern sie lassen auch Puls und Blutdruck steigen und schaden so auf Dauer auch der Gesundheit. Da gibt's aber heute Abend für Sie ein paar psychologische Erste-Hilfe-Tricks, die dann helfen, im entscheidenden Moment auch wirklich gelassen zu bleiben. Uhr. Die Schülerinnen und Schüler in Mecklenburg-Vorpommern, die können noch ein paar Tage entspannen. Aber kommende Woche starten auch sie wieder ins neue Schuljahr. Der Rest im Norden ist ja schon gestartet. Und auch bei unseren Nachbarn in Dänemark geht es langsam wieder los. Neues Schuljahr, neue Regeln. Die betreffen dort den Einsatz von künstlicher Intelligenz. Ein Thema längst auch im Schulalltag. Vor allem die Prüfungen sollen in Dänemark künftig schärfer überwacht werden. Arne Bartram erklärt, warum und wie.
19: Schriftliche Schulaufgaben mit Hilfe von künstlicher Intelligenz schreiben. Für Oberstufenschülerin Vega Holm-Pedersen gehört das inzwischen zum Alltag. Die 19-Jährige geht auf ein Gymnasium in Kopenhagen. Ich merke, dass mir dadurch inzwischen aber manchmal das kritische Denken fehlt und ich Dinge einfach so von der KI übernehme. Und das kann natürlich auch gefährlich sein. Dänemark ist besonders stark von dieser Entwicklung betroffen. Das Land gilt seit Jahren als Vorreiter bei der Digitalisierung von Schulen. Tablets und Laptops gehören zum normalen Unterricht. Auch Prüfungen werden teilweise digital geschrieben, sagt die 19-jährige Laura Dürr. Wir nutzen an unserer Schule inzwischen fast keine Bücher aus Papier mehr. Dadurch sind wir aber ein Stück weit auch abhängiger von den digitalen Möglichkeiten als zum Beispiel Deutschland. KI trifft in Dänemark auf ein Schulsystem, das ohnehin schon stark digitalisiert ist. Doch die Regierung will die Technologie nicht wieder aus den Klassenzimmern verbannen, sondern den Umgang damit stärker kontrollieren, Bildungsminister Magnus Heunicke. Leider wird KI von einigen Schülern zum Schummeln missbraucht. Wir haben deshalb ein paar Sofortmaßnahmen auf den Weg gebracht und beraten gemeinsam mit den Schulen, wie es weitergehen soll. Weiterführende Schulen sollen während Prüfungen Überwachungssoftware einsetzen und den Zugriff auf KI-Dienste sperren. Aufgaben sollen außerdem wieder häufiger direkt in der Schule erledigt werden. Und eine größere Abschlusshausarbeit am Ende des Schuljahres muss zusätzlich mündlich verteidigt werden. So soll auffallen, wenn jemand eine Arbeit zwar abgibt, den Inhalt aber selbst gar nicht erklären kann. Für die Kopenhagener Lehrerin Cecilie Linnegård geht es dabei aber nicht darum, KI gänzlich aus der Schule herauszuhalten. Im Gegenteil. Durch das Überwachen schaffen wir es, mit KI an der Schule zu arbeiten, ohne Betrug. So können wir in Tests überprüfen, was die Schüler verstanden haben und im Unterricht trotzdem moderne Technologie einbeziehen. Die neuen Regeln sind deshalb zunächst vor allem eine Notbremse. Dänemark will herausfinden, wie Schule mit KI funktionieren kann, ohne dass am Ende nur noch die Maschine die Aufgaben erledigt. KI wird an dänischen Schulen also nicht ganz verschwinden. Die neue Botschaft lautet vielmehr: Die Schüler dürfen Technik nutzen. Am Ende sollen die Jugendlichen aber zeigen, was sie selbst können.
1: Neue Regeln für den Umgang mit künstlicher Intelligenz in Dänemarks Schulen. Anne Bartram berichtete.
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7: Um 11.30 Uhr mit Milat Kupay. Die deutschen Landwirte rechnen in diesem Jahr mit einer deutlich kleineren Getreideernte. Der Bauernverband erwartet rund 41,9 Millionen Tonnen. Das sind 7% weniger als im vergangenen Jahr. Aus der NDR-Nachrichtenredaktion Jenny Kallenbrunn.
20: Grund für die geringere Ernte sind vor allem die lange Trockenheit und die Hitze im Sommer. Besonders im Süden und Westen Deutschlands sind die Erträge schlecht. Teilweise sprechen die Landwirte sogar von Missernten. Betroffen sind unter anderem Weizen und Raps. Auch bei Kartoffeln und Tierfutter gibt es Probleme. Der Verband des Bauernverbands Ruhrgebiet fordert deshalb schnelle Finanzhilfen von der Bundesregierung. Viele Höfe brauchen dringend Geld für Saatgut, Diesel und weitere Betriebsmittel, sagt er. Die Ernte fällt im Vergleich zu 2025 allerdings auch deshalb niedrig aus, weil sie im vergangenen Jahr mit 45,2 Millionen Tonnen auch sehr gut ausgefallen war. 2024 hatte die Getreideernte nur bei 39 Millionen Tonnen gelegen.
7: Innenminister Dobrindt hat in Sachsen-Anhalt ein neues Forschungszentrum zur Drohnenabwehr eröffnet. Es ist beim Deutschen Zentrum für Luft- und Raumfahrt am Flughafen Magdeburg-Kochstedt angesiedelt. Auch Forscher am Standort Braunschweig sollen eng mitarbeiten. Drohnen seien in den vergangenen Jahren immer mehr zum Sicherheitsrisiko geworden, auch in Deutschland, sagte Dobrindt.
21: Wer auf Deutschland zielt, der trifft ganz Europa. Das ist das Kalkül hinter Spionage, Sabotage, Destabilisierung, Einflussnahme und Manipulation. Hybride Bedrohung, das, was verdeckte Operationen auch anbelangt von fremden Mächten, das ist die alltägliche Bedrohungslage. Und wir setzen etwas dagegen.
7: Bundesinnenminister Dobrindt. An der deutsch-belgischen Grenze kämpfen hunderte Feuerwehrleute weiter gegen den Waldbrand an. Am Morgen setzte Regen ein und es ist windstill. Das erleichtert die Löscharbeiten. Vor Ort sind auch etwa 240 deutsche Einsatzkräfte. Das Feuer ist rund 2,3 Kilometer von Monschau in Nordrhein-Westfalen entfernt. Der Waldbrand im Naturschutzgebiet Hohes Venn ist einer der größten in der belgischen Geschichte. Auch Teile des Torfmoores brennen. Da schweres Gerät im Boden versinken kann, sind vermehrt Löschhubschrauber im Einsatz. Ein Warnstreik legt derzeit 6 deutsche Seehäfen lahm. Im Hamburger Hafen startete heute früh ein Demonstrationszug der Mitarbeiter. In Kürze soll am Burchardkai eine Kundgebung beginnen. Aus der NDR-Nachrichtenredaktion Christiane Rüther.
22: In Hamburg betrifft der Warnstreik die 4 großen Containerterminals des Hafens. Zu den Arbeitsniederlegungen aufgerufen hat die Gewerkschaft Verdi, und zwar nicht nur die Mitarbeiter des Hamburger Hafens, sondern auch die in Bremerhaven und Bremen sowie in Wilhelmshaven, Emden und Brake. Hintergrund sind die laufenden Tarifverhandlungen für die rund 11.000 Beschäftigten. Die Gewerkschaft hatte das bisherige Angebot des Arbeitgeberverbands am vergangenen Freitag abgelehnt. Verdi stützte sich bei dieser Entscheidung auf eine Befragung unter den Beschäftigten. Demnach hält die Mehrheit das Angebot für nicht ausreichend. Die Arbeitgeber bieten bislang einen Anstieg der Löhne um 5,1%. Verdi fordert 8,2% mehr. Verhandlungsführerin Krisch sprach mit Blick auf den Warnstreik von einem Signal an die Arbeitgeber, dass man es ernst meine mit der Tarifforderung.
7: In der Straße von Hormuz hat es erneut einen bewaffneten Zwischenfall gegeben. Nach Angaben der britischen Seeschifffahrtsbehörde wurde ein Schiff in der Meerenge von einem Projektil getroffen. Es gebe Schäden im Maschinenraum und ein Opfer unter der Besatzung, teilte die Behörde mit. Von wem das Projektil abgefeuert wurde, ist unklar. Der Schiffsverkehr durch die Straße von Hormuz ist seit Beginn des Krieges zwischen den USA und dem Iran stark beeinträchtigt. Derzeit passieren täglich nur einige wenige Schiffe die Meerenge. Vor dem Krieg waren es mehr als 130. Bundesumweltminister Schneider ist zu einem mehrtägigen Besuch in der Ukraine eingetroffen. In Kiew spricht er mit Vertretern aus Politik, Wirtschaft und Zivilgesellschaft über den Wiederaufbau des Landes. Begleitet wird der SPD-Politiker von Unternehmensvertretern, deren Firmen auf klimafreundliche Technologien spezialisiert sind. Schneider will sich auch über die Lage der ukrainischen Atomkraftwerke informieren, darunter Tschernobyl. Die Schutzhülle des Reaktors wurde im vergangenen Jahr durch einen Drohneneinschlag beschädigt. Die Reparatur soll mindestens 500 Millionen Euro kosten. Im Skandal um die Elsfleter Werft beginnt heute der Prozess gegen einen ehemaligen Vorstand. Die Werft war mit der Sanierung des Marinesegelschulschiffs Gorch Fock beauftragt. Dabei waren die Kosten explodiert und Ungereimtheiten aufgefallen. Gerhard Snitja in Oldenburg zu den Anklagepunkten.
0: Erstens spricht die Anklage von gewerbsmäßigem Betrug. Die von ihm geleitete Elsfleter Werft soll systematisch unzutreffende Abrechnungen erstellt haben, zulasten des Marinearsenals, und zwar mit dem Wissen des Angeklagten. Zweitens geht es um Vorteilsgewährung. Ein Kostenprüfer des Marinearsenals, der ja eigentlich eine Kontrollfunktion ausüben sollte, soll beide Augen zugedrückt haben. Dafür soll der Angeklagte ihm ein Darlehen von 400.000 Euro gewährt haben. Dritter Anklagepunkt ist schwere Untreue, das heißt unerlaubte Bankgeschäfte, eine lückenhafte Buchführung und eine Insolvenzverschleppung.
7: Das waren die Nachrichten.
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1: Vom Westen her kommen leichter, später auch schauerartiger Regen auf. Der trifft dann vor allem den Westen und den Süden von Niedersachsen. Ansonsten überwiegend trockenes Wetter bei uns in Norddeutschland. 18 bis 21 Grad maximal. Morgen 19 bis 23 Grad. Dazu ist es zeitweise stark bewölkt. Dann sind auch wieder Schauer, teils auch Gewitter möglich. Am Abend von Westen her dann wieder freundlicher. Und am Donnerstag neben ein bisschen Sonne häufig Schauer und vereinzelt Gewitter. 20 bis 24 Grad. 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Zwei Meldungen haben wir im Moment. Die erste kommt von der A1 Lübeck Richtung Hamburg zwischen Hamburg-Billstedt und Dreieck Norderelbe. 7 Kilometer stockender Verkehr. Und dann noch die A1 Osnabrück Richtung Bremen zwischen Dreieck Stuhe und Bremen-Arsten. 3 Kilometer stockend. NDR Info am Dienstagvormittag mit Sebastian Ottowitz. Mit Anfang 40 Professor sein an einer Elite-Universität. Das ist eine Karriere für viele aus dem Bilderbuch. Jason Arday hat das geschafft. Er war der jüngste schwarze Professor an der britischen Elite-Uni Cambridge. Vor 3 Jahren aber, im Sommer 2023, da kamen Vorwürfe auf. Plötzlich gab es Zweifel an seinen Angaben im Lebenslauf, auch Plagiatsvorwürfe in mehreren Medien. Arday trat mit 41 Jahren von seinem Professorenposten zurück. Das war die Vorgeschichte, mit der Arday in den Schlagzeilen war. Und das waren Schlagzeilen, die den Wissenschaftler extrem belastet haben. Vor wenigen Tagen wurde der Soziologe tot aufgefunden. Es hat viele Menschen in London aufgewühlt und gestern Abend auf die Straße getrieben. Franziska Hoppen.
3: Mehrere tausend Menschen sind am Abend auf dem Trafalgar Square in London zusammengekommen für eine Mahnwache für den verstorbenen ehemaligen Cambridge-Professor Jason Arday. Viele, aber nicht alle, sind schwarze Briten. Sie haben Blumen dabei und Plakate, darauf eine klare Botschaft, die Medien seien verantwortlich für den Tod des 41-Jährigen, der am Freitag leblos in seiner Wohnung gefunden wurde. Auf der Bühne verschiedene Redner, auch Lord Simon Woolley, Direktor eines der Colleges der Cambridge Universität. Neben ihm steht die Labour-Abgeordnete Diane Abbott.
4: This time, last week, I was with Jason.
3: Letzte Woche um diese Zeit war ich bei Jason. Wir wussten, er leidet, dass er sich von diesen tollwütigen Wölfen gejagt fühlte. Er hielt Dianas Hände und sagte, ich liebe dich, aber sie haben mich zu Tode gejagt und ich sehe keinen Ausweg.
4: But he said, they hounded me to death and I cannot see a way out.
3: Die Teilnehmenden waren gebeten worden, der Presse an diesem Abend keine Interviews zu geben. Eine Frau will der ARD dann aber doch erklären, warum ihr diese Mahnwache wichtig sei. Sharon Frese.
23: When you make comparisons of errors that have been made by,
3: wenn man Vergleiche mit Fehlern anderer Wissenschaftler anstellt, die vielleicht nicht dieselbe Hautfarbe haben, scheint die Kritik nicht ganz so zu sein. Wir hören nicht einmal davon. Wir hören nichts von den groben Verfehlungen einiger Wissenschaftler aus bestimmten kulturellen Gruppen.
23: cultural groups.
3: Eine Analyse der Medienbeobachtungsstelle News Corp hatte ergeben, dass in nur 22 Tagen 249 Artikel über Jason Ardaie erschienen waren, der Großteil nachdem er von seinem Posten als Professor zurückgetreten war. Freunde Ardaies, die bemerkt hatten, wie schlecht es ihm ging, hatten an die Medien appelliert, nicht weiter zu berichten, doch sie hätten immer weitergemacht, so Frese.
23: And when somebody cries out, please stop, I think we should listen to that. And he did cry out, please stop. And it simply continued.
3: Und dann meldet sich noch eine zweite Frau zu Wort, Shade. Auch sie sagt, die Presse habe sich so auf Ardaie fokussiert, weil er schwarz war.
5: It's about the black male.
3: Es geht um den schwarzen Mann, darum, wie er anders behandelt wird. Das reicht Generationen zurück. Die Art und Weise, wie wir gesehen werden, wie ein schwarzer Mann behandelt wird, ist ganz anders.
5: Is very differently.
3: Doch es stehen schwere Vorwürfe im Raum. Die Plagiatsvorwürfe hatte Ardaie zurückgewiesen, Fehler jedoch eingestanden. Aber auch viele Darstellungen über sein Leben sollen nicht der Wahrheit entsprechen. Aus seiner Biografie, die Ende des Monats in Großbritannien erscheint, sollen nach Medienberichten nachträglich Passagen gestrichen worden sein. Sie spreche sich ja nicht gegen eine Untersuchung aus, sagt Shade. Es sei richtig, Menschen zur Rechenschaft zu ziehen, aber sie sollten eben nicht gejagt werden.
5: Okay, we're not saying that people that shouldn't be held to account. But there's a difference between being held to account and a difference between what's I'd describe as hounded.
1: Tausende sind gestern bei einer Mahnwache für den verstorbenen ehemaligen Cambridge-Professor Jason Ardaie in London auf die Straße gegangen. Franziska Hoppen berichtete.
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1: Bundesfinanzminister Klingbeil hat steuerliche Erleichterungen für Start-ups in Aussicht gestellt. Die Bundesregierung wolle dafür sorgen, dass mehr privates Kapital in junge, innovative Unternehmen fließe. Allerdings sind die Details noch offen. Der SPD-Politiker und die Ostbeauftragte der Bundesregierung Kaiser hatten sich gestern im Finanzministerium mit Branchenvertretern aus Ostdeutschland getroffen. Lissi Kaufmann.
6: An den Erfolg glauben und groß denken. Das tun die Start-up-Gründerinnen und Gründer, die an diesem Mittag ins Finanzministerium nach Berlin gekommen sind. Und das tut auch die Frau, die sie eingeladen hat, die Ostbeauftragte der Bundesregierung, Elisabeth Kaiser von der SPD.
10: Mein Ziel, das ist ganz klar, das ist nicht ganz klein, dass eines der nächsten DAX-Unternehmen aus Ostdeutschland kommt. Das wäre doch super.
6: Super wäre das, so ein ostdeutsches DAX-Unternehmen. Doch die gebürtige Thüringerin Elisabeth Kaiser, die als Ostbeauftragte im Finanzministerium angesiedelt ist, weiß, man muss klein anfangen. Als Start-up zum Beispiel. Und genau da beginnt das Problem.
10: Auch zu meinem großen Bedauern wird in Ostdeutschland im Durchschnitt immer noch seltener gegründet als in Westdeutschland.
6: Das SPD-geführte Finanzministerium möchte das ändern und hat deshalb ostdeutsche Branchenvertreter eingeladen, um zu reden. Gerade jetzt, kurz vor den Wahlen im Osten, in Sachsen-Anhalt, Mecklenburg-Vorpommern und Berlin. Es klingt nach Wahlkampf, meint auch Wirtschaftsexperte Klaus-Heiner Röhl vom Institut der Deutschen Wirtschaft und findet es trotzdem nicht verkehrt.
11: Also es ist schon eine gute Idee, dass man vielleicht auch die speziellen Probleme dort sich mal anhört. Auch wenn man akzeptiert, dass das jetzt wahrscheinlich Wahlkampf ist, dass man es genau jetzt macht.
6: Das Ohr am Osten in Wahlkampfzeiten. Was also sind die Probleme für Startups dort? Antworten hat Hans Elstner, ein Gründer aus Jena, der ins Finanzministerium gekommen ist. Er sagt, Ideen sind im Osten genügend vorhanden.
24: Es mangelt an Anschluss. Es mangelt an Anschluss an Kapitalgeber und an große Kunden. Die sitzen eben nicht in den neuen Bundesländern.
6: Elstners Unternehmen Rooms baut digitale Zwillinge, vor allem für Industrieprodukte, um die in 3D zu veranschaulichen. 35 Mitarbeiter hat sein Unternehmen mittlerweile.
24: Wir hatten das große Glück, dass wir mit der IFA, der Internationalen Funkausstellung, einen ersten sehr, sehr großen Kunden während der Pandemie gewinnen konnten. Und das hat uns geholfen. Oft ist der große Kunde, ein staatlicher oder wirtschaftlich großer Kunde, ein wichtiger Schlüssel als Referenz. Und darüber hinaus haben wir unseren Großteil des Kapitals dann in München gefunden von einem Investor.
6: Ein Investor in München. Auf solche privaten Investitionen setzt auch Finanzminister Lars Klingbeil. Er sieht noch viel Potenzial, etwa auf deutschen Sparkonten. Dort schlummerten derzeit nämlich 3,6 Billionen Euro.
25: Wenn man nur einen Teil davon nutzen könnte, damit sie investieren können und damit hier auch Geld mobilisiert wird, dann könnten wir eine ganze Reihe von neuen Arbeitsplätzen und auch Unternehmen schaffen.
6: Klingbeils Hoffnung geht noch weiter. Er sieht in Startups eine Chance für Deutschland, in Zeiten internationaler Krisen unabhängiger und resilienter zu werden in manchen Bereichen.
25: Das ist der Verteidigungsbereich, das ist die Energieversorgung, aber es gibt viele andere Bereiche, künstliche Intelligenz, Daten.
6: Kann der Osten da mitwirken? gar ein neues Start-up-Zentrum Deutschlands werden? Wirtschaftsexperte Klaus-Heiner Röhl vom Institut der Deutschen Wirtschaft sagt, ein neues Start-up-Ökosystem zu schaffen, wie in Berlin oder München, das dauert schon mal 20 Jahre. Effektiver wäre es, sich zum Beispiel ans Berliner Start-up-System dranzuhängen. Das hieße, sich dort besser zu vernetzen und so vielleicht künftig auch schneller an Kapital zu kommen.
1: Wie steht es um die Perspektiven der jungen Menschen hier bei uns in Deutschland? Nicht so gut. Zu dieser Einschätzung könnte man nach der Meldung gestern kommen. 10% der Menschen zwischen 20 und 24 sind nicht berufstätig und sind auch nicht in einer Ausbildung. Was ist mit ihnen? Was sind die Gründe und wie ist ein Weg zurück? Ein Interview dazu gleich. Davor der Überblick mit Milat Kupay und mit einem wichtigen Festakt heute.
7: In Sachsen-Anhalt ist ein neues Forschungszentrum zur Drohnenabwehr eröffnet worden. Angesiedelt ist es beim Deutschen Zentrum für Luft- und Raumfahrt am Flughafen Magdeburg-Kochstedt. Auch Forscher am Standort Braunschweig sollen eng mitarbeiten. Drohnen sind in den vergangenen Jahren immer mehr zum Sicherheitsrisiko geworden. Zuletzt hatte am Flughafen Leipzig-Halle eine mit Sprengstoff bestückte Drohne für Aufsehen gesorgt. Die Getreideernte in Deutschland wird in diesem Jahr besonders mager ausfallen. Der Deutsche Bauernverband rechnet in seiner heute veröffentlichten Erntebilanz mit einem bundesweiten Ertrag von weniger als 42 Millionen Tonnen Getreide. Das seien 7% weniger als im Vorjahr. Am schwersten hat es den Angaben zufolge den Winterraps getroffen, bei dem der Ertrag pro Hektar um 20% zurückging. Auch bei Kartoffeln und Zuckerrüben zeichne sich bereits ein unterdurchschnittliches Ergebnis ab. Ein junger Ukrainer ist wegen Agententätigkeit in Deutschland zu einer Haftstrafe verurteilt worden. Er soll laut Anklage im Auftrag Russlands Brandanschläge vorbereitet haben. Das Oberlandesgericht Stuttgart verhängte eine Freiheitsstrafe von 1 Jahr und 3 Monaten. 2 weitere ukrainische Angeklagte wurden freigesprochen. Das Wetter in Norddeutschland, anfangs etwas Sonne, dann von Westen her leichter, später schauerartiger Regen, maximal 18 bis 21 Grad. Das war der kurze Überblick. Zurück zu Sebastian Ottowitz.
1: Vielen Dank. Das ist eine ganz entscheidende Phase für viele Menschen in ihrem Leben. Wie war das bei Ihnen oder wie ist das gerade bei Ihnen so im Alter von 20 bis 24 Jahren? Bei vielen fällt da die Entscheidung über das Studienfach oder es ist der Einstieg ins Berufsleben oder der Abschluss der Ausbildung steht an. Aktuelle Zahlen zeigen, jeder und jede Zehnte Anfang 20 steht da ohne Job, studiert nicht und macht gerade keine Ausbildung, ist also schlicht ohne Beschäftigung. Das hat das Statistische Bundesamt für das vergangene Jahr festgestellt. 10%, ein Wert unter EU-Durchschnitt, ja. Trotzdem ist der Anteil der jungen Menschen, die nicht arbeiten oder sich weiterbilden, zuletzt kontinuierlich gestiegen. Darüber habe ich mit Pascal Hess gesprochen vom Institut für Arbeitsmarkt- und Berufsforschung der Bundesagentur für Arbeit. Er forscht dort unter anderem zum Übergang von Schule in den Arbeits- und Ausbildungsmarkt. Was sind denn die Ursachen für diese Entwicklung?
8: Ja, also zunächst muss man schon festhalten, dass der Wert der höchste Wert ist, den wir eigentlich in den letzten 10 Jahren gemessen haben. Die Ursachen sind meiner Meinung nach aktuell die gesamtwirtschaftliche Entwicklung. Also wir sehen auch generell im Arbeitsmarkt eine relativ hohe Zahl an Arbeitslosigkeit. Menschen, die jetzt arbeitslos sind, die kommen schlechter in Beschäftigung. Und gleichzeitig haben wir das Problem, dass wir auf dem Ausbildungsmarkt viele Bewerber haben, die jahrelang keinen Ausbildungsplatz bekommen. Und die schleppen sich dann quasi in ihre 20er. Ohne eine Ausbildung gemacht zu haben. Und wenn es dann wirtschaftlich nicht so gut läuft, dann sind es natürlich die Ersten, die dann keinen Job finden beziehungsweise auch entlassen werden. Und das sehen wir dann auch eben in diesen 10%.
1: Also das heißt, der Einstieg ins Berufsleben klappt nicht, weniger das Bleiben im Beruf?
8: Also aktuell ist es beides. Ab 2022 sieht man vor allem bei den Berufseinsteigern starke Probleme. Mittlerweile ist es auch dort angekommen, wo Personen bereits beschäftigt waren, nämlich bei den Kündigungen. Und wenn man aber dann gekündigt wurde, dann hat man es eben deutlich schwerer, wieder in Beschäftigung zu kommen.
1: Mhm. Fehlt es den jungen Menschen vielleicht auch schlicht an Orientierung, an einer helfenden Hand in diesen Zeiten, die viele vielleicht auch einfach überfordert oder überfordern? So viele Eindrücke, so viele Möglichkeiten, aber eben auch so viele Krisen und Herausforderungen, wie wir im Moment erleben.
8: Ja, das sehen wir eigentlich in allen unseren IAB-Studien aktuell, dass vor allem auch die Jugendlichen, die einen Hauptschulabschluss oder Realschulabschluss machen, dass die sich schwer tun, wirklich eine Entscheidung zu treffen. Und die fühlen sich dann auch so ein bisschen orientierungslos oder sie haben Schwierigkeiten, sich selbst zu orientieren in dieser Welt, die jetzt ja auch von Krieg und KI geprägt wird. Und das kann schon auch dazu führen, dass man sich orientierungslos fühlt. Gleichzeitig muss man natürlich auch sagen, dass die jetzt 20- bis 24-Jährigen, die da in der Studie gezählt werden, dass die natürlich auch sozusagen ihr Leben auch in die eigene Hand nehmen müssen und dagegen auch was tun können.
1: Was können Betroffene denn konkret tun?
8: Also ich würde den Betroffenen immer konkret raten, immer in Bewegung zu bleiben, immer irgendwas zu tun. Also es gibt ja auch teilweise Personen in dieser Gruppe, die begründet nicht arbeiten oder nicht in Ausbildung sind, zum Beispiel wegen familiären Pausen. Aber der Rest, die können sich natürlich weiterbilden. Sie können auch eine Ausbildung starten. Wenn die Ausbildung, die sie begonnen oder abgeschlossen haben, zu ihnen nicht passt, dann können sie natürlich auch Umschulungen machen. Ja, und immer im Kontakt bleiben mit Betrieben, auch gerne mit Praktika. Es gibt genug Möglichkeiten, wirklich da aktiv zu werden. Und die Betroffenen müssen da auch aktiv werden, tatsächlich.
1: Jetzt ist das ja diese Statistik in einer Zeit, wo wir doch in fast allen Branchen dringend Fachkräfte suchen und gleichzeitig so viele junge Leute, die beschäftigungslos sind. Wie groß kann dieses Problem noch werden?
8: Also Fachkräftemangel betrifft ja hauptsächlich bestimmte Branchen, bestimmte Berufe und nicht unbedingt die Berufe, die die jungen Menschen wirklich machen wollen. Also vor allem im Handwerk hat man ja jahrelang einen Fachkräftemangel gehabt. Jetzt geht das Narrativ wieder ein bisschen in die andere Richtung durch künstliche Intelligenz. Jetzt hat das Handwerk wieder ein bisschen weniger Probleme, Fachkräfte zu finden beziehungsweise die Ausbildungsplätze zu besetzen. Aber in naher Zukunft werden so gut wie alle Berufe durch den demografischen Wandel sozusagen zu Mangelberufen werden. Und das ist ein riesiges Problem. Wenn wir jetzt die Potenziale nicht heben, dann haben wir in 10 Jahren das Problem, dass wir keine Fachkräfte haben.
1: Das Potenzial muss gehoben werden. Hat die Politik auch die Jungen zu wenig im Blick?
8: Ja, aber das ist ja ein längerfristiges Problem schon. Wir machen zu wenig in der Schule. Die Universitäten haben Investitionsstau. Die jungen Menschen, während der Corona-Pandemie wurden sie aus den Schulen ferngehalten, danach nicht wirklich unterstützt. Und das, also ja, es ist ein Investitionsproblem.
1: Das sagt Pascal Hess vom Institut für Arbeitsmarkt- und Berufsforschung der Bundesagentur für Arbeit. 8:12 ist es.
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1: Urlaub ohne Langeweile, das wünschen sich nicht nur Eltern. Für Kinder gibt es dafür ein ziemlich bewährtes Mittel. Ganz einfach, ein gutes Buch. Am besten eines, bei dem man unbedingt wissen möchte, wie es weitergeht. Katharina Marenholz stellt 3 neue Krimireihen für Kinder vor, und zwar für Kinder zwischen 9 und 12.
9: Titel: Internat Undercover. Agent aus Versehen.
12: Autor:
9: Sven Gerhardt.
12: Darum geht's.
9: Nachwuchsagenten klären einen Kunstdiebstahl auf.
12: Alter:
9: ab 8.
13: AGAS ist ein Spezialinternat für angehende Geheimagenten in Mailand. Und Federico hat dort einen Platz bekommen. Warum, weiß er auch nicht genau, aber seine Eltern freuen sich sehr, dass ihr Sohn auserwählt wurde, diese exquisite Schule zu besuchen. Und als Federico feststellt, dass es hier weniger um Mathe und Deutsch geht, sondern eher um Kletterexpertise, gekonntes Anschleichen, Beschatten, Training mit VR-Brillen und andere James-Bond-artige Skills, ist er schnell überzeugt. Außerdem ist das Essen 1A. Allerdings stellt sich Federico erstmal gar nicht so gut an und zweifelt daran, dass er hier wirklich am richtigen Platz ist. Doch dann gibt es einen Code-1-Alarm. Ein berühmtes Gemälde wurde aus dem Museum gestohlen und Federico wird in die vierköpfige Spezialeinheit berufen. Anscheinend hält die Schulleiterin ihn für ein besonderes Talent. Aus Versehen Agent ist ein vielversprechender Auftakt der neuen Krimireihe Internat Undercover. Und Band 2 ist auch schon erschienen. Mit vielen Illustrationen und luftig gesetztem Text sind die Bücher auch gut für Kinder mit weniger Leseerfahrung geeignet.
14: Titel: Clue. Schiffbruch vor der Felseninsel.
12: Autor:
14: Jörn Lier Horst.
12: Darum geht's.
14: Detektivabenteuer an der Küste.
12: Alter:
14: ab 9.
13: Wer bei Felseninsel sofortige Fünf-Freunde-Assoziationen hat, liegt gar nicht so falsch. Diese neue Reihe erinnert tatsächlich ein bisschen an die berühmten Bücher von Enid Blyton, spielt aber in einem norwegischen Küstenort. Dort lebt die 11-jährige Cecilia mit ihrem Vater, der die Pension Perle allein führt, nachdem Cecilias Mutter im letzten Sommer unter tragischen Umständen gestorben ist. Doch jetzt hat er eine neue Mitarbeiterin eingestellt und deren Sohn Leo, Cecilia und Une, ein Junge aus dem Dorf, werden, zusammen mit Unes Hund Egon, bald die vier Freunde und ein Ermittlerteam. Denn Cecilia und Leo entdecken am Strand die Leiche eines Mannes. Schnell ist klar, der Mann ist Opfer eines Verbrechens und einige Hotelgäste scheinen darin verwickelt zu sein. Und plötzlich stellt sich auch die Frage, wie Cecilias Mutter wirklich ums Leben gekommen ist. Richtig guter Kinderkrimi, leicht zu lesen, nicht zu dick und trotzdem gibt es einen spannenden Plot mit überzeugenden Protagonisten. Und das Beste, es gibt schon 4 Bände.
12: Titel:
14: Flammenrad.
12: Autorin:
14: Christina Olsson.
12: Alter:
14: ab 11.
13: Christina Olsson, eine der bekanntesten schwedischen Krimi-Autorinnen, schreibt auch Kinder- und Jugendbücher. Aktuell eine Mystery-Thriller-Reihe, die im schwedischen Küstenort Hovenäset spielt. Heidi zieht mit ihrer Familie in ein altes Haus in dem kleinen Ort und plötzlich passieren seltsame Dinge. Sie finden einen Babyschuh unter den Dielen, jemand schleicht um Heidis Bett, der Sturm hört gar nicht mehr auf und die Großmutter hat Angst vor einer alten Prophezeiung. Zusammen mit ihren beiden Freunden Alva und Harry findet Heidi heraus, dass in ihrem Haus vor langer Zeit etwas Schreckliches passiert ist und dass das Böse wieder vor der Tür steht. Diese Reihe ist nichts für schwache Nerven, aber perfekt für Kinder ab 11 oder 12, die es wirklich gruselig mögen. 2 Bände sind schon erschienen.
1: Alle Angaben zu diesen Büchern und weitere Tipps für Kinder und Jugendliche unter ndr.de/kinderbücher.
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1: Im Angriffskrieg Russlands gegen die Ukraine werden auch heute wieder Opfer russischer Luftschläge gemeldet. Die Ukraine steht enorm unter Druck, meint die niederländische Zeitung The Telegraph.
15: Durch den Mangel an Patriot-Abfangraketen ist eine Lücke in der ukrainischen Luftabwehr entstanden. Dadurch gelingt es Russland, mit einer Welle von Raketenangriffen die Initiative zurückzugewinnen. In den vergangenen Wochen mussten die Ukrainer hilflos erleben, wie Landsleute getötet wurden, weil sie nicht mehr durch Patriot-Raketen geschützt werden konnten. Kiew arbeitet zwar an einer eigenen Luftabwehr gegen ballistische Raketen, doch ein solches System zu entwickeln ist sehr kompliziert. Und Analysten sehen Alarmsignale dafür, dass Putin den Krieg weiter intensivieren will. Neben der zunehmenden Raketenoffensive aus der Luft steigert Russland die Produktion von Langstreckenwaffen und bereitet Zehntausende Soldaten auf den Weg zum Schlachtfeld vor.
1: The Independent aus Großbritannien schreibt dazu:
15: Ziel der russischen Raketenangriffe auf ukrainische Städte ist, die beeindruckende Widerstandskraft und den Kampfgeist des ukrainischen Volkes zu brechen. Der Kreml hofft dadurch nicht nur eine imperialistische Expansion zu erreichen, sondern auch, dass der Westen die Ukraine als einen wertvollen Verbündeten verliert. Angesichts der Wankelmütigkeit der USA und der Unterstützung, die China, der Iran und Nordkorea Russland gewähren, ist es nach wie vor an Europa, die Ukraine zu unterstützen und dafür zu sorgen, dass eine Niederlage dieses tapferen Verbündeten verhindert wird. Sichtbare und greifbare Hilfe ist für die Moral und die militärische Widerstandsfähigkeit der Ukraine von entscheidender Bedeutung.
1: Und der ukrainische Präsident Selenskyj wirft Nordkorea vor, die russische Armee mit Raketen und Soldaten zu unterstützen. Unterdessen gibt es eine Annäherung des US-Präsidenten Trump an Nordkoreas Machthaber Kim Jong-un. Rzeczpospolita aus Polen fragt:
15: Worum geht es Trump? Um einen Imagegewinn. Bislang konnte er diesen nicht verbuchen. Bei der Beilegung des Konflikts in der Ukraine ist er gescheitert. Mit dem Iran lief es noch schlechter. Das Heilmittel soll ein Friedensprozess im fernen Osten sein. Trump möchte bei den Verhandlungen mit Nordkorea eine Verringerung der unmittelbaren nuklearen Bedrohung erreichen, die Beendigung der Atomtests und eine Einschränkung des Programms für Interkontinentalraketen. Ist das möglich? Kaum jemand glaubt daran. Es könnte sogar das Gegenteil der Fall sein. Eine Verbesserung der Beziehungen zu den USA könnte Kim stärken und dazu führen, dass die Politik Pjöngjangs in Asien noch aggressiver wird.
1: Das waren Auszüge aus Kommentaren der internationalen Presse. Heute hat sie Claudia Drews für uns zusammengestellt.

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1: Um 12 Uhr mit Benjamin Kirsch. Die deutschen Bauern müssen in diesem Jahr mit Ernteausfällen rechnen. Das hat der Präsident des Deutschen Bauernverbands Ruckwied bei der Vorstellung der Erntebilanz bekannt gegeben. Vor allem die Getreideernte war dieses Jahr enttäuschend. Rund 7% weniger konnten die Bauern auf den Feldern einholen. Besonders betroffen die Weizen- und Rapsernte. Dabei gab es klare regionale Unterschiede in Deutschland. Ruckwied spricht von einem Nord-Süd-Gefälle.
2: Die Ernteerträge im Süden, im Westen Deutschlands lagen deutlich unter denen beispielsweise im Norden Deutschlands. Im Süden Deutschlands ist es in vielen Regionen nach wie vor viel zu trocken. Und das zeichnet auch beispielsweise den fränkischen Teil Bayerns aus. Da zeigt der Mais einen ganz, ganz schlechten Zustand. Und insofern erwarten wir auch da Ertragseinbußen. Manchen Standorten bis fast hin zum Totalausfall.
1: Der Präsident des Deutschen Bauernverbands Ruckwied. In Sachsen-Anhalt hat ein neues Forschungszentrum zur Drohnenabwehr seine Arbeit aufgenommen. Bundesinnenminister Dobrindt hat die Einrichtung heute eröffnet. Aus der NDR-Nachrichtenredaktion Janine Artist.
3: Drohnen seien in den vergangenen Jahren immer mehr zum Sicherheitsrisiko geworden, sagte Dobrindt. Das Kalkül hinter Spionage, Sabotage, Destabilisierung, Einflussnahme und Manipulation in Deutschland sei, ganz Europa zu treffen. Der CSU-Politiker sprach vom Schattenkrieg des 21. Jahrhunderts. Man setze der hybriden Bedrohung von fremden Mächten jetzt etwas entgegen. Es gehe darum, durch Forschung und Innovation das Wettrüsten zu gewinnen, so der CSU-Politiker. Das neue Forschungszentrum ist beim Deutschen Zentrum für Luft- und Raumfahrt am Flughafen Magdeburg-Kochstedt angesiedelt. Auch Wissenschaftler vom Standort Braunschweig sollen eng mitarbeiten.
1: Ein Warnstreik legt heute 6 norddeutsche Seehäfen lahm. Durch den Hamburger Hafen zog ein Demonstrationszug der Mitarbeiter. Nach NDR-Informationen haben sich mindestens 1.500 Beschäftigte daran beteiligt. Im Anschluss gab es eine Kundgebung. Zu den Arbeitsniederlegungen aufgerufen hat die Gewerkschaft Verdi. Auch die Hafenbeschäftigten in Bremerhaven und Bremen sowie in Wilhelmshaven, Emden und Brake beteiligen sich an dem Warnstreik. Hintergrund sind die laufenden Tarifverhandlungen für die rund 11.000 Beschäftigten. Die Gewerkschaft hatte das bisherige Angebot des Arbeitgeberverbands am vergangenen Freitag abgelehnt. Der bietet bislang einen Anstieg der Löhne um 5,1%, Verdi fordert 8,2% mehr. In Belgien kämpfen die Einsatzkräfte weiter gegen die Brände im Naturschutzgebiet Hohes Venn. Auch deutsche Feuerwehrleute sind vor Ort im Einsatz. Warum die Lage so schwierig ist und was jetzt geplant ist, fasst René Pascal Otto aus der NDR-Nachrichtenredaktion zusammen.
4: Da geht's vor allem ums Wetter. Es ist so, dass man da zum einen Regen erwartet. Das könnte den Einsatzkräften in die Hände spielen und bei den Löscharbeiten weiterhelfen. Die Brände haben sich ja zuletzt schon nicht mehr so stark ausgebreitet. Auf der anderen Seite gibt's aber auch die Sorge, dass der Wind wieder zunimmt. Das könnte das Ganze dann wieder schwieriger machen. Und selbst wenn man die Brände da unter Kontrolle bringt, der Innenminister sagt, dass man dann erstmal das ganze Gebiet unter Wasser setzen muss, damit die Feuer nicht wieder aufflammen. Also eine schwierige und angespannte Lage. Deswegen dürfen die Anwohner in Monschau auf der deutschen Seite auch noch nicht wieder zurück in ihre Häuser und Wohnungen.
1: Bundesumweltminister Schneider ist zu einem mehrtägigen Besuch in der Ukraine eingetroffen. In Kiew spricht er mit Vertretern aus Politik, Wirtschaft und Zivilgesellschaft über den Wiederaufbau des Landes. Begleitet wird der SPD-Politiker von Unternehmensvertretern, deren Firmen auf klimafreundliche Technologien spezialisiert sind. Schneider will auch über die Lage der ukrainischen Atomkraftwerke informieren, darunter Tschernobyl. Die Schutzhülle des Reaktors wurde im vergangenen Jahr durch einen Drohneneinschlag beschädigt. Die Reparatur soll mindestens 500 Millionen Euro kosten. Ein junger Ukrainer ist wegen Agententätigkeit in Deutschland zu einer Haftstrafe verurteilt worden. Er soll laut Anklage im Auftrag Russlands Brandanschläge vorbereitet haben. Das Oberlandesgericht Stuttgart verhängte eine Freiheitsstrafe von 1 Jahr und 3 Monaten. 2 weitere ukrainische Angeklagte sprach das Gericht frei. Das waren die Nachrichten.
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0: Verkehr. A1 Osnabrück Richtung Bremen zwischen Dreieck Stur und Bremen-Arsten. Hier haben wir stockenden Verkehr auf 3 Kilometern. Und A7 Flensburg Richtung Hamburg zwischen Hamburg-Stellingen und dem Elbtunnel. 4 Kilometer stockender Verkehr. NDR Info um 11:55 mit Sebastian Ottowitz. Noch knapp 5 Wochen sind es bis zur Landtagswahl in Mecklenburg-Vorpommern. Bevor die ganz heiße Phase des Wahlkampfs beginnt, wollen wir Ihnen, unseren Hörerinnen und Hörern von NDR Info, immer mal wieder Einblicke in unsere Arbeit geben. Wie berichten wir über den Wahlkampf, über die Parteien und ihre Angebote, wie über die Ergebnisse am Wahlsonntag? Wie gehen wir bei unserer Arbeit vor und was können Sie von uns erwarten? Heute wollen wir mit NDR-Chefredakteur Adrian Feuerbacher über die Diskussionsrunden mit den Spitzenkandidatinnen und Kandidaten sprechen, die wir dann kurz vor der Wahl im NDR-Fernsehen senden. Bevor wir reden, hat Max Seib die wichtigsten Infos dazu in aller Kürze.
1: Vor der Landtagswahl in Mecklenburg-Vorpommern wird es im NDR-Fernsehen 2 Diskussionsrunden mit den Spitzenkandidaten geben. In einer treffen Ministerpräsidentin Manuela Schwesig von der SPD und der AfD-Spitzenkandidat Leif-Erik Holm aufeinander am 16. September. Einen Tag zuvor, zur gleichen Sendezeit um 21 Uhr, sind nach heutigem Stand die Kandidierenden von der Linken, der CDU, den Grünen und dem BSW zu Gast. Das haben die NDR-Chefredaktion und die Chefredaktion des Landesfunkhauses Mecklenburg-Vorpommern bereits im April entschieden. Eingeladen wurde dabei nach einem Prinzip, das Juristen abgestufte Chancengleichheit nennen. Damit ist gemeint, grundsätzlich müssen Parteien gleich behandelt werden, aber abgestuft nach ihrer jeweiligen aktuellen Bedeutung. Der NDR schaut dabei auf die letzten Wahlergebnisse, repräsentative Umfragen des Instituts Infratest DIMAP und andere Aspekte. Wie schon in den Vormonaten zeigt auch die letzte Umfrage aus dem Juli, 2 Parteien liegen deutlich vor allen anderen, die AfD mit aktuell 36% und die SPD mit 29%.
0: Und bei mir im Studio ist jetzt Adrian Feuerbacher, NDR-Chefredakteur. Adrian, warum überhaupt diese 2 Diskussionsrunden?
2: Ja, uns ist wichtig, dass wir den Spitzenkandidaten der Parteien, die Aussicht darauf haben, in den nächsten Landtag von Mecklenburg-Vorpommern einzuziehen, dass wir ihnen Raum geben, im NDR-Fernsehen den Norddeutschen ihre Positionen zu wichtigen Themen zu erläutern. Wir wollen ihnen dazu Fragen stellen. Wir wollen aber auch versuchen, sie untereinander in eine Diskussion zu bringen. Und vielleicht ganz kurz gefasst, unser Ziel ist, wer diese 2 Sendungen gesehen hat, der sollte dann in Mecklenburg-Vorpommern wenige Tage darauf am Wahlsonntag hoffentlich, wenn wir unseren Job gut gemacht haben, eine noch bessere, weil noch informiertere Entscheidung treffen können.
0: Und warum dann 2 unterschiedliche Diskussionsrunden?
2: Wir sind zu dem Schluss gekommen, dass eine Runde mit allen 6 Spitzenkandidaten den einzelnen Kandidaten weniger Raum geben würde. Weniger Raum für Fragen, für Kontroversen, für das Rausarbeiten von Unterschieden. Und dass der Erkenntnisgewinn bei einer so sehr großen Runde womöglich geringer wäre. Und deswegen haben wir entschieden, die Spitzenkandidaten der Parteien, die nach den aktuellen repräsentativen Umfragewerten von Infratest DIMAP die größte Chance auf eine Mehrheit im Landtag oder auf die Position des Regierungschefs, der Regierungschefin haben, und das ist das ganz entscheidende Kriterium, die laden wir in eine Zweierrunde, in ein Duell ein. Und das sind nach heutigem Stand der Spitzenkandidat der AfD, Leif-Erik Holm, und die Amtsinhaberin von der SPD, die Ministerpräsidentin Manuela Schwesig. Denn diese beiden und auch nur diese beiden liegen Stand heute mit deutlichem Abstand vor der Linken, der CDU, den Grünen und dem BSW. Und daher haben wir die Spitzenkandidaten dieser 4 weiteren Parteien in eine 4er-Runde eingeladen, in ein Quadrill, wie wir sagen. Gleiche Sendezeit, gleiche Länge, einen Tag vor dem Duell.
0: In einem Brief an dich als NDR-Chefredakteur hat die Generalsekretärin der CDU, Franziska Hoppermann, aber behauptet, der Norddeutsche Rundfunk habe entschieden, die CDU von einer TV-Debatte im Vorfeld der Landtagswahl in Mecklenburg-Vorpommern auszuschließen und habe den CDU-Spitzenkandidaten Daniel Peters kurzfristig ausgeladen. Stimmt das?
2: Das ist falsch. Tatsächlich haben wir, der NDR, von vornherein und schon vor Monaten im April die Spitzenkandidaten von CDU, Linker, Grüner und BSW zu einem Quadrill und die Spitzenkandidaten von

0: SPD und AfD zu einem Duell eingeladen. Mit allen Parteien wurden seinerzeit entsprechende Gespräche geführt. Allen Parteien wurden die Formate und die Aufteilung erläutert und begründet. Und alle Parteien haben die Termine bestätigt und ihre Teilnahme zugesagt. Und das gilt auch für die CDU, mit der das Gespräch ganz konkret am 14.04. stattgefunden hat. Und weder diese beiden Formate, noch die Aufteilung, noch die Einladungen wurden jemals geändert. Keine Partei wurde jemals ausgeladen.
1: Aber warum behauptet die CDU-Generalsekretärin das dann?
0: Ja, das hat unser Reporter Max Seib, den wir ja vorher gehört haben, die Generalsekretärin bzw. die Pressestelle der CDU-Bundespartei gestern gefragt. Seine Frage nach Belegen für diese Unterstellung hat eine Sprecherin der CDU Deutschlands nicht beantwortet. Sie hat in ihrer Antwort an unseren Reporter aber gesagt, Zitat, die Entscheidung des NDR, Ministerpräsidentin Manuela Schwesig ausschließlich gegen AfD-Spitzenkandidat Leif-Erik Holm antreten zu lassen, entfaltet eine massive und unzulässige Lenkungswirkung im Wahlkampf. Zitat Ende. Und die CDU-Sprecherin blieb auch bei ihrem Vorwurf, dass der NDR erst nach einer Intervention der Ministerpräsidentin von seinen ursprünglichen Plänen abgerückt sei.
1: Ich will dieses Zitat nochmal aufgreifen. Eine massive und unzulässige Lenkungswirkung im Wahlkampf. Was entgegnest du als NDR-Chefredakteur?
0: Zunächst mal ist wichtig zu sagen, Kritik, auch von politischen Parteien, auch von der CDU an unserer Entscheidung, ist völlig legitim. Entscheidend ist, dass wir der NDR politischem Druck nicht nachgeben, dass wir unabhängig bleiben und keinen Einfluss von außen zulassen, ganz gleich von welcher politischen Seite. Und wenn Sie sich fragen, wofür gibt es eigentlich einen Chefredakteur, das ist mein Job. Dafür stehe ich auch als NDR-Chefredakteur. Und in diesem Fall haben wir eine gut begründete redaktionelle Entscheidung getroffen. Wie übrigens auch zum Beispiel bei der vorangegangenen Landtagswahl in Mecklenburg-Vorpommern. Auch da gab es ein Duell. Und zwar interessanterweise zwischen SPD und CDU, weil die Umfragen damals im Sommer 2021 ganz anders aussahen. Und ich kann mich nicht erinnern, dass die CDU sich damals beschwert hätte.
1: Das sagt Adrian Feuerbacher, NDR-Chefredakteur. Und wenn Sie jetzt noch tiefer einsteigen wollen, wir haben bei uns im Internet auf ndr.de auch ein ausführliches FAQ zu den Diskussionssendungen mit den Spitzenkandidatinnen und Kandidaten im NDR-Fernsehen veröffentlicht. Da finden Sie also Fragen und Antworten rund um unser Angebot zur anstehenden Landtagswahl in Mecklenburg-Vorpommern. Die ist dann am 20. September.
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1: Und vom Schweriner Landtag kommen wir jetzt in den Hamburger Hafen. Dort hat in der Nacht ein 24-stündiger Warnstreik begonnen. Hintergrund dieses Warnstreiks sind Tarifverhandlungen zwischen der Gewerkschaft Verdi und dem Zentralverband der deutschen Seehafenbetriebe. Anna Rüther ist vor Ort und fasst die Forderungen zusammen.
3: 1.000, vielleicht 1.500 Hafenmitarbeiter und Arbeiterinnen ziehen durch den Hafen und sind laut. Hafen bleibt streikbereit, so schallt es über die Straßen. Ganz vorne mit dabei Verdi-Sprecher Adrian Wolf.
4: Die Hafenarbeiterinnen und Hafenarbeiter sind heute auf der Straße, weil in den Tarifverhandlungen sich herausgestellt hat, das Angebot vom Arbeitgeber ist nicht einigungsfähig. Die Mehrheit der Beschäftigten hat gesagt, sie wollen ein verbessertes Angebot.
3: Begonnen hat der 24-stündige Warnstreik bereits gestern mit Beginn der Nachtschicht. Und die Forderung der Verdi, die lautet, eine Erhöhung der Stundenlöhne um 8,2%, mindestens aber 2,50 Euro pro Stunde mehr bei einer Laufzeit von 12 Monaten.
1: Mehr als 4.000 Hamburger Kinder brauchen eine Schulbegleitung, also Unterstützung, um gut lernen zu können. Aber manchen Schulen wird für das kommende Jahr ein Großteil der Begleitungen gestrichen. Und viele Familien wissen laut Elternvertretern immer noch nicht, ob ihr Kind überhaupt Betreuung erhalten wird. Jenny Witt.
5: Viele Kinder mit Behinderungen oder problematischem Verhalten brauchen eine Schulbegleitung, um zu lernen, im sozialen Umgang oder auch, um in der Schule essen zu können. Das kostete zuletzt 40 Millionen Euro jährlich. Kurz vor den Sommerferien kündigte Bildungssenatorin Xenia Bekeres einschränkende Maßnahmen an. Deren Auswirkungen werden jetzt klar. Mehrere Schulen berichten NDR 90,3 auf Anfrage, dass ihre Begleitungsstunden um mehr als die Hälfte gekürzt worden sind. Eine hatte vergangenes Jahr 700 Stunden. Jetzt sind es nur noch 200. Keine der Schulen will genannt werden. Auch Familien berichten von Kürzungen, sagt der Kreiselternrat Sonderschulen. Andere hätten bislang noch nichts gehört, obwohl das Schuljahr am Donnerstag beginnt. Es sei eine teils chaotische und intransparente Lage. Die Bildungsbehörde wollte sich bis zur heutigen Landespressekonferenz nicht weiter äußern.
1: Die Herrenseebrücke in Mecklenburg-Vorpommerschen Waren ist seit Ende 2025 gesperrt. Es wurden Risse entdeckt. In der vergangenen Nacht haben Ingenieure die Stabilität des Bauwerks getestet. Bente Gossel war dabei.
6: Ferngesteuerte Fahrzeuge sind über die Brücke gefahren. Währenddessen haben Sensoren gemessen, wie sich die Bausubstanz unter dem Gewicht verhält. Wenn weitere Tests in der kommenden Nacht positiv ausfallen, könnte die Brücke für Autofahrer und Fußgänger wieder geöffnet werden. Ein Neubau sei langfristig jedoch kaum zu vermeiden, so Bürgermeister Norbert Möller. Die Sicherung der Brücke sowie der Belastungstest haben bisher rund 1,4 Millionen Euro gekostet. Bei einer Wiedereröffnung der Brücke würden weitere Kosten für eine permanente Überwachung anfallen.
1: Von Waren in der Müritz geht unsere Reise dann gleich weiter in Bremen. Der SV Werder Bremen will nämlich einen neuen Mittelstürmer verpflichten, aber so neu ist er eigentlich gar nicht in der Hansestadt. Mehr dazu gleich nach unserem aktuellen Überblick mit Benjamin Kirsch.
7: Die deutschen Landwirte haben wegen langer Trockenheit und Hitze in diesem Sommer eine insgesamt deutlich kleinere Ernte eingefahren. Wie der Bauernverband mitteilte, wird mit 7% Getreide weniger als im Vorjahr gerechnet. Dabei hätten sich aber enorme regionale Unterschiede gezeigt. Insbesondere in Süd- und Westdeutschland hätten fehlende Niederschläge sogar zu Missernten bei einzelnen Kulturen geführt. Der Standort habe in diesem Jahr in einem Maße über den Ernteertrag entschieden wie selten zuvor. In Sachsen-Anhalt wird künftig erforscht, wie sich Drohnen besser erkennen und abwehren lassen. An der Einweihung des neuen Zentrums Drohnensicherheit am Flughafen Magdeburg-Kochstedt nehmen unter anderem Bundesinnenminister Dobrindt und Raumfahrtministerin Bär teil. Unter Federführung des Deutschen Zentrums für Luft- und Raumfahrt sollen dort innovative Technologien für die Drohnensicherheit erforscht, entwickelt und unter realistischen Bedingungen erprobt werden. In 6 norddeutschen Seehäfen wird zurzeit gestreikt. Auch die 3 großen Häfen Hamburg, Bremerhaven und Wilhelmshaven sind dabei. Der Streik hat gestern Abend begonnen und soll bis zu 24 Stunden dauern. Aufgerufen hatte die Gewerkschaft Verdi. Sie fordert 8,2% mehr Stundenlohn. Das Angebot der deutschen Seehafenbetriebe liegt derzeit bei 5,1%. Das Wetter in Norddeutschland, Wolken, vermehrt Schauer, einzelne Gewitter, gebietsweise Auflockerungen bei 17 bis 21 Grad. Das war der kurze Überblick. Weiter geht's mit Sebastian Ottowitz.
1: Vielen Dank, es ist 12.18 Uhr.
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1: Er ist wieder da. Niklas Füllkrug, Fußball-Bundesligist Werder Bremen, will den Stürmer zurückholen und... Hendrik Lückhoff, Füllkrug ist ja auch schon in Bremen gesichtet worden.
8: Ja, Füllkrug ist an der Weser erstmal heute, aber nur zum Medizincheck. Allerdings wissen Fußballfans, wenn es soweit ist, also wenn es schon zum Medizincheck gekommen ist, dann müsste schon eine Menge passieren, dass der Transfer noch scheitert. Also, die Rückkehr ist greifbar. Werder will Füllkrug per Laie zurückholen für ein Jahr. Aktuell steht der gebürtige Hannoveraner noch bei West Ham United in England unter Vertrag. Mehr von Marcel Stober.
9: Weder bei den Londonern noch bei der AC Mailand, wohin er im Januar ausgeliehen wurde, konnte sich Füllkrug durchsetzen. In Bremen sah das ganz anders aus. Dort begann die Profikarriere des gebürtigen Hannoveraners. Mit Werder Bremen stieg Füllkrug in die Bundesliga auf, wurde dort Torschützenkönig und Nationalspieler. Für sein mittlerweile drittes Engagement bei Werder würde der 33-Jährige auch weniger Gehalt in Kauf nehmen. Bereits offiziell ist die Rückkehr von Ehren Dingci nach Bremen. Er wird vom SC Freiburg für ein Jahr ausgeliehen. Wegen muskulärer Probleme könnte er aber die ersten 1-2 Spiele verpassen.
8: Und jetzt geht's um eine neue Sportart, die auf dem besten Weg ist, ein Massensport zu werden. High Rocks. Bei diesen Fitness-Events geht's... ja, um Fitness, wie es schon der Name sagt. Aber rund 1,5 Millionen Sportler und Sportlerinnen sind da in diesem Jahr insgesamt am Start. Also der Hype um diesen Fitness-Wettkampf scheint kaum Grenzen zu kennen. Einige der Teilnehmenden kennen offenbar auch keine Grenzen. Alexander Kobs über eine Sportart, die scheinbar unaufhaltsam auf dem Vormarsch ist.
10: Sie sind völlig ausgepumpt, aber glücklich. pushen sich alle ans Limit und darüber hinaus. High Rocks ist ein wirklich harter Sport und immer mehr suchen den Kick im Fitnesswettkampf. Es geht um eine Kombi aus Kraft und Ausdauer, 8 verschiedene Kraftstationen wie zentnerschwere Schlitten ziehen oder Medizinbälle hoch an eine Platte werfen, lassen die Muskeln brennen. Zwischendurch geht's mal für 1 Kilometer auf die Laufstrecke, allein oder im Team. Es geht um Zeit. Wer am schnellsten durchkommt, gewinnt. Der Hype ist riesig, gepusht durch Social Media. Jonas Köller, Medizininfluencer, kennt das Rezept.
11: Viele sehen es, das sieht spektakulär aus, das sieht cool aus und vor allem sieht man, dass viele Leute fit werden.
12: Ich glaube sehr, dass die Grundidee von High Rocks, was mal als Wochenend-Event gestartet ist, sich entwickelt hat inzwischen zu der Logik, dass viele Leute das als ihre Sportart betrachten.
10: Sagt der Miterfinder Moritz Fürste, Hockey-Olympiasieger. Nach der Sportkarriere gründete er gemeinsam mit einem Partner High Rocks. Erwarteter Umsatz in diesem Jahr 200 Millionen Euro. 700 Teilnehmende beim ersten Event 2017 in Hamburg. Dieses Jahr ist der Andrang explodiert. Geschätzt 1,5 Millionen am Start bei mehr als 100 Events. Bei den Teilnehmenden geht es schnell in den roten Bereich. Die maximale Herzfrequenz ist bei jedem Menschen anders. Kann bei bis zu 220 Schlägen pro Minute liegen. Nähert sie sich den 100%, dann wird es richtig intensiv. Eine echte Herausforderung für Körper und Herz. Sebastian Alsleben, Allgemeinmediziner und selbst High Rocker, erklärt:
13: Das meiste Umfallen ist, dass man seinen Körper einfach überbelastet. Das heißt, wie gesagt, die Beine, ne, das ganze Blut versagt, der Kreislauf, du hast zu wenig Flüssigkeit zu dir genommen oder die Belastung ist einfach zu hoch für dich, es kommt nicht mehr genug Sauerstoff im Kopf an und dann kippst du dann um.
10: Es gab auch schon schwere Notfälle, letztes Jahr in Manchester. Herzinfarkt bei einem ambitionierten Athleten, sein Puls lag bei 220.
13: Das, was am meisten passiert, also wo die Leute auch wirklich dann, was wirklich lebensgefährlich ist, ist dieser plötzliche Herztod, ne? Dass du einfach irgendwie schon ein Risiko vorher hattest, weil dann begibst du deinen Körper in eine Extremsituation und dann, was dein Körper vielleicht normalerweise noch so gut schafft, das schafft er dann nicht mehr unter Extrembelastung und das kann dann wirklich lebensgefährlich sein.
10: In den Elite-Rennen starten die, die es richtig ernst meinen, trainiert wird unter Profibedingungen. Die Veranstalter wollen High Rocks auch gern bei Olympia sehen. Der erste Schritt ist getan. Der Welttriathlonverband hat High Rocks aufgenommen. Das freut auch Moritz Fürste.
12: Ich weiß, dass High Rocks absolut als Idee wird olympisch werden.
10: Die Entscheidung trifft das Internationale Olympische Komitee. Zu High Rocks konkret haben sich die Funktionäre noch nicht geäußert. Fest steht, der High Rocks Hype ist noch lange nicht zu Ende.
8: Tja, und mehr zum Thema High Rocks gibt's auch bei uns im Internet zu sehen, auf dem Sportschau-Channel bei YouTube.
1: Vielen Dank, Hendrik Glückhoff mit dem Sport hier auf NDR Info. Der Deutsche Bauernverband rechnet aufgrund der anhaltenden Trockenheiten in diesem Jahr mit erheblichen Ernteeinbußen in Teilen von Süddeutschland auch bis hin zum Totalausfall. Heute hat Joachim Ruckwied, der Bauernpräsident, die offizielle und ja, ziemlich ernüchternde Erntebilanz vorgestellt. Das Thünen-Institut in Braunschweig ist eine Bundesforschungseinrichtung, die sich mit Fragen rund um Landwirtschaft, Ernährung, Forstwirtschaft, Fischerei und ländliche Räume beschäftigt. Und dort befasst sich Mareike Söder mit Klimafolgen für die Landwirtschaft, insbesondere mit dem Einfluss von Extremwetterlagen. Mein Kollege Stefan Schlag hat heute früh mit ihr gesprochen. Trockene Sommer, die gab es doch immer wieder. Wie ist denn jetzt dieser Sommer einzuordnen?
14: Ja, trockene Sommer gab es schon immer. Wir sehen aber durchaus, dass trockene Jahre im Klimawandel zunehmen. Und auch die Klimaprognosen sagen uns, dass trockene Jahre und auch besonders heiße Jahre zunehmen im Klimawandel. Und wir sehen eben, dass es regional sehr trocken ist, vor allen Dingen im Süden Deutschland, aber auch in Teilen Ostdeutschlands, im Südwesten. Und sodass wir dort Zustände haben, die zum Teil vergleichbar sind, auch mit der Dürre von 2018. Wir aber zumindest, was die aktuellen Prognosen angeht, in den Ernteschäden, dass diese weniger großflächig ausfallen, weil eben vor allen Dingen der Norden Deutschlands nicht so stark betroffen ist.
15: Ist es eigentlich Trockenheit oder spricht man da schon von Dürre in diesem Sommer?
14: Ja, für die Landwirtschaft ist ja immer relevant, wie das tatsächliche pflanzenverfügbare Wasser aussieht und nicht wie ja, relativ ein Jahr trocken ist zu Niederschlägen, die wir in vergangenen Jahren hatten, sodass es ja für die einzelne Produktion dann auf die tatsächliche Trockenheit im Boden ankommt. Und Bei Dürre ist es dann eher die Bewertung, ist diese Trockenheit besonders langanhaltend. Da gibt es auch unterschiedliche Definitionen, ab wann man dann von Dürre sprechen kann.
15: Müssen wir uns darauf einstellen, dass es regional diese Unterschiede noch stärker geben wird in der Zukunft, die Sie auch schon angesprochen haben? Auf der einen Seite wirklich total trocken, also kann man schon von Dürre sprechen, auf der anderen Seite eben nicht und dass gar nicht so viel dazwischen liegt?
14: Ja, es ist einmal so, dass wir eben auch unterschiedliche lokale Begebenheiten haben, vom Boden zum Beispiel. Also wie gut kann der Boden Wasser halten, ein sandiger Boden, vor allen Dingen in Ostdeutschland kann eben nicht so gut Wasser halten, wie ein Boden in anderen Bereichen, der einen höheren Humusgehalt zum Beispiel hat. Sodass es deswegen einfach schon unterschiedliche Voraussetzungen gibt, auch wie mit Trockenheit umgegangen werden kann. Und dann sind es natürlich die jährlichen Bedingungen, die einfach auch sehr unterschiedlich ausfallen können. Und wo es zumindest für Einzeljahre auch schwieriger wird, vorherzusagen, wie denn die Bedingungen sein werden, mit entsprechenden Herausforderungen dann natürlich auch für die Landwirte vorzuplanen für ein bestimmtes Jahr, weil einfach die Bedingungen unvorhersehbarer werden.
15: Es wird ja gerade viel darüber gesprochen, dass es nun darum gehen muss, sich an den Klimawandel anzupassen, also mit den Folgen des Klimawandels besser fertig zu werden. Welche Möglichkeiten sehen Sie da für die Landwirtschaft?
14: Also man muss natürlich dazu sagen, Klimaanpassung ist nicht was, was nächstes Jahr fertig ist, sondern ist einfach ein kontinuierlicher Prozess, der natürlich auch schon läuft. Und man muss da eben auch sehen, dass es unterschiedliche regionale Bedingungen gibt und unterschiedliche Betriebsstrukturen. Aber grundsätzlich ist es immer gut, sich um den Boden zu kümmern, den Boden nachhaltig zu bewirtschaften, dass er eben möglichst lange Wasser halten kann und auch Starkregen möglichst gut aufnehmen kann. Also zum Beispiel durch eine kontinuierliche Bodenbedeckung oder den Anbau von Zwischenfrüchten entsprechende Erosionsschutzmaßnahmen. Dann können Landwirtinnen und Landwirte auch schauen, wie ist meine Kulturartenwahl und meine Sortenwahl? Kann ich da schauen, dass ich die Bedingungen im Klimawandel besser ausnutzen kann? Das heißt also die Wachstumsperiode, die im Jahr früher beginnt und Kulturarten und Sorten, die eben mit Trockenheit und Hitze besser zurechtkommen. Aber eben auch, und das sieht man dieses Jahr eben ganz besonders, auch ein Risikomanagement im Betrieb. Also kann ich über Kultur- und Sortenwahl eine Risikostreuung hinbekommen, kann ich aber mich auch gegen Ernteausfälle und fatale Betriebsergebnisse absichern, Beispiel über Versicherungen und andere Risikomanagementmaßnahmen.
15: Da will ich nochmal an einem Punkt einhaken. Wird es durch den Klimawandel mittel- oder langfristig gar nicht mehr möglich sein, auf deutschen Äckern bestimmte Pflanzen anzubauen oder geht das zu weit?
14: Das würde ich aus momentaner Sicht so nicht pauschal sagen. Wir sehen aber, dass grundsätzlich Kulturarten, die früh im Jahr in die Wachstumsperiode kommen und dadurch die Feuchte aus dem Winter eher ausnutzen können und durch kritische Pflanzen eben schon durch sind, wenn es heiß und trocken wird, besser mit den allgemeinen Trends zurechtkommen. Und das sind dann vor allen Dingen die Wintergetreidearten. Das sieht man ja auch an den Ertragsprognosen für dieses Jahr. Aber so pauschal würde ich das nicht sagen.
1: Das sagt Mareike Söder vom Thünen-Institut zur Dürre in diesem Sommer und die Schwierigkeiten für die Landwirtschaft.

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1: Um 12.30 Uhr mit Benjamin Kirsch. Die deutschen Landwirte rechnen in diesem Jahr mit einer deutlich kleineren Getreideernte. Der Bauernverband erwartet rund 41,9 Millionen Tonnen. Das sind 7% weniger als im vergangenen Jahr. Aus der NDR-Nachrichtenredaktion Jenny Kallenbrunnen.
2: Grund für die geringere Ernte sind vor allem die lange Trockenheit und die Hitze im Sommer. Besonders im Süden und Westen Deutschlands sind die Erträge schlecht. Teilweise sprechen die Landwirte sogar von Missernten. Betroffen sind unter anderem Weizen und Raps. Auch bei Kartoffeln und Tierfutter gibt es Probleme. Der Verband des Bauernverbands Ruhrgebiet fordert deshalb schnelle Finanzhilfen von der Bundesregierung. Viele Höfe brauchen dringend Geld für Saatgut, Diesel und weitere Betriebsmittel, sagt er. Die Ernte fällt im Vergleich zu 2025 allerdings auch deshalb niedrig aus, weil sie im vergangenen Jahr mit 45,2 Millionen Tonnen auch sehr gut ausgefallen war. 2024 hatte die Getreideernte nur bei 39 Millionen Tonnen gelegen.
1: Bundesinnenminister Dobrindt hat in Sachsen-Anhalt ein neues Forschungszentrum zur Drohnenabwehr eröffnet. Der Standort solle künftig ein zentraler Baustein der deutschen Sicherheitsarchitektur sein, um der hybriden Bedrohung durch Drohnen zu begegnen, sagte der CSU-Politiker. Unser ARD-Reporter Manuel Mehlhorn war bei der Eröffnungsfeier dabei und erklärt, warum als Standort für das Drohnenabwehrzentrum der Flughafen Magdeburg-Kochstedt ausgewählt wurde.
3: Zum Beispiel mit Lasertechnik arbeitet hier das Deutsche Luft- und Raumfahrtzentrum daran, feindliche Drohnen natürlich in simulierter Variante hier vom Himmel zu holen. Es wird mit Rammdrohnen agiert, die feindliche Drohnen rammen können und somit zum Absturz bringen können. Und es wird auch mit Fangnetzdrohnen agiert, die eben Fangnetze auswerfen und somit andere Drohnen einfangen und unschädlich machen können. Das alles wird hier in Kochstedt ausprobiert und diese realen Bedingungen, die dieser echte Verkehrsflughafen hier bietet, die sind eben ideal, um das hier eben unter echten Bedingungen ausprobieren zu können.
1: Ein Warnstreik legt heute 6 deutsche Seehäfen lahm. Im Hamburger Hafen startete am Morgen ein Demonstrationszug der Mitarbeiter. Am Vormittag gab es am Burchardkai eine Kundgebung. Aus der NDR-Nachrichtenredaktion Christiane Rüther.
4: In Hamburg betrifft der Warnstreik die 4 großen Containerterminals des Hafens. Zu den Arbeitsniederlegungen aufgerufen hat die Gewerkschaft Verdi, und zwar nicht nur die Mitarbeiter des Hamburger Hafens, sondern auch die in Bremerhaven und Bremen sowie in Wilhelmshaven, Emden und Brake. Hintergrund sind die laufenden Tarifverhandlungen für die rund 11.000 Beschäftigten. Die Gewerkschaft hatte das bisherige Angebot des Arbeitgeberverbands am vergangenen Freitag abgelehnt. Verdi stützte sich bei dieser Entscheidung auf eine Befragung unter den Beschäftigten. Demnach hält die Mehrheit das Angebot für nicht ausreichend. Die Arbeitgeber bieten bislang einen Anstieg der Löhne um 5,1%. Verdi fordert 8,2% mehr. Verhandlungsführerin Krisch sprach mit Blick auf den Warnstreik von einem Signal an die Arbeitgeber, dass man es ernst meine mit der Tarifforderung.
1: Ein junger Ukrainer ist wegen Agententätigkeit in Deutschland verurteilt worden. Gemeinsam mit 2 weiteren Männern soll er laut Anklage im Auftrag Russlands Brandanschläge vorbereitet haben. Aus Stuttgart Christoph Schöneberger.
5: Das Oberlandesgericht in Stuttgart hat einen der 3 angeklagten Ukrainer wegen Agententätigkeit in Deutschland zu einer Haftstrafe von 1 Jahr und 3 Monaten verurteilt. Die beiden anderen Angeklagten sprach das Gericht frei. Die Männer waren in Konstanz, Köln und im Schweizer Kanton Thurgau festgenommen worden. Ermittlungen der Bundesanwaltschaft zufolge sollen sie Teil eines Sabotageplans gewesen sein, der auf Transportwege eines Paketdienstleisters abzielte. Laut Anklage sollen die Männer im März 2025 über einen ukrainischen Postdienst 2 Pakete mit GPS-Trackern in Richtung Ukraine verschickt haben. Den Auftrag hierzu sollte laut Generalbundesanwalt ein russischer Nachrichtendienst erteilt haben.
1: In Dänemark gehen die Schulen künftig strenger gegen den Einsatz von künstlicher Intelligenz vor. Laut Bildungsminister Heunicke sollen Aufgaben für die Schülerinnen und Schüler KI-Programme einsetzen, nur noch in Ausnahmefällen zu Hause erledigt werden. Außerdem sollen Prüfungen künftig stärker überwacht werden. Dänemark gilt seit Jahren als Vorreiter bei der Digitalisierung von Schulen. Tablets und Laptops gehören zum normalen Unterricht. Auch Prüfungen werden teilweise digital geschrieben. Laut Bildungsminister Heunicke will die Regierung die Technologie durch die strengeren Regeln nicht wieder aus den Klassenzimmern verbannen. Der Umgang mit KI soll aber stärker kontrolliert werden. In knapp 4 Wochen, am 13. September, finden in Niedersachsen die Kommunalwahlen statt. Dafür suchen mehrere Städte im Land noch Wahlhelfer. Tullio Puoti in Hannover berichtet über den aktuellen Stand.
6: Die Landeshauptstadt Hannover sucht auf jeden Fall noch Wahlhelfer und Helferinnen. Die Stadt braucht insgesamt so rund 4.000. Und auch Göttingen, Osnabrück und Oldenburg suchen noch. Beide Städte haben zwar schon fast genug Freiwillige, aber ein bisschen geht noch, auch um einfach Ersatz zu haben, falls mal jemand ausfällt. Braunschweig ist dagegen schon zufrieden. Da stehen schon ca. 2.300 Menschen für die Wahl bereit. Sollten sich irgendwo nicht genug Freiwillige melden, werden auch Bürger und Bürgerinnen per Zufallsprinzip verpflichtet. Das kommt aber eigentlich so gut wie nie vor, sagen die Kommunen. Wer helfen möchte, kann sich beim Wahlamt der Stadt oder Gemeinde melden, zum Beispiel über ein Online-Formular. Für den Einsatz gibt es nach der Wahl dann eine Aufwandsentschädigung, je nach Aufgabe und Kommune meistens so zwischen 45 und 85 Euro.
1: Das waren die Nachrichten.
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7: Wolkig ist es heute bei uns in Norddeutschland. Mehr und mehr Schauer kommen auf. Einzelne Gewitter sind auch möglich. In Vorpommern ist heute auch noch ein bisschen Sonne dabei. Die Höchstwerte 17 bis 21 Grad. Morgen zeitweise stark bewölkt mit Schauern. Zum Abend aber auch freundliche Phasen 19 bis 23 Grad. Und am Donnerstag häufiger Schauer, vereinzelt auch Gewitter 20 bis 24 Grad. Hier ist NDR Info mit dem Verkehrsservice. A1 Lübeck Richtung Hamburg zwischen Hamburg-Öhendorf und Dreieck Norderelbe. 9 Kilometer stockender Verkehr. Die A1 Osnabrück Richtung Bremen zwischen Dreieck Stur und Bremen-Arsten. 3 Kilometer stockender Verkehr. Die A7 Flensburg Richtung Hamburg zwischen Dreieck Hamburg-Nordwest und dem Elbtunnel. 6 Kilometer stockender Verkehr. Und A7 Kassel Richtung Fulda. Hier ist die Autobahn zwischen Guxhagen und Melsungen nach einem Unfall gesperrt. Aktuell 2 Kilometer Stau. Die Umleitung über die U50. 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
7: Mit Stolz und großen Ankündigungen präsentierten vergangene Woche Innenminister Dobrindt und Kanzleramtschefin Warken das neue Geheimdienstgesetz. Das Kabinett hat das ja gebilligt. Mehr Möglichkeiten und effektivere Maßnahmen sollen jetzt eine noch bessere Gefahrenabwehr gewährleisten. Was niemand ahnte und erst jetzt bekannt wurde, der BND war bereits mit seinen neuen Befugnissen operativ sehr erfolgreich unterwegs.
8: Erster Lackmustest für den neuen Geheimdienst. Erst jetzt kam raus, die Sonne wurde erfolgreich, wenn auch nur kurz, beschattet.
9: All das, was zurzeit nur sehr eingeschränkt möglich ist, wird deutlich effektiver möglich sein.
8: Hybride Kriegsführung durch die Sonne, vulgo Klimawandel, bedroht mehr und mehr die innere Verfasstheit dieses Landes. Die Sonne als fremde Macht versucht alles, um unser Land zu dehydrieren. Dobrindt musste handeln.
9: Wir reden hier über Terrorismus. Wir reden hier über fremde Mächte.
8: Die Sonne als Terrorinstrument mit Verdunklungsgefahr. Endlich durfte der Geheimdienst so arbeiten, wie wir es von ihm künftig erwarten.
9: Wir starten eine neue Zeitrechnung für die Nachrichtendienste.
8: In einer Umlaufbahn brechenden Aktion stellte der neue Geheimdienst seine neuen operativen Fähigkeiten unter Beweis.
9: Aktive Schutzmaßnahmen, die es möglich machen, Tatmittel auch zu verfälschen, zu beeinträchtigen, unschädlich zu machen.
8: In diesem Fall waren die Tatmittel sogenannte Sonnenstrahlen, die eine unmittelbare Bedrohung für unser Land darstellten. Trockenheit, Brände, Hitze, Mörderhitze und gestrichene Flusskreuzfahrten. Dobrindt und der neue Geheimdienst mussten handeln, wenn auch noch nicht durchs Parlament legitimiert.
9: Wir reden hier darüber, dass wir unsere Gesellschaft schützen vor denjenigen, die dieser Gesellschaft massiven Schaden zufügen wollen.
8: Die Sonne unschädlich machen, wenn auch nur für wenige Minuten. Aber das ist ein Anfang. Ein verdeckter Hoffnungsschimmer im großen Universum geheimer Geheimdienstoperationen. Der Bundesinnenminister kann stolz sein auf den neuen, noch geheimeren BND, der eigentlich Kanzleramtschefin Warken gehört, die auf besondere Ziele hinweist.
10: Mehr Zugriffsmöglichkeiten auf IT-Systeme von intelligenten Haushaltsgeräten, wie zum Beispiel einem Kühlschrank angefangen, bis hin...
8: Psst, Frau Warken, nicht alles verraten. Also, der BND hat nicht nur Hitze, sondern auch die Kälte im Blick. Respekt. Und selbst von Kritikern war dieser Tage zu hören... Wer in der Lage ist, die Sonne zu beschatten, braucht den Klimawandel nicht zu fürchten. Also eine Angst weniger. Danke Dobrindt, danke Warken, danke neuer BND.
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7: Wegen trockener Haut oder einfach für ein wohliges Gefühl. Nach dem Duschen oder Baden verwenden viele Menschen gerne Bodylotions. Wir haben uns einige der Produkte genauer angesehen. Können die günstigen mit den teureren mithalten? Und wie steht es um die Inhaltsstoffe dieser Bodylotions? Saskia Engels und Wiebke Nielsen berichten.
11: Viele Verbraucherinnen und Verbraucher haben eine klare Vorstellung davon, wofür sie Bodylotions nehmen und was ihnen dabei wichtig ist.
12: Nehme ich jedes Mal nach dem Duschen,
13: wenn die Beine ganz schlimm trocken sind.
14: Das brauche ich gelegentlich im Winter mal, wenn die Haut sehr austrocknet.
15: Wenn ich mich eincreme, dann achte ich drauf, dass es relativ schnell einzieht.
11: Wie machen sich aber die ausgewählten Bodylotions auf der Haut? In unserer Stichprobe unter anderem die DM-Eigenmarke Balea für 95 Cent pro 400 Milliliter. Kosmetikwissenschaftlerin Maike Streker findet:
16: Obwohl im ersten Moment recht reichhaltig, zieht sie aber gut weg. Also ich finde sie sehr angenehm von der Konsistenz.
11: Das teuerste Produkt in der Stichprobe ist von Biotherm aus der Parfümerie für 23,99 Euro pro 400 Milliliter. Das Produkt enthält Silikone. Maike Streker weiß warum.
16: Silikone haben grundsätzlich eine ganz schöne Eigenschaft, dass sie sich gut anfühlen und die Haut ein Stück weit deckeln, sodass die Feuchtigkeit von innen nicht nach außen treten kann, sie aber absolut nicht nachhaltig sind.
11: Denn Silikone sind Kunststoffe. Nicht so gut zieht die Bodylotion von Lidl für 1,95 Euro pro 400 Milliliter ein, findet die Kosmetikwissenschaftlerin.
16: Es bleibt so ein bisschen oberflächlich drauf liegen.
11: Auch das Markenprodukt von Nivea für 4,15 Euro pro 400 Milliliter zieht nicht gut ein, sagt die Expertin. Dafür enthält es Hyaluronsäure, die Fältchen mindert, aber...
16: Nur man darf nicht erwarten, dass sie die Fältchen wegbügelt. Sie hat einen Booster-Effekt, also gerade so Trockenheitsfältchen um die Augen. Wenn man dort Hyaluronsäure aufträgt, dann sind die kurzzeitig weg. Nachhaltig wirkt es nicht, also es bügelt keine Fältchen aus.
11: Neben der Hyaluronsäure enthält die Nivea Body Lotion allerdings auch krebserregende Bestandteile aus Mineralöl, sogenannte MOA-Verbindungen. Lebensmittelchemikerin Monika Dust.
17: Die MOA-Verbindungen stehen in Verdacht, krebserregend zu sein. Und deshalb möchte man sie natürlicherweise erstmal nicht in seinen Kosmetikprodukten finden.
11: Bei Nivea sind es 610 Milligramm MOA pro Kilogramm Bodylotion. Laut Monika Dust kein ganz kleiner Wert.
17: Paraffinöle werden ja aus Mineralölen hergestellt. Und wenn man sie nicht richtig aufreinigt, sind auch die MOA-Verbindungen noch drin am Ende im Produkt.
11: Laut Nivea beinhaltet die MOA-Gruppe auch zahlreiche Verbindungen, die nicht mit gesundheitlichen Risiken in Verbindung gebracht werden. Herstellerfirma Beiersdorf schreibt, die nachgewiesene Menge an MOA entspricht diesen unkritischen aromatischen Verbindungen. Biotherm verwendet ebenfalls Mineralöle. Hier wurden die kritischen MOA-Verbindungen allerdings nicht gefunden, so Lebensmittelchemikerin Monika Dust.
17: Was zeigt, dass es technisch ja auch möglich ist, Paraffinöle einzusetzen ohne MOA.
11: Gemäß Bundesamt für Risikobewertung
18: müssen die potenziell krebserregenden aromatischen Bestandteile durch spezielle Raffinations- und Reinigungsschritte so weit wie möglich herausgefiltert werden.
11: Bei sorgfältiger Herstellung sind sie dann nicht mehr in der Kosmetik zu finden. In den Bodylotions von DM und Lidl waren übrigens nur unbedenkliche Spuren von Mineralöl enthalten. Die beiden Produkte punkten also nicht nur mit dem günstigen Preis.
7: Donald Trump und Kim Jong-un. Das sind zwei Männer, die schon in Trumps erster Amtszeit sich sehr gerne haben zusammen fotografieren lassen. Gestern hat Trump dann nochmal betont, wie gut doch ihr Verhältnis ist. Gleichzeitig hat er den Verbündeten Südkorea kritisiert. Was das für das Land bedeutet. Dazu gleich ein Interview mit einem Korea-Experten hier auf NDR Info. Davor haben wir jetzt den aktuellen Überblick mit Benjamin Kirsch und einem weiteren Baustein gegen die Gefahr von oben.
1: In Sachsen-Anhalt ist ein neues Forschungszentrum zur Drohnenabwehr eröffnet worden. Angesiedelt ist es beim Deutschen Zentrum für Luft- und Raumfahrt am Flughafen Magdeburg-Kochstedt. Auch Forscher am Standort Braunschweig sollen eng mitarbeiten. Drohnen sind in den vergangenen Jahren immer mehr zum Sicherheitsrisiko geworden. Zuletzt hatte am Flughafen Leipzig-Halle eine mit Sprengstoff bestückte Drohne für Aufsehen gesorgt. Die Getreideernte in Deutschland wird in diesem Jahr besonders mager ausfallen. Der Deutsche Bauernverband rechnet in seiner heute veröffentlichten Erntebilanz mit einem bundesweiten Ertrag von weniger als 42 Millionen Tonnen Getreide. Das seien 7% weniger als im Vorjahr. Am schwersten hat es den Angaben zufolge den Winterraps getroffen, bei dem der Ertrag pro Hektar um 20% zurückging. Auch bei Kartoffeln und Zuckerrüben zeichne sich bereits ein unterdurchschnittliches Ergebnis ab. Bundesumweltminister Schneider hat bei seiner Reise in die Ukraine auch die Atomruine Tschernobyl besucht. Dabei hat er der Ukraine zugesichert, sie bei der Reparatur der Schutzhülle zu unterstützen. Die Hülle wurde bei einem Drohnenangriff beschädigt. Dadurch schirmt sie die Strahlung womöglich nicht mehr optimal ab. Die Kosten für die Reparatur werden auf rund 500 Millionen Euro geschätzt. Das Wetter in Norddeutschland, Wolken, vermehrt Schauer, einzelne Gewitter, gebietsweise Auflockerungen bei 17 bis 21 Grad. Das war der kurze Überblick. Weiter geht's mit Sebastian Ottowitz.
7: Dankeschön. 12.45 Uhr ist es jetzt. Jahr für Jahr mit Zehntausenden Soldaten aus Südkorea und den USA. Die beiden Länder haben gestern wieder, wie jedes Jahr, ein gemeinsames Militärmanöver gestartet. Beide Staaten sind ja enge Partner, politisch wie militärisch. Die USA haben etwa 18.000 Soldaten in dem Land in Ostasien stationiert. Man könnte meinen, da passt also kein Blatt dazwischen. Der US-Präsident aber, der hat so ein Blatt. Darauf steht quasi seine Wut darüber, dass Südkorea die USA im Irankrieg nicht unterstützen würden. Darauf steht aber auch, dass Trump eine ganz besondere Beziehung zu Nordkoreas Machthaber Kim Jong-un pflegt. Das Verhältnis sei sehr gut, so Trump gestern. Die Manöver mit Südkorea sollen jetzt künftig wesentlich reduziert werden. Was hat Trump da vor? Wie ist die Situation zwischen dem Norden und dem Süden auf der koreanischen Halbinsel? Darüber habe ich mit Erik Ballbach gesprochen, Korea-Experte bei der Stiftung Wissenschaft und Politik. Er beschäftigt sich schon lange eben auch gezielt mit Nordkorea. Donald Trump betont die Nähe zu Kim Jong-un und verprellt gleichzeitig den engen Partner in Seoul. Warum?
19: Also wir wissen wirklich noch nicht genau, was der genaue Anlass war. Es könnte eine Art Bestrafung sein für Südkoreas Ablehnung der Beteiligung am Krieg gegen den Iran. Das könnte ein Teil sein, sozusagen das Signaling gegenüber Nordkorea, die ja jedes Jahr vor diesen Militärübungen scharfe Kritik daran üben. Und wir wissen, dass aus der Trump-Administration selbst heraus, dass Donald Trump die Beziehungen zu Nordkorea und zu Kim Jong-un sozusagen als unfinished business betrachtet. Und das könnte durchaus in diesem Zusammenhang stehen, dass man hier ein Opening sucht, denn bisher hat Nordkorea allen Ouvertüren, allen Gesprächsangeboten aus dem Süden und den USA eine Absage erteilt.
7: Inwieweit ist das also auch der Versuch von Trump, Nordkorea zu besänftigen, weil er Kim Jong-un und sein Atomprogramm fürchtet?
19: Ich denke, es geht eher darum, diese Gipfeldiplomatie von 2018-19 weiterzuführen. Wie gesagt, von Trumps innerem Kreis hört man, dass das etwas ist, was schon länger auf der Agenda steht, aber eben wegen geopolitischen Schwerpunktsetzungen bisher noch nicht zum Tragen kam. Aber wie gesagt, die Zeit ist eine ganz andere. Nordkorea von heute hat nichts mehr mit dem Nordkorea von 2018, 2019, also der Zeit der letzten Gipfeldiplomatie, zu tun. Nordkoreas strategische Position hat sich enorm verbessert und das eines der zentralen Ziele, nämlich die Abschwächung des Sanktionsregimes, die früher immer sozusagen verbunden waren mit Denuklearisierungsverhandlungen mit den USA. Dieses Ziel hat man jetzt über die enge Kooperation mit Russland erreicht.
7: Nordkorea unterstützt Russland im Krieg gegen die Ukraine. Angeblich will Kim jetzt nochmal bis zu 50.000 zusätzliche Soldaten nach Russland schicken für den Krieg gegen die Ukraine. Können Sie uns das mal ein bisschen beschreiben? Wie mächtig ist Nordkorea insgesamt durch solche Verbindungen zu Russland, aber eben auch zu China in den vergangenen Jahren geworden?
19: Die strategische Position Nordkoreas sowohl für Russland, aber auch für China hat sich enorm verbessert. Der strategische Wert hat sich erhöht. Das sehen wir natürlich insbesondere über die Unterstützung Russlands in dessen Krieg gegen die Ukraine. Die jetzigen Meldungen sind bisher lediglich vom ukrainischen Geheimdienst. Wir haben noch keine Bestätigung anderer Dienste. Aber es würde eben dem Abkommen der beiden Länder, das zwischen Donald Trump und Wladimir Putin unterzeichnet wurde, entsprechen. Und es würde nicht überraschen, wenn es hier zu weiteren Truppenentsendungen kommt. Und das stärkt Nordkorea in vielerlei Hinsicht. Einmal natürlich wirtschaftlich. Es bringt dringend benötigte Finanzmittel durch den Verkauf von Waffen und die Entsendung von Soldaten. Es ist ein militärisch großer Gewinn für Nordkorea, denn Nordkoreas Waffen sind jetzt kriegsgetestet. Wir müssen davon ausgehen, dass Russland entsprechende Informationen über die Wirksamkeit eigener Raketen beispielsweise an Nordkorea zurückspielt, die dann versuchen werden, diese weiter zu perfektionieren. Und wir dürfen nicht vergessen, dass nordkoreanische Soldaten Kampferfahrungen in einem aktiven Kriegsgeschehen auch mit modernsten Mitteln, beispielsweise der drohnengestützten Kampfführung, Kriegsführung, dass man hier enorm viel Wissen jetzt in Nordkorea anhäuft. Und das ist natürlich sehr, sehr bedenklich.
20: Wie groß ist dadurch die Gefahr auch für Südkorea geworden? Droht da womöglich irgendwann der Angriff aus dem Norden?
19: Also für Südkorea hat sich die Gefahr natürlich weiter zugespitzt. Denn Nordkorea erhält aus Russland eben auch Unterstützung, so wie es aussieht, so wie verschiedene Geheimdienste berichten, in ganz sensiblen Bereichen, dem Ziel Nordkoreas, ein nuklearbetriebenes U-Boot zu entwickeln, aber auch die Perfektionierung seiner Interkontinentalraketentechnologie. All diese Dinge sind natürlich für Südkorea enorm bedenklich, verbunden mit dem gerade erwähnten Fakt, dass Nordkorea eben jetzt auch Erfahrungen sammelt in Kriegssituationen, die in Korea ähnlich zum Tragen kommen würden, beispielsweise dem drohnengestützten Kampf.
20: Und in dieser Situation kommen jetzt natürlich die USA wieder ins Spiel. Bisher ganz klar die Schutzmacht für Südkorea. Wie werden sich die USA da in Zukunft platzieren? Ist das denkbar, dass sich die Vereinigten Staaten tatsächlich als Schutzmacht für den Süden zurückziehen?
19: Also noch im Juli haben wir ja was ganz anderes von Donald Trump gehört, anlässlich des Jahrestages der Unterzeichnung des Waffenstillstandsabkommens auf der koreanischen Halbinsel hat er nochmal den Wert dieser Allianz betont. Jetzt hören wir andere Wortmeldungen aus den USA. Für Südkorea heißt das natürlich, eigene Lektionen daraus zu ziehen. Und heute hören wir ja bereits, dass Lee Jae-myung sich dafür einsetzt, noch stärker dafür einsetzen wird, jetzt die operative Einsatzführung im Kriegsfall in südkoreanische Hände zurückzubekommen. Das heißt, all diese Fragezeichen, größere und kleinere Fragezeichen, die hinter die Glaubwürdigkeit der Allianz mit den USA gesetzt werden, führen natürlich entsprechend zu Schritten in Südkorea, die eigene Verteidigung zu stärken. Und das befeuert sicherlich eben auch weiterhin die Debatte in Südkorea, wie es denn aussieht mit der Entwicklung eigener Atomwaffen in Südkorea, um das nukleare Gleichgewicht in Korea wiederherzustellen. Und das ist sicherlich nicht in unser aller Interesse.
20: Dass Südkorea aufrüstet, dürfte aber im Interesse der USA sein. Aber was ist das Interesse der USA im Umgang mit Nordkorea in dieser Situation? Ist das jetzt alles eine diplomatische Initiative von Donald Trump, um einen Krieg zwischen den beiden koreanischen Staaten zu verhindern? Oder wie müssen wir das interpretieren?
19: Also ich kann mir mit Verlaub nicht vorstellen, dass Donald Trump hier gerade die südkoreanischen Interessen primär im Blick hat. Hier geht es um US-Interessen. Und wie gesagt, Donald Trump möchte diese Frage, diese große Herausforderung Nordkorea, wollte er schon in seiner ersten Amtszeit beilegen über diese Gipfeldiplomatie. Das Problem damals war gewesen, es gab die Gipfeldiplomatie und das ist sicherlich auch keine schlechte Idee im Umgang mit einem Land wie Nordkorea, das eben so zentralistisch gesteuert wird. Gleichzeitig ist es so, dass diese Gipfeldiplomatie eben unterfüttert werden muss von Arbeitsebenen, Gesprächen und das hatte nicht stattgefunden 2018, 2019 und deshalb ist dieser Prozess sehr schnell wieder kollabiert. Und wir sind am Ende da gelandet, wo wir jetzt sind. Wir dürfen nicht vergessen, dass das Scheitern der Verhandlungen von Hanoi eben zu einer völligen Revision der nordkoreanischen Außen- und Sicherheitspolitik geführt hat, zu einem Eingraben noch stärker in die eigene Nuklearisierung und zu einer direkten Verbindung auch des Besitzes von Nuklearwaffen mit der Strategie zum Regimeerhalt. Und das war alles ein Outcome auch der gescheiterten Verhandlungen von Hanoi. Und deshalb ist es natürlich so, dass Südkorea ebenfalls, die jetzige südkoreanische Regierung, möchte ebenfalls den Dialog mit Nordkorea. Die jetzigen Initiativen von Donald Trump deuten aber eher darauf hin, dass das ein Alleingang wird, nicht koordiniert mit Südkorea, nicht abgesprochen. Und entsprechend macht man sich in Seoul Sorgen, dass die eigenen Interessen eben hier überhaupt nicht berücksichtigt werden.
20: Das ist die Einschätzung von Erik Ballbach. Er ist Korea-Experte bei der Stiftung Wissenschaft und Politik. In 5 Minuten ist es 13 Uhr.
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20: Wenn es um Psychiatrie im Film geht, dann denken viele wahrscheinlich als allererstes an Einer flog übers Kuckucksnest, den Film mit Jack Nicholson. Mehr als 50 Jahre ist Milos Formans Drama inzwischen alt und unser Blick auf psychische Erkrankungen hat sich seitdem ganz grundlegend verändert. Auch die australische Serie Wakefield spielt in einer psychiatrischen Klinik. Sie nimmt sich viel Zeit für die Geschichten ihrer einzelnen Protagonisten und ist dabei durchaus spannend. So sieht das Silke Lahmann-Lammert. Hier kommen ihre Mediathek-Tipps.
2: Gescheiteltes Haar, teures Jackett, perfekt sitzende Krawatte. Wie aus dem Ei gepellt, skypt Investmentbanker James mit Kunden in London.
21: Es geht um die Maximierung einer Kapitalanlage in einem dynamischen Umfeld. Gentlemen, ich rufe später zurück.
2: Nachdem er aufgelegt hat, senkt sich die Kamera und wir sehen die Pyjama-Hose unter seinem Blazer. James befindet sich auch nicht an der New Yorker Börse, sondern in Wakefield, einer psychiatrischen Klinik in New South Wales. Vor seinem Zusammenbruch war er tatsächlich Banker. Andere Patienten hingegen sind nicht die, für die sie sich halten.
22: Kümmern Sie sich nicht um ihn, er denkt, er sei Harold Holt. Der Premierminister, der in den 60er Jahren verschwunden ist.
2: Es gibt viel zu lachen in Wakefield, aber die australische Serie macht sich nicht über die Patienten lustig, sondern erzählt voller Empathie, warum sie in der Klinik gelandet sind.
23: Wir haben alle mal beängstigende Gedanken. Der Trick ist, sich nicht von ihnen kontrollieren zu lassen.
2: Im Zentrum der Geschichte steht der Pfleger Nick, der mit Dämonen aus seiner eigenen Vergangenheit zu kämpfen hat. Eine boshafte Stationsschwester namens Linda gibt es auch.
24: Du hast mich für Mittwochabend eingeteilt. Du weißt, ich habe Tickets für ein Konzert. Das ist Absicht.
2: Aber, und das macht die Qualität der Serie aus, auch Linda ist eine vielschichtige Figur.
25: Versuchen wir doch, ein wenig Schärfe aus dem Gespräch zu nehmen, okay?
2: Mit Witz, Mitgefühl und gelegentlichen Stepptanzeinlagen erzählt Wakefield vom Alltag in der Psychiatrie. Unbedingt sehenswert. Alle 8 Folgen in der Arte Mediathek. Passend zur neuen Staffel der Serie Doppelhaushälfte eröffnet das ZDF einen Blick hinter die Kulissen.
26: Wahrscheinlich habe ich mehr von Andi, als mir lieb ist. Aber wir haben alle ein bisschen was von unseren Figuren, die wir hier spielen.
2: Sagt Milan Peschel, der den Berliner Kleinbürger Andi Knuppe verkörpert. Seines Zeichens Ehemann der geschäftstüchtigen Tracy Knuppe.
26: Das mag ich irgendwie an Andi, dass er so 1:1 immer und so pur ist. Also das Herz liegt ihm so quasi auf der Zunge irgendwie. Ja. Während sie ja total verschlagen ist. Ja. Also sie wittert ja überall in ihr Chef.
2: Minkai Fanti musste sich für ihre Rolle rosa Strähnchen färben und kreischend pinke Gelnägel aufkleben lassen.
27: Das ist auch eine Figur, die sich einen Scheißdreck schert, was andere denken. Im Gegensatz zu Minkai ist Tracy so, dass sie sich, das ist ihr total wurscht.
2: Backstage Doppelhaushälfte, Blick hinter den Gartenzaun.
28: Und für den Scheiß zahle ich GEZ? Oder was?
2: Das höchst amüsante Making-of zur neuen Staffel der Kultserie. Abrufbar im ZDF-Streaming-Portal. Deutschland in der Nachwendezeit. In einem Hotel lernt Jella, eine junge Frau aus der ostdeutschen Provinz, den Risiko-Investmentbanker Philipp kennen.
29: Was machen Sie denn hier?
30: Ich wohne hier. Im Hotel vorübergehend.
29: Probezeit?
2: Jella mit Nina Hoss und David Striesow in den Hauptrollen ist einer der Filme der Christian-Petzold-Reihe auf Arte. Der Regisseur, der für die psychologische Tiefenschärfe seiner Figuren bekannt ist, zählt international zu den erfolgreichsten deutschen Filmemachern.
3: Ich habe nur eine Bitte, Jella. Ich habe da eine Sache, wo ich jemanden bräuchte, der mich begleitet.
2: Jella, Phoenix, Undine und drei weitere Filme von Christian Petzold noch bis Anfang November in der Mediathek von Arte.
20: Das waren die Mediathek-Tipps von Silke Lahmann-Lammert. Gleich ist es 13 Uhr, dann haben wir die nächsten Nachrichten für Sie. Danach begrüßt Sie hier meine Kollegin Liane Kossmann. Mein Name ist Sebastian Ottowitz. Kommen Sie gut informiert durch den Tag mit dem Programm von NDR Info.
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1: Um 13 Uhr mit Benjamin Kirsch. Innenminister Dobrindt hat in Sachsen-Anhalt ein neues Forschungszentrum zur Drohnenabwehr eröffnet. Das Deutsche Zentrum für Luft- und Raumfahrt, das den Standort am Magdeburg-Kochstedt betreibt, will dort künftig verstärkt neue Technik erproben. Aus Kochstedt, Max Hensch.
4: Hybride Angriffe, auch mit Drohnen, mit dem Ziel, Deutschland zu destabilisieren. Davor warnte Innenminister Dobrindt heute erneut am Flughafen Kochstedt. Dort soll sich der Fokus der Drohnenforscher, die bereits seit 2019 aktiv sind, nun zunehmend auf das Militär richten. Man müsse Schritt halten mit der rasanten Entwicklung bei Drohnen, hieß es heute. Diese können mit geringen Kosten und überschaubarem personellen Aufwand großen Schaden anrichten, etwa wenn sie kritische Infrastruktur treffen. Der Russland- und Ukraine-Krieg hat es bereits gezeigt.
1: Die deutschen Landwirte haben wegen langer Trockenheit und Hitze in diesem Sommer eine insgesamt deutlich kleinere Ernte eingefahren. Der Deutsche Bauernverband rechnet mit einer unterdurchschnittlichen Getreidemenge von knapp 42 Millionen Tonnen. Aus Berlin, Eftimis Angeludis.
5: Der Deutsche Bauernverband zieht eine ernüchternde Bilanz. Mit fast 42 Millionen Tonnen wurden 7% weniger Getreide geerntet als im vergangenen Jahr. Beim wichtigen Winterweizen sank der Ertrag um 9%, beim Winterraps sogar um 20%. Bauernpräsident Joachim Ruckwied führt die Einbußen vor allem auf ein trockenes Frühjahr und eine Hitzewelle im Juni zurück. Die diesjährige Ernte sei von enormen regionalen Unterschieden geprägt. Besonders in Süd- und Westdeutschland hätten fehlende Niederschläge zu schwachen Erträgen bis hin zu Missernten bei einzelnen Kulturen geführt, sagte Ruckwied bei einer Pressekonferenz in Berlin.
1: In 6 deutschen Seehäfen wird heute gestreikt. Hintergrund sind Verhandlungen über die Löhne der Hafenarbeiter. Aus der NDR-Nachrichtenredaktion Inken Henkel.
6: Mehr als 2000 Hafenbeschäftigte haben sich in Hamburg an einer Kundgebung beteiligt, wie eine Sprecherin der Gewerkschaft Verdi sagte. Gestreikt wird seit vergangener Nacht auch in Bremerhaven und Wilhelmshaven. Heute früh kamen die Häfen in Emden, Brake und Bremen dazu. Der Hafenlogistiker Eurogate teilte mit, die Arbeit an den Terminals sei wegen der Warnstreiks weitgehend eingestellt. Schiffsabfertigungen seien nicht möglich. Die Gewerkschaft hatte das letzte Angebot der Arbeitgeber zurückgewiesen. 5,1% mehr Lohn bei einer Laufzeit von 19 Monaten. Verdi fordert 8,2% mehr Lohn.
1: Die Zahl der Baugenehmigungen ist im ersten Halbjahr so stark gestiegen wie seit einem Jahrzehnt nicht mehr, und zwar um 15%. Das hat das Statistische Bundesamt mitgeteilt. Die Bundesregierung sieht sich in ihrem Kurs bestätigt. Aus Berlin, Oliver Neuroth.
8: Der Wohnungsbau kommt zurück, sagt Bundesbauministerin Huberts. Sie spricht von einem Ergebnis zielgerichteter Politik, von funktionierenden Förderprogrammen ihres Ministeriums. Allerdings kann die Erholung beim Wohnungsbau größer erscheinen, als sie tatsächlich ist. Das Plus von 15%, denn die Statistiker vergleichen das erste Halbjahr mit dem ersten Halbjahr des vergangenen Jahres, wo der Wohnungsbau stärker in der Krise steckte. Damals hatten die Baubehörden knapp 110.000 Wohnungen genehmigt. Im Vergleich waren es nun rund 16.000 mehr. Auch Bauministerin Hubert sagt, man komme von einem niedrigen Niveau und sei längst noch nicht dort, wo man beim Wohnungsbau stehen müsse. Die SPD-Politikerin kündigt an, weitere Bürokratie abzubauen. Sie will außerdem eine Wohnungsbaugesellschaft des Bundes gründen und zählt darauf, so für mehr bezahlbaren Wohnraum zu sorgen.
1: In Deutschland haben im vergangenen Jahr fast 190.000 Unternehmen aufgegeben, rund 10% mehr als 2024. Das hat das Mannheimer Wirtschaftsforschungsinstitut ZEW ermittelt, anhand von Daten der Wirtschaftsauskunftei Kreditreform. Besonders das Gastgewerbe ist betroffen. Hier stieg die Zahl der Schließungen um 15%. Gründe sind vor allem wirtschaftliche Probleme, hohe Kosten und fehlende Fachkräfte oder Nachfolger. Das ZEW warnt, die unsichere Lage trifft inzwischen viele Branchen und vor allem kleine und mittlere Betriebe verschwinden oft leise. Der tote Buckelwal, der kürzlich im Greifswalder Bodden gefunden wurde, ist vermutlich an einer bakteriellen Infektion gestorben. Das hat das Deutsche Meeresmuseum herausgefunden. Vermutet wird eine Blutvergiftung. Es stehen noch weitere Untersuchungsergebnisse aus. So soll zum Beispiel die Art des Bakteriums bestimmt werden. Der Buckelwal war vergangenen Donnerstag zwischen der Insel Rügen und dem Festland auf dem Rücken im Wasser treibend entdeckt worden. Das waren die Nachrichten.
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6: Viele Wolken heute Nachmittag. Gebietsweise wird es auch Schauer geben, vereinzelt Gewitter. In Vorpommern, da hält es auch mal auf. Die Höchstwerte dazu 17 bis 21 Grad. In der Nacht dann Schauer, später wird es länger trocken bleiben. Die Tiefstwerte 17 bis 12 Grad. Morgen ist es dann zeitweise wieder stark bewölkt mit Schauern. Zum Abend hin wird es freundliche Phasen geben bei 19 bis 23 Grad. Und die weiteren Aussichten am Donnerstag. Häufiger Schauer und vereinzelt auch Gewitter bei 20 bis 24 Grad. Am Freitag teils freundlich, teils unbeständig bei 20 bis 24 Grad. NDR Info, der Verkehrsservice A1 Lübeck Richtung Hamburg.

0: Gazastreifen. Der US-Sondergesandte Jared Kushner hat sich ja gestern mit Israels Ministerpräsident Benjamin Netanyahu getroffen, davor schon mit Vertretern der Hamas. Aber einen Durchbruch hat es bei den Gesprächen in Tel Aviv, bei denen es ja um die weitere Umsetzung des US-Friedensplans geht, nicht gegeben. Sowohl Israel als auch die Hamas halten an ihren Forderungen fest. Und aufhorchen ließ jetzt auch wieder Israels Minister für Innere Sicherheit und Polizeiangelegenheiten, der verurteilte Rechtsextremist Itamar Ben-Gvir. Er will nämlich, dass die israelische Armee im Gazastreifen deutlich mehr Menschen gezielt tötet. Er sprach in einem Podcast davon, dass man jeden Tag 30 oder 40 solcher Tötungen durchführen sollte. Aus Tel Aviv, Jan-Christoph Kitzler.
1: Rom Braslavski ist in Israel eine bekannte Persönlichkeit. Er wurde als Teil des Sicherheitsteams beim Nova Musikfestival von Terroristen am 7. Oktober 2023 in den Gazastreifen verschleppt. 737 Tage war er Gefangener der Hamas. Er war unter den letzten Geiseln, die freigelassen wurden. Viele Menschen im Land haben Anteil genommen an seinem Schicksal. Immer wieder hat der 22-Jährige seitdem über seine psychischen Probleme berichtet. Und zur Verarbeitung des Furchtbaren, das er erlebt hat, gehört nun offenbar auch ein Podcast, den er hostet und der 8. Oktober heißt. Gast in der ersten Folge war Israels rechtsextremer Minister für nationale Sicherheit Itamar Ben-Gvir. Er ist einer der größten Befürworter der Ausweitung der Todesstrafe in Israel. Das mit Regierungsmehrheit beschlossene Gesetz sieht die Tötung von Hamas-Terroristen vor. Und Rom Braslavski richtete an Ben-Gvir, der in Israel unter anderem für die Polizei und die Gefängnisse zuständig ist, die Frage, ob er verurteilte Hamas-Terroristen persönlich töten dürfe. Er könne bei Hinrichtungen dabei sein, sagte Ben-Gvir. Und dann sprachen die beiden über den Gazastreifen. In meiner Vorstellung gehört ganz Gaza uns, so Ben-Gvir. Amen, sagt Rom Braslavski. Siedlungen nicht nur in Gaza würden die Ausreise von Palästinensern beschleunigen, so Ben-Gvir weiter. Und was die Terroristen angehe, keine Ausreise, jeder Einzelne müsse getötet werden. Es gebe übrigens auch weibliche Terroristen in Gaza. Rom Braslavski pflichtet dem bei. Voll, voll, voll, sagt er. Er stünde 100% dahinter. Das, was Itamar Ben-Gvir dann über den Gazastreifen sagt, hat weniger in Israel als im Ausland für einen Aufschrei gesorgt. Unsere Wiederherstellung ist ihre Zerstörung. Die Leute reden und es ist kein Geheimnis. Ich bin anderer Meinung als der Premierminister. Ich denke, wir müssen im Gazastreifen gezielte Tötungen durchführen, jede Nacht 30, 40 ausschalten. Nicht nur diejenigen, die uns jetzt gefährden. Nein, dort gibt es Leute, die keine menschlichen Wesen sind. Sie sollten nicht leben. Sie sind keine Menschen. Ich mache ihnen ein Kompliment, wenn ich sie als Menschen bezeichne. Diese Aussagen sind zum einen durch den Wahlkampf in Israel zu erklären. Ben-Gvir kämpft mit möglichst radikalen Aussagen um Stimmen im rechten Lager. Laut Prognosen könnte er damit bei der Parlamentswahl am 7. Oktober Erfolg haben. Andererseits setzt der Minister in seinem Kompetenzbereich Politiken durch, die israelische NGOs als entmenschlicht kritisieren. Zum Beispiel verschärfte Haftbedingungen in israelischen Gefängnissen. Ben-Gvir sitzt zwar im israelischen Sicherheitskabinett, aber befiehlt keine Angriffe im Gazastreifen. Dort gehen die Tötungen allerdings auch in den letzten Tagen weiter. Seit dem 10. Oktober, dem Inkrafttreten der Waffenruhe, sind bei israelischen Angriffen laut palästinensischen Quellen fast 1.300 Menschen getötet worden, darunter viele Frauen und Kinder. Israelische Medien haben berichtet, dass die Armee eine Art Liste abarbeiten würde mit dem Ziel, jeden am Terror des 7. Oktober 2023 Beteiligten zu töten.
0: Aus Tel Aviv war das Jan-Christoph Kitzler. 9:01.
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0: Gesunkene Temperaturen und Regenschauer verschaffen Niedersachsen gerade eine Verschnaufpause. Aber die immer wiederkehrende Hitze der vergangenen Wochen hat vor allem den Wäldern im Land zugesetzt. In welchem Zustand sich die Waldgebiete zwischen Harz und Küste befinden, beschreibt Bertil Starke.
3: Die Bäume seien gestresst, heißt es von den Landesforsten. Und auch das niedersächsische Landwirtschaftsministerium bezeichnet die Lage als angespannt. Die Fachleute warnen aber vor Panikmache, denn besorgniserregend sei der Zustand nicht, stellt die Landwirtschaftskammer klar. Die allermeisten Baumarten hätten Wurzeln, die vergleichsweise tief ins Erdreich gingen. Deswegen könnten sie Wasser aus tieferen Bodenschichten nutzen. Nach den Dürrejahren, vor allem 2018 und 2019, sind die Wasserspeicher dort aufgefüllt, ergänzen die Landesforsten. Entwarnen wollen die Experten grundsätzlich aber nicht. Vor allem der Nordosten Niedersachsens war in den letzten Jahren vom Trockenstress betroffen. Wenn es regnet, können die sandigen Böden dort das Wasser nicht gut auffangen. Die Folge ist eine erhöhte Waldbrandgefahr.
0: In Mecklenburg-Vorpommern ist die Vorsitzende der Landtagsfraktion Bündnis 90 Die Grünen, Konstanze Öhlrich, mit sofortiger Wirkung von ihrem Amt zurückgetreten.

0: Sie reagiert damit auf Vorwürfe, einen Mitarbeiter belästigt zu haben. Jörn-Jakob Gericke.
1: Oehrich sagte auf NDR-Nachfrage, der Rücktritt sei kein Eingeständnis. Sie wolle aber ihre Fraktion, ihre Familie und sich selbst vor weiteren Verletzungen schützen. Ein ehemaliger Mitarbeiter der Landtagsfraktion hatte ihr verbale sexuelle Belästigung vorgeworfen. Sie habe mehrfach gegen seinen Willen Liebes- und Gefühlsbekundungen geäußert. Oehrich erklärte dazu, dass die gegen sie erhobenen Vorwürfe bereits in einem unabhängigen Verfahren geprüft und als unbegründet zurückgewiesen worden seien. Die Amtsgeschäfte übernimmt nach NDR-Informationen vorläufig ihr bisheriger Stellvertreter Harald Terpe. Bis zur Neuwahl wahrscheinlich schon in den kommenden Tagen.
0: Viele Hamburgerinnen und Hamburger werden in den kommenden Tagen Post von der Stadtentwicklungsbehörde bekommen. Hintergrund ist eine Befragung zum energetischen Zustand von Wohngebäuden. Insgesamt werden 45.000 Eigentümer befragt. Hanna Freitag.
2: Welche Heizung steht im Keller? Ist eine Solaranlage auf dem Dach? Oder wie viel Energie verbraucht das Haus? Das und mehr möchte die Stadtentwicklungsbehörde in 25 Fragen von Hamburger Hauseigentümern wissen. Wer keine Post bekommt, kann trotzdem mitmachen und den Fragebogen online ausfüllen. Die Stadt will herausfinden, wie es energetisch um Hamburgs Wohnhäuser steht und wo sie noch besser fördern und beraten muss. Stadtentwicklungssenatorin Karin Pein bittet alle Angeschriebenen um Antwort. Pflicht ist es aber nicht. Schon vor 5 Jahren gab es eine solche Umfrage. Sie war die Datengrundlage für ein umfassendes Gutachten dazu, wie klimaneutrales Wohnen bis 2045 möglich ist. Mit der jetzigen Neuauflage der Befragung soll geschaut werden, was sich in den vergangenen Jahren geändert hat. Wer mitmachen will, hat bis voraussichtlich Mitte September Zeit dafür.
0: Im Prozess um einen Überfall auf ein Kieler Juweliergeschäft ist ein Urteil gegen einen der beiden Täter gefallen. Das Jugendschöffengericht in Kiel verurteilte den heute 19-Jährigen wegen besonders schweren Raubes und gefährlicher Körperverletzung. Thomas Fiedang.
3: 2 Jahre auf Bewährung nach Jugendstrafrecht, so lautet das Urteil. Der damals 18-Jährige habe im Prozess Reue gezeigt und das wurde laut Gericht strafmildernd berücksichtigt. Außerdem entschuldigte er sich bei dem Opfer und gestand die Tat bereits beim Prozessauftakt. Das Urteil liegt unter der Forderung der Staatsanwaltschaft, die wollte eine Gefängnisstrafe erreichen. Ob sie Rechtsmittel einlegen wird, ist noch offen. Bei dem Überfall im November vergangenen Jahres in Kiel-Gaarden hatte der Täter gemeinsam mit einem Komplizen Schmuck im Wert von rund 200.000 Euro gestohlen. Dabei bedrohte das Duo den Juwelier mit einer Waffe, der Mann wurde dabei verletzt. Der 19-Jährige wurde nach 4 Monaten auf der Flucht in Köln festgenommen. Nach dem anderen Täter fahndet die Polizei noch.
0: Und soweit Informationen aus Norddeutschland.
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0: Und nah dran an Ihren Fragen und Themen, unsere Reporterinnen und Reporter in den Regionalstudios im Norden, ob in Osnabrück, Heide oder Greifswald, wir sind für Sie vor Ort. Die Erntebilanz der deutschen Bauern, sie fällt in diesem Jahr ernüchternd aus. Fragen dazu gleich nach dem Sport an den CDU-Bundestagsabgeordneten Hermann Färber. Er ist Vorsitzender des Ausschusses für Landwirtschaft, Ernährung und Heimat und auch selbst Landwirt. Zuvor aber erstmal alles Wichtige dazu, kurz und kompakt, 13.15 Uhr.
9: Die deutschen Landwirte haben wegen langer Trockenheit und Hitze in diesem Sommer eine insgesamt deutlich kleinere Ernte eingefahren. Wie der Bauernverband mitteilte, wird mit 7% Getreide weniger als im Vorjahr gerechnet. Dabei hätten sich aber enorme regionale Unterschiede gezeigt. Insbesondere in Süd- und Westdeutschland hätten fehlende Niederschläge sogar zu Missernten bei einzelnen Kulturen geführt. Der Standort habe in diesem Jahr in einem Maße über den Ernteertrag entschieden wie selten zuvor. Ein junger Ukrainer ist wegen Agententätigkeit in Deutschland zu einer Haftstrafe verurteilt worden. Er soll laut Anklage im Auftrag Russlands Brandanschläge vorbereitet haben. Das Oberlandesgericht Stuttgart verhängte eine Freiheitsstrafe von 1 Jahr und 3 Monaten. 2 weitere ukrainische Angeklagte wurden freigesprochen. Bei einem russischen Raketenangriff sind im Nordosten der Ukraine nach Behördenangaben mindestens 10 Menschen getötet worden. Dem zuständigen Gouverneur zufolge wurden zudem 18 Menschen verletzt. Die Rettungskräfte seien weiter im Einsatz. Russland greift die Ukraine seit Februar 2022 fast täglich mit Drohnen und Raketen an. Die Ukraine reagiert seit einigen Monaten mit Luftangriffen bis weit im Landesinneren Russlands. In der vergangenen Nacht wurde die Region Moskau mit mehr als 600 Drohnen angegriffen. Das Wetter in Norddeutschland. Wolken, vermehrt Schauer, einzelne Gewitter, in Vorpommern noch etwas Sonne bei 17 bis 21 Grad. Das war der kurze Überblick. Weiter mit Liane Kossmann.
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0: Es fehlt nicht mehr viel. Fußball-Bundesligist Werder Bremen bekommt wohl einen neuen Stürmer. Und der, Henrik Lückhoff, ist ein alter Bekannter an der Weser.
5: Niklas Füllkrug, der gebürtige Hannoveraner, steht kurz vor der Unterschrift. Er ist schon in Bremen gesichtet worden heute. Er ist zum Medizincheck vor Ort. Heißt, die Rückkehr steht unmittelbar bevor. Werder will ihn für 1 Jahr ausleihen von West Ham United. Zuletzt spielte er leihweise bei der AC Mailand. Weder dort noch bei West Ham wurde Füllkrug aber zuletzt glücklich. Aus Bremen berichtet Axel Positzki.
7: Füllkrug spielte in den sportlichen Planungen von West Ham United offensichtlich keine Rolle mehr und durfte sogar nicht einmal mehr mit der Mannschaft trainieren. Der Angreifer hatte sich zuletzt selbst fit gehalten und soll in körperlich guter Verfassung sein. Mit Füllkrug kommt eine echte Identifikationsfigur zurück. Für Werder ist der Stürmer die dringend benötigte Soforthilfe in der Offensive. Durch seine Verpflichtung könnte nach einer eher durchwachsenen Vorbereitung doch noch eine Aufbruchsstimmung an der Weser entstehen.
5: Und eine Aufbruchsstimmung, die braucht es auch in Hannover, bei Hannover 96. Der Zweitligist war wie immer mit großen Ambitionen in die Saison gestartet und gilt als einer der Aufstiegsfavoriten. Aber nach nur 2 Spieltagen gibt es schon Unruhe in Hannover, denn die Mannschaft von Trainer Christian Tietz steht mit 0 Punkten da. Erst gab es bei Aufsteiger Cottbus eine 1:3 Niederlage und gegen Wolfsburg am vergangenen Wochenende verlor 96 zu Hause mit 0:1. Bei genauerem Hinschauen, auch mit Blick auf die Daten, trügt das zunächst so schlechte Bild aber ein bisschen. Und darüber habe ich mit meinem Kollegen Jakob Silvester Schmidt gesprochen und ihn gefragt, hat sich 96 bisher wirklich wie eine Null-Punkte-Mannschaft präsentiert?
10: Auf keinen Fall, so deutlich muss man das tatsächlich sagen. Die Daten haben wir wie immer von der Agentur Global Soccer Network. Hannover 96 hätte vermutlich schon so viele Tore erzielen können, die für 5 Spiele reichen. Die große Stärke des Teams liegt darin, sich Chancen zu erspielen. Der Weg nach vorne, die Offensivpässe, die funktionieren schon sehr, sehr gut. Im Schnitt spielt Tietz' Mannschaft 52 Pässe pro Spiel ins letzte Drittel. Das ist ein absoluter Topwert. Zum Vergleich, durchschnittlich werden 40 Pässe pro Partie in den Gegner Strafraum gespielt. Also, was ich damit sagen will, bis zum gegnerischen Tor sieht das spielerisch echt richtig gut aus.
5: Tja, das Problem ist nur, unterm Strich kommt nichts dabei rum. Scheitert es also bisher an der Effizienz?
10: Ja, genau, ganz klar sogar. Hannover produziert Chancen am laufenden Band. In den beiden ersten Ligaspielen hatte die Mannschaft im Schnitt pro Spiel knapp 26 Abschlüsse, 14 davon durchschnittlich im gegnerischen Strafraum. Das ist der mit Abstand höchste Wert der Liga, der in Hannover sicher für sehr viel Kopfschütteln sorgt, wenn man realisiert, dass daraus bisher ein einziger Saisontreffer resultiert ist. Also an der Quantität der Chancen und eben auch an den guten Abschlusspositionen scheitert es ganz und gar nicht. Und um noch einen draufzusetzen, laut GSN lagen die zu erwarteten Tore pro Spiel bisher bei 5,66.
5: Ja, da kommt einem natürlich gleich die Idee, da muss noch was getan werden beim Personal. Noch hat das Transferfenster ja bis zum 1.9. geöffnet, also muss 96 noch einen echten Knipser holen?
10: Ja, wenn am Ende nur 2% aller Abschlüsse zu Toren werden, liefert das ein starkes Argument dafür, dass Hannover noch einen klaren Strafraumstürmer braucht. Eigentlich haben die Niedersachsen da vorne ja Benjamin Kellmann, der letzte Saison der beste 96-Torschütze war. Der Finne kommt aber noch nicht so richtig in die Saison und hat beispielsweise gegen Wolfsburg erstmal auch lange auf der Bank Bank sitzen müssen. Er kam bisher also noch nicht so richtig zum Zug, aber auch das zeigt ja, wenn das Vertrauen von Titz da aktuell nicht so groß ist, muss vielleicht wirklich ein neuer Angreifer her. Das Profil ist, denke ich, klar. Es muss kein Stürmer her, der jeden Angriff selbst kreiert. Das kann die Mannschaft, da gibt es offensichtlich überhaupt keine Probleme. Es muss einer her, der eiskalt vollendet.
5: Tja, in Hannover wird das Thema sicher auch diskutiert. Am Wochenende steht dann die erste Runde im DFB-Pokal an. 96 spielt beim Fünftligisten SV Hemelingen in Bremen. Da sollte es dann mit dem Toreschießen klappen. Und es wird dann ja am Wochenende ganz oft dieses Duell Klein gegen Groß geben im Pokal. Und kommende Stunde blicken wir hier im Sport mal auf den kleinsten Ort, der jemals im DFB-Pokal angetreten ist, auf Krieschow in Brandenburg, wo nur ein paar hundert Menschen leben, aber jetzt eben DFB-Pokal gespielt wird gegen einen Bundesligisten.
0: Der Sport mit Henrik Lückhoff. Dieser Sommer, trocken und heiß, was besonders eben auch die deutschen Landwirte spüren. Der Bauernverband rechnet für dieses Jahr mit einer unterdurchschnittlichen Getreideernte. Bauernpräsident Ruckwied sagte heute, vor allem im Süden und Westen hätten fehlende Niederschläge auch zu Missernten geführt. Knappes Futter, mickrige Ernte. Welche Folgen hat der Dürresommer für Landwirte und Verbraucher? Das fragen wir ja heute auch den ganzen Tag über. Und mein Kollege Stefan Schlag, der hat heute früh darüber mit dem CDU-Bundestagsabgeordneten Hermann Färber gesprochen. Er ist der Vorsitzende des Ausschusses für Landwirtschaft, Ernährung und Heimat und auch selbst Landwirt. Und die Frage deshalb eben auch an ihn, ob er schon vergleichbare Sommer- und Ernteausfälle erlebt hat.
11: Also ich habe das einmal erlebt im Jahr 2003. Da war es aber nicht so trocken, wie es dieses Jahr war. Also es war auch schlimm, aber war nicht so schlimm wie dieses Jahr.
12: Auf welchen Feldern wird die Ernte besonders schlecht ausfallen?
11: Na, insbesondere auf flachgründigen Böden, wo wenig Wasserhaltevermögen da ist, auf sehr viel Grünland, wo über die Hälfte des Jahresertrages fehlen wird und da, wo es natürlich wenig geregnet hat.
12: Der Bauernverband fordert wegen der angespannten Situation vieler Höfe erneut Soforthilfen der Politik. Was können Sie anbieten?
11: Wir müssen jetzt mal schauen, wie die Bilanz ausfällt. Und dann müssen die Länder, die ja teilweise ihrerseits schon aktiv geworden sind, die werden im September entsprechende Anträge auch im Bundesrat stellen. Dann müsste der Bund die nationale Katastrophe feststellen. Dann kann der Bund auch handeln.
12: Welche Kriterien gelten denn dafür, die nationale Katastrophe festzustellen?
11: Da gibt es keine festen Kriterien, das muss man einfach schauen, weil eine Katastrophe kann man nicht planen, die kann man jetzt auch nicht in feste Parameter fassen.
12: Wann sehen Sie denn den Bund in der Pflicht?
11: Also ich glaube, der Bund wird hier nicht drum rumkommen, auch unterstützend einzugreifen. Dazu ist das Ausmaß doch zu groß, da kann man die Länder auch nicht allein lassen. Man muss natürlich schauen, was man alles machen kann. Wenn ich jetzt gerade mal an die Rinderhalter denke, wo das Futter einfach fehlt, man kann es nicht regnen lassen, da muss wachsen. Das heißt, wir müssen alles nutzen dürfen, also die Rinderhalter müssen alles Futter nutzen dürfen, das heißt, Futter geeignet ist, sprich auch Aufwüchse von stillgelegten Flächen.
12: Wie könnten denn Landwirte besser gewappnet sein für solche Situationen, für solche Ertragsausfälle? Also wäre es sinnvoll, vorzusorgen?
11: Nun, viele Landwirte haben einen geringen Futtervorrat für einige Wochen oder vielleicht auch Monate sicherlich angelegt, haben das in der Hinterhand. Das wird aber nicht ausreichen. Wir brauchen für die Landwirte eine steuerliche Risikoausgleichsrücklage, dass sie in guten Jahren Rücklagen, finanzielle Rücklagen bilden können, damit sie in solchen Dürrejahren dann entsprechend auch Futterzukäufe machen können. Landwirtschaft darf man nicht immer nur von einem Jahr zum anderen betrachten, sondern muss man über längere Zeiträume betrachten.
12: Diese finanziellen Rücklagen, wie könnten die dann genau gebildet werden?
11: Indem letztendlich solche Rücklagen in guten Jahren steuerfrei gebildet werden können. Wenn die Landwirte ein gutes Jahr haben, dann bezahlen sie einen großen Teil des Ertrags dann in Form von Steuern an den Staat oder sie müssen investieren, so wie das jeder andere Betrieb ja auch muss. Und wenn man da die Möglichkeit schaffen würde, für solche Extremjahre Rücklagen bilden zu können, dann wäre da schon viel geholfen. Das hilft aber jetzt nicht im Moment. Die Rücklagen müssen ja vorher gebildet werden. Das heißt, für dieses Jahr helfen die uns jetzt nichts, aber wir müssen das trotzdem angehen, dass kommende Jahre da besser abgefedert werden können.
12: Das ist genau der Punkt. Die Bauern fordern da auch Soforthilfe, Bauernpräsident Ruckwied. Der hat unter anderem ins Spiel gebracht, Steuern auf Diesel deutlich zu senken. Bis mindestens Ende November würden Sie da mitgehen?
11: Nun, der Herr Ruckwied ist ein Praktiker, ein erfahrener Praktiker und ein kluger Mann. Jetzt geht es natürlich insbesondere darum, dass man auch sehr zielgerichtet helfen kann. Und da muss man schauen, ob das eine Option wäre. Muss auch im Rahmen der vorhandenen Möglichkeiten schauen. Aber ich glaube, jetzt ist es dringender notwendig, dass man als erstes mal die Futterhilfen organisiert, dass man schaut, wo ist Futter überhaupt auf dem Markt vorhanden und wie kann das dahin transportiert werden. Wo es gebraucht wird, da ist eine Kostenübernahme möglich, sind da Futterkostenzuschüsse möglich. Das sind jetzt, glaube ich, die ersten Dinge, die man klären muss. Und die weitere Verbilligung des Diesels, das ist ein größeres Thema. Da muss auch der Spielraum vorhanden sein.
12: Den es wahrscheinlich im Moment nicht gibt. Es wird ja auch darüber gesprochen, dass solche Sommer, solche trockenen Sommer häufiger vorkommen werden. Wie könnte sich denn die Landwirtschaft besser darauf einstellen?
11: Man sollte wieder den Landwirten ein bisschen mehr Freiheit lassen für ihre individuellen Entscheidungen. Ich denke da speziell, wenn ich die Maisäcker anschaue bei uns in der Region, die jetzt auch beginnen zu verdorren, teilweise hängen die Kolben schon nach unten, was ein Zeichen von starker Trockenheit ist. Da sehe ich natürlich die Sünden der letzten europäischen Agrarreform, wo man die Winterfurche in großen Teilen, gerade in Mittelgebirgslagen, eingeschränkt hat, wo man das ins Frühjahr verlagert hat, was einen enormen Wasserverlust bedeutet. Solche Dinge müssen künftig natürlich verschwinden. Die Winterfurche ist ein wassersparendes Element und deshalb müssen wir da wieder ein bisschen mehr auf die Praktiker hören und müssen denen die Fesseln ein bisschen abnehmen.
0: Sagt der CDU-Bundestagsabgeordnete Hermann Färber. Er ist Vorsitzender des Ausschusses für Landwirtschaft, Ernährung und Heimat und auch selbst Landwirt im Gespräch heute früh mit meinem Kollegen Stefan Schlag.
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1: Um 13.30 Uhr mit Benjamin Kirsch. In Sachsen-Anhalt hat ein neues Forschungszentrum zur Drohnenabwehr seine Arbeit aufgenommen. Bundesinnenminister Dobrindt hat die Einrichtung heute eröffnet. Aus der NDR Nachrichtenredaktion Janine Artist.
2: Drohnen seien in den vergangenen Jahren immer mehr zum Sicherheitsrisiko geworden, sagte Dobrindt. Das Kalkül hinter Spionage, Sabotage, Destabilisierung, Einflussnahme und Manipulation in Deutschland sei, ganz Europa zu treffen. Der CSU-Politiker sprach vom Schattenkrieg des 21. Jahrhunderts. Man setze der hybriden Bedrohung von fremden Mächten jetzt etwas entgegen. Es gehe darum, durch Forschung und Innovation das Wettrüsten zu gewinnen, so der CSU-Politiker. Das neue Forschungszentrum ist beim Deutschen Zentrum für Luft- und Raumfahrt am Flughafen Magdeburg-Kochstedt angesiedelt. Auch Wissenschaftler vom Standort Braunschweig sollen eng mitarbeiten.
1: Die deutschen Landwirte rechnen in diesem Jahr mit einer deutlich kleineren Getreideernte. Der Bauernverband erwartet rund 41,9 Millionen Tonnen. Das sind 7% weniger als im vergangenen Jahr. Aus der NDR-Nachrichtenredaktion Jenny Kallenbrunnen.
3: Grund für die geringere Ernte sind vor allem die lange Trockenheit und die Hitze im Sommer. Besonders im Süden und Westen Deutschlands sind die Erträge schlecht. Teilweise sprechen die Landwirte sogar von Missernten. Betroffen sind unter anderem Weizen und Raps. Auch bei Kartoffeln und Tierfutter gibt es Probleme. Der Präsident des Bauernverbands, Ruckwied, fordert deshalb schnelle Finanzhilfen von der Bundesregierung. Viele Höfe brauchen dringend Geld für Saatgut, Diesel und weitere Betriebsmittel, sagt er. Die Ernte fällt im Vergleich zu 2025 allerdings auch deshalb niedrig aus, weil sie im vergangenen Jahr mit 45,2 Millionen Tonnen auch sehr gut ausgefallen war. 2024 hatte die Getreideernte nur bei 39 Millionen Tonnen gelegen.
1: In Deutschland sind 2025 fast 190.000 Unternehmen geschlossen worden. Das sind rund 10% mehr als im Vorjahr. Das hat das Mannheimer Wirtschaftsforschungsinstitut ZEW ermittelt, anhand von Daten der Wirtschaftsauskunftei Kreditreform. Aus der Wirtschaftsredaktion der ARD Jutta Kaiser.
4: Im vergangenen Jahr wurden laut ZEW viele Unternehmen im Gastgewerbe geschlossen. Hier waren es 15% mehr als im Vorjahr, der größte Anstieg in allen untersuchten Branchen. Außerdem wurden viele Arztpraxen geschlossen, 23% mehr als im Jahr davor. Ein Grund, Betriebe einzustellen, waren über alle Branchen hinweg wirtschaftliche Schwierigkeiten. Nur jeder 8. Fall eines geschlossenen Unternehmens geht den Angaben zufolge aber auf eine Insolvenz zurück. Weitere Gründe für Geschäftsaufgaben waren der Fachkräftemangel, hohe Kosten oder dass niemand den Betrieb übernehmen wollte. Ein Sprecher von Kreditreform weist darauf hin, es werde vor allem über große Unternehmen berichtet. Die Zahl an kleinen und mittleren Unternehmen, die leise verschwenden, sei aber um ein Vielfaches größer.
1: Ein Warnstreik legt heute 6 Seehäfen lahm. Durch den Hamburger Hafen zog ein Demonstrationszug der Mitarbeiter. Laut Verdi haben sich mehr als 2000 Beschäftigte daran beteiligt. Zu den Arbeitsniederlegungen aufgerufen hat die Gewerkschaft Verdi. Auch die Hafenbeschäftigten in Bremerhaven und Bremen sowie in Wilhelmshaven, Emden und Brake beteiligen sich an dem Warnstreik. Hintergrund sind die laufenden Tarifverhandlungen für die rund 11.000 Beschäftigten. Die Gewerkschaft hatte das bisherige Angebot des Arbeitgeberverbandes am vergangenen Freitag abgelehnt. Der bietet bislang einen Anstieg der Löhne um 5,1%. Verdi fordert 8,2%. Die Zahl der Baugenehmigungen ist im ersten Halbjahr so stark gestiegen wie seit einem Jahrzehnt nicht mehr. Im Vergleich zum Vorjahreszeitraum gab es laut Statistischem Bundesamt 15% mehr Genehmigungen. Die Bundesregierung sieht sich in ihrem Kurs bestätigt. Insgesamt wurden bislang etwa 116.000 Wohnungen genehmigt. Bauministerin Huberts spricht von einem Ergebnis zielgerichteter Politik. Allerdings kann die Erholung größer erscheinen, als sie tatsächlich ist, da die Statistiker das erste Halbjahr mit dem des vergangenen Jahres vergleichen. Da steckte der Wohnungsmarkt in der Krise. Die Weltgesundheitsorganisation berät über weitere Maßnahmen gegen die Ausbreitung des Ebola-Virus im Kongo. Die Situation in dem Land verschärft sich immer weiter. Aus Genf, Jan Seidel.
5: Der UN-Koordinator für humanitäre Hilfe Fletcher warnt, die Epidemie töte alle 30 Minuten einen Menschen. Ebola gewinne im Moment im Kongo. Die Vereinten Nationen haben am Freitag beschlossen, die Hilfe weiter aufzustocken. Weitere 30 Millionen Dollar werden für die Bekämpfung des Virus bereitgestellt. 20 weitere Helfer sollen vor Ort arbeiten. Die WHO geht davon aus, dass deutlich mehr Helfer und vor allem Behandlungsräume nötig sind. Am wichtigsten sei es aber, die Ausbreitung des Virus zu stoppen.
1: Der tote Wal vom Greifswalder Bodden ist vermutlich an einer bakteriellen Infektion gestorben. Das Tier war vorigen Donnerstag auf dem Rücken treibend zwischen Rügen und dem Festland aufgetaucht. Aus Greifswald Kai Lachmann.
6: Die Stralsunder Forscher haben in dem Kadaver mehrere Abszesse entdeckt. Abszesse, das sind entzündete Stellen, die mit Eiter gefüllt sind. Die größte Stelle war sogar mehr als einen Meter lang. Und einige Abszesse, die lagen direkt an der Wirbelsäule und haben teilweise bis in die Knochen reingereicht. Deshalb gibt es den Verdacht, dass sich die Infektion im ganzen Körper ausgebreitet hat und möglicherweise ist es dann zu einer Sepsis gekommen. Ganz sicher ist das aber noch nicht, denn die Proben müssen noch weiter untersucht werden. Was man aber schon sagen kann, Verletzungen durch ein Schiff oder durch Fischernetze haben die Forscher nicht gefunden.
1: Das waren die Nachrichten.
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7: Viele Wolken heute Nachmittag, bei uns im Norden gebietsweise auch Schauer und einzelne Gewitter. In Vorpommern, da hält es aber auch ab und an mal auf. Die Höchstwerte dazu 17 bis 21 Grad. In der Nacht dann Schauer, später bleibt es länger trocken, bei Tiefstwerten zwischen 17 und 12 Grad. Morgen ist es zeitweise stark bewölkt mit Schauern. Zum Abend hin wird es freundliche Phasen geben bei 19 bis 23 Grad. Und die weiteren Aussichten am Donnerstag häufiger Schauer und vereinzelt auch wieder Gewitter bei 20 bis 24 Grad. Das auch die Höchstwerte am Freitag. Dazu dann teils freundlich, teils unbeständig. 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A1 Lübeck Richtung Hamburg. Zwischen Hamburg-Oehlendorf und Dreieck Norderelbe 9 Kilometer stockender Verkehr. A1 Osnabrück Richtung Bremen, zwischen Dreieck Stur und Bremen-Arsten 3 Kilometer stockender Verkehr. A2 Hannover Richtung Dortmund, zwischen Hannover-Herrenhausen und Wunsdorf-Kohlenfeld 6 Kilometer stockender Verkehr im Baustellenbereich. Und A7 Flensburg Richtung Hamburg, zwischen Dreieck Hamburg-Nordwest und dem Elbtunnel 6 Kilometer stockender Verkehr. Am Mikrofon ist Liane Kossmann. Schönen guten Tag. Es geht um eine bessere Zusammenarbeit. Im südlichen Afrika haben sich mehrere Staaten zu einer sogenannten Entwicklungsgemeinschaft zusammengeschlossen, die Southern Africa Development Community, kurz SADC. Und die hat sich in den vergangenen Tagen im südafrikanischen Durban getroffen. Staaten wie Angola, Malawi, Simbabwe und Südafrika wollen ihre Politik abstimmen, wenn es etwa um wirtschaftliche Belange geht oder um Gesundheit oder Sicherheit. Überschattet wurde dieses Treffen allerdings von fremdenfeindlichen Protesten direkt vor der Tür des Konferenzzentrums in Durban.
8: Hunderte Demonstranten ziehen durch die Straßen von Durban, halten Schilder hoch, auf denen steht: Kommt und holt eure Leute ab. Immer wieder wird der Ruf laut: Aber Hambe, alle Ausländer müssen gehen. Zu der Kundgebung aufgerufen hat die Organisation March and March, die gemeinsam mit anderen Initiativen hinter den fremdenfeindlichen Protesten steckt, die Südafrika seit Monaten erschüttern und die dem Land am Kap viel Kritik seiner Nachbarstaaten eingebracht haben. SADC-Mitglieder wie Malawi, Simbabwe oder Mosambik werfen der südafrikanischen Regierung vor, nicht genug für den Schutz ihrer Staatsbürgerinnen und Bürger zu tun. Im Vorfeld des Gipfels hatte der Gastgeber Südafrika Staatschef Cyril Ramaphosa deutlich wie noch nie dazu Stellung bezogen.
9: As South Africans, we are deeply concerned and ashamed.
8: Als Südafrikaner sind wir zutiefst besorgt und beschämt darüber, dass Staatsangehörige anderer Länder in den vergangenen Monaten Diskriminierung und Misshandlungen ausgesetzt waren und sogar unter Androhung von Gewalt gezwungen wurden, das Land zu verlassen. Das Thema Migration dürfte auf dem Gipfel eine zentrale Rolle gespielt haben, wenn auch hinter verschlossenen Türen. Denn in seinen öffentlichen Wortmeldungen während des Treffens ist Gastgeber Ramaphosa mit keinem Wort mehr auf die Vorgänge der letzten Zeit eingegangen. Stattdessen hat er versucht, den Blick auf andere Themen zu lenken, etwa auf die Gesundheitspolitik vor dem Hintergrund der Ebola-Epidemie in der Demokratischen Republik Kongo.
9: Protecting Africa from epidemics.
8: Afrika vor Epidemien zu schützen, erfordert mehr als nur dann zu reagieren, wenn Ausbrüche auftreten. Es erfordert nachhaltige Investitionen in Prävention, Überwachung, widerstandsfähige Gesundheitssysteme, in Forschung sowie in die afrikanische Produktion von Impfstoffen, Diagnostika und Arzneimitteln. Das ist ein wichtiger Prüfstein für unsere Solidarität und für Afrikas Entschlossenheit, eine größere gesundheitliche Souveränität aufzubauen.
9: Test of solidarity.
8: Auch wirtschaftlich soll und will sich die SADC-Staatengruppe unabhängiger machen. Denn bisher, sagt Südafrikas Präsident, hat die Region das volle Potenzial ihres gemeinsamen Marktes nicht ausgeschöpft. Unterstützung bekommt Ramaphosa von SADC-Generalsekretär Elias Magosi, der auf die reichen Rohstoffvorräte der Region verweist, die für die Energiewende und die digitale Wirtschaft weltweit dringend gebraucht werden.
10: As the global economy transitions towards clean energy.
8: Während sich die Weltwirtschaft in Richtung sauberer Energien und digitaler Technik wandelt, ist die SADC in einzigartiger Weise positioniert, eine strategische Rolle zu spielen. Die Region verfügt über reichhaltige Vorkommen kritischer Mineralien, die alle für die Industrien der Zukunft von entscheidender Bedeutung sind.
10: All of which are essential to the industries of the future.
8: Was aus all diesen Ankündigungen wird, hängt nun davon ab, ob die SADC-Mitglieder tatsächlich enger zusammenrücken. Gastgeber Südafrika, der für ein Jahr den SADC-Vorsitz übernommen hat und intensiv für mehr regionale Solidarität wirbt, steckt auch nach diesem Gipfel in einer Zwickmühle. Denn die fremden Feinde, die auf den Straßen aber Hambe rufen, wollen mit ihren Aktionen weitermachen und haben wieder ein Ultimatum gesetzt. Bis Ende September sollen alle illegal eingereisten Ausländer gehen. Für den Staatenbund im südlichen Afrika ist das ein neuer Belastungstest.
7: Aus Durban berichtete Stefan Überbach. 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Popcorn essen, nicht aus einer schnöden Pappschüssel, sondern aus dem Besen von Harry Potter, dem Cabrio von Barbie oder dem Kopf von Batman. In den USA wird ein Trend um Popcorn-Eimer gerade zum Millionen-Business. Zu fast jedem großen Filmrelease kommt ein neuer, extra designter Popcorn-Container raus. Die größte Kinokette in den USA sagt, dass sie in diesem Jahr ca. 100 Millionen Dollar mit diesen Eimern verdienen werden. Doppelt so viel wie im vergangenen Jahr. Aus Los Angeles berichtet Lea Wieser.
11: We found it, yo!
12: I got it. I finally got it.
13: The Spider-Man Popcorn Bucket has arrived.
14: I can't believe it!
15: Das sind Fans in den USA, die sich auf TikTok über einen Popcorn-Eimer freuen. Zum Start des neuen Spider-Man-Films konnten die sich für fast 50 Dollar im Kino einen Eimer kaufen, der aussieht wie eine Hand, die ein Spinnennetz schießt. Designt wurde der Eimer von Jeff Warland und seinem Team.
16: Das ist vermutlich die größte Challenge. Einen Container herstellen, aus dem gegessen werden kann, der aber auch so kreativ und so innovativ wie möglich ist. Und dann auch noch wirklich ein Stück Film in dem Eimer einzufangen.
15: Dafür dürfen Jeff und sein Team 2 Jahre vor Filmstart die Drehbücher lesen, um Ideen zu sammeln. In der Regel wird dann so 1 Jahr an einem Popcorn-Eimer-Design rumgebastelt. Im Büro von Jeff ist eine große gelbe Wand mit Regalen bis unter die Decke, voll mit Popcorn-Eimern.
17: What's your favorite popcorn bucket?
18: I have 4 boys. It's like saying, who's my favorite child?
16: Naja, das ist so wie die Frage, welches denn mein Lieblingskind ist. Aber tatsächlich habe ich einen Favoriten, weil der für uns der Durchbruch war.
15: Jeff nimmt ein Ghostbuster-Auto mit funktionierendem Blaulicht aus dem Regal, passend zum Film von 2021. Das Dach kann man aufklappen und Popcorn draus snacken.
16: Nicht nur die Innovation, sondern auch der Preis waren damals neu. Die meisten Menschen haben nicht geglaubt, dass man einen Popcorn-Eimer für 45, 50 Dollar verkaufen kann.
15: Ab dem Zeitpunkt wurden die Eimer verrückter und größer. Letztes Jahr kam ein Eimer raus, der es als größter lizenzierter Popcorn-Eimer ins Guinness-Buch geschafft hat. Der Kopf von Galactus, ein Charakter aus Fantastic Four. Genau der Eimer ist auch der Lieblingseimer von Sammler und YouTuber Tarek aus Deutschland.
19: Das ist halt ein Monster. Also wenn ich da meine Hand reinstecke, mein ganzer Unterarm ist halt weg. Ne? Sowas ist halt amerikanischer Style. Und in Deutschland kriegen wir halt schon mal coole Sachen oder so, aber da fehlt noch.
15: Tarek erzählt, dass viele Kinos in Deutschland noch skeptisch seien, dass sich Popcorn-Eimer für diese Preise verkaufen. Der Trend schwappe aber langsam über. 30 bis 40 Eimer hat er mittlerweile.
19: Ich finde es halt einfach geil. Es ist eine mega coole Deko und es ist tatsächlich wertsteigernd mittlerweile. Also ich habe schon Popcorn-Eimer dann wieder verkauft, irgendwann nach einem Jahr ungefähr, weil ich gesagt habe, okay, es geht langsam nicht mehr. Und ich habe locker das 3-, 4-, 5-fache dafür bekommen.
15: Wer für den neuen Trend aus den USA bezahlen könnte, ist die Umwelt. Das sagt zumindest die Nachhaltigkeitsmanagerin Noemi Torres. Sie berät in den USA Unternehmen in der Filmbranche. Die meisten Popcorn-Eimer sind nämlich 100% Kunststoff.
14: Anything plastic, never sustainable.
20: Plastik ist nie nachhaltig. Und wäre ich Teil des Teams gewesen, das die Entscheidung zu den Eimern trifft, hätte ich davon abgeraten. Aber es geht immer ums Geld, den Gewinn. So einen Eimer aus Aluminium herzustellen, der lange halten würde, ist vermutlich nicht so gut umsetzbar wie eine Variante aus Kunststoff.
15: Der Eimerproduzent Jeff Warland gesteht ein, dass viele seiner Merchandise-Produkte für Filme im Müll landen. Sein Unternehmen macht nämlich auch normale Papierbecher zum Beispiel. Zu den Popcorn-Eimern sagt er aber,
21: es ist ein Sammlerstück. Es wird so etwas, das die Fans noch lange an den Film erinnert, wie ein Poster.
15: Ein Trend um Sammlerstücke, der laut Jeff Warland immer wilder werden wird. Einen Eimer, der im Herbst rauskommt, bekomme ich noch gezeigt. Die Lokomotive des Hogwarts Express.
18: So this is with Harry Potter for the re-release and
15: no way. It's smoking.
18: And it's a popcorn bucket.
15: How does that work?
18: Well, I can't tell you that. It's Harry Potter, it's magic.
7: Der Hype um die Popcorn-Eimer, Lea Wieser berichtete aus Los Angeles. Geht es im Wohnungsbau aufwärts? Im ersten Halbjahr zumindest wurden mehr Baugenehmigungen erteilt in Deutschland. Bundesbauministerin Verena Huberts spricht von einem Erfolg. Die Bau- und Wohnungswirtschaft sieht dennoch weiter keine Trendwende. Wir sprechen gleich mit unserem Korrespondenten im Hauptstadtstudio in Berlin. Zuvor das Wichtigste in Kürze, 13.46 Uhr.
1: In Sachsen-Anhalt ist ein neues Forschungszentrum zur Drohnensicherheit eröffnet worden. Innenminister Dobrindt sagte, es gehe darum, das Wettrüsten zwischen Drohnenabwehr und Drohnenabwehrüberwindungstechnik zu gewinnen. Die neue Einrichtung wird vom Deutschen Zentrum für Luft- und Raumfahrt betrieben, und zwar am Flughafen Magdeburg-Kochstedt. Bundesumweltminister Schneider hat bei seiner Reise in die Ukraine auch die Atomruine Tschernobyl besucht. Dabei hat er der Ukraine zugesichert, sie bei der Reparatur der Schutzhülle zu unterstützen. Die Hülle wurde bei einem Drohnenangriff beschädigt. Dadurch schirmt sie die Strahlung womöglich nicht mehr optimal ab. Die Kosten für die Reparatur werden auf rund 500 Millionen Euro geschätzt. In 6 norddeutschen Seehäfen wird zurzeit gestreikt. Auch die 3 großen Häfen Hamburg, Bremerhaven und Wilhelmshaven sind dabei. Der Streik hat gestern Abend begonnen und soll bis zu 24 Stunden dauern. Aufgerufen hatte die Gewerkschaft Verdi. Sie fordert 8,2% mehr Stundenlohn. Das Angebot der deutschen Seehafenbetriebe liegt derzeit bei 5,1%. Das Wetter in Norddeutschland: Wolken, vermehrt Schauer, nur einzelne Gewitter. In Vorpommern noch etwas Sonne, 17 bis 21 Grad. Das war der kurze Überblick. Weiter geht's mit Liane Kossmann.
7: Es ist eine Zahl, die erstmal aufhorchen lässt. Im ersten Halbjahr ist die Zahl der Baugenehmigungen in Deutschland so stark gestiegen wie seit einem Jahrzehnt nicht mehr. Und zwar um 15%. Das hat das Statistische Bundesamt jetzt mitgeteilt. Die Bundesregierung sieht sich in ihrem Kurs bestätigt. Der Wohnungsbau kommt zurück, so sagt es Bundesbauministerin Verena Huberts, und meint, das sei Ergebnis zielgerichteter Politik von funktionierenden Förderprogrammen ihres Ministeriums. Fragen wir nach bei Oliver Neuroth, unserem Korrespondenten im Hauptstadtstudio. Studio ist uns jetzt in Berlin zugeschaltet. Guten Tag.
22: Hallo.
7: Herr Neuroth, gibt es denn Anlass, sich so zu feiern, wie es Frau Huberts gerade tut?
22: Also natürlich kann jede neue Baugenehmigung ein kleiner Schritt sein, raus aus der Wohnungskrise in Deutschland. Baugenehmigungen gelten ja als so eine Art Frühindikator dafür, dass es Bauaktivität gibt, dass die größer wird und messbar wird. Aber sie könnte eben auch nur größer werden, denn hunderttausende Wohnungen in Deutschland sind schon genehmigt, sind aber bisher nicht gebaut worden. Wegen der hohen Baukosten zum Beispiel. Daher würde ich sagen, Sätze wie der Wohnungsbau, der kommt zurück von der Ministerin, das verbreitet ein bisschen zu viel Optimismus.
7: Was wäre denn eine realistische Einschätzung der Lage?
22: Ich denke, man könnte sagen, Deutschland ist auf dem Weg, langsam wieder ein Normalniveau beim Wohnungsbau zu erreichen. Zumindest gibt es Chancen dafür. Das Plus von 15% bei den Genehmigungen, das suggeriert ja auf den ersten Blick, es geht steil nach oben, ein großer Zuwachs. Aber wir müssen bedenken, dass wir von einem sehr niedrigen Niveau kommen. Im Vergleichszeitraum, erstes Halbjahr 2025, da sind knapp 110.000 Wohnungen genehmigt worden. Die 15% mehr, das sind in absoluten Zahlen rund 16.000 zusätzliche Genehmigungen verglichen mit dem Vorjahreszeitraum. Das ist nicht nichts, aber das ist eben auch nicht der Befreiungsschlag. Es ist der Effekt, den wir häufig bei Prozentzahlen eben sehen. Die sind ja wirklich nur, ja, die sagen realistisch was aus, wenn man in einem Atemzug auch die absoluten Zahlen dazu nennt. Und dann wird es weniger spektakulär.
7: Ja, die Bau- und Wohnungswirtschaft, sie spricht ja auch weiter von keiner Trendwende. Und selbst die Bauministerin Verena Huberts gibt ja zu, man sei noch längst nicht dort, wo man beim Wohnungsbau stehen müsste eigentlich. Heißt, die Probleme, die bleiben erstmal die gleichen. Bauen bleibt zu teuer.
22: Ja, die Kosten sind der wichtigste Faktor. Bauen war ja unglaublich teuer geworden in den Pandemiejahren. Unter anderem, weil Lieferketten nicht funktioniert haben. Und danach sind die Preise eigentlich kaum gefallen auf Normalniveau. Das heißt, das ist immerhin noch teuer, das Bauen. Thema Lieferketten, das ist auch ganz aktuell wieder ein Problem wegen des Niedrigwassers auf den Flüssen. Da kann Sand und Kies nicht so transportiert werden wie bisher. Beides ja nötig fürs Bauen. Die Bundesregierung will den Kostenfaktor anpacken, hat den Gebäudetyp E entwickelt. E steht für einfach. Und im Kern geht es darum, dass die Vorgaben fürs Bauen sinken sollen, nicht mehr so streng sein sollen. Dass gerade bei der Ausstattung einer neuen Wohnung, sagen wir, gespart werden darf, dass das rechtlich wasserdicht ist. Doch das Gesetz dafür ist noch nicht beschlossen.
7: Also heißt das dann auch, wenn Verena Huberts jetzt angekündigt hat, weitere Bürokratien abzubauen, es geht um diese Sache, oder was stellt sie sich da darüber hinaus vielleicht auch noch vor? Was gibt es da auch noch für Möglichkeiten?
22: Ja, es geht zum Beispiel auch um die Prüfungs- und Planungsverfahren, also die wirklich allerersten Schritte beim Bauen. Es ist eine Novelle des Baugesetzbuchs auf dem Weg. Das Ziel ist, dass Bebauungspläne deutlich schneller fertig werden, in 2 Jahren und nicht mehr in 5 bis 15 Jahren, wie es bisher oft der Fall ist. Dazu will die Ministerin, dass viele Verfahren parallel laufen können, um Zeit zu sparen. Das Schlagwort lautet auch Digitalisierung. Es gibt da in diesem Bereich tatsächlich noch viel Aufholbedarf im Bereich des Bauens. Eine Idee ist auch, dass bei den Planungsverfahren die Standards vereinheitlicht werden, denn da gelten von Land zu Land oft ganz andere Vorgaben.
7: Und sind das auch die Forderungen der Bau- und Wohnungswirtschaft, oder stellt man sich auf der anderen Seite sozusagen da noch ganz was anderes vor, was getan werden müsste, um den Wohnungsbau wieder in Schwung zu bringen?
22: Tatsächlich gehen die Forderungen der Bau- und Wohnungswirtschaft in diese Richtung. Da ist vor allem der Kostenfaktor immer das Thema, das genannt wird. Also sprich, wir müssen einfacher bauen. Da ist dieser Gebäudetyp E von Seiten der Bauwirtschaft schon ein Szenario, das uns wirklich nach vorne bringen kann, wenn einfach das Bauen dadurch günstiger wird, dass die Standards sinken. Ein Thema, das auch immer wieder genannt wird, ist das Thema Dämmung. Denn die Bundesregierung, vor allem die Ampelregierung, hat ja vor allem Häuser gefördert, die eine starke Dämmung haben, um möglichst wenig Wärme zu verlieren, um auch möglichst wenig Hitze ins Gebäude reinzulassen. Doch dann kam irgendwann heraus, dass ja die Herstellung dieser Dämmstoffe gar nicht so umweltfreundlich ist, also der Klimaeffekt vielleicht gar nicht so groß. Also ist man davon wieder etwas abgerückt, und das freut die Wohnungswirtschaft auch.
7: Im Raum steht ja auch eine Wohnungsbaugesellschaft des Bundes, die Ministerin Verena Huberts gründen will, um so eben auch für mehr bezahlbaren Wohnraum zu sorgen. Wie realistisch ist das aus Ihrer Sicht, und was könnte diese Wohnungsbaugesellschaft des Bundes bringen?
22: Da sind wir da tatsächlich noch im Ideenstadium. Die Idee ist, wenn der Bund als Auftraggeber fürs Bauen ins Spiel kommt und in sehr großem Stil Wohnungsbau in Auftrag geben könnte, dann wären wahrscheinlich gute Preise machbar. Das Ziel ist, die reinen Baukosten auf unter 3.000 Euro je Quadratmeter zu drücken. Ein wichtiger Punkt beim staatlichen Wohnungsbau ist aber auch der, dass es nicht darum geht, unbedingt Geld zu verdienen. Anders wie bei der privaten Wohnungswirtschaft. Das soll auch für gute Preise sorgen, dass also nicht ein Konzern dahinter steht, der unbedingt durch den Verkauf von Wohnungen richtig viel Geld machen will, wenn das staatlich reglementiert, staatlich organisiert wird. Aber das ist tatsächlich eine Idee, die Verena Huberts, die Bauministerin, und Lars Klingbeil, der Bundesfinanzminister, im Frühjahr vorgestellt haben. Da haben wir noch wenig konkrete Schritte gehört und wahrscheinlich auch gesetzlich nicht ganz so einfach zu vereinbaren, dieses ganze Projekt.
7: Oliver Neuroth war das, unser Korrespondent im Hauptstadtstudio. Danke nach Berlin.
22: Gerne.
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7: Ein Schloss, Musik und Sommer. Was könnte besser zusammenpassen? Noch bis Ende August lädt der Kultursommer dazu ein, Kultur an ganz unterschiedlichen Orten, auch in Niedersachsen, zu erleben. 21 Städte und Gemeinden sind dabei und auch die Musikhochschule Hannover, die auf Schloss Landestrost in Neustadt am Rübenberge zu Gast war.
2: Mit einem Trio beginnt das Matinee-Konzert auf Schloss Landestrost. Hanna Schröttke aus Hildesheim ist eine der 18 Frühstudierenden, die im großen Saal des Gebäudes aus dem 16. Jahrhundert auftreten. Für das Stück, das ihr Trio ausgesucht hat, habe der Ort durchaus eine Rolle gespielt, sagt die 18-jährige Posaunistin.
3: Wenn man ein Stück aussucht, dann weiß man ja um die Kulisse hier, Schloss Landestrost. Und da fanden wir das irische Trio von dem Jan Kutzé eben ein sehr schönes Stück, weil es sehr vielfältig in den Klangfarben ist und der Raum das deswegen in vielen Facetten gut zur Geltung bringen kann.
2: Denn in dem weiß getünchten Saal gibt es wenig Ablenkung. Nur die massiven, nicht ganz geraden Balken an der Decke erinnern an dessen lange Geschichte. Erbaut wurde Schloss Landestrost im Stil der Weserrenaissance von Erich II. Es diente dem Herzog von Braunschweig-Lüneburg, die Stadt zu verteidigen. Heute dagegen spielt die Kultur die Hauptrolle.
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2: Im Herbst wird der Frontmann der Prinzen, Sebastian Krumbiegel, sein neues Soloalbum Kompass vorstellen. Ende August machen 4 Lyrikerinnen und Lyriker aus der Region Hannover Station. Sie präsentieren den letzten Jahrgang einer regionalen Lyrikedition des hannoverschen Wehrhahn Verlags. Hohe Qualität anzubieten, ist Stefanie Schulz vom Kulturteam der Region Hannover wichtig. Und das mit einem Angebot für alle Alter und Geschmäcker.
23: Wir hatten sehr viel fast ausschließlich Jazzkonzerte in den vergangenen 2 Jahren. Die haben wir auch immer noch. Aber der Saal bietet sich auch wunderbar dafür an, wirklich alte Musik zu machen, also Barock anzubieten. Wir wollen insgesamt unsere Bandbreite erweitern. So, wir hatten auch schon ein Ottolien-Konzert. Das ist eine hannoversche junge Indie-Pop-Band hier. Und dann sind wir immer selber auch ganz überrascht oder freuen uns zu sehen, dass auch mal Menschen, die uns noch gar nicht kennen oder diesen Ort überhaupt noch nicht kennen, kommen.
2: Trepp auf geht es sodann zur Kunst. Neben dem großen Saal liegen die Räume, die der Kunstverein Neustadt am Rübenberge bespielt. Mensch 3, wo ich bin, heißt die Schau, in der es um den Begriff Heimat geht. Erik Piener aus Hannover hinterfragt mit fein modellierten Menschenfiguren, wie sich Vertreter unterschiedlicher Kulturkreise begegnen. Christian Stork hat eine alte Nähmaschine mitten in einen Raum gestellt, historische Fotos zerschnitten und mit Hilfe von Reißverschlüssen wieder versucht zusammenzufügen.
23: Das Thema Nähen wird hier natürlich dann aufgenommen und wir sehen Uniformen. Also wir sehen etwas über besetzte Länder möglicherweise, über Geschichte von Menschen, Landstrichen, die uns selber gar nicht vertraut sind. Also wir werden gut in die Vergangenheit mitgenommen. Wir werden dann auch durchaus etwas alleine gelassen im besten Sinne, indem wir darüber nachdenken können, was wir sehen eigentlich.
2: Musik, komponiert in der Kolonialzeit, spielt unterdessen nebenan Jakob Herold. Für das Matinee-Konzert der Musikhochschule Hannover hat er Robert Schumanns Adagio Opus 70 ausgewählt. Denn für getragene Stücke wie diese eigne sich der Saal gut, sagt der 18-jährige Frühstudierende.
7: Die Musikhochschule Hannover zu Gast auf Schloss Landestrost in Neustadt am Rübenberge. In diesem Kultursommer, Agnes Bühring war für uns dort.
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5: genutzt werden für Windanlagen. 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Da kann also Deutschland aus Dänemark, aus den Niederlanden echt profitieren.
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In Stuttgart ist heute das Urteil gegen drei mutmaßliche Agenten gefallen. Die Angeklagten stammen, man möchte fast sagen, ausgerechnet aus der Ukraine und sollen in russischem Auftrag Anschläge in Deutschland vorbereitet haben. Dazu gleich mehr bei uns nach den 14 Uhr Nachrichten.

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1: Um 14 Uhr mit Benjamin Kirsch. Innenminister Dobrindt hat in Sachsen-Anhalt ein neues Forschungszentrum zur Drohnenabwehr eröffnet. Das Deutsche Zentrum für Luft- und Raumfahrt, das den Standort in Magdeburg-Kochstedt betreibt, will dort künftig verstärkt neue Technik erproben. Aus Kochstedt, Max Hensch.
2: Hybride Angriffe, auch mit Drohnen, mit dem Ziel, Deutschland zu destabilisieren. Davor warnte Innenminister Dobrindt heute erneut am Flughafen Kochstedt. Dort soll sich der Fokus der Drohnenforscher, die bereits seit 2019 aktiv sind, nun zunehmend auf das Militär richten. 10 Millionen Euro sollen in den kommenden Jahren investiert werden, bis zu 40 neue Stellen beim Deutschen Zentrum für Raum- und Luftfahrt geschaffen werden. Man müsse Schritt halten mit der rasanten Entwicklung bei Drohnen, hieß es heute. Diese können mit geringen Kosten und überschaubarem personellen Aufwand großen Schaden anrichten, etwa wenn sie kritische Infrastruktur treffen. Der Russland- und Ukraine-Krieg hat es bereits gezeigt.
1: Die deutschen Bauern müssen in diesem Jahr mit Ernteausfällen rechnen. Das hat der Präsident des Deutschen Bauernverbands Ruckwied bei der Vorstellung der Erntebilanz bekannt gegeben. Vor allem die Getreideernte war dieses Jahr enttäuschend. Rund 7% weniger konnten die Bauern auf den Feldern einholen. Besonders betroffen die Weizen- und Rapsernte. Dabei gab es klare regionale Unterschiede in Deutschland. Ruckwied spricht von einem Nord-Süd-Gefälle.
3: Die Ernteerträge im Süden, im Westen Deutschlands lagen deutlich unter denen beispielsweise im Norden Deutschlands. Im Süden Deutschlands ist es in vielen Regionen nach wie vor viel zu trocken. Und das zeichnet auch beispielsweise den fränkischen Teil Bayerns aus. Da zeigt der Mais einen ganz, ganz schlechten Zustand. Und insofern erwarten wir auch da Ertragseinbußen. Manchen Standorten bis fast hin zum Totalausfall.
1: Der Präsident des Deutschen Bauernverbands Ruckwied. Ein Ukrainer muss für 1 Jahr und 3 Monate ins Gefängnis, weil er für Russland spioniert hat. Das Oberlandesgericht Stuttgart sah es als erwiesen an, dass der Mann im Auftrag eines russischen Nachrichtendienstes Pakete mit GPS-Trackern in Richtung Ukraine geschickt hat. Ziel sei es gewesen, Versandrouten auszukundschaften, um auf diesem Weg später Pakete mit Brandsätzen zu verschicken. Angeklagt waren eigentlich 3 Ukrainer. Das Gericht geht aber davon aus, dass nur der jetzt Verurteilte tatsächlich von den Verbindungen nach Russland wusste. Die anderen beiden Angeklagten wurden deshalb freigesprochen. In Deutschland haben im vergangenen Jahr fast 190.000 Unternehmen aufgegeben, rund 10% mehr als 2024. Das hat das Mannheimer Wirtschaftsforschungsinstitut ZEW ermittelt, anhand von Daten der Wirtschaftsauskunft Teil Kreditreform. Besonders das Gastgewerbe ist betroffen. Hier stieg die Zahl der Schließungen um 15%. Gründe sind vor allem wirtschaftliche Probleme, hohe Kosten und fehlende Fachkräfte oder Nachfolger. Das ZEW warnt, die unsichere Lage trifft inzwischen viele Branchen und vor allem kleine und mittlere Betriebe verschwinden oft leise. Bundesumweltminister Schneider ist zu einem mehrtägigen Besuch in der Ukraine eingetroffen. In Kiew spricht der SPD-Politiker mit Vertretern der Regierung, der Wirtschaft und der Zivilgesellschaft. Aus Kiew Dominik Hebestreit.
4: Begleitet wird der SPD-Politiker von Wirtschaftsvertretern aus der Greentech-Branche. Es geht darum zu sondieren, wie deutsche Unternehmen das Land beim Wiederaufbau von Gebäuden und der Energieinfrastruktur unterstützen können. Schneider wird sich auch über den Zustand am Kernkraftwerk Tschernobyl informieren. Vor etwa 1,5 Jahren hatten russische Drohnen die Schutzhülle über der Anlage beschädigt. Ohne eine Sanierung droht Radioaktivität bei dem 1986 havarierten Reaktor auszutreten. Ein Neubau des Schutzmantels wird mit mindestens 500 Millionen Euro beziffert. Für die Finanzierung ist die Ukraine auf internationale Finanzhilfe angewiesen.
1: Der tote Buckelwal, der kürzlich im Greifswalder Bodden gefunden wurde, ist vermutlich an einer bakteriellen Infektion gestorben. Das hat das Deutsche Meeresmuseum herausgefunden. Vermutet wird eine Blutvergiftung. Es stehen noch weitere Untersuchungsergebnisse aus. So soll zum Beispiel die Art des Bakteriums bestimmt werden. Der Buckelwal war vergangenen Donnerstag zwischen der Insel Rügen und dem Festland auf dem Rücken im Wasser treibend entdeckt worden. Das waren die Nachrichten.
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5: 17 bis 21 Grad, das sind die Höchstwerte heute. Dazu gibt es viele Wolken, gebietsweise auch Schauer, vereinzelt auch Gewitter. In Vorpommern, da hält es auch ein bisschen auf. In der Nacht wird es dann Schauer geben, später bleibt es länger trocken. Die Tiefstwerte, die liegen zwischen 17 und 12 Grad. Morgen ist es dann zeitweise stark bewölkt. Mit Schauern zum Abend hin wird es auch wieder freundliche Phasen geben bei 19 bis 23 Grad. Und die weiteren Aussichten am Donnerstag, häufiger Schauer und vereinzelt auch Gewitter bei 20 bis 24 Grad. Am Schauer und vereinzelt auch Gewitter bei 20 bis 24 Grad. Am Freitag teils freundlich, teils unbeständig bei auch weiter 20 bis 24 Grad. NDR Info, der Verkehrsservice A1 Lübeck Richtung Hamburg. Zwischen Hamburg-Oeyendorf und Dreieck Norderelbe 5 Kilometer stockender Verkehr. A1 Osnabrück Richtung Bremen, zwischen Dreieck Stur und Bremen-Arsten 3 Kilometer stockender Verkehr. A2 Hannover Richtung Dortmund, zwischen Hannover-Langenhagen und Wunsdorf-Kohlenfeld 6 Kilometer stockender Verkehr im Baustellenbereich. Und A7 Flensburg Richtung Hamburg, zwischen Dreieck Hamburg-Nordwest und dem Elbtunnel 6 Kilometer stockender Verkehr. Am Mikrofon ist Liane Kossmann. Schönen guten Tag.

0: Zusammen mit zwei anderen Männern soll der jetzt Verurteilte nämlich von Köln aus 2 Pakete mit Autoteilen und GPS-Trackern in Richtung Ukraine geschickt haben. Hört sich erstmal unspektakulär an, aber das Ziel dabei war, rauszufinden, wie der ukrainische Paketdienst Nova Post arbeitet und wie dessen Versandrouten aussehen. Und dieser Auftrag soll, laut Bundesanwaltschaft, über Mittelsmänner von einem russischen Nachrichtendienst gekommen sein. Denn später sollten dann mit diesem Wissen über die Postrouten Brandsätze verschickt werden, um entweder in Deutschland oder in der Ukraine möglichst großen Schaden anzurichten und die Bevölkerung zu verunsichern.
1: Das Oberlandesgericht verhängte jetzt gegen einen der Angeklagten eine Freiheitsstrafe von 1 Jahr und 3 Monaten. Die beiden anderen ukrainischen Angeklagten sprach das Gericht frei. Ihnen konnte nicht einwandfrei nachgewiesen werden, dass sie wussten, für wen sie diese Pakete gepackt und aufgegeben hatten. Dazu noch einmal unsere Reporterin Deborah Kölz.
0: Das war beim Prozess jetzt wirklich die große Frage, wie viel wussten die Männer und wussten sie, für wen sie da arbeiten? Einer der Männer sagte nach seiner Festnahme, dass er einfach nur einem Bekannten einen Gefallen getan hätte mit dem Verschicken von dem Paket. Laut dem Bundesamt für Verfassungsschutz weist das aber auf ein Muster hin, das Ermittler bei sogenannten russischen Wegwerfagenten beobachten. Also Personen bekommen oft einen geringen Geldbetrag und sind dann für einen fremden Nachrichtendienst tätig, ohne da selbst richtig dazuzugehören. Und wenn eben was schief läuft, werden sie fallen gelassen, deshalb Wegwerfagenten. Das hat ein Sicherheitsexperte vom Counter-Extremism Project der ARD zum Prozessauftakt gesagt. Der hat auch erklärt, dass diese Agenten meist über Social Media, Telegram oder Chatforen angesprochen werden. Die 3 Männer heute im Gericht, die sollen teilweise aus Mariupol kommen und sollen von dort eben auch kontaktiert worden sein, wie der SWR und der Bayerische Rundfunk auch schon vor dem Prozess recherchieren konnten. Die Agententätigkeit hat das Gericht jetzt aber nur bei einem der Männer als erwiesen gesehen. Gesagt hat der aber während der laufenden Urteilsbegründung weiterhin nichts, weder zu den Vorwürfen und auch nicht zu seinen Auftraggebern.
1: Deborah Kölz war das aus Stuttgart vor dem Oberlandesgericht. Dort ist heute ein Mann aus der Ukraine wegen Agententätigkeit in Deutschland zu einer Haftstrafe verurteilt worden. 9:09 ist es.
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1: Im Hamburger Hafen hat in der Nacht ein 24-stündiger Warnstreik begonnen. Hintergrund des Warnstreiks sind Tarifverhandlungen zwischen der Gewerkschaft Verdi und dem Zentralverband der deutschen Seehafenbetriebe. Anna Rüther ist für uns vor Ort.
3: 1.000, vielleicht 1.500 Hafenmitarbeiter und Arbeiterinnen ziehen durch den Hafen und sind laut. Hafen bleibt streikbereit, so schallt es über die Straßen. Ganz vorne mit dabei Verdi-Sprecher Adrian Wolf.
4: Die Hafenarbeiterinnen und Hafenarbeiter sind heute auf der Straße, weil in den Tarifverhandlungen sich herausgestellt hat, das Angebot vom Arbeitgeber ist nicht einigungsfähig. Die Mehrheit der Beschäftigten hat gesagt, sie wollen ein verbessertes Angebot.
3: Begonnen hat der 24-stündige Warnstreik bereits gestern mit Beginn der Nachtschicht. Und die Forderung der Verdi, die lautet, eine Erhöhung der Stundenlöhne um 8,2%, mindestens aber 2,50 Euro pro Stunde mehr bei einer Laufzeit von 12 Monaten.
1: Mehr als 4.000 Hamburger Kinder brauchen eine Schulbegleitung, also Unterstützung, um gut lernen zu können. Aber manchen Schulen wird für das kommende Jahr ein Großteil der Begleitungen gestrichen. Und viele Familien wissen laut Elternvertretern immer noch nicht, ob ihr Kind überhaupt Betreuung erhalten wird. Jenny Witt.
5: Viele Kinder mit Behinderungen oder problematischem Verhalten brauchen eine Schulbegleitung, um zu lernen, im sozialen Umgang oder auch, um in der Schule essen zu können. Das kostete zuletzt 40 Millionen Euro jährlich. Kurz vor den Sommerferien kündigte Bildungssenatorin Xenia Bekeres einschränkende Maßnahmen an. Deren Auswirkungen werden jetzt klar. Mehrere Schulen berichten NDR 90,3 auf Anfrage, dass ihre Begleitungsstunden um mehr als die Hälfte gekürzt worden sind. Eine hatte vergangenes Jahr 700 Stunden. Jetzt sind es nur noch 200. Keine der Schulen will genannt werden. Auch Familien berichten von Kürzungen, sagt der Kreiselternrat Sonderschulen. Andere hätten bislang noch nichts gehört, obwohl das Schuljahr am Donnerstag beginnt. Es sei eine teils chaotische und intransparente Lage. Die Bildungsbehörde wollte sich bis zur heutigen Landespressekonferenz nicht weiter äußern.
1: Die Herrenseebrücke in Waren in Mecklenburg-Vorpommern ist seit Ende 2025 gesperrt, weil dort Risse entdeckt wurden. In der vergangenen Nacht haben Ingenieure nun die Stabilität des Bauwerks getestet. Bente Gossel dazu.
6: Ferngesteuerte Fahrzeuge sind über die Brücke gefahren. Währenddessen haben Sensoren gemessen, wie sich die Bausubstanz unter dem Gewicht verhält. Wenn weitere Tests in der

0: Kommende Nacht positiv ausfallen, könnte die Brücke für Autofahrer und Fußgänger wieder geöffnet werden. Ein Neubau sei langfristig jedoch kaum zu vermeiden, so Bürgermeister Norbert Möller. Die Sicherung der Brücke sowie der Belastungstest haben bisher rund 1,4 Millionen Euro gekostet. Bei einer Wiedereröffnung der Brücke würden weitere Kosten für eine permanente Überwachung anfallen.
1: Vor einer Moschee in Rostock ist ein Schweinekopf abgelegt worden. Diese Geste soll in der Regel Muslime in ihrer Würde verletzen und ihr religiöses Zentrum entwürdigen. Nun ermittelt der Staatsschutz. Einzelheiten von Ramon Gerwin.
2: Beschimpfung von Bekenntnissen, Religionsgemeinschaften und Weltanschauungsvereinigungen, das ist eine Straftat nach § 166 des Strafgesetzbuches. Nach Angaben der Polizei lag der Schweinekopf am Samstagmorgen am Eingang des islamischen Kulturzentrums im Rostocker Stadtteil Teutenwinkel. Wer ihn dort abgelegt hat, ist bislang unklar. Die Kriminalpolizei ermittelt jetzt und sucht nach Zeugen, die gesehen haben, wann, wie und von wem der Schweinekopf abgelegt wurde. Nach bisherigen Ermittlungen soll die Tat in der Zeit zwischen Freitag Nachmittag gegen 14.30 Uhr und Samstagmorgen 8.30 Uhr geschehen sein. Hinweise nimmt der Kriminaldauerdienst in Rostock entgegen.
1: Und soweit Informationen aus Norddeutschland.
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1: Der Wahlkampf ist eröffnet in Brasilien. Dort wird am 4. Oktober ein neuer Präsident gewählt und es dürfte eine Richtungsentscheidung werden. Unsere Korrespondentin berichtet gleich nach dem Sport. Zuvor das Wichtigste in Kürze, 14.14 Uhr.
6: Weil es so heiß und trocken war in den letzten Wochen, fallen die Ernten in Deutschland dieses Jahr enttäuschend aus. Der Bauernverband geht aktuell von 7% weniger Getreide dieses Jahr aus. Laut Bauernpräsident Ruckwied sind gleichzeitig aber die Kosten sehr stark gestiegen. Deshalb fordert er finanzielle Unterstützung für die Bauern. Es gibt gute Nachrichten in Sachen Wohnungsbau. Laut dem Statistischen Bundesamt hat es im ersten Halbjahr mehr als 126.000 Baugenehmigungen gegeben. Das sind 15% mehr als letztes Jahr. Allerdings ist das noch keine Trendwende, sagen Experten der Bauwirtschaft. Vor allem, weil die Zahl der Genehmigungen vorher extrem niedrig war. Außerdem sei eine genehmigte Wohnung noch lange keine gebaute Wohnung. Schwierigkeiten machen vor allem die hohen Bauzinsen und Baukosten. Bei einem russischen Raketenangriff sind im Nordosten der Ukraine nach Behördenangaben mindestens 10 Menschen getötet worden. Laut dem zuständigen Gouverneur wurden außerdem 18 Menschen verletzt. Auch die Ukraine schickt immer öfter Drohnen nach Russland. Letzte Nacht wurde die Region Moskau mit mehr als 600 Drohnen angegriffen. Das Wetter in Norddeutschland. Wolken, vermehrt Schauer, nur einzelne Gewitter, in Vorpommern noch etwas Sonne bei 17 bis 21 Grad. Das war der kurze Überblick. Weiter mit Liane Kossmann.
1: Schönen guten Tag.
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1: Seit gestern Abend haben sich die Informationen ja immer mehr verdichtet und jetzt ist es offiziell. Niklas Füllkrug kehrt zurück zur Fußball-Bundesligist Werder Bremen. Henrik Lückhoff.
8: Ja, vor wenigen Minuten haben die Bremer es offiziell gemacht, haben auf ihren Social-Media-Kanälen informiert. He is back. Also Niklas Füllkrug kehrt zurück. Erstmal per Laie. Er ist ja aktuell noch bei West Ham United in England unter Vertrag. Aber weder die Engländer noch die AC Mailand, wo Füllkrug bisher hinausgeliehen war, konnte so richtig was mit ihm anfangen. Und jetzt kehrt er eben zurück. Zuletzt war der gebürtige Hannoveraner ja von 2019 bis 2023 für Werder im Einsatz. Tja, und da ist natürlich die Frage, Macht das wirklich Sinn? Füllkrug und Werder, würde das nochmal passen? Martin Seidemann hat sich für uns damit beschäftigt und beantwortet diese Frage.
9: Ja, das ist tatsächlich die große Frage. Ne? Wenn Füllkrug fit ist, dann ist er für Werder eigentlich ein ziemlich perfekter Stürmer, würde ich sagen. Körperlich stark, unangenehm, kopfballstark und er weiß, jetzt kommt einer fürs Phrasenschwein, wo das Tor steht. Aber in den vergangenen 2 Jahren war er in Summe eben fast ein halbes Jahr verletzt und auch beim AC Mailand ist er nie so richtig ins Rollen gekommen. Und deswegen würde ich sagen, die Qualität für die Bundesliga hat er ohne Frage. Aber ob der Körper noch eine komplette Bundesliga-Saison mitmacht, das ist genau diese Wette, die Werder jetzt eingeht.
8: Tja, und schon am kommenden Samstag könnte er das erste Mal wieder im Bremer Trikot auflaufen. Dann spielt Werder im Pokal bei Oberligist Lüneburger SK Hansa. Und dann gibt es wieder ganz oft dieses Duell klein gegen groß, diese Duelle in der ersten Pokalrunde. Und gerne ist dann ja bei den unterklassigen Teams mal vom Dorfverein die Rede. Meistens stimmt das dann gar nicht so richtig, weil es oft gar kein Dorf ist. Aber in einem Fall ist es definitiv so. Und das ist der VfB Krieschow. Wenn Sie Krieschow, den Ort, noch nie gehört haben, kein Wunder. Denn Krieschow, das ist ein kleiner Ort in Brandenburg. Und da wohnen gerade mal ein paar hundert Menschen. Im wahren Wortsinne wirklich dann dort ein Dorfverein. Und es ist sogar der kleinste Ort, der je im DFB-Pokal vertreten war. Und jetzt kann man sich da auf ein Duell mit einem Bundesligisten freuen. Zwar nicht das ganz große Los, nicht die Bayern oder Dortmund, aber immerhin kommt der FSV Mainz nach Brandenburg, in die brandenburgische Provinz. Und genau da, in Krieschow, da hat sich Iris Wussmann mal umgeschaut und umgehört.
10: Kirche, Kindergarten, Schule, eine kleine Pension. Wer durch Krieschow 15 Kilometer von Cottbus entfernt fährt, ist schnell durch. Eine riesige Vereinsflagge weht in einem Garten. Auf der Straße ist das Spiel gegen Mainz das Thema, erzählt der 19-jährige Max Weinert.
11: Das ganze Dorf ist auf jeden Fall ganz gespannt, auch wie es laufen wird mit den ganzen Leuten, wie viel kommen werden. Ich meine, in der Zeit, wo der Verein jetzt Fußball spielt, waren ja natürlich noch nie so viele Leute da. Und das ist ganz Besonderes, also für den ganzen Verein, fürs ganze Dorf. Man kann sich nur darauf freuen. Das ist was ganz Cooles.
10: Ein Schild weist den Weg zum Sportpark. Hier schaut sich gerade eine Familie den Aufbau der Tribünen an. Die Tochter hat einen Mainzer geheiratet, ist jetzt mit ihm gerade zu Besuch bei den Eltern in Cottbus.
12: Und da wollten wir den Besuchern mal zeigen, wo Krieschow hier gegen Mainz spielt.
13: Hoffentlich kommen sie mit dem Bus durch, genau. Durch die Straßen.
14: Ja, Wahnsinn.
12: Für Krieschow selber ist es natürlich ein Riesenlos, was sie gezogen haben. Würde gern wünschen, dass sie die Mainzer ins auf die Mütze hauen. Da muss man schon Hut ziehen, was sie hier so auf die Beine gestellt haben.
10: 4 Tribünen bekommt das Stadion. An einer,
15: wir machen dann gleich hinten die Geländer,
10: arbeiten gerade unter fachkundiger Anleitung fitte Rentner wie Bernd Jentsch, seit 52 Jahren Vereinsmitglied in Krieschow.
16: Ja, das ist das Allergrößte für uns, also muss man mal sagen. Highlight in unserem Fußballleben hier beim VfB. Man ist ja auch zu Hause, da hilft man. Ist ja ganz normal. Ich meine, wir kennen das nicht anders. Wir sind ja nur die Ostkinder. Ich habe schon immer zu dem Verein gestanden, ja, damals, zu Ostzeiten und jetzt auch. Und ja, macht man gerne. Ich denke mal, die 900 oder 1000 Fans von Mainz, die werden auch kommen, weil diese Atmosphäre gibt es ja nirgends.
10: Insgesamt werden 4000 Zuschauer im Stadion erwartet. Da wird jede Hand gebraucht und die Rentner allein schaffen das auch nicht, so Fanbeauftragter Oliver Born.
17: Wir haben ja eine große Arbeitsgruppe extra vor Wochen errichtet. Da sind wir auch froh, dass wirklich regelmäßig Leute da sind. Ich habe Urlaub. Ja, passt ganz gut jetzt, kann man die Zeit hier verbringen. Ja. Wir sind natürlich übelst froh, im Bundesligist hier bei uns auf dem kleinen Dorf. Das ist schon erstmal eine Sensation. Gab es noch nie, ist jetzt für uns ein Jahrhundertspiel hier. Letztendlich ist es Mainz geworden und also ich bin froh drüber. Also das ist Europacup-Teilnehmer, guter Bundesligist. Ich glaube, die passen ganz gut hierher.
10: Dafür rennt auch Margot Kattusch mal schnell von ihrer Pension auf den Platz, kocht Kaffee, versorgt die Männer.
18: Weil es mir Spaß macht, weil ich mit Leib und Seele hier VfBler bin. Ja, eine Riesennummer ist das. Ja, natürlich, eine riesengroße Nummer.
10: Ohne die vielen Freiwilligen, die mit anpacken, wäre der Verein mit der Ausrichtung wohl überfordert, so Vizepräsident Marcel Ohnrich.
19: Da sind wir auch unheimlich stolz, dass wir das so stemmen können und nicht externe Dienstleister dort nutzen müssen. Insgesamt ist es ein Aufwand, den wir hier betreiben, in Höhe von ca. 80.000 bis 95.000 Euro. Nur, dass wir dieses Spiel stattfinden lassen, aber ich sag mal, roundabout wird das dann so sein, dass wir dann unterm Strich froh sind, wenn wir dann halt mit diesem Aufwand hier mit einer schwarzen Null rausgehen. Vom DFB für die Qualifikation für die erste Runde erhalten wir ca. 240.000 Euro. Damit, denke ich mal, rechnet sich das.
10: Und mal abgesehen von den Finanzen wollen die Krieschower, wie Max Weinert sagt, natürlich, dass ihr Oberligist gegen Mainz nicht ganz unter die Räder kommt.
11: Wir wissen alle im Verein und im Dorf, dass es, sage ich mal, jetzt kein einfaches Spiel wird, denke ich mal. Aber vielleicht, wenn es gut wird, vielleicht ein Tor, das wäre natürlich die Hauptsache. Aber einfach das Spiel genießen, dass man es so weit geschafft hat und einfach ein Fußballfest erleben und so sein.
8: Ja, genau das macht die erste Pokalrunde aus. Groß gegen klein. Die Profivereine müssen aufs Land.
1: Der Sport mit Henrik Lückhoff. Am 4. Oktober wird in Brasilien ein neuer Präsident gewählt und es dürfte eine Richtungsentscheidung werden. Auf der einen Seite steht der aus armen Verhältnissen im Nordosten stammende Lula, der sich trotz geringer formaler Schulbildung bis ins höchste Staatsamt hochgearbeitet hat und der seine Nähe zum Volk zum zentralen Teil seiner politischen Identität gemacht hat. Auf der anderen Seite steht der politische Erbe Flavio Bolsonaro, mit dessen Kandidatur die Familie versucht, die Marke Bolsonaro trotz der Verurteilung des ehemaligen Präsidenten am Leben zu halten. Am Wochenende nun begann dieser Wahlkampf mit Großkundgebungen und Präsident Lula, der hat dafür einen symbolträchtigen Ort gewählt.
14: Rot überall, rote Fahnen, rote T-Shirts, rote Banner. Die Anhänger von Präsident Lula tauchen das Stadion Vila Euclides in die Farben der brasilianischen Arbeiterpartei. Und es sind fast 40.000, die zum erneuten Wahlkampfauftakt des inzwischen 80 Jahre alten Luiz Inácio Lula da Silva gekommen sind. Hier begann Lulas politische Karriere. Dieser Ort ist die Wiege der Arbeiterpartei. Hier nahm alles seinen Anfang. Von hier aus ging der Mann hervor, der Brasilien und die Welt eroberte. Sagt die pensionierte Grundschullehrerin Marlise da Silva. Vila Euclides in der Industriestadt São Bernardo do Campo bei São Paulo ist eine einfache, schon in die Jahre gekommene, dafür umso geschichtsträchtigere Arena. 1979 war sie Ausgangspunkt zweier großer Arbeiterstreiks, angeführt damals vom 33-jährigen Metallarbeiter und Gewerkschaftsführer Luiz Inácio da Silva. Sie trugen zum Ende der Militärdiktatur bei und machten den bärtigen Lula landesweit bekannt. Heute ist er 80, der Bart schneeweiß und er strebt seine vierte Amtszeit an. Die Leute fragen, warum will Lula noch einmal eine Amtszeit regieren? Ich möchte euch Folgendes sagen. Solange ich lebe, werde ich nicht zulassen und ich werde nicht aufhören zu kämpfen und nicht zulassen, dass diese Rechte nochmal an die Macht kommt. Erklärte Lula von einer Bühne im Zentrum der Arena, blickte auf sein Leben zurück und erinnerte gleichzeitig an das Chaos und die Versäumnisse der Präsidentschaft seines Vorgängers. Ex-Präsident Jair Bolsonaro, der die Covid-Pandemie, die in Brasilien rund 400.000 Menschen das Leben kostete, lächerlich machte und den Zugang zu Impfstoffen erschwerte, der das Wahlsystem anzweifelte und der heute wegen eines Putschversuches zu 27 Jahren Haft verurteilt wurde. Sein ältester Sohn Flavio Bolsonaro gilt als aussichtsreichster Gegner bei den Wahlen im Oktober. Der 45-jährige Bolsonaro-Sohn, der im Senat von Rio de Janeiro sitzt, gab seinen Auftakt an der Strandpromenade der Copacabana mit gelbem Brasilien-Trikot. Er versprach in erster Linie, in die Fußstapfen seines Vaters treten zu wollen. Ich weiß, sie sind hier, sehen mich an und erinnern sich an jemanden. Ich weiß, ich sehe ihm ähnlich. Ein eigenes Profil konnte er sich bisher kaum aufbauen. Mit 10.000 Anhängern war die Veranstaltung eher mau besucht. Doch gilt Flavio nach wie vor als stärkster Kandidat der Rechten und hat deren Social-Media-Präsenz hinter sich. Seine Themen: Wirtschaft, harte Hand gegen Kriminelle, der Schulterschluss mit US-Präsident Trump. Ich bin mehr als bereit, diesem verrotteten System die Stirn zu bieten. In São Paulo, in Vila Euclides, versprach Lula derweil mehr gegen Gewalt gegen Frauen zu tun und die Sicherheitskrise im Land an den Wurzeln zu packen, gegen Geldwäsche vorzugehen, statt Kleinkriminelle zu jagen.
1: Immer wieder pochte er auch auf Brasiliens Souveränität und wirtschaftliche Unabhängigkeit in Zeiten, in denen die USA erneut Strafzölle gegen Brasilien verhängt haben. Ich möchte nicht, dass die Vereinigten Staaten, aber auch nicht Russland, China, Frankreich oder England oder sonst wer unsere kritischen Rohstoffe abbauen. Wir sind diejenigen, die sie zum Wohle des brasilianischen Volkes abbauen werden. Laut Umfragen wird die Wahl ein erbittertes Duell zwischen Lula und Bolsonaro Jr. mit Folgen für die ganze Region. In Oktober entscheidet sich in Brasilien, ob auch Lateinamerikas größte Volkswirtschaft dem Aufschwung der extremen Rechten in der Region folgt oder ein Gegengewicht bleibt zum Pro-Trump-Block, der zuletzt von Argentinien über Chile bis Kolumbien die Wahlen gewonnen hat.
20: Der Wahlkampf ist eröffnet für diese Präsidentenwahl in Brasilien am 4. Oktober. Anne Herberg berichtete.
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1: Um 14.30 Uhr mit Benjamin Kirsch. In Sachsen-Anhalt hat ein neues Forschungszentrum zur Drohnenabwehr seine Arbeit aufgenommen. Bundesinnenminister Dobrindt hat die Einrichtung heute eröffnet. Aus der NDR Nachrichtenredaktion Janine Artist.
2: Drohnen seien in den vergangenen Jahren immer mehr zum Sicherheitsrisiko geworden, sagte Dobrindt. Das Kalkül hinter Spionage, Sabotage, Destabilisierung, Einflussnahme und Manipulation in Deutschland sei, ganz Europa zu treffen. Der CSU-Politiker sprach vom Schattenkrieg des 21. Jahrhunderts. Man setze der hybriden Bedrohung von fremden Mächten jetzt etwas entgegen. Es gehe darum, durch Forschung und Innovation das Wettrüsten zu gewinnen, so der CSU-Politiker. Das neue Forschungszentrum ist beim Deutschen Zentrum für Luft- und Raumfahrt am Flughafen Magdeburg-Kochstedt angesiedelt. Auch Wissenschaftler vom Standort Braunschweig sollen eng mitarbeiten.
1: Die deutschen Landwirte rechnen in diesem Jahr mit einer deutlich kleineren Getreideernte. Der Bauernverband erwartet rund 41,9 Millionen Tonnen. Das sind 7% weniger als im vergangenen Jahr. Aus der NDR-Nachrichtenredaktion Jenny Kallenbrunnen.
3: Grund für die geringere Ernte sind vor allem die lange Trockenheit und die Hitze im Sommer. Besonders im Süden und Westen Deutschlands sind die Erträge schlecht. Teilweise sprechen die Landwirte sogar von Missernten. Betroffen sind unter anderem Weizen und Raps. Auch bei Kartoffeln und Tierfutter gibt es Probleme. Der Präsident des Bauernverbands Ruckwied fordert deshalb schnelle Finanzhilfen von der Bundesregierung. Viele Höfe brauchen dringend Geld für Saatgut, Diesel und weitere Betriebsmittel, sagt er. Die Ernte fällt im Vergleich zu 2025 allerdings auch deshalb niedrig aus, weil sie im vergangenen Jahr mit 45,2 Millionen Tonnen auch sehr gut ausgefallen war. 2024 hatte die Getreideernte nur bei 39 Millionen Tonnen gelegen.
1: In Deutschland sind 2025 fast 190.000 Unternehmen geschlossen worden. Das sind rund 10% mehr als im Vorjahr. Das hat das Mannheimer Wirtschaftsforschungsinstitut ZEW ermittelt anhand von Daten der Wirtschaftsauskunftei Kreditreform. Aus der Wirtschaftsredaktion der ARD Jutta Kaiser.
4: Im vergangenen Jahr wurden laut ZEW viele Unternehmen im Gastgewerbe geschlossen. Hier waren es 15% mehr als im Vorjahr, der größte Anstieg in allen untersuchten Branchen. Außerdem wurden viele Arztpraxen geschlossen, 23% mehr als im Jahr davor. Ein Grund, Betriebe einzustellen, waren über alle Branchen hinweg wirtschaftliche Schwierigkeiten. Nur jeder 8. Fall eines geschlossenen Unternehmens geht den Angaben zufolge aber auf eine Insolvenz zurück. Weitere Gründe für Geschäftsaufgaben waren der Fachkräftemangel, hohe Kosten oder dass niemand den Betrieb übernehmen wollte. Ein Sprecher von Kreditreform weist darauf hin, es werde vor allem über große Unternehmen berichtet. Die Zahl an kleinen und mittleren Unternehmen, die leise verschwenden, sei aber um ein Vielfaches größer.
1: Ein Warnstreik legt heute 6 norddeutsche Seehäfen lahm. Durch den Hamburger Hafen zog ein Demonstrationszug der Mitarbeiter. Laut Verdi haben sich mehr als 2000 Beschäftigte daran beteiligt. Auch die Hafenbeschäftigten in Bremerhaven, Bremen, Wilhelmshaven, Emden und Brake beteiligen sich an dem Streik. Zu den Arbeitsniederlegungen aufgerufen hat die Gewerkschaft Verdi. Hintergrund sind die laufenden Tarifverhandlungen für die rund 11.000 Beschäftigten. Die Gewerkschaft hatte das Angebot der Arbeitgeber abgelehnt. Statt des vorgeschlagenen Lohnanstiegs um 5,1% fordert Verdi 8,2% mehr. Die Tarifgespräche sollen nächste Woche fortgesetzt werden. Die dritte Verhandlungsrunde ist am Montag und Dienstag geplant, wie der Arbeitgeberverband mitteilte. Die Zahl der Baugenehmigungen ist im ersten Halbjahr so stark gestiegen wie seit einem Jahrzehnt nicht mehr. Im Vergleich zum Vorjahreszeitraum gab es laut Statistischem Bundesamt 15% mehr Genehmigungen. Die Bundesregierung sieht sich in ihrem Kurs bestätigt. Insgesamt wurden bislang etwa 116.000 Wohnungen genehmigt. Allerdings kann die Erholung größer erscheinen, als sie tatsächlich ist, da die Statistiker das erste Halbjahr mit dem des vergangenen Jahres vergleichen. Da steckte der Wohnungsmarkt in der Krise. Die Weltgesundheitsorganisation berät über weitere Maßnahmen gegen die Ausbreitung des Ebola-Virus im Kongo. Die Situation in dem Land verschärft sich immer weiter. Aus Genf, Jan Seidel.
5: Der UN-Koordinator für humanitäre Hilfe Fletcher warnt, die Epidemie töte alle 30 Minuten einen Menschen. Ebola gewinne im Moment im Kongo. Die Vereinten Nationen haben am Freitag beschlossen, die Hilfe weiter aufzustocken. Weitere 30 Millionen Dollar werden für die Bekämpfung des Virus bereitgestellt. 20 weitere Helfer sollen vor Ort arbeiten. Die WHO geht davon aus, dass deutlich mehr Helfer und vor allem Behandlungsräume nötig sind. Am wichtigsten sei es aber, die Ausbreitung des Virus zu stoppen.
1: Der tote Wal vom Greifswalder Bodden ist vermutlich an einer bakteriellen Infektion gestorben. Das Tier war vorigen Donnerstag auf dem Rücken treibend zwischen Rügen und dem Festland aufgetaucht. Aus Greifswald, Kai Lachmann.
6: Die Stralsunder Forscher haben in dem Kadaver mehrere Abszesse entdeckt. Abszesse, das sind entzündete Stellen, die mit Eiter gefüllt sind. Die größte Stelle war sogar mehr als einen Meter lang. Und einige Abszesse, die lagen direkt an der Wirbelsäule und haben teilweise bis in die Knochen reingereicht. Deshalb gibt es den Verdacht, dass sich die Infektion im ganzen Körper ausgebreitet hat und möglicherweise ist es dann zu einer Sepsis gekommen. Ganz sicher ist das aber noch nicht, denn die Proben müssen noch weiter untersucht werden. Was man aber schon sagen kann, Verletzungen durch ein Schiff oder durch Fischernetze haben die Forscher nicht gefunden.
1: Das waren die Nachrichten.
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7: Viele Wolken heute Nachmittag, gebietsweise auch Schauer und einzelne Gewitter. In Vorpommern, da wird es auch mal aufhellen. Die Höchstwerte dazu 17 bis 21 Grad. In der Nacht wird es dann erstmal Schauer geben, später bleibt es aber auch länger trocken. Die Tiefstwerte 17 bis 12 Grad. Morgen wieder zeitweise stark bewölkt mit Schauern. Zum Abend hin wird es freundliche Phasen geben bei 19 bis 23 Grad. Und die weiteren Aussichten am Donnerstag häufiger Schauer und vereinzelt auch wieder Gewitter bei 20 bis 24 Grad. Das auch die Höchstwerte am Freitag. Dazu teils freundliches, teils unbeständiges Wetter. 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A1 Lübeck Richtung Hamburg. Zwischen Hamburg-Billstedt und Dreieck Norderelbe 4 Kilometer stockender Verkehr. A1 Hamburg Richtung Osnabrück. Zwischen Bremer Kreuz und Hemelingen 4 Kilometer stockender Verkehr. A1 Osnabrück Richtung Bremen. Zwischen Dreieck Stur und Bremen-Arsten 3 Kilometer stockender Verkehr. A2 Hannover Richtung Dortmund. Zwischen Hannover-Langenhagen und Wunstorf-Kohlenfeld 6 Kilometer stockender Verkehr im Baustellenbereich. Und A7 Flensburg Richtung Hamburg. Zwischen Dreieck Hamburg-Nordwest und dem Elbtunnel 6 Kilometer stockender Verkehr. Am Mikrofon ist Liane Kossmann. Schönen guten Tag. Die USA und Südkorea, beide Staaten, sind enge Partner, politisch und militärisch. Die USA haben etwa 18.000 Soldaten in dem ostasiatischen Land stationiert. Und beide Länder starteten gestern auch, wie in jedem Jahr, ein gemeinsames Militärmanöver. Aber in diesem Jahr steht dieses Manöver unter einem etwas anderen Vorzeichen. Denn der US-Präsident Donald Trump, der hat angekündigt, die gemeinsamen Militärübungen mit Südkorea künftig deutlich zurückfahren zu wollen. Als Grund nennt er die mangelnde Unterstützung Südkoreas im Konflikt mit dem Iran und einen Kurs der Besänftigung gegenüber Nordkorea. Wie man das einordnen muss, dazu unser Korrespondent aus Tokio, Johannes Edelhoff.
8: Donald Trump hofiert Kim Jong-un wieder auffällig. Erst ordnet er an, eine gemeinsame Militärübung mit Südkorea deutlich zu verkleinern. Dann nannte er Nordkorea nicht bedrohlich und respektvoll. Und jetzt sagt Trump auf Nachfrage eines Reporters, Kim habe auf seine Kontaktversuche reagiert.
9: Sir, why hasn't Kim Jong-un responded to your request to have a conversation?
10: How do you know he hasn't responded?
9: Has he?
10: Yes.
11: Kim Jong-un hat mich immer mit Respekt behandelt. Ich verstehe ihn. Er versteht mich.
10: He understands me.
8: Das klingt fast wie 2018, als Trump den nordkoreanischen Staatschef schon einmal umworben hatte. Nur der Kim Jong-un, um den Trump heute wirbt, ist ein anderer. 2019 scheiterte der letzte Gipfel der beiden. Nordkorea war damals international weitgehend isoliert. Heute schickt Kim Soldaten, Munition und Raketen nach Russland. Seine Truppen haben im Krieg gegen die Ukraine gekämpft und Nordkorea bekommt dafür einiges zurück. Frederik Spohr von der Friedrich-Naumann-Stiftung in Seoul hat untersucht, wie eng Russland und Nordkorea inzwischen zusammenarbeiten.
12: Nordkorea profitiert durch besseres Wissen, wie der moderne Krieg überhaupt funktioniert. Nordkorea profitiert höchstwahrscheinlich von technologischer Unterstützung aus Russland. Nordkorea profitiert durch politische Rückendeckung, die es jetzt aus Russland hat.
8: Und Russland profitiert ebenfalls. Nordkoreanische Soldaten halfen beim Kampf um die russische Region Kursk. Dazu kommen Waffen und Munition. Spohrs Einschätzung, die Unterstützung wird für Russland immer wichtiger. Moskau kooperiert mit Pyongyang, weil es Nordkorea braucht. Und für Kim geht es um mehr als die Nähe zu Putin. Der Korea-Experte Erik Ballbach beschäftigt sich seit Jahren mit Nordkoreas Außen- und Sicherheitspolitik. Für ihn hat der Ukraine-Krieg Kims strategische Lage grundsätzlich verändert.
13: Also strategisch gesehen war es sicherlich sehr erfolgreich. Nordkorea ist heute in einer strategischen Situation, die vorteilhafter ist für Nordkorea als das, was man tatsächlich die letzten Jahrzehnte erlebt hat. Man konnte die einseitige Abhängigkeit von China zumindest punktuell aufweichen.
8: Nordkorea erhält offenbar russische Militärtechnologie. Die eigenen Waffen werden unter echten Kriegsbedingungen getestet. Soldaten sammeln Kampferfahrung. Und Kim hat international an Gewicht gewonnen. Ein Mann, der fast vollständig isoliert war, trifft heute Putin und den chinesischen Staatspräsidenten Xi und wird nun wieder von Trump umworben. Ein neues Treffen ist deshalb zwar möglich, eine große Einigung aber unwahrscheinlicher als früher. Nordkorea hat seinen Status als Atommacht inzwischen tief in Gesetzen und staatlicher Identität verankert. Nordkorea-Experte Balbach ist bei einer neuen Gipfeldiplomatie entsprechend skeptisch. Trump sagt, er verstehe Kim. Die Frage ist, ob er auch versteht, wie viel stärker Kim seit ihrem letzten Treffen geworden ist.
7: Aus Tokio war das Johannes Edelhoff.
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7: Wohnungsnot, hohe Mieten, zu wenig bezahlbarer Wohnraum. Die Wohnungsbaukrise beschäftigt Politik und Bauwirtschaft ja schon seit Jahren. Jetzt gibt es neue Nachrichten zur Zahl der beantragten Baugenehmigungen, die zumindest auf den ersten Blick Grund zur Hoffnung liefern. Ob sich die Lage damit wirklich entspannt, darüber gehen die Einschätzungen allerdings auseinander. Ursula Mayer.
14: In die Baubranche kommt wieder Bewegung. Wie das Statistische Bundesamt in Wiesbaden meldet, haben Behörden bundesweit in den ersten 6 Monaten dieses Jahres Baugenehmigungen für insgesamt 126.300 Wohnungen erteilt. Das war ein Plus von 15% im Vergleich zum Vorjahreszeitraum und der stärkste Anstieg seit 10 Jahren. Die meisten Genehmigungen erteilten sie mit 67.000 für Wohnungen in Mehrfamilienhäusern. Im Jahresvergleich gab es hier einen Anstieg von fast 17%. Besonders stark zugenommen haben die Genehmigungen für Zweifamilienhäuser. Da schoss die Zahl der Baugenehmigungen innerhalb eines Jahres sogar um 27% nach oben auf fast 8.000. Weniger stark stieg die Anzahl der Genehmigungen etwa für Einfamilienhäuser oder Umbaumaßnahmen an bereits bestehenden Gebäuden. Der Hauptverband der deutschen Bauindustrie begrüßte die generell steigenden Zahlen, kritisierte allerdings, dass die Zahl der Baugenehmigungen trotzdem noch auf einem niedrigen Niveau sei. Außerdem gäbe es nach wie vor nicht genug Aufträge. Und nicht alle Wohnungen, die genehmigt seien, würden gebaut. Auch generell werde noch zu wenig gebaut. Die Wohnungsbaukrise sei also noch nicht überwunden.
7: In Deutschland sind 2025 fast 190.000 Unternehmen geschlossen worden. Rund 10% mehr als im Vorjahr. Das hat das Mannheimer Wirtschaftsforschungsinstitut ZEW jetzt ermittelt, anhand von Daten der Wirtschaftsauskunftei Kreditreform. Jutta Kaiser mit Einzelheiten.
4: Im vergangenen Jahr wurden laut ZEW viele Unternehmen im Gastgewerbe geschlossen. Hier waren es 15% mehr als im Vorjahr, der größte Anstieg in allen untersuchten Branchen. Außerdem wurden viele Arztpraxen geschlossen, 23% mehr als im Jahr davor. Ein Grund, Betriebe einzustellen, waren über alle Branchen hinweg wirtschaftliche Schwierigkeiten. Nur jeder 8. Fall eines geschlossenen Unternehmens geht den Angaben zufolge aber auf eine Insolvenz zurück. Weitere Gründe für Geschäftsaufgaben waren der Fachkräftemangel, hohe Kosten oder dass niemand den Betrieb übernehmen wollte. Das Wirtschaftsforschungsinstitut beobachtet schon zum 2. Mal in Folge deutlich mehr Unternehmensschließungen. Eine ZEW-Forscherin sagte, unsichere Rahmenbedingungen treffen mittlerweile Unternehmen aus allen Wirtschaftsbereichen. Ein Sprecher von Kreditreform weist darauf hin, es werde vor allem über große Unternehmen berichtet. Die Zahl an kleinen und mittleren Unternehmen, die leise verschwenden, sei aber um ein Vielfaches größer.
7: Und dann schauen wir noch kurz zur Börse, was heute das Frankfurter Parkett bewegt. Dazu Detlef Landmesser.
15: Der deutsche Aktienmarkt ist nach seiner jüngsten Rekordjagd etwas außer Tritt geraten. Bis gegen Mittag gibt der DAX 0,3% auf 26.250 Punkte ab. Mittlerweile haben die Ölpreise wieder so stark angezogen, dass sie sich nicht mehr ignorieren lassen. Ein Brent-Preis über $90 nährt wieder die Sorge, dass die Verbraucherpreise wieder angeschoben werden und damit drohen auch die Zinsen wieder anzuziehen. Bei den Anleihen tun sie das schon seit Wochen. Gestern waren die Renditen 10- und 30-jähriger Bundesanleihen auf neue 15-Jahres-Hochs geklettert, was Anleihen im Vergleich zu Aktien wieder interessanter macht. Eine Entspannung am Ölmarkt bleibt indes weiter nicht in Sicht. Nach Ablauf der Mitte Juni vereinbarten Frist sind nicht einmal neue Verhandlungen zwischen den USA und dem Iran abzusehen. Aus dem MDAX gibt es Neuigkeiten zur Übernahme von Hugo Boss. Nach Ablauf seines Übernahmeangebots hält der britische Großaktionär Frasers knapp 48% der Anteile. Die Briten haben damit zwar die Mehrheit vorerst verfehlt, könnten sich aber über Optionsgeschäfte weitere Anteile sichern. Die Frasers Group ist ein großer Handelskonzern, der vor allem für Sportartikel, Bekleidung, Luxusmarken und Elektronik bekannt ist.
7: Der Blick zur Börse in Frankfurt von Detlef Landmesser. Der Kampf gegen die verheerenden Flächenbrände im belgischen Naturschutzgebiet Hohes Venn dauert an. Wie ist die aktuelle Lage? Das besprechen wir gleich mit unserer Korrespondentin Sabrina Fritz. Zuvor alles Wichtige, kurz und kompakt, 14.45 Uhr.
1: In Sachsen-Anhalt ist ein neues Forschungszentrum zur Drohnensicherheit eröffnet worden. Innenminister Dobrindt sagte, es gehe darum, das Wettrüsten zwischen Drohnenabwehr und Drohnenabwehrüberwindungstechnik zu gewinnen. Die neue Einrichtung wird vom Deutschen Zentrum für Luft- und Raumfahrt betrieben, und zwar am Flughafen Magdeburg-Kochstedt. Zum zweiten Mal in Folge sind in Deutschland viele Unternehmen geschlossen worden. Laut dem Mannheimer ZEW und der Auskunft Teil Kreditreform waren es letztes Jahr fast 190.000 und damit rund 10% mehr als im Jahr davor. Allerdings sind es nur in den wenigsten Fällen Insolvenzen. Viele Unternehmen schließen auch, weil es zu wenig Arbeitskräfte gibt oder die Unternehmer in den Ruhestand gehen und keinen Nachfolger finden. In 6 norddeutschen Seehäfen wird zurzeit gestreikt. Auch die 3 großen Häfen Hamburg, Bremerhaven und Wilhelmshaven sind dabei. Der Streik hat gestern Abend begonnen und soll bis zu 24 Stunden dauern. Aufgerufen hatte die Gewerkschaft Verdi. Sie fordert 8,2% mehr Stundenlohn. Das Angebot der deutschen Seehafenbetriebe liegt derzeit bei 5,1%. Das Wetter in Norddeutschland. Wolken, vermehrt Schauer, nur einzelne Gewitter. In Vorpommern noch etwas Sonne bei 17 bis 21 Grad. Das war der kurze Überblick. Weiter mit Leanne Kossmann.
7: Hunderte Feuerwehrleute sind weiter im Einsatz an der deutsch-belgischen Grenze. Sie kämpfen weiter mit allem, was sie haben, gegen den Waldbrand im Naturschutzgebiet Hohes Venn an. Heute früh setzte Regen ein, das erleichtert zumindest die Löscharbeiten, aber der Wind bleibt tückisch. Und dennoch, die belgische Feuerwehr, so heißt es, ist entschlossen, diesen Brand heute vollständig unter Kontrolle zu bringen. Sabrina Fritz, unsere Korrespondentin in Brüssel, beobachtet das Geschehen für uns, ist uns jetzt zugeschaltet. Guten Tag.
16: Ja, schönen guten Tag.
7: Frau Fritz, ist das zu schaffen? Wie ist die aktuelle Lage?
16: Ja, wie Sie sagen, es heißt, heute ist der entscheidende Tag. Und man muss sagen, die Einsatzkräfte stehen wirklich vor einer sehr schweren Aufgabe. Wenn man die Bilder sieht, dann kann man sich das vorstellen, dass verbrannte Moor, abgebrannte Baumstämme, überall noch Rauch. Also das ist wirklich eine fast apokalyptische Landschaft, durch die sich die Feuerwehrmänner jetzt hier schlagen müssen. Und das Problem ist eben, die Luft ist sehr schlecht. Es gibt sehr viel Rauch. Deshalb können eben die Löschhubschrauber nicht aufsteigen. Das heißt, die Brände können eigentlich nicht aus der Luft gelöscht werden. Man sieht auch gar nicht, wo es genau brennt, weil ja viel unter der Erde stattfindet. Das heißt, die Feuerwehrmänner müssen also wirklich hier zu Fuß durch diese ja furchtbare Landschaft stapfen und schauen, dass sie die Brände löschen können. Und das ist wirklich eine sehr, sehr kräftezehrende Aufgabe. Aber es heißt wohl, dass sich eben die Flammen nicht mehr weiter ausbreiten, aber es sind noch nicht alle gelöscht.
7: Meteorologen haben ja für heute auch wieder starken Wind mit einzelnen Böen aus Südwest erwartet, also in Richtung deutscher Grenze. Was heißt das denn etwa auch für die gut 2 Kilometer vom Brand entfernte Stadt Monschau? Und was ist auch mit diesem beißenden Brandgeruch, den Sie ja gerade schon angesprochen haben? Der soll ja bis ins 100 Kilometer entfernte Köln zu riechen sein.
16: Ja, genau. Also aus vielen Städten in Deutschland hört man jetzt eben, dass es Brandgeruch gibt, dass es ja, je näher man eben auch an der Grenze ist, desto mehr sollen die Menschen eben Fenster und Türen geschlossen halten. Für Monschau bedeutet es oder für die ganze Grenzregion, dass man eben so wenig wie möglich sich auf der Straße bewegen soll, weil dieser Rauch, der ist schon tückisch, der beißt nicht nur und stinkt. Es ist eben auch so, dieses Moor, dieser Torf, diese trockene Erde, die da verbrennt, da werden eben auch viele Schadstoffe in die Luft geschleudert. Das sind kleine, feinste Staubpartikel, die für die Menschen nicht gut sind. Und 2 Feuerwehrleute wurden auch schon mit Rauchvergiftungen in die Klinik eingeliefert. Also daran merkt man schon, das ist wirklich eine ganz toxische Luft, die sich dort aus diesem Moorgebiet Gebiet auch in Richtung Deutschland eben verbreitet.
7: Ja, wenn das Feuer heute tatsächlich unter Kontrolle gebracht werden sollte, vor welchen Herausforderungen stehen die Feuerwehrleute dann noch? Wie groß ist auch die Belastung für sie, die ja jetzt auch schon Tage im Einsatz sind?
16: Ja, ganz genau. Also die ist schon wirklich groß. Man arbeitet in Schichten, man arbeitet auch unterstützt von zum Beispiel deutschen Feuerwehrkräften. Aber das Problem ist eben, dass sich so viel unter der Erde eben abspielt. Also es ist dieses Hochmoor, das eben sehr trocken ist und wo eben jetzt unter der Erde die Flammen sich auch weiter ausbreiten. Man spricht von bis 1-2 Meter Tiefe, wohin sich die Flammen eben auch ausgebreitet haben. Das heißt, man sieht gar nicht, wo kann wieder ein Brand entstehen. Das macht es eben so schwierig. Und wie schon gesagt, aus der Luft kann man nicht löschen, man kann auch nicht sehen. Klar, wenn Bäume brennen, dann sieht man, okay, da müssen wir hin. Aber das ist eben sehr schwierig und das wird eben auch noch sehr lange dauern, bis überhaupt hier eigentlich, von Entwarnung weiß ich gar nicht, ob man jemals sprechen kann. Aber es geht sicher hier um Wochen und Monate, bis dieses Gebiet überhaupt in irgendeiner Form auch wieder begehbar ist.
7: Lässt sich dann schon etwas sagen, was zu diesen Bränden im Naturschutzgebiet geführt hat?
16: Ja, das ist die spannende Frage, die auch viele hier bewegt. Also es gibt Ermittlungen und für morgen ist auch eine Sondersitzung hier des Parlaments anberaumt. Da soll der Innenminister sozusagen Rede und Antwort stehen. Da geht es sicher darum, was könnten mögliche Ursachen sein. Also ich sag mal so, ich will nicht sagen, es ist egal, aber am Ende lag es vor allem halt, also der Boden war halt sehr trocken, das Moor, beim Moor denkt man vielleicht an Feuchtigkeit, aber das ist eben das Problem, dass diese Moore eben über Jahrzehnte, Jahrhunderte ausgetrocknet wurden und deshalb sehr trocken waren. Und also insofern wird es darum gehen, wie konnte dieser Brand, dieser schwere Brand entstehen? Und dann ist natürlich auch immer die Frage, was wir hören, war man richtig drauf vorbereitet? Also Belgien hat so wie ich das überblicke, ein Löschflugzeug hat dann die EU angerufen und gesagt, könnt ihr Hilfe koordinieren? Dann kamen ja Löschflugzeuge auch aus Deutschland, aus den Niederlanden. Aber klar, ein vergleichsweise kleines Land, das jetzt auf so einen Brand nicht unbedingt 100% vorbereitet war, aber wirklich heldisch kämpft, muss man sagen.
7: Frau Fritz, Sie haben es ja auch gerade schon gesagt, es wird wahrscheinlich jetzt Wochen dauern, bis dieses Gebiet überhaupt begehbar sein wird wieder. Wie lange wird die Natur dann auch mutmaßlich brauchen, um sich zu erholen? Will man dann da Maßnahmen ergreifen oder die Natur machen lassen? Wie wird das auch schon diskutiert in Belgien?
16: Ja, also das Thema der Moore ist eins in Belgien, es ist übrigens auch eins in Deutschland. Da gibt es eigentlich eine Tendenz, die Moore wieder zu bewässern. Also zum Beispiel für Deutschland gibt es da auch richtig ein Programm, das in diesem Jahr aufgelegt wurde. Da nimmt man viel Geld in die Hand, über 1 Milliarde Euro, um eben diese Gebiete wieder zu wässern. Das ist einfach gut, dann wird eher CO2 gespeichert als in die Luft geblasen. Also das sieht man auch in Belgien. Aber oft ist es eben auch eine Frage des Geldes und da ist man, glaube ich, in Belgien noch nicht so weit wie jetzt in Deutschland. Was jetzt dieses verbrannte Gebiet betrifft, also wenn man sich den Naturpark anguckt, der ist ja wirklich riesig, also das sind ja über 3000 Hektar Naturgebiet hier, die da an der Grenze zu Deutschland sind. Das Gebiet, das wir jetzt erlebt haben, sind ungefähr 3000 Hektar, das ist auch schon sehr viel, aber es gibt natürlich auch noch sehr viel Natur drumherum. Und ich glaube, es geht vor allem darum, auch die zu schützen, die jetzt zu untersuchen, was muss man tun, damit dort nicht Ähnliches passiert. Weil, und ich glaube, da sind wir uns schon alle einig, die Sommer werden trocken bleiben. Manchmal reicht eben ein Funke, um einen Brand oder eben auch einen trockenen Boden in Brand zu setzen. Und ich glaube, da werden jetzt sehr viele Länder, vielleicht auch mit Unterstützung der EU, schauen, was können sie für Maßnahmen treffen, um eben möglichst dann auch einen solchen Brand zu verhindern, weil man sieht eben schon, wie weit die Auswirkungen sind. Wir haben es am Anfang besprochen, bis hin zur Rauchentwicklung in Köln und weit nach Deutschland rein.
7: Sabrina Fritz war das, unsere Korrespondentin live aus Brüssel. Hunderte Feuerwehrleute sind weiter im Einsatz an der deutsch-belgischen Grenze, kämpfen weiter gegen den Waldbrand im Naturschutzgebiet Hohes Venn.
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7: Es ist eine der erstaunlichsten Comeback-Geschichten der brasilianischen Musik. 1972 veröffentlicht Arthur Verocai sein erstes eigenes Album. Und kaum jemand hat sich damals dafür interessiert. Heute aber gilt die gerade mal 30 Minuten lange Platte als Meisterwerk. Wie konnte also ein Album, das bei seinem Erscheinen fast unbeachtet blieb, Jahrzehnte später plötzlich so viele Musiker und Musikfans begeistern? Florian Schmidt über ein Album, das seiner Zeit offenbar weit voraus war.
17: Das Album beginnt ganz entspannt. Ein bisschen gezupfte Gitarre, typischer Bossa Nova Sound. Doch dann kommen weitere Elemente dazu. Spacige Sounds, Streicher, eine Prise Psychedelik. Je länger man hört, desto weiter wird der Klangkosmos. Mehr Jazz und Soul, funky Bläser, funky Rhodes, funky Gitarren. Und plötzlich ist da dieser ganz eigene Sound. Arthur Verocai hatte 1972 überhaupt nicht vor, ein musikalisches Meisterwerk für die Zukunft zu schaffen. Er war damals Ende 20, arbeitete bereits erfolgreich als Arrangeur und hatte unter anderem für Ivan Lins, Georgie Ben und Marcos Valle geschrieben. Für sein eigenes Album nahm er einfach all das zusammen, was ihn musikalisch interessierte.
18: Damals war ich sehr offen, ich habe viel gehört, ich mochte gute Musik. Alles, was gut für mich war, habe ich aufgenommen. Jazz, Bossa Nova, Country, Folk. Ich habe das alles ganz selbstverständlich miteinander vermischt, ohne die geringste Absicht, etwas anders oder besonders zu machen. Ich war einfach anders. Ich war tatsächlich anders.
17: Anders war allerdings auch der Musikmarkt in Brasilien der frühen 70er Jahre. Verocais Album fiel bei Publikum und Kritik durch. Er machte weiter als Arrangeur und Produzent und sein eigenes Album geriet für Jahrzehnte praktisch in Vergessenheit. Der mittlerweile 81-jährige Komponist glaubt, dass Brasilien damals schlicht noch nicht bereit war für seine Musik.
18: Der Musikmarkt war damals sehr festgelegt, verstehen Sie, sehr stark reglementiert. Deshalb waren sie nicht bereit für andere Dinge, für andere Ansätze.
17: Dann kam der Hip-Hop. In den 1990er Jahren entdeckten amerikanische Produzenten und Rapper die ungewöhnlichen Harmonien und orchestralen Passagen der Platte. Musiker wie MF Doom und Ludacris sampleten Verocai. Und plötzlich wurde aus dem vergessenen brasilianischen Musiker ein Kultobjekt der internationalen Hip-Hop-Szene. Auch Produzentenlegende Madlib ist bekennender Fan. Über das Album sagte er einmal, dass er es bis an den Rest seines Lebens täglich hören könnte. Für Verocai war diese Wiederentdeckung eine ziemlich unglaubliche Erfahrung.
18: Die Platte war in den Köpfen der Menschen in allen Ländern völlig in Vergessenheit geraten. Und die Leute aus dem Hip-Hop haben die Platte wiederentdeckt und meiner Arbeit großen Wert beigemessen. Deshalb bin ich sehr glücklich, dass das alles passiert ist.
17: Und irgendwann wurde aus der Wiederentdeckung eine zweite Karriere. Verocai nahm neue Alben auf, arbeitete mit jüngeren Musikern und arrangierte unter anderem für Hiatus K.O.T., Bad Bad Not Good und Tyler the Creator. Was diese Musiker an ihm fasziniert, kann er selbst nur teilweise erklären. Vielleicht liegt es daran, dass musikalische Einflüsse manchmal tiefer sitzen, als wir überhaupt merken.
18: Alles, was wir mögen, wird in unserem Unterbewusstsein gespeichert. Und wenn wir arbeiten, kommen diese Dinge wieder an die Oberfläche, ohne dass wir es im Geringsten versuchen, danach zu suchen. Sie tauchen einfach aus dem Nichts auf und helfen uns dabei, unsere Arbeit zu machen.
17: So klingt Verocais Comeback-Album Encore von 2007, 35 Jahre nach seinem Debüt. Es zeigt, dieser Sound war nicht einfach ein Relikt aus den 70ern. Vero Kai konnte ihn wieder aufnehmen, weiterentwickeln und mit einer neuen Generation von Musikern verbinden.
7: Und genau das passiert jetzt auch live. Arthur Vero Kai steht morgen mit dem 20-köpfigen Nu Civilisation Orchestra in der Elbphilharmonie auf der Bühne bei seinem einzigen Deutschlandkonzert.
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19: Um 15 Uhr mit Astrid Fietz. Innenminister Dobrindt hat in Sachsen-Anhalt ein neues Forschungszentrum zur Drohnenabwehr eröffnet. Das Deutsche Zentrum für Luft- und Raumfahrt, das den Standort am Magdeburg-Kochstedt betreibt, will dort künftig verstärkt neue Technik erproben. Aus Kochstedt, Mark Hensch.
20: Hybride Angriffe, auch mit Drohnen, mit dem Ziel, Deutschland zu destabilisieren. Davor warnte Innenminister Dobrindt heute erneut am Flughafen Kochstedt. Dort soll sich der Fokus der Drohnenforscher, die bereits seit 2019 aktiv sind, nun zunehmend auf das Militär richten. Man müsse Schritt halten mit der rasanten Entwicklung bei Drohnen, hieß es heute. Diese können mit geringen Kosten und überschaubarem personellen Aufwand großen Schaden anrichten, etwa wenn sie kritische Infrastruktur treffen. Der Russland- und Ukraine-Krieg hat es bereits gezeigt.
19: Die deutschen Landwirte haben wegen langer Trockenheit und Hitze in diesem Sommer eine insgesamt deutlich kleinere Ernte eingefahren. Der Deutsche Bauernverband rechnet mit einer unterdurchschnittlichen Getreidemenge von knapp 42 Millionen Tonnen. Aus Berlin, Eftemis Angeloudis.
21: Der Deutsche Bauernverband zieht eine ernüchternde Bilanz. Mit fast 42 Millionen Tonnen wurden 7% weniger Getreide geerntet als im vergangenen Jahr. Beim wichtigen Winterweizen sank der Ertrag um 9%, beim Winterraps sogar um 20%. Bauernpräsident Joachim Ruckwied führt die Einbußen vor allem auf ein trockenes Frühjahr und eine Hitzewelle im Juni zurück. Die diesjährige Ernte sei von enormen regionalen Unterschieden geprägt. Besonders in Süd- und Westdeutschland hätten fehlende Niederschläge zu schwachen Erträgen bis hin zu Missernten bei einzelnen Kulturen geführt, sagte Ruckwied bei einer Pressekonferenz in Berlin.
19: Im Hohen Venn in Belgien versuchen Feuerwehrleute, ein Übergreifen der Flammen auf deutsches Staatsgebiet mit Brandschneisen zu verhindern. Ein Sprecher des belgischen Innenministeriums sagte, die Einsatzkräfte hätten begonnen, die oberste Boden- und Vegetationsschicht zu entfernen, um mit Löschschläuchen in unzugängliche Bereiche vorzudringen. Die Ausbreitung des Feuers in dem Naturschutzgebiet wurde seinen Angaben zufolge weitgehend gestoppt, mit Ausnahme einer Brandfront, die aufgrund von unwegsamem Gelände nicht vom Boden aus bekämpft werden kann. Löschflugzeuge und Hubschrauber können demnach wegen Regen und starker Bewölkung zurzeit nicht eingesetzt werden. In einem groß angelegten Prozess gegen den Technologieriesen Meta werden heute die Eröffnungsplädoyers erwartet. Der Konzern muss sich vor einem kalifornischen Bundesgericht wegen des Vorwurfs verantworten, das Unternehmen habe Minderjährige mit seinen Plattformen Instagram und Facebook abhängig gemacht. Aus der NDR Nachrichtenredaktion Christoph Johansen.
22: Fast 30 Bundesstaaten haben gegen Meta geklagt. Sie werfen dem Konzern vor, Kinder und Jugendliche zu manipulieren und ihrer mentalen Gesundheit zu schaden. Dabei habe der Konzern bewusst die Tatsache ausgenutzt, dass das Gehirn junger Nutzer besonders anfällig für solche Manipulation ist. Die Kläger verlangen erstens Änderungen bei Instagram und Facebook, etwa die Funktionen für endloses Scrollen und übermäßig häufige Benachrichtigungen abzustellen. Zweitens soll Meta umgerechnet rund 1,2 Billionen Euro Strafe zahlen. Meta weist die Vorwürfe zurück.
19: Wegen Agententätigkeit in Deutschland hat das Oberlandesgericht Stuttgart einen Ukrainer zu einer Haftstrafe von 1 Jahr und 3 Monaten verurteilt. Die Richter sahen es als erwiesen an, dass der Mann im Auftrag Russlands Brandanschläge vorbereiten wollte. 2 weitere Angeklagte wurden freigesprochen. Aus Stuttgart, Deborah Kölz.
23: Die Bundesanwaltschaft hatte den 3 Ukrainern vorgeworfen, als Agenten im Auftrag eines russischen Nachrichtendienstes von Köln aus Pakete mit GPS-Trackern in Richtung Ukraine geschickt zu haben. Damit sollten Versandrouten ausgekundschaftet werden, um später auf diese Weise Pakete mit Brandsätzen zu verschicken, so der Vorwurf. Das Gericht geht davon aus, dass nur einer der Angeklagten tatsächlich wusste, dass der Versand zugunsten einer russischen staatlichen Stelle durchgeführt werden sollte. Damit hat er sich der Agententätigkeit zu Sabotagezwecken schuldig gemacht, sagte der Richter.
19: Das US-amerikanische KI-Unternehmen OpenAI bringt eine eigene Version seines Chatbots ChatGPT für Jugendliche auf den Markt. Die soll junge Nutzer zwischen 13 und 17 Jahren besonders vor riskanten Inhalten oder auch vor selbstverletzendem Verhalten schützen. Nutzen Jugendliche den Chatbot für ihre Hausaufgaben, soll die KI außerdem nicht einfach fertige Lösungen liefern, sondern beim eigenen Denken helfen. Zudem können Eltern bei verknüpften Konten Ruhezeiten festlegen und Hinweise bekommen, wenn es ernste Risiken gibt. Das waren die Nachrichten.
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7: Viele Wolken heute. Gebietsweise wird es auch Schauer geben, auch vereinzelt Gewitter. In Vorpommern, da wird es auch mal auffällen. Die Höchstwerte dazu 17 bis 21 Grad. In der Nacht dann zunächst noch Schauer, später wird es länger trocken bleiben. Die Tiefstwerte 17 bis 12 Grad. Morgen wieder zeitweise stark bewölkt mit Schauern. Zum Abend hin wird es dann auch freundliche Phasen geben bei 19 bis 23 Grad. Und die weiteren Aussichten am Donnerstag: häufiger Schauer und vereinzelt auch Gewitter bei 20 bis 24 Grad. Am Freitag teils freundlich, teils unbeständig bei ganz ähnlichen Werten 20 bis 24 Grad. NDR Info, der Verkehrsservice A1 Lübeck Richtung Hamburg. Zwischen Hamburg-Billstedt und Norderelbbrücke 5 Kilometer stockender Verkehr. A1 Hamburg Richtung Osnabrück. Zwischen Bremer Kreuz und Arsten 5 Kilometer stockender Verkehr wegen Bauarbeiten. A1 Osnabrück Richtung Bremen. Zwischen Dreieck Stur und Bremen-Arsten 3 Kilometer stockender Verkehr. A2 Hannover Richtung Dortmund. Zwischen Hannover-Langenhagen und Wunsdorf-Lute 5 Kilometer stockender Verkehr im Baustellenbereich. Und A7, Flensburg Richtung Hamburg, zwischen Dreieck Hamburg-Nordwest und dem Elbtunnel 6 Kilometer stockender Verkehr. Am Mikrofon ist Liane Kossmann. Schönen guten Tag. Wie geht es weiter im Gazastreifen? Der US-Sondergesandte Jared Kushner hat sich ja gestern mit Israels Ministerpräsident Benjamin Netanyahu getroffen. Aber einen Durchbruch hat es bei den Gesprächen, bei denen es ja um die weitere Umsetzung des US-Friedensplans geht, nicht gegeben. Sowohl Israel als auch die Hamas halten an ihren Forderungen fest. Und aufhorchen ließ auch Israels Minister für Innere Sicherheit und Polizeiangelegenheiten. Der verurteilte

0: über seine psychischen Probleme berichtet und zur Verarbeitung des Furchtbaren, das er erlebt hat, gehört nun offenbar auch ein Podcast, den er hostet und der 8. Oktober heißt. Gast in der ersten Folge war Israels rechtsextremer Minister für nationale Sicherheit Itamar Ben-Gvir. Er ist einer der größten Befürworter der Ausweitung der Todesstrafe in Israel. Das mit Regierungsmehrheit beschlossene Gesetz sieht die Tötung von Hamas-Terroristen vor. Und Rom Braslavski richtete an Ben-Gvir, der in Israel unter anderem für die Polizei und die Gefängnisse zuständig ist, die Frage, ob er verurteilte Hamas-Terroristen persönlich töten dürfe. Er könne bei Hinrichtungen dabei sein, sagte Ben-Gvir. Und dann sprachen die beiden über den Gazastreifen. In meiner Vorstellung gehört ganz Gaza uns, so Ben-Gvir. Amen, sagt Rom Braslavski. Siedlungen nicht nur in Gaza würden die Ausreise von Palästinensern beschleunigen, so Ben-Gvir weiter. Und was die Terroristen angehe, keine Ausreise, jeder Einzelne müsse getötet werden. Es gebe übrigens auch weibliche Terroristen in Gaza. Rom Braslavski pflichtet dem bei. Voll, voll, voll, sagt er. Er stünde 100% dahinter. Das, was Itamar Ben-Gvir dann über den Gazastreifen sagt, hat weniger in Israel als im Ausland für einen Aufschrei gesorgt. Unsere Wiederherstellung ist ihre Zerstörung. Die Leute reden und es ist kein Geheimnis. Ich bin anderer Meinung als der Premierminister. Ich denke, wir müssen im Gazastreifen gezielte Tötungen durchführen, jede Nacht 30, 40 ausschalten. Nicht nur diejenigen, die uns jetzt gefährden. Nein, dort gibt es Leute, die keine menschlichen Wesen sind. Sie sollten nicht leben. Sie sind keine Menschen. Ich mache ihnen ein Kompliment, wenn ich sie als Menschen bezeichne. Diese Aussagen sind zum einen durch den Wahlkampf in Israel zu erklären. Ben-Gvir kämpft mit möglichst radikalen Aussagen um Stimmen im rechten Lager. Laut Prognosen könnte er damit bei der Parlamentswahl am 7. Oktober Erfolg haben. Andererseits setzt der Minister in seinem Kompetenzbereich Politiken durch, die israelische NGOs als entmenschlicht kritisieren. Zum Beispiel verschärfte Haftbedingungen in israelischen Gefängnissen. Ben-Gvir sitzt zwar im israelischen Sicherheitskabinett, aber befiehlt keine Angriffe im Gazastreifen. Dort gehen die Tötungen allerdings auch in den letzten Tagen weiter. Seit dem 10. Oktober, dem Inkrafttreten der Waffenruhe, sind bei israelischen Angriffen laut palästinensischen Quellen fast 1.300 Menschen getötet worden, darunter viele Frauen und Kinder. Israelische Medien haben berichtet, dass die Armee eine Art Liste abarbeiten würde mit dem Ziel, jeden am Terror des 7. Oktober 2023 Beteiligten zu töten.
1: Aus Tel Aviv war das Jan-Christoph Kitzler. 3:10.
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1: Hinter uns liegen viele Wochen mit nur wenig Regen, dafür aber mit hohen, zum Teil ja sogar sehr hohen Temperaturen. Und das hat deutschlandweit deutliche Auswirkungen auf die Ernte. Der Deutsche Bauernverband rechnet bundesweit mit einer unterdurchschnittlichen Getreideernte. Demnach liegen die Erträge bei knapp 42 Millionen Tonnen, 7% weniger als im Vorjahr. Hanna Böhme hat sich die Lage mal für Schleswig-Holstein angesehen.
3: Der Landesbauernverband hier bei uns spricht von einem sehr durchwachsenen Ergebnis im Land. Bei der Gerste lief es zum Beispiel nach einer ersten Einschätzung gut. Der Weizen dagegen hatte zum Teil schon deutlich mehr mit Hitzestress zu kämpfen. Und auch beim Raps reichen die Erträge von, ich sag mal, okay bis unterdurchschnittlich. Genaue Zahlen, was die Erträge in den einzelnen Bereichen angeht, gibt es im Moment noch nicht. Die werden kommende Woche erst von der Landwirtschaftskammer vorgestellt. Vermutlich werden sie insgesamt besser ausfallen als die Bilanz des Deutschen Bauernverbandes von heute. Denn der spricht von einem starken Nord-Süd-Gefälle und berichtet von Missernten bei einzelnen Kulturen in Süd- und auch in Westdeutschland.
1: Aber auch in Hamburg blicken die rund 500 landwirtschaftlichen Betriebe auf ein schwieriges Jahr zurück. Vor allem die starke Hitze sorgte für viele Probleme. Ingmar Schmidt.
4: Auch wir haben Ernteeinbußen von 10-20%, je nach Kultur, sagt Martin Lüdecke vom Bauernverband Hamburg. Das größte Problem sei die Hitze gewesen. Pflanzen würden kaputt gehen oder die Frucht reduzieren. Aber der Süden Deutschlands sei viel stärker betroffen. Und in Hamburg seien mangelnde Niederschläge auch nicht so ein großes Problem, so der Bauernverband. Denn fast alle Betriebe in den Vier- und Marschlanden würden mit Wasser aus Gose und Dove-Elbe bewässern. Und Obstbauer Janis Schröder aus Frankop erklärt, auch Äpfel hätten vielerorts Sonnenbrand bekommen. Die Erntemenge im Alten Land sei in diesem Jahr um rund 15% zurückgegangen. Denn neben der Hitze gab es mehrere Hagelereignisse, die große Schäden anrichteten. Und es gibt noch ein Problem. Wenn es zu wenig regnet, steigt der Salzgehalt der Elbe. Und die Obstbauern im Alten Land können das Elbwasser nicht mehr für ihre Beregnungsanlagen nutzen.
1: Auch in Niedersachsen ist die Erntebilanz eher ernüchternd. Ganz im tiefsten Westen Niedersachsens, dort also nahe an der Grenze zu den Niederlanden, hat das

0: Wetter die Maispflanzen teilweise so stark belastet, dass sie schon notgeerntet wurden. Andi Gerwelmeier hat einen betroffenen Bauern besucht.
1: Wir stehen auf einem seiner Maisfelder, direkt vor seinem Hof in Ohne in der Grafschaft Bentheim. Der 1,90 Meter Mann ist nur ein bisschen kleiner als die Pflanzen mit den grünen, fasrigen Blättern. In guten Jahren kann der Mais bis zu 4 Meter hoch wachsen. Je größer, desto mehr Masse. Noch wichtiger ist aber die Stärke in den Maiskörnern. Der Bauer entblättert einen Kolben und bricht ihn durch.
2: Aufgrund der Wetterbedingungen des fehlenden Regens ist der Kolben nicht komplett voll geworden nach oben hin. Heißt, es sind nicht alle möglichen Körner befruchtet worden.
1: Weniger Menge und schlechtere Qualität. Beides muss irgendwie ausgeglichen werden. Denn nur wenn seine 200 Milchkühe richtig und gut gefüttert werden, bringen sie entsprechende Milchmengen. Bis zu 3 Tonnen Futtermais braucht er jedes Jahr für seine Tiere. Mit dem Feldhäcksler werden Pflanzen samt Kolben zerkleinert und dann in großen Silos luftdicht gelagert. Nach 4 bis 6 Wochen entsteht daraus dann die Maissilage.
2: Die Pflanzen, die auf eine gewisse Länge möglichst homogen zerkleinert werden, daran kann man auch erkennen, ob es eine gute oder eher schlechte Maissilage ist.
1: So gut wird die diesjährige Ernte definitiv nicht ausfallen. Es war in den letzten Wochen einfach viel zu trocken. Und das hat die Landwirte stark beschäftigt.
2: Man tauscht sich aus mit Kollegen und jede freie Minute, die man hat, dann automatisch zieht man das Handy wieder raus und guckt, ob nicht doch noch irgendwo Regen kommt.
1: Größer wird der Mais nicht mehr. Aber die Stärke in der Frucht, also in den Körnern, kann sich durch den Regen jetzt noch entwickeln. Das erhöht immerhin noch die Qualität. Milchlandwirt Gerd Ruhschulte weiß aber auch, dass er das Wetter nicht beeinflussen kann.
2: Weiß damit zu leben, das ist halt das Wetterrisiko und auch das berufliche Risiko, das man kennt und das man auch irgendwo eingeht und eingegangen ist.
0: Ernüchternde Erntebilanz auch hier bei uns im Norden aus Niedersachsen, berichtete Andreas Gerwelmeier. Ja, und er ist zurück, Niklas Füllkrug. Er wird in dieser Fußball-Bundesliga-Saison wieder bei Werder Bremen spielen. Das ist jetzt offiziell. Dazu gleich mehr bei uns im Sport. Zuvor das Wichtigste in Kürze, 15.14 Uhr.
3: Die Bundesregierung hat in Sachsen-Anhalt ein neues Drohnenforschungszentrum eröffnet. Es ist beim Deutschen Zentrum für Luft- und Raumfahrt angesiedelt und soll vor allem erforschen, wie Drohnen besser erkannt und abgewehrt werden können. Das soll am früheren Flughafen Magdeburg-Kochstedt unter realistischen Bedingungen getestet werden. In den kommenden Jahren sollen für das Zentrum 10 Millionen Euro ausgegeben werden. Bundesumweltminister Schneider hat bei seiner Reise in die Ukraine auch die Atomruine Tschernobyl besucht. Dabei hat er der Ukraine zugesichert, sie bei der Reparatur der Schutzhülle zu unterstützen. Die Hülle wurde bei einem Drohnenangriff beschädigt, dadurch schirmt sie die Strahlung womöglich nicht mehr optimal ab. Die Kosten für die Reparatur werden auf rund 500 Millionen Euro geschätzt. Die Europäische Union will mehr gegen die Ebola-Epidemie in der Demokratischen Republik Kongo tun. Deshalb stellt sie Schnelltests im Wert von 2,5 Millionen Euro zur Verfügung. Dadurch können Fälle früher erkannt und die weitere Ausbreitung verhindert werden. Auch Deutschland hat seine Hilfe um 11 Millionen Euro aufgestockt. Bislang sind im Kongo mehr als 2.300 Menschen an Ebola gestorben. Es ist der schwerste Ausbruch in der Geschichte des Landes. Das Wetter in Norddeutschland. Wolken, gebietsweise Schauer, vereinzelt Gewitter, in Vorpommern etwas Sonne, 17 bis 21 Grad. Das war der kurze Überblick. Weiter geht's mit Liane Kossmann.
0: Guten Tag.
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0: Er ist wieder da. Niklas Füllkrug kehrt zurück zu Werder Bremen. Das hat der Fußball-Bundesligist vor rund einer Stunde ja offiziell bekannt gegeben. Henrik Lückhoff.
5: Eine Überraschung ist es am Ende nicht mehr. Spätestens gestern Abend verdichteten sich die Hinweise. Und dann wurde der gebürtige Hannoveraner heute Vormittag in Bremen gesichtet. Den Medizincheck hat Füllkrug erfolgreich absolviert. Und jetzt ist der Stürmer also wieder da an der Weser zum insgesamt 3. Mal. Aus Bremen berichtet Heiko Neu.
6: 3 Jahre nach seinem letzten Abschied von Werder bekommen die Bremer einen Stürmer zurück, der in 157 Bundesligaspielen 56 Tore erzielt hat. Bei seinen letzten Stationen allerdings war der 33-Jährige nicht so erfolgreich. In seiner Zeit bei West Ham United kam er auf gerade mal 3 Treffer. Zuletzt war Füllkrug von dort zum AC Milan ausgeliehen, wo er in 20 Spielen einmal traf. Füllkrug wird für 1 Jahr von West Ham United ausgeliehen, ohne Kaufoption und Leihgebühr. Werder zahlt allerdings sein Gehalt, bei dem der ehemalige Nationalspieler dem Vernehmen nach zu deutlichen Abstrichen bereit ist.
5: Und schon am kommenden Samstag könnte Füllkrug dann wieder das Werder-Trikot tragen in der ersten Runde des DFB-Pokals. Dann müssen die Bremer beim Lüneburger SK Hansa aus der Oberliga antreten. Und diese erste Pokalrunde, die ist dann für die Bundesligisten auch der erste Pflichtspieltermin der neuen Saison. Für viele Amateurvereine ist es das größte Spiel ihrer Geschichte. Und wo die Überschrift Klein gegen Groß in diesem Jahr besonders zutrifft, das berichtet Christian Michel. Er stellt uns 5 dieser Kleinen vor, die schon beim Gedanken an ihre prominenten Gegner ganz groß träumen und schon bei der Auslosung gejubelt haben.
7: Eintracht. Ja!
8: Ich glaube, man hat es an unserer Reaktion gesehen. Wir sind mehr als happy. Ich glaube, das ist ein Top-5-Verein, was gerade die Fankultur angeht. Also wir freuen uns auf dieses riesige Highlight.
9: Das Pokalwochenende beginnt am Freitagabend mit einem Freudenschrei vom Niederrhein. Der Fünftligist SC St. Tönis empfängt Eintracht Frankfurt und zieht dafür aus Tönis Forst in die deutlich größere Krefelder Grotenburg um. Da erwartet die Elf aus Tönis Forst selbst das bisher größte Highlight seiner mehr als 100-jährigen Vereinsgeschichte. Ein kleiner Verein, ein riesiger Name und Fans, die noch immer kaum glauben können, was ihnen das Los beschert hat.
10: Wir sind ein kleines Dorf, wir sind 20.000 Einwohner in St. Tönis. Dass wir jetzt gegen so eine Metropole irgendwo Frankfurt spielen dürfen, das ist schon irgendwo besonders. Also hätte man gefragt vor 10 Jahren, dass der SC St. Tönis gegen Eintracht Frankfurt in einem Pflichtspiel irgendwo spielt, da hätte, glaube ich, jeder drüber gelacht.
9: Einen Tag später geht das Pokalmärchen in Bremen weiter. Die SV Hemelingen hat gerade das Double aus Meisterschaft und Landespokal gewonnen. Nun steht der Verein zum 2. Mal nacheinander in der ersten Hauptrunde. An der Seitenlinie die Brüder Günther und Feja Tunzel, Söhne kurdischer Einwanderer und seit vielen Jahren Hemelinger aus Leidenschaft. Im vergangenen Jahr gab es ein 0:9 gegen Wolfsburg. Dieses Mal kommt Hannover 96.
11: Überglücklich, das 2. Mal hintereinander mit Hemeling den Landespokal hier gewonnen zu haben, wieder im DFB-Pokal zu vertreten zu sein. Ja, es ist schon Wahnsinn. Also man muss sich wirklich mal wieder zwicken und sagen, ey, tatsächlich.
9: Zwicken mussten sich wohl auch die Spieler des Lüneburger SK Hansa. Im niedersächsischen Landespokalfinale lagen sie zur Pause 0:3 zurück. Dann traf Stürmer Jack Dörr doppelt. Lüneburg rettete sich ins Elfmeterschießen und gewann. Die Belohnung, ein Nordduell gegen Werder Bremen.
12: Pokal ist unbeschreiblich, vor allem jetzt mit dem DFB-Pokal. Ne? Und ich wünsche mir einen guten Gegner auf jeden Fall in der ersten Runde für den DFB-Pokal. Darauf freuen wir uns am meisten.
9: Am Sonntag wird Münster zur Pokalheimat für Westfalia Rhynern. Das eigene Stadion in Hamm ist zu klein. Im Preußenstadion können stattdessen viele tausend Fans dabei sein. Für den Regionalliga-Aufsteiger ist es die erste Teilnahme am DFB-Pokal überhaupt. Und für den neuen Trainer Marco Stiepermann eine Premiere mit Ansage. Der frühere Bundesliga-Profi weiß um die Wucht des Traditionsvereins Dynamo Dresden, rechnet sich aber trotzdem etwas aus.
13: Wir spielen gegen absoluten Traditionsverein aus dem Osten. Ich glaube, deutschlandweit mit die besten Fans. Also das ist schon was ganz, ganz Cooles für uns. Und mit dem eben, was ich gesagt habe, ich glaube schon, dass wir eher gegen Dynamo Dresden eine Chance haben, als wenn Bayern München zu uns kommen würde. Also so ehrlich muss man auch sein.
9: Und dann wäre da noch Krieschow. Ein kleiner Ort vor den Toren von Cottbus und erstmals auf der großen Pokalbühne. Der VfB besiegte im Landespokalfinale sensationell Energie Cottbus. Torschütze Tobi Michalski hatte danach ziemlich genaue Vorstellungen von seinem Wunschgegner.
14: Sowas wie Dortmund, Frankfurt, Gladbach, Bayern, das wäre schon ein Erlebnis fürs Leben.
9: Nun ja, es wurde Mainz 05. Nicht ganz auf seiner Liste, aber immerhin Bundesliga. Und für ein Erlebnis fürs Leben sollte auch das reichen.
5: Und immer auch ein Erlebnis für die Fans. Diese erste Pokalrunde, klein gegen groß. Am Wochenende ist es wieder soweit.
0: Der Sport mit Henrik Lückhoff. In Madrid, in Spaniens Hauptstadt, wird derzeit an einem riesigen Pool gebaut. Genauer gesagt soll es eine künstlich geschaffene Surflagune werden. Vom Anfänger bis zum Profi sollen dort ab dem nächsten Frühjahr alle auf ihre Kosten kommen. Die Konstrukteure versprechen Wellen von 2 Metern Höhe. Das klingt erstmal nach großem Surferglück. Aber in Zeiten, in denen Spanien viel über Wasserknappheit diskutiert, finden nicht alle diesen neuen Surfpark gut. Unser Korrespondent Christian Sachsinger hat sich das genauer angeschaut.
7: Man kann schon jetzt in Madrid surfen, im Vorort Alcorcón im Südwesten der Stadt. Honor Surf Hub heißt die vergleichsweise kleine Anlage, die eine Welle von rund einem halben Meter zu bieten hat. Dieser Surf-Fan kommt seit 2 Jahren hierher. Ich stehe gern auf dem Board und hier hat's Wasser, eine Welle und es ist in Madrid. Also habe ich angefangen, hierher zu kommen. Rund 50 Kilometer, ziemlich genau auf der anderen Seite von Madrid, gibt es zur gleichen Zeit eine sehr große Baustelle. Hier soll gleich neben dem Metropolitano-Stadion, der Heimat des weltbekannten Fußballclubs Atletico Madrid, die größte europäische Surflagune entstehen. Seit 2 Jahren wird hier schon gebaggert und betoniert. Noch kann man die Lagune nur erahnen, aber schon im April nächsten Jahres soll alles fertig sein. Demnächst wird die Maschine angeliefert, die die Wellen erzeugen wird, wie Bauleiterin Marta Champer erklärt. Die Maschine wird auf dieser Plattform dort drüben stehen. Unsere Anlage besteht aus 56 Modulen, also 56 Schaufeln, die das Wasser anschieben. Dazu kommt, dass der Lagunenboden ganz bestimmte Wölbungen bzw. Höhen und Tiefen haben wird. So werden wir zu jeder Jahreszeit die passende Welle erzeugen können. Die Besucher sollen unter gut 20 verschiedenen Wellen aussuchen können, von sanften Anfängerwellen bis zu 2 Meter hohen Röhren für erfahrene Surfer, den sogenannten Barrels. 120 Surfer können gleichzeitig auf den Boards stehen. Die Maße des Beckens sind dementsprechend 200 Meter Breite und 23.000 Quadratmeter Oberfläche. Das entspricht etwa 3 Fußballfeldern. Das Auffüllen dieses immensen Beckens wird ungefähr einen Monat dauern. Und damit sind wir bei der Kritik an diesem Projekt. Naturschützer stören sich am Wasserverbrauch. Vor allem durch die Verdunstung würde das Surfzentrum im Jahr rund 40.000 Kubikmeter Trinkwasser brauchen. So viel wie etwa 800 Personen, heißt es etwa bei der Plataforma Ecologista. Und die Kritiker haben noch ein anderes Argument. Von den 60 Millionen Euro, die das Projekt kosten wird, stammen gut 15 Millionen an Krediten aus einem EU-Fonds, mit dem nachhaltige Projekte in Spanien gefördert werden sollen. Angesichts der immensen Mengen an Beton und Energie, die eingesetzt werden, ein nachvollziehbarer Kritikpunkt. Sergio Garcia, der Geschäftsführer von Gemswell, der Firma, die den Surfpark betreiben wird, glaubt dagegen, dass die Gelder gut angelegt sind. Madrid könne dieses Projekt sehr gut brauchen, sagt er.
15: Precisamente porque Madrid no tiene playa.
7: Gerade weil Madrid keinen Strand hat. Mit diesem Projekt wollen wir das Surfen gewissermaßen demokratisieren und für alle zugänglich machen. Dieser Surfpark ist nicht nur etwas für erfahrene Surfer, sondern auch für jemanden wie mich, der nicht surfen kann und gerade erst seine ersten Versuche macht. Wobei Demokratisierung womöglich nicht unbedingt bedeutet, dass sich jeder den Eintritt im Surfpark wird leisten können. Die Ticketpreise sind noch nicht bekannt. Um aber eine Ahnung zu bekommen, hilft ein Blick in die Surfschule am anderen Ende von Madrid. Dort kostet eine Dreiviertelstunde Anfängerkurs im Sommer knapp 50 Euro. Ob es in der größten Surflagune Europas billiger sein wird, fraglich.
0: Aus Madrid berichtete Christian Sachsinger. Die Trockenheit und der Klimawandel, die machen auch den Schweizern zu schaffen. Die ungewöhnlich hohen Temperaturen haben auch direkte Auswirkungen auf die Berge in den Alpen. Die Zahl der Felsrutsche und Steinlawinen nimmt zu. Forscher versuchen, die Gefahren am Berg abzuschätzen, zum Beispiel am Matterhorn.
16: Hier sieht man es halt sehr eindrücklich, dass dieses Eis und Schnee einfach nicht mehr weiß ist und dann von der Sonne ganz massiv angegriffen wird. Wenn die Sonne auf das dunkle Material scheint, wird es einfach viel wärmer, wie wenn es noch weiß wäre.
17: Jan Beutel steht an der Hörnli-Hütte und schaut auf das spektakuläre Panorama des Matterhorn. Im Vordergrund lag früher ein strahlend weißer Gletscher, heute eine graubraune Eisfläche. Beutel ist Professor für technische Informatik an der Uni Innsbruck. Er untersucht seit 19 Jahren, wie sich der Klimawandel auf den Schweizer Berg auswirkt. Dunklere Oberflächen bedeuten mehr Wärme und mehr Wärme bedeutet, dass noch mehr Schnee und Eis schmelzen.
16: Was dann eben auf dem Berg passiert, ist, dass dieses warme Wasser unglaublich tief in die Spalten eindringen kann und dort den Permafrost auftaut. Ja, also das ist dann analog, wenn man kochendes Wasser in seinen Tiefkühler reinkippt, das ist so ein Nudelwassertopf.
17: Die Folge, Gesteinsschichten, die immer im Permafrost lagen, werden instabil. Dann reichen schon kleine Impulse, um sie zu lösen, zum Beispiel von Bergwanderern.
16: Wenn man nicht mehr über gefrorenen Eis- und Schneefelder läuft, wo das ganz einfach ist, sondern hier durch die lockeren Felsen, dass es dann leichter passieren kann, dass man mal einen lostritt oder einfach das Seil einen Stein mitnimmt.
17: Neben kleinen Steinschlägen, die Wanderer gefährden, wächst auch die Gefahr von Hangrutschen und massiven Steinlawinen. Vor gut einem Jahr haben sich am kleinen Nesthorn im Wallis riesige Felsen gelöst und sind auf den Birchgletscher gestürzt. Mehrere Millionen Kubikmeter Eis und Geröll haben das Dorf Blatten verschüttet. Die Bewohner konnten zum Glück vorher in Sicherheit gebracht werden. Solche Ereignisse werden häufiger, sagt Jan Beutel. Deutlich häufiger.
16: Das ist seit den 90er Jahren ungefähr alle 10 Jahre passiert. Mittlerweile haben wir jedes Jahr.
17: Auch auf der Südseite des Matterhorns sind vor 2 Wochen Felsen abgestürzt. Zum Glück in unbewohntem Gebiet, in der Nähe eines Dorfes.
16: Wenn du den Haufen siehst und das Dorf, dann siehst du, wie klein der Mensch ist.
0: Ja, die Auswirkungen des Hitzesommers auch am Matterhorn zu spüren, das war Jan Seidel aus der Schweiz.

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1: Um 15.30 Uhr mit Astrid Fietz. Bundesinnenminister Dobrindt hat in Sachsen-Anhalt ein neues Forschungszentrum zur Drohnenabwehr eröffnet. Es ist beim Deutschen Zentrum für Luft- und Raumfahrt am Flughafen Magdeburg-Kochstedt angesiedelt. Drohnen seien in den vergangenen Jahren immer mehr zum Sicherheitsrisiko geworden. Auch in Deutschland, sagte Dobrindt.
2: Wer auf Deutschland zielt, der trifft ganz Europa. Das ist das Kalkül hinter Spionage, Sabotage, Destabilisierung, Einflussnahme und Manipulation. Hybride Bedrohung, das was verdeckte Operationen auch anbelangt von fremden Mächten, das ist die alltägliche Bedrohungslage. Und wir setzen etwas dagegen.
1: Bundesinnenminister Dobrindt. Der Deutsche Bauernverband verzeichnet deutliche Einbußen bei der Getreideernte. Der erwartete bundesweite Ertrag liegt demnach bei rund 42 Millionen Tonnen Getreide. Das sind rund 7% weniger als im vergangenen Jahr. Vor allem die Ernte beim Winter, Raps und Weizen fiel demnach mager aus. Verbandspräsident Ruckwied sieht die landwirtschaftlichen Betriebe zunehmend unter Druck.
3: Und wenn Sie jetzt diese unterdurchschnittliche Ernte, die niedrigen Preise, die wir im Moment am Markt erlösen können, dann in Verbindung bringen mit den Kosten, die in den letzten Jahren sehr, sehr stark gestiegen sind, insbesondere bei der Energie, dann die Düngemittelkosten hinzukommen. Dünger ist auch deutlich teurer geworden. Pflanzenschutzmittel sind teurer geworden. Die Allgemeinkosten sind gestiegen. Wenn Sie das zusammenbringen, dann kommen Sie zur Situation, in der sich die Landwirtschaft befindet. Sie ist in vielen Betrieben mittlerweile in einer Liquiditätskrise.
1: Der Präsident des Deutschen Bauernverbands Ruckwied. Ein Ukrainer muss für ein Jahr und drei Monate ins Gefängnis, weil er für Russland spioniert hat. Das Oberlandesgericht Stuttgart sah es als erwiesen an, dass der Mann im Auftrag eines russischen Nachrichtendienstes Pakete mit GPS-Trackern in Richtung Ukraine geschickt hat. Ziel sei es gewesen, Versandrouten auszukundschaften, um auf diesem Weg später Pakete mit Brandsätzen zu verschicken. Angeklagt waren drei Ukrainer. Das Gericht geht aber davon aus, dass nur der jetzt Verurteilte tatsächlich von den Verbindungen nach Russland wusste. Die anderen beiden Angeklagten wurden deshalb freigesprochen. Die beinahe auf dem Flughafen München verunglückte Boeing der Vietnam Airlines hatte beim Start offenbar technische Probleme. Die Luftfahrtbehörde des asiatischen Landes teilte mit, erste Untersuchungen deuteten darauf hin, dass mit der Beschleunigung etwas nicht gestimmt habe. Die Piloten hätten berichtet, dass die Maschine auf der Startbahn zweimal das Tempo gedrosselt habe, anstatt es zu erhöhen. Die Boeing war am Wochenende über das Ende der Startbahn hinausgefahren und erst danach abgehoben. Weil die Sicherheitssysteme anschließend Schäden an mehreren Reifen sowie am Heck der Maschine gezeigt hätten, hätten sich die Piloten zur Umkehr nach München entschieden. In Deutschland wird der Zwischenfall von der Bundesstelle für Flugunfälle untersucht. Ergebnisse liegen voraussichtlich erst in einigen Wochen vor. Die Zahl der Baugenehmigungen ist im ersten Halbjahr so stark gestiegen wie seit einem Jahrzehnt nicht mehr, und zwar um 15%. Das hat das Statistische Bundesamt mitgeteilt. Die Bundesregierung sieht sich in ihrem Kurs bestätigt. Aus Berlin, Oliver Neuroth.
4: Der Wohnungsbau kommt zurück, sagt Bundesbauministerin Huberts. Sie spricht von einem Ergebnis zielgerichteter Politik, von funktionierenden Förderprogrammen ihres Ministeriums. Allerdings kann die Erholung beim Wohnungsbau größer erscheinen, als sie tatsächlich ist. Das Plus von 15%, denn die Statistiker vergleichen das erste Halbjahr mit dem ersten Halbjahr des vergangenen Jahres, wo der Wohnungsbau stärker in der Krise steckte. Damals hatten die Baubehörden knapp 110.000 Wohnungen genehmigt. Im Vergleich waren es nun rund 16.000 mehr. Auch Bauministerin Hubert sagt, man komme von einem niedrigen Niveau und sei längst noch nicht dort, wo man beim Wohnungsbau stehen müsse. Die SPD-Politikerin kündigt an, weitere Bürokratie abzubauen. Sie will außerdem eine Wohnungsbaugesellschaft des Bundes gründen und zählt darauf, so für mehr bezahlbaren Wohnraum zu sorgen.
1: In 6 deutschen Seehäfen läuft ein Warnstreik. Hintergrund sind Verhandlungen über die Löhne der Hafenarbeiter. Aus der NDR Nachrichtenredaktion Inken Henkel.
5: Mindestens 2.100 Beschäftigte haben sich nach Angaben der Gewerkschaft Verdi an einem Demonstrationszug durch den Hamburger Hafen beteiligt. Gestreikt wird auch in Bremerhaven, Wilhelmshaven, Emden, Brake und Bremen. Der Hafenlogistiker Eurogate teilte mit, die Arbeit an den Terminals sei wegen der Warnstreiks weitgehend eingestellt. Schiffsabfertigungen seien nicht nicht möglich. Die Arbeitgeber hatten zuletzt 5,1% mehr Lohn angeboten, Verdi fordert 8,2%. Die Tarifgespräche sollen nächste Woche weitergehen. Die dritte Verhandlungsrunde ist am Montag und Dienstag geplant, wie der Arbeitgeberverband mitteilte. Der Warnstreik geht noch bis heute Abend.
1: Und das waren die Nachrichten.
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6: Viele Wolken heute Nachmittag, gebietsweise wird es auch Schauer geben und vereinzelt Gewitter. In Vorpommern, da hält es auch mal auf, die Höchstwerte 17 bis 21 Grad. In der Nacht zunächst Schauer, später bleibt es dann länger trocken, bei Tiefstwerten zwischen 17 und 12 Grad. Morgen dann wieder zeitweise stark bewölkt mit Schauern, zum Abend hin wird es aber auch freundliche Phasen geben bei 19 bis 23 Grad. Und die weiteren Aussichten am Donnerstag, häufiger Schauer und vereinzelt Gewitter bei 20 bis 24 Grad. Am Freitag teils freundlich, teils unbeständig, bei dann auch wieder 20 bis 24 Grad maximal. NDR Info, der Verkehrsservice A1 Lübeck Richtung Hamburg. Zwischen Hamburg-Billstedt und Norderelbbrücke 5 Kilometer stockender Verkehr. A1 Hamburg Richtung Osnabrück zwischen Bremer Kreuz und Arsten 5 Kilometer stockender Verkehr wegen Bauarbeiten. A1 Osnabrück Richtung Bremen zwischen Dreieck Stur und Bremen-Arsten 3 Kilometer stockender Verkehr. A2 Hannover Richtung Dortmund zwischen Hannover-Langenhagen und Wunsdorf-Lute 5 Kilometer stockender Verkehr im Baustellenbereich. A7 Flensburg Richtung Hamburg zwischen Dreieck Hamburg-Nordwest und dem Elbtunnel 6 Kilometer stockender Verkehr. Und A7 Hannover Richtung Flensburg zwischen Hamburg-Hausbruch und dem Elbtunnel 3 Kilometer stockender Verkehr. Am Mikrofon ist Liane Kossmann. Schönen guten Tag. Anhaltende Hitze, seit Wochen kaum Regen. Das hat Folgen, vor allem auch für die deutschen Landwirte. Der Bauernverband rechnet mit starken Ernteeinbußen bei Getreide, aber auch bei Obst und Gemüse. Wobei es regional Unterschiede gibt. Der Präsident Joachim Ruckwiek, der hat heute die Erntebilanz offiziell vorgestellt. Und die fällt ernüchternd aus. Aus Berlin, Eftimius Angeloudis.
7: Landwirte denken in Generationen, sagt man. Und sie blicken deshalb nicht nur auf die aktuelle Ernte, sondern auch darauf, was ihre Böden früher hergaben. 2014 zum Beispiel gab es bei Weizen und Gerste Rekorderträge. Dieses Jahr fällt die Bilanz dagegen besonders ernüchternd aus. Die Getreideernte ging im Vergleich zum Vorjahr um 7% zurück, sagt Bauernpräsident Joachim Ruckwiek am Dienstag in Berlin.
3: Da sind wir weit davon entfernt. Wir haben seit Jahren rückläufige Erntemengen.
7: Heute liegt der durchschnittliche Weizenertrag laut Bauernverband bei rund 7% weniger als im Vorjahr. Besonders stark ist der Rückgang beim Raps. Hier liegen die Erträge 20% unter dem Vorjahr. Doch nicht nur schlechte Ernte setzt die Betriebe unter Druck. Auch die Erzeugerpreise für Getreide sind seit Jahren niedrig. Gleichzeitig sind die Kosten für Diesel, Dünger und Pflanzenschutz deutlich gestiegen. Für viele Betriebe wird es deshalb schwieriger, die nächste Ernte zu finanzieren.
3: Wir leiden seit 3 Jahren, insbesondere bei Getreide, unter unterdurchschnittlichen Erzeugungspreisen.
7: Der Bauernverband fordert deshalb schnelle staatliche Hilfen, unter anderem eine Aufstockung der Düngemittelhilfe, eine Senkung der Dieselsteuer und eine frühere Auszahlung der Direktzahlungen. Tue die Bundesregierung das nicht, so Ruckwiek, sei das eine Gefahr für die Versorgungssicherheit.
3: Die Politik muss jetzt liefern. Sie muss dies tun, um die Versorgungssicherheit auf Basis der heimischen Produktion auch zukünftig gewährleisten zu können, weil Versorgungssicherheit ist so wichtig wie Verteidigungsfähigkeit.
7: Was aber tun, wenn die sinkenden Erträge vor allem auf das Klima zurückzuführen sind? Trockenheit und Hitze setzen den Kulturen zu, vor allem im Süden Deutschlands. Die Betriebe reagieren bereits mit anderen Anbauverfahren, neuen Kulturen und einer veränderten Fruchtfolge, sagt Joachim Ruckwiek.
3: Wir unternehmen seit 15, 20 Jahren viele Anstrengungen, um Emissionen zu reduzieren, um CO2 in den Böden zu speichern, um wassersparender zu wirtschaften.
7: Dennoch muss sich die Landwirtschaft besser an den Klimawandel anpassen und gleichzeitig die Existenz der Betriebe sichern. Denn Landwirte denken in Generationen und damit auch daran, welche Ernten auf ihren Böden in Zukunft noch möglich sein werden.
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6: wegen trockener Haut oder einfach für ein wohliges Gefühl. Nach dem Duschen oder Baden verwenden viele Menschen gerne Bodylotions. Wir haben uns einige der Produkte mal genauer angesehen. Können die günstigen mit den teureren mithalten? Und wie steht es um die Inhaltsstoffe? Saskia Engels und Wiebke Nielsen berichten.
8: Viele Verbraucherinnen und Verbraucher haben eine klare Vorstellung davon, wofür sie Bodylotions nehmen und was ihnen dabei wichtig ist.
9: Nämlich jedes Mal nach dem Duschen.
10: Wenn die Beine ganz schlimm trocken sind.
11: Das brauche ich gelegentlich im Winter mal, wenn die Haut sehr austrocknet.
12: Wenn ich mich eincreme, dann achte ich drauf, dass es relativ schnell einzieht.
8: Wie machen sich aber die ausgewählten Bodylotions auf der Haut? In unserer Stichprobe unter anderem die DM-Eigenmarke Balea für 95 Cent pro 400 Milliliter. Kosmetikwissenschaftlerin Maike Streker findet,
13: obwohl im ersten Moment recht reichhaltig, zieht sie aber gut weg. Also ich finde sie sehr angenehm von der Konsistenz.
8: Das teuerste Produkt in der Stichprobe ist von Biotherm aus der Parfümerie für 23,99 Euro pro 400 Milliliter. Das Produkt enthält Silikone. Maike Streker weiß warum.
13: Silikone haben grundsätzlich eine ganz schöne Eigenschaft, dass sie sich gut anfühlen und die Haut ein Stück weit deckeln, sodass die Feuchtigkeit von innen nicht nach außen treten kann, sie aber absolut nicht nachhaltig sind.
8: Denn Silikone sind Kunststoffe. Nicht so gut zieht die Bodylotion von Lidl für 1,95 Euro pro 400 Milliliter ein, findet die Kosmetikwissenschaftlerin.
13: Es bleibt so ein bisschen oberflächlich drauf liegen.
8: Auch das Markenprodukt von Nivea für 4,15 Euro pro 400 Milliliter zieht nicht gut ein, sagt die Expertin. Dafür enthält es Hyaluronsäure, die Fältchen mindert, aber
13: nur man darf nicht erwarten, dass sie die Fältchen wegbügelt. Sie hat einen Booster-Effekt, also gerade so Trockenheitsfältchen um die Augen. Wenn man dort Hyaluronsäure aufträgt, dann sind die kurzzeitig weg. Nachhaltig wirkt es nicht, also es bügelt keine Fältchen aus.
8: Neben der Hyaluronsäure enthält die Nivea Bodylotion allerdings auch krebserregende Bestandteile aus Mineralöl, sogenannte MOA-Verbindungen. Lebensmittelchemikerin Monika Dust.
14: Die MOA-Verbindungen stehen in Verdacht, krebserregend zu sein. Und deshalb möchte man sie natürlicherweise erstmal nicht in seinen Kosmetikprodukten finden.
8: Bei Nivea sind es 610 Milligramm MOA pro Kilogramm Bodylotion. Laut Monika Dust kein ganz kleiner Wert.
14: Paraffinöle werden ja aus Mineralölen hergestellt. Und wenn man sie nicht richtig aufreinigt, sind auch die MOA-Verbindungen noch drin am Ende im Produkt.
8: Laut Nivea beinhaltet die MOA-Gruppe auch zahlreiche Verbindungen, die nicht mit gesundheitlichen Risiken in Verbindung gebracht werden. Herstellerfirma Beiersdorf schreibt, die nachgewiesene Menge an MOA entspricht diesen unkritischen aromatischen Verbindungen. Biotherm verwendet ebenfalls Mineralöle. Hier wurden die kritischen MOA-Verbindungen allerdings nicht gefunden, so Lebensmittelchemikerin Monika Dust.
14: Was zeigt, dass es technisch ja auch möglich ist, Paraffinöle einzusetzen ohne MOA.
8: Gemäß Bundesamt für Risikobewertung
15: müssen die potenziell krebserregenden aromatischen Bestandteile durch spezielle Raffinations- und Reinigungsschritte so weit wie möglich herausgefiltert werden.
8: Bei sorgfältiger Herstellung sind sie dann nicht mehr in der Kosmetik zu finden. In den Bodylotions von DM und Lidl waren übrigens nur unbedenkliche Spuren von Mineralöl enthalten. Die beiden Produkte punkten also nicht nur mit dem günstigen Preis.
6: Bodylotions im Test, Wiebke Nielsen berichtete. Was genau steckt hinter den Aussagen von Donald Trump? Der US-Präsident will die gemeinsamen Militärmanöver mit Südkorea künftig deutlich zurückfahren und er will einen Kurs der Besänftigung gegenüber Nordkorea. Was heißt das? Fragen dazu gleich an Erik Balbach, Korea-Experte bei der Stiftung Wissenschaft und Politik. Zuvor alles Wichtige, kurz und kompakt, 15.44 Uhr.
1: Weil es so heiß und trocken war in den vergangenen Wochen, fallen die Ernten in Deutschland dieses Jahr enttäuschend aus. Der Bauernverband geht aktuell von 7% weniger Getreide dieses Jahr aus. Laut Bauernpräsident Ruckwied sind gleichzeitig aber die Kosten sehr stark gestiegen. Deshalb fordert er finanzielle Unterstützung für die Bauern. Es gibt gute Nachrichten in Sachen Wohnungsbau. Laut dem Statistischen Bundesamt hat es im ersten Halbjahr mehr als 126.000 Baugenehmigungen gegeben. Das sind 15% mehr als im vergangenen Jahr. Allerdings ist das noch keine Trendwende, sagen Experten der Bauwirtschaft. Vor allem, weil die Zahl der Genehmigungen vorher extrem niedrig war. Außerdem sei eine genehmigte Wohnung noch lange keine gebaute Wohnung. Schwierigkeiten machen vor allem die hohen Bauzinsen und Baukosten. Ein junger Ukrainer ist wegen Agententätigkeit in Deutschland zu einer Haftstrafe verurteilt worden. Er soll laut Anklage im Auftrag Russlands Brandanschläge vorbereitet haben. Das Oberlandesgericht Stuttgart verhängte eine Freiheitsstrafe von 1 Jahr und 3 Monaten. 2 weitere ukrainische Angeklagte wurden freigesprochen. Das Wetter in Norddeutschland. Wolken, gebietsweise Schauer, vereinzelt Gewitter, in Vorpommern etwas Sonne. 17 bis 21 Grad. Soweit der kurze Überblick und es geht weiter mit Liane Kossmann.
6: Jahr für Jahr mit Zehntausenden Soldaten aus Südkorea und den USA. Die beiden Länder starteten gestern wie jedes Jahr ein gemeinsames Militärmanöver. Beide Staaten sind enge Partner, politisch und militärisch. Die USA haben etwa 18.000 Soldaten in dem ostasiatischen Land stationiert. Man könnte meinen, da passt kein Blatt dazwischen. Der US-Präsident aber, Donald Trump, der hat so ein Blatt. Darauf steht quasi seine Wut darüber, dass Südkorea die USA im Irankrieg nicht unterstützen würden. Darauf steht aber auch, dass Trump eine besondere Beziehung zu Nordkoreas Machthaber Kim Jong-un pflegt. Das Verhältnis sei sehr gut, so Trump gestern. Die Manöver mit Südkorea sollen künftig wesentlich reduziert werden, sagt der US-Präsident. Was hat Trump da vor? Wie ist die Situation zwischen dem Norden und dem Süden auf der koreanischen Halbinsel? Darüber hat mein Kollege Sebastian Ottowitz heute Vormittag mit Erik Balbach gesprochen, Korea-Experte bei der Stiftung Wissenschaft und Politik. Und er hat ihn gefragt, Donald Trump betont die Nähe zu Kim Jong-un und verprellt gleichzeitig den engen Partner in Seoul. Warum?
16: Also wir wissen wirklich noch nicht genau, was der genaue Anlass war. Es könnte eine Art Bestrafung sein für Südkoreas Ablehnung der Beteiligung am Krieg gegen den Iran. Das könnte ein Teil sein, sozusagen das Signaling gegenüber Nordkorea, die ja jedes Jahr vor diesen Militärübungen scharfe Kritik daran üben. Und wir wissen, dass aus der Trump-Administration selbst heraus, dass Donald Trump die Beziehungen zu Nordkorea und zu Kim Jong-un sozusagen als unfinished business betrachtet. Und das könnte durchaus in diesem Zusammenhang stehen, dass man hier ein Opening sucht. Denn bisher hat Nordkorea allen Ouvertüren, allen Gesprächsangeboten aus dem Süden und den USA eine Absage erteilt.
17: Inwieweit ist das also auch der Versuch von Trump, Nordkorea zu besänftigen, weil er Kim Jong-un und sein Atomprogramm fürchtet?
16: Ich denke, es geht eher darum, die Gipfeldiplomatie von 2018-19 weiterzuführen. Wie gesagt, von Trumps innerem Kreis hört man, dass das etwas ist, was schon länger auf der Agenda steht, aber eben wegen geopolitischen Schwerpunktsetzungen bisher noch nicht zum Tragen kam. Aber wie gesagt, die Zeit ist eine ganz andere. Nordkorea von heute hat nichts mehr mit dem Nordkorea von 2018, 2019, also der Zeit der letzten Gipfeldiplomatie, zu tun. Nordkoreas strategische Position hat sich enorm verbessert. Und das eines der zentralen Ziele, nämlich die Abschwächung des Sanktionsregimes, die früher immer sozusagen verbunden waren mit Denuklearisierungsverhandlungen mit den USA, dieses Ziel hat man jetzt über die enge Kooperation mit Russland erreicht.
17: Nordkorea unterstützt Russland im Krieg gegen die Ukraine. Angeblich will Kim jetzt nochmal bis zu 50.000 zusätzliche Soldaten nach Russland schicken für den Krieg gegen die Ukraine. Können Sie uns das mal ein bisschen beschreiben? Wie mächtig ist Nordkorea insgesamt durch solche Verbindungen zu Russland, aber eben auch zu China in den vergangenen Jahren geworden?
16: Die strategische Position Nordkoreas sowohl für Russland, aber auch für China hat sich enorm verbessert. Der strategische Wert hat sich erhöht. Das sehen wir natürlich insbesondere über die Unterstützung Russlands in dessen Krieg gegen die Ukraine. Die jetzigen Meldungen sind bisher lediglich vom ukrainischen Geheimdienst. Wir haben noch keine Bestätigung anderer Dienste. Aber es würde eben dem Abkommen der beiden Länder, das zwischen Donald Trump und Wladimir Putin unterzeichnet wurde, entsprechen. Und es würde nicht überraschen, wenn es hier zu weiteren Truppenentsendungen kommt. Und das stärkt Nordkorea in vielerlei Hinsicht. Einmal natürlich wirtschaftlich. Es bringt dringend benötigte Finanzmittel durch den Verkauf von Waffen und die Entsendung von Soldaten. Es ist ein militärisch großer Gewinn für Nordkorea, denn Nordkoreas Waffen sind jetzt kriegsgetestet. Wir müssen davon ausgehen, dass Russland entsprechende Informationen über die Wirksamkeit eigener Raketen beispielsweise an Nordkorea zurückspielt, die dann versuchen werden, diese weiter zu perfektionieren. Und wir dürfen nicht vergessen, dass nordkoreanische Soldaten Kampferfahrungen in einem aktiven Kriegsgeschehen auch mit modernsten Mitteln, beispielsweise der drohnengestützten Kampfführung, Kriegsführung, dass man hier enorm viel Wissen jetzt in Nordkorea anhäuft. Und das ist natürlich sehr, sehr bedenklich.
17: Wie groß ist dadurch die Gefahr auch für Südkorea geworden? Droht da womöglich irgendwann der Angriff aus dem Norden?
16: Also für Südkorea hat sich die Gefahr natürlich weiter zugespitzt. Denn Nordkorea erhält aus Russland eben auch Unterstützung, so wie es aussieht, so wie verschiedene Geheimdienste berichten, in ganz sensiblen Bereichen, dem Ziel Nordkoreas, ein nuklearbetriebenes U-Boot zu entwickeln, aber auch die Perfektionierung seiner Interkontinentalraketentechnologie. All diese Dinge sind natürlich für Südkorea enorm bedenklich, verbunden mit dem gerade erwähnten Fakt, dass Nordkorea eben jetzt auch Erfahrungen sammelt in Kriegssituationen, die in Korea ähnlich zum Tragen kommen würden, beispielsweise dem drohnengestützten Kampf.
17: Und in dieser Situation kommen jetzt natürlich die USA wieder ins Spiel. Bisher ganz klar die Schutzmacht für Südkorea. Wie werden sich die USA da in Zukunft platzieren? Ist das denkbar, dass sich die Vereinigten Staaten tatsächlich als Schutzmacht für den Süden zurückziehen?
16: Also noch im Juli haben wir ja was ganz anderes von Donald Trump gehört, anlässlich des Jahrestages der Unterzeichnung des Waffenstillstandsabkommens auf der koreanischen Halbinsel hat er nochmal den Wert dieser Allianz betont. Jetzt hören wir andere Wortmeldungen aus den USA. Für Südkorea heißt das natürlich, eigene Lektionen daraus zu ziehen. Und heute hören wir ja bereits, dass Lee Jae-myung sich dafür einsetzt, noch stärker dafür einsetzen wird, jetzt die operative Einsatzführung im Kriegsfall in südkoreanische Hände zurückzubekommen. Das heißt, all diese Fragezeichen, größere und kleinere Fragezeichen, die hinter die Glaubwürdigkeit der Allianz mit den USA gesetzt werden, führen natürlich entsprechend zu Schritten in Südkorea, die eigene Verteidigung zu stärken. Und das befeuert sicherlich eben auch weiterhin die Debatte in Südkorea, wie es denn aussieht mit der Entwicklung eigener Atomwaffen in Südkorea, um das nukleare Gleichgewicht in Korea wiederherzustellen. Und das ist sicherlich nicht in unser aller Interesse.
17: Dass Südkorea aufrüstet, dürfte aber im Interesse der USA sein. Aber was ist das Interesse der USA im Umgang mit Nordkorea in dieser Situation? Ist das jetzt alles eine diplomatische Initiative von Donald Trump, um einen Krieg zwischen den beiden koreanischen Staaten zu verhindern? Oder wie müssen wir das interpretieren?
16: Also ich kann mir mit Verlaub nicht vorstellen, dass Donald Trump hier gerade die südkoreanischen Interessen primär im Blick hat. Hier geht es um US-Interessen. Und wie gesagt, Donald Trump möchte diese Frage, diese große Herausforderung Nordkorea, wollte er schon in seiner ersten Amtszeit beilegen über diese Gipfeldiplomatie. Das Problem damals war gewesen, es gab die Gipfeldiplomatie und das ist sicherlich auch keine schlechte Idee im Umgang mit einem Land wie Nordkorea, das eben so zentralistisch gesteuert wird. Gleichzeitig ist es so, dass diese Gipfeldiplomatie eben unterfüttert werden muss von Arbeitsebenen, Gesprächen und das hatte nicht stattgefunden 2018, 2019 und deshalb ist dieser Prozess sehr schnell wieder kollabiert. Und wir sind am Ende da gelandet, wo wir jetzt sind. Wir dürfen nicht vergessen, dass das Scheitern der Verhandlungen von Hanoi eben zu einer völligen Revision der nordkoreanischen Außen- und Sicherheitspolitik geführt hat, zu einem Eingraben noch stärker in die eigene Nuklearisierung und zu einer direkten Verbindung auch des Besitzes von Nuklearwaffen mit der Strategie zum Regimeerhalt. Und das war alles ein Outcome auch der gescheiterten Verhandlungen von Hanoi. Und deshalb ist es natürlich so, dass Südkorea ebenfalls, die jetzige südkoreanische Regierung, möchte ebenfalls den Dialog mit Nordkorea. Die jetzigen Initiativen von Donald Trump deuten aber eher darauf hin, dass das ein Alleingang wird, nicht koordiniert mit Südkorea, nicht abgesprochen. Und entsprechend macht man sich in Seoul Sorgen, dass die eigenen Interessen eben hier überhaupt nicht berücksichtigt werden.
18: Sagt Erich Ballbach, Korea-Experte bei der Stiftung Wissenschaft und Politik, im Gespräch mit meinem Kollegen Sebastian Ottowitz.
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18: Jung, Gut gebaut, übermenschliche Kräfte und riesige Schlachten. So sehen Superheldenfilme und Serien meistens aus. Lanterns, die neue HBO-Serie aus dem DC-Universum, geht da aber einen ganz anderen Weg. Sie schickt zwei intergalaktische Polizisten in die staubige Provinz von Nebraska und macht aus der Comic-Vorlage einen düsteren Krimi.
19: Dieser Ring ist die mächtigste Waffe im Universum. Ob und wann du ihn benutzt, darauf kommt's an, Junior.
20: Seit Jahrzehnten gehört Green Lantern zu den kosmischsten Figuren im DC-Universum. Als Gegengewicht zum gefloppten Film mit Ryan Reynolds von 2011 macht HBO jetzt aus dem Stoff um Green Lantern einen Provinzkrimi.
21: Hast du den Ring gerade benutzt, um Geld zu fälschen?
19: Nope.
20: Kylie Chandler spielt Hal Jordan, einen erfahrenen intergalaktischen Polizisten, einen Green Lantern. Aaron Pierre spielt Jon Stewart, einen neuen Anwärter auf den Ring. Gemeinsam ermitteln sie in einer Kleinstadt in Nebraska. Statt ferner Galaxien gibt es staubige Straßen, Footballfelder, Bars. Statt Weltuntergang einen mysteriösen Fall. Ganz bewusst erinnert die Serie an True Detective, so Showrunner Chris Mundy.
22: Wir wollten eine bodenständige Geschichte erzählen. Wobei nachvollziehbar eigentlich das bessere Wort ist. Eine Geschichte über Menschen, die diesen Job machen. Deshalb war es uns wichtig, mit einer Welt, einer Atmosphäre und einem Ort anzufangen, die die Zuschauer verstehen können. Und von dort aus wollten wir diese Welt immer weiter vergrößern.
20: Mundy und seine Mitautoren Damon Lindelof und Tom King haben neben True Detective noch andere Vorbilder. Sie wollten nach und nach die emotionalen Geheimnisse ihrer Figur freilegen. Dafür haben sie sich ausgerechnet bei einem Genre bedient, das vom Superheldenfilm respektive der Superheldenserie sehr weit entfernt ist, nämlich dem Neo-Western. Eine wichtige Referenz ist für Mundy No Country for Old Men von den Coen-Brüdern. Ein Film mit einer weiten, staubigen amerikanischen Landschaft und dem ständigen Gefühl einer Bedrohung, die unaufhaltsam näher kommt. Im Zentrum steht auch bei Lanterns die Beziehung zweier Männer, die sich zusammenraufen müssen. Hal Jordan ist der Veteran, Jon Stewart der mögliche Nachfolger.
21: Wie hast du ihn bekommen? Den Ring?
19: Das weißt du. Beworben habe ich mich nicht darum.
21: Oh shit, hättest du vielleicht tun sollen. Sollte man sich solche Macht nicht erarbeiten?
20: Hal muss ausgerechnet den ausbilden, der irgendwann seinen Platz einnehmen könnte. Lanterns widmet sich damit einem Thema, das im Superhelden-Genre eher selten vorkommt. Älter werden und die Angst, nicht mehr gebraucht zu werden.
22: In vielerlei Hinsicht geht es tatsächlich mehr um Nachfolge als um Superhelden. Superheld zu sein ist ihr Beruf. Aber wenn man akzeptiert, dass Menschen diesen Beruf ausüben, muss man auch akzeptieren, dass irgendwann jemand zu alt dafür wird. Irgendwann kommen wir alle an diesen Punkt, und fragen uns, ist es Zeit aufzuhören? Genau das steht im Zentrum unserer Geschichte.
20: Hal Jordan muss nicht nur die Welt retten, sondern sich irgendwann die Frage stellen, wann es Zeit ist, Platz zu machen. Jon Stewart hält ihm permanent den Spiegel vor Augen. Er ist jünger, selbstbewusst und keineswegs bereit, einfach nur Hals Schüler zu sein. Mundy und seine Co-Autoren haben beim Schreiben nicht nur über Krimis und Western als potenzielle Referenzen nachgedacht, sondern auch über romantische Komödien. Zwei Menschen treffen sich, geraten aneinander, nähern sich an, entfernen sich wieder. Nur, dass hier keine Liebesgeschichte entsteht, sondern eine ziemlich komplizierte Männerfreundschaft in einem Superhelden-Setting.
19: An diesen Ring kommst du nur über meine verdammte Leiche.
21: Ich glaube, er mag mich.
20: Unter all der DC-Mythologie der letzten Jahre erzählt Lanterns damit stilsicher von irdischen Dingen, vom Älterwerden, von Freundschaft und von der Angst, irgendwann nicht mehr gebraucht zu werden.
18: Unsere Filmkritikerin Anna Wollner über die neue Serie Lanterns, die jetzt bei HBO Max zu sehen ist.

Der Wahlkampf ist eröffnet in Brasilien. Dort wird am 4. Oktober ein neuer Präsident gewählt und es dürfte eine Richtungsentscheidung werden. Unsere Korrespondentin berichtet gleich nach den 16 Uhr Nachrichten.

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1: Um 16 Uhr mit Astrid Fietz. In Sachsen-Anhalt hat ein neues Forschungszentrum zur Drohnenabwehr seine Arbeit aufgenommen. Bundesinnenminister Dobrindt hat die Einrichtung heute eröffnet. Aus der NDR Nachrichtenredaktion Janine Artist.
2: Drohnen seien in den vergangenen Jahren immer mehr zum Sicherheitsrisiko geworden, sagte Dobrindt. Das Kalkül hinter Spionage, Sabotage, Destabilisierung, Einflussnahme und Manipulation in Deutschland sei, ganz Europa zu treffen. Der CSU-Politiker sprach vom Schattenkrieg des 21. Jahrhunderts. Man setze der hybriden Bedrohung von fremden Mächten jetzt etwas entgegen. Es gehe darum, durch Forschung und Innovation das Wettrüsten zu gewinnen, so der CSU-Politiker. Das neue Forschungszentrum ist beim Deutschen Zentrum für Luft- und Raumfahrt am Flughafen Magdeburg-Kochstedt angesiedelt. Auch Wissenschaftler vom Standort Braunschweig sollen eng mitarbeiten.
1: Die deutschen Landwirte rechnen in diesem Jahr mit einer deutlich kleineren Getreideernte. Der Bauernverband erwartet rund 42 Millionen Tonnen. Das sind 7% weniger als im vergangenen Jahr. Aus der NDR Nachrichtenredaktion Jenny Kallenbrunnen.
3: Grund für die geringere Ernte sind vor allem die lange Trockenheit und die Hitze im Sommer. Besonders im Süden und Westen Deutschlands sind die Erträge schlecht. Teilweise sprechen die Landwirte sogar von Missernten. Betroffen sind unter anderem Weizen und Raps. Auch bei Kartoffeln und Tierfutter gibt es Probleme. Der Präsident des Bauernverbands Ruckwied fordert deshalb schnelle Finanzhilfen von der Bundesregierung. Viele Höfe brauchen dringend Geld für Saatgut, Diesel und weitere Betriebsmittel, sagt er. Die Ernte fällt im Vergleich zu 2025 allerdings auch deshalb niedrig aus, weil sie im vergangenen Jahr mit 45,2 Millionen Tonnen auch sehr gut ausgefallen war. 2024 hatte die Getreideernte nur bei 39 Millionen Tonnen gelegen.
1: Knapp 5 Wochen vor der Landtagswahl in Mecklenburg-Vorpommern verzeichnet der linken Politiker Trebsdorf auf seine Direktkandidatur in Schwerin. Hintergrund ist, dass in seinem Wahlkreis die Spitzenkandidaten von SPD und AfD Schwesig und Holm aufeinandertreffen. Trebsdorf will mit seinem Rückzug nach eigenen Angaben Ministerpräsidentin Schwesig unterstützen und einen möglichen Sieg des AfD-Kandidaten Holm verhindern. Die Landtagswahl in Mecklenburg-Vorpommern findet am 20. September statt. An der deutsch-belgischen Grenze sind weiter hunderte Feuerwehrleute im Einsatz, um den dortigen Waldbrand zu löschen. Sie haben aktuell vor allem mit starkem Rauch zu kämpfen, der die Arbeiten erschwert. Er ist inzwischen auch in Deutschland deutlich zu spüren. Aus Brüssel, Sabrina Fritz.
4: Nordrhein-Westfalen, Hessen, Rheinland-Pfalz. In vielen Bundesländern riechen die Menschen inzwischen den Rauch aus dem Brandgebiet im Hohen Venn in Belgien. Gegen Mittag hat der Wind zugenommen. Damit wird der Rauch weitergetragen. In Köln wurden die Menschen aufgefordert, Fenster und Türen geschlossen zu halten. Im Grenzort Monschau sollen sie so wenig wie möglich ihre Wohnungen verlassen. Durch den Rauch und die schlechte Sicht können Löschhubschrauber bislang nicht starten. Die Einsatzkräfte müssen die Flammen am Boden bekämpfen. Auf einer Pressekonferenz hieß es am Mittag, das Feuer würde sich nicht mehr weiter ausbreiten, sei aber noch nicht gelöscht. Wind und Regen könnten die Lage jederzeit ändern.
1: Die Europäische Kommission hat Ebola-Schnelltests und Testgeräte im Wert von 2,5 Millionen Euro für die Demokratische Republik Kongo bereitgestellt. Die ersten Lieferungen sollen noch in diesem Monat erfolgen. Die für Krisenmanagement zuständige Kommissarin Labib sagte, bei einem Ebola-Ausbruch zähle jede Stunde. Die Tests würden dazu beitragen, Fälle früher zu erkennen, Patienten schneller zu behandeln und eine weitere Ausbreitung des Virus zu verhindern. Den Angaben zufolge wird gerade noch eine weitere Vereinbarung mit der Weltgesundheitsorganisation WHO über zusätzliche Tests vorbereitet. In einem groß angelegten Prozess gegen das Technologieunternehmen Meta werden heute die Eröffnungsplädoyers erwartet. Der Konzern muss sich vor einem kalifornischen Bundesgericht wegen des Vorwurfs verantworten, er habe Minderjährige mit seinen Plattformen Instagram und Facebook abhängig gemacht. Aus der NDR Nachrichtenredaktion Christoph Johansen.
5: Fast 30 Bundesstaaten haben gegen Meta geklagt. Sie werfen dem Konzern vor, Kinder und Jugendliche zu manipulieren und ihrer mentalen Gesundheit zu schaden. Dabei habe der Konzern bewusst die Tatsache ausgenutzt, dass das Gehirn junger Nutzer besonders anfällig für solche Manipulation ist. Die Kläger verlangen erstens Änderungen bei Instagram und Facebook, etwa die Funktionen für endloses Scrollen und übermäßig häufige Benachrichtigungen abzustellen. Zweitens soll Meta umgerechnet rund 1,2 Billionen Euro Strafe zahlen. Meta weist die Vorwürfe zurück.
1: Das waren die Nachrichten.
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6: 17 bis 21 Grad, das sind die Höchstwerte heute Nachmittag. Dazu wird es viele Wolken geben, gebietsweise Schauer, vereinzelt auch Gewitter. In Vorpommern, da hält es auch mal auf. In der Nacht wird es dann zunächst Schauer geben, später bleibt es länger trocken. Die Tiefstwerte 17 bis 12 Grad. Auch morgen dann wieder zeitweise stark bewölkt mit Schauern zum Abend hin, aber auch freundliche Phasen bei 19 bis 23 Grad. Und die weiteren Aussichten am Donnerstag, häufiger Schauer und vereinzelt auch wieder Gewitter bei 20 bis 24 Grad. Das auch die Höchstwerte am Freitag, dazu dann teils freundlich, teils unbeständig. NDR Info, der Verkehrsservice A1 Lübeck Richtung Hamburg. Zwischen Hamburg-Billstedt und Norderelbbrücke 5 Kilometer stockender Verkehr. A1 Hamburg Richtung Osnabrück, zwischen Bremer Kreuz und Arsten 5 Kilometer stockender Verkehr wegen Bauarbeiten. A1 Osnabrück Richtung Bremen, zwischen Dreieck Stur und Bremen-Arsten 3 Kilometer stockender Verkehr. A2 Hannover Richtung Dortmund, zwischen Hannover-Langenhagen und Wunsdorf-Lute 5 Kilometer stockender Verkehr im Baustellenbereich. A7 Flensburg Richtung Hamburg, zwischen Hamburg-Schnellsen und dem Elbtunnel 6 Kilometer stockender Verkehr. Und A7 Hannover Richtung Flensburg, zwischen Hamburg-Hausbruch und dem Elbtunnel 3 Kilometer stockender Verkehr. Und gerade noch reingekommen, A2 Hannover Richtung Berlin, zwischen Allerengersleben und Eilsleben 5 Kilometer stockender Verkehr wegen Bauarbeiten. Am Mikrofon ist Liane Kossmann. Schönen guten Tag. Am 4. Oktober wird in Brasilien ein neuer Präsident gewählt. Es dürfte eine Richtungsentscheidung werden. Auf der einen Seite steht der aus armen Verhältnissen im Nordosten stammende Lula, der sich trotz geringer formaler Schulbildung bis ins höchste Staatsamt hochgearbeitet hat und der seine Nähe zum Volk zum zentralen Teil seiner politischen Identität gemacht hat. Auf der anderen Seite steht der politische Erbe Flávio Bolsonaro, mit dessen Kandidatur die Familie versucht, die Marke Bolsonaro trotz der Verurteilung des ehemaligen Präsidenten am Leben zu halten. Am Wochenende nun begann der Wahlkampf mit Großkundgebungen und Präsident Lula, der hat dafür einen symbolträchtigen Ort gewählt.

0: Villa Eglises in der Industriestadt San Bernardo do Campo bei São Paulo ist eine einfache, schon in die Jahre gekommene, dafür umso geschichtsträchtigere Arena. 1979 war sie Ausgangspunkt zweier großer Arbeiterstreiks, angeführt damals vom 33-jährigen Metallarbeiter und Gewerkschaftsführer Luiz Inácio da Silva. Sie trugen zum Ende der Militärdiktatur bei und machten den bärtigen Lula landesweit bekannt. Heute ist er 80, der Bart schneeweiß und er strebt seine vierte Amtszeit an. Die Leute fragen, warum will Lula noch einmal eine Amtszeit regieren? Ich möchte euch Folgendes sagen. Solange ich lebe, werde ich nicht zulassen und ich werde nicht aufhören zu kämpfen und nicht zulassen, dass diese Rechte nochmal an die Macht kommt. Erklärte Lula von einer Bühne im Zentrum der Arena, blickte auf sein Leben zurück und erinnerte gleichzeitig an das Chaos und die Versäumnisse der Präsidentschaft seines Vorgängers. Ex-Präsident Jair Bolsonaro, der die Covid-Pandemie, die in Brasilien rund 400.000 Menschen das Leben kostete, lächerlich machte und den Zugang zu Impfstoffen erschwerte, der das Wahlsystem anzweifelte und der heute wegen eines Putschversuches zu 27 Jahren Haft verurteilt wurde. Sein ältester Sohn Flávio Bolsonaro gilt als aussichtsreichster Gegner bei den Wahlen im Oktober. Der 45-jährige Bolsonaro-Sohn, der im Senat von Rio de Janeiro sitzt, gab seinen Auftakt an der Strandpromenade der Copacabana mit gelbem Brasilien-Trikot. Er versprach in erster Linie, in die Fußstapfen seines Vaters treten zu wollen. Ich weiß, sie sind hier, sehen mich an und erinnern sich an jemanden. Ich weiß, ich sehe ihm ähnlich. Ein eigenes Profil konnte er sich bisher kaum aufbauen. Mit 10.000 Anhängern war die Veranstaltung eher mau besucht. Doch gilt Flávio nach wie vor als stärkster Kandidat der Rechten und hat deren Social-Media-Präsenz hinter sich. Seine Themen: Wirtschaft, harte Hand gegen Kriminelle, der Schulterschluss mit US-Präsident Trump. Ich bin mehr als bereit, diesem verrotteten System die Stirn zu bieten. In São Paulo, in Villa Euclides, versprach Lula derweil mehr gegen Gewalt gegen Frauen zu tun und die Sicherheitskrise im Land an den Wurzeln zu packen, gegen Geldwäsche vorzugehen, statt Kleinkriminelle zu jagen. Immer wieder pochte er auch auf Brasiliens Souveränität und wirtschaftliche Unabhängigkeit in Zeiten, in denen die USA erneut Strafzölle gegen Brasilien verhängt haben. Ich möchte nicht, dass die Vereinigten Staaten, aber auch nicht Russland, China, Frankreich oder England oder sonst wer unsere kritischen Rohstoffe abbauen. Wir sind diejenigen, die sie zum Wohle des brasilianischen Volkes abbauen werden. Laut Umfragen wird die Wahl ein erbittertes Duell zwischen Lula und Bolsonaro Jr. mit Folgen für die ganze Region. In Oktober entscheidet sich in Brasilien, ob auch Lateinamerikas größte Volkswirtschaft dem Aufschwung der extremen Rechten in der Region folgt oder ein Gegengewicht bleibt zum Pro-Trump-Block, der zuletzt von Argentinien über Chile bis Kolumbien die Wahlen gewonnen hat.
1: Wahlkampfauftakt in Brasilien vor der Präsidentenwahl am 4. Oktober. Anne Herberg berichtete.
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1: Nachdem vergangene Woche ein Buckelwal tot aus dem Greifswalder Bodden geborgen wurde, ist die Todesursache nun bekannt. Es handelt sich vermutlich um eine bakterielle Infektion. Kai Lachmann erklärt, was darauf bereits hinweist.
3: Grund dafür sind die markanten, großflächigen Schäden an der Haut. Die sind laut den Wissenschaftlern entstanden, weil das Immunsystem stark geschwächt war. Der Buckelwal war außerdem schlecht ernährt, Magen und Darm praktisch leer. Parasiten haben das Tier nicht befallen, auch Verletzungen durch Schiffsschrauben oder durch Fischernetze gab es keine. Bemerkenswert ist, dass der verirrte Bulle nur 3 oder 4 Jahre alt geworden ist. Buckelwale können üblicherweise rund 50 Jahre alt werden.
1: Im Hamburger Hafen hat in der Nacht ein 24-stündiger Warnstreik begonnen. Hintergrund des Warnstreiks sind Tarifverhandlungen zwischen der Gewerkschaft Verdi und dem Zentralverband der deutschen Seehafenbetriebe. Anna Rüther ist vor Ort.
4: 1.000, vielleicht 1.500 Hafenmitarbeiter und Arbeiterinnen ziehen durch den Hafen und sind laut. Hafen bleibt streikbereit, so schallt es über die Straßen. Ganz vorne mit dabei Verdi-Sprecher Adrian Wolf.
5: Die Hafenarbeiterinnen und Hafenarbeiter sind heute auf der Straße, weil in den Tarifverhandlungen sich herausgestellt hat, das Angebot vom Arbeitgeber ist nicht einigungsfähig. Die Mehrheit der Beschäftigten hat gesagt, sie wollen ein verbessertes Angebot.
4: Begonnen hat der 24-stündige Warnstreik bereits gestern mit Beginn der Nachtschicht. Und die Forderung der Verdi, die lautet, eine Erhöhung der Stundenlöhne um 8,2%, mindestens aber 2,50 Euro pro Stunde mehr bei einer Laufzeit von 12 Monaten.
1: Olaf Scholz, Zweitwohnung in Hamburg.

0: Altona ist dem Bund der Steuerzahler weiter ein Dorn im Auge. Nach Kritik am massiven Personalaufwand für die Überwachung der Wohnung soll sie noch weiter nachgerüstet werden. Spezielle Sicherheitsfenster, die bereits vor 5 Jahren beschafft wurden, werden erst jetzt offenbar mit großem Aufwand eingebaut. Frauke Reinig.
1: Warum jetzt, will Sascha Mummenhoff vom Bund der Steuerzahler wissen. Wer hat das entschieden und vor allem, wer zahlt das? Verschlusssache heißt es dazu von der zuständigen Verwaltung des Bundestages. Schließlich ginge es um Schutzmaßnahmen an einem privaten Wohnsitz, in dem Olaf Scholz übrigens nur zur Miete wohnt. Ursprünglich hatte wohl das Bundeskanzleramt die Fenstersicherung der Wohnung geplant. Als Scholz dann nur noch einfacher SPD-Bundestagsabgeordneter wurde, wechselte die Zuständigkeit und das verzögerte offenbar den Einbau der schusssicheren Fenster. Der Bund der Steuerzahler vergleicht die Maßnahme mit dem Umbau der Villa von CDU-Ex-Bürgermeister Christoph Ahlhaus. Der hatte für Aufsehen gesorgt, weil die millionenteure Sicherung aus Steuergeldern gezahlt wurde. Jetzt bestätigt die Polizei, dass Scholz Wohnhaus in Altona Ende August für Bauarbeiten eingerüstet wird. Der Einbau der Spezialfenster ist nämlich kompliziert und muss auch noch extra abgesichert werden. Das Geld dafür liege bereit, heißt es von der Pressestelle des Bundestages. Es kommt aus Haushaltsmitteln des Bundes.
0: Nach den tödlichen Schüssen auf 6 Menschen in einer Jugendhilfeeinrichtung im niedersächsischen Stade Ende Juni will die Region Hannover die Arbeit der Jugendhilfe jetzt sicherer machen. Atina Abednina.
2: 7 Wochen nach der Gewalttat in Stade ist die Verunsicherung bei den Beschäftigten der Jugendhilfe noch groß. Gleichzeitig muss die Arbeit weitergehen, sagt Roland Levin, Leiter des Fachbereichs Jugend der Region Hannover.
3: Wir müssen natürlich unsere Mitarbeiterinnen schützen und deswegen werden wir schauen, wie wir Dinge verbessern können, damit diese Sicherheit auch gewährleistet ist bei gleichzeitiger Nähe und auch engen Bezug zu den Familien.
2: Viele Sicherheitsmaßnahmen gab es bereits vor der Tat in Stade. Neu ist ein zusätzlicher Raum für Gespräche, die als besonders kritisch eingeschätzt werden, erklärt Sozialdezernentin Anne Spiegel.
4: Der wird jetzt demnächst fertig, sodass dort besonders kritische Gespräche geführt werden können. Der ist speziell dafür ausgestattet, beispielsweise was Fluchtwege anbelangt, aber auch was einen engen Kontakt zum Sicherheitspersonal, unserem Sicherheitsdienst anbelangt.
2: Dazu kommen weitere Maßnahmen, etwa Kameras und Gegensprechanlagen, mehr Präsenz von Polizei und Sicherheitsdiensten sowie Deeskalations- und Selbstverteidigungstrainings. Außerdem schafft die Region 2 zusätzliche Stellen für psychologische Unterstützung der Mitarbeitenden und für die Umsetzung des neuen Schutzkonzepts.
0: Geht es im Wohnungsbau aufwärts? Im ersten Halbjahr zumindest wurden mehr Baugenehmigungen erteilt. Bundesbauministerin Verena Huberts spricht von einem Erfolg. Die Bau- und Wohnungswirtschaft dagegen sieht dennoch weiter keine Trendwende. Fragen dazu gleich nach dem Sport an unseren Korrespondenten im Hauptstadtstudio in Berlin. Zuvor das Wichtigste in Kürze, 6.15 Uhr, 16.15 Uhr.
5: In Sachsen-Anhalt ist ein neues Forschungszentrum zur Drohnensicherheit eröffnet worden. Innenminister Dobrindt sagte, es gehe darum, das Wettrüsten zwischen Drohnenabwehr und Drohnenabwehrüberwindungstechnik zu gewinnen. Die neue Einrichtung wird vom Deutschen Zentrum für Luft- und Raumfahrt betrieben, und zwar am Flughafen Magdeburg-Kochstedt. Der Waldbrand im Hohen Venn in Belgien macht den Einsatzkräften weiter zu schaffen. Die Feuerwehr konnte zwar verhindern, dass das Feuer auf die deutsche Seite übergreift, allerdings wird der Rauch zu einer immer größeren Belastung. Noch in 100 Kilometern Entfernung, also auch in Köln, Wuppertal und in Teilen des Ruhrgebiets, kann man das Feuer riechen. Im Brandgebiet selbst ist die Lage unverändert. Die befürchteten starken Winde am Nachmittag sind aber ausgeblieben. Zum 2. Mal in Folge sind in Deutschland viele Unternehmen geschlossen worden. Laut dem Mannheimer ZEW und der Auskunftei Kreditreform waren es vergangenes Jahr fast 190.000 und damit rund 10% mehr als im Jahr davor. Allerdings sind es nur in den wenigsten Fällen Insolvenzen. Viele Unternehmen schließen auch, weil es zu wenig Arbeitskräfte gibt oder die Unternehmer in den Ruhestand gehen und keine Nachfolger finden. Das Wetter in Norddeutschland, Wolken, gebietsweise Schauer, vereinzelt Gewitter, in Vorpommern etwas Sonne, 17 bis 21 Grad. Soweit der kurze Überblick und jetzt zurück zu Liane Kossmann.
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0: 3-mal ist Bremer recht, so lautet ja ein alter Spruch in Bremen. Das hat sich wohl auch Fußballprofi Niklas Füllkrug gedacht, denn er ist jetzt zurück, wieder in Bremen, Henrik Lückhoff.
7: Ja, er ist zurück in der Fußball-Bundesliga bei Werder Bremen. Der Club von der Weser hat Füllkrug ausgeliehen für 1 Jahr. Das hat der Verein am Nachmittag offiziell bestätigt. Er kommt von West Ham United. Weder die Engländer noch die AC Mailand, wo er zuletzt hinverliehen war, konnten noch was mit dem 33-Jährigen anfangen. Und so ist er jetzt da, wo er in der Jugend spielte und dann nochmal zwischen 2019 und 2023, also jetzt eben zum dritten Mal. Martin Seidemann hat sich mit dem Wechsel beschäftigt und schätzt ein, ob Füllkrug und Werder auch ein drittes Mal zusammenpassen.
8: Ja, das ist tatsächlich die große Frage. Ne? Wenn Füllkrug fit ist, dann ist er für Werder eigentlich ein ziemlich perfekter Stürmer, würde ich sagen. Körperlich stark, unangenehm, kopfballstark und er weiß, jetzt kommt einer fürs Phrasenschwein, wo das Tor steht. Aber in den vergangenen 2 Jahren war er in Summe eben fast ein halbes Jahr verletzt und auch beim AC Mailand ist er nie so richtig ins Rollen gekommen. Und deswegen würde ich sagen, die Qualität für die Bundesliga hat er ohne Frage. Aber ob der Körper noch eine komplette Bundesliga-Saison mitmacht, das ist genau diese Wette, die Werder jetzt eingeht.
7: In jedem Fall könnte auch Zweitligist Hannover 96 so einen wie Niklas Füllkrug gut gebrauchen. Füllkrug kommt ja aus Hannover, hat auch von 2016 bis 2019 für 96 gespielt. Ja, und er würde deswegen gut zu 96 passen, weil sein ehemaliger Verein denkbar schlecht in die Saison gestartet ist. 2 Spiele, 2 Niederlagen. Dabei galt 96 ja als Aufstiegsfavorit vor der Saison. Wegen des verpatzten Starts wird es jetzt aber schon langsam unruhig in der niedersächsischen Landeshauptstadt. Doch bei genauerem Hinschauen, auch mit Blick auf die Daten, trügt das zunächst so schlechte Bild ein bisschen. Und darüber habe ich mit meinem Kollegen Jakob Silvester Schmidt gesprochen und ihn gefragt, hat sich 96 bisher wirklich wie eine Null-Punkte-Mannschaft präsentiert?
9: Auf keinen Fall, so deutlich muss man das tatsächlich sagen. Die Daten haben wir wie immer von der Agentur Global Soccer Network. Hannover 96 hätte vermutlich schon so viele Tore erzielen können, die für 5 Spiele reichen. Die große Stärke des Teams liegt darin, sich Chancen zu erspielen. Der Weg nach vorne, die Offensivpässe, die funktionieren schon sehr, sehr gut. Im Schnitt spielt Tietz' Mannschaft 52 Pässe pro Spiel ins letzte Drittel. Das ist ein absoluter Topwert. Zum Vergleich, durchschnittlich werden 40 Pässe pro Partie in den Gegner Strafraum gespielt. Also, was ich damit sagen will, bis zum gegnerischen Tor sieht das spielerisch echt richtig gut aus.
7: Tja, das Problem ist nur, unterm Strich kommt nichts dabei rum. Scheitert es also bisher an der Effizienz?
9: Ja, genau, ganz klar sogar. Hannover produziert Chancen am laufenden Band. In den beiden ersten Ligaspielen hatte die Mannschaft im Schnitt pro Spiel knapp 26 Abschlüsse, 14 davon durchschnittlich im gegnerischen Strafraum. Das ist der mit Abstand höchste Wert der Liga, der in Hannover sicher für sehr viel Kopfschütteln sorgt, wenn man realisiert, dass daraus bisher ein einziger Saisontreffer resultiert ist. Also an der Quantität der Chancen und eben auch an den guten Abschlusspositionen scheitert es ganz und gar nicht. Und um noch einen draufzusetzen, laut GSN lagen die zu erwarteten Tore pro Spiel bisher bei 5,66.
7: Ja, da kommt einem natürlich gleich die Idee, da muss noch was getan werden beim Personal. Noch hat das Transferfenster ja bis zum 1.9. geöffnet, also muss 96 noch einen echten Knipser holen?
9: Ja, wenn am Ende nur 2% aller Abschlüsse zu Toren werden, liefert das ein starkes Argument dafür, dass Hannover noch einen klaren Strafraumstürmer braucht. Eigentlich haben die Niedersachsen da vorne ja Benjamin Kellmann, der letzte Saison der beste 96-Torschütze war. Der Finne kommt aber noch nicht so richtig in die Saison und hat beispielsweise gegen Wolfsburg erstmal auch lange auf der Bank sitzen müssen. Er kam bisher also noch nicht so richtig zum Zug, aber auch das zeigt ja, wenn das Vertrauen von Titz da aktuell nicht so groß ist, muss vielleicht wirklich ein neuer Angreifer her. Das Profil ist, denke ich, klar. Es muss kein Stürmer her, der jeden Angriff selbst kreiert. Das kann die Mannschaft. Da gibt es offensichtlich überhaupt keine Probleme. Es muss einer her, der eiskalt vollendet.
7: Ja, in Hannover wird das Thema sicher auch diskutiert. Am Wochenende steht aber erstmal die erste Runde im DFB-Pokal an. 96 spielt da beim 5. Ligisten SV Hemelingen in Bremen. Und da sollte es dann mit dem Toreschießen doch wirklich klappen.
0: Der Sport mit Henrik Lückhoff. Es ist eine Zahl, die erstmal aufhorchen lässt. Im ersten Halbjahr ist die Zahl der Baugenehmigungen in Deutschland so stark gestiegen wie seit einem Jahrzehnt nicht mehr. Und zwar um 15%. Das hat das Statistische Bundesamt mitgeteilt. Die Bundesregierung sieht sich in ihrem Kurs dadurch bestätigt. Der Wohnungsbau kommt zurück, so sagt es Bundesbauministerin Verena Huberts. Und meint, das sei Ergebnis zielgerichteter Politik von funktionierenden Förderprogrammen ihres Ministeriums. Ich habe darüber mit Oliver Neuroth, unserem Korrespondenten im Hauptstadtstudio in Berlin, gesprochen und ihn gefragt, gibt es Anlass, sich so zu feiern?
8: Also natürlich kann jede neue Baugenehmigung ein kleiner Schritt sein, raus aus der Wohnungskrise in Deutschland. Baugenehmigungen gelten ja als so eine Art Frühindikator dafür, dass es Bauaktivität gibt, dass die größer wird und messbar wird. Aber sie könnte eben auch nur größer werden, denn hunderttausende Wohnungen in Deutschland sind schon genehmigt, sind aber bisher nicht gebaut worden. Wegen der hohen Baukosten zum Beispiel. Daher würde ich sagen, Sätze wie der Wohnungsbau, der kommt zurück von der Ministerin, das verbreitet ein bisschen zu viel Optimismus.
0: Was wäre denn eine realistische Einschätzung der Lage?
8: Ich denke, man könnte sagen, Deutschland ist auf dem Weg, langsam wieder ein normales Niveau beim Wohnungsbau zu erreichen. Zumindest gibt es Chancen dafür. Das Plus von 15% bei den Genehmigungen, das suggeriert ja auf den ersten Blick, es geht steil nach oben, ein großer Zuwachs. Aber wir müssen bedenken, dass wir von einem sehr niedrigen Niveau kommen. Im Vergleichszeitraum, erstes Halbjahr 2025, da sind knapp 110.000 Wohnungen genehmigt worden. Die 15% mehr, das sind in absoluten Zahlen rund 16.000 zusätzliche Genehmigungen verglichen mit dem Vorjahreszeitraum. Das ist nicht nichts, aber das ist eben auch nicht der Befreiungsschlag. Es ist der Effekt, den wir häufig bei Prozentzahlen eben sehen. Die sind ja wirklich nur, ja, die sagen realistisch was aus, wenn man in einem Atemzug auch die absoluten Zahlen dazu nennt und dann wird es weniger spektakulär.
0: Ja, die Bau- und Wohnungswirtschaft, sie spricht ja auch weiter von keiner Trendwende. Und selbst die Bauministerin Verena Huberts gibt ja zu, man sei noch längst nicht dort, wo man beim Wohnungsbau stehen müsste eigentlich. Heißt, die Probleme, die bleiben erstmal die gleichen. Bauen bleibt zu teuer.
8: Ja, die Kosten sind der wichtigste Faktor. Bauen war ja unglaublich teuer geworden in den Pandemiejahren. Unter anderem, weil Lieferketten nicht funktioniert haben. Und danach sind die Preise eigentlich kaum gefallen auf Normalniveau. Das heißt, das ist immerhin noch teuer, das Bauen. Thema Lieferketten, das ist auch ganz aktuell wieder ein Problem wegen des Niedrigwassers auf den Flüssen. Da kann Sand und Kies nicht so transportiert werden wie bisher. Beides ja nötig fürs Bauen. Die Bundesregierung will den Kostenfaktor anpacken. Hat den Gebäudetyp E entwickelt. E steht für einfach. Und im Kern geht es darum, dass die Vorgaben fürs Bauen sinken sollen, nicht mehr so streng sein sollen. Dass gerade bei der Ausstattung einer neuen Wohnung, sagen wir, gespart werden darf, dass das rechtlich wasserdicht ist. Doch das Gesetz dafür ist noch nicht beschlossen.
0: Also heißt das dann auch, wenn Verena Huberts jetzt angekündigt hat, weitere Bürokratien abzubauen, es geht um diese Sache oder was stellt sie sich darüber hinaus vielleicht auch noch vor? Was gibt es da auch noch für Möglichkeiten?
8: Ja, es geht zum Beispiel auch um die Prüfungs- und Planungsverfahren, also die wirklich allerersten Schritte beim Bauen. Es ist eine Novelle des Baugesetzbuchs auf dem Weg. Das Ziel ist, dass Bebauungspläne deutlich schneller fertig werden, in 2 Jahren und nicht mehr in 5 bis 15 Jahren, wie es bisher oft der Fall ist. Dazu will die Ministerin, dass viele Verfahren parallel laufen können, um Zeit zu sparen. Das Schlagwort lautet auch Digitalisierung. Es gibt da in diesem Bereich tatsächlich noch viel Aufholbedarf im Bereich des Bauens. Eine Idee ist auch, dass bei den Planungsverfahren die Standards vereinheitlicht werden, denn da gelten von Land zu Land oft ganz andere Vorgaben.
0: Und sind das auch die Forderungen der Bau- und Wohnungswirtschaft oder stellt man sich auf der anderen Seite sozusagen da noch ganz was anderes vor, was getan werden müsste, um den Wohnungsbau wieder in Schwung zu bringen?
8: Tatsächlich gehen die Forderungen der Bau- und Wohnungswirtschaft in diese Richtung. Da ist vor allem der Kostenfaktor immer das Thema, das genannt wird. Also sprich, wir müssen einfacher bauen. Da ist dieser Gebäudetyp E von Seiten der Bauwirtschaft schon ein Szenario, das uns wirklich nach vorne bringen kann, wenn einfach das Bauen dadurch günstiger wird, dass die Standards sinken. Ein Thema, das auch immer wieder genannt wird, ist das Thema Dämmung. Denn die Bundesregierung, vor allem die Ampelregierung, hat ja vor allem Häuser gefördert, die eine starke Dämmung haben, um möglichst wenig Wärme zu verlieren, um auch möglichst wenig Hitze ins Gebäude reinzulassen. Doch dann kam irgendwann heraus, dass ja die Herstellung dieser Dämmstoffe gar nicht so umweltfreundlich ist, also der Klimaeffekt vielleicht gar nicht so groß. Also ist man davon wieder etwas abgerückt und das freut die Wohnungswirtschaft auch.
0: Im Raum steht ja auch eine Wohnungsbaugesellschaft des Bundes, die die Ministerin Verena Huberts gründen will, um so eben auch für mehr bezahlbaren Wohnraum zu sorgen. Wie realistisch ist das aus Ihrer Sicht und was könnte diese Wohnungsbaugesellschaft des Bundes bringen?
8: Da sind wir da tatsächlich noch im Ideenstadium. Die Idee ist, wenn der Bund als Auftraggeber fürs Bauen ins Spiel kommt und in sehr großem Stil Wohnungsbau in Auftrag geben könnte, dann wären wahrscheinlich gute Preise machbar. Das Ziel ist, die reinen Baukosten auf unter 3.000 Euro je Quadratmeter zu drücken. Ein wichtiger Punkt beim staatlichen Wohnungsbau ist aber auch der, dass es nicht darum geht, unbedingt Geld zu verdienen. Anders wie bei der privaten Wohnungswirtschaft. Das soll auch für gute
10: Preise sorgen, dass also nicht ein Konzern dahinter steht, der unbedingt durch den Verkauf von Wohnungen richtig viel Geld machen will, wenn das staatlich reglementiert, staatlich organisiert wird. Aber das ist tatsächlich eine Idee, die Verena Huberts, die Bauministerin, und Lars Klingbeil, der Bundesfinanzminister, im Frühjahr vorgestellt haben. Da haben wir noch wenig konkrete Schritte gehört und wahrscheinlich auch gesetzlich nicht ganz so einfach zu vereinbaren, dieses ganze Projekt.
0: Oliver Neuroth war das, unser Korrespondent im Hauptstadtstudio in Berlin.
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1: Um 16.30 Uhr mit Astrid Fietz. Bundesinnenminister Dobrindt hat in Sachsen-Anhalt ein neues Forschungszentrum zur Drohnenabwehr eröffnet. Das Deutsche Zentrum für Luft- und Raumfahrt, das den Standort am Magdeburg-Kochstedt betreibt, will dort künftig verstärkt neue Technik erproben. Aus Kochstedt, Max Hensch.
2: Hybride Angriffe, auch mit Drohnen, mit dem Ziel, Deutschland zu destabilisieren. Davor warnte Innenminister Dobrindt heute erneut am Flughafen Kochstedt. Dort soll sich der Fokus der Drohnenforscher, die bereits seit 2019 aktiv sind, nun zunehmend auf das Militär richten. 10 Millionen Euro sollen in den kommenden Jahren investiert werden, bis zu 40 neue Stellen beim Deutschen Zentrum für Raum- und Luftfahrt geschaffen werden. Man müsse Schritt halten mit der rasanten Entwicklung bei Drohnen, hieß es heute. Diese können mit geringen Kosten und überschaubarem personellen Aufwand großen Schaden anrichten, etwa wenn sie kritische Infrastruktur treffen. Der Russland- und Ukraine-Krieg hat es bereits gezeigt.
1: Die Landwirte in Deutschland haben wegen langer Trockenheit und Hitze in diesem Sommer eine insgesamt deutlich kleinere Ernte eingefahren. Der Deutsche Bauernverband rechnet mit einer unterdurchschnittlichen Getreidemenge. Aus Berlin, Eftimis Angeludis.
3: Der Deutsche Bauernverband zieht eine ernüchternde Bilanz. Mit fast 42 Millionen Tonnen wurden 7% weniger Getreide geerntet als im vergangenen Jahr. Beim wichtigen Winterweizen sank der Ertrag um 9%, beim Winterraps sogar um 20%. Bauernpräsident Joachim Ruckwied führt die Einbußen vor allem auf ein trockenes Frühjahr und eine Hitzewelle im Juni zurück. Die diesjährige Ernte sei von enormen regionalen Unterschieden geprägt. Besonders in Süd- und Westdeutschland hätten fehlende Niederschläge zu schwachen Erträgen bis hin zu Missernten bei einzelnen Kulturen geführt, sagte Ruckwied bei einer Pressekonferenz in Berlin. Gleichzeitig seien die Erzeugerpreise seit Jahren niedrig, während Kosten für Diesel, Dünger und Pflanzenschutz gestiegen seien. Ruckwied fordert von der Bundesregierung ein Sofortprogramm. Mehr Düngemittelhilfen, eine Senkung der Dieselsteuer und eine frühere Auszahlung der Direktzahlungen.
1: Im Hohen Venn in Belgien versuchen Feuerwehrleute, ein Übergreifen der Flammen auf deutsches Staatsgebiet mit Brandschneisen zu verhindern. Ein Sprecher des belgischen Innenministeriums sagte, die Einsatzkräfte hätten begonnen, die oberste Boden- und Vegetationsschicht zu entfernen, um mit Löschschläuchen in unzugängliche Bereiche vorzudringen. Die Ausbreitung des Feuers in dem Naturschutzgebiet wurde seinen Angaben zufolge weitgehend gestoppt, mit Ausnahme einer Brandfront, die aufgrund von unwegsamem Gelände nicht vom Boden aus bekämpft werden kann. Löschflugzeuge und Hubschrauber können unter anderem wegen starker Rauchentwicklung zurzeit nicht eingesetzt werden. Das Feuer hat seit Freitag rund 3000 Hektar Land zerstört. Glutnester haben sich tief in den Moorboden gefressen. Wegen Agententätigkeit in Deutschland hat das Oberlandesgericht Stuttgart einen Ukrainer zu einer Haftstrafe von 1 Jahr und 3 Monaten verurteilt. Die Richter sahen es als erwiesen an, dass der Mann im Auftrag Russlands Brandanschläge vorbereiten wollte. 2 weitere Angeklagte wurden freigesprochen. Aus Stuttgart, Deborah Kölz.
4: Die Bundesanwaltschaft hatte den 3 Ukrainern vorgeworfen, als Agenten im Auftrag eines russischen Nachrichtendienstes von Köln aus Pakete mit GPS-Trackern in Richtung Ukraine geschickt zu haben. Damit sollten Versandrouten ausgekundschaftet werden, um später auf diese Weise Pakete mit Brandsätzen zu verschicken, so der Vorwurf. Das Gericht geht davon aus, dass nur einer der Angeklagten tatsächlich wusste, dass der Versand zugunsten einer russischen staatlichen Stelle durchgeführt werden sollte. Damit hat er sich der Agententätigkeit zu Sabotagezwecken schuldig gemacht, sagte der Richter.
1: Nach den tödlichen Schüssen in einer Mutter-Kind-Einrichtung in Stade will die Region Hannover die Arbeit der Jugendhilfe sicherer machen. Zurzeit werden etwa Eingänge mit Kameras und Gegensprechanlagen ausgestattet. Geplant sind zudem Alarmsysteme und im Einzelfall auch Schutzwesten. Außerdem soll es in der Region Hannover einen zentralen Raum für schwierige Gespräche mit angeschlossenem Sicherheitsdienst geben. Ende Juni soll ein 45 Jahre alter Mann in Stade 3 Mitarbeiter des Jugendamtes Hannover und 3 Beschäftigte der Jugendhilfeeinrichtung getötet haben. Er nahm sich später im Gefängnis das Leben. Die Weltgesundheitsorganisation berät über weitere Maßnahmen gegen die Ausbreitung des Ebola-Virus im Kongo. Die Situation in dem Land verschärft sich immer weiter. Aus Genf, Jan Seidel.
5: Der UN-Koordinator für humanitäre Hilfe Fletcher warnt, die Epidemie töte alle 30 Minuten einen Menschen. Ebola gewinne im Moment im Kongo. Die Vereinten Nationen haben am Freitag beschlossen, die Hilfe weiter aufzustocken. Weitere 30 Millionen Dollar werden für die Bekämpfung des Virus bereitgestellt. 20 weitere Helfer sollen vor Ort arbeiten. Die WHO geht davon aus, dass deutlich mehr Helfer und vor allem Behandlungsräume nötig sind. Am wichtigsten sei es aber, die Ausbreitung des Virus zu stoppen. Nach Schätzungen der kongolesischen Regierung sind im Moment fast 5000 Menschen im Land mit dem Virus infiziert. Mehr als 2300 sind bereits gestorben. Die Zahlen dürften aber ungenau sein. Das Virus verbreitet sich über Körperflüssigkeiten. Es gibt zwar einen älteren Impfstoff Ervebo, es ist aber unklar, ob er auch gegen die aktuelle Virusvariante Bundibugio wirksam ist.
1: Das waren die Nachrichten.
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6: Viele Wolken heute Nachmittag. Gebietsweise wird es auch immer wieder Schauer geben. Vereinzelt auch Gewitter in Vorpommern. Da hält es immer auch mal wieder auf. Die Höchstwerte 17 bis 21 Grad. In der Nacht dann zunächst Schauer. Später bleibt es länger trocken. Die Tiefstwerte dann 17 bis 12 Grad. Auch morgen wieder zeitweise stark bewölkt mit Schauern. Zum Abend wird es dann aber auch freundliche Phasen geben bei 19 bis 23 Grad. Und die weiteren Aussichten: am Donnerstag häufiger Schauer und vereinzelt Gewitter bei 20 bis 24 Grad. Am Freitag teils freundlich, teils unbeständig bei 20 bis 24 Grad. 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A1 Lübeck Richtung Hamburg, zwischen Hamburg-Billstedt und Norderelbbrücke 5 Kilometer stockender Verkehr. A1 Hamburg Richtung Osnabrück, zwischen Bremer Kreuz und Arsten 4 Kilometer stockender Verkehr wegen Bauarbeiten. A1 Osnabrück Richtung Bremen, zwischen Dreieck Stur und Bremen-Arsten 3 Kilometer stockender Verkehr. A2, Berlin Richtung Hannover, zwischen Irxleben und Eilsleben, 8 Kilometer stockender Verkehr wegen Bauarbeiten. A2, Hannover Richtung Dortmund, zwischen Hannover-Langenhagen und Wunsdorf-Lute, 4 Kilometer stockender Verkehr im Baustellenbereich. A2, Hannover Richtung Berlin, zwischen Allerengersleben und Eilsleben, 5 Kilometer stockender Verkehr wegen Bauarbeiten. A7, Flensburg Richtung Hamburg, zwischen Hamburg-Schnelsen und dem Elbtunnel, 6 Kilometer stockender Verkehr. A7, Hannover Richtung Kassel, zwischen Hedemünden und Lutherberg, 5 Kilometer stockender Verkehr. Und A7, Hannover Richtung Flensburg, zwischen Hamburg-Hausbruch und dem Elbtunnel, 3 Kilometer stockender Verkehr. Am Mikrofon ist Liane Kossmann. Schönen guten Tag. Die USA und Südkorea. Beide Staaten sind enge Partner, politisch und auch militärisch. Die USA haben etwa 18.000 Soldaten in dem ostasiatischen Land stationiert. Und beide Länder starteten gestern auch, wie in jedem Jahr, ein gemeinsames Militärmanöver. Aber in diesem Jahr steht es unter einem etwas anderen Vorzeichen. Denn der US-Präsident Donald Trump, der hat angekündigt, die gemeinsamen Militärübungen mit Südkorea künftig deutlich zurückfahren zu wollen. Als Grund nennt er die mangelnde Unterstützung Südkoreas im Konflikt mit dem Iran und einen Kurs der Besänftigung gegenüber Nordkorea. Aus Tokio, Johannes Edelhoff.
7: Donald Trump hofiert Kim Jong-un wieder auffällig. Erst ordnet er an, eine gemeinsame Militärübung mit Südkorea deutlich zu verkleinern. Dann nannte er Nordkorea nicht bedrohlich und respektvoll. Und jetzt sagt Trump auf Nachfrage eines Reporters, Kim habe auf seine Kontaktversuche reagiert.
8: Why hasn't Kim Jong-un responded to your request to have a conversation?
9: How do you know he hasn't responded?
8: Has he?
9: Yes.
10: Kim Jong-un hat mich immer mit Respekt behandelt. Ich verstehe ihn. Er versteht mich.
9: He understands me.
7: Das klingt fast wie 2018, als Trump den nordkoreanischen Staatschef schon einmal umworben hatte. Nur der Kim Jong-un, um den Trump heute wirbt, ist ein anderer. 2019 scheiterte der letzte Gipfel der beiden. Nordkorea war damals international weitgehend isoliert. Heute schickt Kim Soldaten, Munition und Raketen nach Russland. Seine Truppen haben im Krieg gegen die Ukraine gekämpft. Und Nordkorea bekommt dafür einiges zurück. Frederik Spohr von der Friedrich-Naumann-Stiftung in Seoul hat untersucht, wie eng Russland und Nordkorea inzwischen zusammenarbeiten.
11: Nordkorea profitiert durch besseres Wissen, wie der moderne Krieg überhaupt funktioniert. Nordkorea profitiert höchstwahrscheinlich von technologischer Unterstützung aus Russland. Nordkorea profitiert durch politische Rückendeckung, die es jetzt aus Russland hat.
7: Und Russland profitiert ebenfalls. Nordkoreanische Soldaten halfen beim Kampf um die russische Region Kursk. Dazu kommen Waffen und Munition. Spohrs Einschätzung, die Unterstützung wird für Russland immer wichtiger. Moskau kooperiert mit Pyongyang, weil es Nordkorea braucht. Und für Kim geht es um mehr als die Nähe zu Putin. Der Korea-Experte Erik Ballbach beschäftigt sich seit Jahren mit Nordkoreas Außen- und Sicherheitspolitik. Für ihn hat der Ukraine-Krieg Kims strategische Lage grundsätzlich verändert.
12: Also strategisch gesehen war es sicherlich sehr erfolgreich. Nordkorea ist heute in einer strategischen Situation, die vorteilhafter ist für Nordkorea als das, was man tatsächlich die letzten Jahrzehnte erlebt hat. Man konnte die einseitige Abhängigkeit von China zumindest punktuell aufweichen.
7: Nordkorea erhält offenbar russische Militärtechnologie. Die eigenen Waffen werden unter echten Kriegsbedingungen getestet. Soldaten sammeln Kampferfahrung. Und Kim hat international an Gewicht gewonnen. Ein Mann, der fast vollständig isoliert war, trifft heute Putin und den chinesischen Staatspräsidenten Xi und wird nun wieder von Trump umworben. Ein neues Treffen ist deshalb zwar möglich, eine große Einigung aber unwahrscheinlicher als früher. Nordkorea hat seinen Status als Atommacht inzwischen tief in Gesetzen und staatlicher Identität verankert. Nordkorea-Experte Balbach ist bei einer neuen Gipfeldiplomatie entsprechend skeptisch. Trump sagt, er verstehe Kim. Die Frage ist, ob er auch versteht, wie viel stärker Kim seit ihrem letzten Treffen geworden ist.
6: Aus Tokio war das Johannes Edelhoff.
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6: Popcorn essen. Und das nicht aus einer schnöden Pappschüssel, sondern aus dem Besen von Harry Potter, dem Cabrio von Barbie oder dem Kopf von Batman. In den USA wird ein Trend um Popcorn-Eimer gerade zum Millionen-Business. Zu fast jedem großen Filmrelease kommt ein neuer, extra designter Popcorn-Container raus. Die größte Kinokette in den USA sagt, dass sie in diesem Jahr ca. 100 Millionen Dollar mit diesen Eimern verdienen werden. Doppelt so viel wie vergangenes Jahr. Für die Fans jedenfalls ist es toll.
13: We found it, yo!
14: I got it. I finally got it.
15: The Spider-Man Popcorn Bucket has arrived.
16: I can't believe it!
17: Das sind Fans in den USA, die sich auf TikTok über einen Popcorn-Eimer freuen. Zum Start des neuen Spider-Man-Films konnten die sich für fast 50 Dollar im Kino einen Eimer kaufen, der aussieht wie eine Hand, die ein Spinnennetz schießt. Designed wurde der Eimer von Jeff Warland und seinem Team.
18: Das ist vermutlich die größte Challenge. Einen Container herstellen, aus dem gegessen werden kann, der aber auch so kreativ und so innovativ wie möglich ist. Und dann auch noch wirklich ein Stück Film in dem Eimer einzufangen.
17: Dafür dürfen Jeff und sein Team 2 Jahre vor Filmstart die Drehbücher lesen, um Ideen zu sammeln. In der Regel wird dann so 1 Jahr an einem Popcorn-Eimer-Design rumgebastelt. Im Büro von Jeff ist eine große gelbe Wand mit Regalen bis unter die Decke. Voll mit Popcorn-Eimern.
19: What's your favorite popcorn bucket?
20: I have 4 boys. It's like saying, who's my favorite child?
18: Naja, das ist so wie die Frage, welches denn mein Lieblingskind ist. Aber tatsächlich habe ich einen Favoriten, weil der für uns der Durchbruch war.
17: Jeff nimmt ein Ghostbuster-Auto mit funktionierendem Blaulicht aus dem Regal. Passend zum Film von 2021. Das Dach kann man aufklappen und Popcorn draus snacken.
18: Nicht nur die Innovation, sondern auch der Preis waren damals neu. Die meisten Menschen haben nicht geglaubt, dass man einen Popcorn-Eimer für 45, 50 Dollar verkaufen kann.
17: Ab dem Zeitpunkt wurden die Eimer verrückter und größer. Letztes Jahr kam ein Eimer raus, der es als größter lizenzierter Popcorn-Eimer ins Guinness-Buch geschafft hat. Der Kopf von Galactus, ein Charakter aus Fantastic Four. Genau der Eimer ist auch der Lieblingseimer von Sammler und YouTuber Tarek aus Deutschland.
21: Das ist halt ein Monster. Also wenn ich da meine Hand reinstecke, mein ganzer Unterarm ist halt weg. Ne? Sowas ist halt amerikanischer Style. Und in Deutschland kriegen wir halt schon mal coole Sachen oder so, aber da fehlt noch.
17: Tarek erzählt, dass viele Kinos in Deutschland noch skeptisch seien, dass sich Popcorn-Eimer für diese Preise verkaufen. Der Trend schwappe aber langsam über. 30 bis 40 Eimer hat er mittlerweile.
21: Ich finde es halt einfach geil. Es ist eine mega coole Deko und es ist tatsächlich wertsteigernd mittlerweile. Also ich habe schon Popcorn-Eimer dann wieder verkauft, irgendwann nach einem Jahr ungefähr, weil ich gesagt habe, okay, es geht langsam nicht mehr. Und ich habe locker das 3-, 4-, 5-fache dafür bekommen.
17: Wer für den neuen Trend aus den USA bezahlen könnte, ist die Umwelt. Das sagt zumindest die Nachhaltigkeitsmanagerin Noemi Torres. Sie berät in den USA Unternehmen in der Filmbranche. Die meisten Popcorn-Eimer sind nämlich 100% Kunststoff.
22: Anything plastic, never sustainable.
23: Plastik ist nie nachhaltig. Und wäre ich Teil des Teams gewesen, das die Entscheidung zu den Eimern trifft, hätte ich davon abgeraten. Aber es geht immer ums Geld, den Gewinn. So einen Eimer aus Aluminium herzustellen, der lange halten würde, ist vermutlich nicht so gut umsetzbar wie eine Variante aus Kunststoff.
17: Der Eimerproduzent Jeff Warland gesteht ein, dass viele seiner Merchandise-Produkte für Filme im Müll landen. Sein Unternehmen macht nämlich auch normale Papierbecher zum Beispiel. Zu den Popcorn-Eimern sagt er aber,
20: it really is a collectible.
18: Es ist ein Sammlerstück. Es wird so etwas, das die Fans noch lange an den Film erinnert, wie ein Poster.
17: Ein Trend um Sammlerstücke, der laut Jeff Warland immer wilder werden wird. Einen Eimer, der im Herbst rauskommt, bekomme ich noch gezeigt. Die Lokomotive des Hogwarts Express.
20: So this is with Harry Potter for the re-release and
17: no way. It's smoking.
20: And it's a popcorn bucket.
17: How does that work?
20: Well, I can't tell you that. It's Harry Potter, it's magic.
6: Der Hype um die Popcorn-Eimer, Lea Wieser berichtete aus Los Angeles. Der Kampf gegen die verheerenden Flächenbrände im belgischen Naturschutzgebiet Hohes Venn dauert an. Wie ist die aktuelle Lage? Fragen wir gleich unsere Korrespondentin. Zuvor alles Wichtige, kurz und kompakt, 16.45 Uhr.
1: Weil es so heiß und trocken war in den vergangenen Wochen, fallen die Ernten in Deutschland dieses Jahr enttäuschend aus. Der Bauernverband geht aktuell von 7% weniger Getreide dieses Jahr aus. Laut Bauernpräsident Ruckwied sind gleichzeitig aber die Kosten sehr stark gestiegen. Deshalb fordert er finanzielle Unterstützung für die Bauern. Die Europäische Union will mehr gegen die Ebola-Epidemie in der Demokratischen Republik Kongo tun. Deshalb stellt sie Schnelltests im Wert von 2,5 Millionen Euro zur Verfügung. Dadurch können Fälle früher erkannt und die weitere Ausbreitung verhindert werden. Auch Deutschland hat seine Hilfe um 11 Millionen Euro aufgestockt. Bislang sind im Kongo mehr als 5000 Menschen an Ebola erkrankt. Es ist der schwerste Ausbruch in der Geschichte des Landes. Der Kandidat der Linken für die Landtagswahl in Mecklenburg-Vorpommern, Trebsdorf, verzichtet auf seine Kandidatur. Stattdessen will er Ministerpräsidentin Schwesig von der SPD unterstützen. Damit will er einen möglichen Sieg des AfD-Kandidaten Holm verhindern. Die Wahl findet am 20. September statt. In aktuellen Umfragen liegt die AfD deutlich in Führung. Das Wetter in Norddeutschland. Wolken, gebietsweise Schauer, vereinzelt Gewitter. In Vorpommern etwas Sonne bei 17 bis 21 Grad. Und das war unser kurzer Überblick. Es geht weiter mit Liane Kossmann.
6: Hunderte Feuerwehrleute sind weiter im Einsatz an der deutsch-belgischen Grenze. Sie kämpfen weiter mit allem, was sie haben, gegen den Waldbrand im Naturschutzgebiet Hohes Venn an. Heute früh setzte Regen ein, das erleichtert zumindest die Löscharbeiten, aber der Wind bleibt tückisch. Und dennoch, die belgische Feuerwehr, so heißt es, ist entschlossen, den Brand heute vollständig unter Kontrolle zu bringen. Sabrina Fritz ist unsere Korrespondentin in Brüssel, beobachtet das Geschehen für uns. Ich habe sie gefragt, ist das zu schaffen? Wie ist die aktuelle Lage?
2: Das heißt, heute ist der entscheidende Tag und man muss sagen, die Einsatzkräfte stehen wirklich vor einer sehr schweren Aufgabe. Wenn man die Bilder sieht, dann kann man sich das vorstellen, dass verbrannte Moor, abgebrannte Baumstämme, überall noch Rauch. Also das ist wirklich eine fast apokalyptische Landschaft, durch die sich die Feuerwehrmänner jetzt hier schlagen müssen. Und das Problem ist eben, die Luft ist sehr schlecht, es gibt sehr viel Rauch, deshalb können eben die Löschhubschrauber nicht aufsteigen. Das heißt, die Brände können eigentlich nicht aus der Luft gelöscht werden. Man sieht auch gar nicht, wo es genau brennt, weil ja viel unter der Erde stattfindet. Das heißt, die Feuerwehrmänner müssen also wirklich hier zu Fuß durch diese ja furchtbare Landschaft stapfen und schauen, dass sie die Brände löschen können. Und das ist wirklich eine sehr, sehr kräftezehrende Aufgabe. Aber es heißt wohl, dass sich eben die Flammen nicht mehr weiter ausbreiten, aber es sind noch nicht alle gelöscht.
6: Meteorologen haben ja für heute auch wieder starken Wind mit einzelnen Böen aus Südwest erwartet, also in Richtung deutscher Grenze. Was heißt das denn etwa auch für die gut 2 Kilometer vom Brand entfernte Stadt Monschau? Und was ist auch mit diesem beißenden Brandgeruch, den Sie ja gerade schon angesprochen haben? Der soll ja bis ins 100 Kilometer entfernte Köln zu riechen sein.
2: Ja, genau. Also aus vielen Städten in Deutschland hört man jetzt eben, dass es Brandgeruch gibt, dass es je näher man eben auch an der Grenze ist, desto mehr sollen die Menschen eben Fenster und Türen geschlossen halten. Für Monschau bedeutet es oder für die ganze Grenzregion, dass man eben so wenig wie möglich sich auf der Straße bewegen soll, weil dieser Rauch, der ist schon tückisch, der beißt nicht nur und stinkt. Es ist eben auch so, dieses Moor, dieser Torf, diese trockene Erde, die da verbrennt, da werden eben auch viele Schadstoffe in die Luft geschleudert. Das sind kleine, feinste Staubpartikel, die für die Menschen nicht gut sind. Und 2 Feuerwehrleute wurden auch schon mit Rauchvergiftungen in die Klinik eingeliefert. Also daran merkt man schon, das ist wirklich eine ganz toxische Luft, die sich dort aus diesem Moorgebiet auch in Richtung Deutschland eben verbreitet.
6: Ja, wenn das Feuer heute tatsächlich unter Kontrolle gebracht werden sollte, vor welchen Herausforderungen stehen die Feuerwehrleute dann noch? Wie groß ist auch die Belastung für sie, die ja jetzt auch schon Tage im Einsatz sind?
2: Die ist schon wirklich groß. Man arbeitet in Schichten, man arbeitet auch unterstützt von zum Beispiel deutschen Feuerwehrkräften. Aber das Problem ist eben, dass sich so viel unter der Erde eben abspielt. Also es ist dieses Hochmoor, das eben sehr trocken ist und wo eben jetzt unter der Erde die Flammen sich auch weiter ausbreiten. Man spricht von bis 1-2 Meter Tiefe, wohin sich die Flammen eben auch ausgebreitet haben. Das heißt, man sieht gar nicht, wo kann wieder ein Brand entstehen. Das macht es eben so schwierig. Und aus der Luft kann man nicht löschen, man kann auch nicht sehen. Klar, wenn Bäume brennen, dann sieht man, da müssen wir hin. Aber das ist eben sehr schwierig und das wird eben auch noch sehr lange dauern, bis überhaupt hier eigentlich von Entwarnung, weiß ich gar nicht, ob man jemals sprechen kann. Aber es geht sicher hier um Wochen und Monate, bis dieses Gebiet überhaupt in irgendeiner Form auch wieder begehbar ist.
6: Lässt sich denn schon etwas sagen, was zu diesen Bränden im Naturschutzgebiet geführt hat?
2: Ja, das ist die spannende Frage, die auch viele hier bewegt. Also es gibt Ermittlungen und für morgen ist auch eine Sondersitzung hier des Parlaments anberaumt. Da soll der Innenminister Rede und Antwort stehen. Da geht es sicher darum, was könnten mögliche Ursachen sein. Also ich sag mal so, ich will nicht sagen, es ist egal, aber am Ende, der Boden war halt sehr trocken. Das Moor, beim Moor denkt man vielleicht an Feuchtigkeit, aber das ist eben das Problem, dass diese Moore eben über Jahrzehnte, Jahrhunderte ausgetrocknet wurden und deshalb sehr trocken waren. Also insofern wird es darum gehen, wie konnte dieser schwere Brand entstehen? Und dann ist natürlich auch immer die Frage, was wir hören, war man richtig drauf vorbereitet? Also Belgien hat, so wie ich das überblicke, ein Löschflugzeug, hat dann die EU angerufen und gesagt, könnt ihr Hilfe koordinieren? Dann kamen ja Löschflugzeuge auch aus Deutschland, aus den Niederlanden. Aber klar, ein vergleichsweise kleines Land, das jetzt auf so einen Brand nicht unbedingt 100% vorbereitet war, aber wirklich heldisch kämpft, muss man sagen.
6: Frau Fritz, Sie haben es ja auch gerade schon gesagt, es wird wahrscheinlich jetzt Wochen dauern, bis dieses Gebiet überhaupt begehbar sein wird wieder. Wie lange wird die Natur dann auch mutmaßlich brauchen, um sich zu erholen? Will man dann da Maßnahmen ergreifen oder die Natur machen lassen? Wie wird das auch schon diskutiert in Belgien?
2: Ja, also das Thema der Moore ist eins in Belgien, es ist übrigens auch eins in Deutschland. Da gibt es eigentlich eine Tendenz, die Moore wieder zu bewässern. Also zum Beispiel für Deutschland gibt es da auch richtig ein Programm, das in diesem Jahr aufgelegt wurde. Da nimmt man viel Geld in die Hand, über 1 Milliarde Euro, um eben diese Gebiete wieder zu wässern. Das ist einfach gut, dann wird eher CO2 gespeichert als in die Luft geblasen. Also das sieht man auch in Belgien, aber oft ist es eben auch eine Frage des Geldes und da ist man, glaube ich, in Belgien noch nicht so weit wie jetzt in Deutschland. Was jetzt dieses verbrannte Gebiet betrifft, also wenn man sich den Naturpark anguckt, der ist ja wirklich riesig, also das sind ja über 3000 Hektar Naturgebiet hier, die da an der Grenze zu Deutschland sind. Das Gebiet, das wir jetzt erlebt haben, sind ungefähr 3000 Hektar und das ist auch schon sehr viel, aber es gibt natürlich auch noch sehr viel Natur drumherum und ich glaube, es geht vor allem darum, auch die zu schützen, die jetzt zu untersuchen, was muss man tun, damit dort nicht Ähnliches passiert, weil, und ich glaube, da sind wir uns schon alle einig, die Sommer werden trocken bleiben. Manchmal reicht eben ein Funke, um einen Brand oder eben auch einen trockenen Boden in Brand zu setzen. Und ich glaube, da werden jetzt sehr viele Länder, vielleicht auch mit Unterstützung der EU, schauen, was können sie für Maßnahmen treffen, um eben ja möglichst dann auch einen solchen Brand zu verhindern, weil man sieht eben schon, wie weit die Auswirkungen sind. Wir haben es am Anfang besprochen, bis hin zur Rauchentwicklung in Köln und weit nach Deutschland rein.
6: Sabrina Fritz war das, unsere Korrespondentin in Brüssel.
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6: Es ist eine der erstaunlichsten Comeback-Geschichten der brasilianischen Musik. 1972, da veröffentlichte Arthur Verocai sein erstes eigenes Album und kaum jemand interessierte sich dafür. Heute aber gilt die gerade mal 30 Minuten lange Platte als Meisterwerk. Wie konnte also ein Album, das bei seinem Erscheinen fast unbeachtet blieb, Jahrzehnte später plötzlich so viele Musiker und Musikfans begeistern? Florian Schmidt über ein Album, das seiner Zeit offenbar weit voraus war.
3: Das Album beginnt ganz entspannt. Ein bisschen gezupfte Gitarre, typischer Bossa Nova Sound. Doch dann kommen weitere Elemente dazu. Spacige Sounds, Streicher, eine Prise Psychedelik. Je länger man hört, desto weiter wird der Klangkosmos. Mehr Jazz und Soul, funky Bläser, funky Rhodes, funky Gitarren. Und plötzlich ist da dieser ganz eigene Sound. Arthur Verocai hatte 1972 überhaupt nicht vor, ein musikalisches Meisterwerk für die Zukunft zu schaffen. Er war damals Ende 20, arbeitete bereits erfolgreich als Arrangeur und hatte unter anderem für Yvan Lins, Georgie Ben und Marcos Valle geschrieben. Für sein eigenes Album nahm er einfach all das zusammen, was ihn musikalisch interessierte.
4: Damals war ich sehr offen. Ich habe viel gehört. Ich mochte gute Musik. Alles, was gut für mich war, habe ich aufgenommen. Jazz, Bossa Nova, Country, Folk. Ich habe das alles ganz selbstverständlich miteinander vermischt, ohne die geringste Absicht, etwas anders oder besonders zu machen. Ich war einfach anders. Ich war tatsächlich anders.
3: Anders war allerdings auch der Musikmarkt in Brasilien der frühen 70er Jahre. Verocais Album fiel bei Publikum und Kritik durch. Er machte weiter als Arrangeur und Produzent und sein eigenes Album geriet für Jahrzehnte praktisch in Vergessenheit. Der mittlerweile 81-jährige Komponist glaubt, dass Brasilien damals schlicht noch nicht bereit war für seine Musik.
4: Der Musikmarkt war damals sehr festgelegt, verstehen Sie, sehr stark reglementiert. Deshalb waren sie nicht bereit für andere Dinge, für andere Ansätze.
3: Dann kam der Hip-Hop. In den 1990er Jahren entdeckten amerikanische Produzenten und Rapper die ungewöhnlichen Harmonien und orchestralen Passagen der Platte. Musiker wie MF Doom und Ludacris sampleten Verocai. Und plötzlich wurde aus dem vergessenen brasilianischen Musiker ein Kultobjekt der internationalen Hip-Hop-Szene. Auch Produzentenlegende Madlib ist bekennender Fan. Über das Album sagte er einmal, dass er es bis an den Rest seines Lebens täglich hören könnte. Für Verocai war diese Wiederentdeckung eine ziemlich unglaubliche Erfahrung.
4: Die Platte war in den Köpfen der Menschen in allen Ländern völlig in Vergessenheit geraten. Und die Leute aus dem Hip-Hop haben die Platte wiederentdeckt und meiner Arbeit großen Wert beigemessen. Deshalb bin ich sehr glücklich, dass das alles passiert ist.
3: Und irgendwann wurde aus der Wiederentdeckung eine zweite Karriere. Verocai nahm neue Alben auf, arbeitete mit jüngeren Musikern und arrangierte unter anderem für Hiatus K.O.T., Bad Bad Not Good und Tyler the Creator. Was diese Musiker an ihm fasziniert, kann er selbst nur teilweise erklären. Vielleicht liegt es daran, dass musikalische Einflüsse manchmal tiefer sitzen, als wir überhaupt merken.
4: Alles, was wir mögen, wird in unserem Unterbewusstsein gespeichert. Und wenn wir arbeiten, kommen diese Dinge wieder an die Oberfläche, ohne dass wir es im Geringsten versuchen, danach zu suchen. Sie tauchen einfach aus dem Nichts auf und helfen uns dabei, unsere Arbeit zu machen.
3: So klingt Verocais Comeback-Album Encore von 2007, 35 Jahre nach seinem Debüt. Es zeigt, Dieser Sound war nicht einfach ein Relikt aus den 70ern. Vero Kai konnte ihn wieder aufnehmen, weiterentwickeln und mit einer neuen Generation von Musikern verbinden.
6: Und genau das passiert jetzt auch live. Arthur Vero Kai steht morgen mit dem 20-köpfigen Nu Civilisation Orchestra in der Elbphilharmonie auf der Bühne bei seinem einzigen Deutschlandkonzert. Hier gleich bei uns die 17 Uhr Nachrichten, danach die Themen des Tages. Da geht's um die ernüchternde Erntebilanz in diesem Jahr in Deutschland. Das alles dann mit meiner Kollegin Birgit Langhammer.

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1: Um 17 Uhr mit Astrid Fietz. In Sachsen-Anhalt hat ein neues Forschungszentrum zur Drohnenabwehr seine Arbeit aufgenommen. Bundesinnenminister Dobrindt hat die Einrichtung heute eröffnet. Aus der NDR Nachrichtenredaktion Janine Artist.
2: Drohnen seien in den vergangenen Jahren immer mehr zum Sicherheitsrisiko geworden, sagte Dobrindt. Das Kalkül hinter Spionage, Sabotage, Destabilisierung, Einflussnahme und Manipulation in Deutschland sei, ganz Europa zu treffen. Der CSU-Politiker sprach vom Schattenkrieg des 21. Jahrhunderts. Man setze der hybriden Bedrohung von fremden Mächten jetzt etwas entgegen. Es gehe darum, durch Forschung und Innovation das Wettrüsten zu gewinnen, so der CSU-Politiker. Das neue Forschungszentrum ist beim Deutschen Zentrum für Luft- und Raumfahrt am Flughafen Magdeburg-Kochstedt angesiedelt. Auch Wissenschaftler vom Standort Braunschweig sollen eng mitarbeiten.
1: Der Deutsche Bauernverband verzeichnet deutliche Einbußen bei der Getreideernte. Der bundesweite Ertrag liegt demnach bei rund 42 Millionen Tonnen Getreide. Das sind rund 7% weniger als im vergangenen Jahr. Vor allem die Ernte beim Winter, Raps und Weizen fiel demnach mager aus. Verbandspräsident Ruckwied sieht die landwirtschaftlichen Betriebe zunehmend unter Druck.
3: Und wenn Sie jetzt diese unterdurchschnittliche Ernte, die niedrigen Preise, die wir im Moment am Markt erlösen können, dann in Verbindung bringen mit den Kosten, die in den letzten Jahren sehr, sehr stark gestiegen sind, insbesondere bei der Energie, dann die Düngemittelkosten hinzukommen. Dünger ist auch deutlich teurer geworden, Pflanzenschutzmittel sind teurer geworden, die Allgemeinkosten sind gestiegen. Wenn Sie das zusammenbringen, dann kommen Sie zur Situation, in der sich die Landwirtschaft befindet. Sie ist in vielen Betrieben mittlerweile in einer Liquiditätskrise.
1: Der Präsident des Deutschen Bauernverbands Ruckwied. Der Zentralrat der Juden in Deutschland hat die Äußerungen des rechtsextremen israelischen Ministers Ben-Gvir zu Tötungen von Palästinensern scharf kritisiert. Zentralratspräsident Schuster nannte die Aussagen Ben-Gvirs menschenverachtend, zutiefst beschämend und verantwortungslos. Sie stünden im diametralen Gegensatz zu jüdischen Werten und schadeten Israels Ansehen. Der israelische Minister für nationale Sicherheit hatte sich dafür ausgesprochen, pro Nacht 30 bis 40 Palästinenser im Gazastreifen gezielt zu töten. Außerdem hatte er gesagt, es gebe im Gazastreifen Menschen, die es nicht verdienten zu leben und die nicht einmal Menschen seien. In knapp 5 Wochen wird in Mecklenburg-Vorpommern ein neuer Landtag gewählt. Um die Spitzenkandidatin der SPD, Ministerpräsidentin Schwesig, zu unterstützen, verzichtet der linken Politiker Trebsdorf jetzt auf seine Direktkandidatur in Schwerin. Michael Seidel aus Schwerin mit den Einzelheiten.
4: Trebsdorf will damit jedes Risiko ausschließen, dass Schwesigs Herausforderer, der AfD-Kandidat Leif-Erik Holm, den strategisch wichtigen Wahlkreis gewinnt. Holm, den seine Partei zum Ministerpräsidentenkandidaten gekürt hatte, tritt nur in diesem Wahlkreis 8 als Direktkandidat an. Auf der Landesliste seiner Partei ist Holm gar nicht aufgeführt. Er könnte also über das Zweitstimmenergebnis der AfD nicht in den Landtag einziehen. Sollte er Schwesig in Schwerin unterliegen, würde er in den Bundestag nach Berlin zurückkehren. Trebsdorf räumt ein, sein Schritt sei in der Linkspartei durchaus umstritten. Parteichef Hennes Herbst jedoch erklärte am Nachmittag, Antifaschismus und Schutz der Demokratie stünden über dem parteipolitischen Ego der Linken. Zudem sei SPD-Spitzenkandidatin Schwesig auf die Unterstützung des sogenannten progressiven Lagers angewiesen, sagte Herbst.
1: In einem groß angelegten Prozess gegen das Technologieunternehmen Meta werden heute die Eröffnungsplädoyers erwartet. Der Konzern muss sich vor einem kalifornischen Bundesgericht wegen des Vorwurfs verantworten. Er habe Minderjährige mit seinen Plattformen Instagram und Facebook abhängig gemacht. Aus der NDR Nachrichtenredaktion Christoph Johansen.
5: Fast 30 Bundesstaaten haben gegen Meta geklagt. Sie werfen dem Konzern vor, Kinder und Jugendliche zu manipulieren und ihrer mentalen Gesundheit zu schaden. Dabei habe der Konzern bewusst die Tatsache ausgenutzt, dass das Gehirn junger Nutzer besonders anfällig für solche Manipulation ist. Die Kläger verlangen erstens Änderungen bei Instagram und Facebook, etwa die Funktionen für endloses Scrollen und übermäßig häufige Benachrichtigungen abzustellen. Zweitens soll Meta umgerechnet rund 1,2 Billionen Euro Strafe zahlen. Meta weist die Vorwürfe zurück.
1: Das waren die Nachrichten.
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6: Es gibt heute Abend noch vereinzelt Regenfälle und vereinzelt auch mit Blitz und Donner in Vorpommern. Dagegen bleibt es meist noch trocken. Temperaturen bei 16 bis 20 Grad. In der Nacht dann schon noch ein bisschen frischer, aber nicht viel. Die Tiefstwerte sinken auf 17 bis 12 Grad. Dazu dann auch Regen und morgen auch zeitweise Schauer. Zum Teil auch Gewitter. Gegen Abend auch dann wieder trockener. Und 19 bis 23 Grad sind dann auch morgen die Höchstwerte. In der Info der Verkehrsservice, Stau oder stockend ab 3 Kilometern. A1 Lübeck Richtung Hamburg zwischen Hamburg-Billstedt und Norderelbbrücke 5 Kilometer stockend. A1 Hamburg Richtung Osnabrück zwischen Bremerkreuz und Arsten 4 Kilometer stockend wegen Bauarbeiten. A1 Osnabrück Richtung Bremen zwischen Dreieckstur und Bremen-Arsten 3 Kilometer stockend. A2 Hannover Richtung Dortmund zwischen Hannover-Langenhagen und Wunstorf-Lute 4 Kilometer stockend im Baustellenbereich. A2 Hannover Richtung Berlin zwischen Allerengersleben und Eilsleben 5 Kilometer stockend wegen Bauarbeiten. A7 Flensburg Richtung Hamburg zwischen Hamburg-Schnelsen und dem Elbtunnel 6 Kilometer stockend. Nochmal A7 Hannover Richtung Kassel zwischen Hedemünden und Lutherberg 5 Kilometer stockend. Und A7 Hannover Richtung Flensburg zwischen Hamburg-Hausbruch und dem Elbtunnel 3 Kilometer stockender Verkehr. Allen im Feierabendverkehr viel Geduld und gute Fahrt.
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6: So klang das bei vielen Landwirten in diesem Sommer.
7: Es war oft Regen gemeldet, aber wenn es soweit war, ist eigentlich nie welcher gekommen. Man tauscht sich aus mit Kollegen und jede freie Minute, die man hat, nimmt man das Handy wieder raus und guckt, ob der gemeldete Regen wirklich kommt oder in der Menge kommt oder doch nicht mehr kommt.
6: Soweit Landwirt Gerd Ruschulte, ja, Hitze und Dürre sorgen für eine magere Erntebilanz. Wir hören gleich die Details und fragen, wie sich Bauern auf weitere Hitzejahre besser vorbereiten können. Außerdem Thema ein neues Zentrum für Drohnensicherheit. Wie es um die deutsche Kompetenz steht in dieser Technik, berichtet gleich unser Reporter. Und wir schauen nach Israel. Nach den Forderungen des Polizeiministers, mehr Palästinenser in Gaza zu töten, übt nicht nur der Zentralrat der Juden in Deutschland scharfe Kritik. Wie es vor Ort diskutiert wird, dazu unser Korrespondent. Ich bin Birgit Langhammer. Schönen guten Abend. Schon wer nur einen kleinen Garten hat und versucht, ein paar Tomaten und Möhren anzubauen, hat in diesem Jahr gemerkt, wie schwierig es ist. Es war viel zu trocken, die Regentonnen leer, aber es war eben auch oft viel zu heiß. Da reagieren Gurken zum Beispiel auf Hitzestress und werden bitter. Und im Großen sah es leider nicht anders aus. Auch die Landwirtschaft hatte größte Probleme. Die Witterung mit Hitze und Trockenheit hat die Bauern bei der Getreideernte, aber auch bei Obst und Gemüse vor enorme Herausforderungen gestellt. Der Präsident des Deutschen Bauernverbandes Ruckwied hat heute die Erntebilanz 2026 vorgelegt. Zur Erntebilanz Eftimios Angeloutis aus Berlin.
8: Landwirte denken in Generationen, sagt man. Und sie blicken deshalb nicht nur auf die aktuelle Ernte, sondern

0: unter dem Vorjahr. Doch nicht nur schlechte Ernte setzt die Betriebe unter Druck. Auch die Erzeugerpreise für Getreide sind seit Jahren niedrig. Gleichzeitig sind die Kosten für Diesel, Dünger und Pflanzenschutz deutlich gestiegen. Für viele Betriebe wird es deshalb schwieriger, die nächste Ernte zu finanzieren.
1: Wir leiden seit 3 Jahren, insbesondere bei Getreide, unter unterdurchschnittlichen Erzeugungspreisen.
0: Der Bauernverband fordert deshalb schnelle staatliche Hilfen, unter anderem eine Aufstockung der Düngemittelhilfe, eine Senkung der Dieselsteuer und eine frühere Auszahlung der Direktzahlungen. Tue die Bundesregierung das nicht so Rukwied, sei das eine Gefahr für die Versorgungssicherheit.
1: Die Politik muss jetzt liefern. Sie muss dies tun, um die Versorgungssicherheit auf Basis der heimischen Produktion auch zukünftig gewährleisten zu können, weil Versorgungssicherheit ist so wichtig wie Verteidigungsfähigkeit.
0: Was aber tun, wenn die sinkenden Erträge vor allem auf das Klima zurückzuführen sind? Trockenheit und Hitze setzen den Kulturen zu, vor allem im Süden Deutschlands. Die Betriebe reagieren bereits mit anderen Anbauverfahren, neuen Kulturen und einer veränderten Fruchtfolge, sagt Joachim Rukwitt.
1: Wir unternehmen seit 15, 20 Jahren viele Anstrengungen, um Emissionen zu reduzieren, um CO2 in den Böden zu speichern, um wassersparender zu wirtschaften.
0: Dennoch muss sich die Landwirtschaft besser an den Klimawandel anpassen und gleichzeitig die Existenz der Betriebe sichern. Denn Landwirte denken in Generationen und damit auch daran, welche Ernten auf ihren Böden in Zukunft noch möglich sein werden.
2: Soweit die Erntebilanz des Deutschen Bauernverbandes. Und die Auswirkungen der Trockenheit und Hitze vertiefen wir im Gespräch nochmal mit Dr. Holger Hennies. Er ist der Präsident vom Landvolk Niedersachsen. Ich habe ihn kurz vor der Sendung angerufen. Bundesweit, haben wir ja gehört, fallen die Ernteerträge zum Teil dramatisch schlecht aus, bis zu Totalausfällen. Was bedeutet das für die betroffenen Landwirte konkret?
3: Also wir sehen das jetzt aktuell gerade bei den Futtermitteln, die jetzt über Sommer angebaut werden, wie zum Beispiel Mais oder der aktuelle Grünlandschnitt. Und da erntet man dann teilweise fast gar nichts oder kein sinnvoll für Tiere verwendbares Futter. Das ist damit gemeint. Also wir haben bei bestimmten Produkten oder auch bei Obst und Gemüse wirklich Totalausfälle, weil die einfach unter dem Hitzestress nicht klarkamen oder dort, wo nicht bewässert werden konnte, eben völlig zusammengeschmolzen sind.
2: Und lassen Sie uns noch mal konkreter auf den Norden schauen. Auf Ihrer Website schreiben Sie, wir sind in Niedersachsen mit einem blauen Auge davon gekommen. Inwiefern?
3: Der aus Ostniedersachsen, aus der Getreideanbauregion, das ist, was die Mengenerträge angeht. Die sind gar nicht so dramatisch gesunken, was die liegen da so zwischen 5 und 10%. Beim Raps sind es dann doch eher 20 bis 30% in manchen Regionen runtergegangen. Die Qualitäten sind nur eben auch sehr mäßig, weil sie eben dem Getreide noch so um 2, 3 Wochen zur Abreife fehlten. Und das macht preislich dann doch schon was aus. Und das Fatale ist halt, dass das für viele Ackerbauern das dritte schlechte Jahr in Folge. Die haben natürlich jetzt ein massives Problem. Und es ist eben nicht nur die Ernte, sondern die Hitze, sondern es kommt ja der niedrige Weltmarktpreis dazu. Plus in Deutschland ein völlig überzogenes Auflagenniveau. Die Kosten sind auch nochmal gestiegen durch den Krieg in Nahost. Also da kommen 3, 4 Sachen zusammen. Und in der Summe ist es unerträglich.
2: Das war meine Frage, wenn Sie gerade über Preise sprechen. Kann man also dieses Jahr betriebswirtschaftlich abfedern, wenn Sie jetzt ja gerade noch ergänzt haben, es ist nicht das erste Jahr?
3: Nein, also viele Betriebe können das aktuell nicht mehr. Also die sind jetzt dringend auf langfristige Krisendarlehen angewiesen, damit sie aus dieser Niedrigpreisphase wieder rauskommen, weil sie jetzt zum Beispiel im September dann ihre Pachten bezahlen müssen, das neue Saatgut kaufen müssen, Dünger kaufen müssen schon fürs nächste Jahr. Da sind viele Betriebe, die jetzt tatsächlich in die Bedulle kommen, da sind die Reserven auch aufgezehrt. Anderen Bereichen, in der Tierhaltung ist es auch schwierig. Also wir haben wenig Bereiche, Geflügel ist so eine Ausnahme, wo es zurzeit ganz gut läuft. Die Kartoffeln erholen sich schneller als erwartet. Das liegt aber auch an diesen dramatischen Einbrüchen im Westen und Südwesten. Aber der Großteil der Ackerbauern und eben auch ein ganzes Teil der Tierhalter haben akute Existenzsorgen.
2: Und wenn wir noch bei den Landwirten bleiben, wie geht es da jetzt weiter? Sie haben Kredite angesprochen. Gibt es denn diese Notkredite oder muss man da auch politisch jetzt noch ins Handeln kommen?
3: Es gibt erste Angebote, die sind aber noch nicht so befriedigend. Die Liquiditätsdarlehen sind relativ kurzfristig und kompliziert. Die Betriebe müssen sich auch zurückzahlen können. Da muss nachgebessert werden. Da bräuchten wir auch einen Zuschuss des Bundes, um diese Zinslasten etwas zu rücken. Die Landwirtschaftliche Rentenbank macht sowas. Also das Instrument ist erprobt. Das hatten wir zum Beispiel 2013 und 2018 in solchen Extremjahren auch schon mal. Also das kann man einsetzen. Da fehlt so ein bisschen der Wille des Bundes, das auch noch zu unterstützen, sodass auch die Zinslasten und die Kapitaldienstlasten dann auch erträglich sind, dass die Betriebe das auch wieder zurückzahlen können. Und dann brauchen wir auf der anderen Seite nicht nur Geld, wir brauchen auch eine massive Entlastung bei den Kosten. Das sind einmal die Düngekosten, das sind die Energiekosten, aber es sind auch die hausgemachten Kosten, was gerade im Bereich der Tierhaltung die Festkosten, die Stallbaukosten sind. Das

0: sind wir einfach viel zu teuer geworden in Deutschland.
1: Jetzt tun wir auch immer ein bisschen so, als wäre das getrennt. Landwirtschaft auf der einen Seite, Verbraucher auf der anderen Seite. Aber da müssen wir die Brücke schon gehen. Wie werden Verbraucher das jetzt auch merken?
0: Also akut werden sie es hauptsächlich bei und Gemüse als erstes merken. Kartoffelpreise werden nach dem Niedrigpreisjahr letztes Jahr vielleicht auch etwas anziehen, weil Getreide, da drückt zurzeit noch der Überschuss der letzten Weltmarktjahre rein. Da ist noch nichts zu spüren. Das kann sich aber zum Herbst so ändern, obwohl der Getreidepreis am Brötchen irgendwas zwischen 0,5 und 1 Cent ausmacht. Das würde der Verbraucher normalerweise nicht merken. Der Handel nimmt es aber ganz gerne auch als Argument, die Preise zu erhöhen.
1: Jetzt ist das ja die Produktion von diesem Jahr, wenn wir schon mal den Blick vorauswerfen. Das heißt ja, solche Sommer werden uns jetzt öfter ereilen. Also wie kann man sich aufstellen, wie sähe den Hitzeschutz aus für Pflanzen, Getreide, Kartoffeln und Obst? Geht es überhaupt?
0: Also die Betriebe versuchen jedes Jahr sich besser anzupassen. Das sind teilweise eben, dass man neuere Sorten nimmt, die häufig hitzestabiler sind. Also auch die Züchtung arbeitet damit, aber die braucht natürlich auch die Wintergerste zum Beispiel. Hat diese in der Getreideernte gut abgeschnitten, weil sie als erstes geerntet wird. Die hatte den Ertrag schon fertig, als die Hitzewelle kam. Also der Trend geht weiterhin zu den Kulturen, die etwas unempfindlicher sind. Man muss sie dann aber auch verkaufen können. Für eine Wintergerste brauchen wir eine Tierhaltung, die das auch als Futter haben will. Also das ist eben, man kann nicht alles durch alles ersetzen. Weizen als Brotgetreide wird weiterhin wichtig bleiben. Da müssen wir auf die Sortenwahl gucken. Und was immer ein Thema ist, auch als Instrument des Risikomanagements, ist nicht nur der Ackerbau, sondern auch eine Bewässerung. Also ich komme aus Ostniedersachsen. Wir haben da Beregnung seit 75 Jahren in der Fläche. Und das ist auch ein Momentum, um zu sagen, die Ernte gerade von den wertvollen Kulturen, also Kartoffeln, Gemüse, auch abzusichern und dann auch in solchen Krisenjahren die Versorgung noch sicherzustellen. Und das brauchen wir weiterhin, dass wir da die Möglichkeit haben, mit besserer Technik, mit angepassten Bewirtschaftungsmethoden, da weiterhin auch im Laufe der Klimaveränderung Lebensmittel hier für Deutschland und Europa erzeugen zu können.
1: Zur Erntebilanz waren das Einschätzungen von Dr. Holger Hennies. Er ist Präsident des Landvolkes Niedersachsen. Wir haben ihn kurz bei einer wichtigen Sitzung gestört. Deswegen die Handyqualität, die bitte ich zu entschuldigen. Wir kommen zu einem zweiten Thema in den Themen des Tages, nämlich Drohnenangriffe auf die deutsche Infrastruktur hat uns auch beschäftigt in den letzten Wochen. Heute ist im kleinen Ort Kochstedt in Sachsen-Anhalt durch die Bundesregierung das Technologiezentrum für Drohnensicherheit eröffnet worden. Die Forscher dort arbeiten dann künftig sehr eng mit den Kollegen in Braunschweig zusammen. Da hören wir gleich eine Reportage. Wie jetzt aber genau für mehr Sicherheit gesorgt werden soll, das weiß Max Hensch.
2: Von einem Wettrüsten sprach Innenminister Dobrindt heute bei der Drohnenabwehr gegen die Angriffstechnik. Das Tempo dabei sei rasant. Alle paar Monate gebe es neue technische Fortschritte. Es gehe darum, die kritische Infrastruktur zu schützen. Teil der Lösung soll der ehemalige sowjetische Militärstützpunkt in Sachsen-Anhalt sein.
3: Kochstedt wird ein zentraler Baustein der Sicherheitsarchitektur, unsere Schlagkraft in der Drohnenabwehr. Wir verstärken sie heute deutlich.
2: Der Flughafen Kochstedt scheiterte nach der Wende mehrfach daran, mit Urlaubsflügen rentabel zu werden. Mittlerweile sind hier nur noch Privatflugzeuge unterwegs. Seit 2021 wird zudem vom Deutschen Zentrum für Luft- und Raumfahrt intensiv an Drohnen geforscht. Nun verschiebt sich der Fokus ein Stück weit von zivilen Drohnen für Transport, Aufklärung und Katastrophenschutz hin zum Militär. Abteilungsleiter für Drohnen beim DLR ist Johann Dauer.
4: Wir bieten hier eine Entwicklungsumgebung, wo Behörden mit Sicherheitsauftrag, Polizeien und Ähnliches ihre Bedarfe loswerden können. Und wir vernetzen das mit dem Know-how des DLR, das heißt mit den Laboren, die wir haben, mit der Forschung, die wir in den vergangenen Jahren durchgeführt haben, und verknüpfen das gleichzeitig mit Industrie und Startups, um dann diesen Bedarf möglichst schnell zu lösen und ein neues Produkt mit auf die Bahn zu bringen.
2: Mit dem Technologiezentrum Drohnenabwehr wird in Kochstedt nun Bestehendes ausgebaut. Die Zahl der DLR-Mitarbeiter soll von 40 auf 65 aufgestockt werden. Am Flughafen werden bereits jetzt Angriffe auf Flugzeuge oder auch auf ein Containerdorf simuliert. 10 Millionen Euro sollen unter anderem in neue Anlagen investiert werden. Nicht wenige sagen, Deutschland ist mit seinen Anstrengungen bei den Drohnen spät dran. Johann Dauer zum Stand der Technik.
4: Wir sind gut darin, den naiven Piloten zu vermeiden, der einfach nicht weiß, dass er in einer gewissen Umgebung fliegen darf. Da gibt es sehr leistungsfähige Systeme. Wenn man sich die verschiedenen Konfigurationen, die wir zum Beispiel auch in der Ukraine sehen, anschauen und sich vorstellen, dass die in Deutschland betrieben werden, das ist schon auch eine große Herausforderung, dann unter Friedensbedingungen solche Drohnen abzuwehren. Aber das sind wir auf einem guten Weg.
2: Grund für die Beschleunigung in Sachen Drohnenabwehr ist auch der gescheiterte Angriff auf ein ukrainisches Transportflugzeug am Flughafen Halle-Leipzig. Der Drohnenexperte blickt in die Zukunft.
4: Flughäfen werden ausgestattet werden müssen. Das heißt, wir kommen nicht drum rum, Systeme anzuschaffen. Das wird natürlich Geld kosten. Wir müssen jetzt halt sicherstellen, dass die Systeme, die wir einkaufen, auch entsprechend Innovationskraft im Hintergrund haben, damit sie nicht einmal so sind, wie wir sie jetzt kaufen und dann bleiben sie so, sondern sie müssen sich weiterentwickeln und die Entwicklung der Bedrohung mitmachen und dann sind wir dem auch gewappnet.
2: Im vorigen Jahr liefen hier am Flughafen Kochstedt bereits an 200 Tagen Tests der Forscher, zum einen für zivile Drohnen und zum anderen auch für die Waffenindustrie. Das soll weiter ausgebaut werden.
1: Soweit also die Arbeit im neuen Zentrum für Drohnensicherheit in Sachsen-Anhalt. Die Mitarbeiter des DLR, also des Deutschen Zentrums für Luft- und Raumfahrt, arbeiten aber nicht nur in Kochstedt. Auch der Standort in Braunschweig wird weiter genutzt. Unser Reporter Jan Fragel hat sich dort mal zeigen lassen, was die Forscherinnen und Forscher eigentlich alles ausprobieren und testen.
5: 2 Drohnen starten in einem riesigen Käfig, 15 Meter hoch, erinnert an eine Vogelvoliere. Max vom Deutschen Zentrum für Luft- und Raumfahrt in Braunschweig, kurz DLR, hat an dem Versuchsaufbau mitgearbeitet. Aus Sicherheitsgründen sollen wir seinen Nachnamen nicht nennen.
6: Die Drohnen werden jetzt aufeinander zufliegen und werden sich gegenseitig ausweichen.
5: Es geht heute darum zu testen, ob und wie mehrere Drohnen, die gleichzeitig fliegen, sicher unterwegs sein können, ohne miteinander zu kollidieren, ganz autonom.
6: Jetzt sieht man es, die Drohnen haben die Höhe geändert und sind lateral ausgewichen. Das Ganze, wie gesagt, ist nicht manuell, sondern hat das System alles automatisiert gemacht.
5: Das ist ein Forschungsbereich des neuen Technologiezentrums Drohnensicherheit, angesiedelt beim DLR in Braunschweig und beim DLR in Kochstedt bei Magdeburg. Diese Forschungsergebnisse sollen zum Beispiel bei zivilen Notfällen oder Naturkatastrophen helfen, sagt Forscher Max.
6: Wenn wir mehrere Drohnen im Verbund losschicken möchten, um uns Aufgaben zu erledigen, beispielsweise Einsatzkräfte möchten ein Gebiet abscannen und sich dort autonom Informationen einsammeln, dann müssen wir sicherstellen, dass die Drohnen nicht kollidieren und damit kein Risiko darstellen, einmal für Menschen auf dem Boden. Aber wir wollen natürlich auch sowieso die Drohnen sicher wieder zurückbekommen.
5: Es geht aber auch darum, Angriffe auf Infrastruktur abzuwenden. Darum werden im Technologiezentrum Drohnensicherheit auch Abwehrmaßnahmen entwickelt und getestet. Die letzten Ereignisse mit Drohnen auf Flughäfen hätten noch einmal vor Augen geführt, wie wichtig das sei. Forscher Gordon, dessen Nachnamen wir ebenfalls nicht nennen sollen, sagte dazu:
7: Dieser Drohnenkäfig, der ermöglicht uns Betriebe von Drohnen, die uns alleine sonst in der Genehmigung ein ganzes Jahr kosten würden, sodass wir halt schnell, buchstäblich bis hin zum Studenten runter, können bei uns Drohnentechnologien entwickeln, auf den Rechner bringen, testen im Labor und dann schnell hier im Käfig einfach gefahrlos Probe fliegen.
5: In Braunschweig sollen neue Drohnentechniken erforscht und getestet werden, quasi im Labor. In Kochstedt dann folgen auf einem geschützten Flughafen weitere Tests in einem größeren Maßstab.
1: Soweit Eindrücke aus Braunschweig von Jan Fragel. Und zum Schluss kommen wir noch zum deutsch-israelischen Verhältnis. Da gibt es eine neue Herausforderung, denn der israelische Polizeiminister Ben-Gvir hat aufgerufen, mehr Menschen in Gaza zu töten. Er sprach von 30 bis 40 pro Nacht und ausdrücklich nicht nur von Extremisten oder Hamas-Kämpfern. Und weiter warb er für einen Bevölkerungsaustausch in dem Küstenstreifen. Er will jüdische Einwanderer in die besetzten Gebiete holen. Das sorgt international nicht nur für Kritik, sondern es gibt jetzt auch Forderungen nach Sanktionen. Christina Nagel berichtet.
8: Für viele deutsche Außenpolitiker hat der israelische Polizeiminister Ben-Gvir nun auch die letzte Grenze überschritten. In einem Podcast hat er zu gezielten Tötungen von Palästinensern im Gazastreifen aufgerufen. Jede Nacht 30 bis 40, weil es Menschen gäbe, die es nicht verdient hätten zu leben. Menschenverachtend nennt der CDU-Außenpolitiker Jürgen Hart die Äußerung erschreckend und nicht mit dem Völkerrecht vereinbar.
9: Ich bin der Meinung, dass die israelische Regierung sich dringend von dieser Person distanzieren und trennen muss. Ansonsten bin ich der Meinung, dass die Europäische Union in jedem Fall eine Sanktionierung von Herrn Ben-Gvir vornehmen sollte.
8: Eine Forderung, die schon lange im Raum steht. Bisher aber scheiterten Versuche, die beiden rechtsextremen israelischen Minister Ben-Gvir und Smotrich mit EU-Sanktionen zu belegen, am Widerstand einzelner Länder, auch an Deutschland. Aus Sicht des außenpolitischen Sprechers der SPD-Fraktion Adis Achmetovic ist es an der Zeit, dass die Bundesregierung den Weg freimacht. Die jüngsten Äußerungen zeigten, wie tief Menschenhass, der Hass auf Palästinenserinnen und Palästinenser in der Ideologie der Minister verwurzelt sei.
10: Deshalb wiederholen wir unsere Forderung, wiederhole ich die Forderung, die Bundesregierung sollte die Sanktionierung beider Minister unterstützen.
8: Achmetowitsch, der inzwischen Rückendeckung von Vizekanzler Klingbeil bekommen hat, ist zuversichtlich, dass sich dieses Mal tatsächlich etwas bewegt. Und auch in der Union, vor allem bei der CSU, die Notwendigkeit zum Handeln gesehen wird. Dabei könnte eine Rolle spielen, dass sich der Zentralrat der Juden in Deutschland sehr klar positioniert hat. Präsident Josef Schuster sagte der katholischen Nachrichtenagentur, dass Ben-Gvirs menschenverachtende Aussagen diametral zu jüdischen Werten stünden. Es veranschauliche die Gefahr, die von rechtsradikalen Kräften ausgehe. CSU-Landesgruppenchef Alexander Hoffmann bleibt trotzdem vorerst vage, wenn es um mögliche Konsequenzen geht.
11: Man muss an diesen Entgleisungen deutliche Kritik üben und kann auch über Reaktionen diskutieren. Das besondere deutsch-israelische Verhältnis darf aber keinen Schaden nehmen.
8: Auch das Auswärtige Amt hält sich derzeit noch bedeckt, verweist darauf, dass die Bundesregierung schon bei verschiedenen Gelegenheiten unterstrichen habe, dass man Ben-Gvir kritisch sehe. Aus seinen Äußerungen spreche pure Menschenverachtung, betont der Menschenrechtsbeauftragte der Bundesregierung, Lars Castellucci.
12: Netanjahu müsste diese Minister, die dieser Partei, der rechtsradikalen Partei, angehören, aus dem Kabinett schmeißen.
8: Er selbst habe große Sympathien für die Idee, den Minister mit Sanktionen zu belegen. Er verweist auf laufende Verhandlungen, zu denen sich die Bundesregierung öffentlich nicht äußere.
12: Aber die Äußerungen des Kollegen Hart zeigen ja die Richtung an.
8: Gemeint sind die Sanktionen gegen die Minister auf EU-Ebene, zum Beispiel Einreisesperren. Etwas, das auch die außenpolitische Sprecherin der Grünen, Deborah Düring, schon länger einfordert.
13: Es ist jetzt an der Zeit, dass die deutsche Bundesregierung die Sanktionierung der rechtsextremen Minister entschieden vorantreibt, statt immer weiter auf EU-Ebene zu blockieren.
8: Die Linke würde gern noch weitergehen. Individuelle Sanktionen hält die Sprecherin für internationale Beziehungen Lea Reisner für lächerlich. Ben-Gvir gehöre vor den Internationalen Strafgerichtshof. Und die Bundesregierung müsse endlich Waffenexporte stoppen, Palästina anerkennen und dafür sorgen, dass wichtige EU-Israel-Abkommen ausgesetzt würden.
1: Soweit einige Reaktionen im politischen Berlin zusammengefasst von Christina Nagel. Und jetzt live in Tel Aviv unser Kollege Jan-Christoph Kitzler. Wie werden denn die Forderungen und Pläne Ben-Gvirs eigentlich in Israel diskutiert? Ist das ein Tabubruch oder spricht er aus, was viele denken?
14: Ehrlich gesagt gab es hier kein besonders großes Echo. Das liegt daran, dass man solche harten und radikalen Töne von Ben-Gvir kennt und dass man hier auch darum weiß, dass ja Israel im Wahlkampf ist. Das heißt, Ende Oktober, am 27. wird das ein neues Parlament gewählt. Und es ist natürlich schon so, dass Ben-Gvir da auch seine eigene Klientel anspricht. Er hat hier in Israel eine Wählerschaft. Es ist ziemlich wahrscheinlich, wenn man den Umfragen folgt, dass er wieder in die Knesset, das israelische Parlament, kommt. Und die bedient er dann offenbar mit dieser Rhetorik. Das sind rechtsextreme Menschen, die diese Aussagen tatsächlich von ihm gut finden.
1: Und wenn er jetzt nicht nur von Hamas-Kämpfern spricht, sondern von Menschen, die seiner Ansicht nach nicht verdient haben, zu leben, dann haben Sie schon gesagt, kein großes Echo. Und dennoch, diese Entmenschlichung in Israel, wird sie also dann ignoriert?
14: Ehrlich gesagt ist diese Entmenschlichung hier im israelischen Mainstream angekommen. Nicht in so klaren Äußerungen, aber im Handeln und in der Zusprechung, wie man über Palästinenser denkt, auch im Gazastreifen. Da sieht man sie oft nicht mehr als Menschen. Es gibt hier Aussagen, ganz Gaza, das ist die Hamas. Und da wird auch dann gerechtfertigt, dass auch dann Zivilisten manchmal getötet werden, wenn es darum geht, Terroristen zu töten. Es gibt ja diese furchtbaren Kollateralschäden. Es ist so, dass Israel den Krieg im Gazastreifen weitergeführt hat und das auch mit der Zustimmung eines weiten Teils der Bevölkerung. Seit dem 10. Oktober letzten Jahres gilt ja eigentlich eine Waffenruhe, aber seitdem gibt es immer weitere Angriffe von israelischer Seite. Dabei sind etwa 1300 Menschen nach palästinensischen Angaben getötet worden, darunter auch viele Frauen und Kinder. Und das wird hier in einem Großteil der israelischen Gesellschaft doch mit Achselzucken hingenommen.
1: Wir haben es ja gerade auch schon gehört bei Christina Nagel, also es geht um das besondere Verhältnis zwischen Deutschland und Israel, aber Siedlergewalt war ja nun schon öfter auch ein Thema. Der ehemalige Kanzleramtssprecher Steffen Seibert, der bis Ende Juni als Botschafter in Israel tätig war, der hat in einem Interview mit der Zeit auch gerade betont, dass er die Gewalt jüdischer Siedler kritisiere und dass man das trennen sollte, also deutsche Staatsräson und Kritik. Wie sieht man das in Israel?
14: Naja, Ben-Gvir, der ist ja ein Vertreter der radikalen Siedler. Der ist auch immer wieder im Westjordanland unterwegs, wo diese Siedlergewalt jetzt taglich eigentlich an der Tagesordnung ist, wo es immer wieder jeden Tag Meldungen gibt, wie radikale Siedler dann über Dörfer herfallen, sich Land aneignen, Menschen vertreiben, Häuser zerstören, palästinensischen Besitz zerstören. Das ist hier sozusagen Alltag und Ben-Gvir kommt aus diesem Milieu. Auf der anderen Seite wurde Steffen Seibert, als er hier Botschafter war, immer wieder, wenn er das Thema aufgebracht hat, heftig kritisiert. Zum Beispiel auch von Gideon Saar. Das ist eigentlich ein Politiker, mit dem sich zum Beispiel auch der deutsche Außenminister trifft. Er ist der israelische Außenminister und er hat Steffen Seibert unterstellt in einem Tweet neulich eine Obsession mit Juden, die in so wörtlich Judäa und Samaria leben. Das sind die Begriffe, die von Siedlern verwendet werden oder eigentlich auch von vielen Israelis, um das Westjordanland zu beschreiben mit den biblischen Begriffen. Also viele Israelis teilen das, dass man im Westjordanland eben Anspruch auf Gebiete hat und die Gewalt, die dort einhergeht, damit, die finden zwar nicht viele gut, aber die nehmen viele hin, weil es eben Teil der Strategie ist, dort das Siedlerprojekt immer weiter auszuweiten. Und das wird von vielen Israelis geteilt.
1: Und welche Reaktionen rufen jetzt wiederum die deutschen Reaktionen hervor? Also was passiert auch, wenn Deutschland persönliche EU-Sanktionen gegen Ben-Gvir fordert?
14: Naja, erstmal sehen, ob das so kommt, ob das so gefordert wird. Bisher ist ja Deutschland wirklich das Land, was am ehesten auf der Bremse steht, wenn es darum geht, Sanktionen umzusetzen. Ben-Gvir, der ist ja zum Beispiel sanktioniert in Frankreich. Schon einzelne EU-Länder haben das gemacht. Auch in Spanien ist das der Fall. Deutschland stand da immer wieder auf der Bremse. Und das ist dann natürlich auch prägend für die Situation oder für die Reaktionen hier. Man weiß im Zweifelsfall, dass Deutschland sehr vorsichtig zurückhaltend ist, wenn es darum geht, selbst solche radikalen Aussagen zu verurteilen und Konsequenzen zu ziehen. Insofern wartet man hier erstmal ab, ob es dann wirklich so weit kommt, dass es dann Sanktionsforderungen aus Deutschland tatsächlich gibt. Ich finde es ein bisschen komisch, dass jetzt auch Politiker der Union, also Vertreter der Bundesregierung am Ende nach Sanktionen rufen, nachdem sie diese jetzt über Wochen und Monate, eigentlich über Jahre verhindert haben. Ich glaube, es ist jetzt zum jetzigen Zeitpunkt auch keine besonders kluge Idee, jetzt Sanktionen durchzuführen, denn das würde Ben-Gvir vor der Wahl helfen, sich als Opfer zu stilisieren und seine Wählerschaft noch mehr zu mobilisieren.
1: Vielen Dank, das waren Einschätzungen live aus Tel Aviv von unserem Korrespondenten Jan-Christoph Kitzler. Und damit enden unsere heutigen Themen des Tages für Dienstag, den 18. August. 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
16: Um 17.30 Uhr mit Astrid Fietz. Bundesinnenminister Dobrindt hat in Sachsen-Anhalt ein neues Forschungszentrum zur Drohnenabwehr eröffnet. Es ist beim Deutschen Zentrum für Luft- und Raumfahrt am Flughafen Magdeburg-Kochstedt angesiedelt. Drohnen seien in den vergangenen Jahren immer mehr zum Sicherheitsrisiko geworden, auch in Deutschland, sagte Dobrindt.
3: Wer auf Deutschland zielt, der trifft ganz Europa. Das ist das Kalkül hinter Spionage, Sabotage, Destabilisierung, Einflussnahme und Manipulation, hybride Bedrohung, das was verdeckte Operationen auch anbelangt von fremden Mächten, das ist die alltägliche Bedrohungslage. Und wir setzen etwas dagegen.
16: Bundesinnenminister Dobrindt. Die deutschen Landwirte rechnen in diesem Jahr mit einer deutlich kleineren Getreideernte. Der Bauernverband erwartet rund 42 Millionen Tonnen. Das sind 7% weniger als im vergangenen Jahr. Aus der NDR-Nachrichtenredaktion Jenny Kallenbrunnen.
17: Grund für die geringere Ernte sind vor allem die lange Trockenheit und die Hitze im Sommer. Besonders im Süden und Westen Deutschlands sind die Erträge schlecht. Teilweise sprechen die Landwirte sogar von Missernten. Betroffen sind unter anderem Weizen und Raps. Auch bei Kartoffeln und Tierfutter gibt es Probleme. Der Präsident des Bauernverbands, Ruckwied, fordert deshalb schnelle Finanzhilfen von der Bundesregierung. Viele Höfe brauchen dringend Geld für Saatgut, Diesel und weitere Betriebsmittel, sagt er. Die Ernte fällt im Vergleich zu 2025 allerdings auch deshalb niedrig aus, weil sie im vergangenen Jahr mit 45,2 Millionen Tonnen auch sehr gut ausgefallen war. 2024 hatte die Getreideernte nur bei 39 Millionen Tonnen gelegen.
16: Im Hohen Venn in Belgien versuchen Feuerwehrleute, ein Übergreifen der Flammen auf deutsches Staatsgebiet mit Brandschneisen zu verhindern. Ein Sprecher des belgischen Innenministeriums sagte, die Einsatzkräfte hätten begonnen, die oberste Boden- und Vegetationsschicht zu entfernen, um mit Löschschläuchen in unzugängliche Bereiche vorzudringen. Die Ausbreitung des Feuers in dem Naturschutzgebiet wurde seinen Angaben zufolge weitgehend gestoppt, mit Ausnahme einer Brandfront, die aufgrund von unwegsamem Gelände nicht vom Boden aus bekämpft werden kann. Löschflugzeuge und Hubschrauber können unter anderem wegen starker Rauchentwicklung zurzeit nicht eingesetzt werden. Das Feuer hat seit Freitag rund 3000 Hektar Land zerstört. Glutnester haben sich tief in dem Moorboden gefressen. Nach den tödlichen Schüssen in Stade zieht die Jugendhilfe Konsequenzen und will mit verschiedenen Maßnahmen für mehr Sicherheit sorgen. Ende Juni soll ein 45 Jahre alter Mann 3 Mitarbeiter des Jugendamtes Hannover und 3 Beschäftigte einer Mutter-Kind-Einrichtung getötet haben. Er nahm sich später im Gefängnis das Leben. Atjena Aberdinia in Hannover fasst zusammen, was jetzt konkret besser werden soll und was das für die Arbeit der Jugendhilfe bedeutet.
18: Die Beschäftigten der Jugendhilfe sollen besser geschützt werden. Für besonders schwierige Gespräche entsteht ein gesicherter Raum mit Fluchtwegen. Kameras und Gegensprechanlagen kommen an alle Außenstellen. Polizei und Sicherheitsdienste unterstützen stärker. Dazu gibt es mehr Trainings für Notfälle. Außerdem erhalten die Beschäftigten sogenannte Safe Watches, also kleine Sicherheitsuhren am Handgelenk, mit denen sie im Notfall schnell Hilfe rufen können. Und das ist nur ein Teil des Maßnahmenpakets. Die Jugendhilfe steht vor einem schwierigen Spagat. Mitarbeitende müssen nah an den Familien bleiben und Vertrauen schaffen. Gleichzeitig brauchen sie mehr Schutz. Denn der Bereich ist emotional hoch belastet. Dass Menschen auch mal laut oder aggressiv werden, gehört für die Mitarbeitenden zum Alltag, sagt Roland Lewin, Leiter des Fachbereichs Jugend der Region Hannover.
16: Seit 3 Monaten verbreitet sich das Ebola-Virus in der Demokratischen Republik Kongo. Inzwischen sind bei dem aktuellen Ausbruch schon mehr als 2300 Menschen an der hochansteckenden Krankheit gestorben. Bisher gibt es weder eine zugelassene Impfung noch eine passende Behandlung. Die EU will jetzt aber Schnelltests in die Demokratische Republik Kongo schicken, im Wert von 2,5 Millionen Euro. Sie soll dabei helfen, kranke Menschen früher zu erkennen, um sie dann schneller behandeln zu können. Die ersten Tests sollen noch in diesem Monat geliefert werden. Seit Anfang des Monats sind die Preise für Erdgas in Europa wieder spürbar gestiegen. Das hat auch Auswirkungen auf die Gasspeicher in Deutschland. Aus der NDR Wirtschaftsredaktion Isabel Lerch.
19: Kostete die Kilowattstunde in der ersten Augustwoche noch rund 5 Cent, bezahlt man inzwischen knapp 1 Cent mehr. Die aktuelle Preissteigerung geht auf die diplomatischen Spannungen zwischen Washington und Teheran zurück. Denn der Ton wurde zuletzt wieder rauer. Vor allem die aktuell drohende Blockade der Straße von Hormuz treibt den Preis. Zugleich sind die Speicherreserven in Europa stark erschöpft. In Deutschland sind die Gasspeicher aktuell nur zu rund 50% gefüllt und damit im Schnitt deutlich leerer als in den Vorjahren. Damit liegt der aktuelle Wert rund 26 Prozentpunkte unter dem Schnitt der Vorjahre.
16: Das waren die Nachrichten.
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1: Heute Abend gibt's Regen, vereinzelt auch Gewitter. Nur in Vorpommern ist es meist noch trocken. Auch in der Nacht dann verbreitet Schauer, bevor es dann in der zweiten Nachthälfte länger trocken bleibt. Die Tiefstwerte dann 17 bis 12 Grad. Morgen die Höchstwerte 19 bis 23 Grad. Auch dann immer wieder Regen, teils Gewitter. Gegen Abend dann wieder trockener. 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Stau oder stockend ab 3 Kilometern. A1 Hamburg Richtung Osnabrück zwischen Bremerkreuz und Arsten. 4 Kilometer stockender Verkehr wegen Bauarbeiten. A1 Osnabrück Richtung Bremen zwischen Dreieckstur und Bremen-Arsten. 3 Kilometer stockend. A2 Hannover Richtung Dortmund zwischen Hannover-Langenhagen und Wunstorf-Lute. 4 Kilometer stockend im Baustellenbereich. A2 Hannover Richtung Berlin zwischen Allerингersleben und Alsleben 5 Kilometer stockend wegen Bauarbeiten. A7 Flensburg Richtung Hamburg zwischen Hamburg-Schnelsen und dem Elbtunnel 6 Kilometer stockend. Nochmal A7 Hannover Richtung Kassel zwischen Hedemünden und Lutherberg 5 Kilometer stockend. Und A25 Hamburg Richtung Geesthaag zwischen Dreieck Hamburg Südost und Neu-Allermöhe West 3 Kilometer stockender Verkehr. Allen unterwegs gute und sichere Fahrt. Drei Ukrainer sollen im Auftrag des russischen Geheimdienstes Versandwege für spätere Brandanschläge ausgekundschaftet haben. Konkret sollen sie von Köln aus Pakete in die Ukraine versendet haben, die mit Trackern ausgestattet waren. Und so sollte also ausgespäht werden, welchen genauen Versandweg die Pakete nehmen. Zu einem späteren Zeitpunkt sollten dann offenbar Pakete mit Brandsätzen verschickt werden, um ukrainische Infrastruktur zu zerstören. Doch der Plan flog auf. 3 Männer wurden festgenommen. Seit März wurde der Fall nun vor dem Oberlandesgericht Stuttgart verhandelt. Und Sissi Hertneck berichtet jetzt über die heutige Urteilsverkündung.
20: Als die 3 Angeklagten nacheinander in den Gerichtssaal am Oberlandesgericht in Stuttgart kommen, verdecken 2 ihr Gesicht. Einer der Angeklagten, der jüngste von ihnen, läuft selbstbewusst und ohne Ordner vor dem Gesicht in den Saal. Der Richter fordert alle auf, sich zu setzen. Alle drei Angeklagten stammen aus der Ukraine. Alle drei sind auffällig jung. Laut der Bundesanwaltschaft verbindet sie eine weitere Gemeinsamkeit. Sie alle sollen zu Agenten eines russischen Geheimdienstes geworden sein. Der Pressesprecher des Oberlandesgerichts fasst den Vorwurf zusammen.
21: Den drei 22, 25 und 30 Jahre alten Angeklagten wurde mit den Anklagen des Generalbundesanwalts vorgeworfen, sie hätten sich arbeitsteilig im März 2025 am Versand von zwei Paketen über einen ukrainischen Versanddienstleister beteiligt.
20: In den Paketen sollen Autoteile und GPS-Tracker gewesen sein. Auf diese Weise sollten Versandrouten ausgekundschaftet werden. Später sollten dann Pakete mit Brandsätzen verschickt werden, um in Deutschland oder in der Ukraine großen Schaden anzurichten. So der Vorwurf. Das Gericht wollte vor allem die Frage klären, wussten die Männer, dass sie für einen russischen Nachrichtendienst arbeiten? Während der Urteilsverkündung wird dann klar, nur bei dem 30-jährigen Angeklagten, der in der Schweiz festgenommen wurde, geht das Gericht davon aus, dass ihm der Russlandbezug tatsächlich bewusst war.
21: Er hat sich deshalb der Agententätigkeit zu Sabotagezwecken nach der Überzeugung des Senats strafbar gemacht und war deshalb zu verurteilen.
20: Das Urteil für ihn? Eine Freiheitsstrafe von 1 Jahr und 3 Monaten. Die anderen beiden jüngeren Angeklagten werden freigesprochen. Obwohl auch sie am Versand der Pakete beteiligt waren, geht das Gericht davon aus, dass ihnen nicht klar war, dass Russland im Hintergrund die Fäden ziehen könnte. Insgesamt weist das Ganze auf ein Muster hin, das Ermittler bei sogenannten Wegwerfagenten beobachten. Personen sind für einen fremden Nachrichtendienst tätig, ohne selbst zu diesen zu gehören, sagt das Bundesamt für Verfassungsschutz. Nach der Urteilsverkündung Erleichterung bei den freigesprochenen Angeklagten. Handschlag mit dem Anwalt. Am Ende der Verhandlung äußert sich einer der Verteidiger.
22: Das Verfahren war ein schweres Verfahren. Ist immer so, wenn man viel Öffentlichkeit hat, ist ja auch eine Thematik, die jetzt sehr interessiert momentan. Aber auf der anderen Seite sagt die Generalbundesanwaltschaft, die kämpfen immer mit harten Bandagen. Von daher mussten wir gut dagegenhalten. Aber das haben wir geschafft und konnten letztendlich den Senat überzeugen, dass mein Mandant unschuldig ist.
20: Zum Ausmaß der Strafe ergänze das Gericht noch, dass konkrete Sabotageakte, zum Beispiel das tatsächliche Verschicken von Brandsätzen, von keinem der drei Angeklagten geplant wurden. Wie viele Fälle von Wegwerfagenten es in Deutschland vermutlich gibt, dazu äußerte sich das Gericht nicht.
1: Aus Stuttgart berichtete Sissi Hartnick.
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1: Wohnungsnot, hohe Mieten, zu wenig bezahlbarer Wohnraum. Die Wohnungsbaukrise beschäftigt Politik und Bauwirtschaft schon seit Jahren. Jetzt gibt es neue Nachrichten zur Zahl der beantragten Baugenehmigungen, die zumindest auf den ersten Blick Grund zur Hoffnung liefern. Ob sich die Lage am Wohnungsmarkt damit wirklich entspannt, darüber gehen die Einschätzungen dann aber wieder weit auseinander. Ursula Mayer berichtet.
23: In die Baubranche kommt wieder Bewegung. Wie das Statistische Bundesamt in Wiesbaden meldet, haben Behörden bundesweit in den ersten 6 Monaten dieses Jahres Baugenehmigungen für insgesamt 126.300 Wohnungen erteilt. Das war ein Plus von 15% im Vergleich zum Vorjahreszeitraum und der stärkste Anstieg seit 10 Jahren. Die meisten Genehmigungen erteilten sie mit 67.000 für Wohnungen in Mehrfamilienhäusern. Im Jahresvergleich gab es hier einen Anstieg von fast 17%. Besonders stark zugenommen haben die Genehmigungen für Zweifamilienhäuser. Da schoss die Zahl der Baugenehmigungen innerhalb eines Jahres sogar um 27% nach oben auf fast 8.000. Weniger stark stieg die Anzahl der Genehmigungen etwa für Einfamilienhäuser oder Umbaumaßnahmen an bereits bestehenden Gebäuden. Der Hauptverband der deutschen Bauindustrie begrüßte die generell steigenden Zahlen, kritisierte allerdings, dass die Zahl der Baugenehmigungen trotzdem noch auf einem niedrigen Niveau sei. Außerdem gäbe es nach wie vor nicht genug Aufträge. Und nicht alle Wohnungen, die genehmigt seien, würden gebaut. Auch generell werde noch zu wenig gebaut. Die Wohnungsbaukrise sei also noch nicht überwunden.
1: In Deutschland sind 2025 fast 190.000 Unternehmen geschlossen worden, rund 10% mehr als im Vorjahr. Das hat das Mannheimer Wirtschaftsforschungsinstitut ZEW ermittelt, anhand von Daten der Wirtschaftsauskunftei Kreditreform. Weitere Details zu den Zahlen von Jutta Kassier.
0: Im vergangenen Jahr wurden laut ZEW viele Unternehmen im Gastgewerbe geschlossen. Hier waren es 15% mehr als im Vorjahr, der größte Anstieg in allen untersuchten Branchen. Außerdem wurden viele Arztpraxen geschlossen, 23% mehr als im Jahr davor. Ein Grund, Betriebe einzustellen, waren über alle Branchen hinweg wirtschaftliche Schwierigkeiten. Nur jeder 8. Fall eines geschlossenen Unternehmens geht den Angaben zufolge aber auf eine Insolvenz zurück. Weitere Gründe für Geschäftsaufgaben waren der Fachkräftemangel, hohe Kosten oder dass niemand den Betrieb übernehmen wollte. Das Wirtschaftsforschungsinstitut beobachtet schon zum 2. Mal in Folge deutlich mehr Unternehmensschließungen. Eine ZEW-Forscherin sagte, unsichere Rahmenbedingungen treffen mittlerweile Unternehmen aus allen Wirtschaftsbereichen. Ein Sprecher von Kreditreform weist darauf hin, es werde vor allem über große Unternehmen berichtet. Die Zahl an kleinen und mittleren Unternehmen, die leise verschwenden, sei aber um ein Vielfaches größer.
1: Deutsche Industrieunternehmen würden mehr Geld in Klimaschutz stecken, wenn der CO2-Preis im europäischen Emissionshandel höher und gleichzeitig verlässlich wäre. Das zeigt eine neue Umfrage des Münchner IFO-Instituts. Stefanie Peik weiß mehr.
2: Die mehr als 800 befragten Industrieunternehmen würden demnach im Schnitt erst dann in klimafreundliche Technologien investieren, wenn der CO2-Preis im europäischen Emissionshandel konstant mehr als 90 Euro pro Tonne beträgt. Aktuell liegen die Preise bei etwa 70 bis 90 Euro pro Tonne CO2. Das ist immerhin nah an der Schwelle, ab der ein durchschnittliches Industrieunternehmen beginnt, Geld in mehr Klimaschutz zu stecken. Aber ein großer Teil der Firmen dürfte noch zögern, glauben die IFO-Fachleute. Bei zu starken Preisschwankungen würden die Unternehmen nicht investieren, sondern abwarten. Die Untersuchung macht deutlich, wie wichtig ein verlässlicher CO2-Preis und stabile politische Rahmenbedingungen für die Transformation der Industrie sind. Die CO2-Preise im EU-Emissionshandelssystem sind in den vergangenen 10 Jahren zwar stark gestiegen, schwanken allerdings erheblich. Laut IFO-Institut befinden sich private grüne Investitionen weiterhin deutlich unter dem Niveau, das für Klimaneutralität nötig wäre.
1: Und soweit Meldungen aus unserer Wirtschaftsredaktion. In der kommenden Viertelstunde Thema bei uns: Wie plant der NDR eigentlich seine Wahlberichterstattung vor den Landtagswahlen in Mecklenburg-Vorpommern? Dazu gleich NDR-Chefredakteur Adrian Feuerbacher. Vorher aber noch unser kompakter Überblick um 17.45 Uhr.
16: Die Bundesregierung hat in Sachsen-Anhalt ein neues Drohnenforschungszentrum eröffnet. Es ist beim Deutschen Zentrum für Luft- und Raumfahrt angesiedelt und soll vor allem erforschen, wie Drohnen besser erkannt und abgewehrt werden können. Das soll am früheren Flughafen Magdeburg-Kochstedt unter realistischen Bedingungen getestet werden. In den kommenden Jahren sollen für das Zentrum 10 Millionen Euro ausgegeben werden. Der Waldbrand im Hohen Venn in Belgien macht den Einsatzkräften weiter zu schaffen. Die Feuerwehr konnte zwar verhindern, dass das Feuer auf die deutsche Seite übergreift, allerdings wird der Rauch zu einer immer größeren Belastung. Noch in 100 Kilometern Entfernung, also auch in Köln, Wuppertal und in Teilen des Ruhrgebiets, kann man das Feuer riechen. Im Brandgebiet selbst ist die Lage unverändert. Die befürchteten starken Winde am Nachmittag sind aber ausgeblieben. Zum 2. Mal in Folge sind in Deutschland viele Unternehmen geschlossen worden. Laut dem Mannheimer ZEW und der Auskunftei Kreditreform waren es im vergangenen Jahr fast 190.000 und damit rund 10% mehr als im Jahr davor. Allerdings sind es nur in den wenigsten Fällen Insolvenzen. Viele Unternehmen schließen auch, weil es zu wenig Arbeitskräfte gibt oder die Unternehmer in den Ruhestand gehen und keinen Nachfolger finden. Das Wetter in Norddeutschland. Nachts fast überall Schauer, später längere Zeit trocken. Tiefstwerte 17 bis 12 Grad. Soweit der kurze Überblick. Es geht weiter mit Birgit Langhammer.
1: Guten Abend. Noch knapp 5 Wochen bis zur Landtagswahl in Mecklenburg-Vorpommern. Bevor die ganz heiße Phase des Wahlkampfs beginnt, wollen wir Ihnen, den Hörerinnen und Hörern von NDR Info, immer wieder Einblicke in unsere Arbeit geben. Wie berichten wir über den Wahlkampf, über die Parteien und ihre Angebote, über die Ergebnisse am Wahlsonntag? Wie gehen wir bei unserer Arbeit vor und was können Sie von uns erwarten? Heute wollen wir mit NDR-Chefredakteur Adrian Feuerbacher über die Diskussionsrunden mit den Spitzenkandidaten und der Kandidatin sprechen, die wir kurz vor der Wahl im NDR-Fernsehen senden. Bevor wir sprechen, hat Max Seib aber die wichtigsten Infos dazu in aller Kürze.
4: Vor der Landtagswahl in Mecklenburg-Vorpommern wird es im NDR-Fernsehen zwei Diskussionsrunden mit den Spitzenkandidaten geben. In einer treffen Ministerpräsidentin Manuela Schwesig von der SPD und der AfD-Spitzenkandidat Leif-Erik Holm aufeinander am 16. September. Einen Tag zuvor, zur gleichen Sendezeit um 21 Uhr, sind nach heutigem Stand die Kandidierenden von der Linken, der CDU, den Grünen und dem BSW zu Gast. Das haben die NDR-Chefredaktion und die Chefredaktion des Landesfunkhauses Mecklenburg-Vorpommern bereits im April entschieden. Eingeladen wurde dabei nach einem Prinzip, das Juristen abgestufte Chancengleichheit nennen. Damit ist gemeint, grundsätzlich müssen Parteien gleich behandelt werden, aber abgestuft nach ihrer jeweiligen aktuellen Bedeutung. Der NDR schaut dabei auf die letzten Wahlergebnisse, repräsentative Umfragen des Instituts Infratest DIMAP und andere Aspekte. Wie schon in den Vormonaten zeigt auch die letzte Umfrage aus dem Juli, zwei Parteien liegen deutlich vor allen anderen, die AfD mit aktuell 36% und die SPD mit 29%.
1: Soweit Max Seib mit den Zahlen. Wie angekündigt, vertiefen wir das Thema nun noch mit Adrian Feuerbacher, NDR-Chefredakteur. Adrian, warum überhaupt diese Diskussionrunden im NDR?
5: Na, ich würde sagen, das Ziel von uns allen im Team von NDR Info ist, wer diese Diskussionsrunden gesehen hat, der sollte dann wenige Tage darauf am Wahlsonntag in Mecklenburg-Vorpommern hoffentlich eine noch bessere, weil noch informiertere Wahlentscheidung treffen können, ganz gleich, wie die ausfällt. Und uns ist wichtig, dass wir den Spitzenkandidaten der Parteien, die Aussicht darauf haben, in den nächsten Landtag von Mecklenburg-Vorpommern einzuziehen, dass wir denen dafür, für diese Entscheidungsfindung Raum geben, im NDR-Fernsehen den Norddeutschen ihre Positionen zu wichtigen Themen zu erläutern. Wir wollen ihnen dazu natürlich auch Fragen stellen. Wir wollen aber auch versuchen, sie in eine Diskussion untereinander ins Gespräch zu bringen.
1: Und warum dann, Adrian, diesmal diese zwei unterschiedlichen Diskussionsrunden?
5: Wir sind für uns zu dem Schluss gekommen, dass eine Runde mit allen 6 Spitzenkandidaten, die ja möglich wäre, den einzelnen Kandidaten weniger Raum geben würde, weniger Raum für Rückfragen, für Diskussion, für Kontroversen auch für das Herausarbeiten von Unterschieden zwischen Parteien und dass der Erkenntnisgewinn so einer Runde zu 6 für die Norddeutschen womöglich geringer wäre. Und deswegen haben wir entschieden, die Spitzenkandidaten der Parteien, die nach den aktuellen repräsentativen Umfragewerten von Infratest DIMAP die größte Chance auf eine Mehrheit im Landtag oder auf die Position des Regierungschefs, der Regierungschefin haben, das ist das ganz entscheidende Kriterium, die laden wir in eine Zweierrunde ein, in ein Duell. Und das sind nach heutigem Stand der Spitzenkandidat der AfD, Leif-Erik Holm, und die Amtsinhaberin von der SPD, die Ministerpräsidentin Manuela Schwesig. Denn diese beiden und auch nur diese beiden, die liegen Stand heute mit deutlichem Abstand vor der Linken, der CDU, den Grünen und dem BSW. Und daher haben wir die Spitzenkandidaten dieser weiteren Parteien in eine Viererrunde eingeladen. Gleiche Sendezeit, gleiche Länge, einen Tag vor dem Duell.
1: Jetzt hat aber ja in einem Brief an dich den NDR-Chefredakteur, die Generalsekretärin der CDU, Franziska Hoppermann, behauptet, der Norddeutsche Rundfunk habe entschieden, die CDU von einer TV-Debatte im Vorfeld der Landtagswahl in Mecklenburg-Vorpommern auszuschließen und habe den CDU-Spitzenkandidaten Daniel Peters kurzfristig auch ausgeladen. Stimmt das so?
5: Das ist falsch. Tatsächlich haben wir der NDR von vornherein und auch schon vor Monaten im April die Spitzenkandidaten von CDU, Linke, Grüne und BSW zu so einer Viererrunde, einem Quadrell, sowie die Spitzenkandidaten von SPD und von AfD zu diesem Duell eingeladen. Mit allen Parteien wurden entsprechende Gespräche geführt. Wir haben allen Parteien die Formate und die Aufteilung erläutert und begründet. Alle Parteien haben auch die Termine bestätigt. Und das gilt auch für die CDU, mit der das Gespräch ganz konkret am 14.04. in diesem Jahr stattfand. Und weder die beiden Formate noch die Aufteilung noch die Einladungen wurden jemals geändert und keine Partei wurde jemals ausgeladen.
1: Und dennoch gibt es ja diesen Brief. Also warum behauptet das dann die CDU-Generalsekretärin Hoppermann?
5: Das hat unser Reporter Max Seib, den wir eben zu Beginn schon gehört haben, die Pressestelle der CDU-Bundespartei gefragt. Seine Frage nach Belegen für diese Unterstellung hat eine Sprecherin der CDU Deutschlands nicht beantwortet. Sie hat in ihrer Antwort an unseren Reporter aber gesagt, Zitat, die Entscheidung des NDR, Ministerpräsidentin Manuela Schwesig ausschließlich gegen AfD-Spitzenkandidat Leif-Erik Holm antreten zu lassen, entfaltet eine massive und unzulässige Lenkungswirkung im Wahlkampf. Zitat Ende. Und die CDU-Sprecherin blieb auch bei ihrem Vorwurf, dass der NDR erst nach einer Intervention der Ministerpräsidentin von einem ursprünglich anderen Plan abgerückt sei.
6: Gut, den Zeitstrahl hast du uns gerade schon erläutert, der war eben auch anders, aber eine massive und unzulässige Lenkungswirkung im Wahlkampf. Was entgegnest du?
5: Zunächst muss man vielleicht noch mal betonen, Kritik, auch von politischen Parteien an unserer Entscheidung, das ist völlig legitim. Entscheidend ist, dass wir, der NDR, politischem Druck nicht nachgeben. Nicht solchem Druck und nicht Druck von der SPD, so wie es uns die CDU unterstellt. Entscheidend ist, dass wir unabhängig bleiben und keinen Einfluss von außen zulassen. Und das ist mein Job. Dafür stehe ich auch als NDR-Chefredakteur. Und in diesem Fall haben wir eine gut begründete redaktionelle Entscheidung für diese zwei Sendungen getroffen. Wie übrigens auch bei der vergangenen Landtagswahl in Mecklenburg-Vorpommern. Auch da gab es ja ein Duell. Und zwar interessanterweise zwischen SPD und CDU, weil die Umfragen im Sommer 2021 ganz anders aussahen. Und ich kann mich nicht erinnern, dass sich die CDU damals auch so beschwert hätte.
6: Sagt Adrian Feuerbacher, NDR-Chefredakteur. Und wenn Sie noch tiefer einsteigen wollen, wir haben auf ndr.de auch ein ausführliches FAQ zu den Diskussionssendungen mit den Spitzenkandidaten zur Landtagswahl in Mecklenburg-Vorpommern im NDR-Fernsehen veröffentlicht. Also weitere Details unter ndr.de.
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6: Jung, gut gebaut, übermenschliche Kräfte und riesige Schlachten. So sehen Superheldenfilme und Serien meistens aus. Lanterns, die neue HBO-Serie aus dem DC-Universum, geht da aber einen ganz anderen Weg. Sie schickt zwei intergalaktische Polizisten in die staubige Provinz von Nebraska und macht aus der Comic-Vorlage einen düsteren Krimi. Hinter der Serie stehen unter anderem der Ozark-Showrunner Chris Mandy. Und Anna Wollner hat mit ihm gesprochen und stellt uns die Serie etwas genauer vor.
7: Dieser Ring ist die mächtigste Waffe im Universum. Ob und wann du ihn benutzt, darauf kommt's an, Junior.
9: Seit Jahrzehnten gehört Green Lantern zu den kosmischsten Figuren im DC-Universum. Als Gegengewicht zum gefloppten Film mit Ryan Reynolds von 2011 macht HBO jetzt aus dem Stoff um Green Lantern ein Provinzkrimi.
10: Hast du den Ring gerade benutzt, um Geld zu fälschen?
7: Nope.
9: Kylie Chandler spielt Hal Jordan, einen erfahrenen intergalaktischen Polizisten, einen Green Lantern. Aaron Pierre spielt Jon Stewart, einen neuen Anwärter auf den Ring. Gemeinsam ermitteln sie in einer Kleinstadt in Nebraska. Statt ferner Galaxien gibt es staubige Straßen, Footballfelder, Bars. Statt Weltuntergang einen mysteriösen Fall. Ganz bewusst erinnert die Serie an True Detective, so Showrunner Chris Mundy.
24: Wir wollten eine bodenständige Geschichte erzählen. Wobei nachvollziehbar eigentlich das bessere Wort ist. Eine Geschichte über Menschen, die diesen Job machen. Deshalb war es uns wichtig, mit einer Welt, einer Atmosphäre und einem Ort anzufangen, die die Zuschauer verstehen können. Und von dort aus wollten wir diese Welt immer weiter vergrößern.
9: Mundy und seine Mitautoren Damon Lindelof und Tom King haben neben True Detective noch andere Vorbilder. Sie wollten nach und nach die emotionalen Geheimnisse ihrer Figur freilegen. Dafür haben sie sich ausgerechnet bei einem Genre bedient, das vom Superheldenfilm respektive der Superhelden-Serie sehr weit entfernt ist, nämlich dem Neo-Western. Eine wichtige Referenz ist für Mundy No Country for Old Men von den Coen-Brüdern. Ein Film mit einer weiten, staubigen amerikanischen Landschaft und dem ständigen Gefühl einer Bedrohung, die unaufhaltsam näher kommt. Im Zentrum steht auch bei Lanterns die Beziehung zweier Männer, die sich zusammenraufen müssen. Hal Jordan ist der Veteran, Jon Stewart der mögliche Nachfolger.
10: Wie hast du ihn bekommen? Den Ring?
7: Das weißt du. Beworben habe ich mich nicht darum.
10: Oh shit, hättest du vielleicht tun sollen. Sollte man sich solche Macht nicht erarbeiten?
9: Hal muss ausgerechnet den ausbilden, der irgendwann seinen Platz einnehmen könnte. Lanterns widmet sich damit einem Thema, das im Superhelden-Genre eher selten vorkommt. älter werden und die Angst, nicht mehr gebraucht zu werden.
24: In vielerlei Hinsicht geht es tatsächlich mehr um Nachfolge als um Superhelden. Superheld zu sein ist ihr Beruf. Aber wenn man akzeptiert, dass Menschen diesen Beruf ausüben, muss man auch akzeptieren, dass irgendwann jemand zu alt dafür wird. Irgendwann kommen wir alle an diesen Punkt, und fragen uns, ist es Zeit aufzuhören? Genau das steht im Zentrum unserer Geschichte.
9: Hal Jordan muss nicht nur die Welt retten, sondern sich irgendwann die Frage stellen, wann es Zeit ist, Platz zu machen. Jon Stewart hält ihm permanent den Spiegel vor Augen. Er ist jünger, selbstbewusst und keineswegs bereit, einfach nur Hals Schüler zu sein. Mundy und seine Co-Autoren haben beim Schreiben nicht nur über Krimis und Western als potenzielle Referenzen nachgedacht, sondern auch über romantische Komödien. Zwei Menschen treffen sich, geraten aneinander, nähern sich an, entfernen sich wieder. Nur, dass hier keine Liebesgeschichte entsteht, sondern eine ziemlich komplizierte Männerfreundschaft in einem Superhelden-Setting.
8: An diesen Ring kommst du nur über meine verdammte Leiche.
11: Ich glaube, er mag mich.
9: Unter all der DC-Mythologie der letzten Jahre erzählt Lanterns damit stilsicher von irdischen Dingen, vom Älterwerden, von Freundschaft und von der Angst, irgendwann nicht mehr gebraucht zu werden.
1: Anna Wollner über die neue Serie Lanterns, die jetzt bei HBO Max zu sehen ist.
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1: 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Gleich geht's weiter mit den Nachrichten um 18 Uhr und in gut 10 Minuten in unseren norddeutschen Nachrichten. Da schauen wir etwas konkreter auf die vorläufige Erntebilanz in den norddeutschen Bundesländern.

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1: Um 18 Uhr mit Petra Mittermeier. Bundesinnenminister Dobrindt hat in Sachsen-Anhalt ein neues Forschungszentrum zur Drohnenabwehr eröffnet. Das Deutsche Zentrum für Luft- und Raumfahrt, das den Standort in Magdeburg-Kochstedt betreibt, will dort künftig verstärkt neue Technik erproben. Aus Kochstedt Max Hentsch.
2: Hybride Angriffe, auch mit Drohnen, mit dem Ziel, Deutschland zu destabilisieren. Davor warnte Innenminister Dobrindt heute erneut am Flughafen Kochstedt. Dort soll sich der Fokus der Drohnenforscher, die bereits seit 2019 aktiv sind, nun zunehmend auf das Militär richten. 10 Millionen Euro sollen in den kommenden Jahren investiert werden, bis zu 40 neue Stellen beim Deutschen Zentrum für Raum- und Luftfahrt geschaffen werden. Man müsse Schritt halten mit der rasanten Entwicklung bei Drohnen, hieß es heute. Diese können mit geringen Kosten und überschaubarem personellen Aufwand großen Schaden anrichten, etwa wenn sie kritische Infrastruktur treffen. Der Russland- und Ukraine-Krieg hat es bereits gezeigt.
1: Die Landwirte in Deutschland haben wegen langer Trockenheit und Hitze in diesem Sommer eine insgesamt deutlich kleinere Ernte eingefahren. Der Deutsche Bauernverband rechnet mit einer unterdurchschnittlichen Getreidemenge. Aus Berlin, Eftimis Angelodis.
3: Der Deutsche Bauernverband zieht eine ernüchternde Bilanz. Mit fast 42 Millionen Tonnen wurden 7% weniger Getreide geerntet als im vergangenen Jahr. Beim wichtigen Winterweizen sank der Ertrag um 9%, beim Winterraps sogar um 20%. Bauernpräsident Joachim Ruckwied führt die Einbußen vor allem auf ein trockenes Frühjahr und eine Hitzewelle im Juni zurück. Die diesjährige Ernte sei von enormen regionalen Unterschieden geprägt. Besonders in Süd- und Westdeutschland hätten fehlende Niederschläge zu schwachen Erträgen bis hin zu Missernten bei einzelnen Kulturen geführt, sagte Ruckwied bei einer Pressekonferenz in Berlin. Gleichzeitig seien die Erzeugerpreise seit Jahren niedrig, während Kosten für Diesel, Dünger und Pflanzenschutz gestiegen seien. Ruckwied fordert von der Bundesregierung ein Sofortprogramm. Mehr Düngemittelhilfen, eine Senkung der Dieselsteuer und eine frühere Auszahlung der Direktzahlungen.
1: Der rechtsextreme israelische Minister für nationale Sicherheit Ben-Gvir hat mit seinen Äußerungen über das gezielte Töten von Palästinensern scharfe Kritik hervorgerufen. Der Präsident des Zentralrats der Juden, Schuster, nannte die Aussagen menschenverachtend, zutiefst beschämend und verantwortungslos. Ben-Gvir hatte sich unter anderem dafür ausgesprochen, pro Nacht 30 bis 40 Palästinenser im Gazastreifen gezielt zu töten. Über weitere Reaktionen aus Deutschland berichtet unser Hauptstadtkorrespondent Gabor Hallas.
4: Vizekanzler Lars Klingbeil fordert Konsequenzen. Der SPD-Chef sagte bei Sat.1, nun sei eine Grenze überschritten. Da müsse die Bundesregierung deutlich widersprechen. Auf europäischer Ebene müssten nun sehr ernsthaft Sanktionen geprüft werden. Auch CSU-Landesgruppenchef Hoffmann ist der Meinung, über Reaktionen müsse diskutiert werden. Das deutsch-israelische Verhältnis dürfe aber keinen Schaden nehmen. Die Grünen forderten von der Bundesregierung, die Sanktionen gegen rechtsextreme Minister voranzutreiben, statt immer weiter zu blockieren. Die Linke nannte Sanktionen lächerlich. Der israelische Polizeiminister gehöre vor den Internationalen Strafgerichtshof.
1: Nach den tödlichen Schüssen in einer Mutter-Kind-Einrichtung in Stade will die Region Hannover die Arbeit der Jugendhilfe sicherer machen. Zurzeit werden Eingänge mit Kameras und Gegensprechanlagen ausgestattet. Geplant sind außerdem Alarmsysteme und im Einzelfall auch Schutzwesten. Außerdem soll es in der Region Hannover einen zentralen Raum für schwierige Gespräche mit angeschlossenem Sicherheitsdienst geben. Ende Juni soll ein 45 Jahre alter Mann in Stade 3 Mitarbeiter des Jugendamtes Hannover und 3 Beschäftigte der Jugendhilfeeinrichtung getötet haben. Er nahm sich später im Gefängnis das Leben. Die Zahl der Baugenehmigungen ist im ersten Halbjahr so stark gestiegen wie seit einem Jahrzehnt nicht mehr. Im Vergleich zum Vorjahreszeitraum gab es 15% mehr Genehmigungen. Das hat das Statistische Bundesamt mitgeteilt. Die Bundesregierung sieht sich in ihrem Kurs bestätigt. Insgesamt wurden bislang etwa 116.000 Wohnungen genehmigt. Bauministerin Huberts spricht von einem Ergebnis zielgerichteter Politik. Allerdings kann die Erholung größer erscheinen, als sie tatsächlich ist, da die Statistiker das erste Halbjahr mit dem des vergangenen Jahres vergleichen, da steckte der Wohnungsbau stärker in der Krise. Das waren die Nachrichten.
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5: Auch am Abend gibt's Regen in Norddeutschland, vereinzelt auch Gewitter. Ausnahme Vorpommern, da ist es meist trocken. In der Nacht dann auch verbreitet Regen, später dann länger auch mal trocken. Die Temperaturen sinken auf 17 bis 12 Grad und morgen tagsüber dann ganz ähnlich, meist grau in grau. Nur wenig Sonne, Ab und zu Regenschauer, teils auch Gewitter, gegen Abend dann wieder länger trocken und dazu Höchstwerte von 19 bis 23 Grad. 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Stau oder stockend ab 3 Kilometern. A1 Hamburg Richtung Osnabrück zwischen Bremerkreuz und Arsten. 4 Kilometer stockend. A1 Osnabrück Richtung Bremen zwischen Dreieckstur und Bremen-Arsten. 3 Kilometer stockend. A2 Hannover Richtung Dortmund zwischen Hannover-Langenhagen und Wunstorf-Lute. 4 Kilometer stockend. A7 Flensburg Richtung Hamburg zwischen Hamburg-Schnelsen und dem Elbtunnel. 6 Kilometer stockend. A7 Hannover Richtung Kassel zwischen Hedemünden und Lutherberg, 5 Kilometer stockend. Und A25 Hamburg Richtung Geesthacht zwischen Dreieck Hamburg Südost und Neu-Allermühe West, 3 Kilometer stockender Verkehr. In Madrid, in Spaniens Hauptstadt, wird derzeit an einem riesigen Pool gebaut. Genauer gesagt, es soll eine künstlich geschaffene Surflagune entstehen. Vom Anfänger bis zum Profi sollen dort ab dem nächsten Frühjahr alle auf ihre Kosten kommen. Die Konstrukteure versprechen Wellen von 2 Metern Höhe. Das klingt nach großem Surferglück in der Innenstadt. Aber in Zeiten, in denen in Spanien viel über Wasserknappheit diskutiert wird, finden nicht alle diesen neuen Surfpark gut. Unser Korrespondent Christian Sachsinger hat sich das etwas genauer angeschaut.
6: Man kann schon jetzt in Madrid surfen, im Vorort Alcorcón im Südwesten der Stadt. Ona Surf Hub heißt die vergleichsweise kleine Anlage, die eine Welle von rund 1,5 Meter zu bieten hat. Dieser Surf-Fan kommt seit 2 Jahren hierher. Ich stehe gern auf dem Board und hier hat's Wasser, eine Welle und es ist in Madrid. Also habe ich angefangen, hierher zu kommen. Rund 50 Kilometer, ziemlich genau auf der anderen Seite von Madrid, gibt es zur gleichen Zeit eine sehr große Baustelle. Hier soll gleich neben dem Metropolitano-Stadion, der Heimat des weltbekannten Fußballclubs Atletico Madrid, die größte europäische Surflagune entstehen. Seit 2 Jahren wird hier schon gebaggert und betoniert. Noch kann man die Lagune nur erahnen, aber schon im April nächsten Jahres soll alles fertig sein. Demnächst wird die Maschine angeliefert, die die Wellen erzeugen wird, wie Bauleiterin Marta Champer erklärt. Die Maschine wird auf dieser Plattform dort drüben stehen. Unsere Anlage besteht aus 56 Modulen, also 56 Schaufeln, die das Wasser anschieben. Dazu kommt, dass der Lagunenboden ganz bestimmte Wölbungen bzw. Höhen und Tiefen haben wird. So werden wir zu jeder Jahreszeit die passende Welle erzeugen können. Die Besucher sollen unter gut 20 verschiedenen Wellen aussuchen können, von sanften Anfängerwellen bis zu 2 Meter hohen Röhren für erfahrene Surfer, den sogenannten Barrels. 120 Surfer können gleichzeitig auf den Boards stehen. Die Maße des Beckens sind dementsprechend 200 Meter Breite und 23.000 Quadratmeter Oberfläche. Das entspricht etwa 3 Fußballfeldern. Das Auffüllen dieses immensen Beckens wird ungefähr 1 Monat dauern. Und damit sind wir bei der Kritik an diesem Projekt. Naturschützer stören sich am Wasserverbrauch. Vor allem durch die Verdunstung würde das Surfzentrum

0: glaubt dagegen, dass die Gelder gut angelegt sind. Madrid könne dieses Projekt sehr gut brauchen, sagt er.
1: Precisamente porque Madrid no tiene playa.
0: Gerade weil Madrid keinen Strand hat. Mit diesem Projekt wollen wir das Surfen gewissermaßen demokratisieren und für alle zugänglich machen. Dieser Surfpark ist nicht nur etwas für erfahrene Surfer, sondern auch für jemanden wie mich, der nicht surfen kann und gerade erst seine ersten Versuche macht. Wobei Demokratisierung womöglich nicht unbedingt bedeutet, dass sich jeder den Eintritt im Surfpark wird leisten können. Die Ticketpreise sind noch nicht bekannt. Um aber eine Ahnung zu bekommen, hilft ein Blick in die Surfschule am anderen Ende von Madrid. Dort kostet eine Dreiviertelstunde Anfängerkurs im Sommer knapp 50 Euro. Ob es in der größten Surflagune Europas billiger sein wird, fraglich.
2: Ein Bericht von unserem Spanien-Korrespondenten Christian Sachsinger. Wir kommen jetzt zurück in den Norden.
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2: Hinter uns liegen viele Wochen ohne ausreichend Regen, dafür mit hohen Temperaturen. Und das hat deutschlandweit deutliche Auswirkungen auf die Ernte. Der Deutsche Bauernverband rechnet bundesweit mit einer unterdurchschnittlichen Getreideernte. Demnach liegen die Erträge bei knapp 42 Millionen Tonnen, also 7% weniger als im Vorjahr. Hanna Böhme hat sich die Lage in Schleswig-Holstein genauer angesehen.
4: Der Landesbauernverband hier bei uns spricht von einem sehr durchwachsenen Ergebnis im Land. Bei der Gerste lief es zum Beispiel nach einer ersten Einschätzung gut. Der Weizen dagegen hatte zum Teil schon deutlich mehr mit Hitzestress zu kämpfen. Und auch beim Raps reichen die Erträge von, ich sag mal, okay bis unterdurchschnittlich. Genaue Zahlen, was die Erträge in den einzelnen Bereichen angeht, gibt es im Moment noch nicht. Die werden kommende Woche erst von der Landwirtschaftskammer vorgestellt. Vermutlich werden sie insgesamt besser ausfallen als die Bilanz des Deutschen Bauernverbandes von heute. Denn der spricht von einem starken Nord-Süd-Gefälle und berichtet von Missernten bei einzelnen Kulturen in Süd- und auch in Westdeutschland.
2: Auch in Hamburg blicken die rund 500 landwirtschaftlichen Betriebe auf ein schwieriges Jahr zurück. Vor allem die starke Hitze sorgte für viele Probleme. Ingmar Schmidt.
5: Auch wir haben Ernteeinbußen von 10-20%, je nach Kultur, sagt Martin Lüdecke vom Bauernverband Hamburg. Das größte Problem sei die Hitze gewesen. Pflanzen würden kaputt gehen oder die Frucht reduzieren. Aber der Süden Deutschlands sei viel stärker betroffen. Und in Hamburg seien mangelnde Niederschläge auch nicht so ein großes Problem, so der Bauernverband. Denn fast alle Betriebe in den Vier- und Marschlanden würden mit Wasser aus Gose und Dove-Elbe bewässern. Und Obstbauer Janis Schröder aus Frankop erklärt, auch Äpfel hätten vielerorts Sonnenbrand bekommen. Die Erntemenge im Alten Land sei in diesem Jahr um rund 15% zurückgegangen. Denn neben der Hitze gab es mehrere Hagelereignisse, die große Schäden anrichteten. Und es gibt noch ein Problem. Wenn es zu wenig regnet, steigt der Salzgehalt der Elbe. Und die Obstbauern im Alten Land können das Elbwasser nicht mehr für ihre Beregnungsanlagen nutzen.
2: Und auch in Niedersachsen zeigt sich die schlechte Erntebilanz. Ganz im tiefen Westen Niedersachsens, nahe an der Grenze zu den Niederlanden, hat das Wetter die Maispflanzen teilweise so stark belastet, dass sie schon notgeerntet wurden. Andi Gerwelmeier hat einen betroffenen Bauern besucht.
6: Wir stehen auf einem seiner Maisfelder, direkt vor seinem Hof in Ohne in der Grafschaft Bentheim. Der 1,90 Meter Mann ist nur ein bisschen kleiner als die Pflanzen mit den grünen, fasrigen Blättern. In guten Jahren kann der Mais bis zu 4 Meter hoch wachsen. Je größer, desto mehr Masse. Noch wichtiger ist aber die Stärke in den Maiskörnern. Der Bauer entblättert einen Kolben und bricht ihn durch.
7: Aufgrund der Wetterbedingungen des fehlenden Regens ist der Kolben nicht komplett voll geworden nach oben hin. Heißt, es sind nicht alle möglichen Körner befruchtet worden.
6: Weniger Menge und schlechtere Qualität. Beides muss irgendwie ausgeglichen werden. Denn nur wenn seine 200 Milchkühe richtig und gut gefüttert werden, bringen sie entsprechende Milchmengen. Bis zu 3 Tonnen Futtermais braucht er jedes Jahr für seine Tiere. Mit dem Feldhäcksler werden Pflanzen samt Kolben zerkleinert und dann in großen Silos luftdicht gelagert. Nach 4-6 Wochen entsteht daraus dann die Mais-Silage.
7: Die Pflanzen, die auf eine gewisse Länge möglichst homogen zerkleinert werden, daran kann man im Moment auch erkennen, ob es eine gute oder eher schlechte Mais-Silage ist.
6: So gut wird die diesjährige Ernte definitiv nicht ausfallen. Es war in den letzten Wochen einfach viel zu trocken. Und das hat die Landwirte stark beschäftigt.
7: Man tauscht sich aus mit Kollegen und jede freie Minute, die man hat, dann automatisch zieht man das Handy wieder raus und guckt, ob nicht doch noch irgendwo Regen kommt.
6: Größer wird der Mais nicht mehr, aber die Stärke in

0: der Frucht, also in den Körnern, kann sich durch den Regen jetzt noch entwickeln. Das erhöht immerhin noch die Qualität. Milchlandwirt Gerd Ruhschulte weiß aber auch, dass er das Wetter nicht beeinflussen kann.
1: Weiß damit zu leben, das ist halt das Wetterrisiko und auch das berufliche Risiko, das man kennt und das man auch irgendwo eingeht und eingegangen ist.
2: Über die Maisnoternte in der Grafschaft Bentheim berichtete Andreas Gerwelmeier. Soweit Meldungen aus Norddeutschland und in gut 20 Minuten schauen wir in den Themen des Tages hier bei NDR Info noch mal etwas genauer auf die Erntebilanz. Hier geht's jetzt weiter mit dem kompakten Überblick.
3: Weil es so heiß und trocken war in den letzten Wochen, fallen die Ernten in Deutschland dieses Jahr enttäuschend aus. Der Bauernverband geht aktuell von 7% weniger Getreide aus. Laut Bauernpräsident Ruckwied sind gleichzeitig aber die Kosten sehr stark gestiegen. Deshalb fordert er finanzielle Unterstützung für die Bauern. Es gibt gute Nachrichten vom Wohnungsbau. Laut dem Statistischen Bundesamt hat es im ersten Halbjahr mehr als 126.000 Baugenehmigungen gegeben. Das sind 15% mehr als letztes Jahr. Allerdings sei das noch keine Trendwende, sagen Experten der Bauwirtschaft. Vor allem, weil die Zahl der Genehmigungen vorher extrem niedrig war. Außerdem sei eine genehmigte Wohnung noch lange keine gebaute Wohnung. Schwierigkeiten machen vor allem die hohen Baukosten. Die Europäische Union will mehr gegen die Ebola-Epidemie in der Demokratischen Republik Kongo tun. Deshalb stellt sie Schnelltests im Wert von 2,5 Millionen Euro zur Verfügung. Dadurch können Fälle früher erkannt und die weitere Ausbreitung verhindert werden. Auch Deutschland hat seine Hilfe um 11 Millionen Euro aufgestockt. Bislang sind im Kongo mehr als 5.000 Menschen an Ebola erkrankt, fast 2.400 sind gestorben. Es ist der schwerste Ausbruch in der Geschichte des Landes. Das Wetter in Norddeutschland, nachts fast überall Schauer, später längere Zeit trocken, Tiefstwerte 17 bis 12 Grad. Das war der kurze Überblick und nun weiter mit Birgit Langhammer.
2: Vielen Dank.
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2: Das ist wohl der Überraschungstransfer des Sommers. Niklas Füllkrug, von Fußballfans und Mitspielern liebevoll Lücke gerufen, kehrt an die Weser zurück. Gestern gab es zwischen Werder und West Ham United Gespräche. Bereits heute absolvierte Füllkrug dann schon in Bremen seinen Medizincheck, Stefanie Labor.
5: Ja, den Steck vielleicht auch. Ja, das ging mal richtig fix und ist kein Tünenbüdel, wie die Bremer gern sagen. Niklas Füllkrug kickt wieder in grün-weiß. Heiko Neugebauer hat für uns die Einzelheiten.
6: 3 Jahre nach seinem letzten Abschied von Werder bekommen die Bremer einen Stürmer zurück, der in 157 Bundesligaspielen 56 Tore erzielt hat. Bei seinen letzten Stationen allerdings war der 33-Jährige nicht so erfolgreich. In seiner Zeit bei West Ham United kam er auf gerade mal 3 Treffer. Zuletzt war Füllkrug von dort zum AC Milan ausgeliehen, wo er in 20 Spielen einmal traf. Füllkrug wird für 1 Jahr von West Ham United ausgeliehen, ohne Kaufoption und Leihgebühr. Werder zahlt allerdings sein Gehalt, bei dem der ehemalige Nationalspieler dem Vernehmen nach zu deutlichen Abstrichen bereit ist.
5: Bereits am kommenden Samstag im Pokal könnte Füllkrug wieder das Werder-Trikot tragen. Diese erste Pokalrunde ist für die Erstligisten der erste Pflichtspieltermin der neuen Saison. Für die Amateurvereine birgt sie die Chance, Geschichte zu schreiben. Klein gegen groß, wo das in diesem Jahr besonders zutrifft, weiß Christian Michel. Er stellt uns 5 der Kleinen vor, die bei der Auslosung besonders gejubelt haben.
7: Eintracht! Ja!
8: Ich glaube, man hat es an unserer Reaktion gesehen. Wir sind mehr als happy. Ich glaube, das ist ein Top-5-Verein, was gerade die Fankultur angeht. Also wir freuen uns auf dieses riesige Highlight.
9: Das Pokalwochenende beginnt am Freitagabend mit einem Freudenschrei vom Niederrhein. Der Fünftligist SC St. Tönis empfängt Eintracht Frankfurt und zieht dafür aus Tönis Forst in die deutlich größere Krefelder Grotenburg um. Da erwartet die Elf aus Tönis Forst selbst das bisher größte Highlight seiner mehr als 100-jährigen Vereinsgeschichte. Ein kleiner Verein, ein riesiger Name und Fans, die noch immer kaum glauben können, was ihnen das Los beschert hat.
10: Wir sind ein kleines Dorf, wir sind 20.000 Einwohner in St. Tönis. Dass wir jetzt gegen so eine Metropole irgendwo Frankfurt spielen dürfen, das ist schon irgendwo besonders. Also hätte man gefragt vor 10 Jahren, dass der SC St. Tönis gegen Eintracht Frankfurt in einem Pflichtspiel irgendwo spielt, da hätte, glaube ich, jeder drüber gelacht.
9: Einen Tag später geht das Pokalmärchen in Bremen weiter. Die SV Hemelingen hat gerade das Double aus Meisterschaft und Landesliga Landespokal gewonnen. Nun steht der Verein zum zweiten Mal nacheinander in der ersten Hauptrunde. An der Seitenlinie die Brüder Günther und Feyyaz Tunçel, Söhne kurdischer Einwanderer und seit vielen Jahren Hemelinger aus Leidenschaft. Im vergangenen Jahr gab es ein 0:9 gegen Wolfsburg. Dieses Mal kommt Hannover 96.
7: Überglücklich, das zweite Mal hintereinander mit Hemeling den Landespokal hier gewonnen zu haben, wieder im DFB-Pokal zu vertreten zu sein. Ja, es ist schon Wahnsinn. Also man muss sich wirklich mal wieder zwicken und sagen, ey, tatsächlich.
9: Zwicken mussten sich wohl auch die Spieler des Lüneburger SK Hansa. Im niedersächsischen Landespokalfinale lagen sie zur Pause 0:3 zurück. Dann traf Stürmer Jacques Dörr doppelt. Lüneburg rettete sich ins Elfmeterschießen und gewann. Die Belohnung, ein Nordduell gegen Werder Bremen.
11: Pokal ist unbeschreiblich, vor allem jetzt mit dem DFB-Pokal. Ne? Und ich wünsche mir einen guten Gegner auf jeden Fall in der ersten Runde für den DFB-Pokal. Darauf freuen wir uns am meisten.
9: Am Sonntag wird Münster zur Pokalheimat für Westfalia Rhynern. Das eigene Stadion in Hamm ist zu klein. Im Preußenstadion können stattdessen viele tausend Fans dabei sein. Für den Regionalliga-Aufsteiger ist es die erste Teilnahme am DFB-Pokal überhaupt. Und für den neuen Trainer Marco Stiepermann eine Premiere mit Ansage. Der frühere Bundesliga-Profi weiß um die Wucht des Traditionsvereins Dynamo Dresden, rechnet sich aber trotzdem etwas aus.
12: Wir spielen gegen absoluten Traditionsverein aus dem Osten. Ich glaube, deutschlandweit mit die besten Fans. Also es ist schon was ganz, ganz Cooles für uns. Und mit dem eben, was ich gesagt habe, ich glaube schon, dass wir eher gegen Dynamo Dresden eine Chance haben, als wenn Bayern München zu uns kommen würde. Also so ehrlich muss man auch sein.
9: Und dann wäre da noch Krieschow. Ein kleiner Ort vor den Toren von Cottbus und erstmals auf der großen Pokalbühne. Der VfB besiegte im Landespokalfinale sensationell Energie Cottbus. Torschütze Tobi Michalski hatte danach ziemlich genaue Vorstellungen von seinem Wunschgegner.
10: Sowas wie Dortmund, Frankfurt, Gladbach, Bayern, das wäre schon ein Erlebnis fürs Leben.
9: Nun ja, es wurde Mainz 05. Nicht ganz auf seiner Liste, aber immerhin Bundesliga. Und für ein Erlebnis fürs Leben sollte auch das reichen.
5: Das 500-Seelendorf Krieschow und seine Fußballer sind auch Thema bei uns im Sport in der kommenden Stunde. Die Reit-WM in der Aachener Sörs geht in ihre zweite Woche. In den kommenden Tagen steht unter anderem das Springreiten auf dem Programm. Und da erhoffen sich die Reitsportfans wieder die eine oder andere Medaille. Dennis Peiler ist der Vorstandsvorsitzende der Deutschen Reiterlichen Vereinigung und zieht eine überaus zufriedene Halbzeitbilanz der Heim-WM.
13: Ja, die Zwischenbilanz ist überragend. Wir haben hier 12 Medaillen gewinnen können, darunter 5 Goldmedaillen. Und es war schon unser Wunsch, dass wir in allen Disziplinen vorne mitreiten können. Das ist uns in Woche 1 sehr gut geglückt. In jeder Disziplin gab es mindestens eine Goldmedaille. Und wenn wir hier anknüpfen können und auch in der zweiten Woche im Springen, in der Paradressur oder auch im Fahrsport weitere Medaillen sammeln, dann sind wir sehr, sehr glücklich. Wir haben ja immer gesagt, wir wollen hier unser Pferdesport-Märchen schreiben. In Woche 1 hat das schon ganz gut mit den ersten Kapiteln geklappt. Ich hoffe, es kommen noch schöne weitere dazu.
5: Sie können dann hoffentlich Märchen schauen im Livestream der Wettbewerbe täglich auf sportschau.de.
2: Es ist 18.22 Uhr. Jetzt nach Südafrika, das Land ist auch bei uns öfter mal in den Schlagzeilen. Grund sind die fremdenfeindlichen Übergriffe in Südafrika. Sie richten sich vor allem gegen Migranten aus Malawi, Mosambik und Simbabwe. Aus Furcht davor haben in den vergangenen Monaten mehr als 176.000 Ausländer Südafrika verlassen. In Durban ist der Gipfel der Entwicklungsgemeinschaft im südlichen Afrika am Abend mit einem Bekenntnis zu einer verstärkten Kooperation zu Ende gegangen. Die Staats- und Regierungschefs der 16 Mitgliedsländer haben viel über Themen wie Wirtschaft, Gesundheit und Sicherheit beraten. Aber auch hier gab es lautstarken fremdenfeindlichen Protest vor den Toren des Konferenzzentrums. Stefan Überbach berichtet.
14: Hunderte Demonstranten ziehen durch die Straßen von Durban, halten Schilder hoch, auf denen steht: Kommt und holt eure Leute ab. Immer wieder wird der Ruf laut: Aber Hambe, alle Ausländer müssen gehen.
15: Aber Hambe, foreigners must go back to their countries.
14: Zu der Kundgebung aufgerufen hat die Organisation March and March, die gemeinsam mit anderen Initiativen hinter den fremdenfeindlichen Protesten steckt, die Südafrika seit Monaten erschüttern und die dem Land am Kap viel Kritik seiner Nachbarstaaten eingebracht haben. SADC-Mitglieder wie Malawi, Simbabwe oder Mosambik werfen der südafrikanischen Regierung vor, nicht genug für den Schutz ihrer Staatsbürgerinnen und Bürger zu tun. Im Vorfeld des Gipfels hatte der Gastgeber Südafrika als Staatschef Cyril Ramaphosa deutlich wie noch nie dazu Stellung bezogen.
15: As South Africans, we are deeply concerned and ashamed.
14: Als Südafrikaner sind wir zutiefst besorgt und beschämt darüber, dass Staatsangehörige anderer Länder in den vergangenen Monaten Diskriminierung und Misshandlungen ausgesetzt waren und sogar unter Androhung von Gewalt gezwungen wurden, das Land zu verlassen. Das Thema Migration dürfte auf dem Gipfel eine zentrale Rolle gespielt haben, wenn auch hinter verschlossenen Türen. Denn in seinen öffentlichen Wortmeldungen während des Treffens ist Gastgeber Ramaphosa mit keinem Wort mehr auf die Vorgänge der letzten Zeit eingegangen. Stattdessen hat er versucht, den Blick auf andere Themen zu lenken, etwa auf die Gesundheitspolitik vor dem Hintergrund der Ebola-Epidemie in der Demokratischen Republik Kongo.
15: Protecting Africa from epidemics.
14: Afrika vor Epidemien zu schützen, erfordert mehr als nur dann zu reagieren, wenn Ausbrüche auftreten. Es erfordert nachhaltige Investitionen in Prävention, Überwachung, widerstandsfähige Gesundheitssysteme, in Forschung sowie in die afrikanische Produktion von Impfstoffen, Diagnostika und Arzneimitteln. Das ist ein wichtiger Prüfstein für unsere Solidarität und für Afrikas Entschlossenheit, eine größere gesundheitliche Souveränität aufzubauen.
15: Test of solidarity.
14: Auch wirtschaftlich soll und will sich die SADC-Staatengruppe unabhängiger machen. Denn bisher, sagt Südafrikas Präsident, hat die Region das volle Potenzial ihres gemeinsamen Marktes nicht ausgeschöpft. Unterstützung bekommt Ramaphosa von SADC-Generalsekretär Elias Magosi, der auf die reichen Rohstoffvorräte der Region verweist, die für die Energiewende und die digitale Wirtschaft weltweit dringend gebraucht werden.
16: As the global economy transitions towards clean energy.
14: Während sich die Weltwirtschaft in Richtung sauberer Energien und digitaler Technik wandelt, ist die SADC in einzigartiger Weise positioniert, eine strategische Rolle zu spielen. Die Region verfügt über reichhaltige Vorkommen kritischer Mineralien, die alle für die Industrien der Zukunft von entscheidender Bedeutung sind.
16: All of which are essential to the industries of the future.
14: Was aus all diesen Ankündigungen wird, hängt nun davon ab, ob die SADC-Mitglieder tatsächlich enger zusammenrücken. Gastgeber Südafrika, der für ein Jahr den SADC-Vorsitz übernommen hat und intensiv für mehr regionale Solidarität wirbt, steckt auch nach diesem Gipfel in einer Zwickmühle. Denn die fremden Feinde, die auf den Straßen aber Habe rufen, wollen mit ihren Aktionen weitermachen und haben wieder ein Ultimatum gesetzt. Bis Ende September sollen alle illegal eingereisten Ausländer gehen. Für den Staatenbund im südlichen Afrika ist das ein neuer Belastungstest.
2: Aus Durban berichtete unser Südafrika-Korrespondent Stefan Überbach.
17: Make America great again. Oh.
18: Zwischen Größenwahn und politischem Kalkül.
19: Amerika, wir müssen reden.
18: Der Zustand Amerikas beschäftigt Ingo Zamperoni nicht nur als Moderator der Tagesthemen,
20: sondern bei uns zu Hause wird weiter diskutiert.
18: Mit seiner Frau, der US-Journalistin Jiffa Bourguignon.
21: Na, ich meine, auf den Münzen der USA steht ja dieser lateinische Spruch, e pluribus unum, out of many one, aus vielen, aus aller Welt eins. 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

Hier bei NDR Info geht's gleich weiter mit den Nachrichten und im Anschluss dann die Themen des Tages. Und darin beschäftigen wir uns unter anderem ausführlicher mit der Erntebilanz für dieses Jahr.

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1: Um 18.29 Uhr mit Petra Mittermeier. In Sachsen-Anhalt hat ein neues Forschungszentrum zur Drohnenabwehr seine Arbeit aufgenommen. Bundesinnenminister Dobrindt hat die Einrichtung heute eröffnet. Aus der NDR Nachrichtenredaktion Janine Artist.
2: Drohnen seien in den vergangenen Jahren immer mehr zum Sicherheitsrisiko geworden, sagte Dobrindt. Das Kalkül hinter Spionage, Sabotage, Destabilisierung, Einflussnahme und Manipulation in Deutschland sei, ganz Europa zu treffen. Der CSU-Politiker sprach vom Schattenkrieg des 21. Jahrhunderts. Man setze der hybriden Bedrohung von fremden Mächten jetzt etwas entgegen. Es gehe darum, durch Forschung und Innovation das Wettrüsten zu gewinnen, so der CSU-Politiker. Das neue Forschungszentrum ist beim Deutschen Zentrum für Luft- und Raumfahrt am Flughafen Magdeburg-Kochstedt angesiedelt. Auch Wissenschaftler vom Standort Braunschweig sollen eng mitarbeiten.
1: Der Deutsche Bauernverband verzeichnet deutliche Einbußen bei der Getreideernte. Der bundesweite Ertrag liegt demnach bei rund 42 Millionen Tonnen Getreide. Das sind rund 7% weniger als im vergangenen Jahr. Vor allem die Ernte beim Winterraps und Weizen fiel demnach mager aus. Verbandspräsident Ruckwied sieht die landwirtschaftlichen Betriebe zunehmend unter Druck.
3: Und wenn Sie jetzt diese unterdurchschnittliche Ernte, die niedrigen Preise, die wir im Moment am Markt erlösen können, dann in Verbindung bringen mit den Kosten, die in den letzten Jahren sehr, sehr stark gestiegen sind, insbesondere bei der Energie, dann die Düngemittelkosten hinzukommen. Dünger ist auch deutlich teurer geworden. Pflanzenschutzmittel sind teurer geworden. Die Allgemeinkosten sind gestiegen. Wenn Sie das zusammenbringen, dann kommen Sie zur Situation, in der sich die Landwirtschaft befindet. Sie ist in vielen Betrieben mittlerweile in einer Liquiditätskrise.
1: Der Präsident des Deutschen Bauernverbands, Ruckwied. An der deutsch-belgischen Grenze sind weiter hunderte Feuerwehrleute im Einsatz, um den dortigen Waldbrand zu löschen. Sie haben aktuell vor allem mit starkem Rauch zu kämpfen, der die Arbeiten erschwert. Er ist inzwischen auch in Deutschland deutlich zu spüren. Aus Brüssel, Sabrina Fritz.
4: Nordrhein-Westfalen, Hessen, Rheinland-Pfalz. In vielen Bundesländern riechen die Menschen inzwischen den Rauch aus dem Brandgebiet im Hohen Venn in Belgien. Gegen Mittag hat der Wind zugenommen. Damit wird der Rauch weitergetragen. In Köln wurden die Menschen aufgefordert, Fenster und Türen geschlossen zu halten. Im Grenzort Monschau sollen sie so wenig wie möglich ihre Wohnungen verlassen. Durch den Rauch und die schlechte Sicht können Löschhubschrauber bislang nicht starten. Die Einsatzkräfte müssen die Flammen am Boden bekämpfen. Auf einer Pressekonferenz hieß es am Mittag, das Feuer würde sich nicht mehr weiter ausbreiten, sei aber noch nicht gelöscht. Wind und Regen könnten die Lage jederzeit ändern.
1: In knapp 5 Wochen wird in Mecklenburg-Vorpommern ein neuer Landtag gewählt. Um die Spitzenkandidatin der SPD, Ministerpräsidentin Schwesig, zu unterstützen, verzichtet der linken Politiker Trebsdorf jetzt auf seine Direktkandidatur in Schwerin. Michael Seidel aus Schwerin mit den Einzelheiten.
5: Trebsdorf will damit jedes Risiko ausschließen, dass Schwesigs Herausforderer, der AfD-Kandidat Leif-Erik Holm, den strategisch wichtigen Wahlkreis gewinnt. Holm, den seine Partei zum Ministerpräsidentenkandidaten gekürt hatte, tritt nur in diesem Wahlkreis 8 als Direktkandidat an. Auf der Landesliste seiner Partei ist Holm gar nicht aufgeführt. Er könnte also über das Zweitstimmenergebnis der AfD nicht in den Landtag einziehen. Sollte er Schwesig in Schwerin unterliegen, würde er in den Bundestag nach Berlin zurückkehren. Trebsdorf räumt ein, sein Schritt sei in der Linkspartei durchaus umstritten.
1: Das US-amerikanische KI-Unternehmen OpenAI bringt eine Version seines Chatbots ChatGPT speziell für Jugendliche auf den Markt. Sie soll junge Nutzer zwischen 13 und 17 Jahren besonders vor riskanten Inhalten oder auch vor selbstverletzendem Verhalten schützen. Nutzen Jugendliche den Chatbot für ihre Hausaufgaben, soll die KI außerdem nicht einfach fertige Lösungen liefern, sondern beim eigenen Denken helfen. Darüber hinaus können Eltern bei verknüpften Konten Ruhezeiten festlegen und Hinweise bekommen, wenn es ernste Risiken gibt. Ziel sei es, Jugendliche in einer altersgerechten Umgebung zu einem gesunden Umgang mit künstlicher Intelligenz anzuleiten, erklärte OpenAI. Und das waren die Nachrichten.
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6: Am Abend vereinzelt Regen, vereinzelt auch Gewitter, auch in der Nacht dann noch nass, später in der zweiten Nachthälfte dann auch mal länger trocken. Dann sinken die Temperaturen auf 17 bis 12 Grad. Morgen dann zum Teil auch regnerisch. Zum Teil sind dann auch wieder Gewitter möglich. Gegen Abend wird es dann trockener. Die Höchstwerte morgen 19 bis 23 Grad. 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Stau oder stockend ab 3 Kilometern. A1 Hamburg Richtung Osnabrück. Zwischen Bremerkreuz und Arsten 4 Kilometer stockend wegen Bauarbeiten. A1 Osnabrück Richtung Bremen. Zwischen Dreieckstur und Bremen-Arsten 3 Kilometer stockend. Und A7 Flensburg Richtung Hamburg. Zwischen Hamburg-Stellingen und dem Elbtunnel 5 Kilometer stockender Verkehr. Allen unterwegs eine gute Fahrt.
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6: Ja, und so klang das bei vielen Landwirten dieses Jahr.
7: Es war oft Regen gemeldet, aber wenn es soweit war, ist eigentlich nie welcher gekommen. Man tauscht sich aus mit Kollegen und jede freie Minute, die man hat, die man das Handy wieder raus und guckt, ob der gemeldete Regen wirklich kommt oder in der Menge kommt oder doch nicht mehr kommt.
6: Soweit der Landwirt Gerd Ruschulte. Hitze und Dürre sorgen für eine magere Erntebilanz der Landwirte. Wir hören gleich Details und fragen, wie sich Bauern auf weitere Hitzejahre vorbereiten können. Außerdem eröffnet ein neues Zentrum für Drohnensicherheit. Wie es um die deutsche Kompetenz steht, berichtet unser Reporter. Und wir schauen nach Israel. Nach den Forderungen des Polizeiministers, mehr Palästinenser in Gaza zu töten, übt nicht nur der Zentralrat der Juden scharfe Kritik, wie es vor Ort besprochen wird. Dazu unser Korrespondent. Ich bin Birgit Langhammer. Schönen guten Abend. Schon wer nur einen kleinen Garten hat und versucht, ein paar Tomaten und Möhren anzubauen, hat in diesem Jahr gemerkt, wie schwierig es ist. Es war viel zu trocken, die Regentonnen leer, aber es war eben oft auch viel zu heiß. Gurken werden zum Beispiel bitter bei Hitzestress. Und im Großen sah das nicht anders aus. Auch die Landwirte haben größte Probleme. Die Witterung mit Hitze und Trockenheit hat die Bauern in diesem Jahr bei der Getreideernte, aber auch bei Obst und Gemüse vor enorme Herausforderungen gestellt. Der Präsident des Deutschen Bauernverbandes, Ruckwied, hat heute die Erntebilanz vorgelegt und die Auswirkungen des Wetters und des Klimawandels auf die Ernten und die gesamte Landwirtschaft beschrieben. Zur Erntebilanz, Eftimios Angeloudis aus Berlin.
8: Landwirte denken in Generationen, sagt man. Und sie blicken deshalb nicht nur auf die aktuelle Ernte, sondern auch darauf, was ihre Böden früher hergaben. 2014 zum Beispiel gab es bei Weizen und Gerste Rekorderträge. Dieses Jahr fällt die Bilanz dagegen besonders ernüchternd aus. Die Getreideernte ging im Vergleich zum Vorjahr um 7% zurück, sagt Bauernpräsident Joachim Ruckwied am Dienstag in Berlin.
9: Da sind wir weit davon entfernt. Wir haben seit Jahren rückläufige Erntemengen.
8: Heute liegt der durchschnittliche Weizenertrag laut Bauernverband bei rund 7% weniger als im Vorjahr. Besonders stark ist der Rückgang beim Raps. Hier liegen die Erträge 20% unter dem Vorjahr. Doch nicht nur schlechte Ernte setzt die Betriebe unter Druck. Auch die Erzeugerpreise für Getreide sind seit Jahren niedrig. Gleichzeitig sind die Kosten für Diesel, Dünger und Pflanzenschutz deutlich gestiegen. Für viele Betriebe wird es deshalb schwieriger, die nächste Ernte zu finanzieren.
9: Wir leiden seit 3 Jahren, insbesondere bei Getreide, unter unterdurchschnittlichen Erzeugungspreisen.
8: Der Bauernverband fordert deshalb schnelle staatliche Hilfen, unter anderem eine Aufstockung der Düngemittelhilfe, eine Senkung der Dieselsteuer und eine frühere Auszahlung der Direktzahlungen. Tue die Bundesregierung das nicht, so Ruckwied, sei das eine Gefahr für die Versorgungssicherheit.
9: Die Politik muss jetzt liefern. Sie muss dies tun, um die Versorgungssicherheit auf Basis der heimischen Produktion auch zukünftig gewährleisten zu können, weil Versorgungssicherheit ist so wichtig wie Verteidigungsfähigkeit.
8: Was aber tun, wenn die sinkenden Erträge vor allem auf das Klima zurückzuführen sind? Trockenheit und Hitze setzen den Kulturen zu, vor allem im Süden Deutschlands. Die Betriebe reagieren bereits mit anderen Anbauverfahren, neuen Kulturen und einer veränderten Fruchtfolge, sagt Joachim Ruckwied.
9: Wir unternehmen seit 15, 20 Jahren viele Anstrengungen, um Emissionen zu reduzieren, um CO2 in den Böden zu speichern, um wassersparender zu wirtschaften.
8: Dennoch muss sich die Landwirtschaft besser an den Klimawandel anpassen und gleichzeitig die Existenz der Betriebe sichern. Denn Landwirte denken in Generationen und damit auch daran, welche Ernten auf ihren Böden in Zukunft noch möglich sein werden.
6: Und die Auswirkungen der Trockenheit und Hitze habe ich mit Dr. Holger Hennies vertieft. Er ist Präsident des Landvolks Niedersachsen und ihm gefragt, bundesweit, haben wir gerade gehört, fallen die Ernteerträge ja zum Teil dramatisch aus, bis zu Totalausfällen, wie es heißt. Was bedeutet das für die betroffenen Landwirte konkret? Bleiben Lager leer?
10: Also wir sehen das jetzt aktuell gerade bei den Futtermitteln, die jetzt über Sommer angebaut werden, wie zum Beispiel Mais oder der aktuelle Grünlandschnitt. Und da erntet man dann teilweise fast gar nichts oder kein sinnvoll für Tiere mehr verwendbares Futter. Das ist damit gemeint. Also wir haben bei bestimmten Produkten oder auch bei Obst und Gemüse wirklich Totalausfälle, weil die einfach unter dem Hitzestress nicht klarkamen oder dort, wo nicht bewässert werden konnte, eben völlig zusammengeschmolzen sind.
6: Und lassen Sie uns noch mal konkreter auf den Norden schauen. Auf Ihrer Website schreiben Sie, wir sind in Niedersachsen mit einem blauen Auge davon gekommen. Inwiefern?
10: Der aus Ostniedersachsen, aus der Getreideanbauregion, das ist, was die Mengenerträge angeht. Die sind gar nicht so dramatisch gesunken, die liegen da so zwischen 5 und 10%. Beim Raps sind es dann doch eher 20 bis 30% in manchen Regionen runtergegangen. Die Qualitäten sind nur eben auch sehr mäßig, weil sie eben dem Getreide noch so um 2, 3 Wochen zur Abreife fehlten. Und das macht preislich dann doch schon was aus. Und das Fatale ist halt, dass das für viele Ackerbauern das dritte schlechte Jahr in Folge. Die haben natürlich jetzt ein massives Problem. Und es ist eben nicht nur die Erntesituation, die Hitze, sondern es kommt ja der niedrige Weltmarktpreis dazu. Plus in Deutschland ein völlig überzogenes Auflagenniveau. Die Kosten sind auch nochmal gestiegen durch den Krieg in Nahost. Also da kommen 3, 4 Sachen zusammen. Und in der Summe ist es unerträglich.
6: Das war meine Frage, wenn Sie gerade über Preise sprechen. Kann man also dieses Jahr betriebswirtschaftlich abfedern, wenn Sie jetzt ja gerade noch ergänzt haben, es ist nicht das erste Jahr?
10: Nein, also viele Betriebe können das aktuell nicht mehr. Also die sind jetzt dringend auf langfristige Krisendarlehen angewiesen, damit sie aus dieser Niedrigpreisphase wieder rauskommen, weil sie jetzt zum Beispiel im September dann ihre Pachten bezahlen müssen, das neue Saatgut kaufen müssen, Dünger kaufen müssen schon fürs nächste Jahr. Da sind viele Betriebe, die jetzt tatsächlich in die Bedulle kommen, da sind die Reserven auch aufgezehrt. Anderen Bereichen, in der Tierhaltung ist es auch schwierig. Also wir haben wenig Bereiche, Geflügel ist so eine Ausnahme, wo es zurzeit ganz gut läuft. Die Kartoffeln erholen sich schneller als erwartet. Das liegt aber auch an diesen dramatischen Einbrüchen im Westen und Südwesten. Aber der Großteil der Ackerbauern und eben auch ein ganzes Teil der Tierhalter haben akute Existenzsorgen.
6: Und wenn wir noch bei den Landwirten bleiben, wie geht es da jetzt weiter? Sie haben Kredite angesprochen. Gibt es denn diese Notkredite oder muss man da auch politisch jetzt noch ins Handeln kommen?
10: Es gibt erste Angebote, die sind aber noch nicht so befriedigend. Die Liquiditätsdarlehen sind relativ kurzfristig und kompliziert. Die Betriebe müssen sich auch zurückzahlen können. Da muss nachgebessert werden. Da bräuchten wir auch einen Zuschuss des Bundes, um diese Zinslasten etwas zu rücken. Die Landwirtschaftliche Rentenbank macht sowas. Also das Instrument ist erprobt. Das hatten wir zum Beispiel 2013 und 2018 in solchen Extremjahren auch schon mal. Also das kann man einsetzen. Da fehlt so ein bisschen der Wille des Bundes, das auch noch zu unterstützen, sodass auch die Zinslasten und die Kapitaldienstlasten dann auch erträglich sind, dass die Betriebe das auch wieder zurückzahlen können. Und dann brauchen wir auf der anderen Seite nicht nur Geld, wir brauchen auch eine massive Entlastung bei den Kosten. Das sind einmal die Düngekosten, das sind die Energiekosten, aber es sind auch die hausgemachten Kosten, was gerade im Bereich der Tierhaltung die Festkosten, die Stallbaukosten sind. Da sind wir einfach viel zu teuer geworden in Deutschland.
6: Jetzt tun wir auch immer ein bisschen so, als wäre das getrennt. Landwirtschaft auf der einen Seite, Verbraucher auf der anderen Seite. Aber da müssen wir die Brücke schon gehen. Wie werden Verbraucher das jetzt auch merken?
10: Also akut werden sie es hauptsächlich bei Obst und Gemüse als erstes merken. Kartoffelpreise werden nach dem Niedrigpreisjahr letztes Jahr vielleicht auch etwas anziehen, weil Getreide, da drückt zurzeit noch der Überschuss der letzten Weltmarktjahre rein. Da ist noch nichts zu spüren. Das kann sich aber zum Herbst so ändern, obwohl der Getreidepreis am Brötchen irgendwas zwischen 0,5 und 1 Cent ausmacht. Das würde der Verbraucher normalerweise nicht merken. Der Handel nimmt es aber ganz gerne auch als Argument, die Preise zu erhöhen.
6: Jetzt ist das ja die Produktion von diesem Jahr, wenn wir schon mal den Blick vorauswerfen. Das heißt ja, solche Sommer werden uns jetzt öfter ereilen. Also wie kann man sich aufstellen? Wie sähe den Hitzeschutz aus für Pflanzen, Getreide, Kartoffeln und Obst? Geht es überhaupt?
10: Also die Betriebe versuchen jedes Jahr sich besser anzupassen. Das sind teilweise eben, dass man neuere Sorten nimmt, die häufig hitzestabiler sind. Also auch die Züchtung arbeitet damit, aber die braucht natürlich auch die Wintergerste zum Beispiel. Hat diese in der Getreideernte gut abgeschnitten, weil sie als erstes geerntet wird. Die hatte den Ertrag schon fertig, als die Hitzewelle kam. Also der Trend geht weiterhin zu den Kulturen, die etwas unempfindlicher sind. Man muss sie dann aber auch verkaufen können. Für eine Wintergerste brauchen wir eine Tierhaltung, die das auch als Futter haben will. Also das ist, man kann nicht alles durch alles ersetzen. Weizen als Brotgetreide wird weiterhin wichtig bleiben. Da müssen wir auf die Sortenwahl gucken. Und was immer ein Thema ist, auch als Instrument des Risikomanagements, ist nicht nur der Ackerbau, sondern auch eine Bewässerung. Also ich komme aus Ostniedersachsen. Wir haben da Beregnung seit 75 Jahren in der Fläche. Und das ist auch ein Momentum, um zu sagen, die Ernte gerade von den wertvollen Kulturen, also Kartoffeln, Gemüse, auch abzusichern und dann auch in solchen Krisenjahren die Versorgung noch sicherzustellen. Und das brauchen wir weiterhin, dass wir da die Möglichkeit haben, mit besserer Technik, mit angepassten Bewirtschaftungsmethoden, da weiterhin auch im Laufe der Klimaveränderung Lebensmittel hier für Deutschland und Europa erzeugen zu können.
6: Einschätzungen von Dr. Holger Hennies. Er ist Präsident des Landvolks Niedersachsen. Das Gespräch haben wir kurz vor der Sendung geführt. Wir kommen zu unserem zweiten Thema. Das war auch schon eins in den letzten Wochen. Durch die Drohnenangriffe auf deutsche Infrastruktur. Die Frage, wie gut ist Deutschland aufgestellt? Heute ist im kleinen Ort Kochstedt in Sachsen-Anhalt durch die Bundesregierung das Technologiezentrum für Drohnensicherheit eröffnet worden. Die Forscher dort arbeiten künftig mit Kollegen in Braunschweig zusammen. Wie genau dort für mehr Sicherheit gesorgt werden soll, weiß Max Hensch.
11: Von einem Wettrüsten sprach Innenminister Dobrindt heute bei der Drohnenabwehr gegen die Angriffstechnik. Das Tempo dabei sei rasant. Alle paar Monate gebe es neue technische Fortschritte. Es gehe darum, die kritische Infrastruktur zu schützen. Teil der Lösung soll der ehemalige sowjetische Militärstützpunkt in Sachsen-Anhalt sein.
12: Kochstedt wird ein zentraler Baustein der Sicherheitsarchitektur, unsere Schlagkraft in der Drohnenabwehr. Wir verstärken sie heute deutlich.
11: Der Flughafen Kochstedt scheiterte nach der Wende mehrfach daran, mit Urlaubsflügen rentabel zu werden. Mittlerweile sind hier nur noch Privatflugzeuge unterwegs. Seit 2021 wird zudem vom Deutschen Zentrum für Luft- und Raumfahrt intensiv an Drohnen geforscht. Nun verschiebt sich der Fokus ein Stück weit von zivilen Drohnen für Transport, Aufklärung und Katastrophenschutz hin zum Militär. Abteilungsleiter für Drohnen beim DLR ist Johann Dauer.
13: Wir bieten hier eine Entwicklungsumgebung, wo Behörden mit Sicherheitsauftrag, Polizeien und Ähnliches ihre Bedarfe loswerden können. Und wir vernetzen das mit dem Know-how des DLR, das heißt mit den Laboren, die wir haben, mit der Forschung, die wir in den vergangenen Jahren durchgeführt haben, und verknüpfen das gleichzeitig mit Industrie und Startups, um dann diesen Bedarf möglichst schnell zu lösen und ein neues Produkt mit auf die Bahn zu bringen.
11: Mit dem Technologiezentrum Drohnenabwehr wird in Kochstedt nun Bestehendes ausgebaut. Die Zahl der DLR-Mitarbeiter soll von 40 auf 65 aufgestockt werden. Am Flughafen werden bereits jetzt Angriffe auf Flugzeuge oder auch auf ein Containerdorf simuliert. 10 Millionen Euro sollen unter anderem in neue Anlagen investiert werden. Nicht wenige sagen, Deutschland ist mit seinen Anstrengungen bei den Drohnen spät dran. Johann Dauer zum Stand der Technik.
13: Wir sind gut darin, den naiven Piloten zu vermeiden, der einfach nicht weiß, dass er in einer gewissen Umgebung fliegen darf. Da gibt es sehr leistungsfähige Systeme. Wenn man sich die verschiedenen Konfigurationen, die wir zum Beispiel auch in der Ukraine sehen, anschauen und sich vorstellen, dass die in Deutschland betrieben werden, das ist schon auch eine große Herausforderung, dann unter Friedensbedingungen solche Drohnen abzuwehren. Aber da sind wir auf einem guten Weg.
11: Grund für die Beschleunigung in Sachen Drohnenabwehr ist auch der gescheiterte Angriff auf ein ukrainisches Transportflugzeug am Flughafen Halle-Leipzig. Der Drohnenexperte blickt in die Zukunft.
13: Flughäfen werden ausgestattet werden müssen. Das heißt, wir kommen nicht drum rum, Systeme anzuschaffen. Das wird natürlich Geld kosten. Wir müssen jetzt halt sicherstellen, dass die Systeme, die wir einkaufen, auch entsprechend Innovationskraft im Hintergrund haben, damit sie nicht einmal so sind, wie wir sie jetzt kaufen und dann bleiben sie so, sondern sie müssen sich weiterentwickeln und die Entwicklung der Bedrohung mitmachen, und dann sind wir dem auch gewappnet.
11: Im vorigen Jahr liefen hier am Flughafen Kochstedt bereits an 200 Tagen Tests der Forscher, zum einen für zivile Drohnen und zum anderen auch für die Waffenindustrie. Das soll weiter ausgebaut werden.
6: Soweit also die Arbeit im neuen Zentrum für Drohnensicherheit in Sachsen-Anhalt. Die Mitarbeiter des DLR, also des Deutschen Zentrums für Luft- und Raumfahrt, arbeiten aber nicht nur in Kochstedt. Auch der Standort in Braunschweig wird weiter genutzt. Unser Reporter Jan Fragel hat sich dort mal zeigen lassen, was die Forscher da so alles ausprobieren und testen.
14: 2 Drohnen starten in einem riesigen Käfig, 15 Meter hoch, erinnert an eine Vogelvoliere. Max vom Deutschen Zentrum für Luft- und Raumfahrt in Braunschweig, kurz DLR, hat an dem Versuchsaufbau mitgearbeitet. Aus Sicherheitsgründen sollen wir seinen Nachnamen nicht nennen.
15: Die Drohnen werden jetzt aufeinander zufliegen und werden sich gegenseitig ausweichen.
14: Es geht heute darum zu testen, ob und wie mehrere Drohnen, die gleichzeitig fliegen, sicher unterwegs sein können, ohne miteinander zu kollidieren, ganz autonom.
15: Jetzt sieht man es, die Drohnen haben die Höhe geändert und sind lateral ausgewichen. Das Ganze, wie gesagt, ist nicht manuell, sondern hat das System alles automatisiert gemacht.
14: Das ist ein Forschungsbereich des neuen Technologiezentrums Drohnensicherheit, angesiedelt beim DLR in Braunschweig und beim DLR in Kochstedt bei Magdeburg. Diese Forschungsergebnisse sollen zum Beispiel bei zivilen Notfällen oder Naturkatastrophen helfen, sagt Forscher Max.
15: Wenn wir mehrere Drohnen im Verbund losschicken möchten, um uns Aufgaben zu erledigen, beispielsweise Einsatzkräfte möchten ein Gebiet abscannen und sich dort autonom Informationen einsammeln, dann müssen wir sicherstellen, dass die Drohnen nicht kollidieren und damit kein Risiko darstellen, einmal für Menschen auf dem Boden. Aber wir wollen natürlich auch sowieso die Drohnen sicher wieder zurückbekommen.
14: Es geht aber auch darum, Angriffe auf Infrastruktur abzuwenden. Darum werden im Technologiezentrum Drohnensicherheit auch Abwehrmaßnahmen entwickelt und getestet. Die letzten Ereignisse mit Drohnen auf Flughäfen hätten noch einmal vor Augen geführt, wie wichtig das sei. Forscher Gordon, dessen Nachnamen wir ebenfalls nicht nennen sollen, sagte dazu:
16: Dieser Drohnenkäfig, der ermöglicht uns Betriebe von Drohnen, die uns alleine sonst in der Genehmigung ein ganzes Jahr kosten würden, sodass wir halt schnell, buchstäblich bis hin zum Studenten runter, können bei uns Drohnentechnologien entwickeln, auf den Rechner bringen, testen im Labor und dann schnell hier im Käfig einfach gefahrlos Probe fliegen.
14: In Braunschweig sollen neue Drohnentechniken erforscht und getestet werden, quasi im Labor. In Kochstedt dann folgen auf einem geschützten Flughafen weitere Tests in einem größeren Maßstab.
6: Und jetzt noch zum deutsch-israelischen Verhältnis. Da gibt es eine neue Herausforderung, denn der Polizeiminister Ben-Gvir hat aufgerufen, mehr Menschen in Gaza zu töten. Er sprach von 30 bis 40 pro Nacht und ausdrücklich nicht nur von Extremisten oder Hamas-Kämpfern. Weiter warbe für einen Bevölkerungsaustausch in dem Küstenstreifen. Er will jüdische Einwanderer in die besetzten Gebiete holen. Das sorgt international nicht nur für Kritik, sondern jetzt gibt es auch Forderungen nach Sanktionen. Christina Nagel berichtet aus Berlin.
17: Für viele deutsche Außenpolitiker hat der israelische Polizeiminister Ben-Gvir nun auch die letzte Grenze überschritten. In einem Podcast hat er zu gezielten Tötungen von Palästinensern im Gazastreifen aufgerufen, jede Nacht 30 bis 40, weil es Menschen gebe, die es nicht verdient hätten zu leben. Menschenverachtend nennt der CDU-Außenpolitiker Jürgen Hart die Äußerung, erschreckend und nicht mit dem Völkerrecht vereinbar.
18: Ich bin der Meinung, dass die israelische Regierung sich dringend von dieser Person distanzieren und trennen muss. Ansonsten bin ich der Meinung, dass die Europäische Union in jedem Fall eine Sanktionierung von Herrn Ben-Gvir vornehmen sollte.
17: Eine Forderung, die schon lange im Raum steht. Bisher aber scheiterten Versuche, die beiden rechtsextremen israelischen Minister Ben-Gvir und Smotrich mit EU-Sanktionen zu belegen, am Widerstand einzelner Länder, auch an Deutschland. Aus Sicht des außenpolitischen Sprechers der SPD-Fraktion Adis Achmetovic ist es an der Zeit, dass die Bundesregierung den Weg freimacht. Die jüngsten Äußerungen zeigten, wie tief Menschenhass, der Hass auf Palästinenserinnen und Palästinenser in der Ideologie der Minister verwurzelt sei.
19: Deshalb wiederholen wir unsere Forderung, wiederhole ich die Forderung, die Bundesregierung sollte die Sanktionierung beider Minister unterstützen.
17: Achmetovic, der inzwischen Rückendeckung von Vizekanzler Klingbeil bekommen hat, ist zuversichtlich, dass sich dieses Mal tatsächlich etwas bewegt. Und auch in der Union, vor allem bei der CSU, die Notwendigkeit zum Handeln gesehen wird. Dabei könnte eine Rolle spielen, dass sich der Zentralrat der Juden in Deutschland sehr klar positioniert hat. Präsident Josef Schuster sagte der katholischen Nachrichtenagentur, dass Ben-Gvirs menschenverachtende Aussagen diametral zu jüdischen Werten stünden. Es veranschauliche die Gefahr, die von rechtsradikalen Kräften ausgehe. CSU-Landesgruppenchef Alexander Hoffmann bleibt trotzdem vorerst vage, wenn es um mögliche Konsequenzen geht.
20: Man muss an diesen Entgleisungen deutliche Kritik üben und kann auch über Reaktionen diskutieren. Das besondere deutsch-israelische Verhältnis darf aber keinen Schaden nehmen.
17: Auch das Auswärtige Amt hält sich derzeit noch bedeckt, verweist darauf, dass die Bundesregierung schon bei verschiedenen Gelegenheiten unterstrichen habe, dass man Ben-Gvir kritisch sehe. Aus seinen Äußerungen spreche pure Menschenverachtung, betont der Menschenrechtsbeauftragte der Bundesregierung, Lars Castellucci.
21: Netanyahu müsste diese Minister, die dieser Partei, der rechtsradikalen Partei, angehören, aus dem Kabinett schmeißen.
17: Er selbst habe große Sympathien für die Idee, den Minister mit Sanktionen zu belegen. Er verweist auf laufende Verhandlungen, zu denen sich die Bundesregierung öffentlich nicht äußere.
21: Aber die Äußerungen des Kollegen Hart zeigen ja die Richtung an.
17: Gemeint sind die Sanktionen gegen die Minister auf EU-Ebene, zum Beispiel Einreisesperren. Etwas, das auch die außenpolitische Sprecherin der Grünen, Deborah Düring, schon länger einfordert.
22: Es ist jetzt an der Zeit, dass die deutsche Bundesregierung die Sanktionierung der rechtsextremen Minister entschieden vorantreibt, statt immer weiter auf EU-Ebene zu blockieren.
17: Die Linke würde gern noch weitergehen. Individuelle Sanktionen hält die Sprecherin für internationale Beziehungen, Lea Reisner, für lächerlich. Ben-Gvir gehöre vor den Internationalen Strafgerichtshof. Und die Bundesregierung müsse endlich Waffenexporte stoppen, Palästina anerkennen und dafür sorgen, dass wichtige EU-Israel-Abkommen ausgesetzt würden.
6: Soweit Christina Nagel aus Berlin. Darüber habe ich auch mit Jan-Christoph Kitzler gesprochen, unserem Korrespondenten in Tel Aviv. Wie werden denn die Forderungen und Pläne Ben-Gvirs in Israel diskutiert? Ist das ein Tabubruch oder spricht er aus, was viele denken?
2: Ehrlich gesagt gab es hier kein besonders großes Echo. Das liegt daran, dass man solche harten und radikalen Töne von Ben-Gvir kennt und dass man hier auch darum weiß, dass ja Israel im Wahlkampf ist. Das heißt, Ende Oktober, am 27. wird das ein neues Parlament gewählt. Und es ist natürlich schon so, dass Ben-Gvir da auch seine eigene Klientel anspricht. Er hat hier in Israel eine Wählerschaft. Es ist ziemlich wahrscheinlich, wenn man den Umfragen folgt, dass er wieder in die Knesset, das israelische Parlament, kommt. Und die bedient er dann offenbar mit dieser Rhetorik. Das sind rechtsextreme Menschen, die diese Aussage tatsächlich von ihm gut finden.
6: Und wenn er jetzt nicht nur von Hamas-Kämpfern spricht, sondern von Menschen, die seiner Ansicht nach nicht verdient haben, zu leben, dann haben Sie schon gesagt, kein großes Echo. Und dennoch, diese Entmenschlichung in Israel, wird sie also dann ignoriert?
2: Ehrlich gesagt ist diese Entmenschlichung hier im israelischen Mainstream angekommen. Nicht in so klaren Äußerungen, aber im Handeln und in der Zusprechung, was man, wie man über Palästinenser denkt, auch im Gazastreifen. Da sieht man sie oft nicht mehr als Menschen. Es gibt hier Aussagen, ganz Gaza, das ist die Hamas. Und da wird auch dann gerechtfertigt, dass auch dann Zivilisten manchmal getötet werden, wenn es darum geht, Terroristen zu töten. Es gibt ja diese furchtbaren Kollateralschäden. Es ist so, dass Israel den Krieg im Gazastreifen weitergeführt hat, das auch mit der Zustimmung eines weiten Teils der Bevölkerung. Seit dem 10. Oktober letzten Jahres gilt ja eigentlich eine Waffenruhe. Aber seitdem gibt es immer weitere Angriffe von israelischer Seite. Dabei sind etwa 1300 Menschen nach palästinensischen Angaben getötet worden, darunter auch viele Frauen und Kinder. Und das wird hier in einem Großteil der israelischen Gesellschaft doch mit Achselzucken hingenommen.
6: Wir haben es ja gerade auch schon gehört bei Christina Nagel. Also es geht um das besondere Verhältnis zwischen Deutschland und Israel. Aber Siedlergewalt war ja nun schon öfter auch ein Thema. Der ehemalige Kanzleramtssprecher Steffen Seibert, der bis Ende Juni als Botschafter in Israel tätig war, der hat in einem Interview mit der Zeit auch gerade betont, dass er die Gewalt jüdischer Siedler kritisiere und dass man das trennen sollte, also deutsche Staatsräson und Kritik. Wie sieht man das in Israel?
2: Naja, Ben-Gvir, der ist ja ein Vertreter der radikalen Siedler. Der ist auch immer wieder im Westjordanland unterwegs, wo diese Siedlergewalt jetzt ja der Tagesordnung ist, wo es immer wieder jeden Tag Meldungen gibt, wie radikale Siedler dann über Dörfer herfallen, sich Land aneignen, Menschen vertreiben, Häuser zerstören, palästinensischen Besitz zerstören. Das ist hier sozusagen Alltag und Ben-Gvir kommt aus diesem Milieu. Auf der anderen Seite wurde Steffen Seibert, als er hier Botschafter war, immer wieder, wenn er das Thema aufgebracht hat, heftig kritisiert. Zum Beispiel auch von Gideon Saar. Das ist eigentlich ein Politiker, mit dem sich zum Beispiel auch der deutsche Außenminister trifft. Er ist der israelische Außenminister und er hat Steffen Seibert unterstellt in einem Tweet neulich eine Obsession mit Juden, die in so wörtlich Judäa und Samaria leben. Das sind die Begriffe, die von Siedlern verwendet werden oder eigentlich auch von vielen Israelis, um das Westjordanland zu beschreiben mit den biblischen Begriffen. Also viele Israelis teilen das, dass man im Westjordanland eben Anspruch auf Gebiete hat und die Gewalt, die dort einhergeht, damit, die finden zwar nicht viele gut, aber die nehmen viele hin, weil es eben Teil der Strategie ist, dort das Siedlerprojekt immer weiter auszuweiten. Und das wird von vielen Israelis geteilt.
6: Und welche Reaktionen rufen jetzt wiederum die deutschen Reaktionen hervor? Also was passiert auch, wenn Deutschland persönliche EU-Sanktionen gegen Ben-Gvir fordert?
2: Naja, erstmal sehen, ob das so kommt, ob das so gefordert wird. Bisher ist ja Deutschland wirklich das Land, was am ehesten auf der Bremse steht, wenn es darum geht, Sanktionen umzusetzen. Ben-Gvir, der ist ja zum Beispiel sanktioniert in Frankreich. Schon einzelne EU-Länder haben das gemacht. Auch in Spanien ist das der Fall. Deutschland stand da immer wieder auf der Bremse. Und das ist dann natürlich auch prägend für die Situation oder für die Reaktion hier. Man weiß im Zweifelsfall, dass Deutschland sehr vorsichtig zurückhaltend ist, wenn es darum geht, selbst solche radikalen Aussagen zu verurteilen und Konsequenzen zu ziehen. Insofern wartet man hier erstmal ab, ob es dann wirklich so weit kommt, dass es dann Sanktionsforderungen aus Deutschland tatsächlich gibt. Ich finde es ein bisschen komisch, dass jetzt auch Politiker der Union, also Vertreter der Bundesregierung, am Ende nach Sanktionen rufen, nachdem sie diese jetzt über Wochen und Monate, eigentlich über Jahre verhindert haben. Ich glaube, es ist jetzt zum jetzigen Zeitpunkt auch keine besonders kluge Idee, jetzt Sanktionen durchzuführen, denn das würde Ben-Gvir vor der Wahl helfen, sich als Opfer zu stilisieren und seine Wählerschaft noch mehr zu mobilisieren.
6: Einschätzungen unseres Israel-Korrespondenten Jan-Christoph Kitzler. Und soweit unsere Themen des Tages für Dienstag, den 18. August.
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1: Um 19 Uhr mit Petra Mittermeier. Nach zahlreichen Vorfällen mit Drohnen hat die Bundesregierung in Sachsen-Anhalt ein neues Forschungszentrum eröffnet. Es soll neue Erkenntnisse zur Erkennung und Abwehr von Drohnen liefern. Max Hensch aus Magdeburg zu der Frage, wie weit diese Technik schon ist.
2: Also uns wurde heute gesagt, die Drohnenerkennung sei schon gut, aber die Angreifer vom Himmel zu holen, sei eine ganz andere Herausforderung. Laut Innenminister Dobrindt gibt es momentan alle paar Monate echte technische Fortschritte, bedingt unter anderem durch den Ukraine-Krieg. Und der Vorfall am Flughafen Leipzig-Halle hat gezeigt, wie schnell es auch hierzulande brenzlig werden kann. Es gibt bodengesteuerte Systeme und Abwehrdrohnen dafür, aber es ist auch klar, dass es hier Nachhol- und auch erheblichen Investitionsbedarf gibt, wenn die kritische Infrastruktur umfassend vor Drohnen gesichert werden soll.
1: Weil es so heiß und trocken war in den letzten Wochen, fallen die Ernten in Deutschland enttäuschend aus. Der Bauernverband geht davon aus, dass in diesem Jahr nur knapp 42 Millionen Tonnen Getreide geerntet werden. Das wären 7% weniger als im vergangenen Jahr. Gleichzeitig sind die Kosten etwa für Dünger und Kraftstoffe stark gestiegen. Bauernpräsident Ruckwied fordert deshalb Finanzhilfen für die Landwirte. Mitarbeitende des Toilettenbetreibers Sanifair haben schwere Vorwürfe gegen das Unternehmen erhoben. Nach Recherchen des ARD-Politmagazins Report Mainz kommt es bei Arbeitszeiten und Löhnen immer wieder zu Verstößen. Aus Mainz David Mailänder.
3: 12-Stunden-Schichten an 7 Tagen die Woche ohne einen Tag Pause und das an mehreren Raststätten. Das belegen die Recherchen von Report Mainz. Die Reporter hatten Arbeitszeiten von Reinigungskräften bundesweit dokumentiert. Mitarbeiterinnen und Mitarbeiter hatten sich an das Politikmagazin gewandt und auch von Stundenlöhnen weit unter dem für Gebäudereiniger geltenden Mindestlohn berichtet. Sanifair erklärte gegenüber Report Mainz, man nehme die Hinweise ernst. Sie seien aber zu pauschal, um sie prüfen zu können.
1: Nach den tödlichen Schüssen in einer Mutter-Kind-Einrichtung in Stade will die Region Hannover die Arbeit der Jugendhilfe sicherer machen. Zurzeit werden etwa Eingänge mit Kameras und Gegensprechanlagen ausgestattet. Geplant sind außerdem Alarmsysteme und im Einzelfall auch Schutzwesten. Außerdem soll es in der Region Hannover einen Raum für schwierige Gespräche mit angeschlossenem Sicherheitsdienst geben. Ende Juni soll ein 45 Jahre alter Mann in Stade 3 Mitarbeiter des Jugendamtes Hannover und 3 Beschäftigte der Jugendhilfeeinrichtung getötet haben. Er nahm sich später im Gefängnis das Leben. Das waren die Nachrichten.
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4: Auch in der kommenden Nacht gibt es verbreitet Regen und Schauer im Norden. Später in der zweiten Nachthälfte dann auch mal länger trocken. Die Tiefstwerte sinken auf 17 bis 12 Grad. Morgen am Mittwoch dann auch immer wieder Regenschauer, zum Teil auch Gewitter. Erst gegen Abend dann trockenere Phasen. Und die Höchstwerte dazu 19 bis 23 Grad. Am Donnerstag dann ganz ähnlich. NDR Info, der Verkehrsservice, mit nur einer Meldung für die A7 Flensburg Richtung Hamburg zwischen Hamburg-Volkspark und dem Elbtunnel. 3 Kilometer stockender Verkehr. Drei Ukrainer sollen im Auftrag des russischen Geheimdienstes Versandwege für spätere Brandanschläge ausgekundschaftet haben. Heißt konkret, sie sollen von Köln aus Pakete in die Ukraine versendet haben, die mit Trackern ausgestattet waren. Und so sollte ausgekundschaftet werden, welchen genauen Versandweg diese Pakete nehmen. Der Plan flog auf, 3 Männer wurden festgenommen und seit März wurde der Fall vor dem Oberlandesgericht Stuttgart verhandelt. Heute nun wurden die Urteile verkündet. Dazu unsere Reporterin Sissi Hertneck.
5: Als die 3 Angeklagten nacheinander in den Gerichtssaal am Oberlandesgericht in Stuttgart kommen, verdecken 2 ihr Gesicht. Einer der Angeklagten, der jüngste von ihnen, läuft selbstbewusst und ohne Ordner vor dem Gesicht in den Saal. Der Richter fordert alle auf, sich zu setzen. Alle 3 Angeklagten stammen aus der Ukraine. Alle 3 sind auffällig jung. Laut der Bundesanwaltschaft verbindet sie eine weitere Gemeinsamkeit. Sie alle sollen zu Agenten eines russischen Geheimdienstes geworden sein. Der Pressesprecher des Oberlandesgerichts fasst den Vorwurf zusammen.
6: Den 3 22, 25 und 30 Jahre alten Angeklagten wurde mit den Anklagen des Generalbundesanwalts vorgeworfen, sie hätten sich arbeitsteilig im März 2025 am Versand von 2 Paketen über einen ukrainischen Versanddienstleister beteiligt.
5: In den Paketen sollen Autoteile und GPS-Tracker gewesen sein. Auf diese Weise sollten Versandrouten ausgekundschaftet werden. Später sollten dann Pakete mit Brandsätzen verschickt werden, um in Deutschland oder in der Ukraine großen Schaden anzurichten. So der Vorwurf. Das Gericht wollte vor allem die Frage klären, wussten die Männer, dass sie für einen russischen Nachrichtendienst arbeiten? Während der Urteilsverkündung wird dann klar, nur bei dem 30-jährigen Angeklagten, der in der Schweiz festgenommen wurde, geht das Gericht davon aus, dass ihm der Russlandbezug tatsächlich bewusst war.
6: Er hat sich deshalb der Agententätigkeit zu Sabotagezwecken nach der Überzeugung des Senats strafbar gemacht und war deshalb zu verurteilen.
5: Das Urteil für ihn? Eine Freiheitsstrafe von 1 Jahr und 3 Monaten. Die anderen beiden jüngeren Angeklagten werden freigesprochen. Obwohl auch sie am Versand der Pakete beteiligt waren, geht das Gericht davon aus, dass ihnen nicht klar war, dass Russland im Hintergrund die Fäden ziehen könnte. Insgesamt weist das Ganze auf ein Muster hin, das Ermittler bei sogenannten Wegwerfagenten beobachten. Personen sind für einen fremden Nachrichtendienst tätig, ohne selbst zu diesen zu gehören, sagt das Bundesamt für Verfassungsschutz. Nach der Urteilsverkündung Erleichterung bei den freigesprochenen Angeklagten. Handschlag mit dem Anwalt. Am Ende der Verhandlung äußert sich einer der Verteidiger.
7: Das Verfahren war ein schweres Verfahren. Ist immer so, wenn man viel Öffentlichkeit hat. Ist ja auch eine Thematik, die jetzt sehr interessiert momentan. Aber auf der anderen Seite saß die Generalbundesanwaltschaft. Die kämpfen immer mit harten Bandagen. Von daher mussten wir gut dagegenhalten. Aber das haben wir geschafft und konnten letztendlich den Senat überzeugen, dass mein Mandant unschuldig ist.
5: Zum Ausmaß der Strafe ergänze das Gericht noch, dass konkrete Sabotageakte, zum Beispiel das tatsächliche Verschicken von Brandsätzen, von keinem der drei Angeklagten geplant wurden. Wie viele Fälle von Wegwerfagenten es in Deutschland vermutlich gibt, dazu äußerte sich das Gericht nicht.
4: Über das Urteil am Oberlandesgericht Stuttgart berichtete Sissi Hertneck. Jetzt schauen wir in die Schweiz, denn Trockenheit und Klimawandel macht auch den Schweizern sehr zu schaffen. Die ungewöhnlich hohen Temperaturen haben auch direkte Auswirkungen auf die Berge in den Alpen. Die Zahl der Felsrutsche und Steinlawinen nimmt zum Beispiel zu. Forscher versuchen, die Gefahren am Berg besser abzuschätzen. Zum Beispiel am Matterhorn.
8: Hier sieht man es halt sehr eindrücklich, dass dieses Eis und Schnee einfach nicht mehr weiß ist und dann von der Sonne ganz massiv angegriffen wird. Wenn die Sonne auf das dunkle Material scheint, wird es einfach viel wärmer, wie wenn es noch weiß wäre.
9: Jan Beutel steht an der Hörnli-Hütte und schaut auf das spektakuläre Panorama des Matterhorn. Im Vordergrund lag früher ein strahlend weißer Gletscher, heute eine graubraune Eisfläche. Beutel ist Professor für technische Informatik an der Uni Innsbruck. Er untersucht seit 19 Jahren, wie sich der Klimawandel auf den Schweizer Berg auswirkt. Dunklere Oberflächen bedeuten mehr Wärme und mehr Wärme bedeutet, dass noch mehr Schnee und Eis schmelzen.
8: Was dann eben auf dem Berg passiert ist, dass dieses warme Wasser unglaublich tief in die Spalten eindringen kann und dort den Permafrost auftaut. Ja, also das ist dann analog, wenn man kochendes Wasser in seinen Tiefkühler reinkippt, das ist so ein Nudelwassertopf.
9: Die Folge? Gesteinsschichten, die immer im Permafrost lagen, werden instabil. Dann reichen schon kleine Impulse, um sie zu lösen, zum Beispiel von Bergwanderern.
8: Wenn man nicht mehr über gefrorenen Eis- und Schneefelder läuft, wo das ganz einfach ist, sondern hier durch die lockeren Felsen, dass es dann leichter passieren kann, dass man mal einen lostritt oder einfach das Seil einen Stein mitnimmt.
9: Neben kleinen Steinschlägen, die Wanderer gefährden, wächst auch die Gefahr von Hangrutschen und massiven Steinlawinen. Vor gut einem Jahr haben sich am kleinen Nesthorn im Wallis riesige Felsen gelöst und sind auf den Birchgletscher gestürzt. Mehrere Millionen Kubikmeter Eis und Geröll haben das Dorf Blatten verschüttet. Die Bewohner konnten zum Glück vorher in Sicherheit gebracht werden. Solche Ereignisse werden häufiger, sagt Jan Beutel. Deutlich häufiger.
8: Das ist seit den 90er Jahren ungefähr alle 10 Jahre passiert. Mittlerweile haben wir jedes Jahr.
9: Auch auf der Südseite des Matterhorns sind vor 2 Wochen Felsen abgestürzt.

0: In Wilhelmshaven, Emden und Brake waren betroffen. Dietrich Lehmann berichtet.
1: Zwangspause für zahlreiche Schiffe im Hamburger Hafen. Ob an den Hala-Terminals in Waltershof und am Toller Ort oder bei Eurogate, die großen Containerbrücken, mit denen Boxen bewegt werden auf Schiff und umgekehrt, sind hochgeklappt. Ähnlich die Lage in den anderen deutschen Nordseehäfen bis nach Emden. In Hamburg haben sich nach Angaben der Gewerkschaft Verdi am Vormittag mehr als 2000 Menschen an einem Protestzug beteiligt. Der Warnstreik soll am Abend enden. Der Hafenbetreiber Hala hat seine Kunden und Partnerunternehmen nach eigenen Angaben bereits gestern informiert. Wie lange es dauert, bis der Rückstau beim Umschlag aufgeholt ist, dazu macht das Unternehmen keine konkreten Angaben. Der Arbeitgeberverband ZDS nennt den Warnstreik unverhältnismäßig. Die globalen Lieferketten seien bereits angespannt, so Hauptgeschäftsführer Florian Keisinger. Montag und Dienstag kommender Woche sind nun in Hamburg neue Verhandlungstermine angesetzt. Verdi fordert 8,2% mehr Lohn für die Hafenbeschäftigten. Die Arbeitgeber hatten zuletzt gut 5% angeboten.
0: Nachdem in der vergangenen Woche ein Buckelwal tot aus dem Greifswalder Bodden geborgen worden ist, ist die Todesursache nun bekannt. Es handelt sich vermutlich um eine bakterielle Infektion. Kai Lachmann.
2: Grund dafür sind die markanten, großflächigen Schäden an der Haut. Die sind laut den Wissenschaftlern entstanden, weil das Immunsystem stark geschwächt war. Der Buckelwal war außerdem schlecht ernährt, Magen und Darm praktisch leer. Parasiten haben das Tier nicht befallen, auch Verletzungen durch Schiffsschrauben oder durch Fischernetze gab es keine. Bemerkenswert ist, dass der verirrte Bulle nur 3 oder 4 Jahre alt geworden ist. Buckelwale können üblicherweise rund 50 Jahre alt werden.
0: Nach den tödlichen Schüssen auf 6 Menschen in einer Jugendhilfeeinrichtung im niedersächsischen Stade Ende Juni will die Region Hannover die Arbeit der Jugendhilfe sicherer machen. Atina Abednia berichtet.
3: 7 Wochen nach der Gewalttat in Stade ist die Verunsicherung bei den Beschäftigten der Jugendhilfe noch groß. Gleichzeitig muss die Arbeit weitergehen, sagt Roland Levin, Leiter des Fachbereichs Jugend der Region Hannover.
4: Wir müssen natürlich unsere Mitarbeiterinnen schützen und deswegen werden wir schauen, wie wir Dinge verbessern können, damit diese Sicherheit auch gewährleistet ist bei gleichzeitiger Nähe und auch engen Bezug zu den Familien.
3: Viele Sicherheitsmaßnahmen gab es bereits vor der Tat in Stade. Neu ist ein zusätzlicher Raum für Gespräche, die als besonders kritisch eingeschätzt werden, erklärt Sozialdezernentin Anne Spiegel.
5: Der wird jetzt demnächst fertig, sodass dort besonders kritische Gespräche geführt werden können. Der ist speziell dafür ausgestattet, beispielsweise was Fluchtwege anbelangt, aber auch was einen engen Kontakt zum Sicherheitspersonal, unserem Sicherheitsdienst anbelangt.
3: Dazu kommen weitere Maßnahmen, etwa Kameras und Gegensprechanlagen, mehr Präsenz von Polizei und Sicherheitsdiensten sowie Deeskalations- und Selbstverteidigungstrainings. Außerdem schafft die Region 2 zusätzliche Stellen für psychologische Unterstützung der Mitarbeitenden und für die Umsetzung des neuen Schutzkonzepts.
0: Der Ex-Kanzler Olaf Scholz hat eine Zweitwohnung in Hamburg-Altona und die ist dem Bund der Steuerzahler weiterhin ein Dorn im Auge. Nach Kritik am massiven Personalaufwand für die Überwachung der Wohnung soll sie noch weiter nachgerüstet werden. Spezielle Sicherheitsfenster, die wohl schon vor 5 Jahren beschafft wurden, werden erst jetzt offenbar mit großem Aufwand eingebaut. Mehr dazu von Frauke Reinig.
6: Warum jetzt, will Sascha Mummenhoff vom Bund der Steuerzahler wissen. Wer hat das entschieden und vor allem, wer zahlt das? Verschlusssache heißt es dazu von der zuständigen Verwaltung des Bundestages. Schließlich ginge es um Schutzmaßnahmen an einem privaten Wohnsitz, in dem Olaf Scholz übrigens nur zur Miete wohnt. Ursprünglich hatte wohl das Bundeskanzleramt die Fenstersicherung der Wohnung geplant. Als Scholz dann nur noch einfacher SPD-Bundestagsabgeordneter wurde, wechselte die Zuständigkeit und das verzögerte offenbar den Einbau der schusssicheren Fenster. Der Bund der Steuerzahler vergleicht die Maßnahme mit dem Umbau der Villa von CDU-Ex-Bürgermeister Christoph Ahlhaus. Der hatte für Aufsehen gesorgt, weil die millionenteure Sicherung aus Steuergeldern gezahlt wurde. Jetzt bestätigt die Polizei, dass Scholz Wohnhaus in Altona Ende August für Bauarbeiten eingerüstet wird. Der Einbau der Spezialfenster ist nämlich kompliziert und muss auch noch extra abgesichert werden. Das Geld dafür liege bereit, heißt es von der Pressestelle des Bundestages. Es kommt aus Haushaltsmitteln des Bundes.
0: Und das waren Meldungen aus Norddeutschland. In gut 5 Wochen wird in Mecklenburg-Vorpommern ein neuer Landtag gewählt. Und in der kommenden Viertelstunde klären wir hier auf NDR Info, wie eigentlich der NDR, der Norddeutsche Rundfunk, seine Wahlberichterstattung organisiert. Darüber spreche ich mit NDR-Chefredakteur Adrian Feuerbacher. Davor aber noch der Sport und jetzt noch knapp zusammengefasst, was noch wichtig ist am Dienstagabend um 19:14 Uhr.

0: so heiß und trocken war in den letzten Wochen, fallen die Ernten in Deutschland dieses Jahr enttäuschend aus. Der Bauernverband geht aktuell von 7% weniger Getreide aus. Laut Bauernpräsident Ruckwied sind gleichzeitig aber die Kosten sehr stark gestiegen. Deshalb fordert er finanzielle Unterstützung für die Bauern. Es gibt gute Nachrichten vom Wohnungsbau. Laut dem Statistischen Bundesamt hat es im ersten Halbjahr mehr als 126.000 Baugenehmigungen gegeben. Das sind 15% mehr als letztes Jahr. Allerdings sei das noch keine Trendwende, sagen Experten der Bauwirtschaft. Vor allem, weil die Zahl der Genehmigungen vorher extrem niedrig war. Außerdem sei eine genehmigte Wohnung noch lange keine gebaute Wohnung. Schwierigkeiten machen vor allem die hohen Baukosten. Die Europäische Union will mehr gegen die Ebola-Epidemie in der Demokratischen Republik Kongo tun. Deshalb stellt sie Schnelltests im Wert von 2,5 Millionen Euro zur Verfügung. Dadurch können Fälle früher erkannt und die weitere Ausbreitung verhindert werden. Auch Deutschland hat seine Hilfe um 11 Millionen Euro aufgestockt. Bislang sind im Kongo mehr als 5.000 Menschen an Ebola erkrankt. Fast 2.400 sind gestorben. Es ist der schwerste Ausbruch in der Geschichte des Landes. Das Wetter in Norddeutschland, nachts fast überall erst Schauer, später längere Zeit trocken, Tiefstwerte 17 bis 12 Grad. Das war der kurze Überblick und jetzt weiter mit Birgit Langhammer.
1: Schönen guten Abend.
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1: Die Dressur- und die Vielseitigkeitsreiter und Reiterinnen haben ja gut vorgelegt bei der Reit-WM in Aachen. Und in Woche 2 sind nun unter anderem die Springreiter bei der Weltmeisterschaft dran, Marcel Stuber.
3: Und das war für sie natürlich gar nicht so einfach zu sehen, wie erfolgreich ihre Kolleginnen und Kollegen in der ersten Woche abliefern und zu wissen, dass sie das noch vor sich haben. Der Druck steigt, wenn man warten muss, das sagt Springreit-Bundestrainer Otto Becker. Man freut sich aber auf die sensationelle Stimmung im größten Reitstadion der Welt in Aachen. Und diese erste Woche, die konnte sich ja wirklich schon sehen lassen, berichtet Markus Tepper aus Aachen.
4: Zufriedene Gesichter bei den Aachener WM-Organisatoren. In der ersten Woche der Reitweltmeisterschaften strömten rund 240.000 Besucher in die drei Reitstadien und auf die Geländestrecke der Aachener Söhrs. Im Plan liegen auch die deutschen Reiterinnen und Reiter. Nach den Wettbewerben in der Dressur, der Vielseitigkeit und dem Voltigieren führt Deutschland in der Nationenwertung deutlich. Mit 5-mal Gold, 2-mal Silber und 5-mal Bronze vor Großbritannien und Frankreich. In der zweiten WM-Woche geht es noch bis Sonntag um Medaillen im Springreiten, in der Paradressur und im Gespannfahren.
3: Und die Wettkämpfe im Springreiten und in der Paradressur, die beginnen morgen. Vom tiefen Westen Deutschlands reisen wir jetzt gedanklich ganz in den Osten nach 03099 Kolkwitz-Krieschow. Das liegt in Brandenburg, kurz vor Cottbus. Krieschow hat 557 Einwohner und am Sonntag ist dem kleinen Ort bundesweite Aufmerksamkeit sicher. Denn der VfB Krieschow spielt im DFB-Pokal erste Runde gegen Mainz 05, also einen Bundesligisten. Ja, ich weiß, das Duell klein gegen groß, das gibt's öfter im Pokal. Das macht diese erste Runde ja auch aus. Aber das wirklich Besondere ist, die Krieschower Kicker, die weichen für ihre Partie nicht etwa in ein größeres Stadion aus, sondern die behalten die Austragung bei sich im Ort. Mit allem, was dazugehört. Damit ist Krieschow der kleinste Ort, der je ein DFB-Pokalspiel ausgetragen haben wird. Iris Wußmann hat sich die Vorbereitungen angesehen.
5: Kirche, Kindergarten, Schule, eine kleine Pension. Wer durch Krieschow 15 Kilometer von Cottbus entfernt fährt, ist schnell durch. Eine riesige Vereinsflagge weht in einem Garten. Auf der Straße ist das Spiel gegen Mainz das Thema, erzählt der 19-jährige Max Weinert.
6: Das ganze Dorf ist auf jeden Fall ganz gespannt, auch wie es laufen wird mit den ganzen Leuten, wie viel kommen werden. Ich meine, in der Zeit, wo der Verein jetzt Fußball spielt, waren ja natürlich noch nie so viele Leute da. Und das ist ganz Besonderes, also für den ganzen Verein, fürs ganze Dorf. Man kann sich nur darauf freuen, das ist was ganz Cooles.
5: Ein Schild weist den Weg zum Sportpark. Hier schaut sich gerade eine Familie den Aufbau der Tribünen an. Die Tochter hat einen Mainzer geheiratet, ist jetzt mit ihm gerade zu Besuch bei den Eltern in Cottbus.
7: Und da wollten wir den Besuchern mal zeigen, wo Krieschow hier gegen Mainz spielt.
8: Hoffentlich kommen sie mit dem Bus durch, genau. Durch die Straßen.
9: Ja, Wahnsinn.
7: Für Krieschow selber ist es natürlich ein Riesenlos, was sie gezogen haben. Würde gern wünschen, dass sie die Mainzer eins auf die Mütze hauen. Da muss man schon Hut ziehen, was sie hier so auf die Beine gestellt haben.
5: 4 Tribünen bekommt das Stadion. An einer,
9: wir machen dann gleich hinten die Geländer,
5: arbeiten gerade unter fachkundiger Anleitung fitte Rentner wie Bernd Jentsch, seit 52 Jahren Vereinsmitglied in Krischow.
10: Ja, das ist das Allergrößte für uns, also muss man mal sagen. Highlight in unserem Fußballleben hier beim VfB. Man ist ja auch zu Hause, da hilft man. Ist ja ganz normal. Ich meine, wir kennen das nicht anders. Wir sind ja nur die Ostkinder. Ich habe schon immer zu dem Verein gestanden, ja, damals, zu Ostzeiten und jetzt auch. Und ja, macht man gerne. Ich denke mal, die 900 oder 1000 Fans von Mainz, die werden auch kommen, weil diese Atmosphäre gibt es ja nirgends.
5: Insgesamt werden 4000 Zuschauer im Stadion erwartet. Da wird jede Hand gebraucht und die Rentner allein schaffen das auch nicht, so Fanbeauftragter Oliver Born.
11: Wir haben ja eine große Arbeitsgruppe extra vor Wochen errichtet. Da sind wir auch froh, dass wirklich regelmäßig Leute da sind. Ich habe Urlaub. Ja, passt ganz gut jetzt, kann man die Zeit hier verbringen. Ja. Wir sind natürlich übelst froh, im Bundesligist hier bei uns auf dem kleinen Dorf. Das ist schon erstmal eine Sensation. Gab es noch nie, ist jetzt für uns ein Jahrhundertspiel hier. Letztendlich ist es Mainz geworden und also ich bin froh drüber. Also das ist Europacup-Teilnehmer, guter Bundesligist. Ich glaube, die passen ganz gut hierher.
5: Dafür rennt auch Margot Kattusch mal schnell von ihrer Pension auf den Platz, kocht Kaffee, versorgt die Männer.
12: Weil es mir Spaß macht, weil ich mit Leib und Seele hier VfBler bin. Ja, eine Riesennummer ist das. Ja, natürlich, eine riesengroße Nummer.
5: Ohne die vielen Freiwilligen, die mit anpacken, wäre der Verein mit der Ausrichtung wohl überfordert, so Vizepräsident Marcel Ohnrich.
13: Da sind wir auch unheimlich stolz, dass wir das so stemmen können und nicht externe Dienstleister dort nutzen müssen. Insgesamt ist es ein Aufwand, den wir hier betreiben, in Höhe von ca. 80.000 bis 95.000 Euro. Nur, dass wir dieses Spiel stattfinden lassen, aber ich sag mal, roundabout wird es dann so sein, dass wir dann unterm Strich froh sind, wenn wir dann halt mit diesem Aufwand hier mit einer schwarzen Null rausgehen. Vom DFB für die Qualifikation für die erste Runde erhalten wir ca. 240.000 Euro. Damit, denke ich mal, rechnet sich das.
5: Und mal abgesehen von den Finanzen wollen die Krischower, wie Max Weinert sagt, natürlich, dass ihr Oberligist gegen Mainz nicht ganz unter die Räder kommt.
6: Wir wissen alle im Verein und im Dorf, dass es, sage ich mal, jetzt kein einfaches Spiel wird, denke ich mal. Aber vielleicht, wenn es gut wird, vielleicht ein Tor, das wäre natürlich die Hauptsache, aber einfach das Spiel genießen, dass man es so weit geschafft hat und einfach ein Fußballfest erleben und so wird es sein.
3: Krischow gegen Mainz am Sonntag. Es geht aber schon am Freitagabend los mit dem DFB-Pokal, unter anderem dann mit der Partie von Hansa Rostock gegen den VfB Stuttgart. Werder Bremen spielt gegen den Lüneburger SK Hansa, das dann am Sonnabend und vielleicht ja mit Hilfe von Niklas Füllkrug. Der Stürmer ist zurück in Bremen, hat heute den Medizincheck bestanden und auch schon mit der Mannschaft trainiert. Der Wunsch von Füllkrug, nach Bremen zurückzukehren, hat so weit geführt, dass er auch auf einen Teil seines Gehalts verzichtet, das er bei West Ham United in England eigentlich bekommen hätte, bestätigt Werders Geschäftsführer Profifußball Clemens Fritz.
14: Es ist kein Geheimnis, dass er natürlich einen sehr, sehr guten Vertrag hat, auch in West Ham. Und wie gesagt, ohne sein Zutun wäre das nicht möglich gewesen. Er hat auf Gehalt verzichtet. Es ist eine freie Leier. Und anders wäre dieser Transfer auch nicht zustande gekommen.
3: Füllkrug hat allerdings auch ein paar Verletzungen hinter sich. Also ob er wirklich fit genug ist für eine ganze Saison, das muss man sehen. Clemens Fritz will jetzt aber auch nicht die ganze Last auf Füllkrugs Schultern legen.
14: Eins ist auch klar, dass Niklas nicht 34 Spiele über 90 Minuten spielen wird. Ich denke, das ist unbestritten. Er wird auch seine Regenerationsphasen zwischendrin auch mal brauchen. Und wir fühlen uns somit auch gut aufgestellt in der Offensive. Wir haben Alternativen, wir haben Optionen und die brauchen wir auch. Und wie gesagt, wir brauchen auch einen gesunden Konkurrenzkampf innerhalb der Mannschaft.
3: Also Niklas Füllkrug ist zurück dort, wo seine Profifußballerkarriere begonnen hat. Werder Bremen hat ihn für ein Jahr ausgeliehen.
1: Und soweit der Sport. Damit ist es 19.23 Uhr. Es sind noch knapp 5 Wochen bis zur Landtagswahl in Mecklenburg-Vorpommern. Und bevor die ganz heiße Phase des Wahlkampfs beginnt, wollen wir Ihnen immer wieder Einblicke in unsere Arbeit geben. Wie berichten wir über den Wahlkampf, über die Parteien und ihre Angebote, über die Ergebnisse am Wahlsonntag? Wie gehen wir bei unserer Arbeit vor und was können Sie von uns erwarten? Heute wollen wir mit NDR-Chefredakteur Adrian Feuerbacher über die Diskussionsrunden mit den Spitzenkandidaten und der Kandidatinnen sprechen, die wir kurz vor der Wahl im NDR-Fernsehen senden. Bevor wir aber sprechen, hat Max Seib die wichtigsten Infos dazu in aller Kürze zusammengefasst.
15: Vor der Landtagswahl in Mecklenburg-Vorpommern wird es im NDR-Fernsehen zwei Diskussionsrunden mit den Spitzenkandidaten geben. In einer treffen Ministerpräsidentin Manuela Schwesig von der SPD und der AfD-Spitzenkandidat Leif-Erik Holm aufeinander am 16. September. Einen Tag zuvor, zur gleichen Sendezeit um 21 Uhr, sind nach heutigem Stand die Kandidierenden von der Linken, der CDU, den Grünen und dem BSW zu Gast. Das haben die NDR-Chefredaktion und die Chefredaktion des Landesfunkhauses Mecklenburg-Vorpommern bereits im April entschieden. Eingeladen wurde dabei nach einem Prinzip, das Juristen abgestufte Chancengleichheit nennen. Damit ist gemeint, grundsätzlich müssen Parteien gleich behandelt werden, aber abgestuft nach ihrer jeweiligen aktuellen Bedeutung. Der NDR schaut dabei auf die letzten Wahlergebnisse, repräsentative Umfragen des Instituts Infratest DIMAP und andere Aspekte. Wie schon in den Vormonaten zeigt auch die letzte Umfrage aus dem Juli, zwei Parteien liegen deutlich vor allen anderen, die AfD mit aktuell 36% und die SPD mit 29%.
1: Soweit Max Seib, und das habe ich mit Adrian Feuerbacher, dem NDR-Chefredakteur, nochmal vertieft früher in der Sendung und habe ihn gefragt, warum denn überhaupt diese Diskussionsrunden im Fernsehen?
16: Na, ich würde sagen, das Ziel von uns allen im Team von NDR Info ist, wer diese Diskussionsrunden gesehen hat, der sollte dann wenige Tage darauf am Wahlsonntag in Mecklenburg-Vorpommern hoffentlich eine noch bessere, weil noch informiertere Wahlentscheidung treffen können, ganz gleich, wie die ausfällt. Und uns ist wichtig, dass wir den Spitzenkandidaten der Parteien, die Aussicht darauf haben, in den nächsten Landtag von Mecklenburg-Vorpommern einzuziehen, dass wir denen dafür, für diese Entscheidungsfindung Raum geben, im NDR-Fernsehen den Norddeutschen ihre Positionen zu wichtigen Themen zu erläutern. Wir wollen ihnen dazu natürlich auch Fragen stellen. Wir wollen aber auch versuchen, sie in eine Diskussion untereinander ins Gespräch zu bringen.
1: Und warum dann, Adrian, diesmal diese zwei unterschiedlichen Diskussionsrunden?
16: Wir sind für uns zu dem Schluss gekommen, dass eine Runde mit allen 6 Spitzenkandidaten, die ja möglich wäre, den einzelnen Kandidaten weniger Raum geben würde, weniger Raum für Rückfragen, für Diskussion, für Kontroversen auch für das Herausarbeiten von Unterschieden zwischen Parteien, und dass der Erkenntnisgewinn so einer Runde zu 6 für die Norddeutschen womöglich geringer wäre. Und deswegen haben wir entschieden, die Spitzenkandidaten der Parteien, die nach den aktuellen repräsentativen Umfragewerten von Infratest DIMAP die größte Chance auf eine Mehrheit im Landtag oder auf die Position des Regierungschefs, der Regierungschefin haben, das ist das ganz entscheidende Kriterium, die laden wir in eine Zweierrunde ein, in ein Duell. Und das sind nach heutigem Stand der Spitzenkandidat der AfD, Leif-Erik Holm, und die Amtsinhaberin von der SPD, die Ministerpräsidentin Manuela Schwesig. Denn diese beiden und auch nur diese beiden, die liegen Stand heute mit deutlichem Abstand vor der Linken, der CDU, den Grünen und dem BSW. Und daher haben wir die Spitzenkandidaten dieser weiteren Parteien in eine Viererrunde eingeladen. Gleiche Sendezeit, gleiche Länge, einen Tag vor dem Duell.
1: Jetzt hat aber ja in einem Brief an dich den NDR-Chefredakteur die Generalsekretärin der CDU, Franziska Hoppermann, behauptet, der Norddeutsche Rundfunk habe entschieden, die CDU von einer TV-Debatte im Vorfeld der Landtagswahl in Mecklenburg-Vorpommern auszuschließen und habe den CDU-Spitzenkandidaten Daniel Peters kurzfristig auch ausgeladen. Stimmt das so?
16: Das ist falsch. Tatsächlich haben wir der NDR von vornherein und auch schon vor Monaten im April die Spitzenkandidaten von CDU, Linke, Grüne und BSW zu so einer Viererrunde, einem Quadrell, sowie die Spitzenkandidaten von SPD und von AfD zu diesem Duell eingeladen. Mit allen Parteien wurden entsprechende Gespräche geführt. Wir haben allen Parteien die Formate und die Aufteilung erläutert und begründet. Alle Parteien haben auch die Termine bestätigt. Und das gilt auch für die CDU, mit der das Gespräch ganz konkret am 14.04. in diesem Jahr stattfand. Und weder die beiden Formate, noch die Aufteilung, noch die Einladungen wurden jemals geändert. Und keine Partei wurde jemals ausgeladen.
1: Und dennoch gibt es ja diesen Brief. Also warum behauptet das dann die CDU-Generalsekretärin Hoppermann?
16: Das hat unser Reporter Max Seib, den wir eben zu Beginn schon gehört haben, die Pressestelle der CDU-Bundespartei gefragt. Seine Frage nach Belegen für diese Unterstellung hat eine Sprecherin der CDU Deutschlands nicht beantwortet. Sie hat in ihrer Antwort an unseren Reporter aber gesagt, Zitat, die Entscheidung des NDR, Ministerpräsidentin Manuela Schwesig ausschließlich gegen AfD-Spitzenkandidat Live-Erik Holm antreten zu lassen, entfaltet eine massive und unzulässige Lenkungswirkung im Wahlkampf. Zitat Ende. Und die CDU-Sprecherin blieb auch bei ihrem Vorwurf, dass der NDR erst nach einer Intervention der Ministerpräsidentin von einem ursprünglich anderen Plan abgerückt sei.
1: Gut, den Zeitstrahl hast du uns gerade schon erläutert, der war eben auch anders, aber eine massive und unzulässige Lenkungswirkung im Wahlkampf. Was entgegnest du?
16: Zunächst muss man vielleicht noch mal betonen, Kritik, auch von politischen Parteien an unserer Entscheidung, das ist völlig legitim. Entscheidend ist, dass wir, der NDR, politischem Druck nicht nachgeben. Nicht solchem Druck und nicht Druck von der SPD, so wie es uns die CDU unterstellt. Entscheidend ist, dass wir unabhängig bleiben und keinen Einfluss von außen zulassen. Und das ist mein Job. Dafür stehe ich auch als NDR-Chefredakteur. Und in diesem Fall haben wir eine gut begründete redaktionelle Entscheidung für diese zwei Sendungen getroffen. Wie übrigens auch bei der vergangenen Landtagswahl in Mecklenburg-Vorpommern. Auch da gab es ja ein Duell. Und zwar interessanterweise zwischen SPD und CDU, weil die Umfragen im Sommer 2021 ganz anders aussahen. Und ich kann mich nicht erinnern, dass sich die CDU damals auch so beschwert hätte.
1: Sagt Adrian Feuerbacher, NDR-Chefredakteur. Und wenn Sie noch tiefer einsteigen wollen, wir haben auf ndr.de auch ausführlich Fragen und Antworten zu den Diskussionssendungen mit den Spitzenkandidaten im NDR-Fernsehen veröffentlicht. Mehr also unter ndr.de.
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0: Um 19.30 Uhr mit Petra Mittermeier. Zu wenig Regen und wochenlange Hitze machen den Landwirten in Deutschland zu schaffen. Sie konnten in diesem Sommer schätzungsweise nur 42 Millionen Tonnen Getreide ernten. 7% weniger als im vergangenen Jahr. Aus München, Eva Lell.
17: Bauernpräsident Ruckwied sprach heute davon, dass es für viele Betriebe angespannt ist und für manche toxisch. Dazu muss man sehen, dass die Landwirte zu kämpfen haben mit hohen Energiepreisen, mit steigenden Preisen für Dünger, für Pflanzenschutzmittel. Und dazu kommt jetzt, dass sie zum Teil Einbußen haben bei dem, wofür sie das ganze Jahr gearbeitet haben. Und insofern ist es für manche Betriebe belastend. Und sicher ist auch, die Landwirte werden sich darauf einstellen müssen, dass es noch mehr solche trockenen Sommer geben wird in Zukunft.
0: Die Bundesregierung hat in Sachsen-Anhalt ein neues Drohnenforschungszentrum eröffnet. Es ist beim Deutschen Zentrum für Luft- und Raumfahrt angesiedelt und soll vor allem herausfinden, wie Drohnen besser erkannt und abgewehrt werden können. Die neue Technik soll am früheren Flughafen Magdeburg-Kochstedt unter realistischen Bedingungen getestet werden. Die Bundesregierung hat mit Empörung auf die jüngste Äußerung des israelischen Ministers für nationale Sicherheit Ben-Gvir reagiert. Der rechtsextremistische Politiker hatte dazu aufgerufen, im Gazastreifen gezielt Palästinenser zu töten. Zu den Reaktionen in Deutschland, Matthias Deiß aus Berlin.
18: Der Bundeskanzler ist zwar weiterhin im Urlaub und hat sich noch nicht geäußert, dafür aber sein Vizekanzler Lars Klingbeil und das mit sehr deutlichen Worten, ich zitiere ihn wörtlich, das sind Äußerungen, die wir als Bundesregierung in keinster Weise akzeptieren können, sagt Lars Klingbeil. Ich denke, interessant dürfte auch sein, was der Zentralrat der Juden in Deutschland sagt. Herr Schuster, der hat sich heute auch geäußert, er spricht von einem zutiefst beschämenden und verantwortungslosen Handeln, das die Gefahr, die von rechtsextremen Kräften ausgeht, sehr, sehr deutlich macht.
0: Die Bundesregierung will die Kontrollen an den deutschen Außengrenzen um ein halbes Jahr verlängern. Innenminister Dobrindt hat ein entsprechendes Gesuch bei der EU-Kommission eingereicht. Gibt es aus Brüssel keinen Widerspruch, verlängern sich die Grenzkontrollen bis März 2027. Dafür zuständig ist die Bundespolizei. Sie kontrolliert an ausgewählten Übergängen, aber auch örtlich und zeitlich flexibel im Grenzgebiet. Im Wohnungsbau geht es aufwärts. Im ersten Halbjahr wurden Baugenehmigungen für gut 126.000 Wohnungen erteilt. Das waren 15% mehr als im ersten Halbjahr 2025, das allerdings sehr schwach ausgefallen war. Die Wohnungswirtschaft spricht deshalb noch nicht von einer Trendwende. Außerdem sei eine genehmigte Wohnung noch lange keine gebaute Wohnung. Schwierigkeiten machen weiterhin die hohen Zinsen und Baukosten. Das waren die Nachrichten.
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1: Auch in der Nacht verbreitet Regenschauer, später dann auch mal länger trocken. Die Temperaturen sinken auf 17 bis 12 Grad. Morgen dann auch immer wieder Regenschauer, zum Teil auch Gewitter. Erst gegen Abend dann längere trockene Phasen. Die Höchstwerte erreichen 19 bis 23 Grad. Und auch am Donnerstag dann häufig mal Regen oder auch Gewitter. 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Es liegen uns keine Störungsmeldungen vor. Allen unterwegs eine gute Fahrt.
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1: Hitze, Trockenheit, niedrige Flusspegel, Waldbrände ungekannten Ausmaßes und heute dann auch noch der Bericht der Landwirte über weniger Ernte. Der Sommer 2026 zeigt einmal mehr die Folgen des Klimawandels auf und wie sehr das unser Alltagsleben und unser Verhältnis zur Natur verändert. Und uns Deutschen wird ja immer ein besonderes Verhältnis zur Natur nachgesagt. Zum Wald, zum Schrebergarten, zum Spaziergang. Natur gilt als Sehnsuchtsort und inzwischen eben auch als etwas, das wir verlieren könnten. Aber stimmt dieses Selbstbild eigentlich? Haben wir Deutschen tatsächlich ein besonderes Verhältnis zur Natur? Das Deutsche Historische Museum in Berlin geht dieser Frage noch bis Januar in einer großen Ausstellung nach. Natur und deutsche Geschichte. Glaube, Biologie, Macht. Kuratiert hat sie die Kunsthistorikerin und Autorin Julia Voss. Meine Kollegin Verena Gonsch hat sie gefragt, ob wir Deutschen wirklich ein besonders naturverbundenes Volk sind oder ob das schon Teil eines Mythos ist, den wir gerne über uns selbst erzählen.
19: Also ich glaube, da ist etwas dran. Es gibt eine Reihe von Traditionen, die nicht nur in Deutschland als deutsch gesehen werden, sondern glaube ich auch im Ausland als typisch deutsch gesehen werden. Ich sag mal so Sachen wie Wandern und Spazierengehen haben Sie schon genannt. Wanderlust ist ein deutsches Wort, was auch in andere Sprachen ausgewandert ist. Es gibt vielleicht auch wunderliche Traditionen wie die Freikörperkultur, die auch mit Deutschland assoziiert wird. Aber auch vielleicht das berühmteste Beispiel, den Kindergarten, der tatsächlich in alle möglichen Sprachen eingegangen ist und auch eine deutsche Erfindung des 19. Jahrhunderts ist.
20: Jetzt haben die Briten ja ihre Gärten und die Franzosen ihre Landschaften und die Amerikaner ja, haben natürlich ein besonderes Verhältnis zur Wildnis. Sie haben schon gesagt, das Besondere am deutschen Naturverhältnis ist tatsächlich ein bisschen dieser Begriff Mutter Erde, ne? Also die Verbindung zur Erde, vielleicht auch etwas durch unsere Mythologie.
19: Ja, also ich glaube, da machen Sie ein ganz wichtiges Fass auf. Es ist natürlich so, dass viele andere Regionen und Nationen auch ein besonderes Verhältnis zur Natur haben. Es ist so ein bisschen wie mit der Literatur. Also ich würde sagen, es gibt keine Kultur, die nicht ein besonderes Verhältnis zur Literatur hat und nur sind die dann immer unterschiedlich. Also insofern würde ich sagen, Deutschland ist nicht besonders darin, dass es überhaupt ein Verhältnis zur Natur gibt, sondern es hat ein historisch geprägtes, besonderes Verhältnis, wie andere Nationen oder Kulturen auch. Mein großer Traum wäre mal, das alles nebeneinander zu stellen und tatsächlich zu vergleichen, was erzählen sich die Italiener, was erzählen sich die Franzosen, was die Engländer und so weiter. Aber natürlich gibt es dann in jeder Region, in jedem Land spezifische Traditionen, die je eigen sind. Und das interessiert uns besonders in der Ausstellung.
20: Wann hat das eigentlich begonnen, politisch zu werden? Das ist ja auch was man mit den Deutschen immer verknüpft. Ne? Ihr und eure Umweltbewegung, Sie haben da ja auch eine Station, wo nochmal die Anti-AKW-Bewegung verdeutlicht wird, aber auch andere Bewegungen, ne? die Rheinbegradigung. Also es hat ja immer wieder Punkte gegeben, wenn wir auch an Ostdeutschland denken, der Bergbau, der Tagesbergbau, auch in NRW der Bergbau. Also wann hat das in Deutschland angefangen, so politisch verknüpft zu werden oder ist es von Anfang an eigentlich gar nicht zu trennen?
19: Ja, ich würde sagen, Letzteres ist es nicht zu trennen. Tatsächlich nimmt eine ganz bestimmte Tradition, Sie haben schon den Wald genannt, vor allen Dingen im 18. Jahrhundert an Fahrt auf und das ist ein Beifang politischer und militärischer Entwicklung und auch kultureller. Deutschland ist zu diesem Zeitpunkt praktisch ein Flickenteppich von vielen verschiedenen Königreichen, Fürstentümern, Städten und so weiter. Und es kommt die Idee auf, es kommt der Wunsch auf, dass man auch eine Nation sein möchte, wie die Franzosen, mit denen man sich in vielen kriegerischen Auseinandersetzungen befindet. Und dann kommt die Frage auf, wie begründet man das? Also wohin geht man zurück? Wie sagt man, dass man ein Anrecht darauf hat? Und dann ist tatsächlich der Mythos, der dann bemüht wird, ist der Mythos der Germanen, dass man sich darauf bezieht und sagt, wir waren schon mal ein Volk und zwar zu Zeiten der Germanen, da gab es die Deutschen schon mal als Volk und das waren die Germanen. Und das ist natürlich historisch kein richtiger Bezug. Also die Germanen waren nie ein einheitliches Volk, haben sich auch nie so bezeichnet. Das war eine Fremdbezeichnung von den Römern, die praktisch alle Ethnien, die in einem bestimmten Gebiet gelebt haben, als in einer Sammelbezeichnung als Germanen bezeichnet haben. Das waren verschiedene Ethnien, die waren geografisch auch sehr weit verteilt. Insofern, es gibt keine exklusive Beziehung eines deutschsprachigen Raumes zu den Germanen, weder geografisch noch irgendwie genetisch. Und wir wissen aber, dass eine Idee nicht richtig sein muss, um Erfolg zu haben. Und diese Idee war ungeheuer erfolgreich, wurde in ganz vielen Bildern und Schriften und Pamphleten und Geschichten immer wieder erzählt, hat dann richtig Wurzeln geschlagen, kann man, glaube ich, sagen, um im Bild zu bleiben. Und insofern diese Vorstellung, dass die Deutschen ein Volk sind, das aus dem Wald geboren wurde, das ist eine Idee, die im späten 18. Jahrhundert und dann vor allen Dingen im 19. Jahrhundert ungeheuer wichtig wird und zu einem Fixpunkt.
20: Mhm. Ihre Ausstellung macht ja nun etwas Interessantes. Sie erzählt eben nicht einfach eine Geschichte von der großen deutschen Naturliebe, sondern fragt vielmehr, was haben Menschen zu verschiedenen Zeiten überhaupt unter Natur verstanden? Und wir benutzen das Wort Natur ja, als würden wir alle dasselbe meinen. Aber ja, wir merken da, der Begriff verändert sich eigentlich ständig. Das fängt ganz früh bei Ihnen an, im 12. Jahrhundert, mit Hildegard von Bingen. Warum ausgerechnet mit ihr?
19: Ja, also für mich war es ganz wichtig, früh anzufangen, dieses Verhältnis zu erzählen. Ich habe ja schon gesagt, ganz vieles wird im 19. Jahrhundert geprägt. Und das sind dann auch so die strammen Traditionslinien, die bis in unsere Gegenwart gehen. Und wenn man dahinter zurückgeht, dann, glaube ich, entwickelt man ein Gefühl für die Veränderung und sieht, aha, das muss gar nicht so sein, das kann man auch ganz anders erzählen. Und Hildegard von Bingen ist ein toller Anfangspunkt, auf der einen Seite, weil sie sehr bekannt ist. Sie ist bekannt dafür, dass sie sich eben mit den Heilkräften von Tieren, von Pflanzen, auch von Kristallen und Flüssen beschäftigt hat. Und da gibt es eine Traditionslinie, die bis heute reicht. Und auf der anderen Seite ist Hildegard von Bingen auch insofern ein interessanter Anfangspunkt. Sie lebt im 12. Jahrhundert. Sie gründet ein Kloster in der Nähe von Mainz, eben in Bingen. Und in dieser Weise ist sie typisch für eine Bewegung im 12. Jahrhundert, wo nämlich ganz viele Klöster, Städte, Burgen gegründet und gebaut werden, weil es eine verhältnismäßig günstige Zeit ist. Noch gibt es keine Pest in diesen Gebieten und es sind auch vergleichsweise milde Temperaturen und es ist eine echte Gründerzeit und die Kulturlandschaften breiten sich jetzt ganz schnell aus und Hildegard von Bingen ist insofern auch der Anfangspunkt einer Bewegung, wo Natur in dem Sinne, was vielleicht viele damit assoziieren, nicht Wildnis ist, sondern Natur sind diese riesigen großen Kulturlandschaften, in denen gelebt wird.
20: Ja, prägend für diese Zeit, und das nimmt ja auch einen großen Raum an, ist ja, dass die Natur noch erklärt werden konnte. Also erklärt und beschrieben nicht immer richtig. Nicht? Hildegard von Bingen hatte ja auch so ein kosmologisches Weltbild, was dann eben auch nicht stimmte, weil die Erde nun mal rund ist. Das wusste man damals noch nicht. Aber man hat ganz viel versucht, sich das zu erklären, in welcher Welt lebt man eigentlich. Und das hat ja auch was ganz Mystisches und was ganz Fröhliches und Spirituelles. Manchmal hat man das Gefühl, heute zählt man eigentlich nur noch auf, was alles verloren gegangen ist. Fehlt uns da so ein bisschen auch die Entdeckerlust heute?
19: Ja, also ich glaube, Hildegard von Bingen ist heute wieder so interessant geworden, weil sie so irre vielseitig ist und weil sie auf eine gewisse Weise auch Dinge erkennt, die uns heute wieder deutlicher werden. Also für uns ist ganz wichtig der Anfangspunkt, dass sie in ihrer Theologie die Grünkraft ins Zentrum stellt. Die Grünkraft, lateinisch Viriditas, sie schreibt ja auf Latein, ist ihrer Ansicht nach die göttliche Schöpferkraft, die eben dazu führt, dass alles sich immer wieder erneuert und belebt wird und wächst und gedeiht und wieder aus der Erde kommt und es diese Kreisläufe gibt und so weiter. Und sie ist gleichzeitig auch der Ansicht, dass diese Grünkraft eben ein Geschenk Gottes ist und dass wir die Aufgabe haben, uns in den Dienst dieser Grünkraft zu stellen. Und wenn wir das nicht tun, also wenn wir nicht geben quasi, wenn wir nur nehmen, dann bricht die Ordnung auseinander und es kommt zu Naturkatastrophen. Naturkatastrophen und es kommt zu Ernteausfällen und es kommt zu Temperatureinbrüchen und so weiter. Da würden wir, haben wir natürlich heute andere Modelle, aber grundsätzlich diese Einsicht zu sagen, aha, es gibt da irgendwie so eine Kraft und wenn wir uns in deren Dienst stellen, dann klappt ganz vieles. Wenn aber das Gleichgewicht nicht da ist und wir irgendwie nur nehmen, dann bricht was auseinander, ist natürlich ein einfacher, aber grundsätzlich auch heute richtiger Gedanke. Und das kann sie in ihrer ganz ungewöhnlichen Sprache, in den ungewöhnlichen Bildern, die in ihrem Kloster produziert werden, auf ganz besondere Weise, glaube ich, uns heute näher bringen. Und diese Vielseitigkeit von Hildegard von Bingen, die eben von dieser Viriditas singen lässt, sie ist ja auch Komponistin, sie entwickelt eine Geheimsprache, sie beschreibt Tiere und Pflanzen auf ganz einzigartige und literarische Weise, würden wir vielleicht heute sagen, ist ein ganz, ja, ganz toller und mich sehr nachdenklich stimmender Anfangspunkt dieser Ausstellung für uns gewesen.
20: Ja, man kommt ja den Eindruck, dass viele aktuelle Probleme eigentlich schon mal da gewesen sind. Ganz eindrücklich sind ja auch Wetterextreme der Vergangenheit, zum Beispiel das Jahr 1816, das sogenannte Jahr ohne Sommer, da gibt es ja auch schon einige Bücher drüber. Da brach der Vulkan Tambora aus und ein Jahr später froren und hungerten. Die Menschen konnten sich das aber ja noch nicht so richtig erklären. Ist das so die erste große Geschichte darüber, wie global Natur schon damals war?
19: Ja, wir schlagen ja tatsächlich in der Ausstellung einen großen Bogen, gehen durch 800 Jahre durch, eben angefangen mit Hildegard von Bingen und irgendwann sind wir dann auch im 19. Jahrhundert eben bei dieser irren Tambora-Geschichte. Tatsächlich glaube ich, ist das eine Geschichte, die uns heute sehr nahe ist. Also mit Tambora steigt eben diese riesige Rauchsäule in die Atmosphäre auf. Es ist die größte Vulkanexplosion in der Menschheitsgeschichte und im Jahr darauf, und das verändert eben das Klima, das Wetter, und im Jahr darauf kommt es eben zu diesen schrecklichen Ernteausfällen und zu Hunger und Not. Und das ist einerseits eine Geschichte, genau wie Sie sagen, über globale Zusammenhänge. Damals konnte man diesen Bezug noch nicht herstellen. Also man wusste, es ist ein Vulkan explodiert. Man wusste irgendwie, dass 1816 ein schreckliches Jahr ist und ein paar der Folgejahre auch noch. Aber man konnte den Zusammenhang nicht herstellen. Was man aber versucht hat, und das versuchen auch wir in der Ausstellung zu erklären, ist, sich für das Jahr darauf oder für die Zeit darauf besser zu rüsten. Und wir lenken den Blick auf Württemberg. Im Königreich Württemberg werden dann tatsächlich vom Königspaar eine Reihe von Maßnahmen veranlasst. Also es wird eine Hochschule gegründet für Landwirtschaft. Das ist bis heute die Universität Hohenheim, in der man versucht, eben die Techniken der Landwirtschaft zu verbessern. Es wird das Sparkassensystem eingeführt, das es schon gab, aber eben nicht in Württemberg. Und was eben Menschen erlaubt, auch für bittere Zeiten etwas zu sparen. Und es wird auch noch eine landwirtschaftliche Messe gegründet. Und all das sind Maßnahmen, die ergriffen werden, weil man versteht, wir müssen uns besser aufstellen. Und das ist im Grunde eine sehr positive Geschichte, weil das tatsächlich auch geführt hat, dass Württemberg dann auf lange Sicht zu diesem Musterländle wurde, das wir heute mit Baden-Württemberg verbinden.
20: Beginnt da auch so ein neues Verhältnis zur Natur? Natur nicht mehr nur hinnehmen und göttlich erklären, sondern wirklich systematisch beherrschen zu wollen?
19: Ich würde es in dem Fall noch positiver formulieren. Ich glaube, man hat dann im Jahr 1816 wirklich die Erfahrung gemacht und die schlimme und einschneidende Erfahrung gemacht, dass diese Naturgewalten, von denen die Landstriche überrollt werden und so viele Todesopfer zur Folge hat, dass die Natur am längeren Hebel sitzt und man versucht, sich besser aufzustellen. Ich würde sagen, dass tatsächlich im Verlauf des 19. Jahrhunderts daraus eine gewisse Hybris wird, dass man das Gefühl hat, man ist in dieser David- und Goliath-Geschichte nicht mehr David, sondern man ist Goliath und man hat es irgendwie in der Hand. Und das ist wahrscheinlich die große Erkenntnis des 21. Jahrhunderts, dass diese Naturbeherrschung, dass das nicht aufgegangen ist, dass praktisch wir diese gewaltige und auch beeindruckende Motorsäge erfunden haben, die den Ast absägt, auf dem wir selbst sitzen.
20: Dieses Jahr ist ja sehr eindrücklich, nicht? Wir wollen Artenvielfalt, aber Wohnungen, Straßen und Bahnstrecken wollen wir auch. Wir wollen den Wolf schützen, aber nicht unbedingt vor der eigenen Haustür. Vor ein paar Wochen, wir fangen Tiere mit Schleppnetzen, setzen uns dann aber mit großem Aufwand für die Rettung eines einzigen Wales ein. Sind solche Konflikte historisch betrachtet eigentlich der Normalfall, also die Auseinandersetzung mit unserer sogenannten Natur, die wir dann manchmal doch ein bisschen verklären?
19: Ja, glaube ja, da beschreiben Sie was sehr Richtiges. Also tatsächlich haben wir in der Ausstellung viele dieser Konflikte, die dann besonders gut gelöst werden können, wenn verschiedene Interessensgruppen mit an einem Tisch sitzen dürfen. Also es kommt immer wieder zu diesen Konflikten. Sie haben schon die Rheinbegradigung genannt. Die Rheinbegradigung, die wir behandeln am Oberrhein zu Beginn des 19. Jahrhunderts, ist natürlich auf der einen Seite eine gewaltige ingenieurtechnische Leistung. Und auf der anderen Seite gibt es natürlich große Verlierer dieser Rheinbegradigung. Das sind zum Beispiel die Fischer, die viele Fischgründe, in denen sie fischen, verlieren. Durch die schnellere Fließgeschwindigkeit, durch die Verkürzung des Rheins, dadurch, dass er eben nicht mehr sich diese Biotope schaffen kann und regelmäßig über die Ufer tritt und so weiter. Und da kommt es tatsächlich zu großen Konflikten. Und die müssen immer wieder neu ausgehandelt werden, obwohl ich sagen würde, im Fall der Rheinbegradigung wird es noch nicht unter Einbeziehung aller Interessensparteien gemacht. Und dann gibt es andere und vielleicht auch frühere Beispiele, wie zum Beispiel den Bodensee, den wir auch behandeln. Und da ist es tatsächlich so, dass die Anrainer des Bodensees, und das sind ganz unterschiedliche, also da gibt es Fürstentümer und da gibt es die Klöster und da gibt es die Städte und es gibt die Fischer, und dass sich diese Anrainer zusammen an den Tisch setzen und jedes Jahr neu verhandeln, von wem wie viel Fische wann und in welcher Größe entnommen werden dürfen. Und das war lange Zeit, in den Geschichtswissenschaften hat man geglaubt, naja, die müssen sich ja dauernd wieder hinsetzen und dann machen sie diese verrückt komplizierten Verträge und handeln das immer wieder neu aus. Also irgendwie scheint es ein drunter und drüber gewesen zu sein. Das hat nicht richtig funktioniert. Und tatsächlich ist da aber die Geschichtswissenschaft zu einem anderen Ergebnis gekommen inzwischen. Und gerade dieses flexible Reagieren, dieses immer wieder Nachjustieren, dieses Nachbessern, hat dazu geführt, dass man tatsächlich sehr lange die Fischbestände stabil halten konnte und tatsächlich über viele Generationen eben in diesem großen Bodensee fischen konnte und das intakt gehalten hat, also das als eine Allmende, als ein gutes Gemeingut behandeln konnte. Und ich würde sagen, das ist, als Historiker müssen wir da immer ein bisschen vorsichtig sein, aber ich würde sagen, eine Lehre für mich aus dieser Ausstellung ist, dass dass es diese Konflikte immer gab, dass es immer verschiedene Interessen gab, dass es gleichzeitig immer verschiedene Interessen, aber auch Ansichten der Natur gab, die aufeinandergeprallt sind, und dass es zu guten Lösungen geführt hat, wenn die Leute, die vor Ort sind, mit an den Tisch geholt wurden und mit in diesen Prozess einbezogen wurden, wie man diese Konflikte löst.
20: Also heutzutage heißt es ja immer, die da oben, wir da unten, und viele Menschen fühlen sich eben nicht mehr eingebunden in diese Prozesse, weil sie eben auch vielleicht deutlich komplexer geworden sind als früher. Aber das kann natürlich auch eine Lösung sein für regionale Konflikte, nicht? Dass man die wirklich von allen Seiten sich nochmal anguckt und alle beteiligt.
19: Also wir enden ja mit praktisch dem Unbehagen in der Bevölkerung, auch wieder in Württemberg, den Anti-Atomkraft-Protesten in Wiel, die in den 1970er Jahren stattgefunden haben. Und das ist, glaube ich, ein sehr interessantes Beispiel, weil es auf der einen Seite sind die frühen Anti-Atomkraft-Proteste und da formiert sich etwas, was es in dem Ausmaß vorher noch nicht gab. Und es sind vor allen Dingen die Winzer, die reagieren. Also es soll in Wiel, das ist in der Nähe von Freiburg und es ist ein großes Weinbaugebiet, sollen eben Atomkraftwerke gebaut werden oder vor allen Dingen ein Atomkraftwerk gebaut werden. Und dagegen gehen die Winzer auf die Straße, weil sie ganz konkret Sorgen und Angst haben um ihre Zukunft als Weinbauern. Und dieser Protest nimmt an Fahrt auf und es kommen dazu die Intellektuellen und die Gelehrten von der Universität in Freiburg und auch die Geistlichkeit, also es sind ganz viele protestantische Geistliche auch dabei, die sich engagieren. Und diese Mischung aus ganz vielen Frauen auch, Frauen, Männern, Studierten, Bauern, die alle zusammen und Geistlichen, die alle zusammen sich darüber verständigen, dass sie diesen Plan, so wie er existiert, dass dieser Plan nicht in die Tat umgesetzt werden soll, führt dann tatsächlich zu dem Ergebnis, dass das Atomkraftwerk nicht gebaut wird. Das ist ein ganz langer und auch schleppender Prozess und sicherlich auch in vielen Teilen für alle Beteiligten ein sehr unangenehmer Prozess. Aber trotzdem am Ende steht das Ergebnis, dass durchgesetzt wird, dass das Atomkraftwerk nicht gebaut wird. Und dieser breite Schulterschluss zwischen unterschiedlichen Gruppen ist, würde ich sagen, das Erfolgsgeheimnis davon.
20: Was glauben Sie denn für sich selbst? Hat Ihre Arbeit an der Ausstellung Ihren eigenen Naturbegriff verändert?
19: Ich würde sagen schon, man beschäftigt sich so lange mit und die Veränderungen sind dann so schleichend, dass man vielleicht am Ende eine Kulturfrage ist. Also ich glaube, es gibt so ein bisschen das naive Verständnis vielleicht, dass man denkt, aha, hier gibt es die Natur und dann gibt es hier die Kultur und das sind irgendwie Gegensätze. Das ist eine Sichtweise des 19. Jahrhunderts sehr stark, die uns, glaube ich, bis heute prägt. Und irgendwie ist der Sündenfall schon immer da, wenn der Mensch in der Natur auftaucht. Das ist dann irgendwie nicht richtig und am besten ist die ganz unberührte Natur. Und natürlich, die ganz unberührte Natur gibt es so gut wie gar nicht mehr und zwar nicht nur in Deutschland, sondern auch global gesehen. Aber wenn man in die Geschichte zurückblickt, und das ist das, was mich positiv stimmt, gibt es natürlich ganz viele Kulturen, die eine wunderbare Weise gefunden haben, um mit den Landschaften, in denen sie leben, die sie prägen, umzugehen. Und wir wissen heute, dass zum Beispiel in bestimmten bäuerlich geprägten Landschaften die Biodiversität viel höher ist als tatsächlich, wenn es keine Menschen dort gegeben hätte. Also der Sündenfall ist nicht das Auftreten des Menschen überhaupt, sondern der Sündenfall ist praktisch dann, wenn sich eine Kultur einseitige Vorstellungen vielleicht von den Beziehungen gibt, die sie zu den anderen Lebewesen um sich herum unterhalten.
20: Und wenn Besucherinnen und Besucher aus Ihrer Ausstellung jetzt zum Abschluss nur einen Gedanken mitnehmen, welchen würden Sie sich da wünschen?
19: Also wir haben ja am Ende der Ausstellung tatsächlich so eine kleine Wand, wo wir fragen, was verstehen Sie, was verstehst du unter Natur? Und da haben die Besucherinnen und Besucher jetzt schon fabelhafte Bilder hinterlassen. Die zeichnen wirklich die tollsten Sachen. Und ich würde sagen, wenn ich mir einen Gedanken wünschen dürfte, dann sollte es im Grunde die Freude sein, sich mit dem Thema, was verstehe ich unter Natur, was ist das für mich, welche Traditionen gibt es dann in unserer Familie, was nehme ich für selbstverständlich, was kann ich Neues lernen. Also wenn ein Funken überspringt und eine gewisse Freude und Begeisterung entfacht wird, dann bin ich mehr und das ganze Team natürlich, was an der Ausstellung gearbeitet hat, sind wir alle mehr als sehr glücklich.
4: Das war die Kunsthistorikerin Julia Voss im Gespräch mit Verena Gonsch. Die Ausstellung Natur und deutsche Geschichte läuft noch bis Ende Januar im Deutschen Historischen Museum in Berlin.
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0: Heute im Studio Thorsten Schröder.
1: Guten Abend, ich begrüße Sie zur Tagesschau. Zu wenig Regen und wochenlange Hitze, die Folgen spüren Deutschlands Landwirte in diesem Sommer bei der Ernte. Der Bauernverband rechnet bei Getreide mit einem Minus von durchschnittlich 7% im Vergleich zu 2025, das allerdings ein sehr gutes Jahr war. Außerdem fehle es an Tierfutter. Verbandspräsident Rugwied forderte erneut Hilfe von der Bundesregierung.
2: Diese Kürbisse wird Gemüsebauer Daniel Jung im Jagsthal nicht verkaufen können. 5 bis 6 Kilogramm verlangt der Kunde, seine haben nicht mal die Hälfte und wachsen nicht mehr weiter. Ein Totalausfall wegen Trockenheit und Hitze.
3: Wenn der Kürbis sich füllt, braucht er einfach Wasser, um das Gewicht zu machen. Das hat hier eben gefehlt. Und dann klar parallel auch noch die Hitze dazu. Das bedeutet, das Laubblatt brennt runter. Es kommt zu Sonnenbrand auf die Kürbisse.
2: Auf dem Nachbarfeld erntet sein Mitarbeiter gerade den Zuckermais. Auch hier die Kolben viel zu klein. Die bisherige Erntebilanz für ihn mehr als schlecht. Viele Landwirte leiden in diesem Jahr unter der Trockenheit und Hitze. Der Dürremonitor des Helmholtz-Zentrums zeigt eine außergewöhnliche Dürre, hier dunkelrot dargestellt. Diese trifft vor allem den Süden Deutschlands und hat Folgen, auch für die Verbraucher.
4: Wir gehen davon aus, dass es vor allem bei Frischgemüse relativ schnell zu Preissteigerungen kommen kann, wenn ein geringes Angebot da ist. Bei anderen Produkten, wo zum Beispiel Getreide verarbeitet wird, kann es sein, dass es länger dauert, bis erhöhte Preise ankommen.
2: Anderer Ort, ähnliche Probleme. Bei Schweinebauer Matthias Barth auf der Schwäbischen Alb hat zur Trockenheit zusätzlich der Hagel den Futtermais regelrecht zerfetzt.
5: Der steht natürlich am Rand, hat es noch nicht so arg erwischt vom Hagel. Aber wenn man weit reinschaut, dann wird das Ergebnis deutlich schlechter.
2: Bis zu 70% Ausfall bei Grasgetreide und Mais in diesem Jahr fürchtet der 30-Jährige für seinen Betrieb. Es werde knapp beim Futter für seine 700 Schweine, sollte aber gerade so reichen. Bei vielen Kollegen sei es noch schlechter.
5: Dann werden die Schlachtzahlen hochgegangen, weil ganz viele Betriebe sagen, es geht nicht mehr, ich habe das Futter nicht. Und wenn du jetzt schon für den Winter das Futter wegmachst, dann ist irgendwann Futter leer, dann leer.
2: Futter zukaufen keine Option, so Barth. Falls es überhaupt etwas gäbe, wäre das viel zu teuer. Er rechnet deshalb mit einem kurzfristigen Überangebot an Fleisch in diesem Winter.
1: Bundesinnenminister Dobrindt und Forschungsministerin Bär haben ein Zentrum für Drohnentechnik eröffnet. Es soll sowohl die sichere Nutzung von Drohnen weiterentwickeln, als auch die Erkennung und Abwehr feindlicher Drohnen. Das Forschungszentrum liegt in Sachsen-Anhalt, südlich der Landeshauptstadt Magdeburg. Es ist auf dem Flughafen Kochstedt angesiedelt. Dort befindet sich seit 5 Jahren auch schon das nationale Erprobungszentrum für unbemannte Luftfahrtsysteme.
6: Der kleine Verkehrsflugplatz Kochstedt wird zum großen Testlabor für Drohnentechnik. Unter Federführung des Deutschen Zentrums für Luft- und Raumfahrt sollen hier Antworten auf die wachsende Bedrohungslage entwickelt werden. Dazu gehören zum Beispiel Drohnen mit speziellen Fangnetzen.
7: Dieses Netz verfängt sich dann quasi in den Rotoren der anderen Drohne und damit kann die andere Drohne nicht weiterfliegen. Die Drohne kann dann diese andere Drohne wegtragen, wenn sie zu schwer ist, sie aber auch einfach fallen lassen.
6: Schnell auf mögliche hybride Angriffe reagieren zu können, ist eines der Ziele. Die Erwartungen der Politik sind groß.
8: Das, was uns unsere Partner auf der Welt gelehrt haben, indem sie uns schon vor Monaten mitgeteilt haben, dass sie den Innovationszyklus zwischen Drohnenabwehr und Drohnenabwehrüberwindungstechnik in einem Zeitraum von vielleicht 8 bis 12 Wochen sehen.
6: Zuletzt hatte ein Vorfall auf dem Airport Leipzig-Halle aufgeschreckt. Dort war eine umgebaute und mit Sprengstoff bestückte Drohne zwischen ukrainischen Frachtflugzeugen entdeckt worden. Sie konnte entschärft werden. In Kochstedt sollen nun in den kommenden Jahren etwa 10 Millionen Euro investiert werden. Nicht nur in die Drohnenabwehr, sondern auch in die Entwicklung neuer Waffentechnik.
7: Dieses Modell ist ein typischer Racecopter, also ein sehr schnell fliegender, sehr agile Drohne. Hat eine Traglast von ungefähr 2 Kilo und kann eben solche Sprengsätze auch tragen. Das ist hier natürlich nur eine Attrappe, aber wird so auch im Ukraine-Krieg eingesetzt.
6: Das Forschungszentrum in Kochstedt ergänzt die neue Drohnensicherheitsstrategie der Bundesregierung. Daneben gibt es bereits die mobile Drohnenabwehreinheit der Bundespolizei und das Drohnenabwehrzentrum von Bund und Ländern.
1: Die Ukraine war in der vergangenen Nacht wieder Ziel massiver russischer Luftangriffe. In der östlichen Region Charkiw wurden dabei mindestens 10 Menschen getötet. Ziele waren nach ukrainischen Angaben ausschließlich Wohnhäuser und zivile Infrastruktur. Präsident Selenskyj rief die Verbündeten auf, ihren Druck auf die russische Regierung zu erhöhen. Russland meldete schwere Drohnenattacken auf Moskau und Umgebung. Dabei seien 3 Menschen verletzt worden. Wegen Agententätigkeit für Russland ist heute ein Ukrainer zu 1 Jahr und 3 Monaten Gefängnis verurteilt worden. Das Stuttgarter Oberlandesgericht sah es als erwiesen an, dass der Mann beim Auskundschaften von Sabotagezielen half. Die Haftstrafe muss er nicht mehr antreten, da sie durch die Auslieferungs- und Untersuchungshaft als verbüßt gilt. 2 weitere angeklagte Ukrainer wurden freigesprochen. Der israelische Sicherheitsminister Ben-Gvir polarisiert immer wieder mit extremen Positionen. Er ist mehrfach vorbestraft und wurde von der israelischen Armee nicht zum Militärdienst zugelassen. Jetzt hat Ben-Gvir wieder Empörung ausgelöst. In einem Podcast sprach er sich dafür aus, im Gazastreifen gezielt Palästinenser zu töten. Dort gäbe es Menschen, die es nicht verdienten, zu leben.
9: Gaza-Stadt. Es ist vergleichsweise ruhig. Die israelische Armee greift in den vergangenen Tagen nur noch selten Hamas-Anhänger an. Israels Sicherheitsminister Ben-Gvir hält das für falsch. Ich denke, in Gaza sollten gezielte Tötungen durchgeführt werden. Jede Nacht 30, 40. Nicht nur diejenigen, die eine unmittelbare Bedrohung sind. Es gibt dort Menschen, die es nicht wert sind, zu leben. Sie sollten nicht leben. Es sind nicht mal Menschen. Diese menschenverachtende Rhetorik ist nicht neu. Ben-Gvir ist mehrfach verurteilt wegen Terrorunterstützung und Hetze. Als Minister bewaffnet er Siedler. Er führt palästinensische Häftlinge vor, feiert die Ausweitung der Todesstrafe, die de facto nur für Palästinenser gilt. In Israel ist Wahlkampf. Ben-Gvir versucht zu polarisieren. Hier kommt seine Politik an. Kiryat Malachi im Süden Israels, eine Hochburg des rechten Lagers. Ben-Gvir steht für seine Prinzipien. Ich kann mir vorstellen, Ben-Gvir zu wählen. Er ist gut, aber er ist zu radikal. Die offizielle Linie der israelischen Regierung vertritt Ben-Gvir mit seiner Aussage nicht. Premierminister Netanyahu schweigt dazu bisher. Gestern Abend, Staatspräsident Herzog empfängt den US-Sondergesandten Kushner. Die Umsetzung des sogenannten US-Friedensplans für Gaza stockt. Und damit die Entwaffnung der Hamas und ein Wiederaufbau. Eine Perspektive für die Menschen in Gaza ist weiter nicht zu erkennen. Für den Vorwurf, Israel wolle die Palästinenser von hier vertreiben, liefert Ben-Gvir nun ein weiteres Argument.
1: Sprechen wir mit Matthias Deiß in Berlin. Wie sind die Reaktionen in Deutschland auf diese drastischen Äußerungen von Ben-Gvir?
10: Nun, die kann man mit einem einzigen Wort zusammenfassen und das lautet Empörung. Kanzler Merz ist zwar weiter im Urlaub und hat sich deshalb bisher nicht geäußert, dafür aber der Vizekanzler gegenüber den Kollegen von Sat.1 und zwar mit mehr als deutlichen Worten. Das sind Äußerungen, die wir als Bundesregierung in keinster Weise akzeptieren können. So klingen bei er verstehe und stehe in Solidarität zum Staat Israel, aber nicht zu solchen Ministern. Der Menschenrechtsbeauftragte der Bundesregierung, Castellucci, spricht von purer Menschenverachtung und konstatiert, mit Leuten wie Ben-Gvir sei kein Frieden zu erreichen. Interessant ist darüber hinaus sicherlich noch die Reaktion des Zentralrats der Juden. Deren Präsident spricht von einem zutiefst beschämenden und verantwortungslosen Handeln, das die Gefahr, die von rechtsextremen Kräften ausgehe, veranschauliche.
1: Wird das denn politische Konsequenzen haben?
10: Nun, Vizekanzler Klingbeil fordert, Sanktionen gegenüber Ben-Gvir auf europäischer Ebene nun sehr ernsthaft zu prüfen. Er macht also einerseits Druck, greift dem Außenminister und dem Bundeskanzler dabei gleichzeitig aber auch nicht vor. Denn geprüft werden diese Sanktionen auf europäischer Ebene schon länger. Das ist also nichts Neues. Entscheidend ist, ob Kanzler und Außenminister dies nun anders als bisher mit Nachdruck verfolgen. Und das wissen wir möglicherweise erst, wenn der Kanzler seinen Urlaub beendet hat.
1: Dankeschön, Matthias Deiß in Berlin. Für die Führung der damaligen DDR war Pfarrer Oskar Brüsewitz ein Störenfried. Denn der Geistliche kritisierte immer wieder offen und lautstark das SED-Regime. Heute

0: 17 Jahre alt.
1: Das hat eigentlich unser ganzes Leben verändert, weil wir gar nicht mit so etwas gerechnet haben. Nach der Tat wurden wir vom Staatssicherheitsdienst sehr verhört. Und wir wurden eigentlich auf all unseren Wegen begleitet.
0: 4 Tage nach der Tat erlag Brüsewitz seinen schweren Verbrennungen. Die Menschen in der DDR erfahren zunächst nur durch das Westfernsehen von seinem Freitod. Dann diffamiert ihn das DDR-Regime als psychisch krank. Neue Archivrecherchen widerlegen das. Die Protestaktionen von Brüsewitz hatten schon zuvor Aufmerksamkeit erzeugt. Als Pfarrer in Rippicher bei Zeitz ließ er nachts das Kreuz auf der Dorfkirche beleuchten. Kämpfte gegen die Vereinnahmung der Jugend durch den Staat. Der Freitod von Brüsewitz wurde unterschiedlich bewertet. Doch das Gedenken sei auch heute wichtig, so der Landesbischof.
2: Es hat Widerstandskräfte mobilisiert. Und deswegen ist das für uns heute auch ein Teil der Zeitgeschichte. Weil man gesehen hat, da hat sich jemand klar hingestellt und gesagt, ich mache nicht mit, ich arrangiere mich nicht.
0: Seine Tat wird heute auch als ein Antrieb für die Oppositionsbewegung in der DDR gesehen.
3: Künstliche Intelligenz gehört für viele Menschen inzwischen zum Alltag. Und natürlich haben ChatGPT und Co. auch längst an Schulen Einzug gehalten. Das Problem, KI kann dort auch zum Schummeln eingesetzt werden, zum Beispiel beim Verfassen von Hausarbeiten. Dänemark, Vorreiter bei der Digitalisierung im Klassenzimmer, verschärft deswegen nun die Regeln für den KI-Einsatz, etwa bei Prüfungen. Ganz verschwinden soll die neue Technik aus den Klassenzimmern aber nicht.
4: Schriftliche Schulaufgaben mit Hilfe von KI erledigen. Für diese Jugendlichen in Kopenhagen Alltag. Ich merke, dass mir dadurch inzwischen aber manchmal das kritische Denken fehlt und ich Dinge einfach so von der KI übernehme. Und das kann natürlich auch gefährlich sein. Dänemark zählt bei der Digitalisierung an Schulen zu den Vorreitern. Tablets und Laptops werden auch bei Prüfungen selbstverständlich eingesetzt. Wir nutzen an unserer Schule inzwischen fast keine Bücher aus Papier mehr. Dadurch sind wir aber auch abhängiger von den digitalen Möglichkeiten als zum Beispiel Deutschland. Für digitale Prüfungen hat das dänische Bildungsministerium deshalb neue Regeln beschlossen. Leider wird KI von einigen Schülern zum Schummeln missbraucht. Wir haben deshalb ein paar Sofortmaßnahmen auf den Weg gebracht und beraten gemeinsam mit den Schulen, wie es weitergehen soll. Lehrer sollen die Inhalte einer großen Abschlusshausarbeit am Ende des Schuljahres nochmal mündlich abfragen. Bei Prüfungen mit Computer und Internet kann Überwachungssoftware eingesetzt und der Zugriff auf KI-Dienste gesperrt werden. Durch das Überwachen schaffen wir es, mit KI in der Schule zu arbeiten, ohne Betrug. So können wir in Tests überprüfen, was die Schüler verstanden haben und im Unterricht trotzdem moderne Technologien einbeziehen. KI wird an dänischen Schulen also nicht verschwinden. Die neuen Regeln sollen aber sicherstellen, dass die Schüler trotzdem noch zeigen, was sie selbst können.
3: Seit Tagen kämpfen Einsatzkräfte an der deutsch-belgischen Grenze gegen den verheerenden Waldbrand im Naturschutzgebiet Hohes Venn. Offenbar mit ersten Erfolgen, denn nun meldet die Feuerwehr eine Entspannung der Lage. Das Feuer habe sich in der Nacht nicht weiter in Richtung der deutschen Stadt Monschau ausgebreitet, hieß es. Derzeit sei die Lage beherrschbar. Günstige Windverhältnisse und Regen halfen demnach dabei, den Brand einzudämmen. Entwarnung wollte die Feuerwehr aber nicht geben. Wegen des Torfbodens bestehe die Gefahr, dass sich das Feuer unterirdisch weiter ausbreitet. Und nun die Wettervorhersage für morgen, Mittwoch, den 19. August.
5: Zwischen tiefem Luftdruck über Nordeuropa und hohem Luftdruck im Süden erwartet uns morgen unbeständiges und teilweise windiges Wetter. Heute Nacht gibt's erst vor allem in der Osthälfte, später im Norden Schauer und einzelne Gewitter. Hier und da lockert oder klart es auch auf. Im Norden und in der Mitte morgen meist viele Wolken und häufiger nass, auch heftige Gewitter sind möglich. In Nordseenähe, aber vor allem im Süden scheint öfter die Sonne. Am Oberrhein heute Nacht um 20, in Vorpommern teilweise nur etwas über 10 Grad. An der See morgen knapp unter 20, im Südwesten dagegen knapp über 30 Grad. Donnerstag im Süden zum Teil kräftiger Regen, auch heftige Gewitter sind möglich, sonst mal Sonne, mal Wolken und vor allem im Norden Schauer. In den folgenden Tagen bleibt es unbeständig und im Norden deutlich kühler als im Süden.
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1: Mit Werner Schliericke Ihnen einen guten Abend. Es ist nicht das erste Mal, dass der israelische Polizeiminister Ben-Gvir mit Aussagen Schlagzeilen macht. In einem Podcast hat er jetzt zu gezielten Tötungen von Palästinensern in Gaza aufgerufen. Der rechtsextreme Polizeiminister Israels hatte da unter anderem gesagt, er denke, dass man gezielte Tötungen in Gaza ausführen sollte. Und zwar jede Nacht 30, 40 Menschen, so sagt er wörtlich, entfernen. Er beziehe sich dabei nicht nur auf militante Palästinenser, fügte er hinzu. Es gäbe im Gazastreifen viel mehr Menschen, die es nicht verdient hätten, zu leben. Christina Nagel ist unsere Hauptstadtkorrespondentin in Berlin. Ich habe sie heute Abend gefragt, wie fallen die Reaktionen im politischen Berlin auf solche Äußerungen aus?
2: Da ist unisono nur Empörung zu hören. Das Wort menschenverachtend ist, glaube ich, das, was ich heute am häufigsten gehört habe an Reaktionen, weil das jetzt einfach Äußerungen sind, die jede Grenze wirklich überschreiben. Da, wo man wirklich merkt, dass die Leute nach Worten suchen, weil sowas zu sagen wie es ist schockierend oder es ist erschreckend, das wirkt dann so verharmlosend, weil er redet hier von Menschen, die einfach umgebracht werden sollen. Und deshalb gibt es natürlich auch hier in Berlin jetzt sehr viele Forderungen, dass man darauf reagieren müsse und dass man jetzt eben doch mal endlich darüber nachdenken müsse, dass man gerade ihn und seinen Kollegen von der rechtsradikalen israelischen Partei doch vielleicht mit Sanktionen belegen sollte.
1: Bezieht sich diese Kritik denn ausschließlich auf diese beiden oder bezieht man da Netanjahu mit ein? Also ist das eine grundsätzliche Kritik an der israelischen Regierung?
2: Es wird heute sehr zugespitzt auf die beiden Minister. Das liegt natürlich auch mit daran, dass einige Parteien einen Kurs fahren, wo sie sehr zurückhaltend sind, wenn es darum geht, Kritik an der israelischen Regierung im Ganzen zu üben. Da merkt man dann schon immer die unterschiedlichen Parteienschattierungen. Die Linke geht da sehr viel weiter. Die hat die Bundesregierung noch mal ganz klar aufgefordert, eben die gesamte Regierung auch in die Pflicht zu nehmen, hat gesagt, da müssen wir jetzt endlich aufhören, Waffen hinzuliefern. Da ist davon die Rede, dass man nicht nur beide Minister sanktionieren sollte, sondern auch Assoziierungsabkommen, also wichtige Wirtschaftsabkommen zwischen der EU und Israel auf Eis legen müsse. Also das kommt immer sehr darauf an, wen man da fragt, wenn es um die Frage geht, wie weit Sanktionen gehen sollte und wen man alles kritisch beleuchten sollte.
1: Wegen des Vorgehens in Gaza hatte der Bundeskanzler ja mal einen Teil der militärischen Lieferungen an Israel vorübergehend gestoppt. Wie sehen denn jetzt die Reaktionen der Bundesregierung aus? Gibt es da welche?
2: Der Vizekanzler hat sich sehr klar geäußert heute bei den Kollegen von Sat.1. Er hat da sehr klar gesagt, dass das jetzt weit über alles hinausgeht, was man bisher gekannt hat und dass man jetzt wirklich sehr ernsthaft Sanktionen prüfen müsse. Er sagte, er stehe in Solidarität zum Staat Israel, aber er stehe eben nicht in Solidarität zu solchen Ministern. Und wenn es eben um die EU-Ebene geht, muss man aber eben auch wissen, wenn man dahin mit dem Finger zeigt und sagt, von da müssten jetzt Sanktionen kommen, dass eben die Bundesregierung, eben Deutschland, mit auf der Bremse steht, wann immer es um die Frage von Sanktionen auf Ebene der EU geht. Und da geht es eben auch und ging es vorher auch schon um eben Sanktionen gegen diese beiden Minister. Und auch da hat Deutschland immer mitgebremst.
1: Deutsche Politiker tun sich oft schwer, gerade wenn sie in Regierungsverantwortung sind, Stichwort Staatsräson, Kritik an Israel, an der israelischen Regierung zu äußern. Haben Sie den Eindruck, dass sich da allmählich etwas verändert?
2: Ich glaube, mit Blick auf diese beiden Minister schon, weil da einfach wirklich jede rote Linie, jede Grenze inzwischen überschritten worden ist. Da merkt man schon eine Veränderung. Trotzdem habe ich heute auch Äußerungen gehört, die ein bisschen zurückhaltender waren, die auf jeden Fall wieder darauf verwiesen haben, dass man jetzt aufpassen muss, dass das deutsch-israelische Verhältnis keinen Schaden nimmt. Da kommt natürlich auch der Gedanke Staatsräson wieder mit ins Spiel. Aber es ist eben auch klar, dass man das so einfach nicht stehen lassen kann. Und dann ist immer noch so ein bisschen die Frage, kann man da jetzt möglicherweise, wenn man jetzt Sanktionen hilft, in den Wahlkampf mit eingreifen? Stärkt man möglicherweise solche Minister? Das ist noch ein Argument, was im Hintergrund eine Rolle spielt. Aber ich denke, was auch die Skeptiker ein bisschen beeindruckt, ist heute, dass sich der Zentralrat der Juden in Deutschland sehr, sehr klar positioniert hat, das sehr scharf verurteilt hat und eben auch klar gemacht hat, dass das eigentlich diametral zu jüdischen Werten Staaten steht. Ich könnte mir vorstellen, dass damit auch die Tür für Sanktionen gegen die beiden Minister ein Stück weit weiter aufgegangen ist.
1: In Kürze wird ja in Israel gewählt, in wenigen Wochen bereits. Möglicherweise wird es dann diese beiden Minister auch in der Form gar nicht mehr geben. Und die Mühlen in Brüssel, die mahlen ja manchmal durchaus langsam. Ist denn vorstellbar, absehbar, ob sich Deutschland heute anders verhalten würde in Fragen von Sanktionen von Seiten der EU gegenüber Israel?
2: Das muss man jetzt mal abwarten. Also es laufen im Hintergrund weiter Debatten. Diese Frage wird immer weiter traktiert. Es gibt demnächst ein informelles Treffen der EU-Außenminister. Da gehen eigentlich alle davon aus, dass da auch noch mal über das Thema gesprochen wird. Ich denke, bei der Bundesregierung ist sehr klar, dass sie sich nicht für weitergehende Sanktionen einsetzen wird. Da steht ja immer im Raum noch mal eben die Frage nach diesem Assoziierungsabkommen, nach dem Wirtschaftsabkommen, ob man da noch rangeht. Mehr Druck noch mal auf die israelische Regierung macht. Ich glaube, so weit wird die Bundesregierung nicht gehen. Aber vielleicht könnte sie sich doch durchringen, eben jetzt sich stark zu machen auch oder mitzugehen bei dem Wunsch, diese beiden Minister zu sanktionieren. Das würde dann darauf hinauslaufen, dass es vielleicht Einreisesperren gibt oder auch Vermögen, die innerhalb der EU liegen, eingefroren werden könnten.
1: Menschenverachtend, so die Reaktion vieler Politiker in Berlin auf die Äußerungen des israelischen Polizeiministers zu Tötungen, gezielten Tötungen in Gaza. Reaktionen aus Berlin waren das von unserer Hauptstadtkorrespondentin Christina Nagel zusammengefasst. Spätestens seitdem der Krieg in der Ukraine immer weiter fortgeschritten ist, wurde deutlich, wie sehr sich die Kriegsführung, die Waffentechnik fast im Zeitraffertempo verändert hat. Drohnen wurden zur neuen und massenhaft eingesetzten Waffe. Und das nicht nur auf den Schlachtfeldern dieses Krieges, sondern auch in hybriden Bedrohungsszenarien, wenn die Urheber nicht eindeutig zu identifizieren sind, wenn Drohnen zur Gefahr für wichtige Einrichtungen auch hierzulande bei uns werden. Heute ist nun das neue Technologiezentrum für Drohnensicherheit im Salzlandkreis in Sachsen-Anhalt eröffnet worden. Am Standort des Deutschen Zentrums für Luft- und Raumfahrt. Dort sollen nun Technologien zur sicheren Nutzung sowie zur Erkennung und Abwehr von Drohnen entwickelt und erprobt werden. Max Hensch berichtet.
3: Von einem Wettrüsten sprach Innenminister Dobrindt heute bei der Drohnenabwehr gegen die Angriffstechnik. Das Tempo dabei sei rasant. Alle paar Monate gebe es neue technische Fortschritte. Es gehe darum, die kritische Infrastruktur zu schützen. Teil der Lösung soll der ehemalige sowjetische Militärstützpunkt in Sachsen-Anhalt sein.
4: Kochstedt wird ein zentraler Baustein der Sicherheitsarchitektur, unsere Schlagkraft in der Drohnenabwehr. Wir verstärken sie heute deutlich.
3: Der Flughafen Kochstedt scheiterte nach der Wende mehrfach daran, mit Urlaubsflügen rentabel zu werden. Mittlerweile sind hier nur noch Privatflugzeuge unterwegs. Seit 2021 wird zudem vom Deutschen Zentrum für Luft- und Raumfahrt intensiv an Drohnen geforscht. Nun verschiebt sich der Fokus ein Stück weit von zivilen Drohnen für Transport, Aufklärung und Katastrophenschutz hin zum Militär. Abteilungsleiter für Drohnen beim DLR ist Johann Dauer.
5: Wir bieten hier eine Entwicklungsumgebung, wo Behörden mit Sicherheitsauftrag, Polizeien und Ähnliches ihre Bedarfe loswerden können. Und wir vernetzen das mit dem Know-how des DLR, das heißt mit den Laboren, die wir haben, mit der Forschung, die wir in den vergangenen Jahren durchgeführt haben, und verknüpfen das gleichzeitig mit Industrie und Startups, um dann diesen Bedarf möglichst schnell zu lösen und ein neues Produkt mit auf die Bahn zu bringen.
3: Mit dem Technologiezentrum Drohnenabwehr wird in Kochstedt nun Bestehendes ausgebaut. Die Zahl der DLR-Mitarbeiter soll von 40 auf 65 aufgestockt werden. Am Flughafen werden bereits jetzt Angriffe auf Flugzeuge oder auch auf ein Containerdorf simuliert. 10 Millionen Euro sollen unter anderem in neue Anlagen investiert werden. Nicht wenige sagen, Deutschland ist mit seinen Anstrengungen bei den Drohnen spät dran. Johann Dauer zum Stand der Technik.
5: Wir sind gut darin, den naiven Piloten zu vermeiden, der einfach nicht weiß, dass er in einer gewissen Umgebung fliegen darf. Da gibt es sehr leistungsfähige Systeme. Wenn man sich die verschiedenen Konfigurationen, die wir zum Beispiel auch in der Ukraine sehen, anschauen und sich vorstellen, dass die in Deutschland betrieben werden, das ist schon auch eine große Herausforderung, dann unter Friedensbedingungen solche Drohnen abzuwehren. Aber sind wir auf einem guten Weg.
3: Grund für die Beschleunigung in Sachen Drohnenabwehr ist auch der gescheiterte Angriff auf ein ukrainisches Transportflugzeug am Flughafen Halle-Leipzig. Der Drohnenexperte blickt in die Zukunft.
5: Flughäfen werden ausgestattet werden müssen. Das heißt, wir kommen nicht drum rum, Systeme anzuschaffen. Das wird natürlich Geld kosten. Wir müssen jetzt halt sicherstellen, dass die Systeme, die wir einkaufen, auch entsprechende Innovationskraft im Hintergrund haben, damit sie nicht einmal so sind, wie wir sie jetzt kaufen und dann bleiben sie so, sondern sie müssen sich weiterentwickeln und die Entwicklung der Bedrohung mitmachen und dann sind wir dem auch gewappnet.
3: Im Vorigen vorigen Jahr liefen hier am Flughafen Kochstedt bereits an 200 Tagen Tests der Forscher, zum einen für zivile Drohnen und zum anderen auch für die Waffenindustrie. Das soll weiter ausgebaut werden.
1: Tests also sind schon gelaufen und heute ist dieses Zentrum für Drohnensicherheit in Kochstedt in Sachsen-Anhalt offiziell eröffnet worden. Von dort berichtete Max Hensch.
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1: Tja, und mit Blick auf den Sport, auf den Fußball, da machen wir uns heute Abend Sorgen um den Nationalspieler Jamal Musiala. Philipp Hofmeister aus unserer Sportredaktion ist bei mir im Studio. Was ist da passiert?
6: Ja, wir reden leider, muss man sagen, über das Testspiel des FC Bayern München beim ersten FC Heidenheim, beim Bundesliga-Absteiger. Das war oder ist die Generalprobe gewesen für den FC Bayern vor dem Pflichtspielstart in die neue Saison. Und da ist der 23-jährige Nationalspieler Jamal Musiala nur wenige Minuten nach seiner Einwechslung am Boden liegend vom medizinischen Personal behandelt worden. Also ein Zusammenbruch. Mit- und Gegenspieler bildeten zum Sichtschutz schnell einen Kreis um Musiala. Kurz darauf konnte er den Platz zwar eigenständig verlassen, setzte das Spiel aber nicht mehr fort. Das Problem daran, das ist der zweite Vorfall binnen weniger Tage, denn schon im Test des FC Bayern gegen Leipzig am vergangenen Wochenende hatte es große Sorgen um Musiala gegeben. In der Schlussphase dieses Spiels war er zunächst regungslos auf dem Rasen gelegen und dann benommen vom Platz gegangen. An dieser Stelle auf jeden Fall schnelle Genesung und gute Besserung an Jamal Musiala. Ein anderer Nationalspieler, zumindest ein Ex-Nationalspieler, sorgt heute für positive Schlagzeilen. Denn die Bundesliga freut sich über die Rückkehr von Stürmer Niklas Füllkrug. Sein ehemaliger Arbeitgeber ist auch wieder sein jetziger Arbeitgeber. Der SV Werder Bremen hat die Rückholaktion des Nationalstürmers heute perfekt gemacht. Informationen dazu von Heiko Neugebauer.
7: 3 Jahre nach seinem letzten Abschied von Werder bekommen die Bremer einen Stürmer zurück, der in 157 Bundesligaspielen 56 Tore erzielt hat. Bei seinen letzten Stationen allerdings war der 33-Jährige nicht so erfolgreich. In seiner Zeit bei West Ham United kam er auf gerade mal 3 Treffer. Zuletzt war Füllkrug von dort zum AC Milan ausgeliehen, wo er in 20 Spielen einmal traf. Füllkrug wird für 1 Jahr von West Ham United ausgeliehen, ohne Kaufoption und Leihgebühr. Werder zahlt allerdings sein Gehalt, bei dem der ehemalige Nationalspieler dem Vernehmen nach zu deutlichen Abstrichen bereit ist.
6: Eine gute Nachricht also für den SV Werder Bremen, eine gute Nachricht auch für die Bundesliga. Und darüber freut sich natürlich auch der Sportchef des SV Werder Bremen, Clemens Fritz.
8: Ich meine, wir kennen ihn alle. Wir wissen, was er für eine Persönlichkeit ist, was er auch für eine Führungspersönlichkeit ist. Nicht nur auf dem Platz, sondern auch in der Kabine und darüber hinaus seine sportlichen Qualitäten, die er oft genug unter Beweis gestellt hat. Trotz alledem ist es nochmal umso wichtiger, dass sich auch die Verantwortung auf mehreren Schultern verteilt, auch innerhalb der Kabine, auf dem Platz, und wir jetzt nicht seinen Rucksack auch zu groß werden lassen.
6: Sagt der Sportchef des SV Werder Bremen, Clemens Fritz, zur gelungenen Rückholaktion des ehemaligen deutschen Nationalstürmers Niklas Füllkrug. Ein weiterer Transfer in der Fußballwelt hat heute für Schlagzeilen gesorgt, denn der Wechsel von Spaniens Weltmeisterkapitän Rodri von Manchester City zum FC Barcelona, der ist endgültig perfekt. Wie der FC Barcelona mitteilte, erhält der 30-jährige Rodri bei den Katalanen einen Vertrag bis zum Sommer 2030. Wir gucken noch zum Radsport. Die Tour de France ist erst vor wenigen Wochen zu Ende gegangen. Da steht schon die größte und schönste und beste Rundfahrt durch Deutschland in den Startlöchern. Die Deutschland-Tour, die beginnt morgen mit einem Prolog durch das hessische Bad Orb. An insgesamt 4 Tagen geht es über einen interessanten Kurs. Und die Radsportfans bekommen auch jede Menge Stars aus der Welt des Radsports zu sehen. Holger Gerska weiß mehr.
9: Angeführt wird die Startliste durch den Drittplatzierten der diesjährigen Tour de France, den Mexikaner Isaac del Toro. Doch selten waren es die ganz großen Namen, die Deutschlands einziges großes Etappenrennen gewinnen konnten. Offen war es eigentlich fast immer bis zum Schluss. Auch diesmal erwartet der für die Streckenführung zuständige Rennleiter Fabian Wegmann eine Entscheidung frühestens am vorletzten Tag.
10: Die 3. Etappe ist mit einer der schwersten, geht 2-mal über den Kalmit und danach bei Dürkheim haben wir 2 Runden mit einem extrem steilen, schweren Anstieg auch nochmal. Also ja, wenn einer die richtigen Beine hat, kann er auf jeden Fall den Unterschied machen.
9: Aber auch am Sonntag in Heilbronn lässt sich ganz am Ende der rund 750 Kilometer noch was an der Gesamtwertung drehen. Der Freitag in Offenbach an der Queich dürfte den Sprintern gehören, während die Etappe nach Schwäbisch Hall am Donnerstag mit einem Klassikerprofil und über 200 Kilometern ziemlich offen ist. Los geht's aber mit einem Prologzeitfahren in Bad Orb, einem Heilbad im Spessart. Und so verspricht es eine enge, eine spannende Rundfahrt zu werden, vielleicht auch mit Überraschungen, in jedem Fall vor einer tollen Kulisse.
6: Sagt Holger Gerska mit dem Blick voraus auf die Deutschlandtour der Radelite, die am morgigen Mittwoch beginnt. Und soweit der Sport für den Moment.
1: Vielen Dank, Philipp Hofmeister aus unserer Sportredaktion.
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12: Um 20.30 Uhr mit Katja Irle. Nach den Äußerungen des rechtsextremen israelischen Politikers Ben-Gvir werden Konsequenzen gefordert. Der außenpolitische Sprecher der Unionsfraktion im Bundestag Hart sagte bei HR Info, die EU müsse Ben-Gvir zum Beispiel auf die Liste der sanktionierten Personen setzen.
13: Das heißt, er darf nicht nach Europa reisen, nicht in die Europäische Union genau genommen. Er darf auch keine Geschäfte machen von deutschem Boden aus. Das wäre mein Vorschlag, wie wir klar machen, dass diese Äußerungen völlig unakzeptabel sind und dass sie Israels Sicherheit schaden, dem Ansehen Israels schaden und empfindlich auch der deutsch-israelischen Freundschaft.
12: Der israelische Polizeiminister hatte in einem Podcast gefordert, jede Nacht im Gazastreifen 30 bis 40 Menschen zu eliminieren. Dort gäbe es Menschen, die es nicht verdient hätten zu leben. Die Kontrollen an den deutschen Außengrenzen sollen um weitere 6 Monate bis Mitte März verlängert werden. Bundesinnenminister Dobrindt hat das offiziell bei der EU-Kommission angemeldet, hat eine Sprecherin seines Ministeriums bestätigt. Aus der Nachrichtenredaktion Christine Schumann.
14: Das Zurückdrängen der illegalen Migration brauche weiterhin Kontrollen, sagte der CSU-Politiker der Bild-Zeitung. Er hatte den Schritt schon angekündigt, als zehntausende Migranten die Grenze von Marokko in die spanische Exklave Ceuta überquerten. Fast alle gingen später zurück. Seit September 2024 werden die Außengrenzen wieder kontrolliert. Erst vor kurzem hatte der Deutsche Städtetag die Bundesregierung zum Stopp der Kontrollen aufgefordert, weil sie den Alltag der Menschen und Unternehmen erheblich belasteten.
12: Schweden verlegt hunderte Häftlinge nach Estland, weil die Gefängnisse in Schweden überfüllt sind. Die ersten 4 Gefangenen sind heute eingetroffen. Nach Angaben des estnischen Gefängnisdienstes wurden sie in Tartu untergebracht. Die beiden Länder haben eine Vereinbarung getroffen, weil Schweden Probleme mit kriminellen Gangs hat und die Gefängnisplätze knapp sind. In Estland dagegen stehen viele Zellen leer. In den USA wehrt sich der Fernsehsender ABC gegen einen möglichen Lizenzentzug. Er hat die Medienaufsicht FCC verklagt und wirft ihr vor, im Auftrag der Trump-Regierung Druck zu machen. Die FCC hatte den ABC-Mutterkonzern Disney überraschend aufgefordert, für 8 Kanäle des Senders die Lizenzen neu zu beantragen. Im Kampf gegen das Ebola-Virus stellt die Europäische Union Schnelltests im Wert von 2,5 Millionen Euro für die Demokratische Republik Kongo bereit. Nach Angaben der EU-Kommission sollen sie helfen, Infektionen schneller zu erkennen und eine weitere Ausbreitung des Virus zu verhindern. Deutschland hat außerdem angekündigt, seine Hilfe um 11 Millionen Euro aufzustocken. Das waren die Nachrichten. Das Wetter. In der Nacht erst im Osten, später auch in der Nordhälfte Schauer, im Südwesten oft klar, es kühlt ab auf 20 bis 12 Grad. Morgen im Norden und der Mitte Deutschlands teils aufgelockert, teils Schauer und örtlich Gewitter. Im Süden oft sonnig und meist trocken. Das alles bei Höchstwerten zwischen 19 bis 32 Grad. Die Zeit, es ist 20.33 Uhr.
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1: Mit Werner Schliericke Ihnen einen guten Abend. Und wir schauen zum Beginn dieser halben Stunde in den Nahen Osten nach Israel. In der israelischen Regierung gibt es einen besonderen Hardliner. Und das ist Sicherheitsminister Ben-Gvir, der immer wieder mit rassistischen, religiös-fundamentalistischen und ultranationalistischen Ansichten auf sich aufmerksam macht. Mehrfach ist Ben-Gvir angezeigt worden. 8-mal wurde er in den vergangenen Jahren verurteilt. Nun eine neue Provokation. Ben-Gvir hat in einem Podcast gesagt, wörtlich, er denke, dass man gezielte Tötungen in Gaza ausführen sollte, und zwar jede Nacht 30, 40 Menschen entfernen, so seine Wortwahl, und bezog sich dabei nicht nur auf militante Palästinenser. In Gaza, so sagte er weiter, gäbe es viel mehr Menschen, die es nicht verdient hätten zu leben. Die Empörung international ist groß, so auch bei CDU-Politiker Jürgen Hart. Er ist der außenpolitische Sprecher der Unionsfraktion im Deutschen Bundestag in Berlin. Meine Kollegin Barbara Piroth hat mit ihm gesprochen.
15: Herr Hart, Sie fordern Sanktionen der EU. Welche Sanktionen sollten das sein?
13: Ich finde, dass jetzt der Zeitpunkt gekommen ist, dass die Europäische Union mit der nötigen Einstimmigkeit Ben-Gvir sanktioniert, dass die Europäische Union auf die Liste der sanktionierten Personen setzt. Das heißt, er darf nicht nach Europa reisen, nicht in die Europäische Union genau genommen. Er darf auch keine Geschäfte machen von deutschem Boden aus. Das wäre mein Vorschlag, wie wir klar machen, dass diese Äußerungen völlig unakzeptabel sind und dass sie Israels Sicherheit schaden, dem Ansehen Israels schaden und empfindlich auch der deutsch-israelischen Freundschaft.
15: Sie haben ja auch gesagt, die Aussage von Ben-Gvir sei menschenverachtend. Aber warum ist jetzt eigentlich der Aufschrei so groß? Immerhin hat Ben-Gvir schon so oft radikale Dinge gesagt, hat Menschen aufgehetzt, hat terroristische Vereinigungen unterstützt. Um mal zwei Beispiele zu nennen. Ben-Gvir wollte schon mal Sicherheitsgefängnisse für palästinensische Gefangene um Gräben erweitern mit Krokodilen. Die Wiedereinführung der Todesstrafe sollte de facto nur für Palästinenser gelten. Da hat ja auch keiner Sanktionen gefordert.
13: Doch, ich habe das. Ich habe sowohl für Ben-Gvir als auch für Smotrich, das sind ja die beiden Radikalen in der Regierung, die auch diese Siedlungspolitik, die wir ablehnen, so massiv voranbringen, wo ja auch ganz viele Verbrechen geschehen durch die Siedler. Das habe ich gefordert. Es gibt bisher die Einstimmigkeit in der Europäischen Union für eine Sanktionierung nicht. Und deswegen glaube ich, ist es jetzt der Zeitpunkt gekommen, einen neuen Anlauf zu machen und damit auch ein klares Signal zu setzen. Ben-Gvir macht genau das Gegenteil von dem, für das er Minister ist. Er schadet der Sicherheit Israels.
15: Kommen wir aber nochmal zurück auf die EU, auf die jetzt zu deuten. Ist das nicht ein bisschen Wohlfall? Denn es ist ja auch eine Verantwortung der deutschen Regierung, auf diese in Teilen nationalistische und rechtsextreme Regierung eine Antwort zu finden, einen Umgang zu finden, ohne sich hinter der EU zu verstecken. Denn auch Deutschland hätte doch schon längst Daumenschrauben ansetzen können. Das fordern ja sogar einige Israelis selbst, wie zum Beispiel der ehemalige israelische Botschafter in Deutschland, Shimon Stein.
13: Wir haben natürlich eine Europa freier Grenzen innerhalb der Europäischen Union. Deswegen macht es keinen Sinn, eine Person in einem oder dem anderen Land der Europäischen Union zu sanktionieren. Das Ziel
15: tun aber Spanien, Frankreich und Irland zum Beispiel.
13: Ja, aber trotzdem geht es ja darum, dass wir ein gemeinsames, entschlossenes, europäisches, gemeinsames Signal in dieser Frage senden. Wir würden ja auch gegeneinander ausgespielt. Was bedeutet eine Sanktion, eine Personensanktion gegen einen zum Beispiel auch russischen Politiker, die nur in einzelnen Ländern gilt? Dann wird er sagen, guck mal, so schlimm kann ich ja nicht sein.
15: Aber so ein Einreiseverbot hat ja auch symbolischen Wert.
13: Ja, ich bin der Meinung, dass wir jetzt mal den Versuch unternehmen sollten. Es gibt ja Anfang September wieder eine entsprechende Zusammenkunft der EU-Außenminister, dass wir jetzt den Versuch unternehmen sollten, mindestens Ben-Gvir auf diese Liste zu setzen und damit ein klares Signal zu senden.
15: Was aber durchaus Wirkung erzielen könnte, wenn Sie sagen, das ist nicht von Interesse und wird in Israel nicht gehört, gehört würde, wenn Deutschland zum Beispiel seine Rüstungsexporte nach Israel drosselt, auch das wird ja schon länger gefordert, dann heißt es aber immer von Seiten der Regierung, Deutschland steht an der Seite Israels alleine schon aus historischer Verantwortung heraus, aber bis zu welchem Grad, also wann ist auch für Berlin mal eine rote Linie überschritten? Wir haben Siedler, die im Westjordanland annektieren, haben Sie auch erwähnt, auf Land, auf dem Palästinenser leben. Wir haben diese Gewalt in Gaza, von dem Juristen sagen, das sind auch Verstöße gegen das Völkerrecht. Dennoch hat man das Gefühl, Deutschland erhebt nicht besonders laut seine Stimme und Deutschland versteckt sich da womöglich auch.
13: Also erstens möchte ich feststellen, dass deutsche Politiker, egal welcher demokratischen Regierung, stets erstens an der Zwei-Staaten-Lösung, die Lösung des Konflikts durch die Bildung eines Staates Palästina und zweitens an dem Anprangern der Völkerrechtswidrigkeit der Siedlungspolitik Israels festgehalten haben. Wir haben das stets betont und tun das auch im Übrigen bei jedem Gespräch, dass wir, dass auch ich persönlich, wenn ich in Israel bin, führe. Das ist uns schon wichtig. Umgekehrt ist es aber natürlich auch wichtig, die Sicherheit Israels. Wir liefern ja nicht die Waffen, mit denen militante Siedler Palästinenser in ihre Nachbarschaft bedrängen, sondern wir liefern Waffen, die Israel die Möglichkeit geben, sich zum Beispiel gegen Raketenangriffe zu wehren. Grundsätzlich gilt für uns, alles, was der Sicherheit Israels dient, machen wir. Alles, was der Sicherheit Israels schadet, kritisieren wir. Und deswegen heute eben auch Ben-Gvir, der aus meiner Sicht, aus der Sicht meiner Parteifreunde, ganz klar gegen die Interessen Israels handelt. Und vor diesem Hintergrund komme ich zu diesem Vorschlag, dass man Ben-Gvir jetzt auf die Sanktionsliste setzen sollte. Und dann müssen wir gucken, wie Ende Oktober die Wahlen ausgehen. Und dann setze ich darauf, dass es vielleicht in Israel eine Mehrheit gibt, die ohne radikale Politiker auskommt. Dann werden wir dem Frieden in der Region und der Sicherheit Israels wieder einen Schritt näher kommen.
1: Sagt der außenpolitische Sprecher der Unionsfraktion im Deutschen Bundestag, Jürgen Hart. Zu den Äußerungen des israelischen Polizeiministers Ben-Gvir zu gezielten Tötungen in Gaza. Meine Kollegin Barbara Piroth hat mit dem Unionspolitiker gesprochen. Sie sind beim ARD-Infoabend, die Zeit gleich 20 vor 9. Und wir gehen jetzt nach Rheinland-Pfalz, konkret nach Koblenz. Im Mordprozess im Fall Amy Lopez hat der Angeklagte über seinen Verteidiger heute die Tat in vollem Umfang gestanden, das Ganze vor dem Landgericht dort. Laut Anklage soll der heute 81-Jährige vor mehr als 30 Jahren die US-amerikanische Studentin Amy Lopez in Koblenz vergewaltigt und getötet haben. Jahrzehntelang war nach dem Mörder gesucht worden. Erst modernste DNA-Technologien brachten den entscheidenden Treffer im Abgleich mit einem Speicheltest. Im Februar dieses Jahres wurde der Tatverdächtige, der in einem Koblenzer Seniorenheim lebte, festgenommen. Andreas Griesam war für uns beim Prozessauftakt am Landgericht Koblenz heute Vormittag dabei.
16: Mit einem Rollator kommt der gebrechlich wirkende 81-Jährige in den Saal des Koblenzer Landgerichts und setzt sich langsam neben seinen Verteidiger auf die Anklagebank. Außer seinem Namen sagt er nichts. Sein Verteidiger, Rechtsanwalt Volker Klein, äußert sich nach dem ersten Verhandlungstag vor den vielen Mikrofonen und Fernsehkameras.
17: Ich war zweimal bei ihm in der JVA. Er möchte nichts sagen, aber durch die Verteidigererklärung, die ich abgegeben habe, hat er den Tatvorwurf eingeräumt. Und Angaben zur Person wären, wenn er sie selbst machen würde, zu anstrengend für ihn. Es wird eine Verurteilung wegen Mordes erfolgen. Da brauche ich das Urteil jetzt nicht großartig vorwegzunehmen. Wenn die besondere Schwere der Schuld festgestellt wird, dann bleibt er eben im Gefängnis und wird da, vermute ich, auch sterben.
16: Aktuell sitzt der Angeklagte in der rheinland-pfälzischen Justizvollzugsanstalt Wittlich ein. Dort hat er lange mit einem Psychiater gesprochen. In Auszügen trägt der heute vor, worüber sie geredet haben. Über das Leben des Angeklagten und die Tat. Demnach hat er die US-amerikanische Studentin erst am Tattag im September 1994 in Koblenz gesehen. Unter dem Vorwand, einen kürzeren Weg zur Jugendherberge auf die Festung Ehrenbreitstein zu kennen, lockte er sie abseits des Wegs in eine abgelegene Kammer, vergewaltigte und tötete sie. Schon vor dieser Tat hat der Angeklagte mehrfach im Gefängnis gesessen, unter anderem wegen Diebstahls, aber auch schon wegen Vergewaltigung. Viele Jahre habe ihn die unentdeckte Tat belastet, sagt sein Verteidiger Volker Klein. Jetzt habe er zu seiner Schuld stehen wollen.
17: Weil er endlich Klarheit schaffen wollte, hat er mir gesagt. Es hat ihn so stark belastet und auch als seine Frau gestorben ist im Jahr 2024, es hat ihn so extrem jetzt belastet, dass er gesagt hat, ich gebe freiwillig einen Speicheltest ab und stelle mich der Verantwortung.
16: Dieser Speicheltest hat letztlich zu seiner Festnahme geführt und nach mehr als 30 Jahren für Aufsehen weit über die Grenzen von Koblenz hinaus gesorgt. Heute ist der Sitzungssaal 128 bis auf den letzten Platz besetzt. Viele waren schon 2 Stunden vor Prozessbeginn da, andere kamen gar nicht erst rein. Immer wieder kann man Zuschauerinnen und Zuschauer hören, die bei der Tatbeschreibung hörbar atmen.
18: Man hat schon gesehen, dass er alt auf jeden Fall ist. Also er kam mir so erst ein bisschen emotionslos vor, aber nachdem ich gehört habe, die Tat, wie schlimm die war, das ist echt also ein richtiger Schock, das muss ich ehrlich sagen. So zu einem Menschen in der Lage ist, ist echt erschreckend.
19: Es ist menschlich letztendlich doch schon eine Tragödie. Vor allen Dingen auch, man hat wenig über das Mordopfer gesprochen. Eine junge Frau aus Amerika, die hier nach Deutschland gekommen ist, um eine gute Zeit zu verleben. Und dann passiert sowas.
16: Der Vater und der Bruder der Ermordeten sind selbst nicht vor Ort, haben die Rechtsanwälte Katrin und Welf Kienle aber mit der Nebenklage betraut. Die sind mit dem Verlauf des ersten Verhandlungstages zufrieden.
20: Dass die Tat pauschal über den Verteidiger eingeräumt wurde und viel mehr ist ja auch heute noch nicht passiert.
21: Grundsätzlich ist positiv, dass er die Tat eingeräumt hat. Dass wir jetzt mit dem Prozessauftakt grundsätzlich sehr zufrieden sind.
16: Am Donnerstag wird weiter verhandelt. Ein Urteil soll im September fallen.
1: Heute der erste Prozesstag zum Mordfall Amy Lopez am Landgericht in Koblenz. Und gleich zum Beginn dieses Prozesses hat der Angeklagte die Tat über seinen Verteidiger gestanden. Eine Tat, die 30 Jahre zurückliegt. Aus Koblenz berichtete Andreas Griesam. Die Mitarbeiter des DLR, also des Deutschen Zentrums für Luft- und Raumfahrt, die arbeiten nicht nur in Kochstedt in Sachsen-Anhalt, wo heute das neue Technologiezentrum für Drohnensicherheit eröffnet worden ist. Auch der Standort in Braunschweig, der wird in dieser Sache weiterhin genutzt. Unser Reporter Jan Fragel hat sich dort zeigen lassen, was die Forscherinnen und Forscher in Sachen Drohnen dort alles testen.
22: Zwei Drohnen starten in einem riesigen Käfig, 15 Meter hoch, erinnert an eine Vogelvoliere. Max vom Deutschen Zentrum für Luft- und Raumfahrt in Braunschweig, kurz DLR, hat an dem Versuchsaufbau mitgearbeitet. Aus Sicherheitsgründen sollen wir seinen Nachnamen nicht nennen.
23: Die Drohnen werden jetzt aufeinander zufliegen und werden sich gegenseitig ausweichen.
22: Es geht heute darum zu testen, ob und wie mehrere Drohnen, die gleichzeitig fliegen, sicher unterwegs sein können, ohne miteinander zu kollidieren, ganz autonom.
23: gehen. Jetzt sieht man es, die Drohnen haben die Höhe geändert und sind lateral ausgewichen. Das Ganze, wie gesagt, ist nicht manuell, sondern hat das System alles automatisiert gemacht.
22: Das ist ein Forschungsbereich des neuen Technologiezentrums Drohnensicherheit, angesiedelt beim DLR in Braunschweig und beim DLR in Kochstedt bei Magdeburg. Diese Forschungsergebnisse sollen zum Beispiel bei zivilen Notfällen oder Naturkatastrophen helfen, sagt Forscher Max.
23: Wenn wir mehrere Drohnen im Verbund losschicken möchten, um uns Aufgaben zu erledigen, beispielsweise Einsatzkräfte möchten ein Gebiet abscannen und sich dort autonom Informationen einsammeln, dann müssen wir sicherstellen, dass die Drohnen nicht kollidieren und damit kein Risiko darstellen, einmal für Menschen auf dem Boden. Aber wir wollen natürlich auch sowieso die Drohnen sicher wieder zurückbekommen.
22: Es geht aber auch darum, Angriffe auf Infrastruktur abzuwenden. Darum werden im Technologiezentrum Drohnensicherheit auch Abwehrmaßnahmen entwickelt und getestet. Die letzten Ereignisse mit Drohnen auf Flughäfen hätten noch einmal vor Augen geführt, wie wichtig das sei. Forscher Gordon, dessen Nachnamen wir ebenfalls nicht nennen sollen, sagte dazu:
2: Dieser Drohnenkäfig, der ermöglicht uns Betriebe von Drohnen, die uns alleine sonst in der Genehmigung ein ganzes Jahr kosten würden, sodass wir halt schnell, buchstäblich bis hin zum Studenten runter, die können bei uns Drohnentechnologien entwickeln, auf den Rechner bringen, testen im Labor und dann schnell hier im Käfig einfach gefahrlos Probe fliegen.
22: In Braunschweig sollen neue Drohnentechniken erforscht und getestet werden, quasi im Labor. In Kochstedt dann folgen auf einem geschützten Flughafen weitere Tests. In einem größeren Maßstab.
1: Ein Bericht war das von Jan Fragel. Ein junger Ukrainer ist heute wegen Agententätigkeit in Deutschland zu einer Haftstrafe verurteilt worden. Er soll laut Anklage im Auftrag Russlands Brandanschläge vorbereitet haben. Das Oberlandesgericht Stuttgart verhängt eine Freiheitsstrafe von 1 Jahr und 3 Monaten. 2 weitere ukrainische Angeklagte hat das Gericht freigesprochen. Sissi Hertneck berichtet.
3: Als die 3 Angeklagten nacheinander in den Gerichtssaal am Oberlandesgericht in Stuttgart kommen, verdecken 2 ihr Gesicht. Einer der Angeklagten, der jüngste von ihnen, läuft selbstbewusst und ohne Ordner vor dem Gesicht in den Saal. Der Richter fordert alle auf, sich zu setzen. Alle 3 Angeklagten stammen aus der Ukraine. Alle 3 sind auffällig jung. Laut der Bundesanwaltschaft verbindet sie eine weitere Gemeinsamkeit. Sie alle sollen zu Agenten eines russischen Geheimdienstes geworden sein. Der Pressesprecher des Oberlandesgerichts fasst den Vorwurf zusammen.
4: Den 3 22, 25 und 30 Jahre alten Angeklagten wurde mit den Anklagen des Generalbundesanwalts vorgeworfen, sie hätten sich arbeitsteilig im März 2025 am Versand von 2 Paketen über einen ukrainischen Versanddienstleister beteiligt.
3: In den Paketen sollen Autoteile und GPS-Tracker gewesen sein. Auf diese Weise sollten Versandrouten ausgekundschaftet werden. Später sollten dann Pakete mit Brandsätzen verschickt werden, um in Deutschland oder in der Ukraine großen Schaden anzurichten, so der Vorwurf. Das Gericht wollte vor allem die Frage klären, wussten die Männer, dass sie für einen russischen Nachrichtendienst arbeiten? Während der Urteilsverkündung wird dann klar, nur bei dem 30-jährigen Angeklagten, der in der Schweiz festgenommen wurde, geht das Gericht davon aus, dass ihm der Russlandbezug tatsächlich bewusst war.
4: Er hat sich deshalb der Agententätigkeit zu Sabotagezwecken nach der Überzeugung des Senats strafbar gemacht und war deshalb zu verurteilen.
3: Das Urteil für ihn? Eine Freiheitsstrafe von 1 Jahr und 3 Monaten. Die anderen beiden jüngeren Angeklagten werden freigesprochen. Obwohl auch sie am Versand der Pakete beteiligt waren, geht das Gericht davon aus, dass ihnen nicht klar war, dass Russland im Hintergrund die Fäden ziehen könnte. Insgesamt weist das Ganze auf ein Muster hin, das Ermittler bei sogenannten Wegwerfagenten beobachten. Personen sind für einen fremden Nachrichtendienst tätig, ohne selbst zu diesen zu gehören, sagt das Bundesamt für Verfassungsschutz. Nach der Urteilsverkündung Erleichterung bei den freigesprochenen Angeklagten.
1: Und unsere Reporterin am Gericht in Stuttgart war Sissi Hertneck. Der SPD-Vorsitzende und Vizekanzler Lars Klingbeil fordert Konsequenzen nach den Äußerungen des israelischen Polizeiministers über gezielte Tötungen von Palästinensern in Gaza. Da seien Äußerungen, so sagte Klingbeil, die die Bundesregierung in keinster Weise akzeptieren könne, auf europäischer Ebene müssten jetzt sehr ernsthaft auch Sanktionen geprüft werden. Aber muss Deutschland, wenn es um Sanktionen gegen Israel geht, in dieser Sache auf Brüssel warten? Dazu der Kommentar unseres Europakorrespondenten Jean-Marie Magro.
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0: Israels rechtsextremer Minister für nationale Sicherheit Itamar Ben-Gvir ist allseits bekannt für seine Provokationen. Eigentlich, so sagte Ben-Gvir in einem Podcast, sollte man sogenannte gezielte Tötungen ausführen und jede Nacht 30, 40 Menschen im Gazastreifen töten. Damit meine er nicht allein militante Palästinenser, sondern es gäbe, so Ben-Gvir, Menschen im Gazastreifen, die es nicht verdient hätten zu leben. Wie so oft reagieren in Deutschland auch Unionspolitiker. Jürgen Hart, außenpolitischer Sprecher der CDU-CSU-Fraktion im Bundestag, sagte, die Europäische Union müsse Ben-Gvir sanktionieren, als Zeichen für die weltweite Geltung von Menschenwürde und Menschenrechten. Auch wenn Deutschland ohne die EU Sanktionen verhängen könnte. CSU-Landesgruppenchef Alexander Hoffmann sagt, man müsse an Ben-Gvirs, wie er sagt, Entgleisungen deutliche Kritik üben und könne auch über Reaktionen diskutieren. Wachsweicher und verharmlosender hätte sich Hoffmann wohl nicht ausdrücken können. Es ist beileibe nicht neu, dass Itamar Ben-Gvir geradezu stolz ist auf seine lange Liste an Äußerungen und Taten, die sein rechtsextremes Gedankengut zur Schau stellen. Gerade jetzt, wenige Wochen vor der Parlamentswahl in Israel, drückt er nochmal auf die Propagandatube. Neu ist genauso wenig, dass seit über 2 Jahren einige EU-Mitglieder schon Sanktionen gegen die rechtsextremen Hardliner wie Ben-Gvir und Smotrich durchsetzen wollen. Neben Italien und Österreich war es vor allem Deutschland, das immer wieder bremste. Letztes Beispiel: Im Mai führte Ben-Gvir die Aktivisten der Gaza-Hilfsflotte Flotilla vor laufender Kamera gefesselt und auf dem Boden kniend vor. Trotzdem stellte sich die Bundesregierung gegen jegliche Sanktionen. Man müsse im Gespräch bleiben. Nicht nur den Fraktionsmitgliedern der CDU-CSU und der Bundesregierung muss die Frage gestellt werden, ob ihr Verständnis von Staatsräson den Schutz von rechtsextremen israelischen Kabinettsmitgliedern umfasst. Falls es die Union ernst meinen sollte, gegen Ben-Gvir vorzugehen, könnte sie noch heute eine Einreisesperre gegen ihn verhängen. Dafür braucht es keine Einstimmigkeit in der EU. Frankreich, Spanien, Irland und Slowenien haben diese schon verhängt. Dazu noch nicht EU-Mitglieder wie Kanada und das Vereinigte Königreich. CDU/CSU und die Bundesregierung insgesamt können sich nun hinter der EU verstecken oder selbst vorangehen.
1: Jean-Marie Magro kommentierte.
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1: Heute ist der 18. August. Schauen wir auf den 18. August 1976. Heute vor genau 50 Jahren protestierte der evangelische Pfarrer Oskar Brüsewitz in der DDR gegen die Diskriminierung von Christen durch das SED-Regime. Aber nicht mit einer Demonstration, mit Plakaten. Oskar Brüsewitz zündete sich selbst an. Seine Frau Christa berichtet, sie habe damals von nichts gewusst, wenn auch etwas gewundert über das Verhalten ihres Mannes am Morgen des Tages vor dem schier Unglaublichen.
7: Ja, am Morgen des 18. August stand mein Mann außergewöhnlich früh auf. Er ging dann in den Garten und schnitt fast alle Rosen ab, verteilte sie in der Wohnung in Vasen und auch im Treppenhaus. Ich wunderte mich darüber, aber ich fragte ihn nicht, weil er gerne für Überraschungen sorgte.
8: Oskar Brüsewitz fährt an diesem Morgen mit seinem Wartburg zur Michaeliskirche in Zeitz. Dort angekommen, befestigt er auf dem Autodach 2 Transparente mit den Worten:
24: Funkspruch an alle. Die Kirche klagt den Kommunismus an. Wegen Unterdrückung in Schulen, an Kindern und Jugendlichen.
8: Der evangelische Pfarrer trägt einen schwarzen Talar. Aus seinem Auto holt er eine große Milchkanne, gefüllt mit Benzin. Er übergießt seine Kleidung damit und zündet sich selbst an.
25: Ich sah einen brennenden Menschen auf uns zukommen und ich schrie: Schnell, dort brennt der Mensch!
8: Was treibt den Pfarrer an, sich selbst umzubringen? Oskar Brüsewitz ist kein konventioneller Pfarrer. Er setzt sich besonders für Kinder ein, baut einen Spielplatz und plant Kinderfeste, die teils beliebter sind als FDJ-Treffen. Und Brüsewitz klagt das SED-Regime an, christliche Kinder zu benachteiligen. DDR-Funktionäre fordern Brüsewitz Versetzung und selbst die Kirchenleitung empfiehlt dem Pfarrer, in den Westen zu gehen. In einem Abschiedsbrief schreibt er:
24: Wahrheit und Lüge stehen nebeneinander.
8: Nachdem sich Brüsewitz in Zeitz selbst anzündet, kommt er mit schweren Verletzungen ins Krankenhaus. Niemand darf ihn besuchen. 4 Tage später stirbt er. Die SED will die Selbstverbrennung zuerst verheimlichen. Doch als die Tat in Westdeutschland Schlagzeilen macht, erscheinen auch in den DDR-Staatsmedien Artikel. Darin wird Brüsewitz als geisteskranker Psychopath mit pädophilen Neigungen dargestellt. Daraufhin ist der Widerstand groß. Die Kirche distanziert sich von den Darstellungen. Tausende Bürger schreiben Protestbriefe an die DDR-Zeitungen. Alle verurteilen die Verunglimpfung des Pfarrers. Es entsteht eine Opposition aus Volk und Kirche. Für viele Christen in der DDR wird der Pfarrer zur Symbolfigur des Widerstandes. Grund dafür war seine Selbstverbrennung am 18. August 1976. Das war heute vor 50 Jahren.
1: Und an diesem Tag und die Tat des evangelischen Pfarrers Oskar Brüsewitz erinnerte Finny Anton.
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1: Am Donnerstag übermorgen also lädt das HR-Sinfonieorchester ein, und zwar zum europäischen Konzert am der Weseler Werft in Frankfurt, zum schon legendären Open Air, Europa Open Air am Frankfurter Mainufer. Außerdem tritt die HR Big Band zusammen mit dem mehrfachen Grammy-Gewinner Kurt Elling auf. Der spätsommerliche Konzertabend, der bereits zum 8. Mal dort stattfindet, steht diesmal unter dem Motto Celebrating Europe, Europa feiern.
6: Akkordeon und Orchester. Eine ungewohnte Kombination beim Europa Open Air. Der französische Akkordeon-Virtuose und Komponist Richard Galliano ist zu Gast beim HR-Sinfonieorchester. Chefdirigent Alain Altinoglu.
9: Ich habe mit Richard von 2006 gespielt zusammen. Wir haben viel zusammen musizieren. Das funktioniert sehr gut. Das Akkordeon ist ein bisschen wie ein großes Orgel, weil er spielt wie ein Oboe oder Klarinett mit 100 Tönen. Ja, das ist super mit Orchester, ja.
6: Das Capriccio Italia von Tschaikowski ist eines der Highlights in einem Programm voller musikalischer Exkursionen. Mit Werken unter anderem von Gershwin und Piazzolla, von Grieg und Berlioz. Clara Andrada, die Soloflötistin des HR-Sinfonieorchesters, beschreibt es so.
10: Es ist ein interessantes Programm, wo viele Komponisten schreiben über andere Länder. Also wir versuchen ein bisschen diese repräsentativ von Europa zu sein, mit natürlich liebe Gäste.
6: Ungarn und Spanien, Norwegen und Argentinien, das sind die weiteren Stationen des Programms. Ganz im Sinne von Christine Lagarde, Präsidentin der Europäischen Zentralbank, vor deren Hochhauskulisse das Europa Open Air stattfindet.
11: The celebration of something that Europeans have always shared across borders. Our rich cultural life.
6: Das reiche kulturelle Erbe Europas zu feiern, dazu laden EZB und Hessischer Rundfunk auch in diesem Jahr wieder gemeinsam ein. HR-Intendant Florian Hager.
12: Tausende Besucherinnen und Besucher kommen hier am Main zusammen, um Musik zu erleben, Freunde zu treffen und die besondere Atmosphäre dieses Konzerts zu genießen.
14: Come fly with me, come fly, let's fly away.
6: Der Grammy-prämierte US-amerikanische Jazzsänger Kurt Elling ist Gast der HR Big Band, die den Abend eröffnet. Posaunist Felix Fromm freut sich auf den gemeinsamen Auftritt beim Europa Open Air.
26: Eine ganz tolle Atmosphäre mit dem Publikum immer ganz besonders, auch die Schiffe auf dem Main dazu. Und dann diesmal ist es ganz besonders, weil wir mit Kurt Elling spielen. Das ist bestimmt ein großes Vorbild von vielen aus der Band.
6: Da bleibt nur noch ein Wunsch offen beim Chefdirigenten des HR-Sinfonieorchesters Alain Altinoglu.
9: Ich hoffe, dass das Wetter gut ist, natürlich. Und ja, es ist eine große Freude für uns, für unser Publikum zu spielen. Dieser Platz ist immer eine große Freude. Ja.
1: Christoph Schäffer war das mit einem Ausblick auf das Europa Open Air in Frankfurt am Mainufer am kommenden Donnerstag. Celebrating Europe, Europa feiern. Das Konzert der HR Big Band gibt es ab 18 Uhr als Video-Livestream, unter anderem in der ARD Mediathek. Dort auch das Konzert des HR Sinfonieorchesters, das dann ab 20 Uhr.

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1: Um 21 Uhr mit Petra Mittermeier. SPD-Vizekanzler Klingbeil hat die jüngste Äußerung des israelischen Sicherheitsministers Ben-Gvir scharf verurteilt und Konsequenzen gefordert. Es müssten auf europäischer Ebene Sanktionen geprüft werden, sagte der SPD-Politiker auf Sat.1. Aus Berlin Bianca Schwarz.
2: Ich stehe in Solidarität zum Staat Israel, aber ich stehe nicht in Solidarität zu solchen Ministern, so Klingbeil wörtlich. Der rechtsextreme Polizeiminister Ben-Gvir hatte in einem Podcast unter anderem gezielte Tötungen von Palästinensern gefordert. Es gäbe im Gazastreifen Menschen, die es nicht verdient hätten zu leben. Ben-Gvir ist mehrfach verurteilt wegen Hetze und Terrorunterstützung. Mehrere europäische Staaten haben schon früher Sanktionen gegen ihn verhängt. Die offizielle Linie der israelischen Regierung vertritt er mit seiner Aussage nicht.
1: Das Oberlandesgericht Stuttgart hat einen Ukrainer wegen Agententätigkeit in Deutschland zu einer Haftstrafe von 1 Jahr und 3 Monaten verurteilt. Die Richter sahen es als erwiesen an, dass der Mann im Auftrag Russlands Brandanschläge vorbereiten wollte. 2 weitere Angeklagte wurden freigesprochen. Aus Stuttgart Deborah Kölz.
3: Die Bundesanwaltschaft hatte den 3 Ukrainern vorgeworfen, als Agenten im Auftrag eines russischen Nachrichtendienstes von Köln aus Pakete mit GPS-Trackern in Richtung Ukraine geschickt zu haben. Damit sollten Versandrouten ausgekundschaftet werden, um später auf diese Weise Pakete mit Brandsätzen zu verschicken, so der Vorwurf. Das Gericht geht davon aus, dass nur einer der Angeklagten tatsächlich wusste, dass der Versand zugunsten einer russischen staatlichen Stelle durchgeführt werden sollte. Damit hat er sich der Agententätigkeit zu Sabotagezwecken schuldig gemacht, sagte der Richter.
1: In den USA hat ein Prozess gegen den Meta-Konzern begonnen, in dem es um die Nutzung seiner Apps durch Kinder und Jugendliche geht. Mehrere Bundesstaaten werfen dem Unternehmen vor, Minderjährige bewusst abhängig von Facebook und Instagram zu machen. Eltern und Öffentlichkeit würden über die Nutzungsrisiken im Unklaren gelassen. Der Konzern weist die Vorwürfe zurück. Ihm droht eine milliardenschwere Geldstrafe. Am Flughafen München hat es erneut einen Zwischenfall gegeben, diesmal mit einem landenden A380 der Lufthansa. Die Maschine setzte gestern Abend zu früh auf und beschädigte die Beleuchtung der Landebahn. Alle Passagiere an Bord blieben unverletzt. 2 Tage zuvor war auf derselben Landebahn ein Boeing Dreamliner beim Start über das Pistenende hinausgeschossen. Auch hier wurde die Beleuchtung beschädigt, die Maschine konnte aber noch abheben. Das waren die Nachrichten. Das Wetter in Norddeutschland, nachts erst verbreitet Schauer, später längere trockene Abschnitte, Tiefstwerte 17 bis 12 Grad. Morgen zeitweise Schauer, teils Gewitter, abends trockene Phasen 19 bis 23 Grad und am Donnerstag häufig Schauer und vereinzelt Gewitter 20 bis 24 Grad. Es ist 21.03 Uhr.
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4: Mit Werner Schliericke, Ihnen einen guten Abend. Es ist nicht das erste Mal, dass der israelische Polizeiminister Ben-Gvir mit menschenverachtenden Aussagen Schlagzeilen macht. In einem Podcast hat er jetzt zu gezielten Tötungen von Palästinensern im Gazastreifen aufgerufen. Der rechtsextreme Polizeiminister hatte unter anderem gesagt, er denke, dass man gezielte Tötungen in Gaza ausführen sollte, und zwar jede Nacht 30, 40 Menschen entfernen, wie er sagte. Und er beziehe sich dabei nicht nur auf militante Palästinenser, die eine unmittelbare Gefahr darstellten, fügte er hinzu. Es gebe im Gazastreifen, so sagte er weiter, Menschen, die es nicht verdient hätten, zu leben. Christina Nagel ist unsere Hauptstadtkorrespondentin in Berlin. Ich habe sie heute Abend gefragt, wie fallen denn die Reaktionen im politischen Berlin auf diese Äußerungen aus?
5: Da ist unisono nur Empörung zu hören. Das Wort menschenverachtend ist, glaube ich, das, was ich heute am häufigsten gehört habe an Reaktionen, weil das jetzt einfach Äußerungen sind, die jede Grenze wirklich überschreiben. Da, wo man wirklich merkt, dass die Leute nach Worten suchen, weil sowas zu sagen wie es ist schockierend oder es ist erschreckend, das wirkt dann so verharmlosend, weil er redet hier von Menschen, die einfach umgebracht werden sollen. Und deshalb gibt es natürlich auch hier in Berlin jetzt sehr viele Forderungen, dass man darauf reagieren müsse und dass man jetzt eben doch mal endlich darüber nachdenken müsse, dass man gerade ihn und seinen Kollegen von der rechtsradikalen israelischen Partei doch vielleicht mit Sanktionen belegen sollte.
4: Bezieht sich diese Kritik denn ausschließlich auf diese beiden oder bezieht man da Netanyahu mit ein? Also ist das eine grundsätzliche Kritik an der israelischen Regierung?
5: Es wird heute sehr zugespitzt auf die beiden Minister. Das liegt natürlich auch mit daran, dass einige Parteien einen Kurs fahren, wo sie sehr zurückhaltend sind, wenn es darum geht, Kritik an der israelischen Regierung im Ganzen zu üben. Da merkt man dann schon immer die unterschiedlichen Parteienschattierungen. Die Linke geht da sehr viel weiter. Die hat die Bundesregierung noch mal ganz klar aufgefordert, eben die gesamte Regierung auch in die Pflicht zu nehmen, hat gesagt, da müssen wir jetzt endlich aufhören, Waffen hinzuliefern. Da ist davon die Rede, dass man nicht nur beide Minister sanktionieren sollte, sondern auch Assoziierungsabkommen, also wichtige Wirtschaftsabkommen zwischen der EU und Israel auf Eis legen müsse. Also das kommt immer sehr darauf an, wen man da fragt, wenn es um die Frage geht, wie weit Sanktionen gehen sollte und wen man alles kritisch beleuchten sollte.
4: Wegen des Vorgehens in Gaza hatte ja die Bundesregierung, hatte der Bundeskanzler ja mal einen Teil der militärischen Lieferungen an Israel vorübergehend gestoppt. Wie sehen denn jetzt die Reaktionen der Bundesregierung aus? Gibt es da welche?
5: Der Vizekanzler hat sich sehr klar geäußert heute bei den Kollegen von Sat.1. Er hat da sehr klar gesagt, dass das jetzt weit über alles hinausgeht, was man bisher gekannt hat und dass man jetzt wirklich sehr ernsthaft Sanktionen prüfen müsse. Er sagte, er stehe in Solidarität zum Staat Israel, aber er stehe eben nicht in Solidarität zu solchen Ministern. Und wenn es eben um die EU-Ebene geht, muss man aber eben auch wissen, wenn man dahin mit dem Finger zeigt und sagt, von da müssten jetzt Sanktionen kommen, dass eben die Bundesregierung, eben Deutschland, mit auf der Bremse steht, wann immer es um die Frage von Sanktionen auf Ebene der EU geht. Und da geht es eben auch und ging es vorher auch schon um eben Sanktionen gegen diese beiden Minister. Und auch da hat Deutschland immer mitgebremst.
4: Deutsche Politiker tun sich oft schwer, gerade wenn sie in Regierungsverantwortung sind, Stichwort Staatsräson, Kritik an Israel, an der israelischen Regierung zu äußern. Haben Sie den Eindruck, dass sich da allmählich etwas verändert?
5: Ich glaube, mit Blick auf diese beiden Minister schon, weil da einfach wirklich jede rote Linie, jede Grenze inzwischen überschritten worden ist. Da merkt man schon eine Veränderung. Trotzdem habe ich heute auch Äußerungen gehört, die ein bisschen zurückhaltender waren, die auf jeden Fall wieder darauf verwiesen haben, dass man jetzt aufpassen muss, dass das deutsch-israelische Verhältnis keinen Schaden nimmt. Da kommt natürlich auch der Gedanke Staatsräson wieder mit ins Spiel. Aber es ist eben auch klar, dass man das so einfach nicht stehen lassen kann. Und dann ist immer noch so ein bisschen die Frage, kann man da jetzt möglicherweise, wenn man jetzt Sanktionen hilft, in den Wahlkampf mit eingreifen? Stärkt man möglicherweise solche Minister? Das ist noch ein Argument, was im Hintergrund eine Rolle spielt. Aber ich denke, was auch die Skeptiker ein bisschen beeindruckt, ist heute, dass sich der Zentralrat der Juden in Deutschland sehr, sehr klar positioniert hat, das sehr scharf verurteilt hat und eben auch klar gemacht hat, dass das eigentlich diametral zu jüdischen Werten steht. Ich könnte mir vorstellen, dass damit auch die Tür für Sanktionen gegen die beiden Minister ein Stück weit weiter aufgegangen ist.
4: In Kürze wird ja in Israel gewählt, in wenigen Wochen bereits. Möglicherweise wird es dann diese beiden Minister auch in der Form gar nicht mehr geben. Und die Mühlen in Brüssel, die mahlen ja manchmal durchaus langsam. Ist denn vorstellbar, absehbar, ob sich Deutschland heute anders verhalten würde in Fragen von Sanktionen von Seiten der EU gegenüber Israel?
5: Das muss man jetzt mal abwarten. Also es laufen im Hintergrund weiter Debatten. Diese Frage wird immer weiter traktiert. Es gibt demnächst ein informelles Treffen der EU-Außenminister. Da gehen eigentlich alle davon aus, dass da auch noch mal über das Thema gesprochen wird. Ich denke, bei der Bundesregierung ist sehr klar, dass sie sich nicht für weitergehende Sanktionen einsetzen wird. Da steht ja immer im Raum noch mal eben die Frage nach diesem Assoziierungsabkommen, nach dem Wirtschaftsabkommen, ob man da noch rangeht. Mehr Druck noch mal auf die israelische Regierung macht. Ich glaube, so weit wird die Bundesregierung nicht gehen. Aber vielleicht könnte sie sich doch durchringen, eben jetzt sich stark zu machen, auch oder mitzugehen bei dem Wunsch, diese beiden Minister zu sanktionieren. Das würde dann darauf hinauslaufen, dass es vielleicht Einreisesperren gibt oder auch Vermögen, die innerhalb der EU liegen, eingefroren werden könnten.
4: Nach den Äußerungen des israelischen Polizeiministers Ben Gvir zu gezielten Tötungen von Palästinensern, auch nicht militanten Palästinensern in Gaza. Reaktionen aus Berlin waren das von unserer Hauptstadtkorrespondentin Christina Nagel. Seit fast 3 Wochen halten sich viele Migranten weiterhin in Ceuta auf. Sie sind in der spanischen Exklave in Nordmarokko geblieben, nachdem Ende Juli rund 70.000 Menschen aus Marokko in die kleine Stadt gelangt waren. Mehr als 80 Menschen waren auf spanischer Seite dabei ums Leben gekommen, die meisten ertrunken. Viele der in der Stadt verbliebenen Migranten, viele der Geflüchteten hausen seit Wochen unter teils erbärmlichen Bedingungen an Stränden, in Gewerbegebieten, auf der Straße oder schlicht in den Hügeln im Umfeld der Stadt. Von einer Rückkehr zur Normalität ist Ceuta noch ziemlich weit entfernt. Die Situation in der Stadt ist und bleibt angespannt.
6: Wütende Einwohnerinnen und Einwohner Ceutas machen ihrem Ärger über das Management der Migrationskrise in ihrer Stadt Luft. Die spanische Migrationsministerin Elma Saiz fährt da gerade in ihrer schwarzen Limousine von einem Treffen mit Ceutas Regionalpräsident Juan Jesus Vivas ab. Berichte die Wahrheit, rufen mir einige zu. Sie seien keine Rassisten oder Rechtsextreme, aber so könne es nicht weitergehen. Die Migranten müssten raus aus der Stadt. Ein paar Meter weiter in Ceutas Fußgängerzone sind

0: 500 Menschen, örtliche Hilfswerke sprechen von rund 3.500 Personen. Und auch wenn man davor steht, gewinnt man den Eindruck, dass die offiziellen Zahlen sehr niedrig angesetzt sind. Es ist staubig, der Geruch nach Schweiß und Urin hängt in der Luft. Aus Milchkartons haben die Migranten den Umriss einer Moschee in den Sand gebaut. Aus Schilfrohr, Blättern, Kartons, Plastikplanen, wirklich allem, was zur Hand ist, notdürftige Verschläge. Dazwischen wandern städtische Beschäftigte in orangenen Leuchtwesten umher und sammeln Müll ein. Das Rote Kreuz und Hilfsorganisationen verteilen Wasser und Essen. Am Ende der Bucht bietet ein großes Zeltdach Schutz vor der Sonne. Vor den Duschanlagen stehen hunderte Männer Schlange. Am Sonntag verwandeln sie den Strand von einem improvisierten Camp in einen Ort des Protests. Viele halten selbstgemachte Pappschilder hoch, auf denen steht unter anderem: Wir wollen nicht zurück nach Marokko und auch wir sind Menschen. Icha Chakir dirigiert die Sprechchöre und erklärt: Hier sind Leute aus dem Sudan, aus Mali, dem Senegal, Kamerun, Tunesien und Ägypten und dem Jemen. Da ist Algerien, Marokko, 9 Länder. Da ist Palästina, Syrien, 11 Länder. Und alle werden Asyl erhalten, nur wir Marokkaner nicht. Warum nicht? In Marokko gäbe es Reichtum und Armut und nichts dazwischen. Keine Mittelschicht. Die Hoffnung, im Land Veränderungen und Verbesserungen zu erreichen, haben Icha und viele andere aufgegeben. In Ceuta treten sie in einen Hungerstreik. Vorerst bis Mittwoch, heißt es. Migrationsministerin Elma Saiz erklärt am Montag, es werde neue Unterkünfte für die Menschen geben, die seit fast 3 Wochen am Strand Playa del Trampolin und anderswo ein improvisiertes Dasein fristen.
1: Les anuncio. Ich möchte bekannt geben, dass heute mehrere vorübergehende und spezielle humanitäre Hilfszentren eingerichtet werden.
0: Dadurch werden sofort 1.500 neue Unterbringungsplätze geschaffen. Später erklärt die Ministerin, dies sei nur der Anfang. Später sollten noch mehr Plätze geschaffen werden. An 4 Orten rund um Ceuta sollen große Zelte errichtet werden, unter anderem auf einem Parkplatz unweit der Grenze zu Marokko und aus dem Blickfeld der Öffentlichkeit. Am Dienstagabend waren diese Aufbauarbeiten bei weitem noch nicht abgeschlossen. Und viele der Migranten sagen uns auf Nachfrage, sie würden lieber in die Wälder um Ceuta gehen, als in eine dieser neuen Unterkünfte.
2: Franka Welz berichtete über die Lage in Ceuta, der spanischen Exklave in Nordafrika. Und wir schauen jetzt auf die Straße. Bauarbeiter an der Autobahn, Rettungskräfte, Lieferanten, Lkw-Fahrer. In ihrem Verkehrssicherheitsreport nimmt die Prüfgesellschaft DEKRA den Arbeitsplatz Straße in den Fokus. Dort, wo Menschen besonders gefährdet sind, bei Unfällen verletzt zu werden oder gar ums Leben zu kommen. Was getan werden könnte, um die Sicherheit für diese Berufe zu erhöhen, dazu Markus Latton.
3: Die Vision Zero rückt fürs Erste wieder in weitere Ferne. So bezeichnen Verkehrsfachleute und Politiker die Idee eines Straßenverkehrs, in dem niemand mehr ums Leben kommt. Die Statistik für Unfalltote in Brandenburg zeichnet zumindest für 2025 einen gegenläufigen Trend. 127 Menschen starben im Verkehr, 13 mehr als im Jahr 2024. Für Mirko Brunnert von der DEKRA-Niederlassung Potsdam ist das kein Wunder. 11.000 neue Fahrzeugzulassungen gab es vergangenes Jahr. Mehr Verkehrsteilnehmer, mehr potenzielle Unfälle. Hinzu komme die besondere Lage Brandenburgs.
4: Was wir natürlich immer feststellen, dass der Güterverkehr, gerade auch im Bereich dieses Themas, auch nicht nur durch deutsche Fahrzeuge, sondern wir sind gerade in unserem Gebiet um Berlin herum, eine Transitstrecke von Ost nach West, von Nord nach Süd. Und von daher haben wir da natürlich auch wesentlich höheres Verkehrsaufkommen.
3: Wer im Gütertransport sein Geld verdient oder als Arbeiter auf Autobahnbaustellen, für den ist wie für viele Millionen Menschen die Straße der Arbeitsplatz. Diese Beschäftigten gelten als besonders gefährdet. Mario Schwarz, DEKRA-Gebietsleiter Ost, kritisiert, in den Unfallstatistiken wird die Gruppe nicht gesondert erfasst.
5: Das ist die Polizei, die an der Unfallstelle die Unfallaufnahme macht und die Unfallstatistik daraus hervorgeht. Da gibt es ein Raster, was der Polizeibeamte, die Polizeibeamtin ausfüllen muss. Und da gibt es ganz einfach kein Erfassfeld für die Situation, dass der Unfall an einer Baustelle in Zusammenhang zu bringen ist.
3: Da gerade Baustellen Hotspots für Unfälle sind, kam es in Brandenburg, gerade aufgrund der vielen Sanierungsmaßnahmen der vergangenen Jahre, etwa am Berliner Ring, zu zusätzlichen Opfern. In Berlin sieht die Unfallstatistik etwas besser aus. 37 Menschen starben hier vergangenes Jahr, 18 weniger als 2024. Fabio Tumburus von der DEKRA-Niederlassung Berlin erkennt hier andere Risikofaktoren.
6: Die Gefahren, die in Berlin lauern, sind natürlich durch den hohen Verkehr, durch

0: Die hohe Verkehrsdichte natürlich ein hohes Stresslevel, was die Leute möglicherweise ausstrahlen oder auch entgegenbekommen. Somit ist der Stressfaktor der, der dann dazu führt, dass die Menschen möglicherweise unüberlegte Dinge tun.
1: Ob in Berlin oder in Brandenburg, damit weniger Menschen im Verkehr sterben müssen, fordert die DEKRA eine Vielzahl von Maßnahmen. Unter anderem bessere Baustellen und Unfallwarnsysteme in den Fahrzeugen, einen konsequenten Arbeitsschutz für Beschäftigte, die lange und oft übermüdet fahren, oder Anprallschutzsysteme auf Baustellen, um Schäden bei einem Crash zu minimieren.
2: Der Arbeitsplatz Straße, wie er sicher werden kann, damit hat sich die Prüfgesellschaft DEKRA in ihrem aktuellen Bericht zur Verkehrssicherheit beschäftigt. Markus Latton hat zusammengefasst. Spätestens seitdem der Krieg in der Ukraine immer weiter fortgeschritten ist, wurde ja deutlich, wie sich die Kriegsführung, die Waffentechnik fast im Zeitraffertempo verändert. Drohnen wurden zur neuen und massenhaft eingesetzten Waffe. Und das eben nicht nur auf den Schlachtfeldern dieses Krieges, sondern auch in hybriden Bedrohungsszenarien, wenn die Urheber nicht eindeutig zu identifizieren sind. Wenn das neue Technologiezentrum Drohnensicherheit im Salzlandkreis in Sachsen-Anhalt jetzt überprüft, wie man unser Land sicherer machen kann, dann geht es um die Zukunft der Infrastruktur bei uns. Am Standort des Deutschen Zentrums für Luft- und Raumfahrt, DLR, dort sollen Technologien zur sicheren Nutzung, aber auch zur Erkennung und Abwehr von Drohnen entwickelt und erprobt werden. Max Hensch berichtet.
3: Von einem Wettrüsten sprach Innenminister Dobrindt heute bei der Drohnenabwehr gegen die Angriffstechnik. Das Tempo dabei sei rasant. Alle paar Monate gebe es neue technische Fortschritte. Es gehe darum, die kritische Infrastruktur zu schützen. Teil der Lösung soll der ehemalige sowjetische Militärstützpunkt in Sachsen-Anhalt sein.
4: Kochstedt wird ein zentraler Baustein der Sicherheitsarchitektur, unsere Schlagkraft in der Drohnenabwehr. Wir verstärken sie heute deutlich.
3: Der Flughafen Kochstedt scheiterte nach der Wende mehrfach daran, mit Urlaubsflügen rentabel zu werden. Mittlerweile sind hier nur noch Privatflugzeuge unterwegs. Seit 2021 wird zudem vom Deutschen Zentrum für Luft- und Raumfahrt intensiv an Drohnen geforscht. Nun verschiebt sich der Fokus ein Stück weit von zivilen Drohnen für Transport, Aufklärung und Katastrophenschutz hin zum Militär. Abteilungsleiter für Drohnen beim DLR ist Johann Dauer.
5: Wir bieten hier eine Entwicklungsumgebung, wo Behörden mit Sicherheitsauftrag, Polizeien und Ähnliches ihre Bedarfe loswerden können. Und wir vernetzen das mit dem Know-how des DLR, das heißt mit den Laboren, die wir haben, mit der Forschung, die wir in den vergangenen Jahren durchgeführt haben, und verknüpfen das gleichzeitig mit Industrie und Startups, um dann diesen Bedarf möglichst schnell zu lösen und ein neues Produkt mit auf die Bahn zu bringen.
3: Mit dem Technologiezentrum Drohnenabwehr wird in Kochstedt nun Bestehendes ausgebaut. Die Zahl der DLR-Mitarbeiter soll von 40 auf 65 aufgestockt werden. Am Flughafen werden bereits jetzt Angriffe auf Flugzeuge oder auch auf ein Containerdorf simuliert. 10 Millionen Euro sollen unter anderem in neue Anlagen investiert werden. Nicht wenige sagen, Deutschland ist mit seinen Anstrengungen bei den Drohnen spät dran. Johann Dauer zum Stand der Technik.
5: Wir sind gut darin, den naiven Piloten zu vermeiden, der einfach nicht weiß, dass er in einer gewissen Umgebung fliegen darf. Da gibt es sehr leistungsfähige Systeme. Wenn man sich die verschiedenen Konfigurationen, die wir zum Beispiel auch in der Ukraine sehen, anschauen und sich vorstellen, dass die in Deutschland betrieben werden, das ist schon auch eine große Herausforderung, dann unter Friedensbedingungen solche Drohnen abzuwehren. Aber das sind wir auf einem guten Weg.
3: Grund für die Beschleunigung in Sachen Drohnenabwehr ist auch der gescheiterte Angriff auf ein ukrainisches Transportflugzeug am Flughafen Halle-Leipzig. Der Drohnenexperte blickt in die Zukunft.
5: Flughäfen werden ausgestattet werden müssen. Das heißt, wir kommen nicht drum rum, Systeme anzuschaffen. Das wird natürlich Geld kosten. Wir müssen jetzt halt sicherstellen, dass die Systeme, die wir einkaufen, auch entsprechende Innovationskraft im Hintergrund haben, damit sie nicht einmal so sind, wie wir sie jetzt kaufen und dann bleiben sie so, sondern sie müssen sich weiterentwickeln und die Entwicklung der Bedrohung mitmachen, und dann sind wir dem auch gewappnet.
3: Im vorigen Jahr liefen hier am Flughafen Kochstedt bereits an 200 Tagen Tests der Forscher, zum einen für zivile Drohnen und zum anderen auch für die Waffenindustrie. Das soll weiter ausgebaut werden.
2: Max Hensch berichtete über die heutige Eröffnung des Zentrums für Drohnensicherheit in Sachsen-Anhalt. Und wir bleiben in Ostdeutschland. Die Lausitz steckt mitten im Strukturwandel, weg von der Braunkohle hin zu Zukunftstechnologien neben dem Tourismus. Ein Ort, an dem man das gerade gut sehen kann, was da ganz konkret sich entwickelt, das ist Lübbenau. Dort wird gerade gebaut, was das Zeug hält. Zum Beispiel soll aus dem ehemaligen Kraftwerksgelände jetzt ein Industrie- und Gewerbegebiet werden. Außerdem soll Lübbenau bald besser an die Hauptstadt angebunden werden. Kurz, die Stadt soll boomen. Iris Wussmann hat sich dort umgehört. Ihr Bericht beginnt mit dem Lübbenauer Bürgermeister.
6: Ich glaube schon, dass meine Bürgermeisterkollegen, gerade wenn sie bisher kein Projekt sozusagen umsetzen konnten, dass man etwas in Anführungsstrichen neidisch guckt.
7: Helmut Wenzel, seit 2000 Bürgermeister von Lübbenau, steht vor der Baugrube für den Coworking Space am Bahnhof. 150 moderne Arbeitsplätze entstehen hier für diejenigen, die auf dem Innovationskorridor zwischen Cottbus und Berlin-Adlershof pendeln oder künftig ganz aus Berlin raus wollen. Ein Projekt, bei dem die Stadt anders als Lübben nicht lange gefackelt hat.
6: Strukturwandel hat in Lübbenau vor 30 Jahren begonnen. 1996 ist das Kraftwerk vom Netz gegangen. Man muss sich natürlich Gedanken machen, wo man was hinentwickeln möchte und muss dann die Gelegenheit am Schopfe packen, wenn sich die Gelegenheit halt bietet.
7: Lübbenau hat sich früh auf den Weg gemacht, aus den schwierigen Jahren gelernt und weiß, wann man den Finger heben muss, so der Lausitz-Beauftragte Klaus Freitag. Die Stadt profitiert natürlich auch demnächst von der Superzuganbindung nach Berlin.
8: Der RE2 zweigleisig ist. Man ist schon quasi Stadt im erweiterten Berliner Raum. Natürlich auch pfiffige. Das ganze Thema läuft über Köpfe. Wenn man gute Gesellschaften hat, denen man auch den Freiraum lässt, ich glaube, dann kann man Erfolge ernten.
7: Aktuell setzt Lübbenau 4 Strukturwandelprojekte um mit einem Volumen von über 120 Millionen Euro. Dazu kommt die größte private Investition im Strukturwandel, das 11 Milliarden Euro schwere Rechenzentrum der Schwarz-Unternehmensgruppe, zu der Kaufland und Lidl gehören. Der Rohbau des ersten Bauabschnittes ist fertig, so Stefan Hees.
9: Die Entscheidung passt absolut, weil wir alles vorgefunden haben, was wir brauchen. Kraftwerkstandorte sind grundsätzlich lukrativ für Rechenzentren. Da, wo Energie erzeugt wurde, kann ich sie natürlich auch vom Netz ziehen und verwenden.
7: Das Zentrum wird nicht hunderte Arbeitsplätze bringen, aber so der Geschäftsführer der Industrie- und Handelskammer Cottbus, André Fritsche.
10: Hier geht es vor allem darum, um Resilienz, also Widerstandsfähigkeit zu haben unserer Daten, dass wir die nicht in die USA liefern müssen, dass wir die nicht nach China liefern müssen, sondern hier unsere Daten, unser größtes Gut sind. Und genau das realisieren wir hier in der Region.
11: Ich glaube, Lübbenau in 10 Jahren ist Teil der Metropolregion Berlin.
10: Wir werden hier eine Entwicklung sehen, wo Menschen quasi auch aus Berlin herausziehen werden. Sie werden versuchen, hier auch Wohnraum zu finden. Sie werden hier auch Arbeitsplätze vor Ort finden. Eine Chance, die nicht momentan jede Kommune in Südbrandenburg hat, trotz der Gelder.
7: Eine Chance, die der Stadt nicht in den Schoß gefallen ist. Aber auch Neid muss man sich erarbeiten.
2: Ein Bericht war das von Iris Wussmann darüber, wie Lübbenau im Spreewald den Strukturwandel hinbekommen will.
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2: Im Sport mit Blick auf den Fußball, da müssen wir uns offenbar Sorgen machen um einen deutschen Nationalspieler. Viele machen das gerade und zwar geht es um Jamal Musiala. Philipp Hofmeister aus unserer Sportredaktion ist im Studio und da gibt es wohl auch eine neue Entwicklung.
13: Ja, es gibt eine neue Entwicklung. Zunächst mal erzählen wir die Geschichte des frühen Abends. Keine gute Geschichte, denn eben jener Nationalspieler Jamal Musiala ist heute Abend zum zweiten Mal binnen weniger Tage bei einem Testspiel auf dem Platz zusammengebrochen. Das war bereits am Samstag passiert beim Spiel des FC Bayern gegen Leipzig. Heute eine ähnliche Situation. 4 Minuten nach seiner Einwechslung im Testspiel gegen den ersten FC Heidenheim, das der FC Bayern am Ende mit 4:2 gewann, musste er am Boden liegend von medizinischem Personal behandelt werden. Mit- und Gegenspieler bildeten zum Sichtschutz schnell einen Kreis um Jamal Musiala, der den Platz da zwar eigenständig verlassen konnte, die Partie aber nicht mehr weiter fortsetzen konnte. Inzwischen hat sich Jamal Musiala in den sozialen Netzwerken zu Wort gemeldet und hat gesagt, dass er uns zunächst mal eine Sorge nehmen möchte. Es wurden, bei mir hat er geschrieben, temporär kurz auftretende, aber gut behandelbare Absenzen festgestellt, welche auf eine neurologische Dysfunktion zurückzuführen sind. Diese können zu den zuletzt vorgekommenen Momenten führen, wie in den Spielen gegen Leipzig oder auch jetzt in Heidenheim. Der FC Bayern, sein Club, weiß Bescheid. Wir wünschen an dieser Stelle gute Besserung, auf dass Jamal Musiala bald wieder über 90 Minuten auf dem Fußballplatz stehen kann. Ein anderer deutscher Nationalspieler oder zumindest ein derzeitiger Ex-Nationalspieler. Von dem gibt es deutlich positivere Nachrichten heute, denn Stürmer Niklas Füllkrug ist zurück in der Fußball-Bundesliga und zwar bei seinem ehemaligen Arbeitgeber, dem SV Werder Bremen. Die Rückholaktion des Stürmers wurde heute perfekt gemacht. Mehr dazu von Heiko Neugebauer.
14: 3 Jahre nach seinem letzten Abschied von Werder bekommen die Bremer einen Stürmer zurück, der in 157 Bundesligaspielen 56 Tore erzielt hat. Bei seinen letzten Stationen allerdings war der 33-Jährige nicht so erfolgreich. In seiner Zeit bei West Ham United kam er auf gerade mal 3 Treffer. Zuletzt war Füllkrug von dort zum AC Milan ausgeliehen, wo er in 20 Spielen einmal traf. Füllkrug wird für 1 Jahr von West Ham United ausgeliehen, ohne Kaufoption und Leihgebühr. Werder zahlt allerdings sein Gehalt, bei dem der ehemalige Nationalspieler Nationalspieler dem Vernehmen nach zu deutlichen Abstrichen bereit ist.
13: Soweit Heiko Neugebauer zu der Rückholaktion des früheren Fußballnationalspielers Niklas Füllkrug, der wieder beim SV Werder Bremen unterschrieben hat. Wir erinnern uns alle zurück an die Heimeuropameisterschaft in Deutschland vor gut 2 Jahren, wo eben jener Füllkrug noch zum Kern der deutschen Fußballnationalmannschaft unter dem damaligen Bundestrainer Julian Nagelsmann gehörte. Jetzt also das Comeback in der Fußball-Bundesliga beim SV Werder Bremen, der mit Abstand prominenteste Neuzugang für die Werderaner. Und dementsprechend groß ist die Vorfreude des Bremer Sportchefs Clemens Fritz.
15: Ich meine, wir kennen ihn alle. Wir wissen, was er für eine Persönlichkeit ist, was er auch für eine Führungspersönlichkeit ist. Nicht nur auf dem Platz, sondern auch in der Kabine und darüber hinaus seine sportlichen Qualitäten, die er oft genug unter Beweis gestellt hat. Trotz alledem ist es nochmal umso wichtiger, dass sich auch die Verantwortung auf mehreren Schultern verteilt, auch innerhalb der Kabine, auf dem Platz, und wir jetzt nicht seinen Rucksack auch zu groß werden lassen.
13: Sagt der Bremer Sportchef Clemens Fritz, und wir sagen herzlich willkommen zurück in der Fußball-Bundesliga an den alten und neuen Bremer Niklas Füllkrug. Ein weiterer Transfer hat die Fans heute im Weltfußball beschäftigt und für Schlagzeilen gesorgt, denn der Wechsel von Spaniens Weltmeisterkapitän Rodri von Manchester City zum FC Barcelona ist endgültig perfekt. Wie der FC Barcelona mitteilte, erhält der 30-jährige Rodri bei den Katalanen einen Vertrag bis zum Sommer 2030. Ein paar Wochen ist schon her, die Tour de France, das Highlight des internationalen Radsportkalenders. Ab morgen beginnt das Highlight des deutschen Radsportkalenders. Denn das 4 Tage lang geht es dann auf die sogenannte Deutschland-Tour. Und die ist nicht nur geografisch wieder mal ein Highlight, sondern auch personell richtig gut besetzt. Holger Gerska wirft den Blick voraus.
16: Angeführt wird die Startliste durch den Drittplatzierten der diesjährigen Tour de France, den Mexikaner Isaac del Toro. Doch selten waren es die ganz großen Namen, die Deutschlands einziges großes Etappenrennen gewinnen konnten. Offen war es eigentlich fast immer bis zum Schluss. Auch diesmal erwartet der für die Streckenführung zuständige Rennleiter Fabian Wegmann eine Entscheidung frühestens am vorletzten Tag.
17: Die 3. Etappe ist mit einer der schwersten, geht 2-mal über den Kalmit. Und danach bei Dürkheim haben wir 2 Runden mit einem extrem steilen, schweren Anstieg auch nochmal. Also ja, wenn einer die richtigen Beine hat, kann er auf jeden Fall den Unterschied machen.
16: Aber auch am Sonntag in Heilbronn lässt sich ganz am Ende der rund 750 Kilometer noch was an der Gesamtwertung drehen. Der Freitag in Offenbach an der Queich dürfte den Sprintern gehören, während die Etappe nach Schwäbisch Hall am Donnerstag mit einem Klassikerprofil und über 200 Kilometern ziemlich offen ist. Los geht's aber mit einem Prologzeitfahren in Bad Orb, einem Heilbad im Spessart. Und so verspricht es eine enge, eine spannende Rundfahrt zu werden, vielleicht auch mit Überraschungen, in jedem Fall vor einer tollen Kulisse.
13: Holger Gerska mit dem Blick voraus auf die Deutschlandtour der Radprofis, der Radstars, könnte man auch sagen, die morgen im hessischen Bad Orb mit dem Prolog beginnt und sicherlich auch von hunderttausenden Radsportfans entlang der Straßen dann auch begleitet wird. Soweit der Sport für den Moment im ARD-Infoabend.
2: Vielen Dank für diesen Überblick an Philipp Hofmeister aus unserer Sportredaktion.

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1: Um 21.30 Uhr mit Petra Mittermeier. Israels Sicherheitsminister Ben-Gvir hat mit seiner jüngsten Äußerung zum Gaza-Konflikt Empörung ausgelöst. Der rechtsextreme Politiker hatte sich dafür ausgesprochen, jede Nacht mindestens 30 Palästinenser zu töten. Zu den Reaktionen in Deutschland Gabo Hallas aus Berlin.
2: Vizekanzler Lars Klingbeil fordert Konsequenzen. Der SPD-Chef sagte bei Sat.1, nun sei eine Grenze überschritten. Da müsse die Bundesregierung deutlich widersprechen. Auf europäischer Ebene müssten nun sehr ernsthaft Sanktionen geprüft werden. Auch CSU-Landesgruppenchef Hoffmann ist der Meinung, über Reaktionen müsse diskutiert werden. Das deutsch-israelische Verhältnis dürfe aber keinen Schaden nehmen. Die Grünen forderten von der Bundesregierung, die Sanktionen gegen rechtsextreme Minister voranzutreiben, statt immer weiter zu blockieren. Die Linke nannte Sanktionen lächerlich. Der israelische Polizeiminister gehöre vor den Internationalen Strafgerichtshof.
1: In Sachsen-Anhalt ist heute ein neues Drohnenforschungszentrum eröffnet worden. Es ist beim Deutschen Zentrum für Luft- und Raumfahrt angesiedelt und soll vor allem herausfinden, wie Drohnen besser erkannt und abgewehrt werden können. Dazu finden am früheren Flughafen Magdeburg-Koschtedt Tests unter realistischen Bedingungen statt. Bis zu 10 Millionen Euro sollen in den kommenden Jahren in den Ausbau des Zentrums fließen. Zu wenig Regen und wochenlange Hitze machen den Landwirten in Deutschland zu schaffen. Sie konnten in diesem Sommer schätzungsweise nur 42 Millionen Tonnen Getreide ernten, 7% weniger als im vergangenen Jahr. Aus München, Eva Lell.
3: Bauernpräsident Ruckwied sprach heute davon, dass es für viele Betriebe angespannt ist und für manche toxisch. Dazu muss man sehen, dass die Landwirte zu kämpfen haben mit hohen Energiepreisen, mit steigenden Preisen für Dünger, für Pflanzenschutzmittel. Und dazu kommt jetzt, dass sie zum Teil Einbußen haben bei dem, wofür sie das ganze Jahr gearbeitet haben. Und insofern ist es für manche Betriebe belastend. Und sicher ist auch, die Landwirte werden sich darauf einstellen müssen, dass es noch mehr solche trockenen Sommer geben wird in Zukunft.
1: Die Bundesregierung will die Kontrollen an den deutschen Außengrenzen um ein halbes Jahr verlängern. Innenminister Dobrindt hat ein entsprechendes Gesuch bei der EU-Kommission eingereicht. Gibt es aus Brüssel keinen Widerspruch, verlängern sich die Grenzkontrollen bis März 2027. Dafür zuständig ist die Bundespolizei. Sie kontrolliert an ausgewählten Übergängen, aber auch örtlich und zeitlich flexibel im gesamten Grenzgebiet. Das Wetter in Norddeutschland. Nachts erst verbreitet Schauer, später längere trockene Abschnitte, Tiefstwerte 17 bis 12 Grad. Morgen zeitweise Schauer mit teils Gewittern, abends trockene Phasen. Die Höchsttemperaturen erreichen 19 bis 23 Grad. Das waren die Nachrichten.
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4: 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Mein Name ist Elena Kuch. Hi Rebecca, herzlich willkommen bei FKM.
5: Hallo. Wir haben Basma Mostafa in der Berliner Innenstadt getroffen und sind mit ihr zu unterschiedlichen Orten gegangen. Zum Brandenburger Tor, wo sie uns einen Fall geschildert hat von einem Mann, der hinter ihr hergelaufen ist.
6: I stopped and took a look beside, so I find the man. I felt like I saw him before.
5: Und wo sie stutzig geworden ist, den Mann auch fotografiert hat.
6: And I start to walk like this in a circle. And then I look to him.
5: Und dann ist sie ohne Grund im Kreis gelaufen.
6: I find him walking in a circle like me.
5: Und hat tatsächlich gesehen, dass der Mann ihr im Kreis hinterhergelaufen ist. Also dass er ihr, das ist ihre Interpretation, damit eben auch signalisieren wollte, dass er ihr hinterherläuft und dass er sie verfolgt. Und wir sind auch mit ihr zu anderen Orten gegangen, zum Beispiel am Potsdamer Platz und in verschiedenen Nebenstraßen in Berlin-Mitte. Und überall hat sie uns Fotos gezeigt von Männern und hat gesagt, der Mann ist mir hier hinterhergelaufen oder der saß auf einmal in demselben Café wie ich und im Nachhinein konnte ich sehen, hat sie erzählt, wer das ist und dass diese Person mutmaßlich mit der ägyptischen Regierung zusammenhängt.
4: Wer ist Basma?
5: Basma Mustafa ist Investigativjournalistin, die viele Recherchen durchgeführt hat, die etwas mit der ägyptischen Regierung und den Geheimdiensten und der Polizei zu tun hatten. Und sie hat zum Beispiel einen Fall mit aufgeklärt von einem italienischen Studenten, der für seinen Doktor in Ägypten war und dort umgebracht wurde. Und das war ein Fall, den sie und den auch andere Medien mit ägyptischen Geheimdiensten in Verbindung gebracht haben. Und dadurch ist sie in den Fokus von der ägyptischen Regierung und der Polizei geraten und war auch in einem Gefängnis.
6: I left my life behind me in Egypt.
5: Und nachdem sie im Gefängnis war, hat sie zusammen mit ihrer Familie beschlossen, das Land zu verlassen.
6: I'm still wondering really how they know about my location, about the street, about where I am.
5: Und was sie immer wieder gesagt hat, also was sie auch sehr beschäftigt hat, ist die Frage, wie diese ganzen Männer immer wussten, wo sie ist.
4: Welchen Verdacht hat sie, wie diese Männer an ihren Standort kommen?
5: Eine Möglichkeit sind sogenannte Trojaner, also das sind Programme, die auf die Handys der jeweiligen Personen eben draufgeladen werden und dann kann die, ja, der Geheimdienst oder die Regierung eben nachverfolgen, was die Person macht, mit wem sie kommuniziert, auch wo sie sich bewegt. Und das ist was zum Beispiel Nichtregierungsorganisationen auch bekannt ist durch verschiedene Recherchen und durch verschiedene technische Analysen, die in der Vergangenheit auch schon im großen Maßstab stattgefunden haben. Und Basma hat sich beraten lassen von Reporter ohne Grenzen. Und die haben sich eben auch ihr Handy angeschaut und sowas jetzt erstmal nicht identifiziert. Aber wir haben eine andere Möglichkeit gefunden, um Basma zu verfolgen. In einem Datensatz haben wir Standortdaten gefunden, die sehr zu Basmas Leben gepasst haben.
4: Was ist das für ein Datensatz?
5: Das ist ein Datensatz, ein riesiger Datensatz mit Daten von Millionen Menschen aus Deutschland, den wir analysieren konnten.
4: Also Handydaten?
5: Genau, ja. Es gibt viele Datenhändler, die in unterschiedlichen Ländern sitzen, die Standortdaten anbieten. Und mein Kollege, unser Kooperationspartner von Netzpolitik.org, hat mehrere E-Mails an mehrere Datenhändler geschrieben. Und ein Datenhändler mit Sitz in Florida hat ziemlich umstandslos geantwortet und auch direkt einen Probedatensatz zurückgeschickt, weil deren Idee ist, dass sie gerne Monatsabos verkaufen würden. Also die würden gerne Datensätze im Abo verkaufen, immer wieder. Und das heißt, sie schicken dann einen Probedatensatz raus an ihre potenziellen Kunden, der in unserem Fall schon die Daten von Millionen Menschen umfasst hat. Und das war, ja, das war kostenlos und das hat unsere Recherche gestartet. Und dann haben wir zusammen, also die Kollegen sind dann auch auf uns zugekommen, haben wir zusammen diesen Datensatz analysiert und dann haben wir monatelang weiter recherchiert zu dem Thema und haben noch viele weitere Datensätze bekommen und hatten zum Schluss 10 Milliarden Daten von Millionen Menschen aus über 100 Ländern.
4: Weil dieser ganze Datenhandel ein Stück weit zwielichtig wirken kann, wir als Journalistinnen, wir haben das sogenannte Medienprivileg. Das heißt, im Rahmen von so einer Recherche können wir mit gewissen Sicherheitsvorkehrungen solche Daten auswerten und handeln da auch nicht rechtswidrig. Hier in eurem Fall, was steht denn genau drin in diesem Datensatz, den ihr habt?
5: Also im Grunde kann man sich das vorstellen wie eine riesige Excel-Tabelle. Da stehen ganz viele Koordinaten drin, also Längengrad und Breitengrad und auch eine sogenannte Werbe-ID, also eine Identifikationsnummer, die das Handy mitsendet und die eben erst Profilbildung möglich macht. Das heißt, wenn man so einen Längen- und Breitengrad hat, dann muss man gucken, für einzelne IDs, wie viele Längen und Breitengrade, wie viele Koordinaten haben wir? Und wenn man da viele hat, dann sieht man ganz oft den Alltag der Menschen. Also dann kann man sehen, wo häufen sich diese Daten. Und das ist dann zum Beispiel der Wohnort der Person, die Wohnhäuser. Das sind dann aber manchmal auch die Arbeitsorte. Das sind bestimmte Routen, die die Menschen genommen haben, um zur Arbeit zu fahren. Und auch Orte, wo sie ihre Freizeit verbringen, Arztbesuche. Also all das haben wir gesehen. Und Was diesen Datensatz auch noch besonders macht, ist, dass da nicht nur diese Orte drin waren und diese Identifikationsnummern für die Profilbildung, sondern auch Uhrzeiten. Und wenn man dann auch die Uhrzeiten hat und die Wochentage, dann kann man natürlich ein komplettes Bild des Alltags und der Routinen und der Arbeitstage und der Wochenenden und so weiter von den Menschen erstellen.
4: Wieso werden diese ganzen Daten gesammelt?
5: Diese Daten werden erfasst für Online-Werbung. Also das ist das personalisierte Online-Werbesystem, was wir alle wahrscheinlich auf die eine oder andere Art kennen, wenn man auf eine Webseite geht und dort Werbung sieht und merkt, okay, das hat was damit zu tun, was ich vorher schon mal im Internet gesucht habe oder wofür ich mich interessieren könnte. Und das System dahinter ist ziemlich komplex. Also man macht zum Beispiel eine App auf und die App bietet eine Werbefläche an, also ein Fenster, wo man eben Werbung sehen kann. Und wenn man die App öffnet, in diesen Sekunden und Millisekunden wird im Hintergrund ganz viel Informationen ausgetauscht. Also die App tauscht dann mit anderen Firmen Informationen darüber aus, welche Werbefläche sie anbietet, aber auch, welche Person sich das gerade anschaut.
4: Okay, also Apps erheben Daten über ihre NutzerInnen und geben sie weiter. Was genau wird da ausgetauscht?
5: Bei Apps, die eben Zugriff auf die Standortdaten haben, sind das dann zum Beispiel auch die Standortdaten. Bei anderen Apps kann es anderes sein, also andere Informationen über die Person. Und Firmen, die daran angeschlossen sind, die für ihre Kunden Werbung schalten wollen, bieten auf diese Werbeplätze und aber auch auf diese Person. Also die gucken sich quasi die Daten der Person und des Werbeplatzes an und sagen dann, okay, das ist mir so und so viel wert. Und die Firma, die am meisten darauf bietet, bekommt dann eben diese Fläche für die eigene Werbung zur Verfügung gestellt.
4: Und in diesen vielen, vielen Listen habt ihr dann auch Daten gefunden, die zu Basma passen. Was für welche?
5: Wir haben in einem der Datensätze ein Profil gefunden, was sehr viele Daten gezeigt hat, die auf ihrem Wohnhaus lagen. Und zu diesem Profil gehörten auch Besuche, die wir da drin auch gesehen haben, in einem Krankenhaus, in einem anderen Wohnhaus, auf Spielplätzen und in einer Kita und noch einige weitere Daten.
7: Yeah, I think I was in this address.
5: Die Daten, diese Orte, diese Adressen haben mir Basma gezeigt und Basma hat bei allen ist das dann so durchgegangen.
7: Yeah, I think all of this address related to me.
5: Und hat bei allen gesagt, ja, da war ich auch. Und dann habe ich sie irgendwann gefragt, wie sich das anfühlt, weil sie immer emotionaler wurde, je mehr Orte sie gesehen hat.
8: How does it feel like?
5: Und dann meinte sie so,
7: like hacked.
5: Als wäre mein Leben gehackt. So fühlt sich das an. Und das war ein ziemlich besonderer Moment, weil uns da noch klarer wurde, was das bedeutet. Dass das halt nicht irgendwelche Daten sind, die irgendwie von Apps erhoben werden, sondern dass das eigentlich das ganze Leben von Menschen verraten kann. Und von Menschen, die wie Basma bedroht sind und auf der Flucht sind, extra schon aus ihrem Heimatland geflüchtet sind, fühlt sich das bedrohlich an und emotional und gefährlich und ist vielleicht auch gefährlich.
4: Aus einem dieser Datensätze konntet ihr Basmas Aufenthaltsorte rekonstruieren. Und die Vermutung ist, dass das die ägyptische Regierung auch gemacht hat. Was sagt die denn dazu?
5: Die ägyptische Regierung hat sich nicht bei uns gemeldet und auf unsere Anfrage nicht reagiert. Aber Geheimdienstexperten und Militärexperten halten das zumindest für plausibel, dass solche kleineren Geheimdienste wie die von Ägypten solche Daten benutzen, um Menschen in anderen Ländern zu verfolgen.
4: Und ihr habt auch den Datenhändler in Florida gefragt. Der weist jegliche Kritik zurück. Alle Daten seien anonym und mit Zustimmung der Nutzer erhoben worden. Man habe sie nie wissentlich an Regierungen oder Geheimdienste weitergegeben. Das ist ja ein ziemlich krasser Verdacht, den Basma da hat, dass ihre Standortdaten möglichen Verfolgern geholfen haben könnten. Du hast schon gesagt, es geht bei den Daten eigentlich um Werbung. Warum will die Werbebranche so genau wissen, wo ich wann bin?
5: Ja, das ist ganz spannend, wenn man das einmal komplett durchdenkt. Also wir haben das gesehen auf einer Werbemesse in Hamburg. In Hamburg findet jedes Jahr die D3Con statt. Das ist eine große Online-Werbekonferenz und da treffen sich ganz viele verschiedene Branchen und PR-Manager und Werbeverantwortliche und so weiter und reden über Online-Werbung. Und ein großes Thema waren tatsächlich auch Standortdaten.
9: Alles hat irgendwie mit Bewegungsdaten zu tun.
5: Und dann gab es ein Panel, wo mehrere Diskutanten eben über Standortdaten geredet haben.
8: Das war 2025.
9: Die Bewegungsdaten helfen, um zu verstehen, wer hatte Werbemittelkontakt. Gleichzeitig können wir mit den Bewegungsdaten messen, wer in der Filiale war.
10: Also welche Person hat die Werbung gesehen und ist dann auch tatsächlich in den Store gekommen.
5: Und da war ein Unternehmen, was solche Daten nutzt. Die haben erzählt, wie sie nachweisen können, dass die Menschen, die vorher ihre Werbung gesehen haben, dann eben in ihre Filiale gehen. Und ein anderes Unternehmen hat auch darüber gesprochen, wie wichtig diese Daten sind für die Online-Werbung.
8: Was sind das für Apps?
5: Also wir hatten auch noch einen Datensatz, in dem wir 40.000 verschiedene Apps gesehen haben. Und das sind vor allen Dingen Wetter-Apps und Gaming-Apps und auch Dating-Apps und aber auch andere Apps. Also es können sehr viele unterschiedliche Apps sein. Und man erkennt die daran selbst, wenn diese Apps eben Zugriff auf den Standort haben möchten. Also wenn man die App neu installiert zum Beispiel, dann fragt die App, okay, ich möchte gerne Zugriff auf den Standort haben, ist das in Ordnung oder nicht? Und wenn man da dann auf Zustimmen klickt, dann ist es technisch möglich, dass die App eben den Standort erfasst und auch mit den eigenen Werbepartnern teilt. Und ein Beispiel, was wir gesehen haben, was besonders auffällig war in dem einen Datensatz, der uns vorlag, war Wetter Online. Für Wetter Online hatten wir sehr viele, sehr detaillierte Bewegungsprofile. Und da kann man natürlich erstmal sich denken, ja klar, natürlich brauchen die Informationen darüber, wo man sich aufhält, weil die wollen einem ja auch sagen, ob es da regnet und wie das Wetter dort wird. Aber die hatten auf der eigenen Seite angegeben, in den eigenen Datenschutzbestimmungen, dass sie diese Daten eben auch zu Werbezwecken erheben und mit zu diesem Zeitpunkt 800 Werbepartnern teilen. Also in ein riesiges Netzwerk geben aus verschiedenen Firmen, die in ganz unterschiedlichen Ländern auf der Welt sitzen.
8: An welcher Stelle informieren die denn Nutzerinnen und Nutzer darüber, dass sie diese Daten teilen?
5: Also in den Datenschutzbestimmungen stand das dann schon. Ich sage jetzt Stand, weil wir Wetter Online dann damit konfrontiert haben und auch die Datenschutzbehörde in NRW, die für Wetter Online zuständig ist, dann aktiv geworden ist. Und dann hat Wetter Online angegeben, diese Daten nicht mehr für Werbezwecke zu erheben. Die zuständige Landesdatenschutzbeauftragte Bettina Geig, die sich den Fall dann eben angeschaut hat, hat gesagt:
11: Grundsätzlich sehe ich ein großes Problem darin, dass Daten so leicht gehandelt werden können, dass ich Standortdaten als Ware benutze und nicht nur, um eine Dienstleistung anzubieten.
5: Wenn man sagt, die werden nur zu Werbezwecken geteilt und die landen zum Schluss bei Datenhändlern und eben auch bei uns, was ja ein ganz anderer Zweck ist, dass wir die jetzt journalistisch verarbeitet haben als für Werbung.
8: Und möglicherweise auch bei ganz anderen Leuten, die diese Daten nicht haben sollten.
5: Genau, da hat sie eben gesagt, das geht nicht, weil das eben einem grundlegenden Pfeiler des Datenschutzrechts in Europa, der sogenannten Zweckbindung, widerspricht. Also, dass man eben sagen muss oder dass Apps sagen müssen, wir machen das nur zu Werbezwecken oder wir machen das nur für den und den Zweck. Und wenn das dann in anderen Kontexten auftaucht und die Daten anderweitig verwendet werden, dann geht das nicht. Und die Leiterin dieser Behörde, Bettina Geig, hat sich das angeschaut mit ihrem Team. Und die sind dann auch vor Ort bei Wetter Online aktiv geworden, also sind da hingegangen und haben sich tatsächlich alle technischen Systeme und die Dokumentation zeigen lassen. Und haben dann so den Weg der Daten auch nachvollziehen können und sind jetzt immer noch, das haben wir vor kurzem erst nochmal erfragt, immer noch mitten in dem Verfahren gegen Wetter Online. Also weil wenn man dann eben rechtswidrig Daten erhebt, so ist die Einschätzung der Landesdatenschutzbeauftragten im Fall von Wetter Online, dann könnte das auch zu Bußgeldern, zum Teil in Millionenhöhe führen. Und dafür müssen dann aber auch im Einzelfall immer wieder solche Verfahren geführt werden. Das heißt, das Gesetz an sich schützt diese Daten schon, aber die Durchsetzung ist sehr aufwendig.
8: Das Ermittlungsverfahren gegen Wetter Online läuft noch. Wetter Online selbst sagt, dass jeglicher Abfluss von Daten inzwischen gestoppt wurde. Die technischen Hintergründe seien noch aufzuklären. Rebecca, du hast vorhin gesagt, ihr habt allein in euren kleinen Datensätzen um die 40.000 Apps gesehen. Können die Behörden da überhaupt den Überblick behalten?
5: Also das ist ja wirklich so, dass eigentlich alle diese App-Betreiber einzeln dafür belangt werden müssten, solche Daten zu erheben und dass die Daten eben dann abfließen an Datenhändler.
8: Was sagten die Europäische Union dazu? Auf der Ebene werden Datenschutzthemen ja verhandelt.
5: Einer dieser ganzen Datensätze, die uns mittlerweile vorliegen, der hat auch Daten enthalten aus Brüssel. Und dann haben wir uns natürlich angeschaut, was finden wir über verschiedene Institutionen, zum Beispiel auch von der Europäischen Union. Und das Interessante war, dass wir auf dem Gebäude der EU-Kommission auch Profile gefunden haben. Und eins dieser Profile hat wieder sehr viel verraten, also den Wohnort der Person und das Fitnessstudio und ganz viele andere Sachen, wo die Person einkaufen geht. Und dann haben wir das der Kommission vorgelegt und die hat sich auch sehr besorgt gezeigt und hat aber auch gesagt, es gibt diese Gesetze, die Datenschutzgrundverordnung, für die Durchsetzung sind die nationalen Behörden zuständig, aber wir sehen das Problem und wir sind eben besorgt und wir haben neue Regeln für unser Personal jetzt implementiert. Und kurz darauf, kurz nachdem wir ihnen diese Erkenntnisse und dieses Profil vorgelegt hatten, hat die Kommission einen Vorschlag eingereicht, der, so sagen Experten, Expertinnen, dazu führen könnte, dass der Schutz solcher Daten, explizit auch der Schutz solcher Standortdaten, aufgeweicht werden könnte. Das war für uns sehr interessant. Dabei handelt es sich um den sogenannten digitalen Omnibus. Das ist ein Vorschlag der Kommission, der noch nicht durch den Trilog, also der ist noch nicht in Gesetzesform gegossen. Aber zumindest dieser Vorschlag, der eben dazu führen könnte, dass Standortdaten nicht mehr ohne weiteres als personenbezogene, also als schützenswerte Daten gewertet werden, dass der vorgelegt wurde, das fanden wir sehr erstaunlich.
8: Obwohl man da gerade selbst feststellen konnte, dass ein sehr präzises Tracking möglich ist.
5: Ja, und obwohl uns die Kommission gesagt hat, sie seien besorgt und alarmiert und man sei sich eben auch dieser Gefahren bewusst. Also grundsätzlich strebt dieser Omnibus, dieser Vorschlag an, dass man Bürokratie abbaut, auch im Kontext von besserer Entwicklung von KI und so weiter. Und das ist natürlich auch erstmal nachvollziehbar. Also dieser Vorschlag ist auch allgemeiner formuliert, nur die Einschätzung von Experten und Expertinnen geht halt in die Richtung, dass solche Daten, die eben keinen Namen beinhalten oder keine E-Mail-Adresse, also keinen ganz genauen Identifikator, der Menschen sofort identifizierbar macht, dass die Daten dann möglicherweise nicht mehr als personenbezogene Daten gewertet werden. Und das wäre aus unserer Sicht dann noch fataler.
8: Heute sind diese Änderungen noch nicht in Kraft. Die DSGVO, die gilt wie bisher.
5: Das Gesetz wird gerade nur punktuell durchgesetzt. Also das heißt, dieser Markt floriert. Aber es gibt immerhin ein Gesetz und diese Daten gelten immerhin als schützenswert. Und wenn man die dann eben da ausnehmen würde, dann gäbe es noch nicht mal mehr den Anspruch, sie zu schützen.
8: Wir haben jetzt gehört, eine regimekritische Journalistin, eine Mitarbeiterin von Ursula von der Leyen. Das sind ja jetzt erstmal sicherheitsrelevante oder sogar gefährdete Personen. Aber kann das auch die durchschnittliche Privatperson treffen?
5: Solche Bedenken haben wir auch gehört, als wir uns mit Menschen unterhalten haben, die wir in dem Datensatz gefunden haben, dass auch Privatpersonen und zum Beispiel eine junge Frau, mit der wir uns unterhalten haben, sich vorstellen kann, dass solche Daten eben in die falschen Hände gelangen können. Also zum Beispiel zu Stalkern oder zu irgendwelchen, sie hat das selbst gesagt, zu irgendwelchen Männern, die ihr vielleicht was antun wollen. Das ist natürlich alles denkbar. Also auch die Datenschutzbeauftragte von NRW hat gesagt, es ist natürlich denkbar, dass auch zum Beispiel Versicherungen oder Arbeitgeber diese Daten analysieren. Und natürlich mit einem gewissen technischen Verständnis können auch Stalker oder Kriminelle diese Daten analysieren. Also all das ist denkbar.
8: Wie kann ich mich, wie können wir uns alle davor schützen, dass unsere Standortdaten in die Welt gelangen?
5: Das geht so, dass man in den eigenen Einstellungen mal nachschaut, ob man mit Apps die Standortdaten teilt. Und das kann man da auch ausschalten. Und das sollte man auch ausschalten, weil das können wir auch, das haben wir uns technisch auch angeschaut, das können wir auch sehen, dass die Daten dann tatsächlich ja nicht mehr von den Apps erfasst und somit dann auch nicht mehr in das Werbenetzwerk eingespeist werden können und dann eben auch nicht mehr bei Datenhändlern landen. Also für den Datenhandel ist das eine sehr effektive Schutzmaßnahme. Und was man auch noch machen kann, was wir auch in unseren Daten gesehen haben, dass das definitiv was bringt, ist, dass man die eigene Tracking-ID, die eigene Werbe-ID deaktiviert. Das kann man auch in den Einstellungen. Das geht bei iOS und bei Android ein bisschen unterschiedlich, aber da gibt es auch ganz gute Anleitungen im Internet. Und dann kann man in den Einstellungen eben verhindern und ausstellen, dass diese Werbe-ID geteilt wird. Und dann kann es sein, dass die Standortdaten noch geteilt werden, aber dann kann man im Hintergrund kein Profil mehr bilden. Also wir haben in unseren Daten wirklich gesehen, dass dann nur noch Nullen in diesem Feld sind. Das heißt, wenn da keine wirkliche Werbe-ID mehr sichtbar ist, dann kann man vielleicht noch sehen, dass es irgendwie viele Daten auf einem Haus gibt, aber nicht mehr zu welchen anderen Orten, zu welchen anderen Verhaltensweisen diese Daten gehören.
8: Nun ist es ja so, also wer Daten hat von Menschen, hat eine bestimmte Macht. Und das, was ich jetzt aus unserem Gespräch so ein bisschen mitnehme, ist, eigentlich muss sich jede Person am besten selbst schützen. Ist das nicht auch ein Teil des Problems, ein Teil des Missstands?
5: Ja, also Kritikerinnen und Kritiker sagen auch, dass man diese Art personalisierter Werbung auch unterbindet und nicht mehr nutzt, sondern zum Beispiel Kontextwerbung, das heißt, man geht auf eine Webseite, da geht es irgendwie um Autos und deshalb wird da Autowerbung angezeigt und dann braucht man eigentlich gar keine Informationen mehr über die Person, ob die sich wirklich für Autos interessiert, sondern man geht schon davon aus, wenn die auf so einer Webseite ist, wird sie sich wahrscheinlich für Autos interessieren. Das heißt, ja, also wir haben von verschiedener Stelle gehört, das steht in keinem Verhältnis, dass man solche gefährlichen Daten, die potenziell für Menschen auch lebensgefährlich sein können, erhebt, um personalisierte Werbung zu schalten.
8: Vielen, vielen Dank, Rebecca.
5: Danke auch.
8: Rebecca und ihr Team vom Bayerischen Rundfunk und netzpolitik.org haben schon mehrfach zu dem Thema berichtet. Den neuesten Film Gefährliche Apps im Netz der Datenhändler von Rebecca Ciesielski, Katharina Brunner, Florian Heinhold und Maximilian Zierer, den findet ihr in der ARD-Mediathek. Autorin der Folge ist Axinia Weihrauch. Mitgearbeitet hat Sebastian Schwarzenböck. Produktion Konrad Winkler, Dennis Filimonov, Hanna Brünjes und Alexander Gerhardt. Redaktionsleitung Yasemin Yüksel und Fumiko Lipp. 11KM ist eine Produktion von BR24 und NDR Info. Mein Name ist Elena Kuch.
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1: Um 22 Uhr mit Petra Mittermeier. Vizekanzler Klingbeil hat nach der jüngsten Äußerung des israelischen Sicherheitsministers Ben-Gvir politische Konsequenzen gefordert. Deutschland dürfe bei aller Solidarität mit dem Staat Israel nicht schweigen, sagte der SPD-Politiker bei Sat.1. Ben-Gvir hatte dazu aufgerufen, im Gazastreifen mindestens 30 Palästinenser pro Nacht zu töten. Zu den möglichen Konsequenzen Matthias Deiß aus Berlin.
2: Nun, Vizekanzler Klingbeil fordert, Sanktionen gegenüber Ben-Gvir auf europäischer Ebene nun sehr ernsthaft zu prüfen. Er macht also einerseits Druck, greift dem Außenminister und dem Bundeskanzler dabei gleichzeitig aber auch nicht vor. Denn geprüft werden diese Sanktionen auf europäischer Ebene schon länger. Das ist also nichts Neues. Entscheidend ist, ob Kanzler und Außenminister dies nun anders als bisher mit Nachdruck verfolgen. Und das wissen wir möglicherweise erst, wenn der Kanzler seinen Urlaub beendet hat.
1: Das Oberlandesgericht Stuttgart hat einen Ukrainer wegen Agententätigkeit in Deutschland zu einer Haftstrafe von 1 Jahr und 3 Monaten verurteilt. Die Richter sahen es als erwiesen an, dass der Mann im Auftrag Russlands Brandanschläge vorbereiten wollte. 2 weitere Angeklagte wurden freigesprochen. Aus Stuttgart Deborah Kölz.
3: Die Bundesanwaltschaft hatte den 3 Ukrainern vorgeworfen, als Agenten im Auftrag eines russischen Nachrichtendienstes von Köln aus Pakete mit GPS-Trackern in Richtung Ukraine geschickt zu haben. Damit sollten Versandrouten ausgekundschaftet werden, um später auf diese Weise Pakete mit Brandsätzen zu verschicken, so der Vorwurf. Das Gericht geht davon aus, dass nur einer der Angeklagten tatsächlich wusste, dass der Versand zugunsten einer russischen staatlichen Stelle durchgeführt werden sollte. Damit hat er sich der Agententätigkeit zu Sabotagezwecken schuldig gemacht, sagte der Richter.
1: Weil es so heiß und trocken war in den letzten Wochen, fallen die Ernten in Deutschland enttäuschend aus. Der Bauernverband geht davon aus, dass in diesem Jahr nur knapp 42 Millionen Tonnen Getreide geerntet werden. Das wären 7% weniger als im vergangenen Jahr. Gleichzeitig sind die Kosten etwa für Dünger und Kraftstoffe stark gestiegen. Bauernpräsident Ruckwied fordert deshalb Finanzhilfen für die Landwirte. In den USA hat ein Prozess gegen den Meta-Konzern begonnen, in dem es um die Nutzung seiner Apps durch Kinder und Jugendliche geht. Mehrere Bundesstaaten werfen dem Unternehmen vor, Minderjährige bewusst abhängig von Facebook und Instagram zu machen. Eltern und Öffentlichkeit würden über die Nutzungsrisiken im Unklaren gelassen. Der Konzern weist die Vorwürfe zurück. Ihm droht eine milliardenschwere Geldstrafe. Das waren die Nachrichten. Das Wetter in Deutschland. Nachts meist trocken und noch letzte Schauer. Die Temperaturen sinken auf 19 bis 11 Grad. Morgen gibt es gebietsweise Schauer, aber auch trockene Phasen. 19 Grad im Norden und bis höchstens 32 Grad im Süden. Es ist 22.03 Uhr.
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4: Wir starten mit einer Entwarnung auf der A620 Saarbrücken-Saarlouis. Kein Falschfahrer mehr zwischen Völklingen und Raststätte Saarlouis. Eine amtliche Gefahrenmitteilung für Monschau, Simmerath und Röttgen. Wegen des Waldbrandes im Hohen Venn kommt es momentan zu erheblichen Geruchsbelästigungen und möglicher Schadstoffbelastung der Luft. Gesundheitliche Gefahren können nicht ausgeschlossen werden. Bitte schließen Sie Fenster und Türen und schalten Sie Lüftungen und Klimaanlagen ab. Auf die Straßen. Die A2 Dortmund Richtung Hannover ist zwischen Dortmund Nordost und Kamen-Bergkamen nach einem Unfall gesperrt. Die A2 Hannover Richtung Dortmund ist auch zwischen Kamener Kreuz und Lünen Süd nach einem Unfall gesperrt. Die A3 Oberhausen Richtung Köln ist im Kreuz Hilden nach einem Unfall gesperrt. Und auch die A6 Nürnberg Richtung Pilsen ist zwischen Fohenstrauß Ost und Pleistein nach einem Unfall gesperrt. Kommen Sie gut und sicher an Ihr Ziel.
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4: Von NDR Info aus Hamburg mit Klaas Christoffersen. Guten Abend. Die Menschen spüren es in diesem Sommer deutlich. Es ist zu heiß und viel zu trocken. Und insgesamt vergleichsweise wenig Regen fiel schon im letzten Winter und auch im Frühjahr. Das schlägt sich jetzt auch in der Erntebilanz für dieses Jahr nieder. Natürlich, das ideale Wetter für die Landwirtschaft gibt es selten. Aber mittlerweile macht sich die menschengemachte Erderwärmung auch auf den Äckern in Deutschland bemerkbar. Der Präsident des Deutschen Bauernverbandes Ruckwied hat heute die Agrarerträge vorgestellt und blickte zum Vergleich auch zurück. Aus Berlin, Evthymios Angeloudis.
5: Landwirte denken in Generationen, sagt man. Und sie blicken deshalb nicht nur auf die aktuelle Ernte, sondern auch darauf, was ihre Böden früher hergaben. 2014 zum Beispiel gab es bei Weizen und Gerste Rekorderträge. Dieses Jahr fällt die Bilanz dagegen besonders ernüchternd aus. Die Getreideernte ging im Vergleich zum Vorjahr um 7% zurück, sagt Bauernpräsident Joachim Rugwied am Dienstag in Berlin.
6: Da sind wir weit davon entfernt. Wir haben seit Jahren rückläufige Erntemengen.
5: Heute liegt der durchschnittliche Weizenertrag laut Bauernverband bei rund 7% weniger als im Vorjahr. Besonders stark ist der Rückgang beim Raps. Hier liegen die Erträge 20% unter dem Vorjahr. Doch nicht nur schlechte Ernte setzt die Betriebe unter Druck. Auch die Erzeugerpreise für Getreide sind seit Jahren niedrig. Gleichzeitig sind die Kosten für Diesel, Dünger und Pflanzenschutz deutlich gestiegen. Für viele Betriebe wird es deshalb schwieriger, die nächste Ernte zu finanzieren.
6: Wir leiden seit 3 Jahren, insbesondere bei Getreide, unter unterdurchschnittlichen Erzeugungspreisen.
5: Der Bauernverband fordert deshalb schnelle staatliche Hilfen, unter anderem eine Aufstockung der Düngemittelhilfe, eine Senkung der Dieselsteuer und eine frühere Auszahlung der Direktzahlungen. Tue die Bundesregierung das nicht, so Rugwied, sei das eine Gefahr für die Versorgungssicherheit.
6: Die Politik muss jetzt liefern. Sie muss dies tun, um die Versorgungssicherheit auf Basis der heimischen Produktion auch zukünftig gewährleisten zu können, weil Versorgungssicherheit ist so wichtig wie Verteidigungsfähigkeit.
5: Was aber tun, wenn die sinkenden Erträge vor allem auf das Klima zurückzuführen sind? Trockenheit und Hitze setzen den Kulturen zu, vor allem im Süden Deutschlands. Die Betriebe reagieren bereits mit anderen Anbauverfahren, neuen Kulturen und einer veränderten Fruchtfolge, sagt Joachim Rugwied.
6: Wir unternehmen seit 15, 20 Jahren viele Anstrengungen, um Emissionen zu reduzieren, um CO2 in den Böden zu speichern, um wassersparender zu wirtschaften.
5: Dennoch muss sich die Landwirtschaft besser an den Klimawandel anpassen und gleichzeitig die Existenz der Betriebe sichern. Denn Landwirte denken in Generationen und damit auch daran, welche Ernten auf ihren Böden in Zukunft noch möglich sein werden.
4: Soweit also die Bilanz des Bauernverbandes, verbunden mit Forderungen an die Politik. Aber wie sieht es auf den Äckern aus? Wie gehen Bäuerinnen und Bauern mit dem Hitzestress für die Nutzpflanzen um? Und wie treffen sie Vorsorge? Antje Passenheim war auf einem Hof in Nordrhein-Westfalen.
7: Mit schwierigen Wetterbedingungen hat ihr Familienhof in Wachtendonk schon oft gekämpft. Aber diesmal ist es anders, sagt Landwirtin Bärbel Buschhaus und beugt sich über die schlappen, ausgedörrten Blätter ihres Rübenfelds.
8: In diesem Jahr kommen wir tatsächlich ausnahmsweise mal nicht rund. Bisher hat es immer gut geklappt, aber dieses Jahr ist ein extremes Jahr.
7: Dieser Sommer verlange Ihnen ganz viel ab, sagt die Vizepräsidentin des Rheinischen Landfrauenverbands und will dennoch nicht jammern.
8: Wir haben das Glück, dass wir hier doch in einer Gunstregion leben, wo wir beregnen können. Sonst sähe es natürlich sehr düster aus.
7: 2 Beregnungsanlagen helfen, um Rüben, Kartoffeln und Mais durch die extreme Trockenheit zu bringen. Doch um alles zu retten, reichen auch deren Kapazitäten nicht. Die Qual der Wahl.
8: Bei uns ist es so, dass wir uns jetzt entscheiden mussten, beregnen wir jetzt die Kartoffeln oder das Futter, also den Mais vor allen Dingen, oder die Zuckerrüben. Und dann gesagt haben, okay, die Rüben, das müssen wir jetzt einfach mal ertragen und liegen lassen.
7: Sie müssen durstig bleiben und klein. Auch beim Mais macht es einen Meter Unterschied aus, wenn er nicht beregnet wird. Sohn Bastian Buschhaus demonstriert es im Feld.
9: Was eigentlich viel gravierender ist, ist nicht halt nur die Größe, sondern dass der Kolben gar nicht ausgebildet ist. Das liegt immer an der Phase der Blüte im Mais. Und wenn wir dann zum Vergleich hier mal eine beregnete Pflanze nehmen, dann haben wir hier einen voll ausgebildeten Kolben.
7: Selbst der unbewässerte Mais sieht bei Familie Buschhaus besser aus als bei anderen. Sie haben eine besonders trockenresistente Sorte aus Südeuropa angebaut. Damit das Futter auch in Extremjahren wie diesen reicht, um die 600 Rinder satt zu machen, hat Familie Buschhaus vorgesorgt mit einer großen Fahrsiloanlage. Dort kann das geerntete Futter bis zu 2 Jahre gespeichert werden.
4: Eine Reportage von Antje Passenheim. Und damit nochmal zurück zu den politischen Konsequenzen aus der Erntebilanz. Die Ernte, gesehen aufs gesamte Bundesgebiet, fiel ja eher unterdurchschnittlich aus, wie Bauernpräsident Rugwied gesagt hat. Und er forderte aber jetzt ja auch Entlastungen und Hilfen von der deutschen Regierung und von der EU. Sind das berechtigte Ansprüche? Darüber hat mein Kollege vom WDR, Andreas Oster, mit Martin Häusling gesprochen. Er ist agrarpolitischer Sprecher der Grünen-Fraktion im Europaparlament und erkennt die Probleme aus eigener Anschauung als Biobauer aus Nordhessen. Wie hat er auf seinem Hof die Trockenheit erlebt und welche Folgen hat das für ihn?
10: Ja, wir sind ja ein Betrieb, der Milchkühe hält und wir füttern eigentlich schon seit 3 Wochen Winterfutter. Und ich hoffe, wir kommen über die Runden. Aber das ist das eigentlich das viel größere Problem. Herr Rugwied redet immer noch von Getreide. Mhm. Das ist ja für viele kleine und mittlere Betriebe überhaupt nicht die Haupteinnahmequelle, sondern viele Betriebe leben ja von der Viehwirtschaft. Mhm. Und da haben wir es ja nicht nur mit jetzt mit der Trockenheit zu tun, sondern gerade die konventionellen Milchbauern, die leiden ja auch darunter, dass die Preise gegenüber dem letzten Jahr um 25% zurückgegangen sind. Also 2 Katastrophen sozusagen gleichzeitig. Und das wird vielen Betrieben das Genick brechen.
11: Also Sie füttern das Winterfutter, weil

0: nicht teuren Dünger zu bezahlen. Außerdem fordert der Bauernverband, die Steuern auf Agrardiesel sofort zu senken und auch noch einiges mehr. Was halten Sie denn von diesen Forderungen? Würde das den Bauern helfen?
1: Also ich finde, diese Forderungen sind wirklich armselig angesichts der Katastrophe, der viele Betriebe gegenüberstehen. Fordert ja auch Rückstellungen für einen Gewinnüberhang da ist und so Geschichten. Das hören wir seit Jahren. Ich meine, bei Düngemitteln, wenn kein Regen kommt, nützen mir auch für Düngemittel im Grunde nichts. Und gerade darüber jetzt zu reden, ist wirklich überhaupt nicht angemessen.
0: Naja, aber Sie hätten dann ja mehr Geld für den teuren Dünger. Also das Geld, was Sie dann sparen würden, hätten Sie vielleicht an anderer Stelle übrig.
1: Das kann durchaus sein, aber ich glaube, das ist nicht das Kernproblem, was die Bauern jetzt haben. Mich ärgert vor allem, dass die Bauern das Geld, was ihnen eigentlich aus der EU zusteht, dass die Bundesregierung das nicht auszahlt, sondern sagt, ach, wir halten es mal zurück, weil im Jahre 2028 wird das Geld von der EU vielleicht weniger. Das ärgert die Bauern. Mhm. Und dass keine Klimaanpassungsmaßnahmen, dass keine Gelder für zum Beispiel Agroforce, Klimaanpassung ausgegeben werden, sondern nur wieder darüber geredet wird, über die Flächenprämie und dass diese Umweltmaßnahmen tatsächlich ausgesetzt werden oder kein Geld dafür da ist.
0: Ja, wie könnten sich denn Landwirte, egal ob jetzt biologische Landwirte oder konventionelle Betriebe, wie können die sich besser an diese Trockenheit, an Dürren, an den Klimawandel anpassen?
1: Ja, die Hauptmaßnahme ist zum Beispiel, dass wir auf vielfältige Fruchtfolgen setzen. Dass wir nicht nur über Weizen und Mais reden, sondern dass wir über vielfältige Fruchtfolgen reden. Und wir müssen wieder Schwammlandschaften schaffen. Wir reden viel über Schwammstädte, wir müssen über Schwammlandschaften reden. Das Wasser muss zurückgehalten werden und das wird eine der Kernaufgaben in den nächsten Jahren sein.
2: Sagt Martin Häusling, agrarpolitischer Sprecher der Grünen-Fraktion im Europaparlament und Biobauer mit einem Betrieb im Norden von Hessen. Und jetzt haben wir noch einen Hörtipp für Sie.
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0: Es ist 22.15 Uhr.
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0: Er gehört zu den Scharfmachern in der israelischen Regierung, Polizeiminister Itamar Ben-Gvir. Ein Rechtsextremist, mehrfach verurteilt, unter anderem wegen Landfriedensbruchs und der Unterstützung terroristischer Organisationen und der seit fast 4 Jahren mit am Kabinettstisch sitzt. Jetzt hat Ben-Gvir explizit gefordert, dass die israelische Armee im Gazastreifen jeden Tag 30 bis 40 Menschen gezielt tötet. Die menschenverachtende Äußerung kommt aus einem Podcast und dessen Host wurde nach dem Hamas-Massaker vom 7. Oktober in Israel bekannt, aus einem traurigen Anlass. Aus Tel Aviv, Jan-Christoph Kitzler.
2: Rom Braslavski ist in Israel eine bekannte Persönlichkeit. Er wurde als Teil des Sicherheitsteams beim Nova Musikfestival von Terroristen am 7. Oktober 2023 in den Gazastreifen verschleppt. 737 Tage war er Gefangener der Hamas. Er war unter den letzten Geiseln, die freigelassen wurden. Viele Menschen im Land haben Anteil genommen an seinem Schicksal. Immer wieder hat der 22-Jährige seitdem über seine psychischen Probleme berichtet. Und zur Verarbeitung des Furchtbaren, das er erlebt hat, gehört nun offenbar auch ein Podcast, den er hostet und der 8. Oktober heißt. Gast in der ersten Folge war Israels rechtsextremer Minister für nationale Sicherheit Itamar Ben-Gvir. Er ist einer der größten Befürworter der Ausweitung der Todesstrafe in Israel, das mit Regierungsmitteln

0: Mehr hat beschlossene Gesetz sieht die Tötung von Hamas-Terroristen vor. Und Rom Braslavski richtete an Ben-Gvir, der in Israel unter anderem für die Polizei und die Gefängnisse zuständig ist, die Frage, ob er verurteilte Hamas-Terroristen persönlich töten dürfe. Er könne bei Hinrichtungen dabei sein, sagte Ben-Gvir. Und dann sprachen die beiden über den Gazastreifen. In meiner Vorstellung gehört ganz Gaza uns, so Ben-Gvir. Amen, sagt Rom Braslavski. Siedlungen nicht nur in Gaza würden die Ausreise von Palästinensern beschleunigen, so Ben-Gvir weiter. Und was die Terroristen angehe, keine Ausreise, jeder Einzelne müsse getötet werden. Es gebe übrigens auch weibliche Terroristen in Gaza. Rom Braslavski pflichtet dem bei. Voll, voll, voll, sagt er. Er stünde 100% dahinter. Das, was Itamar Ben-Gvir dann über den Gazastreifen sagt, hat weniger in Israel als im Ausland für einen Aufschrei gesorgt. Unsere Wiederherstellung ist ihre Zerstörung. Die Leute reden und es ist kein Geheimnis. Ich bin anderer Meinung als der Premierminister. Ich denke, wir müssen im Gazastreifen gezielte Tötungen durchführen, jede Nacht 30, 40 ausschalten. Nicht nur diejenigen, die uns jetzt gefährden. Nein, dort gibt es Leute, die keine menschlichen Wesen sind. Sie sollten nicht leben. Sie sind keine Menschen. Ich mache ihnen ein Kompliment, wenn ich sie als Menschen bezeichne. Diese Aussagen sind zum einen durch den Wahlkampf in Israel zu erklären. Ben-Gvir kämpft mit möglichst radikalen Aussagen um Stimmen im rechten Lager. Laut Prognosen könnte er damit bei der Parlamentswahl am 7. Oktober Erfolg haben.
1: Erfolg mit der Forderung nach gezielten Tötungen. Das ist nicht nur dem Zentralrat der Juden in Deutschland zu viel, sondern auch deutschen Außenpolitikerinnen und Politikern. Sanktionen gegen Ben-Gvir stehen im Raum. Christina Nagel fasst die Reaktionen in Berlin zusammen.
2: Für viele deutsche Außenpolitiker hat der israelische Polizeiminister Ben-Gvir nun auch die letzte Grenze überschritten. Menschenverachtend nennt der CDU-Außenpolitiker Jürgen Hart die Äußerung erschreckend und nicht mit dem Völkerrecht vereinbar.
3: Ich bin der Meinung, dass die israelische Regierung sich dringend von dieser Person distanzieren und trennen muss. Ansonsten bin ich der Meinung, dass die Europäische Union in jedem Fall eine Sanktionierung von Herrn Ben-Gvir vornehmen sollte.
2: Eine Forderung, die schon lange im Raum steht. Bisher aber scheiterten Versuche, die beiden rechtsextremen israelischen Minister Ben-Gvir und Smotrich mit EU-Sanktionen zu belegen, am Widerstand einzelner Länder, auch an Deutschland. Aus Sicht des außenpolitischen Sprechers der SPD-Fraktion Adis Achmetowitsch ist es an der Zeit, dass die Bundesregierung den Weg freimacht. Die jüngsten Äußerungen zeigten, wie tief Menschenhass, der Hass auf Palästinenserinnen und Palästinenser in der Ideologie der Minister verwurzelt sei.
4: Deshalb wiederholen wir unsere Forderung, wiederhole ich die Forderung, die Bundesregierung sollte die Sanktionierung beider Minister unterstützen.
2: Achmetowitsch, der inzwischen Rückendeckung von Vizekanzler Klingbeil bekommen hat, ist zuversichtlich, dass sich dieses Mal tatsächlich etwas bewegt. Und auch in der Union, vor allem bei der CSU, die Notwendigkeit zum Handeln gesehen wird. Dabei könnte eine Rolle spielen, dass sich der Zentralrat der Juden in Deutschland sehr klar positioniert hat. Präsident Josef Schuster sagte der katholischen Nachrichtenagentur, dass Ben-Gvirs menschenverachtende Aussagen diametral zu jüdischen Werten stünden. Es veranschauliche die Gefahr, die von rechtsradikalen Kräften ausgehe. CSU-Landesgruppenchef Alexander Hoffmann bleibt trotzdem vorerst vage, wenn es um mögliche Konsequenzen geht.
5: Man muss an diesen Entgleisungen deutliche Kritik üben und kann auch über Reaktionen diskutieren. Das besondere deutsch-israelische Verhältnis darf aber keinen Schaden nehmen.
2: Auch das Auswärtige Amt hält sich derzeit noch bedeckt, verweist darauf, dass die Bundesregierung schon bei verschiedenen Gelegenheiten unterstrichen habe, dass man Ben-Gvir kritisch sehe. Aus seinen Äußerungen spreche pure Menschenverachtung, betont der Menschenrechtsbeauftragte der Bundesregierung Lars Castellucci.
6: Netanyahu müsste diese Minister, die dieser Partei, der rechtsradikalen Partei, angehören, aus dem Kabinett schmeißen.
2: Er selbst habe große Sympathien für die Idee, den Minister mit Sanktionen zu belegen. Er verweist auf laufende Verhandlungen, zu denen sich die Bundesregierung öffentlich nicht äußere.
6: Aber die Äußerungen des Kollegen Hart zeigen ja die Richtung an.
2: Gemeint sind die Sanktionen gegen die Minister auf EU-Ebene, zum Beispiel Einreisesperren. Etwas, das auch die außenpolitische Sprecherin der Grünen, Deborah Düring, schon länger einfordert.
7: Es ist jetzt an der Zeit, dass die deutsche Bundesregierung die Sanktionierung der rechtsextremen Minister entschieden vorantreibt, statt immer weiter auf EU-Ebene zu blockieren.
2: Die Linke würde gern noch weitergehen. Individuelle Sanktionen hält die Sprecherin für internationale Beziehungen Lea Reisner für lächerlich. Ben-Gvir gehöre vor den Internationalen Strafgerichtshof.
1: Christina Nagel berichtete aus Berlin. Und jetzt machen wir einen großen thematischen und geografischen Sprung. Es geht jetzt nämlich um die Wiederbelebung eines ehemaligen Ladens auf dem Land. In Klein Rinderfeld bei Würzburg haben 6 Künstlerinnen ein leerstehendes Geschäft übernommen und daraus ein Gemeinschaftsatelier gemacht. Kunst im Laden heißt die Gruppe. Lukas Hart war vor Ort.
8: Wo früher Regale mit Joghurt, Milch und Eiern standen, haben heute 6 große Arbeitstische vor den Schaufenstern Platz. Darauf Farbe, Pinsel, Spachtel. Hier im ehemaligen Dorfladen von Klein Rinderfeld ist die Kunst eingezogen. Und mit ihr gleich 6 Künstlerinnen.
9: Jede Frau hat ihren Schlüssel fürs Atelier. Ich kann jederzeit hier rein. Und wenn ich aussteigen will, bin ich hier und ich vergesse alles. Und es ist ganz wunderbar, so eine kreative Frauengemeinschaft gefunden zu haben.
8: Gisela Adams-Stierins ist eine der 6 Frauen. Sie treffen sich hier einmal die Woche und malen. Ihr Projekt nennen sie Kunst im Laden. 2014 retteten sie die Räume vor dem Leerstand. Seitdem teilen sie sich die Miete und ihr Know-how. Aber jede der Frauen arbeitet für sich an den eigenen Werken.
9: Am Anfang war es so in den Jahren, dass ich überhaupt nicht malen konnte, wenn hier alle losgelegt haben, weil die waren wie wild, ne? Bam, bam, bam, jeder hat gewusst, was sie macht. Und dann habe ich gedacht, ja, und ich? Und es hat lange gedauert, dass ich mich so auch integrieren konnte und dass ich das als positiv empfunden habe, dass ich von den anderen was mitnehmen kann.
8: Von der Apothekerin bis zur Psychotherapeutin, sie alle haben ganz unterschiedliche Lebenswege. 4 von ihnen sind mittlerweile in Rente. Trotzdem, mit der Kunst meinen sie es ernst. Und auch die Erfolge für Malerin Ina Schweizer und ihre Kolleginnen ließen nicht lange auf sich warten.
10: Wir sind ja hier wirklich in der Provinz. Und wir haben uns am Anfang gar nicht vorstellen können, dass wir auch nur ein Bildchen verkaufen. Und wir verkaufen teilweise richtig gut. Da sind wir stolz.
8: Ihr Laden, Werkstatt und Ausstellungsraum zugleich. Bunte Acrylgemälde von Mohnblumen, Quallen und markanten Köpfen schmücken die Wände. Je nach Größe liegen die Preise zwischen 60 und 900 Euro. Und wer nur mal gucken will, auch bei Ausstellungen hängen die Arbeiten der Gruppe regelmäßig, wie auf der Würzburger Kunstmesse Meinart. Doch bis hierher hatten es die Künstlerinnen nicht immer leicht. Ina Schweizer erzählt,
10: dass eine Mitgründerin, die schwer an Krebs erkrankt ist, auch mittlerweile gestorben ist. Also wir haben auch andere Herausforderungen hier in der Gruppe bewältigt und haben es trotzdem geschafft. Und zwar bis heute in einem guten Miteinander. Das finde ich nicht so selbstverständlich nach der langen Zeit.
8: Mit Pinsel, Tinte und Sprühflasche entstehen hier schon die neuesten Arbeiten für die kommende Ausstellung, den Kulturherbst im Landkreis Würzburg. Dort öffnen die Künstlerinnen wieder ihre Türen in Klein Rinderfeld zu ihrem etwas anderen Dorfladen.
1: Eine Reportage aus Bayern von Lukas Hart.
11: Sport.
1: Schock und Sorge um Fußballnationalspieler Jamal Musiala. Der Bayern-Star ist heute zum 2. Mal innerhalb weniger Tage auf dem Rasen umgekippt, Stefanie Lavoie.
12: Am Samstag im Spiel gegen Leipzig war Musiala in der Schlussphase zusammengebrochen. Beim Test in Heidenheim sackte er heute erneut zusammen. Mittlerweile ist auch der Grund dafür bekannt, berichtet Marcel Stober.
13: Nach dem Testspiel in Heidenheim sagte Bayerns Sportvorstand Max Eber lediglich kryptisch: Wir wussten Bescheid. Musiala werde sich selbst dazu äußern. Das hat der 23-Jährige am Abend in den sozialen Netzwerken getan. Bei ihm seien temporär kurz auftretende, aber gut behandelbare Absenzen festgestellt worden. Absenzanfälle sind eine Form der Epilepsie, die sich durch kurze Bewusstseinsstörungen auszeichnen. Musiala sei in bester medizinischer Behandlung, sehr optimistisch und auf einem guten Weg, schreibt er. Er selbst habe die Verantwortung übernommen, nach ärztlicher Freigabe weiter Fußball zu spielen. In Heidenheim war Musiala nur wenige Minuten nach seiner Einwechslung in der 2. Halbzeit zu Boden gegangen und wurde daraufhin von seinen Mitspielern abgeschirmt. Ärzte eilten aufs Feld und nach kurzer Behandlung ging Musiala mit ihnen in Richtung Kabine.
12: Die Transferüberraschung des Sommers ist perfekt. Publikumsliebling Niklas Füllkrug ist zurück an der Weser. Gestern gab es zwischen Werder und West Ham United Gespräche. Bereits heute absolvierte Füllkrug in Bremen seinen Medizincheck. Er kehrt für ein Jahr auf Leihbasis zurück und könnte schon am Samstag in der ersten Pokalrunde zum Einsatz kommen. Auch in Stuttgart gab es ein neues Arbeitspapier, allerdings nicht für einen Spieler, sondern für Sportvorstand Fabian Wohlgemuth. Der VfB hat den Vertrag mit Wohlgemuth vorzeitig bis 2029 verlängert. Er war 2022 vom SC Paderborn ursprünglich als Sportdirektor nach Stuttgart gekommen. Die Reit-WM in der Aachener Sörs geht in ihre zweite Woche. In den kommenden Tagen steht unter anderem das Springreiten auf dem Programm. Und da hoffen sich die Reitsportfans wieder die eine oder andere Medaille. Dennis Peiler ist der Vorstandsvorsitzende der Deutschen Reiterlichen Vereinigung und er zieht eine überaus zufriedene Halbzeitbilanz der Heim-WM.
11: Ja, die Zwischenbilanz ist überragend. Wir haben hier 12 Medaillen gewinnen können, darunter 5 Goldmedaillen. Und es war schon unser Wunsch, dass wir in allen Disziplinen vorne mitreiten können. Das ist uns in Woche 1 sehr gut geglückt. In jeder Disziplin gab es mindestens eine Goldmedaille. Und wenn wir hier anknüpfen können und auch in der zweiten Woche im Springen, in der Paradressur oder auch im Fahrsport weitere Medaillen sammeln, dann sind wir sehr, sehr glücklich. Wir haben ja immer gesagt, wir wollen hier unser Pferdesport-Märchen schreiben. In Woche 1 hat das schon ganz gut mit den ersten Kapiteln geklappt. Ich hoffe, es kommen noch schöne weitere dazu.
12: Die Reitweltmeisterschaften in Aachen gehen noch bis zum 23. August. Am vergangenen Samstag bekamen die Fans bei den Cyclassics in Hamburg bereits einen Vorgeschmack auf ein großes Radsport-Event auf deutschem Boden. Morgen startet in Hessen die Deutschlandrundfahrt. Holger Gersker erzählt uns, wo die Tour langführt.
14: Ja, die Deutschlandtour gastiert in diesem Jahr ausschließlich im Südwesten Deutschlands. 5 Tage, da kommt man natürlich nicht durchs ganze Land. Es geht in diesem Jahr durch Hessen. In Bad Orb wird es das Prologzeitfahren über reichlich 2 Kilometer geben. Und dann durch Rheinland-Pfalz und Baden-Württemberg. Die Etappenorte sind Schwäbisch Hall. Das ist eine Klassiker-Etappe am Donnerstag mit über 200 Kilometern. Dann geht's nach Offenbach. Am Samstag die Königsetappe nach Bad Dürkheim. Da wird's am Ende ziemlich bergig. Und am Sonntag fällt dann auf einem Rundkurs in Heilbronn die Entscheidung. Da kann man auch noch mal was an der Gesamtwertung drehen.
12: Und Sie können dabei sein bei den Etappen der Deutschlandtour im Livestream auf sportschau.de.
1: Das war der Sport mit Stefanie Lavoie aus dem Nachbarstudio. Vielen Dank.

Gleich in einer Minute die nächsten Nachrichten hier in der ARD-Infonacht. Und danach geht es bei uns um ein Urteil des Oberlandesgerichts Stuttgart heute. Da ging es um einen Sabotageakt im Auftrag Russlands. Ein 30-Jähriger wurde dort zu einer Freiheitsstrafe von 1 Jahr und 3 Monaten verurteilt. 2 Mitangeklagte kamen frei und es ging um die Ausspähung von Pakettransporten in die Ukraine und die Vorbereitung möglicher Paketbomben. All das in circa 5 Minuten hier in der ARD-Infonacht.

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1: Um 22.30 Uhr mit Petra Mittermeier. Vizekanzler Klingbeil hat die jüngste Äußerung des israelischen Sicherheitsministers Ben-Gvir scharf verurteilt. Der Rechtsextremist hatte sich für gezielte Tötungen von Palästinensern im Gazastreifen ausgesprochen. Klingbeil sagte bei Sat.1, Ben-Gvir habe eine Grenze überschritten. Jetzt müssten auf europäischer Ebene Sanktionen gegen ihn geprüft werden. Einzelheiten von Christina Nagel aus Berlin.
2: Er sagte, er stehe in Solidarität zum Staat Israel, aber er stehe eben nicht in Solidarität zu solchen Ministern. Und wenn es eben um die EU-Ebene geht, muss man aber eben auch wissen, wenn man dahin mit dem Finger zeigt und sagt, von da müssten jetzt Sanktionen kommen, dass eben die Bundesregierung, eben Deutschland, mit auf der Bremse steht, wann immer es um die Frage von Sanktionen auf Ebene der EU geht. Und da geht es eben auch und ging es vorher auch schon um eben Sanktionen. Da hat Deutschland immer mitgebremst.
1: Die Bundesregierung will die Kontrollen an den deutschen Außengrenzen um ein halbes Jahr verlängern. Innenminister Dobrindt hat ein entsprechendes Gesuch bei der EU-Kommission eingereicht. Gibt es aus Brüssel keinen Widerspruch, verlängern sich die Grenzkontrollen bis März 2027. Dafür zuständig ist die Bundespolizei. Sie kontrolliert an ausgewählten Übergängen, aber auch örtlich und zeitlich flexibel im gesamten Grenzgebiet. In Sachsen-Anhalt ist heute ein neues Drohnenforschungszentrum eröffnet worden. Es ist beim Deutschen Zentrum für Luft- und Raumfahrt angesiedelt und soll vor allem herausfinden, wie Drohnen besser erkannt und abgewehrt werden können. Dazu finden am früheren Flughafen Magdeburg-Kochstedt Tests unter realistischen Bedingungen statt. Bis zu 10 Millionen Euro sollen in den kommenden Jahren in den Ausbau des Zentrums fließen. An der deutsch-belgischen Grenze sind weiter hunderte Feuerwehrleute im Einsatz, um den dortigen Waldbrand zu löschen. Die Arbeiten werden durch starken Rauch erschwert, der bis nach Deutschland dringt. Aus Brüssel, Sabrina Fritz.
3: Nordrhein-Westfalen, Hessen, Rheinland-Pfalz. In vielen Bundesländern riechen die Menschen inzwischen den Rauch aus dem Brandgebiet im Hohen Venn in Belgien. Gegen Mittag hat der Wind zugenommen, damit wird der Rauch weitergetragen. In Köln wurden die Menschen aufgefordert, Fenster und Türen geschlossen zu halten. Im Grenzort Monschau sollen sie so wenig wie möglich ihre Wohnungen verlassen. Durch den Rauch und die schlechte Sicht können Löschhubschrauber bislang nicht starten. Die Einsatzkräfte müssen die Flammen am Boden bekämpfen. Auf einer Pressekonferenz hieß es am Mittag, das Feuer würde sich nicht mehr weiter ausbreiten, sei aber noch nicht gelöscht. Wind und Regen könnten die Lage jederzeit ändern.
1: Das Wetter in Deutschland, nachts meist trocken, noch letzte Schauer, Tiefstwerte 19 bis 11 Grad. Morgen gebietsweise Schauer und auch trockene Phasen, 19 Grad im Norden bis 32 Grad im Süden. Am Donnerstag teils trocken, teils Schauer, 20 bis 27 Grad. Am Freitag zeitweise sonnig, im Nordwesten und im Süden Schauer, 19 bis 26 Grad. Das waren die Nachrichten.
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4: Zunächst eine amtliche Gefahrenmitteilung für Monschau, Simmerath und Röttgen. Wegen des Waldbrandes im Hohen Venn kommt es momentan zu erheblichen Geruchsbelästigungen und zu möglichen Schadstoffbelastungen der Luft. Gesundheitliche Gefahren können nicht ausgeschlossen werden. Schließen Sie bitte Fenster und Türen und schalten Sie Lüftungen und Klimaanlagen ab. Zu der Lage auf den Autobahnen. Die A2 Dortmund Richtung Hannover ist zwischen Dortmund Nordost und Kamen-Bergkamen nach einem Unfall gesperrt. Und die A2 Hannover Richtung Dortmund ist ebenfalls zwischen Kamener Kreuz und Lünen Süd nach einem Unfall gesperrt. Und die A7 Hamburg Richtung Hannover ist zwischen Bispingen und Schneverdingen nach einem Unfall gesperrt. Es gibt eine Umleitung. Sie führt Richtung Hannover über Bispingen und die B3. Ihnen eine gute und sichere Fahrt.
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4: Mit Klaas Christoffersen. Es ist ein Muster, das mittlerweile bekannt ist. Russland wirbt Menschen im Ausland an, damit sie einmalig Sabotageakte begehen. In einem solchen Fall gibt es jetzt ein Urteil des Oberlandesgerichts Stuttgart. Es verurteilte einen 30-Jährigen zu einer Freiheitsstrafe von 1 Jahr und 3 Monaten. Und weil der Mann lange in Untersuchungshaft saß, gilt die Strafe bereits als verbüßt. Und damit sah es das Gericht als erwiesen an, dass der Angeklagte Pakettransporte in die Ukraine ausgespäht hat. Zwei Mitangeklagte wurden freigesprochen. Über die Urteilsverkündung berichtet Sissi Hertneck.
5: Als die drei Angeklagten nacheinander in den Gerichtssaal am Oberlandesgericht in Stuttgart kommen, verdecken zwei ihr Gesicht. Einer der Angeklagten, der jüngste von ihnen, läuft selbstbewusst und ohne Ordner vor dem Gesicht in den Saal. Der Richter fordert alle auf, sich zu setzen. Alle drei Angeklagten stammen aus der Ukraine. Alle drei sind auffällig jung. Laut der Bundesanwaltschaft verbindet sie eine weitere Gemeinsamkeit. Sie alle sollen zu Agenten eines russischen Geheimdienstes geworden sein. Der Pressesprecher des Oberlandesgerichts fasst den Vorwurf zusammen.
6: Den drei 22, 25 und 30 Jahre alten Angeklagten wurde mit den Anklagen des Generalbundesanwalts vorgeworfen, sie hätten sich arbeitsteilig im März 2025 am Versand von zwei Paketen über einen ukrainischen Versanddienstleister beteiligt.
5: In den Paketen sollen Autoteile und GPS-Tracker gewesen sein. Auf diese Weise sollten Versandrouten ausgekundschaftet werden. Später sollten dann Pakete mit Brandsätzen verschickt werden, um in Deutschland oder in der Ukraine großen Schaden anzurichten, so der Vorwurf. Das Gericht wollte vor allem die Frage klären, wussten die Männer, dass sie für einen russischen Nachrichtendienst arbeiten? Während der Urteilsverkündung wird dann klar, nur bei dem 30-jährigen Angeklagten, der in der Schweiz festgenommen wurde, geht das Gericht davon aus, dass ihm der Russlandbezug tatsächlich bewusst war.
6: Er hat sich deshalb der Agententätigkeit zu Sabotagezwecken nach der Überzeugung des Senats strafbar gemacht und war deshalb zu verurteilen.
5: Das Urteil für ihn? Eine Freiheitsstrafe von 1 Jahr und 3 Monaten. Die anderen beiden jüngeren Angeklagten werden freigesprochen. Obwohl auch sie am Versand der Pakete beteiligt waren, geht das Gericht davon aus, dass ihnen nicht klar war, dass Russland im Hintergrund die Fäden ziehen könnte. Insgesamt weist das Ganze auf ein Muster hin, das Ermittler bei sogenannten Wegwerfagenten beobachten. Personen sind für einen fremden Nachrichtendienst tätig, ohne selbst zu diesen zu gehören, sagt das Bundesamt für Verfassungsschutz. Nach der Urteilsverkündung Erleichterung bei den freigesprochenen Angeklagten. Handschlag mit dem Anwalt. Am Ende der Verhandlung äußert sich einer der Verteidiger.
7: Das Verfahren war ein schweres Verfahren. Ist immer so, wenn man viel Öffentlichkeit hat. Ist ja auch eine Thematik, die jetzt sehr interessiert momentan. Aber auf der anderen Seite saß die Generalbundesanwaltschaft. Die kämpfen immer mit harten Bandagen. Von daher mussten wir gut dagegenhalten. Aber das haben wir geschafft und konnten letztendlich den Senat überzeugen, dass mein Mandant unschuldig ist.
5: Zum Ausmaß der Strafe ergänze das Gericht noch, dass konkrete Sabotageakte, zum Beispiel das tatsächliche Verschicken von Brandsätzen, von keinem der drei Angeklagten geplant wurden. Wie viele Fälle von Wegwerfagenten es in Deutschland vermutlich gibt, dazu äußerte sich das Gericht nicht.
0: Wirtschaft.
4: Der Wohnungsbau ist zurück, jubelte die Bauministerin Huberts von der SPD heute. Genauer müsste es eher heißen, die Baugenehmigungen sind gestiegen, und zwar auf den höchsten Stand seit 10 Jahren. Ursula Mayer mit den Einzelheiten.
8: In die Baubranche kommt wieder Bewegung. Wie das Statistische Bundesamt in Wiesbaden meldet, haben Behörden bundesweit in den ersten 6 Monaten dieses Jahres Baugenehmigungen für insgesamt 126.300 Wohnungen erteilt. Das war ein Plus von 15% im Vergleich zum Vorjahreszeitraum und der stärkste Anstieg seit 10 Jahren. Die meisten Genehmigungen erteilten sie mit 67.000 für Wohnungen in Mehrfamilienhäusern. Im Jahresvergleich gab es hier einen Anstieg von fast 17%. Besonders stark zugenommen haben die Genehmigungen für Zweifamilienhäuser. Da schoss die Zahl der Baugenehmigungen innerhalb eines Jahres sogar um 27% nach oben auf fast 8.000. Weniger stark stieg die Anzahl der Genehmigungen etwa für Einfamilienhäuser oder Umbaumaßnahmen an bereits bestehenden Gebäuden. Der Hauptverband der deutschen Bauindustrie begrüßte die generell steigenden Zahlen, kritisierte allerdings, dass die Zahl der Baugenehmigungen trotzdem noch auf einem niedrigen Niveau sei. Außerdem gäbe es nach wie vor nicht genug Aufträge. Und nicht alle Wohnungen, die genehmigt seien, würden gebaut. Auch generell werde noch zu wenig gebaut. Die Wohnungsbaukrise sei also noch nicht überwunden.
4: Also für die Bauwirtschaft gibt es zumindest Indikatoren, dass es besser läuft. Insgesamt sind in Deutschland 2025 aber auch fast 190.000 Unternehmen geschlossen worden. Und das sind rund 10% mehr als im Vorjahr. Das hat das Mannheimer Wirtschaftsforschungsinstitut ZEW ermittelt. Anhand von Daten der Wirtschaftsauskunftei Kreditreform. Welche Branchen besonders betroffen waren, das berichtet Jutta Kaiser.
9: Im vergangenen Jahr wurden laut ZEW viele Unternehmen im Gastgewerbe geschlossen. Hier waren es 15% mehr als im Vorjahr, der größte Anstieg in allen untersuchten Branchen. Außerdem wurden viele Arztpraxen geschlossen, 23% mehr als im Jahr davor. Ein Grund, Betriebe einzustellen, waren über alle Branchen hinweg wirtschaftliche Schwierigkeiten. Nur jeder 8. Fall eines geschlossenen Unternehmens geht den Angaben zufolge aber auf eine Insolvenz zurück. Weitere Gründe für Geschäftsaufgaben waren der Fachkräftemangel, hohe Kosten oder dass niemand den Betrieb übernehmen wollte. Das Wirtschaftsforschungsinstitut beobachtet schon zum 2. Mal in Folge deutlich mehr Unternehmensschließungen. Eine ZEW-Forscherin sagte, unsichere Rahmenbedingungen treffen mittlerweile Unternehmen aus allen Wirtschaftsbereichen. Ein Sprecher von Kreditreform weist darauf hin, es werde vor allem über große Unternehmen berichtet. Die Zahl an kleinen und mittleren Unternehmen, die leise verschwenden, sei aber um ein Vielfaches größer.
4: Sonnenenergie zu nutzen, das wird immer beliebter. Aber was passiert, wenn die Paneele in Brand geraten? Sind das Einzelfälle oder gehen von Photovoltaikanlagen besondere Gefahren in dieser Hinsicht aus? Am Freitag zum Beispiel brannte in der Nähe von Leipzig ein Lagerhaus für Stroh komplett ab und auf dem Dach waren Solarpanels. Till Ganswind.
10: Die Hitze durch das Feuer in Pegau war so stark, dass für die Einsatzkräfte der Feuerwehr erstmal gar nicht an Löschen zu denken war. Einsatzleiter Marco Becher von der Freiwilligen Feuerwehr Pegau schildert das so.
11: Es war eine massive thermische Ausladung, zum Glück in die Höhe. Wir sind gar nicht an die Halle rangekommen. Auf dem Dach der Halle, die war voll mit Solarplatten. Das kam erschwerend noch hinzu. Die haben sich dann quasi in der näheren Umgebung abgeregnet.
10: Dabei handelte es sich aber nicht um die eigentlichen Panels, sagt Mike Köhler vom Amt für Brand- und Katastrophenschutz des Landkreises Leipzig.
12: Grundsätzlich muss man sagen, dass die PV-Anlage oder die Platten generell gar nicht brennbar sind, sondern eher die Teile, die ringsrum um diese Siliziumplatte verbaut ist. Das ist aus Kunststoff. Und das sind eher diese Teile, die dann in Brand geraten. Die Platte an und für sich selber kann höchstens bersten.
10: Das sei auch in Pegau passiert. Der krasse Aufwind hat die Scherben dann in die Umgebung verteilt, so Köhler. Wenn beim Feuer eine PV-Anlage verbrennt, sei das nicht schädlicher für die Gesundheit als ein herkömmlicher Brand. Die Panels erschweren aber die Arbeit seiner Kollegen, sagt Köhler.
12: Bei einem herkömmlichen Dachstuhlbrand ohne PV-Anlage, da würde man das Dach aufnehmen und würde dann das Feuer löschen. Wenn natürlich so ein Dach mit einer PV-Anlage verbaut ist, dann kann man eben gezielt nicht ablöschen, sondern man müsste diese PV-Anlagen erstmal, ich sag's mal, demontieren. Und da ist eben diese Gefahr, dass eben immer noch Strom anliegt für unsere Kameraden, die dann eben mit gewissen Werkzeugen hantieren, Stromschläge bekommen.
10: Und dann könnte es sein, dass eine defekte Solaranlage selbst die Brandursache ist. Er höre das immer wieder, sagt Köhler. Zahlen dazu hat er aber nicht. Die hat dafür Felix Kuhlenkampf, Experte beim Fraunhofer Institut für Solare Energiesysteme ISE. Vor einiger Zeit hat er untersucht, wie häufig PV-Anlagen tatsächlich brandherd sind, den Brand also ausgelöst haben. Dabei hat er herausgefunden,
13: dass wir ungefähr eine Brandgefahr von 1 zu 13.000, also 0,008% haben. Wenn man einfach nur die Anzahl der installierten Anlagen durch die Anzahl der Brände, die durch PV verursacht waren, geteilt hat.
10: Seine Daten hätten weiterhin Gültigkeit, sagt Kuhlenkampf. Das zeigten jüngere Studien aus anderen Ländern. Kuhlenkampf will das Risiko aber nicht kleinreden. Denn, so der Wissenschaftler, mit der gestiegenen Anzahl der installierten Anlagen steige natürlich auch die Zahl der durch sie ausgelösten Brände. Da gelte es hinzuschauen. Auf Anfrage rät der Bundesverband Solarwirtschaft dazu, nur hochwertige PV-Anlagen von seriösen Betreibern verbauen zu lassen, regelmäßig selbst zu kontrollieren und warten zu lassen.
4: Was, wenn die Photovoltaikanlage brennt oder es rund um die Photovoltaikanlage brennt? Das waren Informationen von Till Ganswind.

0: Es ist 22.45 Uhr.
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0: Eigentlich sind die USA und Südkorea seit Jahrzehnten enge Verbündete. Das zeigt sich auch an einem gemeinsamen Militärmanöver jedes Jahr. Am Sonntag startete die Aktion in diesem Jahr. Aber US-Präsident Trump distanzierte sich von Südkorea und kündigte an, in Zukunft sollten diese Manöver deutlich reduziert werden. Das Land gehört zu den Partnern, von denen sich Trump mehr Schützenhilfe bei seinem Iran-Feldzug versprochen hatte, die dann nicht kam. Und dann ist da noch Trumps Fable für den Diktator in dem anderen Korea, in Nordkorea, Kim Jong-un. Mit ihm traf sich der US-Präsident schon in seiner ersten Amtszeit. Dabei gibt es zwischen Süd- und Nordkorea seit mehr als 70 Jahren nicht mehr als einen Waffenstillstand. Wir wollen Trumps Manöver jetzt einordnen. Mein Kollege Sebastian Ottowitz vom NDR hat darüber mit Erik Ballbach gesprochen. Er ist Korea-Experte bei der Stiftung Wissenschaft und Politik. Also, Donald Trump betont die Nähe zu Kim Jong-un und verprellt gleichzeitig den engen Partner in Seoul. Warum?
2: Also wir wissen wirklich noch nicht genau, was der genaue Anlass war. Es könnte eine Art Bestrafung sein für Südkoreas Ablehnung der Beteiligung am Krieg gegen den Iran. Das könnte ein Teil sein, sozusagen das Signaling gegenüber Nordkorea, die ja jedes Jahr vor diesen Militärübungen scharfe Kritik daran üben. Und wir wissen, dass aus der Trump-Administration selbst heraus, dass Donald Trump die Beziehungen zu Nordkorea und zu Kim Jong-un sozusagen als unfinished business betrachtet. Und das könnte durchaus in diesem Zusammenhang stehen, dass man hier ein Opening sucht. Denn bisher hat Nordkorea allen Ouvertüren, allen Gesprächsangeboten aus dem Süden und den USA eine Absage erteilt.
3: Inwieweit ist das also auch der Versuch von Trump, Nordkorea zu besänftigen, weil er Kim Jong-un und sein Atomprogramm fürchtet?
2: Ich denke, es geht eher darum, die Gipfeldiplomatie von 2018-19 weiterzuführen. Wie gesagt, von Trumps innerem Kreis hört man, dass das etwas ist, was schon länger auf der Agenda steht, aber eben wegen geopolitischen Schwerpunktsetzungen bisher noch nicht zum Tragen kam. Aber wie gesagt, die Zeit ist eine ganz andere. Nordkorea von heute hat nichts mehr mit dem Nordkorea von 2018, 2019, also der Zeit der letzten Gipfeldiplomatie, zu tun. Nordkoreas strategische Position hat sich enorm verbessert. Und das eines der zentralen Ziele, nämlich die Abschwächung des Sanktionsregimes, die früher immer sozusagen verbunden waren mit Denuklearisierungsverhandlungen mit den USA, dieses Ziel hat man jetzt über die enge Kooperation mit Russland erreicht.
3: Nordkorea unterstützt Russland im Krieg gegen die Ukraine. Angeblich will Kim jetzt nochmal bis zu 50.000 zusätzliche Soldaten nach Russland schicken für den Krieg gegen die Ukraine. Können Sie uns das mal ein bisschen beschreiben? Wie mächtig ist Nordkorea insgesamt durch solche Verbindungen zu Russland, aber eben auch zu China in den vergangenen Jahren geworden?
2: Die strategische Position Nordkoreas sowohl für Russland, aber auch für China hat sich enorm verbessert. Der strategische Wert hat sich erhöht. Das sehen wir natürlich insbesondere über die Unterstützung Russlands in dessen Krieg gegen die Ukraine. Die jetzigen Meldungen sind bisher lediglich vom ukrainischen Geheimdienst. Wir haben noch keine Bestätigung anderer Dienste. Aber es würde eben dem Abkommen der beiden Länder, das zwischen Donald Trump und Wladimir Putin unterzeichnet wurde, entsprechen. Und es würde nicht überraschen, wenn es hier zu weiteren Truppenentsendungen kommt. Und das stärkt Nordkorea in vielerlei Hinsicht. Einmal natürlich wirtschaftlich. Es bringt dringend benötigte Finanzmittel durch den Verkauf von Waffen und die Entsendung von Soldaten. Es ist ein militärisch großer Gewinn für Nordkorea, denn Nordkoreas Waffen sind jetzt kriegsgetestet. Wir müssen davon ausgehen, dass Russland entsprechende Informationen über die Wirksamkeit eigener Raketen beispielsweise an Nordkorea zurückspielt, die dann versuchen werden, diese weiter zu perfektionieren. Und wir dürfen nicht vergessen, dass nordkoreanische Soldaten Kampferfahrungen in einem aktiven Kriegsgeschehen auch mit modernsten Mitteln, beispielsweise der drohnengestützten Kampfführung, Kriegsführung, dass man hier enorm viel Wissen jetzt in Nordkorea anhäuft. Und das ist natürlich sehr, sehr bedenklich.
3: Wie groß ist dadurch die Gefahr auch für Südkorea geworden? Droht da womöglich irgendwann der Angriff aus dem Norden?
2: Also für Südkorea hat sich die Gefahr natürlich weiter zugespitzt, denn Nordkorea erhält aus Russland eben auch Unterstützung, so wie es aussieht, so wie verschiedene Geheimdienste berichten, in ganz sensiblen Bereichen, dem Ziel Nordkoreas, ein nuklearbetriebenes U-Boot zu entwickeln, aber auch die Perfektionierung seiner Interkontinentalraketentechnologie. All diese Dinge sind natürlich für Südkorea enorm bedenklich, verbunden mit dem gerade erwähnten Fakt, dass Nordkorea eben jetzt auch Erfahrungen sammelt in Kriegssituationen, die in Korea ähnlich zum Tragen kommen würden, beispielsweise dem drohnengestützten Kampf.
3: Und in dieser Situation kommen jetzt natürlich die USA wieder ins Spiel. Bisher ganz klar die Schutzmacht für Südkorea. Wie werden sich die USA da in Zukunft platzieren? Ist das denkbar, dass sich die Vereinigten Staaten tatsächlich als Schutzmacht für den Süden zurückziehen?
2: Also noch im Juli haben wir ja was ganz anderes von Donald Trump gehört, anlässlich des Jahrestages der Unterzeichnung des Waffenstillstandsabkommens auf der Korea.
0: Und ich muss kurz unterbrechen. Achtung, Falschfahrer auf der A21 Kiel-Bagdeheide. Zwischen Wahlstedt und Bad Segeberg Nord kommt Ihnen ein Falschfahrer entgegen. Fahren Sie äußerst rechts und überholen Sie nicht. Auf der A21 Kiel-Bagdeheide zwischen Wahlstedt und Bad Segeberg Nord ist ein Falschfahrer unterwegs. Bitte Vorsicht in beiden Richtungen. Und weiter geht's mit dem Interview mit Erik Balbach zur widersprüchlichen Korea-Politik von Donald Trump.
2: Auf der koreanischen Halbinsel hat er nochmal den Wert dieser Allianz betont. Jetzt hören wir andere Wortmeldungen aus den USA. Für Südkorea heißt das natürlich, eigene Lektionen daraus zu ziehen. Und heute hören wir ja bereits, dass Lee Jae-myung sich dafür einsetzt, noch stärker dafür einsetzen wird, jetzt die operative Einsatzführung im Kriegsfall in südkoreanische Hände zurückzubekommen. Das heißt, all diese Fragezeichen, größere und kleinere Fragezeichen, die hinter die Glaubwürdigkeit der Allianz mit den USA gesetzt werden, führen natürlich entsprechend zu Schritten in Südkorea, die eigene Verteidigung zu stärken. Und das befeuert sicherlich eben auch weiterhin die Debatte in Südkorea, wie es denn aussieht mit der Entwicklung eigener Atomwaffen in Südkorea, um das nukleare Gleichgewicht in Korea wiederherzustellen. Und das ist sicherlich nicht in unser aller Interesse.
0: Sagt Erik Balbach, Korea-Experte bei der Stiftung Wissenschaft und Politik. Die Trockenheit und der Klimawandel machen auch den Schweizern zu schaffen. Die ungewöhnlich hohen Temperaturen haben direkte Auswirkungen auf die Berge in den Alpen. Die Zahl der Felsrutsche und Steinlawinen nimmt zu. Forscher versuchen, die Gefahren am Berg abzuschätzen, zum Beispiel am Matterhorn.
4: Hier sieht man es halt sehr eindrücklich, dass dieses Eis und Schnee einfach nicht mehr weiß ist und dann von der Sonne ganz massiv angegriffen wird. Wenn die Sonne auf das dunkle Material scheint, wird es einfach viel wärmer, wie wenn es noch weiß wäre.
5: Jan Beutel steht an der Hörnli-Hütte und schaut auf das spektakuläre Panorama des Matterhorn. Im Vordergrund lag früher ein strahlend weißer Gletscher, heute eine graubraune Eisfläche. Beutel ist Professor für technische Informatik an der Uni Innsbruck. Er untersucht seit 19 Jahren, wie sich der Klimawandel auf den Schweizer Berg auswirkt. Dunklere Oberflächen bedeuten mehr Wärme und mehr Wärme bedeutet, dass noch mehr Schnee und Eis schmelzen.
4: Was dann eben auf dem Berg passiert, ist, dass dieses warme Wasser unglaublich tief in die Spalten eindringen kann und dort den Permafrost auftaut. Ja, also das ist dann analog, wenn man kochendes Wasser in seinen Tiefkühler reinkippt, also so ein Nudelwassertopf.
5: Die Folge? Gesteinsschichten, die immer im Permafrost lagen, werden instabil. Dann reichen schon kleine Impulse, um sie zu lösen, zum Beispiel von Bergwanderern.
4: Wenn man nicht mehr über gefrorenen Eis- und Schneefelder läuft, wo das ganz einfach ist, sondern hier durch die lockeren Felsen, dass es dann leichter passieren kann, dass man mal einen lostritt oder einfach das Seil einen Stein mitnimmt.
5: Neben kleinen Steinschlägen, die Wanderer gefährden, wächst auch die Gefahr von Hangrutschen und massiven Steinlawinen. Vor gut einem Jahr haben sich am kleinen Nesthorn im Wallis riesige Felsen gelöst und sind auf den Birchgletscher gestürzt. Mehrere Millionen Kubikmeter Eis und Geröll haben das Dorf Blatten verschüttet. Die Bewohner konnten zum Glück vorher in Sicherheit gebracht werden. Solche Ereignisse werden häufiger, sagt Jan Beutel. Deutlich häufiger.
4: Das ist seit den 90er Jahren ungefähr alle 10 Jahre passiert. Mittlerweile haben wir jedes Jahr.
5: Auch auf der Südseite des Matterhorns sind vor 2 Wochen Felsen abgestürzt. Zum Glück in unbewohntem Gebiet, in der Nähe eines Dorfes.
4: Wenn du den Haufen siehst und das Dorf, dann siehst du, wie klein der Mensch ist.
0: Und der kleine Mensch verursacht große klimatische Verschiebungen. Das war ein Bericht von Jan Seidel.
1: Kultur.
0: Jung, gut gebaut, übermenschliche Kräfte, riesige Schlachten. So sehen Superhelden Filme und Serien meistens aus. Lanterns, die neue HBO-Serie aus dem DC-Universum, geht einen ganz anderen Weg. Sie schickt zwei intergalaktische Polizisten in die staubige Provinz von Nebraska und macht aus der Comicvorlage einen düsteren Krimi. Hinter der Serie steht unter anderem der Ozark-Showrunner Chris Mundy. Anna Wollner hat mit ihm gesprochen und stellt die Serie vor.
6: Dieser Ring ist die mächtigste Waffe im Universum. Ob und wann du ihn benutzt, darauf kommt's an, Junior.
7: Seit Jahrzehnten gehört Green Lantern zu den kosmischsten Figuren im DC-Universum. Als Gegengewicht zum gefloppten Film mit Ryan Reynolds von 2011 macht HBO jetzt aus dem Stoff um Green Lantern ein Provinzkrimi.
8: Hast du den Ring gerade benutzt, um Geld zu fälschen?
6: Nope.
7: Kylie Chandler spielt Hal Jordan, einen erfahrenen intergalaktischen Polizisten, einen Green Lantern. Aaron Pierre spielt Jon Stewart, einen neuen Anwärter auf den Ring. Gemeinsam ermitteln sie in einer Kleinstadt in Nebraska. Statt ferner Galaxien gibt es staubige Straßen, Footballfelder, Bars. Statt Weltuntergang einen mysteriösen Fall. Ganz bewusst erinnert die Serie an True Detective, so Showrunner Chris Mundy.
9: Wir wollten eine bodenständige Geschichte erzählen. Wobei nachvollziehbar eigentlich das bessere Wort ist. Eine Geschichte über Menschen, die diesen Job machen. Deshalb war es uns wichtig, mit einer Welt, einer Atmosphäre und einem Ort anzufangen, die die Zuschauer verstehen können. Und von dort aus wollten wir diese Welt immer weiter vergrößern.
7: Mundy und seine Mitautoren Damon Lindelof und Tom King haben neben True Detective noch andere Vorbilder. Sie wollten nach und nach die emotionalen Geheimnisse ihrer Figur freilegen. Dafür haben sie sich ausgerechnet bei einem Genre bedient, das vom Superheldenfilm respektive der Superhelden-Serie sehr weit entfernt ist, nämlich dem Neo-Western. Eine wichtige Referenz ist für Mundy No Country for Old Men von den Coen-Brüdern. Ein Film mit einer weiten, staubigen amerikanischen Landschaft und dem ständigen Gefühl einer Bedrohung, die unaufhaltsam näher kommt. Im Zentrum steht auch bei Lanterns die Beziehung zweier Männer, die sich zusammenraufen müssen. Hal Jordan ist der Veteran, Jon Stewart der mögliche Nachfolger.
8: Wie hast du ihn bekommen? Den Ring?
6: Das weißt du. Beworben habe ich mich nicht darum.
8: Oh shit, hättest du vielleicht tun sollen. Sollte man sich solche Macht nicht erarbeiten?
7: Hal muss ausgerechnet den ausbilden, der irgendwann seinen Platz einnehmen könnte. Lanterns widmet sich damit einem Thema, das im Superhelden-Genre eher selten vorkommt. Älter werden und die Angst, nicht mehr gebraucht zu werden.
9: In vielerlei Hinsicht geht es tatsächlich mehr um Nachfolge als um Superhelden. Superheld zu sein ist ihr Beruf. Aber wenn man akzeptiert, dass Menschen diesen Beruf ausüben, muss man auch akzeptieren, dass irgendwann jemand zu alt dafür wird. Irgendwann kommen wir alle an diesen Punkt, und fragen uns, ist es Zeit aufzuhören? Genau das steht im Zentrum unserer Geschichte.
7: Hal Jordan muss nicht nur die Welt retten, sondern sich irgendwann die Frage stellen, wann es Zeit ist, Platz zu machen. Jon Stewart hält ihm permanent den Spiegel vor Augen. Er ist jünger, selbstbewusst und keineswegs bereit, einfach nur Hals Schüler zu sein. Mundy und seine Co-Autoren haben beim Schreiben nicht nur über Krimis und Western als potenzielle Referenzen nachgedacht, sondern auch über romantische Komödien. Zwei Menschen treffen sich, geraten aneinander, nähern sich an, entfernen sich wieder. Nur, dass hier keine Liebesgeschichte entsteht, sondern eine ziemlich komplizierte Männerfreundschaft in einem Superhelden-Setting.
6: An diesen Ring kommst du nur über meine verdammte Leiche.
8: Ich glaube, er mag mich.
7: Unter all der DC-Mythologie der letzten Jahre erzählt Lanterns damit stilsicher von irdischen Dingen, vom Älterwerden, von Freundschaft und von der Angst, irgendwann nicht mehr gebraucht zu werden.
0: Anna Wollner über die neue Serie Lanterns, die jetzt bei HBO Max zu sehen ist. Und in einer halben Minute bringt sie die Nachrichtenredaktion auf den aktuellen Stand.

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1: Um 23 Uhr mit Petra Mittermeier. SPD-Vizekanzler Klingbeil hat die jüngste Äußerung des israelischen Sicherheitsministers Ben-Gvir scharf verurteilt und Konsequenzen gefordert. Es müssten auf europäischer Ebene Sanktionen geprüft werden, sagte der SPD-Politiker auf Sat.1. Aus Berlin Bianca Schwarz.
2: Ich stehe in Solidarität zum Staat Israel, aber ich stehe nicht in Solidarität zu solchen Ministern, so Klingbeil wörtlich. Der rechtsextreme Polizeiminister Ben-Gvir hatte in einem Podcast unter anderem gezielte Tötungen von Palästinensern gefordert. Es gäbe im Gazastreifen Menschen, die es nicht verdient hätten zu leben. Ben-Gvir ist mehrfach verurteilt wegen Hetze und Terrorunterstützung. Mehrere europäische Staaten haben schon früher Sanktionen gegen ihn verhängt. Die offizielle Linie der israelischen Regierung vertritt er mit seiner Aussage nicht.
1: In den USA hat ein Prozess gegen den Meta-Konzern begonnen, in dem es um die Nutzung seiner Apps durch Kinder und Jugendliche geht. Mehrere Bundesstaaten werfen dem Unternehmen vor, Minderjährige bewusst abhängig von Facebook und Instagram zu machen. Eltern und Öffentlichkeit würden über die Nutzungsrisiken im Unklaren gelassen. Die Kläger fordern, dass Meta bestimmte Funktionen seiner Apps beschränkt, etwa das Endlos-Scrollen oder den Gefällt-mir-Zähler. Außerdem droht dem Konzern eine milliardenschwere Geldstrafe. Mit einem Urteil wird Anfang Oktober gerechnet. Mitarbeitende des Toilettenbetreibers Sanifair haben schwere Vorwürfe gegen das Unternehmen erhoben. Nach Recherchen des ARD-Politikmagazins Report Mainz kommt es bei Arbeitszeiten und Löhnen immer wieder zu Verstößen. Aus Mainz David Mailänder.
3: 12-Stunden-Schichten an 7 Tagen die Woche ohne einen Tag Pause und das an mehreren Raststätten. Das belegen die Recherchen von Report Mainz. Die Reporter hatten Arbeitszeiten von Reinigungskräften bundesweit dokumentiert. Mitarbeiterinnen und Mitarbeiter hatten sich an das Politikmagazin gewandt und auch von Stundenlöhnen weit unter dem für Gebäudereiniger geltenden Mindestlohn berichtet. Sanifair erklärte gegenüber Report Mainz, man nehme die Hinweise ernst. Sie seien aber zu pauschal, um sie prüfen zu können.
1: Frank Beard, langjähriger Schlagzeuger der US-Rockband ZZ Top, ist tot. Der 77-Jährige starb auf seiner Ranch im Bundesstaat Texas im Beisein seiner Familie. Das teilte sein Pressesprecher mit. ZZ Top hat weltweit mehr als 50 Millionen Tonträger verkauft. Zu den größten Hits der Band zählen Sharp Dressed Man, Legs und Gimme All Your Lovin'. Das waren die Nachrichten. Das Wetter in Deutschland. Nachts meist trocken, noch letzte Schauer, Tiefstwerte 19 bis 11 Grad. Morgen gebietsweise Schauer, aber auch trockene Phasen, 19 Grad im Norden bis 32 Grad im Süden. Am Donnerstag teils trocken, teils Schauer, 20 bis 27 Grad. Am Freitag zeitweise sonnig, im Nordwesten und Süden Schauer, 19 bis 26 Grad. Es ist 23.03 Uhr.
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4: Zuerst mit einer Entwarnung für die A21 Kiel-Bagdeheide. Kein Falschfahrer mehr zwischen Wahlstedt und Bad Segeberg Nord. Eine amtliche Gefahrenmitteilung für Monschau, Simmerath und Röttgen. Wegen des Waldbrandes im Hohen Venn kommt es momentan zu erheblichen Geruchsbelästigungen und einer möglichen Schadstoffbelastung der Luft. Gesundheitliche Gefahren können nicht ausgeschlossen werden. Bitte schließen Sie deshalb Fenster und Türen und schalten Sie Lüftungen und Klimaanlagen ab. Die A2 Dortmund Richtung Hannover ist zwischen Dortmund Nordost und Kamen-Bergkamen derzeit nach einem Unfall gesperrt. Die A2 Hannover Richtung Dortmund ist auch zwischen Kamener Kreuz und Lünen Süd nach einem Unfall gesperrt. Und die A7 Hamburg Richtung Hannover ist ebenfalls zwischen Bispingen und Schneferdingen nach einem Unfall gesperrt. Hier gibt es eine Umleitung Richtung Hannover über Bispingen und die B3. Ihnen eine gute und sichere Fahrt.
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4: Von NDR Info aus Hamburg mit Klaas Christoffersen. Guten Abend. Vor 2 Wochen kam es am Flughafen Leipzig-Halle beinahe zu einer Katastrophe, als dort eine mit Sprengstoff bestückte Drohne gefunden wurde bei einem ukrainischen Frachtflugzeug. Seitdem wurde viel über den Stand der Drohnenabwehr in Deutschland diskutiert. Die Bundesregierung geht jetzt einen weiteren Schritt zum besseren Schutz vor diesen Fluggeräten. Dabei geht es erstmal vor allem um bessere Forschung. Bundesinnenminister Alexander Dobrindt hat ein neues Technologiezentrum Drohnensicherheit in Kochstedt in Sachsen-Anhalt eröffnet und wies dabei nochmal auf die Gefahren hin. Max Hensch.
5: Von einem Wettrüsten sprach Innenminister Dobrindt bei der Drohnenabwehr gegen die Angriffstechnik. Das Tempo dabei sei rasant. Alle paar Monate gebe es neue technische Fortschritte. Es gehe darum, die kritische Infrastruktur zu schützen. Teil der Lösung soll der ehemalige sowjetische Militärstützpunkt in Sachsen-Anhalt sein.
6: Kochstedt wird ein zentraler Baustein der Sicherheitsarchitektur, unsere Schlagkraft in der Drohnenabwehr. Wir verstärken sie heute deutlich.
5: Der Flughafen Kochstedt scheiterte nach der Wende mehrfach daran, mit Urlaubsflügen rentabel zu werden. Mittlerweile sind hier nur noch Privatflugzeuge unterwegs. Seit 2021 wird zudem vom Deutschen Zentrum für Luft- und Raumfahrt intensiv an Drohnen geforscht. Nun verschiebt sich der Fokus ein Stück weit von zivilen Drohnen für Transport, Aufklärung und Katastrophenschutz hin zum Militär. Abteilungsleiter für Drohnen beim DLR ist Johann Dauer.
7: Wir bieten hier eine Entwicklungsumgebung, wo Behörden mit Sicherheitsauftrag, Polizeien und Ähnliches ihre Bedarfe loswerden können. Und wir vernetzen das mit dem Know-how des DLR, das heißt mit den Laboren, die wir haben, mit der Forschung, die wir in den vergangenen Jahren durchgeführt haben, und verknüpfen das gleichzeitig mit Industrie und Startups, um dann diesen Bedarf möglichst schnell zu lösen und ein neues Produkt mit auf die Bahn zu bringen.
5: Mit dem Technologiezentrum Drohnenabwehr wird in Kochstedt nun Bestehendes ausgebaut. Die Zahl der DLR-Mitarbeiter soll von 40 auf 65 aufgestockt werden. Am Flughafen werden bereits jetzt Angriffe auf Flugzeuge oder auch auf ein Containerdorf simuliert. 10 Millionen Euro sollen unter anderem in neue Anlagen investiert werden. Nicht wenige sagen, Deutschland ist mit seinen Anstrengungen bei den Drohnen spät dran. Johann Dauer zum Stand der Technik.
7: Wir sind gut darin, den naiven Piloten zu vermeiden, der einfach nicht weiß, dass er in einer gewissen Umgebung fliegen darf. Da gibt es sehr leistungsfähige Systeme. Wenn man sich die verschiedenen Konfigurationen, die wir zum Beispiel auch in der Ukraine sehen, anschauen und sich vorstellen, dass die in Deutschland betrieben werden, das ist schon auch eine große Herausforderung, dann unter Friedensbedingungen solche Drohnen abzuwehren. Aber das wir auf einem guten Weg.
5: Grund für die Beschleunigung in Sachen Drohnenabwehr ist auch der gescheiterte Angriff auf ein ukrainisches Transportflugzeug am Flughafen Halle-Leipzig. Der Drohnenexperte blickt in die Zukunft.
7: Flughäfen werden ausgestattet werden müssen. Das heißt, wir kommen nicht drum rum, Systeme anzuschaffen. Das wird natürlich Geld kosten. Wir müssen jetzt halt sicherstellen, dass die Systeme, die wir einkaufen, auch entsprechend Innovationskraft im Hintergrund haben, damit sie nicht einmal so sind, wie wir sie jetzt kaufen und dann bleiben sie so, sondern sie müssen sich weiterentwickeln und die Entwicklung der Bedrohung mitmachen, und dann sind wir dem auch gewappnet.
5: Im vorigen Jahr liefen hier am Flughafen Kochstedt bereits an 200 Tagen Tests der Forscher, zum einen für zivile Drohnen und zum anderen auch für die Waffenindustrie. Das soll weiter ausgebaut werden.
4: Ja, wir haben es gehört, in Kochstedt sollen Mitarbeiter des DLR, also des Deutschen Zentrums für Luft- und Raumfahrt, für Drohnensicherheit arbeiten. Es gibt aber auch noch einen weiteren Standort des DLR, an dem sich Forscherinnen und Forscher mit Drohnen befassen. Und zwar in Braunschweig. Jan Fragel war dort und hat sich angeschaut, was dort alles gemacht wird.
8: Zwei Drohnen starten in einem riesigen Käfig, 15 Meter hoch, erinnert an eine Vogelvoliere. Max vom Deutschen Zentrum für Luft- und Raumfahrt in Braunschweig, kurz DLR, hat an dem Versuchsaufbau mitgearbeitet. Aus Sicherheitsgründen sollen wir seinen Nachnamen nicht nennen.
9: Die Drohnen werden jetzt aufeinander zufliegen und werden sich gegenseitig ausweichen.
8: Es geht heute darum zu testen, ob und wie mehrere Drohnen, die gleichzeitig fliegen, sicher unterwegs sein können, ohne miteinander zu kollidieren, ganz autonom.
9: Jetzt sieht man es, die Drohnen haben die Höhe geändert und sind lateral ausgewichen. Das Ganze, wie gesagt, ist nicht manuell, sondern hat das System alles automatisiert gemacht.
8: Das ist ein Forschungsbereich des neuen Technologiezentrums Drohnensicherheit, angesiedelt beim DLR in Braunschweig und beim DLR in Kochstedt bei Magdeburg. Diese Forschungsergebnisse sollen zum Beispiel bei zivilen Notfällen oder Naturkatastrophen helfen, sagt Forscher Max.
9: Wenn wir mehrere Drohnen im Verbund losschicken möchten, um uns Aufgaben zu erledigen, beispielsweise Einsatzkräfte möchten ein Gebiet abscannen und sich dort autonom Informationen einsammeln, dann müssen wir sicherstellen, dass die Drohnen nicht kollidieren und damit kein Risiko darstellen, einmal für Menschen auf dem Boden. Aber wir wollen natürlich auch sowieso die Drohnen sicher wieder zurückbekommen.
8: Es geht aber auch darum, Angriffe auf Infrastruktur abzuwenden. Darum werden im Technologiezentrum Drohnensicherheit auch Abwehrmaßnahmen entwickelt und getestet. Die letzten Ereignisse mit Drohnen auf Flughäfen hätten noch einmal vor Augen geführt, wie wichtig das sei. Forscher Gordon, dessen Nachnamen wir ebenfalls nicht nennen sollen, sagte dazu:
10: Dieser Drohnenkäfig, der ermöglicht uns Betriebe von Drohnen, die uns alleine sonst in der Genehmigung ein ganzes Jahr kosten würden, sodass wir halt schnell, buchstäblich bis hin zum Studenten runter, können bei uns Drohnentechnologien entwickeln, auf den Rechner bringen, testen im Labor und dann schnell hier im Käfig einfach gefahrlos Probe fliegen.
8: In Braunschweig sollen neue Drohnentechniken erforscht und getestet werden, quasi im Labor. In Kochstedt dann folgen auf einem geschützten Flughafen weitere Tests in einem größeren Maßstab.
4: Eindrücke aus Braunschweig, wo auch Drohnenexperten des DLR, des Deutschen Luft- und Raumfahrtzentrums, arbeiten. Von Jan Fragel war das. Ja, und der Drohnenvorfall am Flughafen Leipzig-Halle vor 2 Wochen hat ja auch die Frage aufgeworfen, wie gut Airports in Deutschland vor Angriffen der unbemannten Fluggeräte geschützt sind. Zum Beispiel in Norddeutschland. Ole Gömmel hat mit Experten über den Stand in Sachen Drohnenschutz dort gesprochen.
11: Seit es Drohnen gibt, gibt es das Problem, dass sie eine Gefahr sind. Die Regierung und auch das Innenministerium hat das lange Zeit einfach ignoriert. Wir hätten das Ganze vor vielen, vielen Jahren adressieren müssen. Das wäre der beste Zeitpunkt gewesen. Der zweitbeste ist jetzt. Und immerhin wird man langsam wach.
12: Sagt Manuel Artuk. Beim Think Tank AG Kritis hat er sich auf den Schutz kritischer Infrastruktur spezialisiert. Allein bis Juni dieses Jahres hat die deutsche Flugsicherung 10 Drohnenflüge am Hamburger Flughafen registriert. In Hannover waren es 13. Wer die Drohnen gesteuert hat, ist noch nicht bekannt. Anfang vergangener Woche ein erneuter Vorfall. Wegen einer Drohnensichtung musste der Flugverkehr am Airport Hannover für

0: ohne Singen. Und die vorhandenen technischen Systeme, die aber offensichtlich gar nicht erfassen können, dann haben wir nach unserem Erachten ein Ausstattungs- und Systemproblem.
1: Wegen der jüngsten Vorfälle und auch um in Zukunft besser vorbereitet zu sein, brauche es andauernde Forschung im Bereich der Sicherheitstechnik, findet Manuel Artuk von der AG Kritis.
2: Im Endeffekt ist das vergleichbar mit einem Katz-und-Maus-Spielen. Die Drohnenhersteller verändern irgendwas und dann muss man natürlich auch in der Abwehr die Veränderungen berücksichtigen.
1: Besser koordiniert werden soll das unter dem Dach des 2025 gegründeten gemeinsamen Drohnenabwehrzentrum von Bund und Ländern, kurz GEDATS. Nach Angaben des Innenministeriums eine zentrale Plattform zur Bündelung der deutschen Drohnenabwehrkompetenzen, technologieoffen und zukunftsorientiert. Was visionär klingt, ist laut Artuk aktuell aber noch wenig effizient.
2: Also Stand heute ist das alles eher Symbolik. Diese ganzen Zentren und Arbeitskreise sitzen eben zusammen und debattieren. Da sitzen aber insbesondere Hersteller und gewinnorientierte Unternehmen dran und sagen, wie können wir da Geld verdienen vom Staat.
1: Der Bund scheint spätestens nach dem Vorfall in Leipzig bereit, mehr Geld in die Drohnensicherheit zu investieren. Wenn man Aufträge aber vorschnell an private Anbieter verteilt, berge dies laut Artuk auch Gefahren.
2: Was man aktuell sieht, ist, dass sehr, sehr viele Hersteller nach Deutschland kommen und sagen, hier sind unsere Produkte, die könnt ihr auch sehr gerne günstig testen. Und das ist eine sehr gefährliche Entwicklung, dass man vollständig abhängig von dem wird, was eigentlich nicht zielführend ist.
1: Für Experte Artuk liegt der Schlüssel zu mehr Sicherheit in der Aufstockung von Personal und europäischen Drohnenherstellern, die ihre Produktion stärker an den technischen Bedürfnissen der Einsatzkräfte ausrichten. Auch Polizeigewerkschaftler Gerlach hofft in dieser Hinsicht auf Besserung.
0: Also wir brauchen unseres Erachtens erstmal einen Schluss mit dem Flickenteppich. Wir brauchen gemeinsame Standards, kompatible Systeme, abgestimmte Beschaffung, dann gemeinsames Lagebild. Wir sind bei der Drohnenabwehr noch lange nicht da, wo wir eigentlich stehen müssten.
3: Es bleibt also nach Ansicht von Experten und Vertretern von der Polizei noch viel zu tun. Und damit endet unser Schwerpunkt zur Drohnenabwehr hier in der ARD-Infonacht.

0: Es ist 23.15 Uhr.
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0: Eine Meldung vom Statistischen Bundesamt ruft Freude bei der Bundesregierung hervor. Die Zahl der Baugenehmigungen ist so stark gestiegen wie in den letzten 10 Jahren nicht mehr, um 15%. Bundesbauministerin Huberts von der SPD sieht sich bestätigt in ihrem Kurs, bei der Vereinfachung von Vorschriften etwa und bei Förderprogrammen aus ihrem Haus. Meine Kollegin Liane Kossmann vom NDR hat darüber mit Hauptstadtkorrespondent Oliver Neuroth gesprochen. Gibt es wirklich Anlass, sich so zu feiern?
2: Also natürlich kann jede neue Baugenehmigung ein kleiner Schritt sein, raus aus der Wohnungskrise in Deutschland. Baugenehmigungen gelten ja als so eine Art Frühindikator dafür, dass es Bauaktivität gibt, dass die größer wird und messbar wird. Aber sie könnte eben auch nur größer werden, denn hunderttausende Wohnungen in Deutschland sind schon genehmigt, sind aber bisher nicht gebaut worden. Wegen der hohen Baukosten zum Beispiel. Daher würde ich sagen, Sätze wie der Wohnungsbau, der kommt zurück von der Ministerin, das verbreitet ein bisschen zu viel Optimismus.
3: Was wäre denn eine realistische Einschätzung der Lage?
2: Ich denke, man könnte sagen, Deutschland ist auf dem Weg, langsam wieder ein Normalniveau beim Wohnungsbau zu erreichen. Zumindest gibt es Chancen dafür. Das Plus von 15% bei den Genehmigungen, das suggeriert ja auf den ersten Blick, es geht steil nach oben, ein großer Zuwachs. Aber wir müssen bedenken, dass wir von einem sehr niedrigen Niveau kommen. Im Vergleichszeitraum, erstes Halbjahr 2025, da sind knapp 110.000 Wohnungen genehmigt worden. Die 15% mehr, das sind in absoluten Zahlen rund 16.000 zusätzliche Genehmigungen verglichen mit dem Vorjahreszeitraum. Das ist nicht nichts, aber das ist eben auch nicht der Befreiungsschlag. Es ist der Effekt, den wir häufig bei Prozentzahlen eben sehen. Die sind ja wirklich nur, ja, die sagen realistisch was aus, wenn man in einem Atemzug auch die absoluten Zahlen dazu nennt, und dann wird's weniger spektakulär.

0: Die Bau- und Wohnungswirtschaft, sie spricht ja auch weiter von keiner Trendwende. Und selbst die Bauministerin Verena Huberts gibt ja zu, man sei noch längst nicht dort, wo man beim Wohnungsbau stehen müsste eigentlich. Heißt, die Probleme, die bleiben erstmal die gleichen. Bauen bleibt zu teuer.
1: Ja, die Kosten sind der wichtigste Faktor. Bauen war ja unglaublich teuer geworden in den Pandemiejahren. Unter anderem, weil Lieferketten nicht funktioniert haben. Und danach sind die Preise eigentlich kaum gefallen auf Normalniveau. Das heißt, das ist immerhin noch teuer, das Bauen. Thema Lieferketten, das ist auch ganz aktuell wieder ein Problem wegen des Niedrigwassers auf den Flüssen. Da kann Sand und Kies nicht so transportiert werden wie bisher. Beides ja nötig fürs Bauen. Die Bundesregierung will den Kostenfaktor anpacken. Hat den Gebäudetyp E entwickelt. E steht für einfach. Und im Kern geht es darum, dass die Vorgaben fürs Bauen sinken sollen, nicht mehr so streng sein sollen. Dass gerade bei der Ausstattung einer neuen Wohnung, sagen wir, gespart werden darf, dass das rechtlich wasserdicht ist. Doch das Gesetz dafür ist noch nicht beschlossen.
0: Also heißt das dann auch, wenn Verena Huberts jetzt angekündigt hat, weitere Bürokratien abzubauen, es geht um diese Sache, oder was stellt sie sich darüber hinaus vielleicht auch noch vor? Was gibt es da auch noch für Möglichkeiten?
1: Ja, es geht zum Beispiel auch um die Prüfungs- und Planungsverfahren, also die wirklich allerersten Schritte beim Bauen. Es ist eine Novelle des Baugesetzbuchs auf dem Weg. Das Ziel ist, dass Bebauungspläne deutlich schneller fertig werden, in 2 Jahren und nicht mehr in 5 bis 15 Jahren, wie es bisher oft der Fall ist. Dazu will die Ministerin, dass viele Verfahren parallel laufen können, um Zeit zu sparen. Das Schlagwort lautet auch Digitalisierung. Es gibt da in diesem Bereich tatsächlich noch viel Aufholbedarf im Bereich des Bauens. Eine Idee ist auch, dass bei den Planungsverfahren die Standards vereinheitlicht werden, denn da gelten von Land zu Land oft ganz andere Vorgaben.
0: Und sind das auch die Forderungen der Bau- und Wohnungswirtschaft, oder stellt man sich auf der anderen Seite sozusagen da noch ganz was anderes vor, was getan werden müsste, um den Wohnungsbau wieder in Schwung zu bringen?
1: Tatsächlich gehen die Forderungen der Bau- und Wohnungswirtschaft in diese Richtung. Da ist vor allem der Kostenfaktor immer das Thema, das genannt wird. Also sprich, wir müssen einfacher bauen. Da ist dieser Gebäudetyp E von Seiten der Bauwirtschaft schon ein Szenario, das uns wirklich nach vorne bringen kann, wenn einfach das Bauen dadurch günstiger wird, dass die Standards sinken. Ein Thema, das auch immer wieder genannt wird, ist das Thema Dämmung. Denn die Bundesregierung, vor allem die Ampelregierung, hat ja vor allem Häuser gefördert, die eine starke Dämmung haben, um möglichst wenig Wärme zu verlieren, um auch möglichst wenig Hitze ins Gebäude reinzulassen. Doch dann kam irgendwann heraus, dass ja die Herstellung dieser Dämmstoffe gar nicht so umweltfreundlich ist, also der Klimaeffekt vielleicht gar nicht so groß. Also ist man davon wieder etwas abgerückt, und das freut die Wohnungswirtschaft auch.
0: Im Raum steht ja auch eine Wohnungsbaugesellschaft des Bundes, die Ministerin Verena Huberts gründen will, um so eben auch für mehr bezahlbaren Wohnraum zu sorgen. Wie realistisch ist das aus Ihrer Sicht, und was könnte diese Wohnungsbaugesellschaft des Bundes bringen?
1: Da sind wir da tatsächlich noch im Ideenstadium. Die Idee ist, wenn der Bund als Auftraggeber fürs Bauen ins Spiel kommt und in sehr großem Stil Wohnungsbau in Auftrag geben könnte, dann wären wahrscheinlich gute Preise machbar. Das Ziel ist, die reinen Baukosten auf unter 3.000 Euro je Quadratmeter zu drücken. Ein wichtiger Punkt beim staatlichen Wohnungsbau ist aber auch der, dass es nicht darum geht, unbedingt Geld zu verdienen, anders wie bei der privaten Wohnungswirtschaft. Das soll auch für gute Preise sorgen, dass also nicht ein Konzern dahinter steht, der unbedingt durch den Verkauf von Wohnungen richtig viel Geld machen will, wenn das staatlich reglementiert, staatlich organisiert wird. Aber das ist tatsächlich eine Idee, die Verena Huberts, die Bauministerin, und Lars Klingbeil, der Bundesfinanzminister, im Frühjahr vorgestellt haben. Da haben wir noch wenig konkrete Schritte gehört und wahrscheinlich auch gesetzlich nicht ganz so einfach zu vereinbaren, dieses ganze Projekt.
2: Informationen und Einschätzungen von Hauptstadtkorrespondent Oliver Neuroth. Und wir bleiben beim Thema Wohnungsbau. Wenn dann Projekte, die gebaut werden sollen, in die Umsetzung kommen, dann ist das oftmals ein langwieriger und sehr schwieriger Planungsmarathon. Am Weltkulturerbe Mathildenhöhe im hessischen Darmstadt ist aus diesem Marathon eher sowas wie ein Hürdenlauf geworden, und der ist jetzt auch noch beendet worden. Die Stadt hat den Bau des Besucherzentrums für die Weltkulturerbestätte nämlich gestoppt. Welchen Widerhall das fand, berichtet Frank Angermund.
3: In Darmstadt war der Rums nicht unmittelbar zu hören, die Schallwellen haben sich aber nach und nach quer durch die Stadt verteilt. Denn es war ein Paukenschlag, den Oberbürgermeister Hanno Benz losgelassen hatte. Der Bau des geplanten Besucherzentrums Mathildenhöhe am Osthang ist erstmal gestoppt worden. Es fehle ein Konzept, wie das Welterbe den Besuchern verständlich vermittelt werden kann. Und die Kosten laufen aus dem Ruder, sagt der SPD-Politiker.
4: Die in den letzten Wochen und Monaten deutlich gewordenen zusätzlichen Kosten für das Informationszentrum belasten den Haushalt weiter, sodass wir zunächst jetzt uns entschieden haben, einen Baustopp zu erlassen, um zu prüfen, inwieweit das Informationszentrum in den bisher geplanten Dimensionen überhaupt notwendig ist.
3: Ursprünglich waren rund 6 Millionen Euro für das Besucherzentrum veranschlagt worden. Inzwischen liegen die Kosten bei rund 21 Millionen Euro. Die Entscheidung, die Notbremse zu ziehen, wird von vielen begrüßt. Unter anderem von der Initiative Osthang bleibt, die sich gegen die geplante Rodung der Bäume am Darmstädter Osthang eingesetzt hatte. Die Initiative bietet nun an, an einem Konzept mitzuarbeiten und möchte das Areal selbst als kulturellen Ort nutzen.
5: Aber was wir jetzt eigentlich so als oberes Gebot oder was wir erstmal uns wünschen würden, ist, dass man eben den Naturschutz wirklich ernst nimmt und diese Grünoase schützt und eben probiert, diesen Ort jetzt als Baugrube wieder zurückzuführen.
3: Auch das Bündnis Osthang bleibt und politische Gruppierungen wie Ufbasse, Darmstadt gemeinsam, Die Linke und die Tierschutzpartei sehen im Baustopp eine Chance. Kerstin Lau von Ufbasse plädiert dafür, jetzt nichts zu überstürzen und das Konzept noch einmal von A bis Z durchzudenken.
6: Man muss schauen, wie viele Besucherinnen und Besucher haben wir wirklich? Welche Zielgruppen wollen wir erreichen? Was soll auf der Mathildenhöhe stattfinden? Was können bestehende Einrichtungen vielleicht auch schon übernehmen? Was machen wir digital oder was muss man tatsächlich in Räumen anbieten?
3: Kritik am Baustopp für das Besucherzentrum Mathildenhöhe gibt es allerdings auch. Die Grünen hatten das Projekt in der letzten Legislaturperiode gemeinsam mit der CDU auf den Weg gebracht und die Entscheidung mitgetragen, das Besucherzentrum in dieser Form auf dem Osthang zu bauen. Sie schreiben, dass sie sich vor der Entscheidung des Baustopps mehr Kommunikation gewünscht hätten. Trotz der Diskussion um das Besucherzentrum bleibt die Mathildenhöhe UNESCO-Weltkulturerbe. Die Diskussion um ein geeignetes Vermittlungskonzept ist eröffnet.
2: Es bleibt also erstmal bei Projektideen, die noch einmal ganz neu durchgegangen werden sollen. Das war ein Beitrag zum jetzt offensichtlich gestoppten Besucherzentrum beim Weltkulturerbe Mathildenhöhe in Darmstadt in Hessen. Frank Angermund berichtete.
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8: Mit Marcel Stober. Der Puls wird so langsam schneller bei den Verantwortlichen und bei den Spielern so einiger Fußballvereine in Deutschland. Am Freitag beginnt die erste Runde im DFB-Pokal. Und der besondere Reiz ist ja immer, dass da viele kleine Vereine gegen die ganz großen Namen ran dürfen. Christian Michel hat mal ein paar Geschichten gesammelt.
9: Der Fünftligist SC St. Tönis empfängt Eintracht Frankfurt und zieht dafür aus Tönis Forst in die deutlich größere Krefelder Grotenburg um. Da erwartet die Elf aus Tönis Forst selbst das bisher größte Highlight seiner mehr als 100-jährigen Vereinsgeschichte. Ein kleiner Verein, ein riesiger Name und Fans, die noch immer kaum glauben können, was ihnen das Los beschert hat.
10: Wir sind ein kleines Dorf, wir sind 20.000 Einwohner in St. Tönis. Dass wir jetzt gegen so eine Metropole irgendwo Frankfurt spielen dürfen, das ist schon irgendwo besonders. Also hätte man gefragt vor 10 Jahren, dass der SC St. Tönis gegen Eintracht Frankfurt in einem Pflichtspiel irgendwo spielt, da hätte, glaube ich, jeder drüber gelacht.
9: Einen Tag später geht das Pokalmärchen in Bremen weiter. Die SV Hemelingen hat gerade das Double aus Meisterschaft und Landespokal gewonnen. Nun steht der Verein zum zweiten Mal nacheinander in der ersten Hauptrunde. An der Seitenlinie die Brüder Günther und Feyer Tunzel, Söhne kurdischer Einwanderer und seit vielen Jahren Hemelinger aus Leidenschaft. Im vergangenen Jahr gab es ein 0:9 gegen Wolfsburg. Dieses Mal kommt Hannover 96.
11: Überglücklich, das zweite Mal hintereinander mit Hemeling den Landespokal hier gewonnen zu haben, wieder im DFB-Pokal zu vertreten zu sein. Ja, es ist schon Wahnsinn. Also man muss sich wirklich mal wieder zwicken und sagen, ey, tatsächlich.
9: Zwicken mussten sich wohl auch die Spieler des Lüneburger SK Hansa. Im niedersächsischen Landespokalfinale lagen sie zur Pause 0:3 zurück. Dann traf Stürmer Jacques Dörr doppelt. Lüneburg rettete sich ins Elfmeterschießen und gewann. Die Belohnung, ein Nordduell gegen Werder Bremen.
7: Pokal ist unbeschreiblich, vor allem jetzt mit dem DFB-Pokal. Ne? Und ich wünsche mir einen guten Gegner auf jeden Fall in der ersten Runde für den DFB-Pokal. Darauf freuen wir uns am meisten.
9: Am Sonntag wird Münster zur Pokalheimat für Westfalia Rhynern. Das eigene Stadion in Hamm ist zu klein. Im Preußenstadion können stattdessen viele tausend Fans dabei sein. Für den Regionalliga-Aufsteiger ist es die erste Teilnahme am DFB-Pokal überhaupt. Und für den neuen Trainer Marco Stiepermann eine Premiere mit Ansage. Der frühere Bundesliga-Profi weiß um die Wucht des Traditionsvereins Dynamo Dresden, rechnet sich aber trotzdem etwas aus.
12: Wir spielen gegen absoluten Traditionsverein aus dem Osten. Ich glaube, deutschlandweit mit die besten Fans. Also es ist schon was ganz, ganz Cooles für uns. Und mit dem eben, was ich gesagt habe, ich glaube schon, dass wir eher gegen Dynamo Dresden eine Chance haben, als wenn Bayern München zu uns kommen würde. Also so ehrlich muss man auch sein.
9: Und dann wäre da noch Krieschow. Ein kleiner Ort vor den Toren von Cottbus und erstmals auf der großen Pokalbühne. Der VfB besiegte im Landespokalfinale sensationell Energie Cottbus. Torschütze Tobi Michalski hatte danach ziemlich genaue Vorstellungen von seinem Wunschgegner.
13: Sowas wie Dortmund, Frankfurt, Gladbach, Bayern, das wäre schon ein Erlebnis fürs Leben.
9: Nun ja, es wurde Mainz 05. Nicht ganz auf seiner Liste, aber immerhin Bundesliga. Und für ein Erlebnis fürs Leben sollte auch das reichen.
8: Definitiv. Und wir haben es gehört, der Lüneburger SK Hansa trifft auf Werder Bremen. Vielleicht läuft ja Niklas Füllkrug auch für die Gäste auf. Der Wechsel des Ex-Nationalspielers zurück in die Bundesliga ist ja perfekt. Und das auch, weil Füllkrug das unbedingt wollte. So Geschäftsführer Profifußball Clemens Fritz.
14: Es ist kein Geheimnis, dass er natürlich einen sehr, sehr guten Vertrag hat, auch in West Ham. Und wie gesagt, ohne sein Zutun wäre das nicht möglich gewesen. Er hat auf Gehalt verzichtet. Es ist eine freie Leier. Und anders wäre dieser Transfer auch nicht zustande gekommen.
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2: Und das war der Sport mit Marcel Stober.

Gleich die nächsten Nachrichten hier in der ARD-Infonacht und danach geht es bei uns um Brasilien. Dort stehen im Oktober die Präsidentenwahlen an und die aussichtsreichsten Kandidaten, das sind einmal der Amtsinhaber Lula, der seine vierte Amtszeit anstrebt und sozialdemokratisch ausgerichtet ist, und Flávio Bolsonaro, der Sohn des rechtsradikalen Ex-Präsidenten Jair Bolsonaro. Und beide haben jetzt den Wahlkampf eröffnet. Ein Bericht unserer Korrespondentin dann in circa 5 Minuten.

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1: Um 23.30 Uhr mit Ronald Lessig. Israels Sicherheitsminister Ben-Gvir hat mit seiner jüngsten Äußerung zum Gaza-Konflikt Empörung ausgelöst. Der rechtsextreme Politiker hatte sich dafür ausgesprochen, jede Nacht mindestens 30 Palästinenser zu töten. Zu den Reaktionen in Deutschland Gabor Hallas aus Berlin.
2: Vizekanzler Lars Klingbeil fordert Konsequenzen. Der SPD-Chef sagte bei Sat.1, nun sei eine Grenze überschritten. Da müsse die Bundesregierung deutlich widersprechen. Auf europäischer Ebene müssten nun sehr ernsthaft Sanktionen geprüft werden. Auch CSU-Landesgruppenchef Hoffmann ist der Meinung, über Reaktionen müsse diskutiert werden. Das deutsch-israelische Verhältnis dürfe aber keinen Schaden nehmen. Die Grünen forderten von der Bundesregierung, die Sanktionen gegen rechtsextreme Minister voranzutreiben, statt immer weiter zu blockieren. Die Linke nannte Sanktionen lächerlich. Der israelische Polizeiminister gehöre vor den Internationalen Strafgerichtshof.
1: Nach zahlreichen Vorfällen mit Drohnen hat die Bundesregierung in Sachsen-Anhalt ein neues Forschungszentrum eröffnet. Es soll neue Erkenntnisse zur Erkennung und Abwehr von Drohnen liefern. Max Hensch aus Magdeburg zu der Frage, wie weit diese Technik schon ist.
3: Also uns wurde heute gesagt, die Drohnenerkennung sei schon gut, aber die Angreifer vom Himmel zu holen, sei eine ganz andere Herausforderung. Laut Innenminister Dobrindt gibt es momentan alle paar Monate echte technische Fortschritte, bedingt unter anderem durch den Ukraine-Krieg. Und der Vorfall am Flughafen Leipzig-Halle hat gezeigt, wie schnell es auch hierzulande brenzlig werden kann. Es gibt bodengesteuerte Systeme und Abwehrdrohnen dafür, aber es ist auch klar, dass es hier Nachhol- und auch erheblichen Investitionsbedarf gibt, wenn die kritische Infrastruktur umfassend vor Drohnen gesichert werden soll.
1: Die Bundesregierung will die Kontrollen an den deutschen Außengrenzen um ein halbes Jahr verlängern. Innenminister Dobrindt hat ein entsprechendes Gesuch bei der EU-Kommission eingereicht. Gibt es aus Brüssel keinen Widerspruch, verlängern sich die Grenzkontrollen bis März 2027. Dafür zuständig ist die Bundespolizei. Sie kontrolliert an ausgewählten Übergängen, aber auch örtlich und zeitlich flexibel im gesamten Bundesgebiet. Weil es so heiß und trocken war in den letzten Wochen, fallen die Ernten in Deutschland enttäuschend aus. Der Bauernverband geht davon aus, dass in diesem Jahr nur knapp 42 Millionen Tonnen Getreide geerntet werden. Das wären 7% weniger als im vergangenen Jahr. Gleichzeitig sind die Kosten etwa für Dünger und Kraftstoff stark gestiegen. Bauernpräsident Ruckwied fordert deshalb Finanzhilfen für die Landwirte. Das Wetter in Deutschland. In der Nacht meist trocken, bei 19 bis 11 Grad. Morgen gebietsweise Schauer, auch trockene Phasen, bei bis zu 19 Grad im Norden und 32 Grad im Süden. Am Donnerstag trocken, gebietsweise Schauer, 20 bis 27 Grad. Am Freitag zeitweise sonnig im Nordwesten und im Süden Schauer bis 26 Grad. Das waren die Nachrichten.
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4: Und wir beginnen mit der amtlichen Gefahrenmitteilung für Monschau, Simmerath und Röttgen. Wegen des Waldbrandes im Hohen Venn kommt es momentan zu erheblichen Geruchsbelästigungen und einer möglichen Schadstoffbelastung der Luft. Gesundheitliche Gefahren können nicht ausgeschlossen werden. Bitte schließen Sie deshalb Fenster und Türen und schalten Sie Lüftungen und Klimaanlagen ab. Zur Lage auf den Autobahnen. Die A2 Dortmund Richtung Hannover ist zwischen Dortmund Nordost und Kamen-Bergkamen immer noch nach einem Unfall gesperrt. Die A2 Hannover Richtung Dortmund ist zwischen Kamener Kreuz und Lünen Süd nach einem Unfall gesperrt. Die A7 Hamburg Richtung Hannover ist zwischen Bispingen und Schneferdingen nach einem Unfall gesperrt. Die Umleitung hier führt Richtung Hannover über Bispingen und die B3. Und die A9 Nürnberg Richtung Halle-Leipzig ist zwischen Schneitach und Hormersdorf wegen eines defekten LKW gesperrt.
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4: Mit Klaas Christoffersen. Am 4. Oktober wird in Brasilien ein neuer Präsident gewählt. Der gemäßigt linke Amtsinhaber Lula da Silva will sich im Amt bestätigen lassen. Und sein Herausforderer ist der Sohn des wegen eines Umsturzversuches verurteilten Ex-Präsidenten. Er heißt Flavio Bolsonaro. Am Wochenende starteten beide Kandidaten in den Wahlkampf. Lula da Silva wählte dafür einen symbolträchtigen Ort. Anne Herberg.
5: Lula! Rot überall, rote Fahnen, rote T-Shirts, rote Banner. Die Anhänger von Präsident Lula tauchen das Stadion Vila Euclides in die Farben der brasilianischen Arbeiterpartei. Und es sind fast 40.000, die zum erneuten Wahlkampfauftakt des inzwischen 80 Jahre alten Luiz Inácio Lula da Silva gekommen sind. Hier begann Lulas politische Karriere. Dieser Ort ist die Wiege der Arbeiterpartei. Hier nahm alles seinen Anfang. Von hier aus ging der Mann hervor, der Brasilien und die Welt eroberte. Sagt die pensionierte Grundschullehrerin Marlise da Silva. Vila Euclides in der Industriestadt São Bernardo do Campo bei São Paulo ist eine einfache, schon in die Jahre gekommene, dafür umso geschichtsträchtigere Arena. 1979 war sie Ausgangspunkt zweier großer Arbeiterstreiks, angeführt damals vom 33-jährigen Metallarbeiter und Gewerkschaftsführer Luiz Inácio da Silva. Sie trugen zum Ende der Militärdiktatur bei und machten den bärtigen Lula landesweit bekannt. Heute ist er 80, der Bart schneeweiß und er strebt seine vierte Amtszeit an. Die Leute fragen, warum will Lula noch einmal eine Amtszeit regieren? Ich möchte euch Folgendes sagen. Solange ich lebe, werde ich nicht zulassen und ich werde nicht aufhören zu kämpfen und nicht zulassen, dass diese Rechte nochmal an die Macht kommt. Erklärte Lula von einer Bühne im Zentrum der Arena, blickte auf sein Leben zurück und erinnerte gleichzeitig an das Chaos und die Versäumnisse der Präsidentschaft seines Vorgängers. Ex-Präsident Jair Bolsonaro, der die Covid-Pandemie, die in Brasilien rund 400.000 Menschen das Leben kostete, lächerlich machte und den Zugang zu Impfstoffen erschwerte, der das Wahlsystem anzweifelte und der heute wegen eines Putschversuches zu 27 Jahren Haft verurteilt wurde. Sein ältester Sohn Flávio Bolsonaro gilt als aussichtsreichster Gegner bei den Wahlen im Oktober. Der 45-jährige Bolsonaro-Sohn, der im Senat von Rio de Janeiro sitzt, gab seinen Auftakt an der Strandpromenade der Copacabana mit gelbem Brasilien-Trikot. Er versprach in erster Linie, in die Fußstapfen seines Vaters treten zu wollen. Ich weiß, sie sind hier, sehen mich an und erinnern sich an jemanden. Ich weiß, ich sehe ihm ähnlich. Ein eigenes Profil konnte er sich bisher kaum aufbauen. Mit 10.000 Anhängern war die Veranstaltung eher mau besucht. Doch gilt Flávio nach wie vor als stärkster Kandidat der Rechten und hat deren Social-Media-Präsenz hinter sich.
4: Vor der Präsidentenwahl in Brasilien am 4. Oktober, Wahlkampfauftakt, Anna Herberg berichtete.
0: Wirtschaft.
4: Wochenlange Hitze und zu wenig Regen haben die Ernte der Landwirte in diesem Sommer insgesamt schrumpfen lassen. Der Deutsche Bauernverband rechnet mit einer unterdurchschnittlichen Getreideernte. Regional gibt es dabei durchaus große Unterschiede. Die Branche fordert aber Finanzhilfen wegen einer angespannten Lage vieler Höfe. Akute Folgen für die Verbraucherpreise erwartet sie allerdings eher nicht. Auch Bundeslandwirtschaftsminister Alois Rainer geht nicht von höheren Verbraucherpreisen aus, weil die Preise, wie er sagt, noch von anderen Faktoren abhängen. Darüber hat mein Kollege Stefan Schlag mit Jörg Seiselberg aus der NDR-Info-Wirtschaftsredaktion gesprochen. Er wollte als erstes wissen, hat der Minister mit seiner Einschätzung recht?
6: Recht hat er dahingehend, dass die höheren Kosten für die Bauern immer nur ein Faktor sind, wenn es darum geht, wie sich die Lebensmittelpreise entwickeln. Andere Punkte wie Transport, hat Rainer genannt, auch die Preispolitik der Supermarktketten spielt damit rein. Aber wenn wir uns aktuell die Preise für die Verbraucher anschauen, dann sind da schon erste Reaktionen auf die Trockenheit zu sehen. Gemüse beispielsweise ist allein im Juli um 4,5% teurer geworden, sagt die Agrarmarktinformationsgesellschaft, die monatlich die Entwicklung der Lebensmittelpreise in Deutschland beobachtet. Und Preistreiber dabei sind, wenig überraschend, alle Sorten, die viel Wasser brauchen. Salat beispielsweise kostet jetzt 20-50% mehr als im Vorjahr. Auch Gurken sind teilweise über 20% teurer. Und Paprika ist ebenfalls ein kleiner Luxus geworden. Bei diesem wasserdurstigen Gemüse, sagt die Agrarmarktinformationsgesellschaft, gäbe es enorme Preissteigerungen.
4: Gibt es denn noch Gemüse, das nicht teurer geworden ist?
6: Ja, keinen Preisanstieg gibt es bei allem, was Sonne liebt. Das heißt Tomaten, Zucchini, Auberginen beispielsweise, sie sind aufgrund des heißen Sommers derzeit sogar etwas billiger. Also wer die mediterrane Küche mag, der macht im Moment auch preismäßig alles richtig.
4: Und wie ist die Situation beim Fleisch?
6: Also Rindfleisch an der Supermarkttheke kostet im Durchschnitt fast 5% mehr als vor einem Jahr, 2% mehr als vor einem Monat. Auch diese Zahlen aus dem AEG-Preismonitoring. Und diese Teuerungen dürften noch nicht das Ende der Fahnenstange sein. Voll zu spüren bekommen wir das nicht sofort, sondern wahrscheinlich erst ab Herbst. Da schlägt dann so richtig durch das Futtermittel, unter anderem Mais, durch die Trockenheit knapp und damit teuer geworden ist. Und das dürfte sich dann auch auf die Fleischpreise auswirken.
7: Also das heißt, Fleisch wird durch die Bank teurer?
6: Nein, die durchschnittliche Preissteigerung bislang ist getrieben vor allem vom sogenannten Edelfleisch wie Steaks und Filets, die von Jungbullen stammen. Sogar günstiger geworden ist dagegen Hackfleisch, weil vor allem in Süddeutschland derzeit vermehrt Milchkühe früher zum Schlachten gebracht werden, weil die Weiden trocken sind und das Futter teuer.
7: Bei vielen gehört zum Einkauf immer Milch und Butter. Wie sieht es denn da aus?
6: Da ist die Situation im Moment entspannt für die Verbraucher, aber auch hier gilt, spätestens im Herbst könnte es da einen Preissprung geben, weil die Kühe durch die Trockenheit weniger Milch geben, ist weniger auf dem Markt und erste Molkereien beginnen derzeit damit, den Bauern höhere Preise zu zahlen und diese Preiserhöhungen werden dann wahrscheinlich auch an die Verbraucher weitergegeben.
7: Also, bei einigen Lebensmitteln, da wird es teurer für die Verbraucher und du hast gesagt, so richtig wird das wahrscheinlich erst in den kommenden Monaten zu spüren sein. Also wie groß könnten die Preissprünge denn ausfallen? Lässt sich dazu was sagen?
6: Nein, das kann man noch nicht in Zahlen fassen. Das wäre unseriös, weil da ja auch immer die erwähnte Preispolitik der Supermarktketten mit reinspielt. Und da mahnt die Verbraucherschutzorganisation Foodwatch genau hinzuschauen in den nächsten Monaten. Die Befürchtung ist, dass, weil so oder so ja alle mit Preiserhöhungen rechnen, nochmal der eine oder andere Cent extra draufgeschlagen wird. Deswegen erneuert Foodwatch die Forderung, die Regierung müsse endlich eine Preisbeobachtungsstelle einrichten, die Preisentwicklungen im Lebensmittelbereich kontrolliert, damit man gegen ungerechtfertigte Preissteigerungen vorgehen kann.
4: Informationen von Jörg Seiselberg zu den Lebensmittelpreisen und der schlechten Erntebilanz in diesem Jahr im Gespräch mit meinem Kollegen Stefan Schlag. Der Werkhof Regensburg unterstützt Menschen dabei, nach einer Krise wieder zurück ins Leben zu finden. Sie können in Gebrauchtwarenhäusern, in Werkstätten oder auch in anderen sozialen Projekten arbeiten. Aber aktuell gibt es dort Streit um die Bezahlung. Die Gewerkschaft Verdi sieht vor allem die Träger des Inklusionsbetriebs in der Verantwortung. Das sind das evangelische Dekanat und die Diakonie Regensburg. Anna Egel-Sohr hat sich im Werkhof umgeschaut.
8: So, guten Morgen.
9: Guten Morgen.
8: Morgen. Alles klar bei?
10: Ein schwüler Montagmorgen in Regensburg. Noch ist es ruhig im Gebrauchtwarenhaus des Werkhofs. Bevor die ersten Kunden kommen, bespricht Verkaufsleiterin Angie mit ihrem Team, was heute ansteht.
8: Wir haben Samstag bis früh gekommen. Ja, Klamotten sind ganz früh gekommen.
10: Die 59-Jährige fällt sofort auf. Kurze weiße Haare mit einer lila Strähne, eine rote Brille passend zum Outfit und jede Menge Schmuck. Angie hat den Laden im Griff und sorgt dafür, dass hier alles läuft.
11: Ich rede den ganzen Tag. Werkhof Regensburg, wie grüß Gott.
10: Reden nicht nur mit Kunden und Mitarbeitern, sondern auch mit dem Jobcenter. Denn der Werkhof Regensburg hilft Menschen zurück ins Arbeitsleben. Mit flexiblen Arbeitszeiten und ohne Druck. Viele haben Suchterkrankungen, Gefängnisstrafen oder psychische und körperliche Erkrankungen hinter sich. Entsprechend unterschiedlich begleitet Angie sie im Arbeitsalltag. Geduld, Verständnis, ein offenes Ohr. Was Angie heute ihren Mitarbeitern gibt, hat sie selbst einmal gebraucht.
11: Ich hatte sehr viele Probleme in der Vergangenheit. Familiär, Ehe aus, dann schwere Unfälle. Manchmal kann ich das gar nicht erzählen. Dann der Tod von meinem Kind, der Tod von meinem Kumpel. Das sind halt so Sachen, die prägen die ungemein. Und die vergisst du auch nicht.
10: Diese Schicksalsschläge hinterließen Spuren. Angie bekam Depressionen. Der Werkhof war damals ihr Retter in der Not. Vor mehr als 10 Jahren entdeckte sie dort ihre Leidenschaft für den Verkauf.
11: 600, da machen wir 550.
10: Doch der Werkhof steht auch in der Kritik. Die Gewerkschaft Verdi sieht die Träger, das evangelische Dekanat und die Diakonie Regensburg, in der Verantwortung. Beschäftigte seien dort über Jahre hinweg nicht nach den kirchlichen Arbeitsvertragsrichtlinien, dem AVR, bezahlt worden. Für Verdi-Gewerkschaftssekretär Heinz Neff geht es dabei auch um die Vorbildfunktion kirchlicher Arbeitgeber.
9: Es können hier keine Dumpingtarife gezahlt werden. Es muss hier auf gute Arbeitsbedingungen geachtet werden. Und das Bild, das die Betriebe nach außen vermitteln wollen, müssen sie auch nach innen vermitteln.
10: Der Werkhof verweist dagegen auf seine finanzielle Situation. Eine Bezahlung nach AVR würde zusätzlich mehrere hunderttausend Euro kosten. Das könnte die Einrichtung derzeit nicht stemmen, ohne Arbeitsplätze zu gefährden. Für Angie spielt diese Diskussion keine große Rolle. Den Werkhof verbindet sie eng mit ihrem Weg zurück ins Leben.
4: Ein Bericht von Anna Egelsoer.
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4: Um 23.45 Uhr. Sie wollen besser zusammenarbeiten, mehrere Staaten aus dem südlichen Afrika. Dafür haben sie eine Gruppe für gemeinsame Entwicklung gegründet, die SADC, und haben in den vergangenen Tagen im südafrikanischen Durban beraten. Draußen forderten fremdenfeindliche Demonstranten, dass viele Migranten aus Südafrikas Nachbarstaaten, die auch Teil von SADC sind, zurück in ihre Herkunftsländer gehen sollen. Stefan Überbach mit einem akustischen Eindruck von diesen Protesten.
12: Hunderte Demonstranten ziehen durch die Straßen von Durban, halten Schilder hoch, auf denen steht: Kommt und holt eure Leute ab. Immer wieder wird der Ruf laut: Aber Hambe, alle Ausländer müssen gehen. Zu der Kundgebung aufgerufen hat die Organisation March and March, die gemeinsam mit anderen Initiativen hinter den fremdenfeindlichen Protesten steckt, die Südafrika seit Monaten erschüttern und die dem Land am Kap viel Kritik seiner Nachbarstaaten eingebracht haben. SADC-Mitglieder wie Malawi, Simbabwe oder Mosambik werfen der südafrikanischen Regierung vor, nicht genug für den Schutz ihrer Staatsbürgerinnen und Bürger zu tun. Im Vorfeld des Gipfels hatte der Gastgeber Südafrikas Staatschef Cyril Ramaphosa deutlich wie noch nie dazu Stellung bezogen.
13: As South Africans, we are deeply concerned and ashamed.
12: Als Südafrikaner sind wir zutiefst besorgt und beschämt darüber, dass Staatsangehörige anderer Länder in den vergangenen Monaten Diskriminierung und Misshandlungen ausgesetzt waren und sogar unter Androhung von Gewalt gezwungen wurden, das Land zu verlassen.
13: Under threat of violence.
12: Das Thema Migration dürfte auf dem Gipfel eine zentrale Rolle gespielt haben, wenn auch hinter verschlossenen Türen. Denn in seinen öffentlichen Wortmeldungen während des Treffens ist Gastgeber Ramaphosa mit keinem Wort mehr auf die Vorgänge der letzten Zeit eingegangen. Stattdessen hat er versucht, den Blick auf andere Themen zu lenken, etwa auf die Gesundheitspolitik vor dem Hintergrund der Ebola-Epidemie in der Demokratischen Republik Kongo.
13: Protecting Africa from Epidemics.
12: Afrika vor Epidemien zu schützen, erfordert mehr als nur dann zu reagieren, wenn Ausbrüche auftreten. Es erfordert nachhaltige Investitionen in Prävention, Überwachung, widerstandsfähige Gesundheitssysteme, in Forschung sowie in die afrikanische Produktion von Impfstoffen, Diagnostika und Arzneimitteln. Das ist ein wichtiger Prüfstein für unsere Solidarität und für Afrikas Entschlossenheit, eine größere gesundheitliche Souveränität aufzubauen.
13: Test of solidarity.
12: Auch wirtschaftlich soll und will sich die SADC-Staatengruppe unabhängiger machen. Denn bisher, sagt Südafrikas Präsident, hat die Region das volle Potenzial ihres gemeinsamen Marktes nicht ausgeschöpft. Unterstützung bekommt Ramaphosa von SADC-Generalsekretär Elias Magosi, der auf die reichen Rohstoffvorräte der Region verweist, die für die Energiewende und die digitale Wirtschaft weltweit dringend gebraucht werden.
14: As the global economy transitions towards clean energy.
12: Während sich die Weltwirtschaft in Richtung sauberer Energien und digitaler Technik wandelt, ist die SADC in einzigartiger Weise positioniert, eine strategische Rolle zu spielen. Die Region verfügt über reichhaltige Vorkommen kritischer Mineralien, die alle für die Industrien der Zukunft von entscheidender Bedeutung sind.
14: All of which are essential to the industries of the future.
12: Was aus all diesen Ankündigungen wird, hängt nun davon ab, ob die SADC-Mitglieder tatsächlich enger zusammenrücken. Gastgeber Südafrika, der für ein Jahr den SADC-Vorsitz übernommen hat und intensiv für mehr regionale Solidarität wirbt, steckt auch nach diesem Gipfel in einer Zwickmühle. Denn die fremden Feinde, die auf den Straßen Aber Hambe rufen, wollen mit ihren Aktionen weitermachen und haben wieder ein Ultimatum gesetzt. Bis Ende September sollen alle illegal eingereisten Ausländer Ausländer gehen. Für den Staatenbund im südlichen Afrika ist das ein neuer Belastungstest.
15: Aus Durban berichtete Stefan Überbach.
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15: Es ist eine erstaunliche Comeback-Geschichte der brasilianischen Musik. 1972 veröffentlicht Arthur Verocai sein erstes eigenes Album und kaum jemand interessiert sich dafür. Heute gilt die gerade einmal 30 Minuten lange Platte als Meisterwerk. Wie konnte ein Album, das bei seinem Erscheinen fast unbeachtet blieb, Jahrzehnte später plötzlich so viele Musiker und Musikfans begeistern? Die Geschichte von Arthur Verocai und einem Album, das seiner Zeit offenbar weit voraus war, die erzählt Florian Schmidt.
17: Das Album beginnt ganz entspannt. Ein bisschen gezupfte Gitarre, typischer Bossa Nova Sound. Doch dann kommen weitere Elemente dazu. Spacige Sounds, Streicher, eine Prise Psychedelik. Je länger man hört, desto weiter wird der Klangkosmos. Mehr Jazz und Soul, funky Bläser, funky Rhodes, funky Gitarren. Und plötzlich ist da dieser ganz eigene Sound. Arthur Verocai hatte 1972 überhaupt nicht vor, ein musikalisches Meisterwerk für die Zukunft zu schaffen. Er war damals Ende 20, arbeitete bereits erfolgreich als Arrangeur und hatte unter anderem für Yvan Lins, Georgie Ben und Marcos Valle geschrieben. Für sein eigenes Album nahm er einfach all das zusammen, was ihn musikalisch interessierte.
18: Damals war ich sehr offen. Ich habe viel gehört. Ich mochte gute Musik. Alles, was gut für mich war, habe ich aufgenommen. Jazz, Bossa Nova, Country, Folk. Ich habe das alles ganz selbstverständlich miteinander vermischt, ohne die geringste Absicht, etwas anders oder besonders zu machen. Ich war einfach anders. Ich war tatsächlich anders.
17: Anders war allerdings auch der Musikmarkt in Brasilien der frühen 70er Jahre. Verocais Album fiel bei Publikum und Kritik durch. Er machte weiter als Arrangeur und Produzent und sein eigenes Album geriet für Jahrzehnte praktisch in Vergessenheit. Der mittlerweile 81-jährige Komponist glaubt, dass Brasilien damals schlicht noch nicht bereit war für seine Musik.
18: Der Musikmarkt war damals sehr festgelegt, verstehen Sie, sehr stark reglementiert. Deshalb waren sie nicht bereit für andere Dinge, für andere Ansätze.
17: Dann kam der Hip-Hop. In den 1990er Jahren entdeckten amerikanische Produzenten und Rapper die ungewöhnlichen Harmonien und orchestralen Passagen der Platte. Musiker wie MF Doom und Ludacris sampleten Verocai. Und plötzlich wurde aus dem vergessenen brasilianischen Musiker ein Kultobjekt der internationalen Hip-Hop-Szene. Auch Produzentenlegende Madlib ist bekennender Fan. Über das Album sagte er einmal, dass er es bis an den Rest seines Lebens täglich hören könnte. Für Verocai war diese Wiederentdeckung eine ziemlich unglaubliche Erfahrung.
18: Die Platte war in den Köpfen der Menschen in allen Ländern völlig in Vergessenheit geraten. Und die Leute aus dem Hip-Hop haben die Platte wiederentdeckt und meiner Arbeit großen Wert beigemessen. Deshalb bin ich sehr glücklich, dass das alles passiert ist.
17: Und irgendwann wurde aus der Wiederentdeckung eine zweite Karriere. Verocai nahm neue Alben auf, arbeitete mit jüngeren Musikern und arrangierte unter anderem für Hiatus K.O.T., Bad Bad Not Good und Tyler the Creator. Was diese Musiker an ihm fasziniert, kann er selbst nur teilweise erklären. Vielleicht liegt es daran, dass musikalische Einflüsse manchmal tiefer sitzen als wir überhaupt merken.
18: Alles, was wir mögen, wird in unserem Unterbewusstsein gespeichert. Und wenn wir arbeiten, kommen diese Dinge wieder an die Oberfläche, ohne dass wir es im Geringsten versuchen, danach zu suchen. Sie tauchen einfach aus dem Nichts auf und helfen uns dabei, unsere Arbeit zu machen.
17: So klingt Vero Kais Comeback-Album Encore von 2007, 35 Jahre nach seinem Debüt. Es zeigt, dieser Sound war nicht einfach ein Relikt aus den 70ern. Vero Kai konnte ihn wieder aufnehmen, weiterentwickeln und mit einer neuen Generation von Musikern verbinden.
15: Und genau das passiert jetzt auch live. Arthur Vero Kai steht morgen mit dem 20-köpfigen New Civilization Orchestra in der Elbphilharmonie in Hamburg auf der Bühne bei seinem einzigen Deutschlandkonzert.
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15: Der Technologieriese Meta muss sich in Kalifornien vor Gericht verantworten. Fast 30 US-Bundesstaaten haben gegen die Facebook- und Instagram-Mutter geklagt. Sie werfen dem Konzern vor, Kinder und Jugendliche zu manipulieren und ihrer geistigen Gesundheit zu schaden. Kaliforniens stellvertretende Generalstaatsanwältin Megan O'Neill hat in ihrem Eröffnungsplädoyer gestern gesagt, Meta habe Minderjährige abhängig gemacht, die Funktionsweise ihrer Gehirne ausgenutzt und die Öffentlichkeit in die Irre geführt. Unser Gastautor heute ist Mike Koltermann, Chefredakteur der Hamburger Morgenpost. Er findet, dass die Vorwürfe durchaus berechtigt sind und zieht einen Vergleich zur Tabakindustrie.
16: Rauchen macht süchtig? Nicht doch. Über Jahrzehnte haben Tabakkonzerne geleugnet, dass ihre Zigaretten abhängig machen. Das ist witzig, weil haben sie mal länger geraucht und dann versucht aufzuhören? Ich schon. Und beim manischen Kauen von Kaugummi während des Entzugs war ich mir einer Sache immer sehr sicher. So fühlt sich Abhängigkeit an. Mitte der 90er verklagten mehr als 40 Bundesstaaten die Tabakindustrie. Das Ergebnis? Ein Vergleich, mit dem sich Tabakfirmen zur Zahlung von 206 Milliarden US-Dollar über 25 Jahre verpflichteten. Seit gestern läuft in den USA nun die Klage mehrerer Bundesstaaten gegen den Konzern hinter Facebook und Instagram. Die meisten Experten sagen, endloses Scrollen, ständige Push-Benachrichtigungen, Likes und Algorithmen. All das ist allein darauf optimiert, Nutzer zu maximal langer Nutzung zu verführen. Dabei werden psychologische Effekte genutzt, denen nicht nur Kinder und Jugendliche hilflos gegenüberstehen, die ihnen psychisch schaden. Meta streitet das ab. Wenn ich abends auf dem Sofa mal wieder bei Social Media versacke, bin ich mir einer Sache immer recht sicher. So fühlt sich Abhängigkeit an.
15: Ein Kommentar von Mike Koltermann. Zu unserem zweiten Thema. Zu wenig Regen und zu viel Hitze machen den Landwirten in Deutschland zu schaffen. Sie konnten in diesem Sommer laut Schätzungen des Bauernverbandes nur etwa 42 Millionen Tonnen Getreide ernten, 7% weniger als 2025. Für die Stuttgarter Zeitung ist das aber kein Grund, Alarm zu schlagen.
19: Nein, Deutschland droht kein Getreidenotstand. Die 41,9 Millionen Tonnen, die der Bauernverband in seiner Erntebilanz schätzt, sind zwar spürbar weniger als im Vorjahr, aber deutlich mehr als 2024. Die Auswirkungen der Hitze und Trockenheit waren regional sehr unterschiedlich. Den Süden hat es brutal getroffen, den Norden dafür kaum. Entsprechend regional sollten aber auch die staatlichen Hilfen sein. In Zeiten knapper Kassen braucht es keinen neuen Tankrabatt für Diesel, wie ihn der Bauernverband fordert. Kurzfristiger Aktionismus kostet den Steuerzahler unnötig Geld.
15: Die Rhein-Neckar-Zeitung aus Heidelberg sieht das ähnlich.
19: Kaum ein anderer Wirtschaftszweig profitiert so sehr von staatlichen Unterstützungsleistungen wie die Bauernschaft. Das ist auch richtig so, solange es um die Existenz der Betriebe geht. Auch ein gewisser Protektionismus gehört dazu, um eine Weizenschwemme aus der Ukraine abzuwehren etwa. Doch in diesem Jahr überzieht es der Bauernpräsident wieder einmal. Die Ernte ist noch nicht eingefahren, schon werden Einnahmeausfälle geltend gemacht. Landwirtschaftsminister Rainer hat völlig recht, erst bilanzieren, dann fordern und dann weitersehen.
15: Der Reutlinger Generalanzeiger meint, Politik und Bauern müssten umdenken.
19: Statt Klimaschäden zu kitten, muss der Staat Klimaanpassung fördern. Für die Landwirtschaft heißt das, staatliche Förderung ja, aber gezielt in robuste Pflanzensorten, Vielfalt auf den Äckern, humusreiche Böden und besseren Wasserrückhalt. Denn Nahrungsmittel aus heimischer Herstellung sind lebenswichtig.
15: Und das waren die Standpunkte, zusammengestellt von Constanze Semidey. Und nach den nächsten Nachrichten in circa einer Minute geht es hier in der ARD-Infonacht auch noch einmal um das Thema Erntebilanz, die ja dann heute vorgestellt wurden.

0: Und gleich geht es los mit den Nachrichten.
1: Um 0 Uhr mit Ronald Lessig. Vizekanzler Klingbeil hat nach der jüngsten Äußerung des israelischen Sicherheitsministers Ben-Gvir politische Konsequenzen gefordert. Deutschland dürfe bei aller Solidarität mit dem Staat Israel nicht schweigen, sagte der SPD-Politiker bei Sat.1. Gvir hatte dazu aufgerufen, im Gazastreifen mindestens 30 Palästinenser pro Nacht zu töten. Zu den möglichen Konsequenzen Matthias Deiß aus Berlin.
2: Nun, Vizekanzler Klingbeil fordert, Sanktionen gegenüber Ben-Gvir auf europäischer Ebene nun sehr ernsthaft zu prüfen. Er macht also einerseits Druck, greift dem Außenminister und dem Bundeskanzler dabei gleichzeitig aber auch nicht vor. Denn geprüft werden diese Sanktionen auf europäischer Ebene schon länger. Das ist also nichts Neues. Entscheidend ist, ob Kanzler und Außenminister dies nun anders als bisher mit Nachdruck verfolgen. Und das wissen wir möglicherweise erst, wenn der Kanzler seinen Urlaub beendet hat.
1: In den USA hat ein Prozess gegen den Meta-Konzern begonnen, in dem es um die Nutzung seiner Apps durch Kinder und Jugendliche geht. Mehrere Bundesstaaten werfen dem Unternehmen vor, Minderjährige bewusst abhängig von Facebook und Instagram zu machen. Die Kläger fordern, dass Meta bestimmte Funktionen seiner Apps beschränkt, etwa das Endlos-Scrollen oder den Gefällt-mir-Zähler. Außerdem droht dem Konzern eine milliardenschwere Geldstrafe. Zu wenig Regen und wochenlange Hitze machen den Landwirten in Deutschland zu schaffen. Sie konnten in diesem Sommer schätzungsweise nur 42 Millionen Tonnen Getreide ernten, 7% weniger als im vergangenen Jahr. Aus München, Eva Lell.
3: Bauernpräsident Ruckwied sprach heute davon, dass es für viele Betriebe angespannt ist und für manche toxisch. Dazu muss man sehen, dass die Landwirte zu kämpfen haben mit hohen Energiepreisen, mit steigenden Preisen für Dünger, für Pflanzenschutzmittel. Und dazu kommt jetzt, dass sie zum Teil Einbußen haben bei dem, wofür sie das ganze Jahr gearbeitet haben. Und sicher ist auch, die Landwirte werden sich darauf einstellen müssen, dass es noch mehr solche trockenen Sommer geben wird in Zukunft.
1: Frank Beard, langjähriger Schlagzeuger der US-Rockband ZZ Top, ist tot. Der 77-Jährige starb auf seiner Ranch im Bundesstaat Texas im Beisein seiner Familie. Das teilte sein Pressesprecher mit. ZZ Top hat weltweit mehr als 50 Millionen Tonträger verkauft. Zu den größten Hits der Band zählen Sharp Dressed Man, Lex und Gimme All Your Lovin'. Das waren die Nachrichten. Das Wetter in Deutschland. Häufig trocken, noch letzte Schauer bei 19 bis 11 Grad. Tagsüber gebietsweise Schauer, selten Gewitter, teilweise auch trocken bei bis zu 19 Grad im Norden und 32 Grad im Süden. Am Donnerstag teilweise trocken, teilweise Schauer und einige Gewitter bis 27 Grad. Am Freitag zeitweise sonnig bis 26 Grad. Es ist 0:03 Uhr.
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0: Mit einer amtlichen Gefahrenmitteilung für Monschau, Simmerath und Röttgen. Wegen des Waldbrandes im Hohen Venn kommt es momentan zu erheblichen Geruchsbelästigungen und einer möglichen Schadstoffbelastung der Luft. Gesundheitliche Gefahren können nicht ausgeschlossen werden. Schließen Sie deshalb bitte Fenster und Türen und schalten Sie Lüftungen und Klimaanlagen ab. Zu der Lage auf den Autobahnen. Die A2 Dortmund Richtung Hannover ist zwischen Dortmund Nordost und Kamen-Bergkamen nach einem Unfall gesperrt. Die A2 Hannover Richtung Dortmund ist zwischen Kamener Kreuz und Lünen Süd nach einem Unfall gesperrt. Die A7 Hamburg Richtung Hannover ist zwischen Bispingen und Schneverdingen nach einem Unfall gesperrt. Die Umleitung hier führt Richtung Hannover über Bispingen und die B3. Und die A9 Nürnberg Richtung Halle-Leipzig ist zwischen Schneitach und Hormersdorf wegen eines defekten LKW gesperrt. Die Umleitung hier führt über die U65. Kommen Sie gut und sicher an Ihr Ziel.
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0: Von NDR Info aus Hamburg mit Klaas Christoffersen. Schön, dass Sie dabei sind. Die Menschen spüren es in diesem Sommer deutlich. Es ist sehr heiß und viel zu trocken. Und insgesamt vergleichsweise wenig Regen fiel schon im letzten Winter und im Frühjahr. Und das schlägt sich jetzt auch in der Erntebilanz für dieses Jahr nieder. Natürlich, das ideale Wetter für die Landwirtschaft gibt es selten. Aber mittlerweile macht sich die menschengemachte Erderwärmung auch auf den Äckern in Deutschland deutlich bemerkbar. Der Präsident des Deutschen Bauernverbandes Ruckwied hat gestern die Agrarerträge vorgestellt und blickte zum Vergleich auch zurück. aus Berlin, Evthymios Angeloudis.
5: Landwirte denken in Generationen, sagt man. Und sie blicken deshalb nicht nur auf die aktuelle Ernte, sondern auch darauf, was ihre Böden früher hergaben. 2014 zum Beispiel gab es bei Weizen und Gerste Rekorderträge. Dieses Jahr fällt die Bilanz dagegen besonders ernüchternd aus. Die Getreideernte ging im Vergleich zum Vorjahr um 7% zurück, sagt Bauernpräsident Joachim Rugwied am Dienstag in Berlin.
6: Da sind wir weit davon entfernt. Wir haben seit Jahren rückläufige Erntemengen.
5: Heute liegt der durchschnittliche Weizenertrag laut Bauernverband bei rund 7% weniger als im Vorjahr. Besonders stark ist der Rückgang beim Raps. Hier liegen die Erträge 20% unter dem Vorjahr. Doch nicht nur schlechte Ernte setzt die Betriebe unter Druck. Auch die Erzeugerpreise für Getreide sind seit Jahren niedrig. Gleichzeitig sind die Kosten für Diesel, Dünger und Pflanzenschutz deutlich gestiegen. Für viele Betriebe wird es deshalb schwieriger, die nächste Ernte zu finanzieren.
6: Wir leiden seit 3 Jahren, insbesondere bei Getreide, unter unterdurchschnittlichen Erzeugungspreisen.
5: Der Bauernverband fordert deshalb schnelle staatliche Hilfen, unter anderem eine Aufstockung der Düngemittelhilfe, eine Senkung der Dieselsteuer und eine frühere Auszahlung der Direktzahlungen. Tue die Bundesregierung das nicht so Rugwied, sei das eine Gefahr für die Versorgungssicherheit.
6: Die Politik muss jetzt liefern. Sie muss dies tun, um die Versorgungssicherheit auf Basis der heimischen Produktion auch zukünftig gewährleisten zu können. Weil Versorgungssicherheit ist so wichtig wie Verteidigungsfähigkeit.
5: Was aber tun, wenn die sinkenden Erträge vor allem auf das Klima zurückzuführen sind? Trockenheit und Hitze setzen den Kulturen zu, vor allem im Süden Deutschlands. Die Betriebe reagieren bereits mit anderen Anbauverfahren, neuen Kulturen und einer veränderten Fruchtfolge, sagt Joachim Rugwied.
6: Wir unternehmen seit 15, 20 Jahren viele Anstrengungen, um Emissionen zu reduzieren, um CO2 in den Böden zu speichern, um wassersparender zu wirtschaften.
5: Dennoch muss sich die Landwirtschaft besser an den Klimawandel anpassen und gleichzeitig die Existenz der Betriebe sichern. Denn Landwirte denken in Generationen und damit auch daran, welche Ernten auf ihren Böden in Zukunft noch möglich sein werden.
0: Soweit also die offizielle Bilanz eines Repräsentanten der Bauern, verbunden gleich mit Forderungen an die Politik. Aber wie sieht es auf den Äckern aus? Wie gehen Bäuerinnen und Bauern mit dem Hitzestress für die Nutzpflanzen um? Und wie treffen sie Vorsorge? Antje Passenheim war auf einem Hof in Nordrhein-Westfalen.
7: Mit schwierigen Wetterbedingungen hat ihr Familienhof in Wachtendonk schon oft gekämpft. Aber diesmal ist es anders, sagt Landwirtin Bärbel Buschhaus und beugt sich über die schlappen, ausgedörrten Blätter ihres Rübenfelds.
8: In diesem Jahr kommen wir tatsächlich ausnahmsweise mal nicht rund. Bisher hat es immer gut geklappt, aber dieses Jahr ist ein extremes Jahr.
7: Dieser Sommer verlange Ihnen ganz viel ab, sagt die Vizepräsidentin des Rheinischen Landfrauenverbands und will dennoch nicht jammern.
8: Wir haben das Glück, dass wir hier doch in einer Gunstregion leben, wo wir beregnen können. Sonst sähe es natürlich sehr düster aus.
7: 2 Beregnungsanlagen helfen, um Rüben, Kartoffeln und Mais durch die extreme Trockenheit zu bringen. Doch um alles zu retten, reichen auch deren Kapazitäten nicht. Die Qual der Wahl.
8: Bei uns ist es so, dass wir uns jetzt entscheiden mussten, beregnen wir jetzt die Kartoffeln oder das Futter, also den Mais vor allen Dingen, oder die Zuckerrüben. Und dann gesagt haben, okay, die Rüben, das müssen wir jetzt einfach mal ertragen und liegen lassen.
7: Sie müssen durstig bleiben und klein. Auch beim Mais macht es einen Meter Unterschied aus, wenn er nicht beregnet wird. Sohn Bastian Buschhaus demonstriert es im Feld.
9: Was eigentlich viel gravierender ist, ist nicht halt nur die Größe, sondern dass der Kolben gar nicht ausgebildet ist. Das liegt immer an der Phase der Blüte im Mais. Und wenn wir dann zum Vergleich hier mal eine beregnete Pflanze nehmen, dann haben wir hier einen voll ausgebildeten Kolben.
7: Selbst der unbewässerte Mais sieht bei Familie Buschhaus besser aus als bei anderen. Sie haben eine besonders trockenresistente Sorte aus Südeuropa angebaut, damit das Futter auch in Extremjahren wie diesen reicht, um die 600 Rinder satt zu machen, hat Familie Buschhaus vorgesorgt mit einer großen Fahrsilo-Anlage. Dort kann das geerntete Futter bis zu 2 Jahre gespeichert werden.
0: Eine Reportage von Antje Passenheim. Und damit nochmal zurück zu den politischen Konsequenzen aus der Erntebilanz, die eben aufs ganze Bundesgebiet gesehen unterdurchschnittlich ausfällt, wie Bauernpräsident Rugwied gesagt hat. Er forderte ja jetzt auch Entlastungen und Hilfen. Von der deutschen Regierung und von der EU. Sind das berechtigte Ansprüche? Darüber hat mein Kollege vom WDR, Andreas Oster, mit Martin Häusling gesprochen. Er ist agrarpolitischer Sprecher der Grünen-Fraktion im Europaparlament und er kennt die Probleme aus eigener Anschauung. Er ist nämlich Biobauer aus Nordhessen. Wie hat er auf seinem Hof die Trockenheit erlebt und welche Folgen hat das für ihn?
10: Ja, wir sind ja ein Betrieb, der Milchkühe hält und wir füttern eigentlich schon seit 3 Wochen Winterfutter und ich hoffe, wir kommen über die Runden. Aber das ist das eigentlich das viel größere Problem. Herr Rugwied redet immer noch von Getreide. Mhm. Das ist ja für viele kleine und mittlere Betriebe überhaupt nicht die Haupteinnahmequelle, sondern viele Betriebe leben ja von der Viehwirtschaft. Mhm. Und da haben wir es ja nicht nur mit der Trockenheit zu tun, sondern gerade die konventionellen Milchbauern, die leiden ja auch darunter, dass die Preise gegenüber dem letzten Jahr um 25% zurückgegangen sind. Also 2 Katastrophen sozusagen gleichzeitig. Und das wird vielen Betrieben das Genick brechen.
11: Also Sie füttern das Winterfutter, weil Sie eben aktuell kein frisches Gras auf Ihren Feldern haben, das schon vertrocknet ist.
10: Ja, das ist seit 4 Wochen sind die Wiesen ja halt braun. Selbst das Jungvieh auf den Weiden müssen wir bald heimholen. Und für die Kühe, selbst Luzerne, was sonst normalerweise immer noch gut wächst, bringt im Moment keinen Ertrag, sodass wir halt jetzt schon Heu und Silage füttern.
11: Jetzt hat der Bauernpräsident Rugwied eine Reihe von Forderungen an die Politik gestellt, um den Landwirten zu helfen. Also er fordert unter anderem, dass die EU mehr sogenannte Düngemittelhilfen zahlen soll als bislang, also zusätzliches Geld von der EU, um den gerade ziemlich teuren Dünger zu bezahlen. Außerdem fordert der Bauernverband, die Steuern auf Agrardiesel sofort zu senken und auch noch einiges mehr. Was halten Sie denn von diesen Forderungen? Würde das den Bauern helfen?
10: Also ich finde, diese Forderungen sind wirklich armselig angesichts der Katastrophe, der viele Betriebe gegenüberstehen. Fordert ja auch Rückstellungen für einen Gewinnüberhang da ist und so Geschichten. Das hören wir seit Jahren. Ich meine, bei Düngemitteln, wenn kein Regen kommt, nützen wir auch für Düngemittel im Grunde nichts.

0: Aquaforce Klimaanpassung ausgegeben werden, sondern wir nur wieder darüber geredet wird, über die Flächenprämie und dass diese Umweltmaßnahmen tatsächlich ausgesetzt werden oder kein Geld dafür da ist.
1: Ja, wie könnten sich denn Landwirte, egal ob jetzt biologische Landwirte oder konventionelle Betriebe, wie können die sich besser an diese Trockenheit, an Dürren, an den Klimawandel anpassen?
0: Ja, die Hauptmaßnahme ist zum Beispiel, dass wir auf vielfältige Fruchtfolgen setzen. Dass wir nicht nur über Weizen und Mais reden, sondern dass wir über vielfältige Fruchtfolgen reden. Und wir müssen wieder Schwammlandschaften schaffen. Wir reden viel über Schwammstädte, wir müssen über Schwammlandschaften reden. Das Wasser muss zurückgehalten werden und das wird eine der Kernaufgaben in den nächsten Jahren sein.
2: Sagt Martin Häusling, Biobauer und agrarpolitischer Sprecher der Grünen-Fraktion im Europaparlament.
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2: Um jetzt 0.14 Uhr. Er gehört zu den Scharfmachern in der israelischen Regierung, Polizeiminister Itamar Ben-Gvir, ein Rechtsextremist, mehrfach verurteilt, unter anderem wegen Landfriedensbruchs und der Unterstützung terroristischer Organisationen. Und er sitzt seit fast 4 Jahren eben jetzt mit am Kabinettstisch. Ben-Gvir hat nun explizit gefordert, dass die israelische Armee im Gazastreifen jeden Tag 30 bis 40 Menschen gezielt tötet. Die menschenverachtende Äußerung kommt aus einem Podcast und dessen Host wurde nach dem Hamas-Massaker vom 7. Oktober in Israel bekannt, aus einem traurigen Anlass. Aus Tel Aviv, Jan-Christoph Kitzler.
4: Rom Braslavski ist in Israel eine bekannte Persönlichkeit. Er wurde als Teil des Sicherheitsteams beim Nova Musikfestival von Terroristen am 7. Oktober 2023 in den Gazastreifen verschleppt. 737 Tage war er Gefangene der Hamas. Er war unter den letzten Geiseln, die freigelassen wurden. Viele Menschen im Land haben Anteil genommen an seinem Schicksal. Immer wieder hat der 22-Jährige seitdem über seine psychischen Probleme berichtet und zur Verarbeitung des Furchtbaren, das er erlebt hat, gehört nun offenbar auch ein Podcast, den er hostet und der 8. Oktober heißt. Gast in der ersten Folge war Israels rechtsextremer Minister für nationale Sicherheit Itamar Ben-Gvir. Er ist einer der größten Befürworter der Ausweitung der Todesstrafe in Israel. Das mit Regierungsmehrheit beschlossene Gesetz sieht die Tötung von Hamas-Terroristen vor. Und Rom Braslavski richtete an Ben-Gvir, der in Israel unter anderem für die Polizei und die Gefängnisse zuständig ist, die Frage, ob er verurteilte Hamas-Terroristen persönlich töten dürfe. Er könne bei Hinrichtungen dabei sein, sagte Ben-Gvir. Und dann sprachen die beiden über den Gazastreifen. In meiner Vorstellung gehört ganz Gaza uns, so Ben-Gvir. Amen, sagt Rom Braslavski. Siedlungen nicht nur in Gaza würden die Ausreise von Palästinensern beschleunigen, so Ben-Gvir weiter. Und was die Terroristen angehe, keine Ausreise, jeder Einzelne müsse getötet werden. Es gebe übrigens auch weibliche Terroristen in Gaza. Rom Braslavski pflichtet dem bei. Voll, voll, voll, sagt er. Er stünde 100% dahinter. Das, was Itamar Ben-Gvir dann über den Gazastreifen sagt, hat weniger in Israel als im Ausland für einen Aufschrei gesorgt. Unsere Wiederherstellung ist ihre Zerstörung. Die Leute reden und es ist kein Geheimnis. Ich bin anderer Meinung als der Premierminister. Ich denke, wir müssen im Gazastreifen gezielte Tötungen durchführen, jede Nacht 30, 40 ausschalten. Nicht nur diejenigen, die uns jetzt gefährden. Nein, dort gibt es Leute, die keine menschlichen Wesen sind. Sie sollten nicht leben. Sie sind keine Menschen. Ich mache ihnen ein Kompliment, wenn ich sie als Menschen bezeichne. Diese Aussagen sind zum einen durch den Wahlkampf in Israel zu erklären. Ben-Gvir kämpft mit möglichst radikalen Aussagen um Stimmen im rechten Lager. Laut Prognosen könnte er damit bei der Parlamentswahl am 7. Oktober Erfolg haben.
2: Gezielte Tötungen von Menschen, die der Polizeiminister kaum Menschen nennen mag. Das ist nicht nur dem Zentralrat der Juden in Deutschland zu viel, sondern auch deutschen Außenpolitikerinnen und Politikern. Sanktionen gegen Ben-Gvir stehen jetzt im Raum. Christina Nagel fasst die Reaktionen in Berlin zusammen.
5: Für viele deutsche Außenpolitiker hat der israelische Polizeiminister Ben-Gvir nun auch die letzte Grenze überschritten. Menschenverachtend nennt der CDU-Außenpolitiker Jürgen Hart die Äußerung erschreckend und nicht mit dem Völkerrecht vereinbar.
6: Ich bin der Meinung, dass die israelische Regierung sich dringend von dieser Person distanzieren und trennen muss. Ansonsten bin ich der Meinung, dass die Europäische Union in jedem Fall eine Sanktionierung von Herrn Ben-Gvir vornehmen sollte.
5: Eine Forderung, die schon lange im Raum steht. Bisher aber scheiterten Versuche, die beiden rechtsextremen israelischen Minister Ben-Gvir und Smotrich mit EU-Sanktionen zu belegen, am Widerstand.

0: einzelner Länder, auch an Deutschland. Aus Sicht des außenpolitischen Sprechers der SPD-Fraktion Adis Achmetovic ist es an der Zeit, dass die Bundesregierung den Weg freimacht. Die jüngsten Äußerungen zeigten, wie tief Menschenhass, der Hass auf Palästinenserinnen und Palästinenser in der Ideologie der Minister verwurzelt sei.
1: Deshalb wiederholen wir unsere Forderung, wiederhole ich die Forderung, die Bundesregierung sollte die Sanktionierung beider Minister unterstützen.
0: Achmetovic, der inzwischen Rückendeckung von Vizekanzler Klingbeil bekommen hat, ist zuversichtlich, dass sich dieses Mal tatsächlich etwas bewegt. Und auch in der Union, vor allem bei der CSU, die Notwendigkeit zum Handeln gesehen wird. Dabei könnte eine Rolle spielen, dass sich der Zentralrat der Juden in Deutschland sehr klar positioniert hat. Präsident Josef Schuster sagte der katholischen Nachrichtenagentur, dass Ben-Gvirs menschenverachtende Aussagen diametral zu jüdischen Werten stünden. Es veranschauliche die Gefahr, die von rechtsradikalen Kräften ausgehe. CSU-Landesgruppenchef Alexander Hoffmann bleibt trotzdem vorerst vage, wenn es um mögliche Konsequenzen geht.
2: Man muss an diesen Entgleisungen deutliche Kritik üben und kann auch über Reaktionen diskutieren. Das besondere deutsch-israelische Verhältnis darf aber keinen Schaden nehmen.
0: Auch das Auswärtige Amt hält sich derzeit noch bedeckt, verweist darauf, dass die Bundesregierung schon bei verschiedenen Gelegenheiten unterstrichen habe, dass man Ben-Gvir kritisch sehe. Aus seinen Äußerungen spreche pure Menschenverachtung, betont der Menschenrechtsbeauftragte der Bundesregierung, Lars Castellucci.
3: Netanyahu müsste diese Minister, die dieser Partei, der rechtsradikalen Partei, angehören, aus dem Kabinett schmeißen.
0: Er selbst habe große Sympathien für die Idee, den Minister mit Sanktionen zu belegen. Er verweist auf laufende Verhandlungen, zu denen sich die Bundesregierung öffentlich nicht äußere.
3: Aber die Äußerungen des Kollegen Hart zeigen ja die Richtung an.
0: Gemeint sind die Sanktionen gegen die Minister auf EU-Ebene, zum Beispiel Einreisesperren. Etwas, das auch die außenpolitische Sprecherin der Grünen, Deborah Düring, schon länger einfordert.
4: Es ist jetzt an der Zeit, dass die deutsche Bundesregierung die Sanktionierung der rechtsextremen Minister entschieden vorantreibt, statt immer weiter auf EU-Ebene zu blockieren.
0: Die Linke würde gern noch weitergehen. Individuelle Sanktionen hält die Sprecherin für internationale Beziehungen Lea Reisner für lächerlich. Ben-Gvir gehöre vor den Internationalen Strafgerichtshof.
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6: Ob Bauarbeiter an der Autobahn, Rettungskräfte, Lieferantinnen oder Lkw-Fahrer. In ihrem Verkehrssicherheitsreport von 2026 nimmt die Prüfgesellschaft DEKRA den Arbeitsplatz Straße in den Fokus. Dort, wo Menschen besonders gefährdet sind, bei Unfällen verletzt zu werden oder gar ums Leben zu kommen. Was getan werden könnte, um die Sicherheit für diese Berufe zu erhöhen und worin sich Berlin und Brandenburg, die beiden benachbarten Bundesländer, dabei unterscheiden, fasst Markus Latton zusammen.
7: Die Vision Zero rückt fürs Erste wieder in weitere Ferne. So bezeichnen Verkehrsfachleute und Politiker die Idee eines Straßenverkehrs, in dem niemand mehr ums Leben kommt. Die Statistik für Unfalltote in Brandenburg zeichnet zumindest für 2025 einen gegenläufigen Trend. 127 Menschen starben im Verkehr, 13 mehr als im Jahr 2024. Für Mirko Brunnert von der DEKRA-Niederlassung Potsdam ist das kein Wunder. 11.000 neue Fahrzeugzulassungen gab es vergangenes Jahr. Mehr Verkehrsteilnehmer, mehr potenzielle Unfälle. Hinzu komme die besondere Lage Brandenburgs.
8: Was wir natürlich immer feststellen, dass der Güterverkehr gerade auch im Bereich dieses Themas auch nicht nur durch deutsche Fahrzeuge, sondern wir sind gerade in unserem Gebiet um Berlin herum eine Transitstrecke von Ost nach West, von Nord nach Süd und von daher haben wir da natürlich auch wesentlich höheres Verkehrsaufkommen.
7: Wer im Gütertransport sein Geld verdient oder als Arbeiter auf Autobahnbaustellen, für den ist wie für viele Millionen Menschen die Straße der Arbeitsplatz. Diese Beschäftigten gelten als besonders gefährdet. Mario Schwarz, DEKRA-Gebietsleiter Ost, kritisiert, in den Unfallstatistiken wird die Gruppe nicht gesondert erfasst.
9: Das ist die Polizei, die an der Unfallstelle die Unfallaufnahme macht und die Unfallstatistik daraus hervorgeht. Da gibt es ein Raster, was der Polizeibeamte, die Polizeibeamte ausfüllen muss. Und da gibt es ganz einfach kein Erfassfeld für die Situation, dass der Unfall an einer Baustelle in Zusammenhang zu bringen ist.
7: Da gerade Baustellen Hotspots für Unfälle sind, kam es in Brandenburg, gerade aufgrund der vielen Sanierungsmaßnahmen der vergangenen Jahre, etwa am Berliner Ring, zu zusätzlichen Opfern. In Berlin sieht die Unfallstatistik etwas besser aus. 37 Menschen starben hier vergangenes Jahr. 18 weniger als 2024. Fabio Tumburus von der Dekra-Niederlassung Berlin erkennt hier andere Risikofaktoren.
10: Die Gefahren, die in Berlin lauern, sind natürlich durch den hohen Verkehr, durch die hohe Verkehrsdichte, natürlich ein hohes Stresslevel, was die Leute möglicherweise ausstrahlen oder auch entgegenbekommen. Somit ist der Stressfaktor der, der dann dazu führt, dass die Menschen möglicherweise unüberlegte Dinge tun.
7: Ob in Berlin oder in Brandenburg, damit weniger Menschen im Verkehr sterben müssen, fordert die Dekra eine Vielzahl von Maßnahmen. Unter anderem bessere Baustellen und Unfallwarnsysteme in den Fahrzeugen, einen konsequenten Arbeitsschutz für Beschäftigte, die lange und oft übermüdet fahren, oder Anprallschutzsysteme auf Baustellen, um Schäden bei einem Crash zu minimieren.
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11: Mit Stefanie Lavoie, ich grüße Sie. Schockmoment um Fußballnationalspieler Jamal Musiala. Der Bayern-Star ist zum zweiten Mal innerhalb weniger Tage auf dem Rasen umgekippt. Am Samstag im Spiel gegen Leipzig war Musiala in der Schlussphase zusammengebrochen. Beim Test in Heidenheim sackte er gestern Abend erneut zusammen. Mittlerweile ist auch der Grund dafür bekannt, berichtet Marcel Stober.
12: Nach dem Testspiel in Heidenheim sagte Bayerns Sportvorstand Max Eber lediglich kryptisch: Wir wussten Bescheid. Musiala werde sich selbst dazu äußern. Das hat der 23-Jährige am Abend in den sozialen Netzwerken getan. Bei ihm seien temporär kurz auftretende, aber gut behandelbare Absenzen festgestellt worden. Absenzanfälle sind eine Form der Epilepsie, die sich durch kurze Bewusstseinsstörungen auszeichnen. Musiala sei in bester medizinischer Behandlung, sehr optimistisch und auf einem guten Weg, schreibt er. Er selbst habe die Verantwortung übernommen, nach ärztlicher Freigabe weiter Fußball zu spielen. In Heidenheim war Musiala nur wenige Minuten nach seiner Einwechslung in der zweiten Halbzeit zu Boden gegangen und wurde daraufhin von seinen Mitspielern abgeschirmt. Ärzte eilten aufs Feld und nach kurzer Behandlung ging Musiala mit ihnen in Richtung Kabine.
11: Die Transferüberraschung des Sommers ist perfekt. Niklas Füllkrug kehrt an die Weser zurück. Vorgestern gab es zwischen Werder und West Ham United Gespräche. Bereits gestern absolvierte Füllkrug in Bremen seinen Medizincheck. Er kehrt für ein Jahr auf Leihbasis zurück und könnte schon am Samstag in der ersten Pokalrunde in Grün-Weiß auflaufen. Auch in Stuttgart gibt's ein neues Arbeitspapier, allerdings nicht für einen Spieler, sondern für Sportvorstand Fabian Wohlgemuth. Der VfB hat den Vertrag mit Wohlgemuth vorzeitig bis 2029 verlängert. Er war 2022 vom SC Paderborn ursprünglich als Sportdirektor nach Stuttgart gekommen. 240.000 Besucher konnte die Reit-WM in der Aachener Sörs in ihrer ersten Woche feiern. Heute beginnt der zweite Teil dieser Heim-WM, unter anderem mit dem Springreiten. Und auch dort erhoffen sich die Reitsportfans wieder die eine oder andere Medaille. Dennis Peiler ist der Vorstandsvorsitzende der Deutschen Reiterlichen Vereinigung und zieht eine überaus zufriedene Halbzeitbilanz der Heimweltmeisterschaften.
13: Ja, die Zwischenbilanz ist überragend. Wir haben hier 12 Medaillen gewinnen können, darunter 5 Goldmedaillen. Und es war schon unser Wunsch, dass wir in allen Disziplinen vorne mitreiten können. Das ist uns in Woche 1 sehr gut geglückt. In jeder Disziplin gab es mindestens eine Goldmedaille. Und wenn wir hier anknüpfen können und auch in der zweiten Woche im Springen, in der Paradressur oder auch im Fahrsport weitere Medaillen sammeln, dann sind wir sehr, sehr glücklich. Wir haben ja immer gesagt, wir wollen hier unser Pferdesport-Märchen schreiben. In Woche 1 hat das schon ganz gut mit den ersten Kapiteln geklappt. Ich hoffe, es kommen noch schöne weitere dazu.
11: Die Reit-WM in Aachen geht noch bis zum 23. August und beschert Team D hoffentlich noch die eine oder andere Medaille. Am vergangenen Sonntag bekamen die Fans bei den Cyclassics in Hamburg bereits einen Vorgeschmack auf ein großes Radsport-Event auf deutschem Boden. Heute startet in Hessen mit der Deutschlandrundfahrt das wichtigste Etappenrennen unseres Landes. Holger Gersker erzählt uns, wo die Tour langführt.
14: Ja, die Deutschlandtour gastiert in diesem Jahr ausschließlich im Südwesten Deutschlands. 5 Tage, da kommt man natürlich nicht durchs ganze Land. Es geht in diesem Jahr durch Hessen. In Bad Orb wird es das Prologzeitfahren über reichlich 2 Kilometer geben. Und dann durch Rheinland-Pfalz und Baden-Württemberg. Die Etappenorte sind Schwäbisch Hall. Das ist eine Klassiker-Etappe am Donnerstag mit über 200 Kilometern. Dann geht's nach Offenbach. Am Samstag die Königsetappe nach Bad Dürkheim. Da wird's am Ende ziemlich bergig. Und am Sonntag fällt dann auf einem Rundkurs in Heilbronn die Entscheidung. Da kann man auch noch mal was an der Gesamtwertung drehen.
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6: Und das war der Sport mit Stefanie Lavoie. Und gleich geht es hier in der ARD-Infonacht um eine geplante Sabotageaktion in Auftrag gegeben von einem russischen Geheimdienst. In diesem Fall hat das Oberlandesgericht Stuttgart jetzt ein Urteil gesprochen. Ein Mann bekam eine Freiheitsstrafe. Worum es genau ging, das erfahren Sie gleich nach den nächsten Nachrichten.

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1: Um 0.29 Uhr mit Ronald Lessig. SPD-Vizekanzler Klingbeil hat die jüngste Äußerung des israelischen Sicherheitsministers Ben-Gvir scharf verurteilt und Konsequenzen gefordert. Es müssten auf europäischer Ebene Sanktionen geprüft werden, sagte der SPD-Politiker auf Sat.1. Die Aussagen seien menschenverachtend. Der Präsident des Zentralrats der Juden in Deutschland, Schuster, kritisierte die Äußerungen Ben-Gvirs als beschämend und verantwortungslos. Sie stünden im diametralen Gegensatz zu jüdischen Werten. Der israelische Minister hatte sich dafür ausgesprochen, pro Nacht 30 bis 40 Palästinenser im Gazastreifen gezielt zu töten. Außerdem hatte er gesagt, es gebe im Gazastreifen Menschen, die es nicht verdienten zu leben und die nicht einmal Menschen seien. In Sachsen-Anhalt ist ein neues Drohnenforschungszentrum eröffnet worden. Es ist beim Deutschen Zentrum für Luft- und Raumfahrt angesiedelt und soll vor allem herausfinden, wie Drohnen besser erkannt und abgewehrt werden können. Dazu finden am früheren Flughafen Magdeburg-Kochstedt Tests unter realistischen Bedingungen statt. Bundesinnenminister Dobrindt sagte bei der Eröffnung, der Vorfall mit einer Sprengstoffdrohne am Flughafen Leipzig-Halle vor 2 Wochen habe noch einmal gezeigt, wie wichtig das Thema sei. In den kommenden Jahren sollen bis zu 10 Millionen Euro in den Ausbau des Zentrums fließen. Die Bundesregierung will die Kontrollen an den deutschen Außengrenzen um ein halbes Jahr verlängern. Innenminister Dobrindt hat ein entsprechendes Gesuch bei der EU-Kommission eingereicht. Gibt es aus Brüssel keinen Widerspruch, verlängert sich die Grenzkontrolle bis März 2027. Dafür zuständig ist die Bundespolizei. Sie kontrolliert an ausgewählten Übergängen, aber auch örtlich und zeitlich flexibel im gesamten Grenzgebiet. Das US-amerikanische KI-Unternehmen OpenAI bringt eine Version seines Chatbots ChatGPT speziell für Jugendliche auf den Markt. Die soll junge Nutzer zwischen 13 und 17 Jahren besonders vor riskanten Inhalten oder auch vor selbstverletzendem Verhalten schützen. Nutzen Jugendliche den Chatbot für ihre Hausaufgaben, soll die KI außerdem nicht einfach fertige Lösungen liefern, sondern beim eigenen Denken helfen. Zudem können Eltern bei verknüpften Knoten Ruhezeiten festlegen und Hinweise bekommen, wenn es ernste Risiken gibt. Ziel sei, Jugendliche in einer altersgerechten Umgebung zu einem gesunden Umgang mit künstlicher Intelligenz anzuleiten, erklärte OpenAI. Das Wetter in Deutschland. Häufig trocken, noch letzte Schauer bei 19 bis 11 Grad. Tagsüber gebietsweise Schauer, selten Gewitter, teilweise auch trocken. Bei bis zu 19 Grad im Norden und 32 Grad im Süden. Am Donnerstag teilweise trocken, teilweise Schauer, einige Gewitter bei 20 bis 27 Grad. Am Freitag zeitweise sonnig, im Nordwesten und im Süden Schauer oder Gewitter, 19 bis 26 Grad. Das waren die Nachrichten.
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2: Mit der amtlichen Gefahrenmitteilung für Monschau, Simmerath und Röttgen. Wegen des Waldbrandes im Hohen Venn kommt es zu erheblichen Geruchsbelästigungen und einer möglichen Schadstoffbelastung der Luft. Gesundheitliche Gefahren können nicht ausgeschlossen werden. Bitte schließen Sie Fenster und Türen und schalten Sie Lüftungen und Klimaanlagen ab. Die A2 Dortmund Richtung Hannover ist zwischen Dortmund Nordost und Kamen-Bergkamen nach einem Unfall gesperrt. Die A2 Hannover Richtung Dortmund ist zwischen Kamener Kreuz und Lünen Süd nach einem Unfall gesperrt. Auch die A3 Passau Richtung Nürnberg ist zwischen Passau Mitte und Passau Nord nach einem Unfall gesperrt. Und die A9 Nürnberg Richtung Halle Leipzig ist zwischen Schneitach und Hormersdorf wegen eines defekten LKW gesperrt. Die Umleitung hier führt über die U65. Kommen Sie gut und sicher an Ihr Ziel.
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2: Mit Klaas Christoffersen. Es ist ein Muster, das mittlerweile bekannt ist. Russland wirbt Menschen im Ausland an, damit sie einmalig Sabotageakte begehen. In einem solchen Fall gibt es jetzt ein Urteil des Oberlandesgerichts Stuttgart. Es verurteilte einen 30-Jährigen zu einer Freiheitsstrafe von 1 Jahr und 3 Monaten. Weil der Mann lange in Untersuchungshaft saß, gilt die Strafe aber bereits als verbüßt. Und damit sah es das Gericht als erwiesen an, dass der Angeklagte Pakettransporte in die Ukraine ausgespäht hat. Zwei Mitangeklagte wurden freigesprochen. Über die Urteilsverkündung berichtet Sissi Hertneck.
3: Als die drei Angeklagten nacheinander in den Gerichtssaal am Oberlandesgericht in Stuttgart kommen, verdecken zwei ihr Gesicht. Einer der Angeklagten, der jüngste von ihnen, läuft selbstbewusst und ohne Ordner vor dem Gesicht in den Saal. Der Richter fordert alle auf, sich zu setzen. Alle drei Angeklagten stammen aus der Ukraine. Alle drei sind auffällig jung. Laut der Bundesanwaltschaft verbindet sie eine weitere Gemeinsamkeit. Sie alle sollen zu Agenten eines russischen Geheimdienstes geworden sein. Der Pressesprecher des Oberlandesgerichts fasst den Vorwurf zusammen.
4: Den drei 22, 25 und 30 Jahre alten Angeklagten wurde mit den Anklagen des Generalbundesanwalts vorgeworfen, sie hätten sich arbeitsteilig im März 2025 am Versand von zwei Paketen über einen ukrainischen Versanddienstleister beteiligt.
3: In den Paketen sollen Autoteile und GPS-Tracker gewesen sein. Auf diese Weise sollten Versandrouten ausgekundschaftet werden. Später sollten dann Pakete mit Brandsätzen verschickt werden, um in Deutschland oder in der Ukraine großen Schaden anzurichten, so der Vorwurf. Das Gericht wollte vor allem die Frage klären, wussten die Männer, dass sie für einen russischen Nachrichtendienst arbeiten? Während der Urteilsverkündung wird dann klar, nur bei dem 30-jährigen Angeklagten, der in der Schweiz festgenommen wurde, geht das Gericht davon aus, dass ihm der Russlandbezug tatsächlich bewusst war.
4: Er hat sich deshalb der Agententätigkeit zu Sabotagezwecken nach der Überzeugung des Senats strafbar gemacht und war deshalb zu verurteilen.
3: Das Urteil für ihn? Eine Freiheitsstrafe von 1 Jahr und 3 Monaten. Die anderen beiden jüngeren Angeklagten werden freigesprochen. Obwohl auch sie am Versand der Pakete beteiligt waren, geht das Gericht davon aus, dass ihnen nicht klar war, dass Russland im Hintergrund die Fäden ziehen könnte. Insgesamt weist das Ganze auf ein Muster hin, das Ermittler bei sogenannten Wegwerfagenten beobachten. Personen sind für einen fremden Nachrichtendienst tätig, ohne selbst zu diesen zu gehören, sagt das Bundesamt für Verfassungsschutz. Nach der Urteilsverkündung Erleichterung bei den freigesprochenen Angeklagten. Handschlag mit dem Anwalt. Am Ende der Verhandlung äußert sich einer der Verteidiger.
5: Das Verfahren war ein schweres Verfahren. Ist immer so, wenn man viel Öffentlichkeit hat. Ist ja auch eine Thematik, die jetzt sehr interessiert momentan. Aber auf der anderen Seite saß die Generalbundesanwaltschaft. Die kämpfen immer mit harten Bandagen. Von daher mussten wir gut dagegenhalten. Aber das haben wir geschafft und konnten letztendlich den Senat überzeugen, dass mein Mandant unschuldig ist.
3: Zum Ausmaß der Strafe ergänze das Gericht noch, dass konkrete Sabotageakte, zum Beispiel das tatsächliche Verschicken von Brandsätzen, von keinem der drei Angeklagten geplant wurden. Wie viele Fälle von Wegwerfagenten es in Deutschland vermutlich gibt, dazu äußerte sich das Gericht nicht.
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2: Die Folgen des Klimawandels sind in diesem Sommer besonders spürbar. Die zunehmende Hitze macht vielen Menschen zu schaffen, Flüsse trocknen aus, das Risiko für Waldbrände steigt. Ursache sind Treibhausgase, die vor allem durch das Verbrennen von Kohle, Öl und Gas entstehen. Auch für die Produktion von Düngemitteln, für die Landwirtschaft, wird noch viel Erdgas eingesetzt. Rein technisch könnte man Dünger aber auch klimafreundlich herstellen. Oder Lamprecht.
6: Landwirtin Anna-Katharina Voges steht neben ihrem Weizenfeld im Nordosten von Leipzig. Es ist Ende Juli. Hinter ihr fährt der Mähdrescher die Ernte ein. Trotz Hitze ist Voges in diesem Jahr zufrieden mit ihren Erträgen.
7: Wir haben vor allen Dingen gute Proteingehalte. Wir messen da über 13%. Das ist wichtig für die Backeigenschaft. Und die Körner sind auch ausreichend groß. Das ist wiederum wichtig für die Mehlausbeute in der Mühle.
6: Für die hohen Erträge sorgt in der konventionellen Landwirtschaft auch der Einsatz von Industriedünger. Denn der versorgt die Pflanzen passgenauer mit Nährstoffen wie Stickstoff als zum Beispiel Gülle oder Kompost. Für die Herstellung von synthetischem Dünger werden allerdings große Mengen Erdgas eingesetzt. Das schadet dem Klima, räumt auch Landwirtin Voges ein.
7: Weizenanbau trägt insofern zu CO2-Emissionen bei, als dass die Herstellung des Düngers, die wir für den Weizenanbau benötigen, CO2 emittiert. Und dieses CO2 wird im weiteren Kreislauf nicht wieder gebunden, sondern ist einfach freigesetzt in der Atmosphäre.
6: Grundsätzlich könnte man das klimaschädliche Erdgas in der Düngerproduktion auch ersetzen, erklärt Frank Parmann, Geschäftsführer des Rostocker Werks des norwegischen Chemiekonzerns Yara. Dafür müsste man den wichtigsten Ausgangsstoff des Düngers, das Ammoniak, statt aus Erdgas auf der Basis von grünem Wasserstoff herstellen, so Parmann.
8: Der nächste Schritt wäre es eben halt, sogenannten Grünammoniak herzustellen, wo der Wasserstoff über eine Elektrolyse gewonnen wird. Und diese Elektrolyseanlagen müssten dann mit elektrischer Energie versorgt werden, die aus erneuerbaren Energien kommt, wie Sonne, Wind oder Wasserkraft.
6: Der Düngemittelhersteller Yara testet das klimafreundliche Verfahren bereits in einer Pilotanlage in Norwegen. In größeren Mengen werde der grüne Dünger aber bisher nicht vertrieben, so Yara-Geschäftsführer Parmann. Die Investitionen in nötige Produktionsanlagen rechneten sich bisher nicht.
8: Es ist sehr kostenintensiv. Wir brauchen auch sehr viel erneuerbare Energien. Und so eine große Menge erneuerbare Energien haben wir in Europa, in Deutschland im Moment noch nicht, um den Bedarf zu decken.
6: Düngerhersteller Yara fordert deshalb, mehr für den Hochlauf von grünem Wasserstoff zu tun und die Klimapolitik fortzusetzen, nicht abzuschwächen. Die EU-Kommission möchte den Absatz von herkömmlichen Dünger nun sogar fördern, auch wenn der klimaschädlich ist. Denn dessen Preise sind durch den Iran-Krieg gestiegen. Landwirtinnen und Landwirte sollen deshalb beim Düngerkauf unterstützt werden. Landwirtin Voges hält es dagegen für sinnvoller, alles dafür zu tun, schneller unabhängiger vom Gas zu werden, erneuerbare Energien auszubauen, um kostengünstig grünen Dünger herzustellen.
7: Was ich mir nicht wünsche und was ich nicht hilfreich finde, wenn einfach nur mit Hilfspaketen und mit Fördermaßnahmen reagiert wird, damit, wenn ich es mal so platt formulieren darf, wird das Problem nur zugeschüttet, aber nicht gelöst.
6: Klimaschutz ist für Landwirtin Voges jedenfalls alternativlos, gerade wenn man in Generationen denke. Denn von den Folgen der Erderwärmung, wie zunehmende Hitze und Starkregen, ist die Landwirtschaft auch immer stärker selbst betroffen.
2: Und wir kommen zu einem anderen Thema, das letztendlich auch mit Erzeugung nachhaltiger Energie zu tun hat. Sonnenenergie zu nutzen, das wird ja immer beliebter. Aber was passiert, wenn die Paneele mal in Brand geraten? Sind das Einzelfälle oder gehen von Photovoltaikanlagen besondere Gefahren in Sachen Feuer aus? Am Freitag zum Beispiel brannte in der Nähe von Leipzig ein Lagerhaus für Stroh komplett ab und auf dem Dach waren Solarpanels. Till Ganswind.
9: Die Hitze durch das Feuer in Pegau war so stark, dass für die Einsatzkräfte der Feuerwehr erstmal gar nicht an Löschen zu denken war. Einsatzleiter Marco Becher von der Freiwilligen Feuerwehr Pegau schildert das so.
10: Es war eine massive thermische Ausladung, zum Glück in die Höhe. Wir sind gar nicht an die Halle rangekommen. Auf dem Dach der Halle, die war voll mit Solarplatten. Das kam erschwerend noch hinzu. Die haben sich dann quasi in der näheren Umgebung abgeregnet.
9: Dabei handelte es sich aber nicht um die eigentlichen Panels, sagt Mike Köhler vom Amt für Brand- und Katastrophenschutz des Landkreises Leipzig.
11: Grundsätzlich muss man sagen, dass die PV-Anlage oder die Platten generell gar nicht brennbar sind, sondern eher die Teile, die ringsrum um diese Siliziumplatte verbaut ist. Das ist aus Kunststoff. Und das sind eher diese Teile, die dann in Brand geraten. Die Platte an und für sich selber kann höchstens bersten.
9: Das sei auch in Pegau passiert. Der krasse Aufwind hat die Scherben dann in die Umgebung verteilt, so Köhler. Wenn beim Feuer eine PV-Anlage verbrennt, sei das nicht schädlicher für die Gesundheit als ein herkömmlicher Brand. Die Panels erschweren aber die Arbeit seiner Kollegen, sagt Köhler.
11: Bei einem herkömmlichen Dachstuhlbrand ohne PV-Anlage, da würde man das Dach aufnehmen und würde dann das Feuer löschen. Wenn natürlich so ein Dach mit einer PV-Anlage verbaut ist, dann kann man eben gezielt nicht ablöschen, sondern man müsste diese PV-Anlagen erstmal, ich sag's mal, demontieren. Und da ist eben diese Gefahr, dass eben immer noch Strom anliegt und für unsere Kameraden, die dann eben mit gewissen Werkzeugen hantieren, Stromschläge bekommen.
9: Und dann könnte es sein, dass eine defekte Solaranlage selbst die Brandursache ist. Er höre das immer wieder, sagt Köhler. Zahlen dazu hat er aber nicht. Die hat dafür Felix Kuhlenkampf, Experte beim Fraunhofer Institut für Solare Energiesysteme ISE. Vor einiger Zeit hat er untersucht, wie häufig PV-Anlagen tatsächlich brandherd sind, den Brand also ausgelöst haben. Dabei hat er herausgefunden,
12: dass wir ungefähr eine Brandgefahr von 1 zu 13.000, also 0,008% haben. Wenn man einfach nur die Anzahl der installierten Anlagen durch die Anzahl der Brände, die durch PV verursacht waren, geteilt hat.
9: Seine Daten hätten weiterhin Gültigkeit, sagt Kuhlenkampf. Das zeigten jüngere Studien aus anderen Ländern. Kuhlenkampf will das Risiko aber nicht kleinreden. Denn, so der Wissenschaftler, mit der gestiegenen Anzahl der installierten Anlagen steige natürlich auch die Zahl der durch sie ausgelösten Brände. Da gelte es hinzuschauen. Auf Anfrage rät der Bundesverband Solarwirtschaft dazu, nur hochwertige PV-Anlagen von seriösen Betreibern verbauen zu lassen, regelmäßig selbst zu kontrollieren und warten zu lassen.
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2: um 0:44 Uhr. Eigentlich sind die USA und Südkorea seit Jahrzehnten enge Verbündete. Das zeigt sich auch an einem gemeinsamen Militärmanöver jedes Jahr. Am Sonntag startete die Aktion einmal mehr. Aber US-Präsident Trump, der distanzierte sich von Südkorea und kündigte an, in Zukunft sollten die Manöver deutlich reduziert werden. Das Land gehört zu den Partnern, von denen sich Trump mehr Schützenhilfe bei seinem Iran-Feldzug versprochen hatte, die dann nicht kam. Und dann ist da noch Trumps Fable für den Diktator in dem anderen Korea, in Nordkorea, Kim Jong-un. Mit ihm traf sich der US-Präsident schon in seiner ersten Amtszeit. Dabei gibt es zwischen Süd- und Nordkorea seit mehr als 70 Jahren nicht mehr als einen Waffenstillstand. Wir wollen Trumps Manöver jetzt einordnen. Mein Kollege Sebastian Ottowitz vom NDR hat darüber mit Erik Ballbach gesprochen. Er ist Korea-Experte bei der Stiftung Wissenschaft und Politik. Also, Donald Trump betont die Nähe zu Kim Jong-un und verprellt gleichzeitig den engen Partner in Seoul. Warum?
13: Also wir wissen wirklich noch nicht genau, was der genaue Anlass war. Es könnte eine Art Bestrafung sein für Südkoreas Ablehnung der Beteiligung am Krieg gegen den Iran. Das könnte ein Teil sein, sozusagen das Signaling gegenüber Nordkorea, die ja jedes Jahr vor diesen Militärübungen scharfe Kritik daran üben. Und wir wissen, dass aus der Trump-Administration selbst heraus, dass Donald Trump die Beziehungen zu Nordkorea und zu Kim Jong-un sozusagen als unfinished business betrachtet. Und das könnte durchaus in diesem Zusammenhang stehen, dass man hier ein Opening sucht. Denn bisher hat Nordkorea allen Ouvertüren, allen Gesprächsangeboten aus dem Süden und den USA eine Absage erteilt.
14: Inwieweit ist das also auch der Versuch von Trump, Nordkorea zu besänftigen, weil er Kim Jong-un und sein Atomprogramm fürchtet?
13: Ich denke, es geht eher darum, diese Gipfeldiplomatie von 2018-19 weiterzuführen. Wie gesagt, von Trumps innerem Kreis hört man, dass das etwas ist, was schon länger auf der Agenda steht, aber eben wegen geopolitischen Schwerpunktsetzungen bisher noch nicht zum Tragen kam. Aber wie gesagt, die Zeit ist eine ganz andere. Nordkorea von heute hat nichts mehr mit dem Nordkorea von 2018, 2019, also der Zeit der letzten Gipfeldiplomatie, zu tun. Nordkoreas strategische Position hat sich enorm verbessert. Und das eines der zentralen Ziele, nämlich die Abschwächung des Sanktionsregimes, die früher immer sozusagen verbunden waren mit Denuklearisierungsverhandlungen mit den USA, dieses Ziel hat man jetzt über die enge Kooperation mit Russland erreicht.
14: Nordkorea unterstützt Russland im Krieg gegen die Ukraine. Angeblich will Kim jetzt nochmal bis zu 50.000 zusätzliche Soldaten nach Russland schicken für den Krieg gegen die Ukraine. Können Sie uns das mal ein bisschen beschreiben? Wie mächtig ist Nordkorea insgesamt durch solche Verbindungen zu Russland, aber eben auch zu China in den vergangenen Jahren geworden?
13: Die strategische Position Nordkoreas sowohl für Russland, aber auch für China hat sich enorm verbessert. Der strategische Wert hat sich erhöht. Das sehen wir natürlich insbesondere über die Unterstützung Russlands in dessen Krieg gegen die Ukraine. Die jetzigen Meldungen sind bisher lediglich vom ukrainischen Geheimdienst. Wir haben noch keine Bestätigung anderer Dienste. Aber es würde eben dem Abkommen der beiden Länder, das zwischen Donald Trump und Wladimir Putin unterzeichnet wurde, entsprechen. Und es würde nicht überraschen, wenn es hier zu weiteren Truppenentsendungen kommt. Und das stärkt Nordkorea in vielerlei Hinsicht. Einmal natürlich wirtschaftlich. Es bringt dringend benötigte Finanzmittel durch den Verkauf von Waffen und die Entsendung von Soldaten. Es ist ein militärisch großer Gewinn für Nordkorea, denn Nordkoreas Waffen sind jetzt kriegsgetestet. Wir müssen davon ausgehen, dass Russland entsprechende Informationen über die Wirksamkeit eigener Raketen beispielsweise an Nordkorea zurückspielt, die dann versuchen werden, diese weiter zu perfektionieren. Und wir dürfen nicht vergessen, dass nordkoreanische Soldaten Kampferfahrungen in einem aktiven Kriegsgeschehen auch mit modernsten Mitteln, beispielsweise der drohnengestützten Kampfführung, Kriegsführung, dass man hier enorm viel Wissen jetzt in Nordkorea anhäuft. Und das ist natürlich sehr, sehr bedenklich.
14: Wie groß ist dadurch die Gefahr auch für Südkorea geworden? Droht da womöglich irgendwann der Angriff aus dem Norden?
13: Also für Südkorea hat sich die Gefahr natürlich weiter zugespitzt. Denn Nordkorea erhält aus Russland eben auch Unterstützung so wie es aussieht, so wie verschiedene Geheimdienste berichten, in ganz sensiblen Bereichen, dem Ziel Nordkoreas, ein nuklearbetriebenes U-Boot zu entwickeln, aber auch die Perfektionierung seiner Interkontinentalraketentechnologie. All diese Dinge sind natürlich für Südkorea enorm bedenklich, verbunden mit dem gerade erwähnten Fakt, dass Nordkorea eben jetzt auch Erfahrungen sammelt in Kriegssituationen, die in Korea ähnlich zum Tragen kommen würden, beispielsweise dem drohnengestützten Kampf.
14: Und in dieser Situation kommen jetzt natürlich die USA wieder ins Spiel. Bisher ganz klar die Schutzmacht für Südkorea. Wie werden sich die USA da in Zukunft platzieren? Ist das denkbar, dass sich die Vereinigten Staaten tatsächlich als Schutzmacht für den Süden zurückziehen?
13: Also noch im Juli haben wir ja was ganz anderes von Donald Trump gehört, anlässlich des Jahrestages der Unterzeichnung des Waffenstillstandsabkommens auf der koreanischen Halbinsel hat er nochmal den Wert dieser Allianz betont. Jetzt hören wir andere Wortmeldungen aus den USA. Für Südkorea heißt das natürlich, eigene Lektionen daraus zu ziehen. Und heute hören wir ja bereits, dass Lee Jae-myung sich dafür einsetzt, noch stärker dafür einsetzen wird, jetzt die operative Einsatzführung im Kriegsfall in südkoreanische Hände zurückzubekommen. Das heißt, all diese Fragezeichen, größere und kleinere Fragezeichen, die hinter die Glaubwürdigkeit der Allianz mit den USA gesetzt werden, führen natürlich entsprechend zu Schritten in Südkorea, die eigene Verteidigung zu stärken. Und das befeuert sicherlich eben auch weiterhin die Debatte in Südkorea, wie es denn aussieht mit der Entwicklung eigener Atomwaffen in Südkorea, um das nukleare Gleichgewicht in Korea wiederherzustellen. Und das ist sicherlich nicht in unser aller Interesse.
15: Sagt Erik Ballbach, Korea-Experte bei der Stiftung Wissenschaft und Politik.
0: Kultur.
15: Jung, gut gebaut, übermenschliche Kräfte, riesige Schlachten. So sehen Superhelden, Filme und Serien meistens aus. Lanterns, die neue HBO-Serie aus dem DC-Universum, geht einen ganz anderen Weg. Sie schickt zwei intergalaktische Polizisten in die staubige Provinz von Nebraska und macht aus der Comicvorlage einen düsteren Krimi. Hinter der Serie steht unter anderem der Ozark-Showrunner Chris Mundy. Anna Wollner hat mit ihm gesprochen und stellt die Serie vor.
16: Dieser Ring ist die mächtigste Waffe im Universum. Ob und wann du ihn benutzt, darauf kommt's an, Junior.
17: Seit Jahrzehnten gehört Green Lantern zu den kosmischsten Figuren im DC-Universum. Als Gegengewicht zum gefloppten Film mit Ryan Reynolds von 2011 macht HBO jetzt aus dem Stoff um Green Lantern ein Provinzkrimi.
18: Hast du den Ring gerade benutzt, um Geld zu fälschen?
16: Nope.
17: Kylie Chandler spielt Hal Jordan, einen erfahrenen intergalaktischen Polizisten, einen Green Lantern. Aaron Pierre spielt Jon Stewart, einen neuen Anwärter auf den Ring. Gemeinsam ermitteln sie in einer Kleinstadt in Nebraska. Statt ferner Galaxien gibt es staubige Straßen, Footballfelder, Bars. Statt Weltuntergang einen mysteriösen Fall. Ganz bewusst erinnert die Serie an True Detective, so Showrunner Chris Mundy.
19: Wir wollten eine bodenständige Geschichte erzählen. Wobei nachvollziehbar eigentlich das bessere Wort ist. Eine Geschichte über Menschen, die diesen Job machen. Deshalb war es uns wichtig, mit einer Welt, einer Atmosphäre und einem Ort anzufangen, die die Zuschauer verstehen können. Und von dort aus wollten wir diese Welt immer weiter vergrößern.
17: Mundy und seine Mitautoren Damon Lindelof und Tom King haben neben True Detective noch andere Vorbilder. Sie wollten nach und nach die emotionalen Geheimnisse ihrer Figur freilegen. Dafür haben sie sich ausgerechnet bei einem Genre bedient, das vom Superheldenfilm respektive der Superhelden-Serie sehr weit entfernt ist, nämlich dem Neo-Western. Eine wichtige Referenz ist für Mundy No Country for Old Men von den Coen-Brüdern. Ein Film mit einer weiten, staubigen amerikanischen Landschaft und dem ständigen Gefühl einer Bedrohung, die unaufhaltsam näher kommt. Im Zentrum steht auch bei Lanterns die Beziehung zweier Männer, die sich zusammenraufen müssen. Hal Jordan ist der Veteran, Jon Stewart der mögliche Nachfolger.
18: Wie hast du ihn bekommen? Den Ring?
16: Das weißt du. Beworben habe ich mich nicht darum.
18: Oh shit, hättest du vielleicht tun sollen. Sollte man sich solche Macht nicht erarbeiten?
17: Hal muss ausgerechnet den ausbilden, der irgendwann seinen Platz einnehmen könnte. Lanterns widmet sich damit einem Thema, das im Superhelden-Genre eher selten vorkommt. älter werden und die Angst, nicht mehr gebraucht zu werden.
19: In vielerlei Hinsicht geht es tatsächlich mehr um Nachfolge als um Superhelden. Superheld zu sein ist ihr Beruf. Aber wenn man akzeptiert, dass Menschen diesen Beruf ausüben, muss man auch akzeptieren, dass irgendwann jemand zu alt dafür wird. Irgendwann kommen wir alle an diesen Punkt und fragen uns, ist es Zeit aufzuhören? Genau das steht im Zentrum unserer Geschichte.
17: Hal Jordan muss nicht nur die Welt retten, sondern sich irgendwann die Frage stellen, wann es Zeit ist, Platz zu machen. Jon Stewart hält ihm permanent den Spiegel vor Augen. Er ist jünger, selbstbewusst und keineswegs bereit, einfach nur Hals Schüler zu sein. Mundy und seine Co-Autoren haben beim Schreiben nicht nur über Krimis und Western als potenzielle Referenzen nachgedacht, sondern auch über romantische Komödien. Zwei Menschen treffen sich, geraten aneinander, nähern sich an, entfernen sich wieder. Nur, dass hier keine Liebesgeschichte entsteht, sondern eine ziemlich komplizierte Männerfreundschaft in einem Superhelden-Setting.
16: An diesen Ring kommst du nur über meine verdammte Leiche.
18: Ich glaube, er mag mich.
17: Unter all der DC-Mythologie der letzten Jahre erzählt Lanterns damit stilsicher von irdischen Dingen, vom Älterwerden, von Freundschaft und von der Angst, irgendwann nicht mehr gebraucht zu werden.
15: Anna Wollner über die neue Serie Lanterns, die jetzt bei HBO Max zu sehen ist.
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15: Der Technologieriese Meta muss sich in Kalifornien vor Gericht verantworten. Fast 30 US-Bundesstaaten haben gegen die Facebook- und Instagram-Mutter geklagt. Sie werfen dem Konzern vor, Kinder und Jugendliche zu manipulieren und ihrer geistigen Gesundheit zu schaden. Kaliforniens stellvertretende Generalstaatsanwältin Megan O'Neill hat in ihrem Eröffnungsplädoyer gestern gesagt, Meta habe Minderjährige abhängig gemacht, die Funktionsweise ihrer Gehirne ausgenutzt und die Öffentlichkeit in die Irre geführt. Unser Gastautor heute ist Mike Koltermann, Chefredakteur der Hamburger Morgenpost, und er findet, dass die Vorwürfe durchaus berechtigt sind. Er zieht einen Vergleich zur Tabakindustrie.
20: Rauchen macht süchtig? Nicht doch. Über Jahrzehnte haben Tabakkonzerne geleugnet, dass sie ihre Zigaretten abhängig machen. Das ist witzig, weil haben sie mal länger geraucht und dann versucht aufzuhören? Ich schon. Und beim manischen Kauen von Kaugummi während des Entzugs war ich mir einer Sache immer sehr sicher. So fühlt sich Abhängigkeit an. Mitte der 90er verklagten mehr als 40 Bundesstaaten die Tabakindustrie. Das Ergebnis? Ein Vergleich, mit dem sich Tabakfirmen zur Zahlung von 206 Milliarden US-Dollar über 25 Jahre verpflichteten. Seit gestern läuft in den USA nun die Klage mehrerer Bundesstaaten gegen den Konzern hinter Facebook und Instagram. Die meisten Experten sagen, endloses Scrollen, ständige Push-Benachrichtigungen, Likes und Algorithmen, all das ist allein darauf optimiert, Nutzer zu maximal langer Nutzung zu verführen. Dabei werden psychologische Effekte genutzt, denen nicht nur Kinder und Jugendliche hilflos gegenüberstehen, die ihnen psychisch schaden. Meta streitet das ab. Wenn ich abends auf dem Sofa mal wieder bei Social Media versacke, bin ich mir einer Sache immer recht sicher. So fühlt sich Abhängigkeit an.
15: Ein Kommentar von Mike Koltermann. Zu unserem zweiten Thema. Zu wenig Regen und zu viel Hitze machen den Landwirten in Deutschland zu schaffen. Sie konnten in diesem Sommer laut Schätzungen des Bauernverbandes nur etwa 42 Millionen Tonnen Getreide ernten, 7% weniger als 2025. Für die Stuttgarter Zeitung ist das aber kein Grund, Alarm zu schlagen.
21: Nein, Deutschland droht kein Getreidenotstand. Die 41,9 Millionen Tonnen, die der Bauernverband in seiner Erntebilanz schätzt, sind zwar spürbar weniger als im Vorjahr, aber deutlich mehr als 2024. Die Auswirkungen der Hitze und Trockenheit waren regional sehr unterschiedlich. Den Süden hat es brutal getroffen, den Norden dafür kaum. Entsprechend regional sollten aber auch die staatlichen Hilfen sein. In Zeiten knapper Kassen braucht es keinen neuen Tankrabatt für Diesel, wie ihn der Bauernverband fordert. Kurzfristiger Aktionismus kostet den Steuerzahler unnötig Geld.
15: Die Rhein-Neckar-Zeitung aus Heidelberg sieht das ähnlich.
21: Kaum ein anderer Wirtschaftszweig profitiert so sehr von staatlichen Unterstützungsleistungen wie die Bauernschaft. Das ist auch richtig so, solange es um die Existenz der Betriebe geht. Auch ein gewisser Protektionismus gehört dazu, um eine Weizenschwemme aus der Ukraine abzuwehren etwa. Doch in diesem Jahr überzieht es der Bauernpräsident wieder einmal. Die Ernte ist noch nicht eingefahren, schon werden Einnahmeausfälle geltend gemacht. Landwirtschaftsminister Rainer hat völlig recht, erst bilanzieren, dann fordern und dann weitersehen.
15: Der Reutlinger Generalanzeiger meint, Politik und Bauern müssten umdenken.
21: Statt Klimaschäden zu kitten, muss der Staat Klimaanpassung fördern. Für die Landwirtschaft heißt das, staatliche Förderung ja, aber gezielt in robuste Pflanzensorten, Vielfalt auf den Äckern, humusreiche Böden und besseren Wasserrückhalt. Denn Nahrungsmittel aus heimischer Herstellung sind lebenswichtig.
15: Und die Augsburger Allgemeine ergänzt?
21: Die Unterstützung muss so gestaltet werden, dass die Landwirtschaft den Klimawandel nicht auch noch verstärkt. Über den Ausstoß von Treibhausgasen etwa in der Tiermast, den hohen Wasserverbrauch oder den Einsatz von problematischer Chemie und von unter hohem fossilen Energieverbrauch hergestelltem Dünger wollen Teile der Branche jedoch nur ungern diskutieren.
15: Und das waren die Standpunkte. Zusammengestellt hat sie Constanze Simidey.

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1: Um 1 Uhr mit Ronald Lessig. SPD-Vizekanzler Klingbeil hat die jüngste Äußerung des israelischen Sicherheitsministers Ben-Gvir scharf verurteilt und Konsequenzen gefordert. Es müssten auf europäischer Ebene Sanktionen geprüft werden, sagte der SPD-Politiker auf Sat.1. Aus Berlin Bianca Schwarz.
2: Ich stehe in Solidarität zum Staat Israel, aber ich stehe nicht in Solidarität zu solchen Ministern, so Klingbeil wörtlich. Der rechtsextreme Polizeiminister Ben-Gvir hatte in einem Podcast unter anderem gezielte Tötungen von Palästinensern gefordert. Es gebe im Gazastreifen Menschen, die es nicht verdient hätten zu leben. Ben-Gvir ist mehrfach verurteilt wegen Hetze und Terrorunterstützung. Mehrere europäische Staaten haben schon früher Sanktionen gegen ihn verhängt. Die offizielle Linie der israelischen Regierung vertritt er mit seiner Aussage nicht.
1: In den USA hat ein Prozess gegen den Meta-Konzern begonnen, in dem es um die Nutzung seiner Apps durch Kinder und Jugendliche geht. Mehrere Bundesstaaten werfen dem Unternehmen vor, Minderjährige bewusst abhängig von Facebook und Instagram zu machen. Die Kläger fordern, dass Meta bestimmte Funktionen seiner Apps beschränkt, etwa das Endlos-Scrollen oder den Gefällt-mir-Zähler. Außerdem droht dem Konzern eine milliardenschwere Geldstrafe. Mitarbeiter des Toilettenbetreibers Sanifair haben schwere Vorwürfe gegen das Unternehmen erhoben. Nach Recherchen des ARD-Politikmagazins Report Mainz kommt es bei Arbeitszeiten und Löhnen immer wieder zu Verstößen. Aus Mainz David Mailänder.
3: 12-Stunden-Schichten an 7 Tagen die Woche ohne einen Tag Pause und das an mehreren Raststätten. Das belegen die Recherchen von Report Mainz. Die Reporter hatten Arbeitszeiten von Reinigungskräften bundesweit dokumentiert. Mitarbeiterinnen und Mitarbeiter hatten sich an das Politikmagazin gewandt und auch von Stundenlöhnen weit unter dem für Gebäudereiniger geltenden Mindestlohn berichtet. Sanifair erklärte gegenüber Report Mainz, man nehme die Hinweise ernst. Sie seien aber zu pauschal, um sie prüfen zu können.
1: In Belgien, in der Nähe der deutschen Grenze, kämpfen Einsatzkräfte weiter gegen das große Feuer im Naturschutzgebiet Hohenfenn. Zuletzt haben sich die Flammen auch aufgrund von Regen nicht weiter ausgebreitet. Die Feuerwehr versucht nun, den Brand einzukreisen. Gelingt das, besteht die Hoffnung, das Feuer unter Kontrolle zu bringen, hieß es. Weil der Boden größtenteils aus Torf besteht, könnte es Wochen oder Monate dauern, bis der Brand komplett gelöscht ist. Das waren die Nachrichten. Das Wetter in Deutschland. Häufig trocken, noch letzte Schauer bei 19 bis 11 Grad. Tagsüber gebietsweise Schauer, selten Gewitter, teilweise auch trocken, bei bis zu 19 Grad im Norden und 32 Grad im Süden. Am Donnerstag teilweise trocken, teilweise Schauer, gebietsweise Gewitter, 20 bis 27 Grad. Es ist 1.03 Uhr.
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4: Eine amtliche Gefahrenmitteilung für Monschau, Simmerath und Röttgen. Wegen des Waldbrandes im Hohenfenn kommt es momentan zu erheblichen Geruchsbelästigungen und einer möglichen Schadstoffbelastung der Luft. Gesundheitliche Gefahren können nicht ausgeschlossen werden. Bitte schließen Sie Fenster und Türen und schalten Sie Lüftungen und Klimaanlagen ab. Zu den Meldungen auf von den Autobahnen. Die A2 Dortmund Richtung Hannover ist zwischen Dortmund Nordost und Kamen-Bergkamen nach einem Unfall gesperrt. Die A2 Hannover Richtung Dortmund ist zwischen Kamener Kreuz und Lünen Süd nach einem Unfall gesperrt. Die A3 Passau Richtung Nürnberg ist zwischen Passau Mitte und Passau Nord nach einem Unfall gesperrt. Die A9 Nürnberg Richtung Halle-Leipzig ist zwischen Schneitach und Hormersdorf wegen eines defekten LKW zurzeit gesperrt. Die Umleitung hier führt über die U65. Und die A40 Dortmund Richtung Essen ist zwischen Bochum-Harpen und Bochum-Stadion wegen eines Feuerwehreinsatzes vorübergehend gesperrt. Davos geht Ihnen eine gute und sichere Fahrt.
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4: Von NDR Info aus Hamburg mit Klaas Christoffersen. Willkommen. Vor 2 Wochen kam es am Flughafen Leipzig-Halle beinahe zu einer Katastrophe, als dort eine mit Sprengstoff bestückte Drohne gefunden wurde, bei einem ukrainischen Frachtflugzeug. Seitdem wurde viel über den Stand der Drohnenabwehr in Deutschland diskutiert. Die Bundesregierung geht jetzt einen weiteren Schritt zum besseren Schutz vor den Fluggeräten. Und dabei geht es vor allem um bessere Forschung. Bundesinnenminister Alexander Dobrindt eröffnete ein neues Technologiezentrum Drohnensicherheit in Kochstedt in Sachsen-Anhalt und wies noch einmal auf die Gefahren hin. Max Hensch.
5: Von einem Wettrüsten sprach Innenminister Dobrindt bei der Drohnenabwehr gegen die Angriffstechnik. Das Tempo dabei sei rasant. Alle paar Monate gebe es neue technische Fortschritte. Es gehe darum, die kritische Infrastruktur zu schützen. Teil der Lösung soll der ehemalige sowjetische Militärstützpunkt in Sachsen-Anhalt sein.
6: Kochstedt wird ein zentraler Baustein der Sicherheitsarchitektur, unsere Schlagkraft in der Drohnenabwehr. Wir verstärken sie heute deutlich.
5: Der Flughafen Kochstedt scheiterte nach der Wende mehrfach daran, mit Urlaubsflügen rentabel zu werden. Mittlerweile sind hier nur noch Privatflugzeuge unterwegs. Seit 2021 wird zudem vom Deutschen Zentrum für Luft- und Raumfahrt intensiv an Drohnen geforscht. Nun verschiebt sich der Fokus ein Stück weit von zivilen Drohnen für Transport, Aufklärung und Katastrophenschutz hin zum Militär. Abteilungsleiter für Drohnen beim DLR ist Johann Dauer.
7: Wir bieten hier eine Entwicklungsumgebung, wo Behörden mit Sicherheitsauftrag, Polizeien und Ähnliches ihre Bedarfe loswerden können. Und wir vernetzen das mit dem Know-how des DLR, das heißt mit den Laboren, die wir haben, mit der Forschung, die wir in den vergangenen Jahren durchgeführt haben, und verknüpfen das gleichzeitig mit Industrie und Startups, um dann diesen Bedarf möglichst schnell zu lösen und ein neues Produkt mit auf die Bahn zu bringen.
5: Mit dem Technologiezentrum Drohnenabwehr wird in Kochstedt nun Bestehendes ausgebaut. Die Zahl der DLR-Mitarbeiter soll von 40 auf 65 aufgestockt werden. Am Flughafen werden bereits jetzt Angriffe auf Flugzeuge oder auch auf ein Containerdorf simuliert. 10 Millionen Euro sollen unter anderem in neue Anlagen investiert werden. Nicht wenige sagen, Deutschland ist mit seinen Anstrengungen bei den Drohnen spät dran. Johann Dauer zum Stand der Technik.
7: Wir sind gut darin, den naiven Piloten zu vermeiden, der einfach nicht weiß, dass er in einer gewissen Umgebung fliegen darf. Da gibt es sehr leistungsfähige Systeme. Wenn man sich die verschiedenen Konfigurationen, die wir zum Beispiel auch in der Ukraine sehen, anschauen und sich vorstellen, dass die in Deutschland betrieben werden, das ist schon auch eine große Herausforderung, dann unter Friedensbedingungen solche Drohnen abzuwehren. Aber da sind wir auf einem guten Weg.
5: Grund für die Beschleunigung in Sachen Drohnenabwehr ist auch der gescheiterte Angriff auf ein ukrainisches Transportflugzeug am Flughafen Halle-Leipzig. Der Drohnenexperte blickt in die Zukunft.
7: Flughäfen werden ausgestattet werden müssen. Das heißt, wir kommen nicht drum rum, Systeme anzuschaffen. Das wird natürlich Geld kosten. Wir müssen jetzt halt sicherstellen, dass die Systeme, die wir einkaufen, auch entsprechend Innovationskraft im Hintergrund haben, damit sie nicht einmal so sind, wie wir sie jetzt kaufen und dann bleiben sie so, sondern sie müssen sich weiterentwickeln und die Entwicklung der Bedrohung mitmachen, und dann sind wir dem auch gewappnet.
5: Im vorigen Jahr liefen hier am Flughafen Kochstedt bereits an 200 Tagen Tests der Forscher, zum einen für zivile Drohnen und zum anderen auch für die Waffenindustrie. Das soll weiter ausgebaut werden.
4: Wir haben es gehört, in Kochstedt sollen Mitarbeiter des DLR, also des Deutschen Zentrums für Luft- und Raumfahrt, für Drohnensicherheit arbeiten. Es gibt aber auch noch einen weiteren Standort des DLR, an dem sich Forscherinnen und Forscher mit Drohnen befassen, und zwar in Braunschweig. Jan Fragel war dort und hat sich angeschaut, was dort alles gemacht wird.
8: Zwei Drohnen starten in einem riesigen Käfig, 15 Meter hoch, erinnert an eine Vogelvoliere. Max vom Deutschen Zentrum für Luft- und Raumfahrt in Braunschweig, kurz DLR, hat an dem Versuchsaufbau mitgearbeitet. Aus Sicherheitsgründen sollen wir seinen Nachnamen nicht nennen.
9: Die Drohnen werden jetzt aufeinander zufliegen und werden sich gegenseitig ausweichen.
8: Es geht heute darum zu testen, ob und wie mehrere Drohnen, die gleichzeitig fliegen, sicher unterwegs sein können, ohne miteinander zu kollidieren, ganz autonom.
9: Jetzt sieht man es, die Drohnen haben die Höhe geändert und sind lateral ausgewichen. Das Ganze, wie gesagt, ist nicht manuell, sondern hat das System alles automatisiert gemacht.
8: Das ist ein Forschungsbereich des neuen Technologiezentrums Drohnensicherheit, angesiedelt beim DLR in Braunschweig und beim DLR in Kochstedt bei Magdeburg. Diese Forschungsergebnisse sollen zum Beispiel bei zivilen Notfällen oder Naturkatastrophen helfen, sagt Forscher Max.
9: Wenn wir mehrere Drohnen im Verbund losschicken möchten, um uns Aufgaben zu erledigen, beispielsweise Einsatzkräfte möchten ein Gebiet abscannen und sich dort autonom Informationen einsammeln, dann müssen wir sicherstellen, dass die Drohnen nicht kollidieren und damit kein Risiko darstellen, einmal für Menschen auf dem Boden. Aber wir wollen natürlich auch sowieso die Drohnen sicher wieder zurückbekommen.
8: Es geht aber auch darum, Angriffe auf Infrastruktur abzuwenden. Darum werden im Technologiezentrum Drohnensicherheit auch Abwehrmaßnahmen entwickelt und getestet. Die letzten Ereignisse mit Drohnen auf Flughäfen hätten noch einmal vor Augen geführt, wie wichtig das sei. Forscher Gordon, dessen Nachnamen wir ebenfalls nicht nennen sollen, sagte dazu:
10: Dieser Drohnenkäfig, der ermöglicht uns Betriebe von Drohnen, die uns alleine sonst in der Genehmigung ein ganzes Jahr kosten würden, sodass wir halt schnell, buchstäblich bis hin zum Studenten runter, können bei uns Drohnentechnologien entwickeln, auf den Rechner bringen, testen im Labor und dann schnell hier im Käfig einfach gefahrlos Probe fliegen.
8: In Braunschweig sollen neue Drohnentechniken erforscht und getestet werden, quasi im Labor. In Kochstedt dann folgen auf einem geschützten Flughafen weitere Tests in einem größeren Maßstab.
4: Und wir bleiben noch beim Thema. Der Drohnenvorfall am Flughafen Leipzig-Halle hat ja die Frage aufgeworfen, wie gut Airports in Deutschland vor Angriffen der unbemannten Fluggeräte geschützt sind. Zum Beispiel in Norddeutschland. Ole Gömmel hat mit Experten über den Stand in Sachen Drohnenschutz dort gesprochen.
11: Seit es Drohnen gibt, gibt es das Problem, dass sie eine Gefahr sind. Die Regierung und auch das Innenministerium hat das lange Zeit einfach ignoriert. Wir hätten das Ganze vor vielen, vielen Jahren adressieren müssen. Das wäre der beste Zeitpunkt gewesen. Der zweitbeste ist jetzt. Und immerhin wird man langsam wach.
12: Sagt Manuel Artuk. Beim Think Tank AG Kritis hat er sich auf den Schutz kritischer Infrastruktur spezialisiert. Allein bis Juni dieses Jahres hat die deutsche Flugsicherung 10 Drohnenflüge am Hamburger Flughafen registriert. In Hannover waren es 13. Wer die Drohnen gesteuert hat, ist noch nicht bekannt. Anfang vergangener Woche ein erneuter Vorfall. Wegen einer Drohnensichtung musste der Flugverkehr am Airport Hannover für 2 Stunden gestoppt werden. Die Abwehr solcher Überflüge gestaltet sich schwierig, sagt Christian Tobias Gerlach vom Landesverband der Deutschen Polizeigewerkschaft in Niedersachsen.
13: Wir haben in der Polizei eigene Drohnengruppen. Die kennen sich mit Drohnen aus. Die kennen sich mit der Funktionsweise der Drohnen aus. Aber Drohnen zu erkennen, dann zu verfolgen, abzuwehren, das sind völlig unterschiedliche Fähigkeiten.
12: In Hannover wurde die Drohne nach Informationen des Magazins Der Spiegel von Mitarbeitern des Flughafens bemerkt. Warngeräte der Polizei, die sie hätten orten sollen, schlugen nicht an.
13: Wenn Menschen eine Drohne sehen und die vorhandenen technischen Systeme, die aber offensichtlich gar nicht erfassen können, dann haben wir nach unserem Erachten ein Ausstattungs- und Systemproblem.
12: Wegen der jüngsten Vorfälle und auch um in Zukunft besser vorbereitet zu sein, brauche es andauernde Forschung im Bereich der Sicherheitstechnik, findet Manuel Artuk von der AG Kritis.
11: Im Endeffekt ist das vergleichbar mit einem Katz-und-Maus-Spiel. Die Drohnenhersteller verändern irgendwas und dann muss man natürlich auch in der Abwehr die Veränderungen berücksichtigen.
12: Besser koordiniert werden soll das unter dem Dach des 2025 gegründeten gemeinsamen

0: Drohnensicherheit zu investieren. Wenn man Aufträge aber vorschnell an private Anbieter verteilt, berge dies laut Artuk auch Gefahren.
1: Was man aktuell sieht, ist, dass sehr, sehr viele Hersteller nach Deutschland kommen und sagen, hier sind unsere Produkte, die könnt ihr auch sehr gerne günstig testen. Und das ist eine sehr gefährliche Entwicklung, dass man vollständig abhängig von dem wird, was eigentlich nicht zielführend ist.
0: Für Experte Artuk liegt der Schlüssel zu mehr Sicherheit in der Aufstockung von Personal und europäischen Drohnenherstellern, die ihre Produktion stärker an den technischen Bedürfnissen der Einsatzkräfte ausrichten. Auch Polizeigewerkschaftler Gerlach hofft in dieser Hinsicht auf Besserung.
2: Also wir brauchen unseres Erachtens erstmal einen Schluss mit dem Flickenteppich. Wir brauchen gemeinsame Standards, kompatible Systeme, abgestimmte Beschaffung, dann gemeinsames Lagebild. Wir sind bei der Drohnenabwehr noch lange nicht da, wo wir eigentlich stehen müssten.
3: Einschätzungen von Vertretern der Polizei und von Experten zum Stand der Drohnenabwehr. Das war unser Schwerpunkt hier in der ARD-Infonacht.
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3: Um jetzt 1.14 Uhr. Eine Meldung vom Statistischen Bundesamt ruft Freude bei der Bundesregierung hervor. Die Zahl der Baugenehmigungen ist so stark gestiegen wie in den letzten 10 Jahren nicht mehr, um 15%. Bundesbauministerin Huberts sieht sich bestätigt in ihrem Kurs bei der Vereinfachung von Bauvorschriften und auch bei den richtigen Förderprogrammen. Meine Kollegin Liane Kossmann vom NDR hat darüber mit Hauptstadtkorrespondent Oliver Neuroth gesprochen. Gibt es wirklich Anlass, sich so zu feiern?
5: Also natürlich kann jede neue Baugenehmigung ein kleiner Schritt sein, raus aus der Wohnungskrise in Deutschland. Baugenehmigungen gelten ja als so eine Art Frühindikator dafür, dass es Bauaktivität gibt, dass die größer wird und messbar wird. Aber sie könnte eben auch nur größer werden, denn hunderttausende Wohnungen in Deutschland sind schon genehmigt, sind aber bisher nicht gebaut worden. Wegen der hohen Baukosten zum Beispiel. Daher würde ich sagen, Sätze wie der Wohnungsbau, der kommt zurück von der Ministerin, das verbreitet ein bisschen zu viel Optimismus.
6: Was wäre denn eine realistische Einschätzung der Lage?
5: Ich denke, man könnte sagen, Deutschland ist auf dem Weg, langsam wieder ein Normalniveau beim Wohnungsbau zu erreichen. Zumindest gibt es Chancen dafür. Das Plus von 15% bei den Genehmigungen, das suggeriert ja auf den ersten Blick, es geht steil nach oben, ein großer Zuwachs. Aber wir müssen bedenken, dass wir von einem sehr niedrigen Niveau kommen. Im Vergleichszeitraum, erstes Halbjahr 2025, da sind knapp 110.000 Wohnungen genehmigt worden. Die 15% mehr, das sind in absoluten Zahlen rund 16.000 zusätzliche Genehmigungen verglichen mit dem Vorjahreszeitraum. Das ist nicht nichts, aber das ist eben auch nicht der Befreiungsschlag. Es ist der Effekt, den wir häufig bei Prozentzahlen eben sehen. Die sind ja wirklich nur, ja, die sagen realistisch was aus, wenn man in einem Atemzug auch die absoluten Zahlen dazu nennt und dann wird es weniger spektakulär.
6: Ja, die Bau- und Wohnungswirtschaft, sie spricht ja auch weiter von keiner Trendwende. Und selbst die Bauministerin Verena Huberts gibt ja zu, man sei noch längst nicht dort, wo man beim Wohnungsbau stehen müsste eigentlich. Heißt, die Probleme, die bleiben erstmal die gleichen. Bauen bleibt zu teuer.
5: Ja, die Kosten sind der wichtigste Faktor. Bauen war ja unglaublich teuer geworden in den Pandemiejahren. Unter anderem, weil Lieferketten nicht funktioniert haben. Und danach sind die Preise eigentlich kaum gefallen auf Normalniveau. Das heißt, das ist immerhin noch teuer, das Bauen. Thema Lieferketten, das ist auch ganz aktuell wieder ein Problem wegen des Niedrigwassers auf den Flüssen. Da kann Sand und Kies nicht so transportiert werden wie bisher. Beides ja nötig fürs Bauen. Die Bundesregierung will den Kostenfaktor anpacken. Hat den Gebäudetyp E entwickelt. E steht für einfach. Und im Kern geht es darum, dass die Vorgaben fürs Bauen sinken sollen, nicht mehr so streng sein sollen. Dass gerade bei der Ausstattung einer neuen Wohnung, sagen wir, gespart werden darf, dass das rechtlich wasserdicht ist. Doch das Gesetz dafür ist noch nicht beschlossen.
6: Also heißt das dann auch, wenn Verena Huberts jetzt angekündigt hat, weitere Bürokratien abzubauen, es geht um diese Sache oder was stellt sie sich darüber hinaus vielleicht auch noch vor? Was gibt es da auch noch für Möglichkeiten?
5: Ja, es geht zum Beispiel auch um die Prüfungs- und Planungsverfahren, also die wirklich allerersten Schritte beim Bauen. Es ist eine Novelle des Baugesetzbuchs auf dem Weg. Das Ziel ist, dass Bebauungspläne deutlich schneller fertig werden, in 2 Jahren und nicht mehr in 5 bis 15 Jahren, wie es bisher oft der Fall ist. Dazu will die Ministerin, dass viele Verfahren parallel laufen können, um Zeit zu sparen. Das Schlagwort lautet auch Digitalisierung. Es gibt da in diesem Bereich tatsächlich noch viel Aufholbedarf im Bereich des Bauens. Eine Idee ist auch, dass bei den Planungsverfahren die Standards vereinheitlicht werden, denn da gelten von Land zu Land oft ganz andere Vorgaben.
6: Und sind das auch die Forderungen der Bau- und Wohnungswirtschaft oder stellt man sich auf der anderen Seite

0: hätte sozusagen da noch ganz was anderes vor, was getan werden müsste, um den Wohnungsbau wieder in Schwung zu bringen.
1: Tatsächlich gehen die Forderungen der Bau- und Wohnungswirtschaft in diese Richtung. Da ist vor allem der Kostenfaktor immer das Thema, das genannt wird. Also sprich, wir müssen einfacher bauen. Da ist dieser Gebäudetyp E von Seiten der Bauwirtschaft schon ein Szenario, das uns wirklich nach vorne bringen kann, wenn einfach das Bauen dadurch günstiger wird, dass die Standards sinken. Ein Thema, das auch immer wieder genannt wird, ist das Thema Dämmung. Denn die Bundesregierung, vor allem die Ampelregierung, hat ja vor allem Häuser gefördert, die eine starke Dämmung haben, um möglichst wenig Wärme zu verlieren, um auch möglichst wenig Hitze ins Gebäude reinzulassen. Doch dann kam irgendwann heraus, dass ja die Herstellung dieser Dämmstoffe gar nicht so umweltfreundlich ist, also der Klimaeffekt vielleicht gar nicht so groß. Also ist man davon wieder etwas abgerückt und das freut die Wohnungswirtschaft auch.
0: Im Raum steht ja auch eine Wohnungsbaugesellschaft des Bundes, die Ministerin Verena Huberts gründen will, um so eben auch für mehr bezahlbaren Wohnraum zu sorgen. Wie realistisch ist das aus Ihrer Sicht und was könnte diese Wohnungsbaugesellschaft des Bundes bringen?
1: Da sind wir da tatsächlich noch im Ideenstadium. Die Idee ist, wenn der Bund als Auftraggeber fürs Bauen ins Spiel kommt und in sehr großem Stil Wohnungsbau in Auftrag geben könnte, dann wären wahrscheinlich gute Preise machbar. Das Ziel ist, die reinen Baukosten auf unter 3.000 Euro je Quadratmeter zu drücken. Ein wichtiger Punkt beim staatlichen Wohnungsbau ist aber auch der, dass es nicht darum geht, unbedingt Geld zu verdienen. Anders wie bei der privaten Wohnungswirtschaft. Das soll auch für gute Preise sorgen, dass also nicht ein Konzern dahinter steht, der unbedingt durch den Verkauf von Wohnungen richtig viel Geld machen will, wenn das staatlich reglementiert, staatlich organisiert wird. Aber das ist tatsächlich eine Idee, die Verena Huberts, die Bauministerin, und Lars Klingbeil, der Bundesfinanzminister, im Frühjahr vorgestellt haben. Da haben wir noch wenig konkrete Schritte gehört und wahrscheinlich auch gesetzlich nicht ganz so einfach zu vereinbaren, dieses ganze Projekt.
2: Und hier ist der Verkehrsservice in der ARD-Infonacht mit einer dringenden Gefahrenmeldung. Achtung, Falschfahrer auf der B277 Herborn-Wetzlar. Zwischen Aslar und B49 Wetzlar-Dahlheim kommt Ihnen ein Falschfahrer entgegen. Fahren Sie äußerst rechts und überholen Sie nicht. Auf der B277 Herborn-Wetzlar zwischen Aslar und B49 Wetzlar-Dahlheim ist ein Falschfahrer unterwegs. Bitte Vorsicht in beiden Richtungen.
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2: Kaffee kann man bekanntlich auch mit Dosenmilch trinken. Diese haltbar gemachte Milch, die gibt es schon seit mehr als 200 Jahren, aber vor 170 Jahren erst erhielt der US-Amerikaner Gail Borden das Patent dafür, nachdem er sich zuvor schon mit anderen etwas skurril anmutenden Erfindungen hervorgetan hatte. Axel Rowold blickt zurück.
4: Achtung, wir reden hier gleich über seekranke Kühe und vorher noch über Hartkekse aus Mehl und Fleisch. Eine frühe Idee des Gail Borden und ein totaler Flop. Dosenmilch ist noch das harmloseste, was Borden Mitte des 19. Jahrhunderts in seinem Laboratorium in Texas so fabriziert und das mit Abstand erfolgreichste. Die Büchse wird später gar zu einer Ikone des westdeutschen Wirtschaftswunder Wohlstands.
5: Nichts geht über Bärenmarke, Bärenmarke zum Kaffee.
4: Aber der Reihe nach. Gail Borden, gebürtig aus dem US-Bundesstaat New York, beginnt seine Karriere als Erfinder eines lokomotivförmigen Badehauses für Damen im Golf von Mexiko. Bis heute leider nur eine Idee, seine Idee. Sein Geheimnis bleibt, warum nur für Damen und warum lokomotivförmig. Warum allerdings dicke, überzuckerte Kondensmilch und warum dosenförmig, das ist vergleichsweise einleuchtend. Befindet sich Gail Borden im Jahr 1851 doch auf einer Schiffsreise quer über den Atlantik. Ebenso an Bord sind auch Kühe, letztere nicht zum Zeitvertreib, sondern zur Versorgung der Passagiere und Besatzung mit Milch. Die Brise ist so steif, dass sogar das Milchvieh seekrank wird. Die Milch versiegt, die Not an Bord ist groß. Für Gail Borden keine wunderliche Reiseanekdote, sondern der Impuls, sich fortan dem Haltbarmachen von Lebensmitteln hinzugeben.
6: Dank meiner Erfindung wird Milch eines Tages so alltäglich und weit verbreitet sein wie Zucker.
4: Stimmt wohl, aber wie das mit Erfindern so ist, bisweilen sind sie gar nicht die Erfinder ihrer Erfindungen. Milch erhitzen und mittels Zucker zu konservieren, das war schon 50 Jahre zuvor dem französischen Konditor Nicolas Appert gelungen. Gail Borden aber schafft ein industrielles Verfahren und sichert sich das Patent dafür. Den Durchbruch der Dose hat er dem amerikanischen Bürgerkrieg zu verdanken. An die Armee verkauft er tonnenweise Kondensmilch. Die war als Notfallration an der Front sehr gefragt. Und anschließend auch an Kaffeetischen. Nicht nur in Notfällen.
7: Kaffee braucht B&B.
4: In Wirtschaftswunder Deutschland etwa verzehnfacht sich der Kondensmilchkonsum in den 50er und frühen 60er Jahren. Auf satte 2 Kilo monatlich pro Kopf. Alles muss möglichst dick sein damals. Die Scheiben vom Sonntagsbraten, die Butter auf dem Brot, der Mercedes in der Garage, die Musik. Da passt die Dosenmilch, die etwas pastose, pasteurisierte Pampe, prima in die Zeit. Der Erfolg ist global und universell. Und aus Gail Borden wird ein notorischer Kondensierer. Nun möchte er alle möglichen Lebensmittel konzentrieren und unverderblich machen.
8: Ich will, dass eine Kartoffel in eine Pillendose, ein Kürbis in einen Esslöffel, die größte Wassermelone in eine Untertasse passt.
4: Sicher ungemein praktisch, aber ebenso unrealistisch wie einst die mexikanische Badelokomotive für Damen. Der Name Borden stand und steht für Milchprodukte. Das Firmenlogo, die besonders fröhliche Kuh Elsie, wird zur Ikone. Die Firma gibt es bis heute. Sicher auch dank der Dosenmilch, die sich Gail Borden am 19. August 1856 patentieren ließ. Das war heute vor 170 Jahren.
2: Der Stichtag von Axel Rowold.
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9: Mit Marcel Stober. Der Puls wird so langsam schneller bei den Verantwortlichen und bei den Spielern so einiger Fußballvereine in Deutschland. Am Freitag beginnt die erste Runde im DFB-Pokal. Und der besondere Reiz ist ja immer, dass da viele kleine Vereine gegen die ganz großen Namen ran dürfen. Christian Michel hat mal ein paar Geschichten gesammelt.
10: Der Fünftligist SC St. Tönis empfängt Eintracht Frankfurt und zieht dafür aus Tönis Forst in die deutlich größere Krefelder Grotenburg um. Da erwartet die Elf aus Tönis Forst selbst das bisher größte Highlight seiner mehr als 100-jährigen Vereinsgeschichte. Ein kleiner Verein, ein riesiger Name und Fans, die noch immer kaum glauben können, was ihnen das Los beschert hat.
11: Wir sind ein kleines Dorf, wir sind 20.000 Einwohner in St. Tönis. Dass wir jetzt gegen so eine Metropole irgendwo Frankfurt spielen dürfen, das ist schon irgendwo besonders. Also hätte man gefragt vor 10 Jahren, dass der SC St. Tönis gegen Eintracht Frankfurt in einem Pflichtspiel irgendwo spielt, da hätte, glaube ich, jeder drüber gelacht.
10: Einen Tag später geht das Pokalmärchen in Bremen weiter. Die SV Hemelingen hat gerade das Double aus Meisterschaft und Landespokal gewonnen. Nun steht der Verein zum zweiten Mal nacheinander in der ersten Hauptrunde. An der Seitenlinie die Brüder Günther und Feyer Tunzel, Söhne kurdischer Einwanderer und seit vielen Jahren Hemelinger aus Leidenschaft. Im vergangenen Jahr gab es ein 0:9 gegen Wolfsburg. Dieses Mal kommt Hannover 96.
12: Überglücklich, das zweite Mal hintereinander mit Hemeling den Landespokal hier gewonnen zu haben, wieder im DFB-Pokal zu vertreten zu sein. Ja, es ist schon Wahnsinn. Also man muss sich wirklich mal wieder zwicken und sagen, ey, tatsächlich.
10: Zwicken mussten sich wohl auch die Spieler des Lüneburger SK Hansa. Im niedersächsischen Landespokalfinale lagen sie zur Pause 0:3 zurück. Dann traf Stürmer Jack Dörr doppelt. Lüneburg rettete sich ins Elfmeterschießen und gewann. Die Belohnung, ein Nordduell gegen Werder Bremen.
13: Pokal ist unbeschreiblich, vor allem jetzt mit dem DFB-Pokal, ne? Und ich wünsche mir einen guten Gegner auf jeden Fall in der ersten Runde für den DFB-Pokal. Darauf freuen wir uns am meisten.
10: Am Sonntag wird Münster zur Pokalheimat für Westfalia Rhynern. Das eigene Stadion in Hamm ist zu klein. Im Preußenstadion können stattdessen viele tausend Fans dabei sein. Für den Regionalliga-Aufsteiger ist es die erste Teilnahme am DFB-Pokal überhaupt. Und für den neuen Trainer Marco Stiepermann eine Premiere mit Ansage. Der frühere Bundesliga-Profi weiß um die Wucht des Traditionsvereins Dynamo Dresden, rechnet sich aber trotzdem etwas aus.
14: Wir spielen gegen absoluten Traditionsverein aus dem Osten. Ich glaube, deutschlandweit mit die besten Fans. Also das ist schon was ganz, ganz Cooles für uns. Und mit dem eben, was ich gesagt habe, ich glaube schon, dass wir eher gegen Dynamo Dresden eine Chance haben, als wenn Bayern München zu uns kommen würde. Also so ehrlich muss man auch sein.
10: Und dann wäre da noch Krieschow. Ein kleiner Ort vor den Toren von Cottbus und erstmals auf der großen Pokalbühne. Der VfB besiegte im Landespokalfinale sensationell Energie Cottbus. Torschütze Tobi Michalski hatte danach ziemlich genaue Vorstellungen von seinem Wunschgegner.
15: Sowas wie Dortmund, Frankfurt, Gladbach, Bayern, das wäre schon Das wäre schon ein Erlebnis fürs Leben.
10: Nun ja, es wurde Mainz 05. Nicht ganz auf seiner Liste, aber immerhin Bundesliga. Und für ein Erlebnis fürs Leben sollte auch das reichen.
9: Definitiv. Und wir haben es gehört, der Lüneburger SK Hansa trifft auf Werder Bremen. Vielleicht läuft ja Niklas Füllkrug auch für die Gäste auf. Der Wechsel des Ex-Nationalspielers zurück in die Bundesliga ist ja perfekt. Und das auch, weil Füllkrug das unbedingt wollte. So Geschäftsführer Profifußball Clemens Fritz.
16: Es ist kein Geheimnis, dass er natürlich einen sehr, sehr guten Vertrag hat, auch in West Ham. Und wie gesagt, ohne sein Zutun wäre das nicht möglich gewesen. Er hat auf Gehalt verzichtet. Es ist eine freie Leier. Und anders wäre dieser Transfer auch nicht zustande gekommen.
9: Mehr zum DFB-Pokal und allen 32 Partien der ersten Runde finden Sie natürlich wie immer auf sportschau.de.
2: Und das waren die aktuellen Meldungen vom Sport. Wie immer um kurz vor halb mit Marcel Stober.
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17: Um 1.29 Uhr mit Ronald Lessig. Israels Sicherheitsminister Ben-Gvir hat mit seiner jüngsten Äußerung zum Gaza-Konflikt Empörung ausgelöst. Der rechtsextreme Politiker hatte sich dafür ausgesprochen, jede Nacht mindestens 30 Palästinenser zu töten. Zu den Reaktionen in Deutschland Gabor Hallas aus Berlin.
18: Vizekanzler Lars Klingbeil fordert Konsequenzen. Der SPD-Chef sagte bei Sat.1, nun sei eine Grenze überschritten, da müsse die Bundesregierung deutlich widersprechen. Auf europäischer Ebene müssten nun sehr ernsthaft Sanktionen geprüft werden. Auch CSU-Landesgruppenchef Hoffmann ist der Meinung, über Reaktionen müsse diskutiert werden. Das deutsch-israelische Verhältnis dürfe aber keinen Schaden nehmen. Die Grünen forderten von der Bundesregierung, die Sanktionen gegen rechtsextreme Minister voranzutreiben, statt immer weiter zu blockieren. Die Linke nannte Sanktionen lächerlich. Der israelische Polizeiminister gehöre vor den Internationalen Strafgerichtshof.
17: Die USA verschärfen ihren Kurs gegen den Internationalen Strafgerichtshof in Den Haag. Außenminister Rubio hat Sanktionen unter anderem gegen die Präsidentin und einen leitenden Ankläger des Gerichts angekündigt. Aus Washington Anne Schneider.
19: Die Trump-Regierung wirft dem Gericht vor, Ermittlungen und Strafverfahren gegen Personen aus Staaten zu betreiben, die die Zuständigkeit des Strafgerichtshofs nicht anerkennen. Dazu gehört auch der Haftbefehl gegen den israelischen Ministerpräsidenten Benjamin Netanyahu, dem Kriegsverbrechen im Gazastreifen vorgeworfen werden. Die Sanktionen frieren mögliche Vermögenswerte in den USA ein und schließen die Betroffenen weitgehend vom amerikanischen Finanzsystem aus. Der Internationale Strafgerichtshof reagierte scharf und erklärte, die Sanktionen gefährdeten die Rechtsstaatlichkeit und die internationale Rechtsordnung.
17: Weil es so heiß und trocken war in den letzten Wochen, fallen die Ernten in Deutschland enttäuschend aus. Der Bauernverband geht davon aus, dass in diesem Jahr nur knapp 42 Millionen Tonnen Getreide geerntet werden. Das wären 7% weniger als im vergangenen Jahr. Gleichzeitig sind die Kosten etwa für Dünger und Kraftstoffe stark gestiegen. Bauernpräsident Ruckwied fordert deshalb Finanzhilfen für die Landwirte. Der Warnstreik an 6 deutschen Seehäfen ist beendet. Laut der Gewerkschaft Verdi hatte der Ausstand unter anderem den Umschlag im Hamburger Hafen für 24 Stunden teilweise lahmgelegt. Betroffen waren außerdem Bremen, Bremerhaven, Wilhelmshaven, Brake und Emden. Den Angaben zufolge beteiligten sich etwa 5000 Beschäftigte an dem Warnstreik. Hintergrund sind die laufenden Tarifverhandlungen. Das Wetter in Deutschland. Häufig trocken, noch letzte Schauer bei 19 bis 11 Grad. Tagsüber gebietsweise Schauer, selten Gewitter, teilweise auch trocken, bei bis zu 19 Grad im Norden und 32 Grad im Süden. Am Donnerstag teilweise trocken, teilweise Schauer, einige Gewitter, 20 bis 27 Grad. Am Freitag zeitweise sonnig bis 26 Grad. Das waren die Nachrichten.
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2: Mit einer Entwarnung auf der B277 Herborn-Wetzlar. Kein Falschfahrer mehr zwischen Aslar und B49 Wetzlar-Dahlheim. Eine amtliche Gefahrenmitteilung für Monschau, Simmerrad und Röttgen. Wegen des Waldbrandes im Hohen Venn kommt es momentan zu erheblichen Geruchsbelästigungen und einer möglichen Schadstoffbelastung der Luft. Gesundheitliche Gefahren können nicht ausgeschlossen werden. Bitte halten Sie Fenster und Türen geschlossen und schalten Sie Lüftungen und Klimaanlagen ab. Die A2 Dortmund Richtung Hannover ist zwischen Dortmund Nordost und Kamenberg-Kamen nach einem Unfall gesperrt. Die A2 Hannover Richtung Dortmund ist zwischen Kamener Kreuz und Lünen Süd nach einem Unfall gesperrt. Und auch die A3 Passau Richtung Nürnberg ist zwischen Passau Mitte und Passau Nord nach einem Unfall gesperrt.
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2: Mit Klaas Christoffersen. Am 4. Oktober wird in Brasilien ein neuer Präsident gewählt. Der gemäßigt linke Amtsinhaber Lula da Silva will sich im Amt bestätigen lassen. Sein Herausforderer ist der Sohn des wegen eines Umsturzversuches verurteilten Ex-Präsidenten Flávio Bolsonaro. Am Wochenende starteten beide Kandidaten in den Wahlkampf. Lula da Silva wählte dafür einen symbolträchtigen Ort. Anne Herberg.
20: Rot überall, rote Fahnen, rote T-Shirts, rote Banner. Die Anhänger von Präsident Lula tauchen das Stadion Vila Euclides in die Farben der brasilianischen Arbeiterpartei. Und es sind fast 40.000, die zum erneuten Wahlkampfauftakt des inzwischen 80 Jahre alten Luiz Inácio Lula da Silva gekommen sind. Hier begann Lulas politische Karriere. Dieser Ort ist die Wiege der Arbeiterpartei. Hier nahm alles seinen Anfang. Von hier aus ging der Mann hervor, der Brasilien und die Welt eroberte. Sagt die pensionierte Grundschullehrerin Marlise da Silva. Vila Euclides in der Industriestadt São Bernardo do Campo bei São Paulo ist eine einfache, schon in die Jahre gekommene, dafür umso geschichtsträchtigere Arena. 1979 war sie Ausgangspunkt zweier großer Arbeiterstreiks, angeführt damals vom 33-jährigen Metallarbeiter und Gewerkschaftsführer Luiz Inácio da Silva. Sie trugen zum Ende der Militärdiktatur bei und machten den bärtigen Lula landesweit bekannt. Heute ist er 80, der Bart schneeweiß und er strebt seine vierte Amtszeit an. Die Leute fragen, warum will Lula noch einmal eine Amtszeit regieren? Ich möchte euch Folgendes sagen. Solange ich lebe, werde ich nicht zulassen und ich werde nicht aufhören zu kämpfen und nicht zulassen, dass diese Rechte nochmal an die Macht kommt. Erklärte Lula von einer Bühne im Zentrum der Arena, blickte auf sein Leben zurück und erinnerte gleichzeitig an das Chaos und die Versäumnisse der Präsidentschaft seines Vorgängers. Ex-Präsident Jair Bolsonaro, der die Covid-Pandemie, die in Brasilien rund 400.000 Menschen das Leben kostete, lächerlich machte und den Zugang zu Impfstoffen erschwerte, der das Wahlsystem anzweifelte und der heute wegen eines Putschversuches zu 27 Jahren Haft verurteilt wurde. Sein ältester Sohn Flávio Bolsonaro gilt als aussichtsreichster Gegner bei den Wahlen im Oktober. Der 45-jährige Bolsonaro-Sohn, der im Senat von Rio de Janeiro sitzt, gab seinen Auftakt an der Strandpromenade der Copacabana mit gelbem Brasilien-Trikot. Er versprach in erster Linie, in die Fußstapfen seines Vaters treten zu wollen. Ich weiß, sie sind hier, sehen mich an und erinnern sich an jemanden. Ich weiß, ich sehe ihm ähnlich. Ein eigenes Profil konnte er sich bisher kaum aufbauen. Mit 10.000 Anhängern war die Veranstaltung eher mau besucht. Doch gilt Flávio nach wie vor als stärkster Kandidat der Rechten und hat deren Social-Media-Präsenz hinter sich.
2: Vor der Präsidentenwahl in Brasilien am 4. Oktober, Anne Herberg berichtete.
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2: Wochenlange Hitze und zu wenig Regen haben die Ernte der Landwirte in diesem Sommer insgesamt schrumpfen lassen. Der Deutsche Bauernverband rechnet ja mit einer unterdurchschnittlichen Getreideernte. Regional gibt es dabei große Unterschiede. Die Branche fordert Finanzhilfen wegen einer angespannten Lage vieler Höfe. Akute Folgen für die Verbraucherpreise erwartet sie eher nicht. Und auch Bundeslandwirtschaftsminister Alois Rainer geht nicht von höheren Verbraucherpreisen aus, weil die Preise, wie er sagt, noch von anderen Faktoren abhängen. Darüber hat mein Kollege Stefan Schlag mit Jörg Seiselberg aus der NDR-Info-Wirtschaftsredaktion gesprochen. Hat der Minister mit seiner Einschätzung recht?
21: Recht hat er dahingehend, dass die höheren Kosten für die Bauern immer nur ein Faktor sind, wenn es darum geht, wie sich die Lebensmittelpreise entwickeln. Andere Punkte wie Transport, hat Rainer genannt, auch die Preispolitik der Supermarktketten spielt damit rein. Aber wenn wir uns aktuell die Preise für die Verbraucher anschauen, dann sind da schon erste Reaktionen auf die Trockenheit zu sehen. Gemüse beispielsweise ist allein im Juli um 4,5% teurer geworden, sagt die Agrarmarktinformationsgesellschaft, die monatlich die Entwicklung der Lebensmittelpreise in Deutschland beobachtet. Und Preistreiber dabei sind, wenig überraschend, alle Sorten, die viel Wasser brauchen. Salat beispielsweise kostet jetzt 20-50% mehr als im Vorjahr. Auch Gurken sind teilweise über 20% teurer. Und Paprika ist ebenfalls ein kleiner Luxus geworden. Bei diesem wasserdurstigen Gemüse, sagt die Agrarmarktinformationsgesellschaft, gäbe es enorme Preissteigerungen.
0: Gibt es denn noch Gemüse, das nicht teurer geworden ist?
21: Ja, keinen Preisanstieg gibt es bei allem, was Sonne liebt. Das heißt Tomaten, Zucchini, Auberginen beispielsweise. Sie sind aufgrund des heißen Sommers derzeit sogar etwas billiger. Also wer die mediterrane Küche mag, der macht im Moment auch preismäßig alles richtig.
0: Und wie ist die Situation beim Fleisch?
21: Also Rindfleisch an der Supermarkttheke kostet im Durchschnitt fast 5% mehr als vor einem Jahr, 2% mehr als vor einem Monat. Auch diese Zahlen aus dem AEG-Preismonitoring und diese Teuerungen dürften noch nicht das Ende der Fahnenstange sein. Voll zu spüren bekommen wir das nicht sofort, sondern wahrscheinlich erst ab Herbst. Da schlägt dann so richtig durch das Futtermittel, unter anderem Mais, durch die Trockenheit knapp und damit teuer geworden ist. Und das dürfte sich dann auch auf die Fleischpreise auswirken.
0: Also das heißt, Fleisch wird durch die Bank teurer?
21: Nein, die durchschnittliche Preissteigerung bislang ist getrieben vor allem vom sogenannten Edelfleisch wie Steaks und Filets, die von Jungbullen stammen. Sogar günstiger geworden ist dagegen Hackfleisch, weil vor allem in Süddeutschland derzeit vermehrt Milchkühe früher zum Schlachten gebracht werden, weil die Weiden trocken sind und das Futter teuer.
0: Bei vielen gehört zum Einkauf immer Milch und Butter. Wie sieht es denn da aus?
21: Da ist die Situation im Moment entspannt für die Verbraucher. Aber auch hier gilt, spätestens im Herbst könnte es da einen Preissprung geben, weil die Kühe durch die Trockenheit weniger Milch geben, ist weniger auf dem Markt. Und erste Molkereien beginnen derzeit damit, den Bauern höhere Preise zu zahlen. Und diese Preiserhöhungen werden dann wahrscheinlich auch an die Verbraucher weitergegeben.
0: Also, bei einigen Lebensmitteln, da wird es teurer für die Verbraucher. Und du hast gesagt, so richtig wird das wahrscheinlich erst in den kommenden Monaten zu spüren sein. Also wie groß könnten die Preissprünge denn ausfallen? Lässt sich dazu was sagen?
21: Nein, das kann man noch nicht in Zahlen fassen. Das wäre unseriös, weil da ja auch immer die erwähnte Preispolitik der Supermarktketten mit reinspielt. Und da mahnt die Verbraucherschutzorganisation Foodwatch, genau hinzuschauen in den nächsten Monaten. Die Befürchtung ist, dass, weil so oder so ja alle mit Preiserhöhungen rechnen, nochmal der eine oder andere Cent extra draufgeschlagen wird. Deswegen erneuert Foodwatch die Forderung, die Regierung müsse endlich eine Preisbeobachtungsstelle einrichten, die Preisentwicklungen im Lebensmittelbereich kontrolliert, damit man gegen ungerechtfertigte Preissteigerungen vorgehen kann.
2: Informationen von Jörg Seiselberg im Gespräch mit meinem Kollegen Stefan Schlag. Der Werkhof Regensburg unterstützt Menschen dabei, nach einer Krise wieder zurück ins Leben zu finden. Sie können in Gebrauchtwarenhäusern, in Werkstätten oder anderen sozialen Projekten arbeiten. Aber aktuell gibt es Streit um die Bezahlung. Die Gewerkschaft Verdi sieht vor allem die Träger des Inklusionsbetriebs in der Verantwortung, das evangelische Dekanat und die Diakonie Regensburg. Anna Egelsoer hat sich im Werkhof umgeschaut.
1: So, guten Morgen.
22: Morgen.
1: Morgen. Alles klar bei?
23: Ein schwüler Montagmorgen in Regensburg. Noch ist es ruhig im Gebrauchtwarenhaus des Werkhofs. Bevor die ersten Kunden kommen, bespricht Verkaufsleiterin Angie mit ihrem Team, was heute ansteht.
1: Ja, Klamotten sind ganz viel gekommen.
23: Die 59-Jährige fällt sofort auf. Kurze weiße Haare mit einer lila Strähne, eine rote Brille passend zum Outfit und jede Menge Schmuck. Angie hat den Laden im Griff und sorgt dafür, dass hier alles läuft.
24: Ich rede den ganzen Tag. Werkhof Regensburg, wie grüß Gott.
23: Reden, nicht nur mit Kunden und Mitarbeitern, sondern auch mit dem Jobcenter. Denn der Werkhof Regensburg hilft Menschen zurück ins Arbeitsleben, mit flexiblen Arbeitszeiten und ohne Druck. Viele haben Suchterkrankungen, Gefängnisstrafen oder psychische und körperliche Erkrankungen hinter sich. Entsprechend unterschiedlich begleitet Angie sie im Arbeitsalltag. Geduld, Verständnis, ein offenes Ohr. Was Angie heute ihren Mitarbeitern gibt, hat sie selbst einmal gebraucht.
24: Ich hatte sehr viele Probleme in der Vergangenheit, familiär, aus, dann schwere Unfälle. Manchmal kann ich das gar nicht erzählen. Dann der Tod von meinem Kind, der Tod von meinem Kumpel. Das sind halt so Sachen, die prägen die ungemein. Und die vergisst du auch nicht.
23: Diese Schicksalsschläge hinterließen Spuren. Angie bekam Depressionen. Der Werkhof war damals ihr Retter in der Not. Vor mehr als 10 Jahren entdeckte sie dort ihre Leidenschaft für den Verkauf.
24: 600, dann machen wir 550.
23: Doch der Werkhof steht auch in der Kritik. Die Gewerkschaft Verdi sieht die Träger, das evangelische Dekanat und die Diakonie Regensburg, in der Verantwortung. Beschäftigte seien dort über Jahre hinweg nicht nach den kirchlichen Arbeitsvertragsrichtlinien, dem AVR, bezahlt worden. Für Verdi-Gewerkschaftssekretär Heinz Neff geht es dabei auch um die Vorbildfunktion kirchlicher Arbeitgeber.
5: Es können hier keine Dumpingtarife gezahlt werden. Es muss hier auf gute Arbeitsbedingungen geachtet werden. Und das Bild, das die Betriebe nach außen vermitteln wollen, müssen sie auch nach innen vermitteln.
23: Der Werkhof verweist dagegen auf seine finanzielle Situation. Eine Bezahlung nach AVR würde zusätzlich mehrere 100.000 Euro kosten. Das könne die Einrichtung derzeit nicht stemmen, ohne Arbeitsplätze zu gefährden. Für Angie spielt diese Diskussion keine große Rolle. Den Werkhof verbindet sie eng mit ihrem Weg zurück ins Leben.
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2: Um 1.44 Uhr. Sie wollen besser zusammenarbeiten, mehrere Staaten aus dem südlichen Afrika. Deswegen haben sie eine Gruppe für gemeinsame Entwicklung gegründet, die SADC, und haben in den vergangenen Tagen im südafrikanischen Durban beraten. Draußen forderten fremdenfeindliche Demonstranten, dass viele Migranten aus Südafrikas Nachbarstaaten, die auch Teil von SADC sind, zurück in ihre Herkunftsländer gehen sollen. Stefan Überbach mit einem akustischen Eindruck von den Protesten.
6: Hunderte Demonstranten ziehen durch die Straßen von Durban, halten Schilder hoch, auf denen steht: Kommt und holt eure Leute ab. Immer wieder wird der Ruf laut: Aber Hambe, alle Ausländer müssen gehen. Zu der Kundgebung aufgerufen hat die Organisation March and March, die gemeinsam mit anderen Initiativen hinter den fremdenfeindlichen Protesten steckt, die Südafrika seit Monaten erschüttern und die dem Land am Kap viel Kritik seiner Nachbarstaaten eingebracht haben. SADC-Mitglieder wie Malawi, Simbabwe oder Mosambik werfen der südafrikanischen Regierung vor, nicht genug für den Schutz ihrer Staatsbürgerinnen und Bürger zu tun. Im Vorfeld des Gipfels hatte der Gastgeber Südafrikas Staatschef Cyril Ramaphosa deutlich wie noch nie dazu Stellung bezogen.
7: As South Africans, we are deeply concerned and ashamed.
6: Als Südafrikaner sind wir zutiefst besorgt und beschämt darüber, dass Staatsangehörige anderer Länder in den vergangenen Monaten Diskriminierung und Misshandlungen ausgesetzt waren und sogar unter Androhung von Gewalt gezwungen wurden, das Land zu verlassen.
7: Under threat of violence.
6: Das Thema Migration dürfte auf dem Gipfel eine zentrale Rolle gespielt haben, wenn auch hinter verschlossenen Türen. Denn in seinen öffentlichen Wortmeldungen während des Treffens ist Gastgeber Ramaphosa mit keinem Wort mehr auf die Vorgänge der letzten Zeit eingegangen. Stattdessen hat er versucht, den Blick auf andere Themen zu lenken, etwa auf die Gesundheitspolitik vor dem Hintergrund der Ebola-Epidemie in der Demokratischen Republik Kongo.
7: Protecting Africa from Epidemics.
6: Afrika vor Epidemien zu schützen, erfordert mehr als nur dann zu reagieren, wenn Ausbrüche auftreten. Es erfordert nachhaltige Investitionen in Prävention, Überwachung, widerstandsfähige Gesundheitssysteme, in Forschung sowie in die afrikanische Produktion von Impfstoffen, Diagnostika und Arzneimitteln. Das ist ein wichtiger Prüfstein für unsere Solidarität und für Afrikas Entschlossenheit, eine größere gesundheitliche Souveränität aufzubauen.
7: Test of solidarity.
6: Auch wirtschaftlich soll und will sich die SADC-Staatengruppe unabhängiger machen. Denn bisher, sagt Südafrikas Präsident, hat die Region das volle Potenzial ihres gemeinsamen Marktes nicht ausgeschöpft. Was aus all diesen Ankündigungen wird, hängt nun davon ab, ob die SADC-Mitglieder tatsächlich enger zusammenrücken.
2: Aus Durban berichtete Stefan Überbach. Und damit zurück nach Deutschland. Noch immer beschäftigt die Berliner Verwaltung der Cyberangriff vom Freitag. Jetzt werden alle Systeme gecheckt. Wurden Daten erbeutet und wenn ja, welche? Wurden die Sicherheitslücken jetzt gestopft? Vor allem die Senatsverwaltungen für Bauen und für Verkehr sind betroffen, aber auch andere Dienste des Landes funktionieren nicht, berichtet Reporterin Angela Ulrich.
4: Betroffen ist unter anderem die Plattform, auf der Online-Briefwahlunterlagen beantragt werden können. Die ist aktuell nicht zu erreichen. Auch manche Bürgerdienstleistungen sind eingeschränkt. Wohngeldanträge können derzeit zum Beispiel nicht gestellt und Wohngeld auch nicht ausgezahlt werden. Grund ist die großflächige Sicherheitsanalyse nach der Cyberattacke. Die beiden betroffenen Senatsverwaltungen für Bauen und für Verkehr wurden vom Landesnetz abgetrennt. Das beeinträchtigt einiges. Wirtschaftssenatorin Franziska Giffey, SPD, macht noch mal klar, wie verwundbar Berlin ist und fordert mehr Geld für die Cybersicherheit.
8: Jetzt an dieser Stelle haben wir einen Hackerangriff, der nicht abgewehrt werden konnte, wo aber sofort reagiert worden ist. Krisenstab ist eingerichtet und es bedeutet, dass wir noch mehr auch investieren müssen in die Cybersicherheit unserer Stadt.
4: Derzeit laufen die Untersuchungen, wie wichtig die Daten tatsächlich sind, die die Hacker erbeutet haben. Die Senatskanzlei sagt, dass keine sensiblen Daten abgeflossen sind. Andere Quellen in der Verwaltung haben gegenüber dem RBB zuvor dagegen davon gesprochen, dass durchaus sensible Daten abgeflossen sein könnten. Der IT-Experte Manuel Artuk kritisierte im RBB die mangelnde Cybersicherheit der Verwaltung scharf. Berlin sei in diesem Bereich sehr schlecht aufgestellt. Verbesserungsvorschläge von Experten seien nicht umgesetzt worden. Stefan Ziller, der Sprecher für Digitalisierung der Grünen im Abgeordnetenhaus, nennt den Angriff einen Weckruf. Berlin müsse die digitale Sicherheit zentraler organisieren.
11: Wir haben ja die Situation, dass alle Bezirke ihre IT im größten Teil selber machen. Ein hohes Sicherheitsrisiko. Wir haben verschiedene Senatsverwaltungen, die eigene IT betreiben. Auch das ist ein Sicherheitsrisiko. Die müssen abgestellt werden und da gibt es auch kein Rütteln.
4: Und vor allem müsse das jetzt schnell passieren, so Ziller. Grüne und Linke fordern nun mehr Informationen kommende Woche im Digitalisierungsausschuss. Die betroffenen Senatsverwaltungen für Stadtentwicklung, Bauen und Wohnen sowie für Mobilität, Verkehr, Umwelt und Klimaschutz sind weiterhin nicht arbeitsfähig. Nach Informationen des RBB sind die Mailsysteme weiter gekappt. Nur Telefon, SMS und Fax seien nutzbar.
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2: Es ist eine erstaunliche Comeback-Geschichte der brasilianischen Musik. 1972 veröffentlicht Arthur Verocai sein erstes eigenes Album und kaum jemand interessiert sich dafür. Heute gilt die gerade einmal 30 Minuten lange Platte als Meisterwerk. Wie konnte ein Album, das bei seinem Erscheinen fast unbeachtet blieb, Jahrzehnte später plötzlich so viele Musiker und Musikfans begeistern? Die Geschichte von Arthur Verocai und einem Album, das seiner Zeit offenbar weit voraus war, erzählt Florian Schmidt.
22: Das Album beginnt ganz entspannt. Ein bisschen gezupfte Gitarre, typischer Bossa Nova Sound. Doch dann kommen weitere Elemente dazu. Spacige Sounds, Streicher, eine Prise Psychedelik. Je länger man hört, desto weiter wird der Klangkosmos. Mehr Jazz und Soul, funky Bläser, funky Rhodes, funky Gitarren. Und plötzlich ist da dieser ganz eigene Sound. Arthur Verocai hatte 1972 überhaupt nicht vor, ein musikalisches Meisterwerk für die Zukunft zu schaffen. Er war damals Ende 20, arbeitete bereits erfolgreich als Arrangeur und hatte unter anderem für Ivan Lins, Georgie Ben und Marcos Valle geschrieben. Für sein eigenes Album nahm er einfach all das zusammen, was ihn musikalisch interessierte.
25: Damals war ich sehr offen, ich habe viel gehört, ich mochte gute Musik. Alles, was gut für mich war, habe ich aufgenommen. Jazz, Bossa Nova, Country, Folk. Ich habe das alles ganz selbstverständlich miteinander vermischt, ohne die geringste Absicht, etwas anders oder besonders zu machen. Ich war einfach anders. Ich war tatsächlich anders.
22: Anders war allerdings auch der Musikmarkt in Brasilien der frühen 70er Jahre. Verocais Album fiel bei Publikum und Kritik durch. Er machte weiter als Arrangeur und Produzent und sein eigenes Album geriet für Jahrzehnte praktisch in Vergessenheit. Dann kam der Hip-Hop. In den 1990er Jahren entdeckten amerikanische Produzenten und Rapper die ungewöhnlichen Harmonien und orchestralen Passagen der Platte. Musiker wie MF Doom und Ludacris sampleten Vero Kai. Und plötzlich wurde aus dem vergessenen brasilianischen Musiker ein Kultobjekt der internationalen Hip-Hop-Szene. Für Vero Kai war diese Wiederentdeckung eine ziemlich unglaubliche Erfahrung.
25: Die Platte war in den Köpfen der Menschen in allen Ländern völlig in Vergessenheit geraten. Und die Leute aus dem Hip-Hop haben die Platte wiederentdeckt und meiner Arbeit großen Wert beigemessen. Deshalb bin ich sehr glücklich, dass das alles passiert ist.
22: Und irgendwann wurde aus der Wiederentdeckung eine zweite Karriere. Vero Kai nahm neue Alben auf, arbeitete mit jüngeren Musikern und arrangierte unter anderem für Hiatus K.O.T., Bad Bad Not Good und Tyler the Creator. So klingt Vero Kais Comeback-Album Encore von 2007, 35 Jahre nach seinem Debüt. Es zeigt, dieser Sound war nicht einfach ein Relikt aus den 70ern. Vero Kai konnte ihn wieder aufnehmen, weiterentwickeln und mit einer neuen Generation von Musikern verbinden.

0: Und Arthur Verocay steht heute mit dem 20-köpfigen New Civilization Orchestra in der Elbphilharmonie in Hamburg auf der Bühne bei seinem einzigen Deutschlandkonzert.
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0: Der Technologieriese Meta muss sich in Kalifornien vor Gericht verantworten. Fast 30 US-Bundesstaaten haben gegen die Facebook- und Instagram-Mutter geklagt. Sie werfen dem Konzern vor, Kinder und Jugendliche zu manipulieren und ihrer geistigen Gesundheit zu schaden. Kaliforniens stellvertretende Generalstaatsanwältin Megan O'Neill hat in ihrem Eröffnungsplädoyer gestern gesagt, Meta habe Minderjährige abhängig gemacht, die Funktionsweise ihrer Gehirne ausgenutzt und die Öffentlichkeit in die Irre geführt. Unser Gastautor heute ist Mike Koltermann, Chefredakteur der Hamburger Morgenpost. Er findet, dass die Vorwürfe durchaus berechtigt sind und zieht einen Vergleich zur Tabakindustrie.
2: Rauchen macht süchtig? Nicht doch. Über Jahrzehnte haben Tabakkonzerne geleugnet, dass ihre Zigaretten abhängig machen. Das ist witzig, weil haben sie mal länger geraucht und dann versucht aufzuhören? Ich schon. Und beim manischen Kauen von Kaugummi während des Entzugs war ich mir einer Sache immer sehr sicher. So fühlt sich Abhängigkeit an. Mitte der 90er verklagten mehr als 40 Bundesstaaten die Tabakindustrie. Das Ergebnis? Ein Vergleich, mit dem sich Tabakfirmen zur Zahlung von 206 Milliarden US-Dollar über 25 Jahre verpflichteten. Seit gestern läuft in den USA nun die Klage mehrerer Bundesstaaten gegen den Konzern hinter Facebook und Instagram. Die meisten Experten sagen, endloses Scrollen, ständige Push-Benachrichtigungen, Likes und Algorithmen. All das ist allein darauf optimiert, Nutzer zu maximal langer Nutzung zu verführen. Dabei werden psychologische Effekte genutzt, denen nicht nur Kinder und Jugendliche hilflos gegenüberstehen, die ihnen psychisch schaden. Meta streitet das ab. Wenn ich abends auf dem Sofa mal wieder bei Social Media versacke, bin ich mir einer Sache immer recht sicher. So fühlt sich Abhängigkeit an.
0: Der Kommentar von Mike Koltermann. Zu unserem zweiten Thema. Zu wenig Regen und zu viel Hitze machen den Landwirten in Deutschland zu schaffen. Sie konnten in diesem Sommer laut Schätzungen des Bauernverbandes nur etwa 42 Millionen Tonnen Getreide ernten, 7% weniger als 2025. Für die Stuttgarter Zeitung ist das aber kein Grund, Alarm zu schlagen.
3: Nein, Deutschland droht kein Getreidenotstand. Die 41,9 Millionen Tonnen, die der Bauernverband in seiner Erntebilanz schätzt, sind zwar spürbar weniger als im Vorjahr, aber deutlich mehr als 2024. Die Auswirkungen der Hitze und Trockenheit waren regional sehr unterschiedlich. Den Süden hat es brutal getroffen, den Norden dafür kaum. Entsprechend regional sollten aber auch die staatlichen Hilfen sein. In Zeiten knapper Kassen braucht es keinen neuen Tankrabatt für Diesel, wie ihn der Bauernverband fordert. Kurzfristiger Aktionismus kostet den Steuerzahler unnötig Geld.
0: Die Rhein-Neckar-Zeitung aus Heidelberg sieht das ähnlich.
3: Kaum ein anderer Wirtschaftszweig profitiert so sehr von staatlichen Unterstützungsleistungen wie die Bauernschaft. Das ist auch richtig so, solange es um die Existenz der Betriebe geht. Auch ein gewisser Protektionismus gehört dazu, um eine Weizenschwemme aus der Ukraine abzuwehren etwa. Doch in diesem Jahr überzieht es der Bauernpräsident wieder einmal. Die Ernte ist noch nicht eingefahren, schon werden Einnahmeausfälle geltend gemacht. Landwirtschaftsminister Rainer hat völlig recht, erst bilanzieren, dann fordern und dann weitersehen.
0: Der Reutlinger Generalanzeiger meint, Politik und Bauern müssten umdenken.
3: Statt Klimaschäden zu kitten, muss der Staat Klimaanpassung fördern. Für die Landwirtschaft heißt das, staatliche Förderung ja, aber gezielt in robuste Pflanzensorten, Vielfalt auf den Äckern, humusreiche Böden und besseren Wasserrückhalt. Denn Nahrungsmittel aus heimischer Herstellung sind lebenswichtig.
0: Und die Augsburger Allgemeine ergänzt:
3: Die Unterstützung muss so gestaltet werden, dass die Landwirtschaft den Klimawandel nicht auch noch verstärkt. Über den Ausstoß von Treibhausgasen etwa in der Tiermast, den hohen Wasserverbrauch oder den Einsatz von problematischer Chemie und von unter hohem fossilen Energieverbrauch hergestelltem Dünger wollen Teile der Branche jedoch nur ungern diskutieren.
0: Und das waren die Standpunkte, zusammengestellt heute von Constanze Semidey. Es ist kurz vor 2 Uhr. Ich bin Klaas-Christoph Wassen und ich gehe jetzt, aber die ARD-Infonacht geht weiter nach den nächsten Nachrichten mit meinem Kollegen Simeon Lauchs.

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1: Um 2 Uhr mit Ronald Lessig. Vizekanzler Klingbeil hat nach der jüngsten Äußerung des israelischen Sicherheitsministers Ben-Gvir politische Konsequenzen gefordert. Deutschland dürfe bei aller Solidarität mit dem Staat Israel nicht schweigen, sagte der SPD-Politiker bei Sat.1. Ben-Gvir hatte dazu aufgerufen, im Gazastreifen mindestens 30 Palästinenser pro Nacht zu töten. Zu den möglichen Konsequenzen Matthias Deiß aus Berlin.
2: Nun, Vizekanzler Klingbeil fordert, Sanktionen gegenüber Ben-Gvir auf europäischer Ebene nun sehr ernsthaft zu prüfen. Er macht also einerseits Druck, greift dem Außenminister und dem Bundeskanzler dabei gleichzeitig aber auch nicht vor. Denn geprüft werden diese Sanktionen auf europäischer Ebene schon länger. Das ist also nichts Neues. Entscheidend ist, ob Kanzler und Außenminister dies nun anders als bisher mit Nachdruck verfolgen. Und das wissen wir möglicherweise erst, wenn der Kanzler seinen Urlaub beendet hat.
1: In den USA hat ein Prozess gegen den Meta-Konzern begonnen, in dem es um die Nutzung seiner Apps durch Kinder und Jugendliche geht. Mehrere Bundesstaaten werfen dem Unternehmen vor, Minderjährige bewusst abhängig von Facebook und Instagram zu machen. Die Kläger fordern, dass Meta bestimmte Funktionen beschränkt, etwa das Endlos-Scrollen oder den Gefällt-mir-Zähler. Auch drohte eine milliardenschwere Geldstrafe. Das Oberlandesgericht Stuttgart hat einen Ukrainer wegen Agententätigkeit in Deutschland zu einer Haftstrafe von 1 Jahr und 3 Monaten verurteilt. Die Richter sahen es als erwiesen an, dass der Mann im Auftrag Russlands Brandanschläge vorbereiten wollte. 2 weitere Angeklagte wurden freigesprochen. Aus Stuttgart Deborah Kölz.
3: Die Bundesanwaltschaft hatte den 3 Ukrainern vorgeworfen, als Agenten im Auftrag eines russischen Nachrichtendienstes von Köln aus Pakete mit GPS-Trackern in Richtung Ukraine geschickt zu haben. Damit sollten Versandrouten ausgekundschaftet werden, um später auf diese Weise Pakete mit Brandsätzen zu verschicken, so der Vorwurf. Das Gericht geht davon aus, dass nur einer der Angeklagten tatsächlich wusste, dass der Versand zugunsten einer russischen staatlichen Stelle durchgeführt werden sollte.
1: Frank Beard, langjähriger Schlagzeuger der US-Rockband ZZ Top, ist tot. Der 77-Jährige starb auf seiner Ranch im Bundesstaat Texas im Beisein seiner Familie. Das teilte sein Pressesprecher mit. ZZ Top hat weltweit mehr als 50 Millionen Tonträger verkauft. Zu den größten Hits der Band zählen Sharp Dressed Man und Gimme All Your Lovin'. Das waren die Nachrichten. Das Wetter in Deutschland. Häufig trocken, noch letzte Schauer bei 19 bis 11 Grad. Tagsüber gebietsweise Schauer, selten Gewitter, teilweise auch trocken, bei bis zu 19 Grad im Norden und 32 Grad im Süden. Am Donnerstag teilweise trocken, teilweise Schauer und ein paar Gewitter, 20 bis 27 Grad. Die Zeit, es ist 2.03 Uhr.
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4: Ja, und los geht's zunächst mit einer Entwarnung auf der B277 Herborn-Wetzlar. Dort ist kein Falschfahrer mehr unterwegs. Zwischen Aslar